0: gestalteten das Fest mit viel Engagement und sorgten gemeinsam für eine stimmungsvolle Atmosphäre, die viele Gäste aus dem Ort und der Umgebung anzog.
1: Nachdem das Walderseefest bereits im vergangenen Jahr aus Sicherheitsgründen auf den Sportplatz verlegt worden war, entwickelten die Organisatoren ein neues Konzept. Um Kräfte zu bündeln und die Zusammenarbeit zu stärken, wurde in diesem Jahr erstmals das Fest der Vereine ins Leben gerufen. Gemeinsam gestalteten die örtlichen Vereine vom 19. bis zum 21. Juni ein abwechslungsreiches Festprogramm und sorgten für ein gelungenes Wochenende mit vielen Höhepunkten für Besucher aller Generationen.
2: Naja, das Fest der Vereine ist ein bisschen aus der Not heraus, kann man sagen, ins Leben gerufen worden. Wie Sie sicherlich wissen, Zuschauer, haben wir seit 21 Jahren das Walderseefest gefeiert. Aufgrund des Hochwassers von 2002 ist das aus der Taufe gehoben worden. Und das 22. Walderseefest ist das Fest der Vereine geworden. Wir haben unsere Kräfte, Manpower, finanziell gebündelt. Das ist einmal der Bürger- und Heimatverein Waldersee. Das ist die Freiwillige Feuerwehr und der Förderverein der Freiwilligen Feuerwehr. Das ist natürlich hier Empor Waldersee ganz wichtig. Und wir sind dann noch als vierten Verein, den Waldeser Karnevalsclub. Wir haben uns gesagt, wir sehen zu, dass wir die Sicherheitsvorschriften auch beachten können, die ja seit einiger Zeit verschärft worden sind, wie Sie alle wissen. Und das ist hier auf dem Sportplatz gut gegeben, dass wir die einhalten können. Einmal mussten wir ja ein bisschen die Kräfte bündeln und die Sicherheitsvorschriften. Und das andere ist, viele von unseren Besuchern sehen sich das ganze Jahr vielleicht über einen Gartenzaun, sagen mal Hallo und mehr nicht. Man trifft sich dann hier und schwatzt wieder mal eine Runde. Viele Bürger freuen sich darauf, haben das fest im Kalender stehen, unserer kleinen Ortschaft. Wir sind immerhin 2.500 Menschen, die hier in diesem, nenne ich es mal, Dorf leben, in diesem Vorort von Dessau-Roßlau. Und dann kann man auch vielleicht die ein oder andere Differenz austragen, ob man dazu nun ein Bier trinkt oder ein Wasser, das ist jedem selbst überlassen.
1: An 3 Tagen erwartete die Besucher ein vielfältiges Programm mit zahlreichen Fußballturnieren und sportlichen Wettbewerben. Darüber hinaus sorgten Spiel- und Mitmachangebote, musikalische Unterhaltung sowie kulinarische Genüsse für abwechslungsreiche Stunden und beste Stimmung auf dem Festgelände.
2: Das ist ein buntes Programm. Natürlich könnte man sagen, ein wenig fußballlastig, aber wir haben ja Fußball für ganz Jungen. Wie Sie sehen, hinter mir kicken die Kleinsten und gestern Abend haben dann die alten Herren von SG Empor Waldersee gespielt. Dazu hatten wir eine Frauenfußballmannschaft und heute Nachmittag noch die Traditionsmannschaft. Und morgen das Punktspiel der Landesklasse 4. Dann natürlich, wie jedes Jahr, der WCC mit seiner Einlage. Verschiedene andere Vereine, die aus der Umgebung kommen, bringen noch Vergnügliches für die Augen und für die Ohren. Natürlich, wie gestern Abend hatten wir ja begonnen, schon eine Disco. Und heute Nachmittag wird dann eine Band aufbauen, sodass wir am Abend auch hier dazu deren Klängen tanzen können. Ja, morgen geht's weiter. Da kommt die Fußballschule René Tretschok auch nochmal mit einem Turnier und ja, man kann schon sagen, eine kleine Sichtung, weil wir wissen, der René Tretschok ist da unterwegs, dass der auch schon auf der kleinsten Ebene schaut, wer hat denn das Talent dazu, vielleicht zukünftig auch ein bisschen professioneller zu spielen. Ja, und dann ist ein vergnüglicher Vormittag, ja, nennen wir es Frühschoppen, mit Musik, die sicherlich für Jung und Alt geeignet ist. Und am Nachmittag, sagte ich schon, haben wir ja dann ein Landesklasse-Fußballspiel.
1: Mit dem Beginn der Sommerferien kehrt auch in Waldersee etwas Ruhe ein. Doch diese wird nur von kurzer Dauer sein. Ab September nehmen die Vereine ihre regelmäßigen Angebote und Veranstaltungen wieder auf und starten mit frischer Energie in die 2. Jahreshälfte.
2: Naja, jetzt machen wir erstmal eine Sommerpause, wie das halt so ist. Die Ferien, die Schulferien gehen ja bald los. War ja auch ein Grund, warum wir von dem angestammten Termin um den 18. August weggegangen sind. Da war es auch mal schwierig, dann die Gruppen zusammenzukriegen. Dann wird im September wieder, werden Spieleabende durchgeführt. Wir haben ein völlig neues Programm. Ist noch ein bisschen sehr frisch, vermutlich mit dem Resum-Verein in dem alten Gaststättengebäude dort einen Kinoabend zu veranstalten. Dazu gibt es aber dann noch für den August Plakate, wo darauf hingewiesen wird. Natürlich ist dann unser Adventsmarkt wieder im Dezember vorgesehen, die Seniorenweihnachtsfeier und wir treffen uns traditionsgemäß um den 1.

0: im Dezember, um ein solches Fest vorzubereiten.
1: Das Fest der Vereine in Waldersee bot an 3 Tagen ein abwechslungsreiches Programm und viele Gelegenheiten zum gemeinsamen Feiern. Die Mischung aus sportlichen Aktivitäten, Spiel- und Spaßangeboten sowie geselligen Beisammensein sorgte für viele schöne Eindrücke und einen guten Start in die Sommerpause.
2: Renate und Lothar Lehe aus Dessau-Ziebig haben am 24. Juni ihr 65. Ehejubiläum gefeiert und dazu Besuch von Oberbürgermeister Dr. Robert Reck erhalten, der ihnen persönlich sowie im Namen der Stadt gratulierte und eine Urkunde überreichte. Das Ehepaar hatte sich auf den Besuch sorgfältig vorbereitet und überreichte eine schriftliche Übersicht ihres gemeinsamen Lebens, die nach Angaben der Beteiligten in dieser Form ungewöhnlich detailliert war. Beide wurden in Dessau geboren und lernten sich 1957 beim Tanzstundenabschlussball kennen. Das Ehepaar ist bis heute in Dessau-Ziebig verwurzelt. Ihre lange gemeinsame Zeit führen sie nach eigenen Angaben auf regelmäßige Bewegung, tägliche Gymnastik und ein respektvolles und harmonisches Miteinander zurück. Am vergangenen Wochenende lud die Stadt Coswig gemeinsam mit zahlreichen Partnern und Unterstützern zum traditionellen Stadtfest ein. Vom 26. bis zum 28. Juni verwandelte sich die Stadt nördlich der Elbe in einen lebendigen Treffpunkt für Jung und Alt, an dem unzählige schöne Momente und Erinnerungen entstanden. Mit einem vielfältigen Programm aus Musik, Unterhaltung und weiteren Attraktionen bot das Fest an 3 Tagen beste Gelegenheit zum Feiern, Entdecken und Verweilen.
1: Trotz des warmen Wetters bot die Stadt Coswig am letzten Juniwochenende wieder ein vielfältiges Erlebnisprogramm. Die Stadt nördlich der Elbe lud gemeinsam mit zahlreichen Vereinen und Partnern vom 26. bis 28. Juni zum traditionellen Stadtfest ein und verwandelte die Innenstadt in einen lebendigen Treffpunkt für Besucher aus nah und fern. Erstmals wurde das Fest dabei gemeinsam von der Stadt Coswig und dem neu gegründeten Verein Vereint Coswig Erleben organisiert.
3: Also grundsätzlich hat der Verein sich gegründet aus vielen engagierten Menschen aus Coswig und wir haben uns die Frage gestellt, sind Stadtfeste, Adventsfeiern und so weiter und Adventsmärkte innerhalb der Stadt überhaupt noch von Stadt leistbar, weil die Kassen sind überall leer und deshalb haben wir gesagt, es soll nicht an den Stadtfesten oder an den Festivitäten innerhalb einer Stadt scheitern und aus dem Grund ist es wahnsinnig wichtig, dass man sagt, okay, wir nehmen das ein Stück von den Schultern und wir machen das in Kooperation und aus dem Grund haben wir uns gegründet, um als Veranstalter unterm Strich das Stadtfest durchzuführen.
1: Die Organisatoren hatten erneut ein abwechslungsreiches und dicht gefülltes Programm auf die Beine gestellt. Bereits am 26. Juni wurde das Stadtfest mit einem stimmungsvollen Konzert feierlich eröffnet. In den darauffolgenden Tagen erwarteten die Besucher zahlreiche Attraktionen und Angebote sowohl an Land als auch auf dem Wasser.
3: Also es ging ja gestern schon los mit an der Elbe gab es das den Kanureigen und heute und dann muss ich sagen DJ Contest hatten wir hier beziehungsweise DJ Party mit 4 DJs für das jüngere Publikum, auch wir hatten ein toll gemischtes Publikum, muss ich ganz ehrlich sagen, haben bis in die Nacht gefeiert und heute ist der Start mit dem Kulturprogramm, das haben wir in die Kirche verlegt aufgrund des Wetters und dann geht es weiter mit einem Schlagercafé und dann zum Abend hin haben wir Live-Konzerte bis in die Nacht von 3 verschiedenen Künstlern, also wir freuen uns und ja.
1: Bei den hohen Temperaturen war es besonders wichtig, auf einen guten Hitzeschutz zu achten. Beim Stadtfest wurden daher gezielte Maßnahmen getroffen, um ein sicheres und angenehmes Umfeld für alle Gäste zu gewährleisten. So wurden einzelne Bühnenprogramme in die Kirche verlegt, wo deutlich angenehmere Temperaturen herrschten. Zudem stand ausreichend Trinkwasser zur Verfügung, um die Gäste bestmöglich zu versorgen.
3: Es ist natürlich so, als Verein, der sich erst vor kurzem gegründet hat, 3-tägiges Stadtfest zu organisieren, ist natürlich schon eine besondere Herausforderung. Und dann kommt noch das Wetter hinzu, sodass wir natürlich immer so ein bisschen gesagt haben, können wir die Schutzmaßnahmen erfüllen, können wir Sicherheit bieten. Und da war immer die Frage, durchführen oder absagen. Wir haben uns für durchführen entschieden mit entsprechenden Maßnahmen. Also wir haben verschiedene Sprenkleranlagen aufgebaut, wir haben verschiedene Stellen, die kühl sind, wo sich Menschen, die mit dem Kreislauf vielleicht ein Thema haben, hinsetzen können, gekühltes Wasser kriegen können. Also wir haben versucht, für alles zu sorgen. Wir als Verein machen das ja das erste Mal in der Verantwortung und wir sind erstmal zufrieden, auch aufgrund der Wetterlage, weil wir natürlich totales Verständnis haben, dass die Menschen erst am Abend hierher kommen, wenn die Sonne weg ist, wenn die Temperaturen ein bisschen runtergegangen sind. Darum, wir sehen es als Start unter besonderen Herausforderungen und wir sind mit allem zufrieden, wenn keiner zu Schaden kommt.
1: Auch in diesem Jahr bot das traditionelle Stadtfest in Coswig den Besuchern ein vielfältiges Programm in der Innenstadt. Bereits jetzt richtet sich der Blick auf das kommende Jahr. Ein erster Terminrahmen steht schon im Raum. Voraussichtlich vom 28. bis 30. Mai plant die Stadt gemeinsam mit ihren Vereinen und Partnern wieder ein buntes Stadtfest in der Coswiger Innenstadt.
2: Vom 25. bis zum 26. Juni beteiligte sich die Bundespolizeiinspektion Magdeburg, die für die Bahn polizeilichen Aufgaben in ganz Sachsen-Anhalt und damit auch im Bereich Dessau zuständig ist, an einer europaweit koordinierten 24-Stunden-Kontrollaktion des Netzwerks RailPol. Im Fokus standen Fahndungs- und Kontrollmaßnahmen in Zügen und Bahnhöfen sowie die Sensibilisierung von Reisenden und Bahnbeschäftigten für den sicheren Umgang mit Reisegepäck, insbesondere zur Prävention herrenloser oder unbeaufsichtigter Gepäckstücke. Im Rahmen des Einsatzes wurden mehrere Fahndungserfolge erzielt. Unter anderem wurde ein 31-jähriger polnischer Staatsangehöriger wegen eines Haftbefehls aufgrund von Diebstahl festgenommen, da er eine Geldstrafe in Höhe von 400 Euro nicht begleichen konnte. Insgesamt trugen die Maßnahmen nach Angaben der Bundespolizei zur Erhöhung des Sicherheitsgefühls im Bahnverkehr in Sachsen-Anhalt einschließlich des Bereichs Dessau bei. Das waren unsere Nachrichten hier bei Zeitnah auch schon wieder. Jetzt kommt noch das Wetter und wir sehen uns dann an gleicher Stelle morgen wieder. Bis dahin, machen Sie es gut.
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6: Am Mittwoch bleibt es angenehm warm und überwiegend bewölkt. Zudem ist erneut mit reichlich Regen zu rechnen. Die Höchsttemperatur liegt bei 24 Grad und damit 2 Grad unter denen des Vortages. Trotz der wechselhaften Wetterlage zeigt sich die Sonne für etwa 9 Stunden. Es weht ein schwacher Wind aus Nordwest. Im weiteren Verlauf der Woche ändern sich die Temperaturen kaum, während Regen weiterhin häufig das Wetter bestimmt.
7: Ein Tag, auf den viele lange hingearbeitet haben. Mit einem großen Eröffnungsfest weihte das Seniorenzentrum Gesander in Sandersdorf seinen neuen Erweiterungsbau ein. Rund 26,5 Millionen Euro wurden in das Projekt investiert. Erstanden ist ein modernes Zentrum, das Pflege, Wohnen und Begegnung unter einem Dach vereint und gleichzeitig ein neuer Treffpunkt für die gesamte Gemeinde werden soll.
8: Wir hatten dann einige Verzögerungen, die auch damit zusammenhingen, dass die liquiden Mittel beim Bauherrn plötzlich mal ein bisschen weniger wurden. Aber dennoch hat die Firma Habau als Baufirma immer dazu gestanden, immer weiter gebaut, sodass wir dann endlich mit einigen Verzögerungen letztes Jahr weitestgehend im September fertig

0: Also da war der Nervenzusammenbruch wirklich da. Ich saß da und habe geheult. Das erste Mal. Ja, aber auch das haben wir gewuppt. Also man wächst mit seinen Aufgaben, das stimmt immer. Und ja, wir sind ja wirklich in den letzten Jahren echt gewachsen. Also das hatte nicht nur mit dem Bau zu tun. Wir mussten Personal finden, wir mussten Bewohner finden. Was das nicht das große Problem ist, Bewohner kommen. Das ist toll, das ist schön. Wir haben Mieter gefunden, da haben wir auch schon eine gute Belegung. Aber das Personal kommt auch, das ist auch sehr gut. Haben wir auch weniger Probleme, aber trotzdem, man muss halt immer reden, reden, reden. Ja, also diese Vorstellungsgespräche, wir reden jetzt seit 2 Jahren, führen wir Vorstellungsgespräche in allen Bereichen. Jetzt haben wir gerade die Mitarbeiter unseres Bistros eingestellt. Ja, und so ist unser täglicher Ablauf.
1: Trotz einiger Herausforderungen während der Bauzeit, unter anderem durch Wasserschäden, konnte der Erweiterungsbau nun fertiggestellt werden. Das Ergebnis kann sich sehen lassen. 54 barrierefreie Servicewohnungen, eine neue Tagespflege, 63 zusätzliche stationäre Pflegeplätze sowie das öffentliche Bistro zur alten Schule erweitern das Angebot deutlich. Mit dem Ausbau wächst aber nicht nur die Einrichtung. Auch die Zahl der Arbeitsplätze vor Ort soll sich nahezu verdoppeln.
2: Ja, das Besondere ist, dass wir jetzt noch weitere alternative Wohnformen anbieten können hier in Sandersdorf, in Sandersdorf-Brehna. Gerade mit den seniorengerechten Wohnungen, ohne dass es gleich eine Pflege sein muss, sondern ich kann dort wohnen wie in jeder anderen Wohnung auch. Aber wenn ich Hilfe brauche, ist jemand da und ist auf meine Bedürfnisse eingerichtet. Das ist, glaube ich, ein absoluter Mehrwert, den wir jetzt hier haben. Und es passt gut zu uns, sodass wir eigentlich jetzt mittlerweile jedem die passende Wohnform anbieten können.
0: Damals, wo wir uns gesehen haben, waren wir bei 55 Mitarbeitern, jetzt sind wir circa bei 85 Mitarbeitern. Ist halt in allen Bereichen gestiegen, von der Hauswirtschaft, Küche, Pflege natürlich. Ich denke bis zum Schluss, wir haben jetzt noch zwei Wohngruppen, die nicht belegt sind. Und dann werden wir so bei 100 Mitarbeitern ankommen. Also in der Pflege müssen wir nachlegen, wir müssen dann aber natürlich auch wieder in der Hauswirtschaft nachlegen. Die Küche muss wieder höher belegt werden, wir müssen für mehr kochen. Genau. Also wir haben 54 Wohnungen für betreutes Wohnen. Wir haben es sind alles Zweiraumwohnungen, bis auf 3 Wohnungen sind Einraumwohnungen. Alle Wohnungen haben eine Dachterrasse oder einen Balkon mit Einbauküchen, Fußbodenheizung und bodentiefen Fenstern. Wir haben die stationäre Pflege. Da haben wir dann insgesamt, also mit Altbau, 123 Pflegeplätze. Wir haben die Tagespflege mit 15 Tagesgästen. Und wir haben ab morgen das Bistro eröffnet. Genau, das, was halt auch für jeden begehbar ist.
1: Das neue Bistro soll künftig mehr sein als nur ein Ort zum Essen. Es versteht sich als Treffpunkt für Bewohner, Angehörige und Nachbarn und soll das Miteinander der Generationen fördern. Genau dieser Gedanke zieht sich durch das gesamte Konzept des Erweiterungsbaus. Besucher konnten sich bei Führung selbst ein Bild von den neuen Räumlichkeiten machen, während für Familien und Kinder ein buntes Rahmenprogramm angeboten wurde.
2: Ja, das finde ich auch noch mal ganz besonders auch schlau, dass hier das Bistro nicht nur für die Bewohner da ist, sondern eben geöffnet wird für alle. Und da wir mit dem Rathaus natürlich gleich nebenan sind, haben wir hier auch noch eine Möglichkeit, natürlich Mittagessen zu gehen, neben den anderen Restaurants, die wir natürlich hier schon haben. Aber da freuen wir uns drauf.
0: Wir machen sowieso, also wir arbeiten generationsübergreifend generell. Wir arbeiten viel mit Kindergärten und den Schulen zusammen. Zum Beispiel die Sekundarschule in Roth schickt ihre Schüler hierher zum sozialen Lernen. Der Kindergarten kommt regelmäßig zu uns zum Singen. Wir machen Spiele Nachmittag oder Vormittag, ist immer Vormittag, Spiele Vormittage, Sportfeste. Wir laden mal einen Zirkus ein, wo halt wirklich alt und jung dabei ist. Und so wollen wir das natürlich auch mit dem Bistro machen. Es soll für unsere Besucher sein, für die Angehörigen, für alle Mieter, für alle Bewohner. Soll halt auch so ein Treffpunkt für alt und jung werden.
1: Mit der Eröffnung setzt das Seniorenzentrum Gesander ein Zeichen für die Zukunft der Pflege in der Region. Moderne Wohn- und Betreuungskonzepte, neue Arbeitsplätze und ein offenes Haus für die gesamte Nachbarschaft. Der Erweiterungsbau soll weit mehr sein als nur ein zusätzliches Gebäude.
3: Unter blauem Himmel und warmen Temperaturen lud die WSG zu ihrem jährlichen Sommerfest ein. Mit lustigen Aktivitäten und Vorstellungen der neuen Techniken wurde das Fest

0: ist für Groß und Klein zu einem tollen Erlebnis. Bereits in den letzten Jahren präsentierte sich die Wohnstättengenossenschaft mit einzigartigen und neuen Ideen, den Sommer bunter zu gestalten. Unter anderem ging es 2023 rund ums Meer. Fischbrötchen wurden verkauft, Piraten liefen umher und Seemannslieder wurden gesungen. So wollte die WSG auch nach dem letzten Entfall des Sommerfestes mit dem Motto »Das Fest der Sinne« überzeugen.
1: Es gibt auch in diesem Jahr ein Motto. Wir haben ja im vorigen Jahr ausgesetzt und hatten kein Sommerfest, weil wir uns in der Geschäftsstelle auf andere Dinge konzentrieren mussten. Umso schöner ist es, dass in diesem Jahr alles zusammenpasst, das Wetter, die begeisterten Teilnehmer und auch das Motto, nämlich wir feiern heute das Fest der Sinne. Es geht darum, dass jeder seine Sinne überprüfen kann. Sehen, hören, riechen, schmecken, den Gleichgewichtssinn. Wir haben sogar KI im Einsatz. Da kann man mal testen, was die Zukunft bei der WSG sein wird. Wir wollen unsere Reparaturannahme, nämlich KI-gestützt, managen. Also ein buntes Programm. Dazu hatten wir auch schon einen Zauberer hier an Bord. Der hat nun genau das gemacht, was man auch von einem Zauberer erwarten kann. Er hat den Menschen beigebracht, dass man die Sinne auch täuschen kann. Ja? Also die Sinnestäuschung war heute auch mit dabei.
0: Neben den spaßigen Aktivitäten konnten dann die Gäste die neue KI-Funktion austesten. Einfach nur ein Handy schnappen, Nummer eingeben und warten. Antworten wird dann nicht wie üblich ein Mitarbeiter, sondern die künstliche Intelligenz selbst.
2: Willkommen bei Ihrem persönlichen KI-Assistenten der Wohnstättengenossenschaft. Wie kann ich Ihnen helfen?
0: So soll es nicht nur bei der WSG in der Zukunft aussehen. Auch die Telekom ist mittlerweile mit ihrem sogenannten Magenta AI Call Assistant umgestiegen. Das trägt dazu bei, dass 24/7 Erreichbarkeit besteht, kein Rückrufchaos entsteht und sich Teams einige Zeit durch Standardfragen ersparen. Durch die Arbeitserleichterung kann sich die WSG nun auf andere wichtige Dinge des Alltages fokussieren und vielleicht schon das nächste Sommerfest planen.
3: Eine ganz besondere Premiere wurde am 19. Juni in Dessau gefeiert. Auf der Museumskreuzung wurde die neue Breakdance-Ampel offiziell in Betrieb genommen. Sachsen-Anhalts Ministerin für Infrastruktur und Digitales, Dr. Lydia Hüskens, und Dessaus Bürgermeisterin Jacqueline Lode gaben die außergewöhnliche Lichtsignalanlage frei. Auf die Idee dabei kam der New Kid-Verein.
4: Eigentlich ist es wirklich eine Schnapsidee oder in einem Moment von so einem Rumflapsen entstanden, ob man nicht eigentlich auch mal in Dessau so eine Breakdance-Ampel machen könnte. Und das kam ja mit dem Hintergrund, dass es in vielen anderen Städten auch schon unterschiedliche Ampelfiguren gibt. Und dann war die Überlegung, was könnte man in Dessau machen, und dann so Breakdance. Und dann ja, war das gesetzt. Und dann haben wir das so ein bisschen in der Szene auch besprochen, auch im Verein. Und dann war relativ schnell klar, da hätten wir Lust drauf. Und dann haben wir mit Stadträten gesprochen, speziell mit Jörg Bernstein und Paul Nolte, dem wir auch nochmal Dank aussprechen wollen, weil die haben dann eine Beschlussvorlage draus gemacht und die auch in die Gremien, in den Stadtrat eingebracht. Und dann haben wir ja letztes Jahr gesehen, vor einem guten Jahr, dass der Stadtrat das für positiv befunden hat.
3: Die Idee hinter der Ampel ist jedoch weit mehr als nur eine kreative Besonderheit. Die Geschichte des Breakdance in Dessau reicht bis in die frühen 1980er Jahre zurück. Schon damals existierte in der Stadt eine lebendige Breakdance-Szene. Dort, wo sich heute die Museumskreuzung befindet, lag einst ein wichtiger Treffpunkt der Tänzer. Auch die Figuren der Ampel wurden nicht zufällig gewählt. Die Motive stellen zwei konkrete Personen dar und erinnern damit an die Anfänge der lokalen Hip-Hop-Kultur.
4: Es ist ja schon noch die Vorgabe, dass es eine bewegende Figur sein muss und eine stehende Figur. Also man muss schon auch an den Silhouetten noch erkennen können, dass es bewegend oder stehend eben ist. Und bei der bewegenden Person haben wir uns auf Beach mitbezogen. Das ist auch eine Breakdance-Ikone hier aus Dessau, der in den 80er Jahren sehr, sehr aktiv war, auch in Ostdeutschland nach wie vor sehr, sehr geschätzt wird für seine Fähigkeiten. Also er hat da schon sehr viel Grundlagenarbeit betrieben und, ich sag mal, neue Grenzen aufgezeigt. Und das wurde halt positiv befunden. Und da haben wir gesagt, dann nehmen wir halt Beach mit. Und er ist mit so einer bewegenden Figur, Bewegung da eigentlich auch ganz gut zu sehen. Die zweite Figur ist Peter Steinsberger, a.k.a. Blaster Punk, so nennt er sich eigentlich. Und er kommt ja eher so aus der Punk-Szene und die Vernetzung war ja eben auch hier auf der Kreuzung, weil die viel mit den Ghetto-Blastern eben auch die Musik gemacht haben. Und so kam das eben zu einer stehenden Bewegung mit dem Ghetto-Blaster, so ein Vorhalter, das sollte eigentlich eindeutig sein.
3: Der 2023 gegründete New Kid-Verein führt DJs elektronischer Tanzmusik sowie tanzbegeisterte Menschen aus Dessau und dem Umland zusammen. Die Finanzierung der Ampelfiguren übernahm der Verein vollständig aus eigenen Mitteln.

0: Umso größer ist nun die Freude über die positive Resonanz der Bevölkerung. Für viele Menschen hat Breakdance bis heute eine besondere Bedeutung und ist weit mehr als nur ein Tanzstil.
1: Wir hatten ja am 1. Mai mit der Stiftung Bauhaus ja auch eine Veranstaltung gemacht und am Tag davor habe ich in Dessau in einem Laden das Linoleum gekauft. Und dann war die Frage, ob wir das Muster, wenn das ja zusammengelegt wird, auch passend sein muss. Und dann habe ich gesagt, nee, das ist ja nur für Breakdance. Und der Kollege auf der anderen Seite vom Tresen kriegt da auf einmal so ein Lächeln und so ein Glänzen in den Augen und sagte, ah, Mensch, ja, da war ich ja früher auch so am Rande so dabei. Und der Kollege aus der Elektroabteilung, der war auch so richtiger Breakdancer. Und dann merkt man eben, also wenn es nicht gerade offensichtlich ist in der Stadtgesellschaft, dass es trotzdem irgendwie ein Thema ist. Und kaum, wenn man das aufgreift, auch viele alte Erinnerungen wach werden.
0: Mit dem Projekt möchte der Verein auch auf die kulturelle Bedeutung der Hip-Hop-Bewegung aufmerksam machen. Langfristiges Ziel ist die Anerkennung von Hip-Hop als immaterielles Kulturgut. Die Breakdance-Ampel setzt dafür nun ein sichtbares Zeichen.

0: Herzlich willkommen zur Dienstagsausgabe der Zeitnahen Nachrichten hier bei RAN 1. Vom 3. bis zum 5. Juli findet in Dessau-Roßlau das Stadtfest Dessfest statt. In der Innenstadt erwartet Besucher ein vielfältiges Programm mit Live-Musik, Unterhaltung und Familienangeboten. Mittelpunkt ist erneut die Stadtwerke Arena auf dem Marktplatz mit Bühnenprogramm und Festivalatmosphäre. Ein Highlight ist die Stadtwette der Stadtwerke Dessau anlässlich ihres 35-jährigen Jubiläums. Am Samstag um 17.15 Uhr sollen mindestens 350 Menschen in blauer oder grüner Kleidung oder mit passenden Accessoires vor der Bühne zusammenkommen und gemeinsam zu gute Laune tanzen. Bei Erfolg werden 35 neue Bäume für Einrichtungen der Dekita gespendet. Ergänzt wird das Programm durch Aktionen im Residenzgarten am Brauhaus zum Alten Dessauer mit historischem Angebot, Handwerksmarkt und Blasmusik-Frühschoppen sowie einem Glockenspiel am Rathausturm und einer Stadtrundfahrt zur Stadtgeschichte. Auch Vereine und Sportinstitutionen präsentieren sich in der Innenstadt und laden zum Mitmachen ein. Vom 19. bis zum 21. Juni fand das 22. Walderseefest als Fest der Vereine auf dem Sportplatz der SG Empor Waldersee statt. An drei Tagen erwartete Besucher ein abwechslungsreiches Programm mit zahlreichen Attraktionen, musikalischen Highlights und kulinarischen Genüssen. Vereine aus Waldersee gestalteten das Fest mit viel Engagement und sorgten gemeinsam für eine stimmungsvolle Atmosphäre, die viele Gäste aus dem Ort und der Umgebung anzog.
1: Nachdem das Walderseefest bereits im vergangenen Jahr aus Sicherheitsgründen auf den Sportplatz verlegt worden war, entwickelten die Organisatoren ein neues Konzept. Um Kräfte zu bündeln und die Zusammenarbeit zu stärken, wurde in diesem Jahr erstmals das Fest der Vereine ins Leben gerufen. Gemeinsam gestalteten die örtlichen Vereine vom 19. bis zum 21. Juni ein abwechslungsreiches Festprogramm und sorgten für ein gelungenes Wochenende mit vielen Höhepunkten für Besucher aller Generationen.
2: Ja, das Fest der Vereine ist ein bisschen aus der Not heraus, kann man sagen, ins Leben gerufen worden. Wie Sie sicherlich wissen, Zuschauer, haben wir seit 21 Jahren das Walderseefest gefeiert. Aufgrund des Hochwassers von 2002 ist das aus der Taufe gehoben worden. Und das 22. Walderseefest ist das Fest der Vereine geworden. Wir haben unsere Kräfte, Manpower, finanziell gebündelt. Das ist einmal der Bürger- und Heimatverein Waldersee. Das ist die Freiwillige Feuerwehr und der Förderverein der Freiwilligen Feuerwehr. Das ist natürlich hier Empor Waldersee ganz wichtig. Und wir sind dann noch als vierten Verein, den Waldeser Karnevalsclub. Wir haben uns gesagt, wir sehen zu, dass wir die Sicherheitsvorschriften auch beachten können, die ja seit einiger Zeit verschärft worden sind, wie Sie alle wissen. Und das ist hier auf dem Sportplatz gut gegeben, dass wir die einhalten können. Einmal mussten wir ja ein bisschen die Kräfte bündeln und die Sicherheitsvorschriften. Und das andere ist, viele von unseren Besuchern sehen sich das ganze Jahr vielleicht über den Gartenzaun, sagen mal Hallo und mehr nicht. Man trifft sich dann hier und schwatzt wieder mal eine Runde. Viele Bürger freuen sich darauf, haben das Fest im Kalender stehen, unserer kleinen Ortschaft. Wir sind immerhin 2.500 Menschen, die hier in diesem, nenne ich es mal, Dorf leben, in diesem Vorort von Dessau-Roßlau. Und dann kann man auch vielleicht die ein oder andere Differenz austragen, ob man dazu nun ein Bier trinkt oder ein Wasser, das ist jedem selbst überlassen.
1: An drei Tagen erwartete die Besucher ein vielfältiges Programm mit zahlreichen Fußballturnieren und sportlichen Wettbewerben. Darüber hinaus sorgten Spiel- und Mitmachangebote, musikalische Unterhaltung sowie kulinarische Genüsse für abwechslungsreiche Stunden und beste Stimmung auf dem Festgelände.
2: Das ist ein buntes Programm. Natürlich könnte man sagen, ein wenig fußballlastig, aber wir haben ja Fußball für ganz Jungen. Wie Sie sehen, hinter mir kicken die Kleinsten und gestern Abend haben dann die alten Herren von SG Empor Waldersee gespielt. Dazu hatten wir eine Frauenfußballmannschaft und heute Nachmittag noch die Traditionsmannschaft. Und morgen das Punktspiel der Landesklasse 4. Dann natürlich, wie jedes Jahr, der WCC mit seiner Einlage. Verschiedene andere Vereine, die aus der Umgebung kommen, bringen noch Vergnügliches für die Augen und für die Ohren. Natürlich, wie gestern Abend hatten wir ja begonnen, schon eine Disco. Und heute Nachmittag wird dann eine Band aufbauen, sodass wir am Abend auch hier dazu deren Klängen tanzen können. Ja, morgen geht es weiter. Da kommt die Fußballschule René Tretschok auch nochmal mit einem Turnier. Und ja, man kann schon sagen, eine kleine Sichtung, weil wir wissen, der René Tretschok ist da unterwegs, dass der auch schon auf der kleinsten Ebene schaut, wer hat denn das Talent dazu, vielleicht zukünftig auch ein bisschen professioneller zu spielen. Ja, und dann ist ein vergnüglicher Vormittag, ja, nennen wir es Frühschoppen, mit Musik, die sicherlich für Jung und Alt geeignet ist. Und am Nachmittag, sagte ich schon, haben wir ja dann ein Landesklasse-Fußballspiel.
1: Mit dem Beginn der Sommerferien kehrt auch in Waldersee etwas Ruhe ein. Doch diese wird nur von kurzer Dauer sein. Ab September nehmen die Vereine ihre regelmäßigen Angebote und Veranstaltungen wieder auf und starten mit frischer Energie in die zweite Jahreshälfte.
2: Naja, jetzt machen wir erstmal eine Sommerpause, wie das halt so ist. Die Ferien, die Schulferien gehen ja bald los. War ja auch ein Grund, warum wir von dem angestammten Termin um den 18. August weggegangen sind. Da war es auch mal schwierig, dann die Gruppen zusammenzukriegen. Dann wird im September wieder, werden Spieleabende durchgeführt. Wir haben ein völlig neues Programm. Ist noch ein bisschen sehr frisch, vermutlich mit dem Resum-Verein in dem alten Gaststättengebäude dort einen Kinoabend zu veranstalten. Dazu gibt es aber dann noch für den August Plakate, wo darauf hingewiesen wird. Natürlich ist dann unser Adventsmarkt wieder im Dezember vorgesehen, die Seniorenweihnachtsfeier, und wir treffen uns traditionsgemäß um den 1. Dezember, um ein solches Fest vorzubereiten.
1: Das Fest der Vereine in Waldersee bot an 3 Tagen ein abwechslungsreiches Programm und viele Gelegenheiten zum gemeinsamen Feiern. Die Mischung aus sportlichen Aktivitäten, Spiel- und Spaßangeboten sowie geselligen Beisammensein sorgte für viele schöne Eindrücke und einen guten Start in die Sommerpause.
0: Renate und Lothar Lehe aus Dessau-Ziebig haben am 24. Juni ihr 65. Ehejubiläum gefeiert und dazu Besuch von Oberbürgermeister Dr. Robert Reck erhalten, der ihnen persönlich sowie im Namen der Stadt gratulierte und eine Urkunde überreichte. Das Ehepaar hatte sich auf den Besuch sorgfältig vorbereitet und überreichte eine schriftliche Übersicht ihres gemeinsamen Lebens, die nach Angaben der Beteiligten in dieser Form ungewöhnlich detailliert war. Beide wurden in Dessau geboren und lernten sich 1957 beim Tanzstundenabschlussball kennen. Das Ehepaar ist bis heute in Dessau-Ziebig verwurzelt. Ihre lange gemeinsame Zeit führen sie nach eigenen Angaben auf regelmäßige Bewegung, tägliche Gymnastik und ein respektvolles und harmonisches Miteinander zurück. Am vergangenen Wochenende lud die Stadt Coswig gemeinsam mit zahlreichen Partnern und Unterstützern zum traditionellen Stadtfest ein. Vom 26. bis zum 28. Juni verwandelte sich die Stadt nördlich der Elbe in einen lebendigen Treffpunkt für Jung und Alt, an dem unzählige schöne Momente und Erinnerungen entstanden. Mit einem vielfältigen Programm aus Musik, Unterhaltung und weiteren Attraktionen bot das Fest an 3 Tagen beste Gelegenheit zum Feiern, Entdecken und Verweilen.
1: Trotz des warmen Wetters bot die Stadt Coswig am letzten Juniwochenende wieder ein vielfältiges Erlebnisprogramm. Die Stadt nördlich der Elbe lud gemeinsam mit zahlreichen Vereinen und Partnern vom 26. bis 28. Juni zum traditionellen Stadtfest ein und verwandelte die Innenstadt in einen lebendigen Treffpunkt für Besucher aus nah und fern. Erstmals wurde das Fest dabei gemeinsam von der Stadt Coswig und dem neu gegründeten Verein Vereint Coswig Erleben organisiert.
3: Also grundsätzlich hat der Verein sich gegründet aus vielen engagierten Menschen aus Coswig, und wir haben uns die Frage gestellt, sind Stadtfeste, Adventsfeiern und so weiter und Adventmärkte innerhalb der Stadt überhaupt noch von Stadt leistbar, weil die Kassen sind überall leer, und deshalb haben wir gesagt, es soll nicht an den Stadtfesten oder an den Festivitäten innerhalb einer Stadt scheitern, und aus dem Grund ist es wahnsinnig wichtig, dass man sagt, okay, wir nehmen das ein Stück von den Schultern und wir machen das in Kooperation, und aus dem Grund haben wir uns gegründet, um als Veranstalter unterm Strich das Stadtfest durchzuführen.
1: Die Organisatoren hatten erneut ein abwechslungsreiches und dicht gefülltes Programm auf die Beine gestellt. Bereits am 26. Juni wurde das Stadtfest mit einem stimmungsvollen Konzert feierlich eröffnet. In den darauffolgenden Tagen erwarteten die Besucher zahlreiche Attraktionen und Angebote sowohl an Land als auch auf dem Wasser.
3: Also es ging ja gestern schon los mit an der Elbe gab es das, den Kanureigen und heute, und dann muss ich sagen, DJ-Contest hatten wir hier, beziehungsweise DJ-Party mit 4 DJs für das jüngere Publikum. Auch wir hatten ein toll gemischtes Publikum, muss ich ganz ehrlich sagen, haben bis in die Nacht gefeiert. Und heute ist der Start mit dem Kulturprogramm, das haben wir in die Kirche verlegt aufgrund des Wetters. Und dann geht es weiter mit einem Schlagercafé und dann zum Abend hin haben wir Live-Konzerte bis in die Nacht von 3 verschiedenen Künstlern. Also wir freuen uns und ja.
1: Bei den hohen Temperaturen war es besonders wichtig, auf einen guten Hitzeschutz zu achten. Beim Stadtfest wurden daher gezielte Maßnahmen getroffen, um ein sicheres und angenehmes Umfeld für alle Gäste zu gewährleisten. So wurden einzelne Bühnenprogramme in die Kirche verlegt, wo deutlich angenehmere Temperaturen herrschten. Zudem stand ausreichend Trinkwasser zur Verfügung, um die Gäste bestmöglich zu versorgen.
3: Es ist natürlich so, als Verein, der sich erst vor kurzem gegründet hat, 3-tägiges Stadtfest zu organisieren, ist natürlich schon eine besondere Herausforderung. Und dann kommt noch das Wetter hinzu, sodass wir natürlich immer so ein bisschen gesagt haben, können wir die Schutzmaßnahmen erfüllen, können wir Sicherheit bieten. Und da war immer die Frage, durchführen oder absagen. Wir haben uns für durchführen entschieden mit entsprechenden Maßnahmen. Also wir haben verschiedene Sprenkleranlagen aufgebaut, wir haben verschiedene Stellen, die kühl sind, wo sich Menschen, die mit dem Kreislauf vielleicht ein Thema haben, hinsetzen können, gekühltes Wasser kriegen können. Also wir haben versucht, für alles zu sorgen. Wir als Verein machen das ja das erste Mal in der Verantwortung und wir sind erstmal zufrieden, auch aufgrund der Wetterlage, weil wir natürlich totales Verständnis haben, dass die Menschen erst am Abend hierher kommen, wenn die Sonne weg ist, wenn die Temperaturen ein bisschen runtergegangen sind. Darum, wir sehen es als Start unter besonderen Herausforderungen und wir sind mit allem zufrieden, wenn keiner zu Schaden kommt.
1: Auch in diesem Jahr bot das traditionelle Stadtfest in Coswig den Besuchern ein vielfältiges Programm in der Innenstadt. Bereits jetzt richtet sich der Blick auf das kommende Jahr. Ein erster Terminrahmen steht schon im Raum. Voraussichtlich

0: Vom 28. bis 30. Mai plant die Stadt gemeinsam mit ihren Vereinen und Partnern wieder ein buntes Stadtfest in der Coswiger Innenstadt.
1: Vom 25. bis zum 26. Juni beteiligte sich die Bundespolizeiinspektion Magdeburg, die für die bahnpolizeilichen Aufgaben in ganz Sachsen-Anhalt und damit auch im Bereich Dessau zuständig ist, an einer europaweit koordinierten 24-Stunden-Kontrollaktion des Netzwerks RailPol. Im Fokus standen Fahndungs- und Kontrollmaßnahmen in Zügen und Bahnhöfen sowie die Sensibilisierung von Reisenden und Bahnbeschäftigten für den sicheren Umgang mit Reisegepäck, insbesondere zur Prävention herrenloser oder unbeaufsichtigter Gepäckstücke. Im Rahmen des Einsatzes wurden mehrere Fahndungserfolge erzielt. Unter anderem wurde ein 31-jähriger polnischer Staatsangehöriger wegen eines Haftbefehls aufgrund von Diebstahl festgenommen, da er eine Geldstrafe in Höhe von 400 Euro nicht begleichen konnte. Insgesamt trugen die Maßnahmen nach Angaben der Bundespolizei zur Erhöhung des Sicherheitsgefühls im Bahnverkehr in Sachsen-Anhalt einschließlich des Bereichs Dessau bei. Das waren unsere Nachrichten hier bei Zeitnah auch schon wieder. Jetzt kommt noch das Wetter und wir sehen uns dann an gleicher Stelle morgen wieder. Bis dahin, machen Sie es gut.
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4: Am Mittwoch bleibt es angenehm warm und überwiegend bewölkt. Zudem ist erneut mit reichlich Regen zu rechnen. Die Höchsttemperatur liegt bei 24 Grad und damit 2 Grad unter denen des Vortages. Trotz der wechselhaften Wetterlage zeigt sich die Sonne für etwa 9 Stunden. Es weht ein schwacher Wind aus Nordwest. Im weiteren Verlauf der Woche ändern sich die Temperaturen kaum, während Regen weiterhin häufig das Wetter bestimmt.
5: Ein Tag, auf den viele lange hingearbeitet haben. Mit einem großen Eröffnungsfest weihte das Seniorenzentrum Gesander in Sandersdorf seinen neuen Erweiterungsbau ein. Rund 26,5 Millionen Euro wurden in das Projekt investiert. Erstanden ist ein modernes Zentrum, das Pflege, Wohnen und Begegnung unter einem Dach vereint und gleichzeitig ein neuer Treffpunkt für die gesamte Gemeinde werden soll.
6: Wir hatten dann einige Verzögerungen, die auch damit zusammenhingen, dass die liquiden Mittel beim Bauherrn plötzlich mal ein bisschen weniger wurden. Aber dennoch hat die Firma Haber als Baufirma immer dazu gestanden, immer weiter gebaut, sodass wir dann endlich mit einigen Verzögerungen letztes Jahr weitestgehend im September fertig waren, im August dann also angefangen haben, hier dann mit den Belegungen und Vermietungen. Und dann, Sie werden es nicht glauben, ein paar Stunden, ein paar Tage nach der Übernahme, Wasserschaden, ganzes Erdgeschoss überschwemmt.
7: Ja, wir hatten letztes Jahr im September die ganz große Katastrophe. Wir wollten am 1. Oktober die Neueröffnung feiern. Und Mitte September, ich glaube es war der 22. September, hatten wir einen großen Wassereinbruch. Sodass ungefähr, es war unter Putz, deswegen haben wir das nicht so gesehen. Wir haben es irgendwann gemerkt und haben gedacht, Mensch, was rauscht hier denn? Und 600 Quadratmeter waren unter Wasser. also unterm Boden war das Wasser und es ging die Wände hoch und ich dachte, um Gottes Willen, also da war der Nervenzusammenbruch wirklich da. Ich saß da und habe geheult, das erste Mal. Ja, aber auch das haben wir gewuppt. Also man wächst mit seinen Aufgaben, das stimmt immer. Und ja, wir sind ja wirklich in den letzten Jahren echt gewachsen. Also das hatte nicht nur mit dem Bau zu tun, wir mussten Personal finden, wir mussten Bewohner finden. Was das nicht das große Problem ist, Bewohner kommen, das ist toll, das ist schön. Wir haben Mieter gefunden, da haben wir auch schon eine gute Belegung. Aber das Personal kommt auch, das ist auch sehr gut. Haben wir auch weniger Probleme, aber trotzdem, man muss halt immer reden, reden, reden. Ja, also diese Vorstellungsgespräche, wir reden jetzt seit 2 Jahren, führen wir Vorstellungsgespräche in allen Bereichen. Jetzt haben wir gerade die Mitarbeiter unseres Bistros eingestellt. Ja, und so ist unser täglicher Ablauf.
5: Trotz einiger Herausforderungen während der Bauzeit, unter anderem durch Wasserschäden, konnte der Erweiterungsbau nun fertiggestellt werden. Das Ergebnis kann sich sehen lassen. 54 barrierefreie Servicewohnungen, eine neue Tagespflege, 63 zusätzliche stationäre Pflegeplätze sowie das öffentliche Bistro zur alten Schule erweitern das Angebot deutlich. Mit dem Ausbau wächst aber nicht nur die Einrichtung. Auch die Zahl der Arbeitsplätze vor Ort soll sich nahezu verdoppeln.
8: Ja, das Besondere ist, dass wir jetzt noch weitere alternative Wohnformen anbieten können hier in Sandersdorf-Brena. Gerade mit den seniorengerechten Wohnungen, ohne dass es gleich eine Pflege sein muss, sondern ich kann dort wohnen wie in jeder anderen Wohnung auch. Aber wenn ich Hilfe brauche, ist jemand da und ist auf meine Bedürfnisse eingerichtet. Das ist, glaube ich, ein absoluter Mehrwert, den wir jetzt hier haben. Und es passt gut zu uns, sodass wir eigentlich jetzt mittlerweile jedem die passende Wohnform anbieten können.
7: Damals, wo wir uns gesehen haben, waren wir bei 55 Mitarbeitern. Jetzt sind wir circa bei 85 Mitarbeitern. Ist halt in allen Bereichen gestiegen, von der Hauswirtschaft, Küche, Pflege natürlich. Ich denke bis zum Schluss, wir haben jetzt noch zwei Wohngruppen, die nicht belegt sind. Und dann werden wir so bei 100 Mitarbeitern ankommen. Also in der Pflege müssen wir nachlegen, wir müssen dann aber natürlich auch wieder in der Hauswirtschaft nachlegen. Die Küche muss wieder höher belegt werden, wir müssen für mehr kochen. Genau. Also wir haben 54 Wohnungen für betreutes Wohnen. Wir haben es in alles Zweiraumwohnungen, bis auf 3 Wohnungen sind Einraumwohnungen. Alle Wohnungen haben eine Dachterrasse oder einen Balkon mit Einbauküchen, Fußbodenheizung und bodentiefen Fenstern. Wir haben die stationäre Pflege, da haben wir dann insgesamt, also mit Altbau, 123 Pflegeplätze. Wir haben die Tagespflege mit 15 Tagesgästen und wir haben ab morgen das Bistro eröffnet. Genau, das, was halt auch für jeden begehbar ist.
5: Das neue Bistro soll künftig mehr sein als nur ein Ort zum Essen. Es versteht sich als Treffpunkt für Bewohner, Angehörige und Nachbarn und soll das Miteinander der Generationen fördern. Genau dieser Gedanke zieht sich durch das gesamte Konzept des Erweiterungsbaus. Besucher konnten sich bei Führung selbst ein Bild von den neuen Räumlichkeiten machen, während für Familien und Kinder ein buntes Rahmenprogramm angeboten wurde.
8: Ja, das finde ich auch noch mal ganz besonders auch schlau, dass hier das Bistro nicht nur für die Bewohner da ist, sondern eben geöffnet wird für alle. Und da wir mit dem Rathaus natürlich gleich nebenan sind, haben wir hier auch noch eine Möglichkeit, natürlich Mittagessen zu gehen, neben den anderen Restaurants, die wir natürlich hier schon haben. Aber da freuen wir uns drauf.
7: Wir machen sowieso, also wir arbeiten generationsübergreifend generell. Wir arbeiten viel mit Kindergärten und den Schulen zusammen. Zum Beispiel die Sekundarschule in Roth schickt ihre Schüler hierher zum sozialen Lernen. Der Kindergarten kommt regelmäßig zu uns zum Singen. Wir machen Spiele Nachmittag oder Vormittag, ist immer Vormittag, Spiele Vormittage, Sportfeste. Wir laden mal einen Zirkus ein, wo halt wirklich alt und jung dabei ist. Und so wollen wir das natürlich auch mit dem Bistro machen. Es soll für unsere Besucher sein, für die Angehörigen, für alle Mieter, für alle Bewohner. Soll halt auch so ein Treffpunkt für alt und jung werden.
5: Mit der Eröffnung setzt das Seniorenzentrum Gesander ein Zeichen für die Zukunft der Pflege in der Region. Moderne Wohn- und Betreuungskonzepte, neue Arbeitsplätze und ein offenes Haus für die gesamte Nachbarschaft. Der Erweiterungsbau soll weit mehr sein als nur ein zusätzliches Gebäude.
4: Unter blauem Himmel und warmen Temperaturen lud die WSG zu ihrem jährlichen Sommerfest ein. Mit lustigen Aktivitäten und Vorstellungen der neuen Techniken wurde das Fest für Groß und Klein zu einem tollen Erlebnis. Bereits in den letzten Jahren präsentierte sich die Wohnstättengenossenschaft mit einzigartigen und neuen Ideen, den Sommer bunter zu gestalten. Unter anderem ging es 2023 rund ums Meer. Fischbrötchen wurden verkauft, Piraten liefen umher und Seemannslieder wurden gesungen. So wollte die WSG auch nach dem letzten Entfall des Sommerfestes mit dem Motto »Das Fest der Sinne« überzeugen.
9: Es gibt auch in diesem Jahr ein Motto. Wir haben ja im vorigen Jahr ausgesetzt und hatten kein Sommerfest, weil wir uns in der Geschäftsstelle auf andere Dinge konzentrieren mussten. Umso schöner ist es, dass in diesem Jahr alles zusammenpasst, das Wetter, die begeisterten Teilnehmer und auch das Motto, nämlich wir feiern heute das Fest der Sinne. Es geht darum, dass jeder seine Sinne überprüfen kann, sehen, hören, riechen, schmecken, den Gleichgewichtssinn. Wir haben sogar KI im Einsatz. Da kann man mal testen, was die Zukunft bei der WSG sein wird. Wir wollen unsere Reparaturannahme, nämlich KI-gestützt, managen. Also ein buntes Programm. Dazu hatten wir auch schon einen Zauberer hier an Bord. Der hat nun genau das gemacht, was man auch von einem Zauberer erwarten kann. Er hat den Menschen beigebracht, dass man die Sinne auch täuschen kann. Ja? Also die Sinnestäuschung war heute auch mit dabei.
4: Neben den spaßigen Aktivitäten konnten dann die Gäste die neue KI-Funktion austesten. Einfach nur ein Handy schnappen, Nummer eingeben und warten. Antworten wird dann nicht wie üblich ein Mitarbeiter, sondern die künstliche Intelligenz selbst.
10: Willkommen bei Ihrem persönlichen KI-Assistenten der Wohnstättengenossenschaft.
4: So soll es nicht nur bei der WSG in der Zukunft aussehen. Auch die Telekom ist mittlerweile mit ihrem sogenannten Magenta AI Call Assistant umgestiegen. Das trägt dazu bei, dass 24/7 Erreichbarkeit besteht, kein Rückrufchaos entsteht und sich Teams einige Zeit durch Standardfragen ersparen. Durch die Arbeitserleichterung kann sich die WSG nun auf andere wichtige Dinge des Alltages fokussieren und vielleicht schon das nächste Sommerfest planen.
11: Eine ganz besondere Premiere wurde am 19. Juni in Dessau gefeiert. Auf der Museumskreuzung wurde die neue Breakdance-Ampel offiziell in Betrieb genommen. Sachsen-Anhalts Ministerin für Infrastruktur und Digitales, Dr. Lydia Hüskens, und Dessaus Bürgermeisterin Jacqueline Lode gaben die außergewöhnliche Lichtsignalanlage frei. Auf die Idee dabei kam der New Kid-Verein.
12: Eigentlich ist es wirklich eine Schnapsidee oder in einem Moment von so einem Rumflapsen entstanden, ob man nicht eigentlich auch mal in Dessau so eine Breakdance-Ampel machen könnte. Und das kam ja mit dem Hintergrund, dass es in vielen anderen Städten auch schon unterschiedliche Ampelfiguren gibt. Und dann war die Überlegung, was könnte man in Dessau machen, und dann so Breakdance. Und dann ja, war das gesetzt. Und dann haben wir das so ein bisschen in der Szene auch besprochen, auch im Verein. Und dann war relativ schnell klar, da hätten wir Lust drauf. Und dann haben wir mit Stadträten gesprochen, speziell mit Jörg Bernstein und Paul Nolte, dem wir auch nochmal einen Dank aussprechen wollen, weil die haben dann eine Beschlussvorlage draus gemacht und die auch in die Gremien, in den Stadtrat eingebracht. Und dann haben wir ja letztes Jahr gesehen, vor einem guten Jahr, dass der Stadtrat das für positiv befunden hat.
11: Die Idee hinter der Ampel ist jedoch weit mehr als nur eine kreative Besonderheit. Die Geschichte des Breakdance in Dessau reicht bis in die frühen 1980er Jahre zurück. Schon damals existierte in der Stadt eine lebendige Breakdance-Szene. Dort, wo sich heute die Museumskreuzung befindet, lag einst ein wichtiger Treffpunkt der Tänzer. Auch die Figuren der Ampel wurden nicht zufällig gewählt. Die Motive stellen zwei konkrete Personen dar und erinnern damit an die Anfänge der lokalen Hip-Hop-Kultur.
12: Es ist ja schon noch die Vorgabe, dass es eine bewegende Figur sein muss und eine stehende Figur. Also man muss schon auch an den Silhouetten noch erkennen können, dass es bewegend oder stehend eben ist. Und bei der bewegenden Person haben wir uns auf Beach mitbezogen. Das ist auch eine Breakdance-Ikone hier aus Dessau, der in den 80er Jahren sehr, sehr aktiv war, auch in Ostdeutschland nach wie vor sehr, sehr geschätzt wird für seine Fähigkeiten. Also er hat da schon sehr viel Grundlagenarbeit betrieben und, neue Grenzen aufgezeigt. Und das wurde halt positiv befunden. Und dann haben wir gesagt, dann nehmen wir halt Beach mit. Und er ist mit so einer bewegenden Figur, Bewegung da eigentlich auch ganz gut zu sehen. Die zweite Figur ist Peter Steinsberger, a.k.a. Blaster Punk, so nennt er sich eigentlich. Und er kommt ja eher so aus der Punk-Szene und die Vernetzung war ja eben auch hier auf der Kreuzung, weil die viel mit den Ghetto-Blastern eben auch die Musik gemacht haben. Und so kam das eben zu einer stehenden Bewegung mit dem Ghetto-Blaster, so ein Vorhalter, das sollte eigentlich eindeutig sein.
11: Der 2023 gegründete NewKid-Verein für DJs elektronischer Tanzmusik sowie tanzbegeisterte Menschen aus Dessau und dem Umland zusammen. Die Finanzierung der Ampelfiguren übernahm der Verein vollständig aus eigenen Mitteln.

0: Umso größer ist nun die Freude über die positive Resonanz der Bevölkerung. Für viele Menschen hat Breakdance bis heute eine besondere Bedeutung und ist weit mehr als nur ein Tanzstil.
1: Wir hatten ja am 1. Mai mit der Stiftung Bauhaus ja auch eine Veranstaltung gemacht und am Tag davor habe ich in Dessau in einem Laden das Linoleum gekauft. Und dann war die Frage, ob wir das Muster, wenn das ja zusammengelegt wird, auch passend sein muss. Und da habe ich gesagt, nee, das ist ja nur für Breakdance. Und der Kollege auf der anderen Seite vom Tresen kriegt auf einmal so ein Lächeln und so ein Glänzen in den Augen und sagte, ah, Mensch, ja, da war ich ja früher auch so am Rande so dabei. Und der Kollege aus der Elektroabteilung, der war auch so ein richtiger Breakdancer. Und dann merkt man eben, also wenn es nicht gerade offensichtlich ist in der Stadtgesellschaft, dass es trotzdem irgendwie ein Thema ist. Und kaum, wenn man das aufgreift, auch viele alte Erinnerungen wach werden.
0: Mit dem Projekt möchte der Verein auch auf die kulturelle Bedeutung der Hip-Hop-Bewegung aufmerksam machen. Langfristiges Ziel ist die Anerkennung von Hip-Hop als immaterielles Kulturgut. Die Breakdance-Ampel setzt dafür nun ein sichtbares Zeichen.

0: Herzlich willkommen zur Dienstagsausgabe der Zeitnah Nachrichten hier bei RAN 1. Vom 3. bis zum 5. Juli findet in Dessau-Roßlau das Stadtfest Dessfest statt. In der Innenstadt erwartet Besucher ein vielfältiges Programm mit Live-Musik, Unterhaltung und Familienangeboten. Mittelpunkt ist erneut die Stadtwerke Arena auf dem Marktplatz mit Bühnenprogramm und Festivalatmosphäre. Ein Highlight ist die Stadtwette der Stadtwerke Dessau anlässlich ihres 35-jährigen Jubiläums. Am Samstag um 17.15 Uhr sollen mindestens 350 Menschen in blauer oder grüner Kleidung oder mit passenden Accessoires vor der Bühne zusammenkommen und gemeinsam zu gute Laune tanzen. Bei Erfolg werden 35 neue Bäume für Einrichtungen der Dekita gespendet. Ergänzt wird das Programm durch Aktionen im Residenzgarten am Brauhaus zum Alten Dessauer mit historischem Angebot, Handwerksmarkt und Blasmusik-Frühschoppen sowie einem Glockenspiel am Rathausturm und einer Stadtrundfahrt zur Stadtgeschichte. Auch Vereine und Sportinstitutionen präsentieren sich in der Innenstadt und laden zum Mitmachen ein. Vom 19. bis zum 21. Juni fand das 22. Walderseefest als Fest der Vereine auf dem Sportplatz der SG Empor Waldersee statt. An drei Tagen erwartete Besucher ein abwechslungsreiches Programm mit zahlreichen Attraktionen, musikalischen Highlights und kulinarischen Genüssen. Vereine aus Waldersee gestalteten das Fest mit viel Engagement und sorgten gemeinsam für eine stimmungsvolle Atmosphäre, die viele Gäste aus dem Ort und der Umgebung anzog.
1: Nachdem das Walderseefest bereits im vergangenen Jahr aus Sicherheitsgründen auf den Sportplatz verlegt worden war, entwickelten die Organisatoren ein neues Konzept. Um Kräfte zu bündeln und die Zusammenarbeit zu stärken, wurde in diesem Jahr erstmals das Fest der Vereine ins Leben gerufen. Gemeinsam gestalteten die örtlichen Vereine vom 19. bis zum 21. Juni ein abwechslungsreiches Festprogramm und sorgten für ein gelungenes Wochenende mit vielen Höhepunkten für Besucher aller Generationen.
2: Naja, das Fest der Vereine ist ein bisschen aus der Not heraus, kann man sagen, ins Leben gerufen worden. Wie Sie sicherlich wissen, Zuschauer, haben wir seit 21 Jahren das Walderseefest gefeiert. Aufgrund des Hochwassers von 2002 ist das aus der Taufe gehoben worden. Und das 22. Walderseefest ist das Fest der Vereine geworden. Wir haben unsere Kräfte, Manpower, finanziell gebündelt. Das ist einmal der Bürger- und Heimatverein Waldersee. Das ist die Freiwillige Feuerwehr und der Förderverein der Freiwilligen Feuerwehr. Das ist natürlich hier Empor Waldersee ganz wichtig. Und wir sind dann noch als vierten Verein, den Waldeser Karnevalsclub. Wir haben uns gesagt, wir sehen zu, dass wir die Sicherheitsvorschriften auch beachten können, die ja seit einiger Zeit verschärft worden sind, wie Sie alle wissen. Und das ist hier auf dem Sportplatz gut gegeben, dass wir die einhalten können. Einmal mussten wir ja ein bisschen die Kräfte bündeln und die Sicherheitsvorschriften. Und das andere ist, viele von unseren Besuchern sehen sich das ganze Jahr vielleicht über den Gartenzaun, sagen mal Hallo und mehr nicht. Man trifft sich dann hier und schwatzt wieder mal eine Runde. Viele Bürger freuen sich darauf, haben das Fest im Kalender stehen, unserer kleinen Ortschaft. Wir sind immerhin 2.500 Menschen, die hier in diesem, nenne ich es mal, Dorf leben, in diesem Vorort von Dessau-Roßlau. Und dann kann man auch vielleicht die ein oder andere Differenz austragen, ob man dazu nun ein Bier trinkt oder ein Wasser, das ist jedem selbst überlassen.
1: An drei Tagen erwartete die Besucher ein vielfältiges Programm mit zahlreichen Fußballturnieren und sportlichen Wettbewerben. Darüber hinaus sorgten Spiel- und Mitmachangebote, musikalische Unterhaltung sowie kulinarische Genüsse für abwechslungsreiche Stunden und beste Stimmung auf dem Festgelände.
2: Das ist ein buntes Programm. Natürlich könnte man sagen, ein wenig fußballlastig, aber wir haben ja Fußball für ganz Jungen. Wie Sie sehen, hinter mir kicken die Kleinsten und gestern Abend haben dann die alten Herren von SG Empor Waldersee gespielt. Dazu hatten wir eine Frauenfußballmannschaft und heute Nachmittag noch die Traditionsmannschaft. Und morgen das Punktspiel der Landesklasse 4. Dann natürlich, wie jedes Jahr, der WCC mit seiner Einlage. Verschiedene andere Vereine, die aus der Umgebung kommen, bringen noch Vergnügliches für die Augen und für die Ohren. Natürlich, wie gestern Abend hatten wir ja begonnen, schon eine Disco. Und heute Nachmittag wird dann eine Band aufbauen, sodass wir am Abend auch hier dazu deren Klängen tanzen können. Ja, morgen geht es weiter. Da kommt die Fußballschule René Tretschok auch nochmal mit einem Turnier. Und ja, man kann schon sagen, eine kleine Sichtung, weil wir wissen, der René Tretschok ist da unterwegs, dass der auch schon auf der kleinsten Ebene schaut, wer hat denn das Talent dazu, vielleicht zukünftig auch ein bisschen professioneller zu spielen. Ja, und dann ist ein vergnüglicher Vormittag, ja, nennen wir es Frühschoppen, mit Musik, die sicherlich für Jung und Alt geeignet ist. Und am Nachmittag, sagte ich schon, haben wir ja dann ein Landesklasse-Fußballspiel.
1: Mit dem Beginn der Sommerferien kehrt auch in Waldersee etwas Ruhe ein. Doch diese wird nur von kurzer Dauer sein. Ab September nehmen die Vereine ihre regelmäßigen Angebote und Veranstaltungen wieder auf und starten mit frischer Energie in die zweite Jahreshälfte.
2: Naja, jetzt machen wir erstmal eine Sommerpause, wie das halt so ist. Die Ferien, die Schulferien gehen ja bald los. War ja auch ein Grund, warum wir von dem angestammten Termin um den 18. August weggegangen sind. Da war es auch mal schwierig, dann die Gruppen zusammenzukriegen. Dann wird im September wieder, werden Spieleabende durchgeführt. Wir haben ein völlig neues Programm. Ist noch ein bisschen sehr frisch, vermutlich mit dem Resumpf-Verein in dem alten Gaststättengebäude dort einen Kinoabend zu veranstalten. Dazu gibt es aber dann noch für den August Plakate, wo darauf hingewiesen wird. Natürlich ist dann unser Adventsmarkt wieder im Dezember vorgesehen, die Seniorenweihnachtsfeier, und wir treffen uns traditionsgemäß um den 1. Dezember, um ein solches Fest vorzubereiten.
1: Das Fest der Vereine in Waldersee bot an 3 Tagen ein abwechslungsreiches Programm und viele Gelegenheiten zum gemeinsamen Feiern. Die Mischung aus sportlichen Aktivitäten, Spiel- und Spaßangeboten sowie geselligen Beisammensein sorgte für viele schöne Eindrücke und einen guten Start in die Sommerpause.
0: Renate und Lothar Lehe aus Dessau-Ziebig haben am 24. Juni ihr 65. Ehejubiläum gefeiert und dazu Besuch von Oberbürgermeister Dr. Robert Reck erhalten, der ihnen persönlich sowie im Namen der Stadt gratulierte und eine Urkunde überreichte. Das Ehepaar hatte sich auf den Besuch sorgfältig vorbereitet und überreichte eine schriftliche Übersicht ihres gemeinsamen Lebens, die nach Angaben der Beteiligten in dieser Form ungewöhnlich detailliert war. Beide wurden in Dessau geboren und lernten sich 1957 beim Tanzstundenabschlussball kennen. Das Ehepaar ist bis heute in Dessau-Ziebig verwurzelt. Ihre lange gemeinsame Zeit führen sie nach eigenen Angaben auf regelmäßige Bewegung, tägliche Gymnastik und ein respektvolles und harmonisches Miteinander zurück. Am vergangenen Wochenende lud die Stadt Coswig gemeinsam mit zahlreichen Partnern und Unterstützern zum traditionellen Stadtfest ein. Vom 26. bis zum 28. Juni verwandelte sich die Stadt nördlich der Elbe in einen lebendigen Treffpunkt für Jung und Alt, an dem unzählige schöne Momente und Erinnerungen entstanden. Mit einem vielfältigen Programm aus Musik, Unterhaltung und weiteren Attraktionen bot das Fest an 3 Tagen beste Gelegenheit zum Feiern, Entdecken und Verweilen.
1: Trotz des warmen Wetters bot die Stadt Coswig am letzten Juniwochenende wieder ein vielfältiges Erlebnisprogramm. Die Stadt nördlich der Elbe lud gemeinsam mit zahlreichen Vereinen und Partnern vom 26. bis 28. Juni zum traditionellen Stadtfest ein und verwandelte die Innenstadt in einen lebendigen Treffpunkt für Besucher aus nah und fern. Erstmals wurde das Fest dabei gemeinsam von der Stadt Coswig und dem neu gegründeten Verein Vereint Coswig Erleben organisiert.
3: Also grundsätzlich hat der Verein sich gegründet aus vielen engagierten Menschen aus Coswig, und wir haben uns die Frage gestellt, sind Stadtfeste, Adventsfeiern und so weiter und Adventmärkte innerhalb der Stadt überhaupt noch von Stadt leistbar, weil die Kassen sind überall leer, und deshalb haben wir gesagt, es soll nicht an den Stadtfesten oder an den Festivitäten innerhalb einer Stadt scheitern, und aus dem Grund ist es wahnsinnig wichtig, dass man sagt, okay, wir nehmen das ein Stück von den Schultern und wir machen das in Kooperation, und aus dem Grund haben wir uns gegründet, um als Veranstalter unterm Strich das Stadtfest durchzuführen.
1: Die Organisatoren hatten erneut ein abwechslungsreiches und dicht gefülltes Programm auf die Beine gestellt. Bereits am 26. Juni wurde das Stadtfest mit einem stimmungsvollen Konzert feierlich

0: eröffnet. In den darauffolgenden Tagen erwarteten die Besucher zahlreiche Attraktionen und Angebote, sowohl an Land als auch auf dem Wasser.
1: Also es ging ja gestern schon los mit an der Elbe gab es das den Kanureigen und heute, und dann muss ich sagen, DJ-Contest hatten wir hier, beziehungsweise DJ-Party mit 4 DJs für das jüngere Publikum. Auch wir hatten ein toll gemischtes Publikum, muss ich ganz ehrlich sagen, haben bis in die Nacht gefeiert. Und heute ist der Start mit dem Kulturprogramm, das haben wir in die Kirche verlegt aufgrund des Wetters. Und dann geht es weiter mit einem Schlagercafé und dann zum Abend hin haben wir Live-Konzerte bis in die Nacht von 3 verschiedenen Künstlern. Also wir freuen uns und ja.
0: Bei den hohen Temperaturen war es besonders wichtig, auf einen guten Hitzeschutz zu achten. Beim Stadtfest wurden daher gezielte Maßnahmen getroffen, um ein sicheres und angenehmes Umfeld für alle Gäste zu gewährleisten. So wurden einzelne Bühnenprogramme in die Kirche verlegt, wo deutlich angenehmere Temperaturen herrschten. Zudem stand ausreichend Trinkwasser zur Verfügung, um die Gäste bestmöglich zu versorgen.
1: Es ist natürlich so, als Verein, der sich erst vor kurzem gegründet hat, 3-tägiges Stadtfest zu organisieren, ist natürlich schon eine besondere Herausforderung. Und dann kommt noch das Wetter hinzu, sodass wir natürlich immer so ein bisschen gesagt haben, können wir die Schutzmaßnahmen erfüllen, können wir Sicherheit bieten. Und da war immer die Frage, durchführen oder absagen. Wir haben uns für durchführen entschieden mit entsprechenden Maßnahmen. Also wir haben verschiedene Sprenkleranlagen aufgebaut, wir haben verschiedene Stellen, die kühl sind, wo sich Menschen, die mit dem Kreislauf vielleicht ein Thema haben, hinsetzen können, gekühltes Wasser kriegen können. Also wir haben versucht, für alles zu sorgen. Wir als Verein machen das ja das erste Mal in der Verantwortung und wir sind erstmal zufrieden, auch aufgrund der Wetterlage, weil wir natürlich totales Verständnis haben, dass die Menschen erst am Abend hierher kommen, wenn die Sonne weg ist, wenn die Temperaturen ein bisschen runtergegangen sind. Darum, wir sehen es als Start unter besonderen Herausforderungen und wir sind mit allem zufrieden, wenn keiner zu Schaden kommt.
0: Auch in diesem Jahr bot das traditionelle Stadtfest in Coswig den Besuchern ein vielfältiges Programm in der Innenstadt. Bereits jetzt richtet sich der Blick auf das kommende Jahr. Ein erster Terminrahmen steht schon im Raum. Voraussichtlich vom 28. bis 30. Mai plant die Stadt gemeinsam mit ihren Vereinen und Partnern wieder ein buntes Stadtfest in der Coswiger Innenstadt.
2: Vom 25. bis zum 26. Juni beteiligte sich die Bundespolizeiinspektion Magdeburg, die für die bahnpolizeilichen Aufgaben in ganz Sachsen-Anhalt und damit auch im Bereich Dessau zuständig ist, an einer europaweit koordinierten 24-Stunden-Kontrollaktion des Netzwerks RailPol. Im Fokus standen Fahndungs- und Kontrollmaßnahmen in Zügen und Bahnhöfen sowie die Sensibilisierung von Reisenden und Bahnbeschäftigten für den sicheren Umgang mit Reisegepäck, insbesondere zur Prävention herrenloser oder unbeaufsichtigter Gepäckstücke. Im Rahmen des Einsatzes wurden mehrere Fahndungserfolge erzielt. Unter anderem wurde ein 31-jähriger polnischer Staatsangehöriger wegen eines Haftbefehls aufgrund von Diebstahl festgenommen, da er eine Geldstrafe in Höhe von 400 Euro nicht begleichen konnte. Insgesamt trugen die Maßnahmen nach Angaben der Bundespolizei zur Erhöhung des Sicherheitsgefühls im Bahnverkehr in Sachsen-Anhalt einschließlich des Bereichs Dessau bei. Das waren unsere Nachrichten hier bei Zeitnah auch schon wieder. Jetzt kommt noch das Wetter und wir sehen uns dann an gleicher Stelle morgen wieder. Bis dahin, machen Sie es gut.
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5: Am Mittwoch bleibt es angenehm warm und überwiegend bewölkt. Zudem ist erneut mit reichlich Regen zu rechnen. Die Höchsttemperatur liegt bei 24 Grad und damit 2 Grad unter denen des Vortages. Trotz der wechselhaften Wetterlage zeigt sich die Sonne für etwa 9 Stunden. Es weht ein schwacher Wind aus Nordwest. Im weiteren Verlauf der Woche ändern sich die Temperaturen kaum, während Regen weiterhin häufig das Wetter bestimmt.
6: Ein Tag, auf den viele lange hingearbeitet haben. Mit einem großen Eröffnungsfest weihte das Seniorenzentrum Gesander in Sandersdorf seinen neuen Erweiterungsbau ein. Rund 26,5 Millionen Euro wurden in das Projekt investiert. Erstanden ist ein modernes Zentrum, das Pflege, Wohnen und Begegnung unter einem Dach vereint und gleichzeitig ein neuer Treffpunkt für die gesamte Gemeinde werden soll.
7: Wir hatten dann einige Verzögerungen, die auch damit zusammenhingen, dass die liquiden Mittel beim Bauherrn plötzlich mal ein bisschen weniger wurden. Aber dennoch hat die Firma Haber als Baufirma immer dazu gestanden, immer weiter gebaut, sodass wir dann endlich mit einigen Verzögerungen letztes Jahr weitestgehend im September fertig waren, im August dann also angefangen haben, hier dann mit den Belegungen und Vermietungen. Und dann, Sie werden es nicht glauben, ein paar Stunden, ein paar Tage nach der Übernahme, Wasserschaden, ganzes Erdgeschoss überschwemmt.
8: Ja, wir hatten letztes Jahr im September die ganz große Katastrophe. Wir wollten am 1. Oktober die Neueröffnung feiern. Und Mitte September, ich glaube, es war der 22. September,

0: So ist unser täglicher Ablauf.
1: Trotz einiger Herausforderungen während der Bauzeit, unter anderem durch Wasserschäden, konnte der Erweiterungsbau nun fertiggestellt werden. Das Ergebnis kann sich sehen lassen. 54 barrierefreie Servicewohnungen, eine neue Tagespflege, 63 zusätzliche stationäre Pflegeplätze sowie das öffentliche Bistro zur alten Schule erweitern das Angebot deutlich. Mit dem Ausbau wächst aber nicht nur die Einrichtung. Auch die Zahl der Arbeitsplätze vor Ort soll sich nahezu verdoppeln.
2: Ja, das Besondere ist, dass wir jetzt noch weitere alternative Wohnformen anbieten können hier in Sandersdorf, in Sandersdorf-Brehna. Gerade mit den seniorengerechten Wohnungen, ohne dass es gleich eine Pflege sein muss, sondern ich kann dort wohnen wie in jeder anderen Wohnung auch. Aber wenn ich Hilfe brauche, ist jemand da und ist auf meine Bedürfnisse eingerichtet. Das ist, glaube ich, ein absoluter Mehrwert, den wir jetzt hier haben. Und es passt gut zu uns, sodass wir eigentlich jetzt mittlerweile jedem die passende Wohnform anbieten können.
0: Damals, wo wir uns gesehen haben, waren wir bei 55 Mitarbeitern, jetzt sind wir ca. bei 85 Mitarbeitern. Ist halt in allen Bereichen gestiegen, von der Hauswirtschaft, Küche, Pflege natürlich. Ich denke bis zum Schluss, wir haben jetzt noch zwei Wohngruppen, die nicht belegt sind. Und dann werden wir so bei 100 Mitarbeitern ankommen. Also in der Pflege müssen wir nachlegen, wir müssen dann aber natürlich auch wieder in der Hauswirtschaft nachlegen. Die Küche muss wieder höher belegt werden, wir müssen für mehr kochen. Genau. Also wir haben 54 Wohnungen für betreutes Wohnen. Wir haben es in alles Zweiraumwohnungen, bis auf drei Wohnungen sind Einraumwohnungen. Alle Wohnungen haben eine Dachterrasse oder einen Balkon mit Einbauküchen, Fußbodenheizung und bodentiefen Fenstern. Wir haben die stationäre Pflege, da haben wir dann insgesamt, also mit Altbau, 123 Pflegeplätze. Wir haben die Tagespflege mit 15 Tagesgästen und wir haben ab morgen das Bistro eröffnet. Genau, das, was halt auch für jeden begehbar ist.
1: Das neue Bistro soll künftig mehr sein als nur ein Ort zum Essen. Es versteht sich als Treffpunkt für Bewohner, Angehörige und Nachbarn und soll das Miteinander der Generationen fördern. Genau dieser Gedanke zieht sich durch das gesamte Konzept des Erweiterungsbaus. Besucher konnten sich bei Führung selbst ein Bild von den neuen Räumlichkeiten machen, während für Familien und Kinder ein buntes Rahmenprogramm angeboten wurde.
2: Ja, das finde ich auch noch mal ganz besonders auch schlau, dass hier das Bistro nicht nur für die Bewohner da ist, sondern eben geöffnet wird für alle. Und da wir mit dem Rathaus natürlich gleich nebenan sind, haben wir hier auch noch eine Möglichkeit, natürlich Mittagessen zu gehen, neben den anderen Restaurants, die wir natürlich hier schon haben. Aber da freuen wir uns drauf.
0: Wir machen sowieso, also wir arbeiten generationsübergreifend generell. Wir arbeiten viel mit Kindergärten und den Schulen zusammen. Zum Beispiel die Sekundarschule in Roth schickt ihre Schüler hierher zum sozialen Lernen. Der Kindergarten kommt regelmäßig zu uns zum Singen. Wir machen Spiele Nachmittag oder Vormittag, ist immer Vormittag, Spiele Vormittage, Sportfeste. Wir laden mal einen Zirkus ein, wo halt wirklich alt und jung dabei ist. Und so wollen wir das natürlich auch mit dem Bistro machen. Es soll für unsere Besucher sein, für die Angehörigen, für alle Mieter, für alle Bewohner. Soll halt auch so ein Treffpunkt für alt und jung werden.
1: Mit der Eröffnung setzt das Seniorenzentrum Gesander ein Zeichen für die Zukunft der Pflege in der Region. Moderne Wohn- und Betreuungskonzepte, neue Arbeitsplätze und ein offenes Haus für die gesamte Nachbarschaft. Der Erweiterungsbau soll weit mehr sein als nur ein zusätzliches Gebäude.
3: Unter blauem Himmel und warmen Temperaturen lud die WSG zu ihrem jährlichen Sommerfest ein. Mit lustigen Aktivitäten und Vorstellungen der neuen Techniken wurde das Fest für Groß und Klein zu einem tollen Erlebnis. Bereits in den letzten Jahren präsentierte sich die Wohnstättengenossenschaft mit einzigartigen und neuen Ideen, den Sommer bunter zu gestalten. Unter anderem ging es 2023 rund ums Meer. Fischbrötchen wurden verkauft, Piraten liefen umher und Seemannslieder wurden gesungen. So wollte die WSG auch nach dem letzten Entfall des Sommerfestes mit dem Motto »Das Fest der Sinne« überzeugen.
4: Es gibt auch in diesem Jahr ein Motto. Wir haben ja im vorigen Jahr ausgesetzt und hatten kein Sommerfest, weil wir uns in der Geschäftsstelle auf andere Dinge konzentrieren mussten. Umso schöner ist es, dass in diesem Jahr alles zusammenpasst, das Wetter, die begeisterten Teilnehmer und auch das Motto, nämlich wir feiern heute das Fest der Sinne. Es geht darum, dass jeder seine Sinne überprüfen kann.

0: Sehen, hören, riechen, schmecken, den Gleichgewichtssinn. Wir haben sogar KI im Einsatz. Da kann man mal testen, was die Zukunft bei der WSG sein wird. Wir wollen unsere Reparaturannahme, nämlich KI-gestützt, managen. Also ein buntes Programm. Dazu hatten wir auch schon einen Zauberer hier an Bord. Der hat nun genau das gemacht, was man auch von einem Zauberer erwarten kann. Er hat den Menschen beigebracht, dass man die Sinne auch täuschen kann. Ja? Also die Sinnestäuschung war heute auch mit dabei.
1: Neben den spaßigen Aktivitäten konnten dann die Gäste die neue KI-Funktion austesten. Einfach nur ein Handy schnappen, Nummer eingeben und warten. Antworten wird dann nicht wie üblich ein Mitarbeiter, sondern die künstliche Intelligenz selbst.
2: Willkommen bei Ihrer persönlichen KI-Assistenten der Bootstätten-Genossenschaft. Wie kann ich Ihnen helfen?
1: So soll es nicht nur bei der WSG in der Zukunft aussehen. Auch die Telekom ist mittlerweile mit ihrem sogenannten Magenta AI Call Assistant umgestiegen. Das trägt dazu bei, dass 24/7 Erreichbarkeit besteht, kein Rückrufchaos entsteht und sich Teams einige Zeit durch Standardfragen ersparen. Durch die Arbeitserleichterung kann sich die WSG nun auf andere wichtige Dinge des Alltages fokussieren und vielleicht schon das nächste Sommerfest planen.
3: Eine ganz besondere Premiere wurde am 19. Juni in Dessau gefeiert. Auf der Museumskreuzung wurde die neue Breakdance-Ampel offiziell in Betrieb genommen. Sachsen-Anhalts Ministerin für Infrastruktur und Digitales, Dr. Lydia Hüskens, und Dessaus Bürgermeisterin Jacqueline Lode gaben die außergewöhnliche Lichtsignalanlage frei. Auf die Idee dabei kam der New Kid-Verein.
4: Eigentlich ist es wirklich eine Schnapsidee oder in einem Moment von so einem Rumflapsen entstanden, ob man nicht eigentlich auch mal in Dessau so eine Breakdance-Ampel machen könnte. Und das kam ja mit dem Hintergrund, dass es in vielen anderen Städten auch schon unterschiedliche Ampelfiguren gibt. Und dann war die Überlegung, was könnte man in Dessau machen, und dann so Breakdance. Und dann ja, war das gesetzt. Und dann haben wir das so ein bisschen in der Szene auch besprochen, auch im Verein. Und dann war relativ schnell klar, da hätten wir Lust drauf. Und dann haben wir mit Stadträten gesprochen, speziell mit Jörg Bernstein und Paul Nolte, dem wir auch nochmal Dank aussprechen wollen, weil die haben dann eine Beschlussvorlage draus gemacht und die auch in die Gremien, in den Stadtrat eingebracht. Und dann haben wir ja letztes Jahr gesehen, vor einem guten Jahr, dass der Stadtrat das für positiv befunden hat.
3: Die Idee hinter der Ampel ist jedoch weit mehr als nur eine kreative Besonderheit. Die Geschichte des Breakdance in Dessau reicht bis in die frühen 1980er Jahre zurück. Schon damals existierte in der Stadt eine lebendige Breakdance-Szene. Dort, wo sich heute die Museumskreuzung befindet, lag einst ein wichtiger Treffpunkt der Tänzer. Auch die Figuren der Ampel wurden nicht zufällig gewählt. Die Motive stellen zwei konkrete Personen dar und erinnern damit an die Anfänge der lokalen Hip-Hop-Kultur.
4: Es ist ja schon noch die Vorgabe, dass es eine bewegende Figur sein muss und eine stehende Figur. Also man muss schon auch an den Silhouetten noch erkennen können, dass es bewegend oder stehend eben ist. Und bei der bewegenden Person haben wir uns auf Beach mitbezogen. Das ist auch eine Breakdance-Ikone hier aus Dessau, der in den 80er Jahren sehr, sehr aktiv war, auch in Ostdeutschland nach wie vor sehr, sehr geschätzt wird für seine Fähigkeiten. Also er hat da schon sehr viel Grundlagenarbeit betrieben und neue Grenzen aufgezeigt. Und das wurde halt positiv befunden. Und da haben wir gesagt, dann nehmen wir halt Beach mit. Und er ist mit so einer bewegenden Figur, Bewegung da eigentlich auch ganz gut zu sehen. Die zweite Figur ist Peter Steinsberger, a.k.a. Blaster Punk, so nennt er sich eigentlich. Und er kommt ja eher so aus der Punk-Szene und die Vernetzung war ja eben auch hier auf der Kreuzung, weil die viel mit den Ghetto-Blastern eben auch die Musik gemacht haben. Und so kam das eben zu einer stehenden Bewegung mit dem Ghetto-Blaster, so ein Vorhalter, das sollte eigentlich eindeutig sein.
3: Der 2023 gegründete New Kid-Verein führt DJs elektronischer Tanzmusik sowie tanzbegeisterte Menschen aus Dessau und dem Umland zusammen. Die Finanzierung der Ampelfiguren übernahm der Verein vollständig aus eigenen Mitteln. Umso größer ist nun die Freude über die positive Resonanz der Bevölkerung. Für viele Menschen hat Breakdance bis heute eine besondere Bedeutung und ist weit mehr als nur ein Tanzstil.
4: Wir hatten ja am 1. Mai mit der Stiftung Bauhaus ja auch eine Veranstaltung gemacht und am Tag davor habe ich in Dessau in einem Laden das Linoleum gekauft. Und dann war die Frage, ob wir das Muster, wenn das ja zusammengelegt wird, auch passend sein muss. Und da habe ich gesagt, nee, das ist ja nur für Breakdance. Und der Kollege auf der anderen Seite vom Tresen kriegt auf einmal so ein Lächeln und so ein Glänzen in den Augen und sagte, ah Mensch, ja, da war ich ja früher auch so am Rande so dabei. Und der Kollege aus der Elektroabteilung, der war auch so richtiger Breakdancer. Und dann merkt man eben, also wenn es nicht gerade offensichtlich ist in der Stadtgesellschaft, dass es trotzdem irgendwie ein Thema ist. Und kaum, wenn man das aufgreift, auch viele alte Erinnerungen wach werden.

Mit dem Projekt möchte der Verein auch auf die kulturelle Bedeutung der Hip-Hop-Bewegung aufmerksam machen. Langfristiges Ziel ist die Anerkennung von Hip-Hop als immaterielles Kulturgut. Die Breakdance-Ampel setzt dafür nun ein sichtbares Zeichen.

0: Herzlich willkommen zur Dienstagsausgabe der Zeitnah Nachrichten hier bei RAN 1. Vom 3. bis zum 5. Juli findet in Dessau-Roßlau das Stadtfest Dessfest statt. In der Innenstadt erwartet Besucher ein vielfältiges Programm mit Live-Musik, Unterhaltung und Familienangeboten. Mittelpunkt ist erneut die Stadtwerke Arena auf dem Marktplatz mit Bühnenprogramm und Festivalatmosphäre. Ein Highlight ist die Stadtwette der Stadtwerke Dessau anlässlich ihres 35-jährigen Jubiläums. Am Samstag um 17.15 Uhr sollen mindestens 350 Menschen in blauer oder grüner Kleidung oder mit passenden Accessoires vor der Bühne zusammenkommen und gemeinsam zu gute Laune tanzen. Bei Erfolg werden 35 neue Bäume für Einrichtungen der Dekita gespendet. Ergänzt wird das Programm durch Aktionen im Residenzgarten am Brauhaus zum Alten Dessauer mit historischem Angebot, Handwerksmarkt und Blasmusik-Frühschoppen sowie einem Glockenspiel am Rathausturm und einer Stadtrundfahrt zur Stadtgeschichte. Auch Vereine und Sportinstitutionen präsentieren sich in der Innenstadt und laden zum Mitmachen ein. Vom 19. bis zum 21. Juni fand das 22. Walderseefest als Fest der Vereine auf dem Sportplatz der SG Empor Waldersee statt. An drei Tagen erwartete Besucher ein abwechslungsreiches Programm mit zahlreichen Attraktionen, musikalischen Highlights und kulinarischen Genüssen. Vereine aus Waldersee gestalteten das Fest mit viel Engagement und sorgten gemeinsam für eine stimmungsvolle Atmosphäre, die viele Gäste aus dem Ort und der Umgebung anzog.
1: Nachdem das Walderseefest bereits im vergangenen Jahr aus Sicherheitsgründen auf den Sportplatz verlegt worden war, entwickelten die Organisatoren ein neues Konzept. Um Kräfte zu bündeln und die Zusammenarbeit zu stärken, wurde in diesem Jahr erstmals das Fest der Vereine ins Leben gerufen. Gemeinsam gestalteten die örtlichen Vereine vom 19. bis zum 21. Juni ein abwechslungsreiches Festprogramm und sorgten für ein gelungenes Wochenende mit vielen Höhepunkten für Besucher aller Generationen.
2: Naja, das Fest der Vereine ist ein bisschen aus der Not heraus, kann man sagen, ins Leben gerufen worden. Wie Sie sicherlich wissen, Zuschauer, haben wir seit 21 Jahren das Walderseefest gefeiert. Aufgrund des Hochwassers von 2002 ist das aus der Taufe gehoben worden. Und das 22. Walderseefest ist das Fest der Vereine geworden. Wir haben unsere Kräfte, Manpower, finanziell gebündelt. Das ist einmal der Bürger- und Heimatverein Waldersee. Das ist die Freiwillige Feuerwehr und der Förderverein der Freiwilligen Feuerwehr. Das ist natürlich hier Empor Waldersee ganz wichtig. Und wir sind dann noch als vierten Verein, den Waldeser Karnevalsclub. Wir haben uns gesagt, wir sehen zu, dass wir die Sicherheitsvorschriften auch beachten können.

0: ja seit einiger Zeit verschärft worden sind, wie Sie alle wissen. Und das ist hier auf dem Sportplatz gut gegeben, dass wir die einhalten können. Einmal muss man ja ein bisschen die Kräfte bündeln und die Sicherheitsvorschriften. Und das andere ist, viele von unseren Besuchern sehen sich das ganze Jahr vielleicht über einen Gartenzaun, sagen mal Hallo und mehr nicht. Man trifft sich dann hier und schwatzt wieder mal eine Runde. Viele Bürger freuen sich darauf, haben das fest im Kalender stehen, unserer kleinen Ortschaft. Wir sind immerhin 2.500 Menschen, die hier in diesem, nenne ich es mal, Dorf leben, in diesem Vorort von Dessau-Roßlau. Und dann kann man auch vielleicht die ein oder andere Differenz austragen, ob man dazu nun ein Bier trinkt oder ein Wasser, das ist jedem selbst überlassen.
1: An 3 Tagen erwartete die Besucher ein vielfältiges Programm mit zahlreichen Fußballturnieren und sportlichen Wettbewerben. Darüber hinaus sorgten Spiel- und Mitmachangebote, musikalische Unterhaltung sowie kulinarische Genüsse für abwechslungsreiche Stunden und beste Stimmung auf dem Festgelände.
0: Das ist ein buntes Programm. Natürlich könnte man sagen, ein wenig fußballlastig, aber wir haben ja Fußball für ganz Jungen. Wie Sie sehen, hinter mir kicken die Kleinsten. Und gestern Abend haben dann die alten Herren von SG Emper-Wallersee gespielt. Dazu hatten wir eine Frauenfußballmannschaft und heute Nachmittag noch die Traditionsmannschaft. Und morgen das Punktspiel der Landesklasse 4. Dann natürlich, wie jedes Jahr, der WCC mit seiner Einlage, verschiedene andere Vereine. Die aus der Umgebung kommen, bringen noch Vergnügliches für die Augen und für die Ohren. Natürlich, wie gestern Abend hatten wir ja begonnen, schon eine Disco. Und heute Nachmittag wird dann eine Band aufbauen, sodass wir am Abend auch hier dazu deren Klängen tanzen können. Ja, morgen geht es weiter. Da kommt die Fußballschule René Tretschok auch nochmal mit einem Turnier. Und ja, man kann schon sagen, eine kleine Sichtung, weil wir wissen, der René Tretschok ist da unterwegs, dass der auch schon auf der kleinsten Ebene schaut, wer hat denn das Talent dazu, vielleicht zukünftig auch ein bisschen professioneller zu spielen. Ja, und dann ist ein vergnüglicher Vormittag, ja, nennen wir es Frühschoppen, mit Musik, die sicherlich für Jung und Alt geeignet ist. Und am Nachmittag, sagte ich schon, haben wir ja dann ein Landesklasse-Fußballspiel.
1: Mit dem Beginn der Sommerferien kehrt auch in Waldersee etwas Ruhe ein. Doch diese wird nur von kurzer Dauer sein. Ab September nehmen die Vereine ihre regelmäßigen Angebote und Veranstaltungen wieder auf und starten mit frischer Energie in die zweite Jahreshälfte.
0: Naja, jetzt machen wir erstmal eine Sommerpause, wie das halt so ist. Die Ferien, die Schulferien gehen ja bald los. War ja auch ein Grund, warum wir von dem angestammten Termin um den 18. August weggegangen sind. Da war es auch mal schwierig, dann die Gruppen zusammenzukriegen. Dann wird im September wieder, werden Spieleabende durchgeführt. Wir haben ein völlig neues Programm. Ist noch ein bisschen sehr frisch, vermutlich mit dem Resum-Verein in dem alten Gaststättengebäude dort einen Kinoabend zu veranstalten. Dazu gibt es aber dann noch für den August Plakate, wo darauf hingewiesen wird. Natürlich ist dann unser Adventsmarkt wieder im Dezember vorgesehen, die Seniorenweihnachtsfeier, und wir treffen uns traditionsgemäß um den 1. Dezember, um ein solches Fest vorzubereiten.
1: Das Fest der Vereine in Waldersee bot an 3 Tagen ein abwechslungsreiches Programm und viele Gelegenheiten zum gemeinsamen Feiern. Die Mischung aus sportlichen Aktivitäten, Spiel- und Spaßangeboten sowie geselligen Beisammensein sorgte für viele schöne Eindrücke und einen guten Start in die Sommerpause.
2: Renate und Lothar Lehe aus Dessau-Ziebig haben am 24. Juni ihr 65. Ehejubiläum gefeiert und dazu Besuch von Oberbürgermeister Dr. Robert Reck erhalten, der ihnen persönlich sowie im Namen der Stadt gratulierte und eine Urkunde überreichte. Das Ehepaar hatte sich auf den Besuch sorgfältig vorbereitet und überreichte eine schriftliche Übersicht ihres gemeinsamen Lebens, die nach Angaben der Beteiligten in dieser Form ungewöhnlich detailliert war. Beide wurden in Dessau geboren und lernten sich 1957 beim Tanzstundenabschlussball kennen. Das Ehepaar ist bis heute in Dessau-Ziebig verwurzelt. Ihre lange gemeinsame Zeit führen sie nach eigenen Angaben auf regelmäßige Bewegung, tägliche Gymnastik und ein respektvolles und harmonisches Miteinander zurück. Am vergangenen Wochenende lud die Stadt Coswig gemeinsam mit zahlreichen Partnern und Unterstützern zum traditionellen Stadtfest ein. Vom 26. bis zum 28. Juni verwandelte sich die Stadt nördlich

0: der Elbe in einen lebendigen Treffpunkt für Jung und Alt, an dem unzählige schöne Momente und Erinnerungen entstanden. Mit einem vielfältigen Programm aus Musik, Unterhaltung und weiteren Attraktionen bot das Fest an 3 Tagen beste Gelegenheit zum Feiern, Entdecken und Verweilen.
1: Trotz des warmen Wetters bot die Stadt Coswig am letzten Juniwochenende wieder ein vielfältiges Erlebnisprogramm. Die Stadt nördlich der Elbe lud gemeinsam mit zahlreichen Vereinen und Partnern vom 26. bis 28. Juni zum traditionellen Stadtfest ein und verwandelte die Innenstadt in einen lebendigen Treffpunkt für Besucher aus nah und fern. Erstmals wurde das Fest dabei gemeinsam von der Stadt Coswig und dem neu gegründeten Verein Vereint Coswig Erleben organisiert.
2: Also grundsätzlich hat der Verein sich gegründet aus vielen engagierten Menschen aus Coswig und wir haben uns die Frage gestellt, sind Stadtfeste, Adventsfeiern und so weiter und Adventsmärkte innerhalb der Stadt überhaupt noch von Stadt leistbar, weil die Kassen sind überall leer und deshalb haben wir gesagt, es soll nicht an den Stadtfesten oder an den Festivitäten innerhalb einer Stadt scheitern und aus dem Grund ist es wahnsinnig wichtig, dass man sagt, okay, wir nehmen das ein Stück von den Schultern und wir machen das in Kooperation und aus dem Grund haben wir uns gegründet, um als Veranstalter unterm Strich das Stadtfest durchzuführen.
1: Die Organisatoren hatten erneut ein abwechslungsreiches und dicht gefülltes Programm auf die Beine gestellt. Bereits am 26. Juni wurde das Stadtfest mit einem stimmungsvollen Konzert feierlich eröffnet. In den darauffolgenden Tagen erwarteten die Besucher zahlreiche Attraktionen und Angebote sowohl an Land als auch auf dem Wasser.
2: Also es ging ja gestern schon los mit an der Elbe gab es das den Kanureigen und heute und dann muss ich sagen DJ Contest hatten wir hier beziehungsweise DJ Party mit 4 DJs für das jüngere Publikum, aber wir hatten ein toll gemischtes Publikum, muss ich ganz ehrlich sagen, haben bis in die Nacht gefeiert und heute ist der Start mit dem Kulturprogramm, das haben wir in die Kirche verlegt aufgrund des Wetters und dann geht es weiter mit einem Schlagercafé und dann zum Abend hin haben wir Live-Konzerte bis in die Nacht von 3 verschiedenen Künstlern, also wir freuen uns und ja.
1: Bei den hohen Temperaturen war es besonders wichtig, auf einen guten Hitzeschutz zu achten. Beim Stadtfest wurden daher gezielte Maßnahmen getroffen, um ein sicheres und angenehmes Umfeld für alle Gäste zu gewährleisten. So wurden einzelne Bühnenprogramme in die Kirche verlegt, wo deutlich angenehmere Temperaturen herrschten. Zudem stand ausreichend Trinkwasser zur Verfügung, um die Gäste bestmöglich zu versorgen.
2: Es ist natürlich so, als Verein, der sich erst vor kurzem gegründet hat, 3-tägiges Stadtfest zu organisieren, ist natürlich schon eine besondere Herausforderung. Und dann kommt noch das Wetter hinzu, sodass wir natürlich immer so ein bisschen gesagt haben, können wir die Schutzmaßnahmen erfüllen, können wir Sicherheit bieten. Und da war immer die Frage, durchführen oder absagen. Wir haben uns für durchführen entschieden mit entsprechenden Maßnahmen. Also wir haben verschiedene Sprenkleranlagen aufgebaut, wir haben verschiedene Stellen, die kühl sind, wo sich Menschen, die mit dem Kreislauf vielleicht ein Thema haben, hinsetzen können, gekühltes Wasser kriegen können. Also wir haben versucht, für alles zu sorgen. Wir als Verein machen das ja das erste Mal in der Verantwortung und wir sind erstmal zufrieden, auch aufgrund der Wetterlage, weil wir natürlich totales Verständnis haben, dass die Menschen erst zum Abend hierher kommen, wenn die Sonne weg ist, wenn die Temperaturen ein bisschen runtergegangen sind. Darum, wir sehen es als Start unter besonderen Herausforderungen und wir sind mit allem zufrieden, wenn keiner zu Schaden kommt.
1: Auch in diesem Jahr bot das traditionelle Stadtfest in Coswig den Besuchern ein vielfältiges Programm in der Innenstadt. Bereits jetzt richtet sich der Blick auf das kommende Jahr. Ein erster Terminrahmen steht schon im Raum. Voraussichtlich vom 28. bis 30. Mai plant die Stadt gemeinsam mit ihren Vereinen und Partnern wieder ein buntes Stadtfest in der Coswiger Innenstadt.
0: Vom 25. bis zum 26. Juni beteiligte sich die Bundespolizeiinspektion Magdeburg, die für die bahnpolizeilichen Aufgaben in ganz Sachsen-Anhalt und damit auch im Bereich Dessau zuständig ist, an einer europaweit koordinierten 24-Stunden-Kontrollaktion des Netzwerks RailPol. Im Fokus standen Fahndungs- und Kontrollmaßnahmen in Zügen und Bahnhöfen sowie die Sensibilisierung von Reisenden und Bahnbeschäftigten für den sicheren Umgang mit Reisegepäck, insbesondere zur Prävention herrenloser oder unbeaufsichtigter Gepäckstücke. Im Rahmen des Einsatzes wurden mehrere Fahndungserfolge erzielt. Unter anderem wurde ein 31-jähriger polnischer Staatsangehöriger wegen eines Haftbefehls aufgrund von Diebstahl festgenommen, da er eine Geldstrafe in Höhe von 400 Euro nicht begleichen konnte. Insgesamt trugen die Maßnahmen nach Angaben der Bundespolizei zur Erhöhung des Sicherheitsgefühls im Bahnverkehr in Sachsen-Anhalt einschließlich des Bereichs Dessau bei. Das waren unsere Nachrichten hier bei Zeitnah auch schon wieder. Jetzt kommt noch das Wetter und wir sehen uns dann an gleicher Stelle morgen wieder. Bis dahin, machen Sie es gut.
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5: Am Mittwoch bleibt es angenehm warm und überwiegend bewölkt. Zudem ist erneut mit reichlich Regen zu rechnen. Die Höchsttemperatur liegt bei 24 Grad und damit 2 Grad unter denen des Vortages. Trotz der wechselhaften Wetterlage zeigt sich die Sonne für etwa 9 Stunden. Es weht ein schwacher Wind aus Nordwest. Im weiteren Verlauf der Woche ändern sich die Temperaturen kaum, während Regen weiterhin häufig das Wetter bestimmt.
6: Ein Tag, auf den viele lange hingearbeitet haben. Mit einem großen Eröffnungsfest weihte das Seniorenzentrum Gesander in Sandersdorf seinen neuen Erweiterungsbau ein. Rund 26,5 Millionen Euro wurden in das Projekt investiert. Erstanden ist ein modernes Zentrum, das Pflege, Wohnen und Begegnung unter einem Dach vereint und gleichzeitig ein neuer Treffpunkt für die gesamte Gemeinde werden soll.
7: Wir hatten dann einige Verzögerungen, die auch damit zusammenhingen, dass die liquiden Mittel beim Bauherrn plötzlich mal ein bisschen weniger wurden. Aber dennoch hat die Firma Haber als Baufirma immer dazu gestanden, immer weiter gebaut, sodass wir dann endlich mit einigen Verzögerungen letztes Jahr weitestgehend im September fertig waren, im August dann also angefangen haben, hier dann mit den Belegungen und Vermietungen. Und dann, Sie werden es nicht glauben, ein paar Stunden, ein paar Tage nach der Übernahme, Wasserschaden, ganzes Erdgeschoss überschwemmt.
8: Ja, wir hatten letztes Jahr im September die ganz große Katastrophe. Wir wollten am 1. Oktober die Neueröffnung feiern. Und Mitte September, ich glaube es war der 22. September, hatten wir einen großen Wassereinbruch. Sodass ungefähr, es war unter Putz, deswegen haben wir das nicht so gesehen. Wir haben es irgendwann gemerkt und haben gedacht, Mensch, was rauscht hier denn? Und 600 Quadratmeter waren unter Wasser. Also unterm Boden war das Wasser und es gingen die Wände hoch und ich dachte, um Gottes Willen, also da war der Nervenzusammenbruch wirklich da. Ich saß da und habe geheult, das erste Mal. Ja, aber auch das haben wir gewuppt. Also man wächst mit seinen Aufgaben, das stimmt immer. Und ja, wir sind hier wirklich in den letzten Jahren echt gewachsen. Also das hatte nicht nur mit dem Bau zu tun. Wir mussten Personal finden, wir mussten Bewohner finden. Was das nicht das große Problem ist, Bewohner kommen. Das ist toll, das ist schön. Wir haben Mieter gefunden, da haben wir auch schon eine gute Belegung. Aber das Personal kommt auch, das ist auch sehr gut. Haben wir auch weniger Probleme, aber trotzdem, man muss halt immer reden, reden, reden. Ja, also diese Vorstellungsgespräche, wir reden jetzt seit 2 Jahren, führen wir Vorstellungsgespräche in allen Bereichen. Jetzt haben wir gerade die Mitarbeiter unseres Bistros eingestellt. Ja, und so ist unser täglicher Ablauf.
6: Trotz einiger Herausforderungen während der Bauzeit, unter anderem durch Wasserschäden, konnte der Erweiterungsbau nun fertiggestellt werden. Das Ergebnis kann sich sehen lassen. 54 barrierefreie Servicewohnungen, eine neue Tagespflege, 63 zusätzliche stationäre Pflegeplätze sowie das öffentliche Bistro zur alten Schule erweitern das Angebot deutlich. Mit dem Ausbau wächst aber nicht nur die Einrichtung. Auch die Zahl der Arbeitsplätze vor Ort soll sich nahezu verdoppeln.
9: Ja, das Besondere ist, dass wir jetzt noch weitere alternative Wohnformen anbieten können hier in Sandersdorf, in Sandersdorf-Brehna. Gerade mit den seniorengerechten Wohnungen, ohne dass es gleich eine Pflege sein muss, sondern ich kann dort wohnen wie in jeder anderen Wohnung auch. Aber wenn ich Hilfe brauche, ist jemand da und ist auf meine Bedürfnisse eingerichtet. Das ist, glaube ich, ein absoluter Mehrwert, den wir jetzt hier haben. Und es passt gut zu uns, sodass wir eigentlich jetzt mittlerweile jedem die passende Wohnform anbieten können.
8: Damals, wo wir uns gesehen haben, waren wir bei 55 Mitarbeitern, jetzt sind wir ca. bei 85 Mitarbeitern. Ist halt in allen Bereichen gestiegen, von der Hauswirtschaft, Küche, Pflege natürlich. Ich denke bis zum Schluss, wir haben jetzt noch zwei Wohngruppen, die nicht belegt sind. Und dann werden wir so bei 100 Mitarbeitern ankommen. Also in der Pflege müssen wir nachlegen, wir müssen dann aber natürlich auch wieder in der Hauswirtschaft nachlegen. Die Küche muss wieder höher belegt werden, wir müssen für mehr kochen. Genau. Also wir haben 54 Wohnungen für betreutes Wohnen. Wir haben es in alles Zweiraumwohnungen, bis auf 3 Wohnungen sind Einraumwohnungen. Alle Wohnungen haben eine Dachterrasse oder einen Balkon mit Einbauküchen, Fußbodenheizung und bodentiefen Fenstern. Wir haben die stationäre Pflege, da haben wir dann insgesamt, also mit Altbau, 123 Pflegeplätze. Wir haben die Tagespflege mit 15 Tagesgästen und wir haben ab morgen das Bistro eröffnet. Genau, das, was halt auch für jeden begehbar ist.
6: Das neue Bistro soll künftig mehr sein als nur ein Ort zum Essen. Es versteht sich als Treffpunkt für Bewohner, Angehörige und Nachbarn und soll das Miteinander der Generationen fördern. Genau dieser Gedanke zieht sich durch das gesamte Konzept des Erweiterungsbaus. Besucher konnten sich bei Führung selbst ein Bild von den neuen Räumlichkeiten machen. Während für Familien und Kinder ein buntes Rahmenprogramm angeboten wurde.
9: Ja, das finde ich auch noch mal ganz besonders auch schlau, dass hier das Bistro nicht nur für die Bewohner da ist, sondern eben geöffnet wird für alle. Und da wir mit dem Rathaus natürlich gleich nebenan sind, haben wir hier auch noch eine Möglichkeit, natürlich Mittagessen zu gehen, neben den anderen Restaurants, die wir natürlich hier schon haben. Aber da freuen wir uns drauf.
8: Wir machen sowieso, also wir arbeiten generationsübergreifend generell. Wir arbeiten viel mit Kindergärten und den Schulen zusammen. Zum Beispiel die Sekundarschule in Roth schickt ihre Schüler hierher zum sozialen Lernen. Der Kindergarten kommt regelmäßig zu uns zum Singen. Wir machen Spiele Nachmittag oder Vormittag, ist immer Vormittag, Spiele Vormittage, Sportfeste. Wir laden mal einen Zirkus ein, wo halt wirklich alt und jung dabei ist. Und so wollen wir das natürlich auch mit dem Bistro machen. Es soll für unsere Besucher sein, für die Angehörigen, für alle Mieter, für alle Bewohner. Soll halt auch so ein Treffpunkt für alt und jung werden.
6: Mit der Eröffnung setzt das Seniorenzentrum Gesander ein Zeichen für die Zukunft der Pflege in der Region. Moderne Wohn- und Betreuungskonzepte, neue Arbeitsplätze und ein offenes Haus für die gesamte Nachbarschaft. Der Erweiterungsbau soll weit mehr sein als nur ein zusätzliches Gebäude.
5: Unter blauem Himmel und warmen Temperaturen lud die WSG zu ihrem jährlichen Sommerfest ein. Mit lustigen Aktivitäten und Vorstellungen der neuen Techniken wurde das Fest für Groß und Klein zu einem tollen Erlebnis. Bereits in den letzten Jahren präsentierte sich die Wohnstättengenossenschaft mit einzigartigen und neuen Ideen, den Sommer bunter zu gestalten. Unter anderem ging es 2023 rund ums Meer. Fischbrötchen wurden verkauft, Piraten liefen umher und Seemannslieder wurden gesungen. So wollte die WSG auch nach dem letzten Entfall des Sommerfestes mit dem Motto »Das Fest der Sinne« überzeugen.
10: Es gibt auch in diesem Jahr ein Motto. Wir haben ja im vorigen Jahr ausgesetzt und hatten kein Sommerfest, weil wir uns in der Geschäftsstelle auf andere Dinge konzentrieren mussten. Umso schöner ist es, dass in diesem Jahr alles zusammenpasst, das Wetter, die begeisterten Teilnehmer und auch das Motto, nämlich wir feiern heute das Fest der Sinne. Es geht darum, dass jeder seine Sinne überprüfen kann. Sehen, hören, riechen, schmecken, den Gleichgewichtssinn. Wir haben sogar KI im Einsatz. Da kann man mal testen, was die Zukunft bei der WSG sein wird. Wir wollen unsere Reparaturannahme, nämlich KI-gestützt, managen. Also ein buntes Programm. Dazu hatten wir auch schon einen Zauberer hier an Bord. Der hat nun genau das gemacht, was man auch von einem Zauberer erwarten kann. Er hat den Menschen beigebracht, dass man die Sinne auch täuschen kann. Ja? Also die Sinnestäuschung war heute auch mit dabei.
5: Neben den spaßigen Aktivitäten konnten dann die Gäste die neue KI-Funktion austesten. Einfach nur ein Handy schnappen, Nummer eingeben und warten. Antworten wird dann nicht wie üblich ein Mitarbeiter, sondern die künstliche Intelligenz selbst.
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5: So soll es nicht nur bei der WSG in der Zukunft aussehen. Auch die Telekom ist mittlerweile mit ihrem sogenannten Magenta AI Call Assistant umgestiegen. Das trägt dazu bei, dass 24/7 Erreichbarkeit besteht, kein Rückrufchaos entsteht und sich Teams einige Zeit durch Standardfragen ersparen. Durch die Arbeitserleichterung kann sich die WSG nun auf andere wichtige Dinge des Alltages fokussieren und vielleicht schon das nächste Sommerfest planen.
12: Eine ganz besondere Premiere wurde am 19. Juni in Dessau gefeiert. Auf der Museumskreuzung wurde die neue Breakdance-Ampel offiziell in Betrieb genommen. Sachsen-Anhalts Ministerin für Infrastruktur und Digitales, Dr. Lydia Hüskens und Dessaus Bürgermeisterin Jacqueline Lode gaben die außergewöhnliche Lichtsignalanlage frei. Auf die Idee dabei kam der New Kid-Verein.
13: Eigentlich ist es wirklich eine Schnapsidee oder in einem Moment von so einem Rumflapsen entstanden, ob man nicht eigentlich auch mal in Dessau so eine Breakdance-Ampel machen könnte. Und das kam ja mit dem Hintergrund, dass es in vielen anderen Städten auch schon unterschiedliche Ampelfiguren gibt. Und dann war die Überlegung, was könnte man in Dessau machen, und dann so Breakdance. Und dann ja, war das gesetzt. Und dann haben wir das so ein bisschen in der Szene auch besprochen, auch im Verein. Und dann war relativ schnell klar, da hätten wir Lust drauf. Und dann haben wir mit Stadträten gesprochen, speziell mit Jörg Bernstein und Paul Nolte, dem wir auch nochmal Dank aussprechen wollen, weil die haben dann eine Beschlussvorlage draus gemacht und die auch in die Gremien, in den Stadtrat eingebracht. Und dann haben wir ja letztes Jahr gesehen, vor einem guten Jahr, dass der Stadtrat das für positiv befunden hat.
12: Die Idee hinter der Ampel ist jedoch weit mehr als nur eine kreative Besonderheit. Die Geschichte des Breakdance in Dessau reicht bis in die frühen 1980er Jahre zurück. Schon damals existierte in der Stadt eine lebendige Breakdance-Szene. Dort, wo sich heute die Museumskreuzung befindet, lag einst ein wichtiger Treffpunkt der Tänzer. Auch die Figuren der Ampel wurden nicht zufällig gewählt. Die Motive stellen zwei konkrete Personen dar und erinnern damit an die Anfänge der lokalen Hip-Hop-Kultur.
13: Es ist ja schon noch die Vorgabe, dass es eine bewegende Figur sein muss und eine stehende Figur. Also man muss schon auch an den Silhouetten noch erkennen können, dass es bewegend oder stehend eben ist. Und bei der bewegenden Person haben wir uns auf Beach mitbezogen. Das ist auch eine Breakdance-Ikone hier aus Dessau, der in den 80er Jahren sehr, sehr aktiv war, auch in Ostdeutschland nach wie vor sehr, sehr geschätzt wird für seine Fähigkeiten. Also er hat da schon sehr viel Grundlagenarbeit betrieben und, neue Grenzen aufgezeigt. Und das wurde halt positiv befunden. Und dann haben wir gesagt, dann nehmen wir halt Beach mit. Und er ist mit so einer bewegenden Figur, Bewegung da eigentlich auch ganz gut zu sehen. Die zweite Figur ist Peter Steinsberger, a.k.a. Blaster Punk, so nennt er sich eigentlich. Und er kommt ja eher so aus der Punk-Szene und die Vernetzung war ja eben auch hier auf der Kreuzung, weil die viel mit den Ghetto-Blastern eben auch die Musik gemacht haben. Und so kam das eben zu einer stehenden Bewegung mit dem Ghetto-Blaster, so ein Vorhalter, das sollte eigentlich eindeutig sein.
12: Der 2023 gegründete New Kid-Verein für DJs elektronischer Tanzmusik sowie tanzbegeisterte Menschen aus Dessau und dem Umland zusammen. Die Finanzierung der Ampelfiguren übernahm der Verein vollständig aus eigenen Mitteln. Umso größer ist nun die Freude über die positive Resonanz der Bevölkerung. Für viele Menschen hat Breakdance bis heute eine besondere Bedeutung und ist weit mehr als nur ein Tanzstil.
13: Wir hatten ja am 1. Mai mit der Stiftung Bauhaus ja auch eine Veranstaltung gemacht und am Tag davor habe ich in Dessau in einem Laden das Linoleum gekauft. Und dann war die Frage, ob wir das Muster, wenn das ja zusammengelegt wird, auch passend sein muss. Und dann habe ich gesagt, nee, das ist ja nur für Breakdance. Und der Kollege auf der anderen Seite vom Tresen kriegt auf einmal so ein Lächeln und so ein Glänzen in den Augen und sagte, ah, Mensch, ja, da war ich ja früher auch so am Rande so dabei. Und der Kollege aus der Elektroabteilung, der war auch so ein richtiger Breakdancer. Und dann merkt man eben, also wenn es nicht gerade offensichtlich ist in der Stadtgesellschaft, dass es trotzdem irgendwie ein Thema ist. Und kaum, wenn man das aufgreift, auch viele alte Erinnerungen wach werden.
12: Mit dem Projekt möchte der Verein auch auf die kulturelle Bedeutung der Hip-Hop-Bewegung aufmerksam machen. Langfristiges Ziel ist die Anerkennung von Hip-Hop als immaterielles Kulturgut. Die Breakdance-Ampel setzt dafür nun ein sichtbares Zeichen.

0: Herzlich willkommen zur Dienstagsausgabe der Zeitnah Nachrichten hier bei RAN 1. Vom 3. bis zum 5. Juli findet in Dessau-Roßlau das Stadtfest Dessfest statt. In der Innenstadt erwartet Besucher ein vielfältiges Programm mit Live-Musik, Unterhaltung und Familienangeboten. Mittelpunkt ist erneut die Stadtwerke Arena auf dem Marktplatz mit Bühnenprogramm und Festivalatmosphäre. Ein Highlight ist die Stadtwette der Stadtwerke Dessau anlässlich ihres 35-jährigen Jubiläums. Am Samstag um 17.15 Uhr sollen mindestens 350 Menschen in blauer oder grüner Kleidung oder mit passenden Accessoires vor der Bühne zusammenkommen und gemeinsam zu gute Laune tanzen. Bei Erfolg werden 35 neue Bäume für Einrichtungen der Dekita gespendet. Ergänzt wird das Programm durch Aktionen im Residenzgarten am Brauhaus zum Alten Dessauer mit historischem Angebot, Handwerksmarkt und Blasmusik-Frühshoppen sowie einem Glockenspiel am Rathausturm und einer Stadtrundfahrt zur Stadtgeschichte. Auch Vereine und Sportinstitutionen präsentieren sich in der Innenstadt und laden zum Mitmachen ein. Vom 19. bis zum 21. Juni fand das 22. Walderseefest als Fest der Vereine auf dem Sportplatz der SG Empor Waldersee statt. An drei Tagen erwartete Besucher ein abwechslungsreiches Programm mit zahlreichen Attraktionen, musikalischen Highlights und kulinarischen Genüssen. Vereine aus Waldersee gestalteten das Fest mit viel Engagement und sorgten gemeinsam für eine stimmungsvolle Atmosphäre, die viele Gäste aus dem Ort und der Umgebung anzog.
1: Nachdem das Walderseefest bereits im vergangenen Jahr aus Sicherheitsgründen auf den Sportplatz verlegt worden war, entwickelten die Organisatoren ein neues Konzept. Um Kräfte zu bündeln und die Zusammenarbeit zu stärken, wurde in diesem Jahr erstmals das Fest der Vereine ins Leben gerufen. Gemeinsam gestalteten die örtlichen Vereine vom 19. bis zum 21. Juni ein abwechslungsreiches Festprogramm und sorgten für ein gelungenes Wochenende mit vielen Höhepunkten für Besucher aller Generationen.
2: Naja, das Fest der Vereine ist ein bisschen aus der Not heraus, kann man sagen, ins Leben gerufen worden. Wie Sie sicherlich wissen, Zuschauer, haben wir seit 21 Jahren das Walderseefest gefeiert. Aufgrund des Hochwassers von 2002 ist das aus der Taufe gehoben worden. Und das 22. Walderseefest ist das Fest der Vereine geworden. Wir haben unsere Kräfte, Manpower, finanziell gebündelt. Das ist einmal der Bürger- und Heimatverein Waldersee. Das ist die Freiwillige Feuerwehr und der Förderverein der Freiwilligen Feuerwehr. Das ist natürlich hier Empor Waldersee ganz wichtig. Und wir sind dann noch als vierten Verein den Waldeser Karnevalsclub. Wir haben uns gesagt, wir sehen zu, dass wir die Sicherheitsvorschriften auch beachten können, die ja seit einiger Zeit verschärft worden sind, wie Sie alle wissen. Und das ist hier auf dem Sportplatz gut gegeben, dass wir die einhalten können. Einmal mussten wir ja ein bisschen die Kräfte bündeln und die Sicherheitsvorschriften. Und das andere ist, viele von unseren Besuchern sehen sich das ganze Jahr vielleicht über einen Gartenzaun, sagen mal Hallo und mehr nicht. Man trifft sich dann hier und schwatzt wieder mal eine Runde. Viele Bürger freuen sich darauf, haben das Fest im Kalender stehen, unserer kleinen Ortschaft. Wir sind immerhin 2.500 Menschen, die hier in diesem, nenne ich es mal, Dorf leben, in diesem Vorort von Dessau-Roßlau. Und dann kann man auch vielleicht die ein oder andere Differenz austragen, ob man dazu nun ein Bier trinkt oder ein Wasser, das ist jedem selbst überlassen.
1: An drei Tagen erwartete die Besucher ein vielfältiges Programm mit zahlreichen Fußballturnieren und sportlichen Wettbewerben. Darüber hinaus sorgten Spiel- und Mitmachangebote, musikalische Unterhaltung sowie kulinarische Genüsse für abwechslungsreiche Stunden und beste Stimmung auf dem Festgelände.
2: Das ist ein buntes Programm. Natürlich könnte man sagen, ein wenig fußballlastig, aber wir haben ja Fußball für ganz Jungen. Wie Sie sehen, hinter mir kicken die Kleinsten und gestern Abend haben dann die alten Herren von SG Empor Waldersee gespielt. Dazu hatten wir eine Frauenfußballmannschaft und heute Nachmittag noch die Traditionsmannschaft. Und morgen das Punktspiel der Landesklasse 4. Dann natürlich, wie jedes Jahr, der WCC mit seiner Einlage. Verschiedene andere Vereine, die aus der Umgebung kommen, bringen noch Vergnügliches für die Augen und für die Ohren. Natürlich, wie gestern Abend hatten wir ja begonnen, schon eine Disco. Und heute Nachmittag wird dann eine Band aufbauen, sodass wir am Abend auch hier dazu deren Klängen tanzen können. Ja, morgen geht es weiter. Da kommt die Fußballschule René Tretschok auch nochmal mit einem Turnier. Und ja, man kann schon sagen, eine kleine Sichtung, weil wir wissen, der René Tretschok ist da unterwegs, dass der auch schon auf der kleinsten Ebene schaut, wer hat denn das Talent dazu, vielleicht zukünftig auch ein bisschen professioneller zu spielen. Ja, und dann ist ein vergnüglicher Vormittag, ja, nennen wir es Frühschoppen, mit Musik, die sicherlich für Jung und Alt geeignet ist. Und am Nachmittag, sagte ich schon, haben wir ja dann ein Landesklasse-Fußballspiel.
1: Mit dem Beginn der Sommerferien kehrt auch in Waldersee etwas Ruhe ein. Doch diese wird nur von kurzer Dauer sein. Ab September nehmen die Vereine ihre regelmäßigen Angebote und Veranstaltungen wieder auf und starten mit frischer Energie in die zweite Jahreshälfte.
2: Naja, jetzt machen wir erstmal eine Sommerpause, wie das halt so ist. Die Ferien, die Schulferien gehen ja bald los. War ja auch ein Grund, warum wir von dem angestammten Termin um den 18. August weggegangen sind. Da war es auch mal schwierig, dann die Gruppen zusammenzukriegen. Dann wird im September wieder, werden Spieleabende durchgeführt. Wir haben ein völlig neues Programm. Ist noch ein bisschen sehr frisch, vermutlich mit dem Resum-Verein in dem alten Gaststättengebäude dort einen Kinoabend zu veranstalten. Dazu gibt es aber dann noch für den August Plakate, wo darauf hingewiesen wird. Natürlich ist dann unser Adventsmarkt wieder im Dezember vorgesehen, die Seniorenweihnachtsfeier, und wir treffen uns traditionsgemäß um den 1. Dezember, um ein solches Fest vorzubereiten.
1: Das Fest der Vereine in Waldersee bot an 3 Tagen ein abwechslungsreiches Programm und viele Gelegenheiten zum gemeinsamen Feiern. Die Mischung aus sportlichen Aktivitäten, Spiel- und Spaßangeboten sowie geselligen Beisammensein sorgte für viele schöne Eindrücke und einen guten Start in die Sommerpause.
0: Renate und Lothar Lehe aus Dessau-Ziebig haben am 24. Juni ihr 65. Ehejubiläum gefeiert und dazu Besuch von Oberbürgermeister Dr. Robert Reck erhalten, der ihnen persönlich sowie im Namen der Stadt gratulierte und eine Urkunde überreichte. Das Ehepaar hatte sich auf den Besuch sorgfältig vorbereitet und überreichte eine schriftliche Übersicht ihres gemeinsamen Lebens, die nach Angaben der Beteiligten in dieser Form ungewöhnlich detailliert war. Beide wurden in Dessau geboren und lernten sich 1957 beim Tanzstundenabschlussball kennen. Das Ehepaar ist bis heute in Dessau-Ziebig verwurzelt. Ihre lange gemeinsame Zeit führen sie nach eigenen Angaben auf regelmäßige Bewegung, tägliche Gymnastik und ein respektvolles und harmonisches Miteinander zurück. Am vergangenen Wochenende lud die Stadt Coswig gemeinsam mit zahlreichen Partnern und Unterstützern zum traditionellen Stadtfest ein. Vom 26. bis zum 28. Juni verwandelte sich die Stadt nördlich der Elbe in einen lebendigen Treffpunkt für Jung und Alt, an dem unzählige schöne Momente und Erinnerungen entstanden. Mit einem vielfältigen Programm aus Musik, Unterhaltung und weiteren Attraktionen bot das Fest an 3 Tagen beste Gelegenheit zum Feiern, Entdecken und Verweilen.
1: Trotz des warmen Wetters bot die Stadt Coswig am letzten Juniwochenende wieder ein vielfältiges Erlebnisprogramm. Die Stadt nördlich der Elbe lud gemeinsam mit zahlreichen Vereinen und Partnern vom 26. bis 28. Juni zum traditionellen Stadtfest ein und verwandelte die Innenstadt in einen lebendigen Treffpunkt für Besucher aus nah und fern. Erstmals wurde das Fest dabei gemeinsam von der Stadt Coswig und dem neu gegründeten Verein Vereint Coswig Erleben organisiert.
3: Also grundsätzlich hat der Verein sich gegründet aus vielen engagierten Menschen aus Coswig, und wir haben uns die Frage gestellt, sind Stadtfeste, Adventsfeiern und so weiter und Adventmärkte innerhalb der Stadt überhaupt noch von Stadt leistbar, weil die Kassen sind überall leer, und deshalb haben wir gesagt, es soll nicht an den Stadtfesten oder an den Festivitäten innerhalb einer Stadt scheitern, und aus dem Grund ist es wahnsinnig wichtig, dass man sagt, okay, wir nehmen das ein Stück von den Schultern und wir machen das in Kooperation, und aus dem Grund haben wir uns gegründet, um als Veranstalter unterm Strich das Stadtfest durchzuführen.
1: Die Organisatoren hatten erneut ein abwechslungsreiches und dicht gefülltes Programm auf die Beine gestellt. Bereits am 26. Juni wurde das Stadtfest mit einem stimmungsvollen Konzert feierlich eröffnet. In den darauffolgenden Tagen erwarteten die Besucher zahlreiche Attraktionen und Angebote sowohl an Land als auch auf dem Wasser.
3: Also es ging ja gestern schon los mit an der Elbe gab es das den Kanureigen und heute, und dann muss ich sagen, DJ-Contest hatten wir hier, beziehungsweise DJ-Party mit 4 DJs für das jüngere Publikum. Auch wir hatten ein toll gemischtes Publikum, muss ich ganz ehrlich sagen, haben bis in die Nacht gefeiert. Und heute ist der Start mit dem Kulturprogramm, das haben wir in die Kirche verlegt aufgrund des Wetters. Und dann geht es weiter mit einem Schlagercafé und dann zum Abend hin haben wir Live-Konzerte bis in die Nacht von 3 verschiedenen Künstlern. Also wir freuen uns und ja.
1: Bei den hohen Temperaturen war es besonders wichtig, auf einen guten Hitzeschutz zu achten. Beim Stadtfest wurden daher gezielte Maßnahmen getroffen, um ein sicheres und angenehmes Umfeld für alle Gäste zu gewährleisten. So wurden einzelne Bühnenprogramme in die Kirche verlegt, wo deutlich angenehmere Temperaturen herrschten. Zudem stand ausreichend Trinkwasser zur Verfügung, um die Gäste bestmöglich zu versorgen.
3: Es ist natürlich so, als Verein, der sich erst vor kurzem gegründet hat, 3-tägige Stadtfest zu organisieren, ist natürlich schon eine besondere Herausforderung. Und dann kommt noch das Wetter hinzu, sodass wir natürlich immer so ein bisschen gesagt haben, können wir die Schutzmaßnahmen erfüllen, können wir Sicherheit bieten. Und da war immer die Frage, durchführen oder absagen. Wir haben uns für durchführen entschieden mit entsprechenden Maßnahmen. Also wir haben verschiedene Sprenkleranlagen aufgebaut, wir haben verschiedene Stellen, die kühl sind, wo sich Menschen, die mit dem Kreislauf vielleicht ein Thema haben, hinsetzen können, gekühltes Wasser kriegen können. Also wir haben versucht, für alles zu sorgen. Wir als Verein machen das ja das erste Mal in der Verantwortung und wir sind erstmal zufrieden, auch aufgrund der Wetterlage, weil wir natürlich totales Verständnis haben, dass die Menschen erst am Abend hierher kommen, wenn die Sonne weg ist, wenn die Temperaturen ein bisschen runtergegangen sind. Darum, wir sehen es als Start unter besonderen Herausforderungen und wir sind mit allem zufrieden, wenn keiner zu Schaden kommt.
1: Auch in diesem Jahr bot das traditionelle Stadtfest in Coswig den Besuchern ein vielfältiges Programm in der Innenstadt. Bereits jetzt richtet sich der Blick auf das kommende Jahr. Ein erster Terminrahmen steht schon im Raum. Voraussichtlich vom 28. bis 30. Mai plant die Stadt gemeinsam mit ihren Vereinen und Partnern wieder ein buntes Stadtfest in der Coswiger Innenstadt.
0: Vom 25. bis zum 26. Juni beteiligte sich die Bundespolizeiinspektion Magdeburg, die für die Bahn polizeilichen Aufgaben in ganz Sachsen-Anhalt und damit auch im Bereich Dessau zuständig ist, an einer europaweit koordinierten 24-Stunden-Kontrollaktion des Netzwerks RailPol. Im Fokus standen Fahndungs- und Kontrollmaßnahmen in Zügen und Bahnhöfen sowie die Sensibilisierung von Reisenden und Bahnbeschäftigten für den sicheren Umgang mit Reisegepäck, insbesondere zur Prävention herrenloser oder unbeaufsichtigter Gepäckstücke.

0: Im Rahmen des Einsatzes wurden mehrere Fahndungserfolge erzielt. Unter anderem wurde ein 31-jähriger polnischer Staatsangehöriger wegen eines Haftbefehls aufgrund von Diebstahl festgenommen, da er eine Geldstrafe in Höhe von 400 Euro nicht begleichen konnte. Insgesamt trugen die Maßnahmen nach Angaben der Bundespolizei zur Erhöhung des Sicherheitsgefühls im Bahnverkehr in Sachsen-Anhalt einschließlich des Bereichs Dessau bei. Das waren unsere Nachrichten hier bei Zeitnah auch schon wieder. Jetzt kommt noch das Wetter und wir sehen uns dann an gleicher Stelle morgen wieder. Bis dahin, machen Sie es gut.
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4: Am Mittwoch bleibt es angenehm warm und überwiegend bewölkt. Zudem ist erneut mit reichlich Regen zu rechnen. Die Höchsttemperatur liegt bei 24 Grad und damit 2 Grad unter denen des Vortages. Trotz der wechselhaften Wetterlage zeigt sich die Sonne für etwa 9 Stunden. Es weht ein schwacher Wind aus Nordwest. Im weiteren Verlauf der Woche ändern sich die Temperaturen kaum, während Regen weiterhin häufig das Wetter bestimmt.
5: Ein Tag, auf den viele lange hingearbeitet haben. Mit einem großen Eröffnungsfest weihte das Seniorenzentrum Gesander in Sandersdorf seinen neuen Erweiterungsbau ein. Rund 26,5 Millionen Euro wurden in das Projekt investiert. Erstanden ist ein modernes Zentrum, das Pflege, Wohnen und Begegnung unter einem Dach vereint und gleichzeitig ein neuer Treffpunkt für die gesamte Gemeinde werden soll.
6: Wir hatten dann einige Verzögerungen, die auch damit zusammenhingen, dass die liquiden Mittel beim Bauherrn plötzlich mal ein bisschen weniger wurden. Aber dennoch hat die Firma Haber als Baufirma immer dazu gestanden, immer weiter gebaut, sodass wir dann endlich mit einigen Verzögerungen letztes Jahr weitestgehend im September fertig waren, im August dann also angefangen haben, hier dann mit den Belegungen und Vermietungen. Und dann, Sie werden es nicht glauben, ein paar Stunden, ein paar Tage nach der Übernahme, Wasserschaden, ganzes Erdgeschoss überschwemmt.
7: Ja, wir hatten letztes Jahr im September die ganz große Katastrophe. Wir wollten am 1. Oktober die Neueröffnung feiern. Und Mitte September, ich glaube es war der 22. September, hatten wir einen großen Wassereinbruch. Sodass ungefähr, es war unter Putz, deswegen haben wir das nicht so gesehen. Wir haben es irgendwann gemerkt und haben gedacht, Mensch, was rauscht hier denn? Und 600 Quadratmeter waren unter Wasser. Also unterm Boden war das Wasser und es gingen die Wände hoch und ich dachte, um Gottes Willen, also da war der Nervenzusammenbruch wirklich da. Ich saß da und habe geheult, das erste Mal. Ja, aber auch das haben wir gewuppt. Also man wächst mit seinen Aufgaben, das stimmt immer. Und ja, wir sind ja wirklich in den letzten Jahren echt gewachsen. Also das hatte nicht nur mit dem Bau zu tun. Wir mussten Personal finden, wir mussten Bewohner finden. Was das nicht das große Problem ist, Bewohner kommen. Das ist toll, das ist schön. Wir haben Mieter gefunden, da haben wir auch schon eine gute Belegung. Aber das Personal kommt auch, das ist auch sehr gut. Haben wir auch weniger Probleme, aber trotzdem, man muss halt immer reden, reden, reden. Ja. Also diese Vorstellungsgespräche, wir reden jetzt seit 2 Jahren, führen wir Vorstellungsgespräche in allen Bereichen. Jetzt haben wir gerade die Mitarbeiter unseres Bistros eingestellt. Ja, und so.

0: mit den seniorengerechten Wohnungen, ohne dass es gleich eine Pflege sein muss, sondern ich kann dort wohnen wie in jeder anderen Wohnung auch. Aber wenn ich Hilfe brauche, ist jemand da und ist auf meine Bedürfnisse eingerichtet. Das ist, glaube ich, ein absoluter Mehrwert, den wir jetzt hier haben. Und es passt gut zu uns, sodass wir eigentlich jetzt mittlerweile jedem die passende Wohnform anbieten können.
1: Damals, wo wir uns gesehen haben, waren wir bei 55 Mitarbeitern, jetzt sind wir circa bei 85 Mitarbeitern. Ist halt in allen Bereichen gestiegen, von der Hauswirtschaft, Küche, Pflege natürlich. Ich denke bis zum Schluss, wir haben jetzt noch zwei Wohngruppen, die nicht belegt sind. Und dann werden wir so bei 100 Mitarbeitern ankommen. Also in der Pflege müssen wir nachlegen, wir müssen dann aber natürlich auch wieder in der Hauswirtschaft nachlegen. Die Küche muss wieder höher belegt werden, wir müssen für mehr kochen. Genau. Also wir haben 54 Wohnungen für betreutes Wohnen. Wir haben es sind alles Zweiraumwohnungen, bis auf drei Wohnungen sind Einraumwohnungen. Alle Wohnungen haben eine Dachterrasse oder einen Balkon mit Einbauküchen, Fußbodenheizung und bodentiefen Fenstern. Wir haben die stationäre Pflege, da haben wir dann insgesamt, also mit Altbau, 123 Pflegeplätze. Wir haben die Tagespflege mit 15 Tagesgästen und wir haben ab morgen das Bistro eröffnet. Genau, das, was halt auch für jeden begehbar ist.
2: Das neue Bistro soll künftig mehr sein als nur ein Ort zum Essen. Es versteht sich als Treffpunkt für Bewohner, Angehörige und Nachbarn und soll das Miteinander der Generationen fördern. Genau dieser Gedanke zieht sich durch das gesamte Konzept des Erweiterungsbaus. Besucher konnten sich bei Führung selbst ein Bild von den neuen Räumlichkeiten machen, während für Familien und Kinder ein buntes Rahmenprogramm angeboten wurde.
0: Ja, das finde ich auch nochmal ganz besonders auch schlau, dass hier das Bistro nicht nur für die Bewohner da ist, sondern eben geöffnet wird für alle. Und da wir mit dem Rathaus natürlich gleich nebenan sind, haben wir hier auch noch eine Möglichkeit, natürlich Mittagessen zu gehen, neben den anderen Restaurants, die wir natürlich hier schon haben. Aber da freuen wir uns drauf.
1: Wir machen sowieso, also wir arbeiten generationsübergreifend generell. Wir arbeiten viel mit Kindergärten und den Schulen zusammen. Zum Beispiel die Sekundarschule in Roth schickt ihre Schüler hierher zum sozialen Lernen. Der Kindergarten kommt regelmäßig zu uns zum Singen. Wir machen Spiele Nachmittag oder Vormittag, ist immer Vormittag, Spiele Vormittage, Sportfeste. Wir laden mal einen Zirkus ein, wo halt wirklich alt und jung dabei ist. Und so wollen wir das natürlich auch mit dem Bistro machen. Es soll für unsere Besucher sein, für die Angehörigen, für alle Mieter, für alle Bewohner. Soll halt auch so ein Treffpunkt für alt und jung werden.
2: Mit der Eröffnung setzt das Seniorenzentrum Gesander ein Zeichen für die Zukunft der Pflege in der Region. Moderne Wohn- und Betreuungskonzepte, neue Arbeitsplätze und ein offenes Haus für die gesamte Nachbarschaft. Der Erweiterungsbau soll weit mehr sein als nur ein zusätzliches Gebäude.
3: Unter blauem Himmel und warmen Temperaturen lud die WSG zu ihrem jährlichen Sommerfest ein. Mit lustigen Aktivitäten und Vorstellungen der neuen Techniken wurde das Fest für Groß und Klein zu einem tollen Erlebnis. Bereits in den letzten Jahren präsentierte sich die Wohnstättengenossenschaft mit einzigartigen und neuen Ideen, den Sommer bunter zu gestalten. Unter anderem ging es 2023 rund ums Meer. Fischbrötchen wurden verkauft, Piraten liefen umher und Seemannslieder wurden gesungen. So wollte die WSG auch nach dem letzten Entfall des Sommerfestes mit dem Motto »Das Fest der Sinne« überzeugen.
4: Es gibt auch in diesem Jahr ein Motto. Wir haben ja im vorigen Jahr ausgesetzt und hatten kein Sommerfest, weil wir uns in der Geschäftsstelle auf andere Dinge konzentrieren mussten. Umso schöner ist es, dass in diesem Jahr alles zusammenpasst, das Wetter, die begeisterten Teilnehmer und auch das Motto, nämlich wir feiern heute das Fest der Sinne. Es geht darum, dass jeder seine Sinne überprüfen kann. Sehen, hören, riechen, schmecken, den Gleichgewichtssinn. Wir haben sogar KI im Einsatz. Da kann man mal testen, was die Zukunft bei der WSG sein wird. Wir wollen unsere Reparaturannahme, nämlich KI-gestützt, managen. Also ein buntes Programm. Dazu hatten wir auch schon einen Zauberer hier an Bord. Der hat nun genau das gemacht, was man auch von einem Zauberer erwarten kann. Er hat den Menschen beigebracht, dass man die Sinne auch täuschen kann. Ja? Also die Sinnestäuschung war heute auch mit dabei.
3: Neben den spaßigen Aktivitäten konnten dann die Gäste die neue KI-Funktion austesten. Einfach nur ein Handy schnappen, Nummer eingeben und warten. Antworten wird dann nicht wie üblich ein Mitarbeiter, sondern die künstliche Intelligenz selbst.

0: Willkommen ganz bei einfach Ihrem persönlichen KI-Assistenten der Wohnstätten-Genossenschaft.
1: So soll es nicht nur bei der WSG in der Zukunft aussehen. Auch die Telekom ist mittlerweile mit ihrem sogenannten Magenta AI Call Assistant umgestiegen. Das trägt dazu bei, dass 24/7 Erreichbarkeit besteht, kein Rückrufchaos entsteht und sich Teams einige Zeit durch Standardfragen ersparen. Durch die Arbeitserleichterung kann sich die WSG nun auf andere wichtige Dinge des Alltages fokussieren und vielleicht schon das nächste Sommerfest planen.
2: Eine ganz besondere Premiere wurde am 19. Juni in Dessau gefeiert. Auf der Museumskreuzung wurde die neue Breakdance-Ampel offiziell in Betrieb genommen. Sachsen-Anhalts Ministerin für Infrastruktur und Digitales, Dr. Lydia Hüskens, und Dessaus Bürgermeisterin Jacqueline Lode gaben die außergewöhnliche Lichtsignalanlage frei. Auf die Idee dabei kam der New Kid-Verein.
3: Eigentlich ist es wirklich eine Schnapsidee oder in einem Moment von so einem Rumflapsen entstanden, ob man nicht eigentlich auch mal in Dessau so eine Breakdance-Ampel machen könnte. Und das kam ja mit dem Hintergrund, dass es in vielen anderen Städten auch schon unterschiedliche Ampelfiguren gibt. Und dann war die Überlegung, was könnte man in Dessau machen, und dann so Breakdance. Und dann ja, war das gesetzt. Und dann haben wir das so ein bisschen in der Szene auch besprochen, auch im Verein. Und dann war relativ schnell klar, da hätten wir Lust drauf. Und dann haben wir mit Stadträten gesprochen. Speziell mit Jörg Bernstein und Paul Nolte, dem wir auch nochmal Dank aussprechen wollen, weil die haben dann eine Beschlussvorlage draus gemacht und die auch in die Gremien, in den Stadtrat eingebracht. Und dann haben wir ja letztes Jahr gesehen, vor einem guten Jahr, dass der Stadtrat das für positiv befunden hat.
2: Die Idee hinter der Ampel ist jedoch weit mehr als nur eine kreative Besonderheit. Die Geschichte des Breakdance in Dessau reicht bis in die frühen 1980er Jahre zurück. Schon damals existierte in der Stadt eine lebendige Breakdance-Szene. Dort, wo sich heute die Museumskreuzung befindet, lag einst ein wichtiger Treffpunkt der Tänzer. Auch die Figuren der Ampel wurden nicht zufällig gewählt. Die Motive stellen zwei konkrete Personen dar und erinnern damit an die Anfänge der lokalen Hip-Hop-Kultur.
3: Es ist ja schon noch die Vorgabe, dass es eine bewegende Figur sein muss und eine stehende Figur. Also man muss schon auch an den Silhouetten noch erkennen können, dass es bewegend oder stehend eben ist. Und bei der bewegenden Person haben wir uns auf Beach mitbezogen. Das ist auch eine Breakdance-Ikone hier aus Dessau, der in den 80er Jahren sehr, sehr aktiv war, auch in Ostdeutschland nach wie vor sehr, sehr geschätzt wird für seine Fähigkeiten. Also er hat da schon sehr viel Grundlagenarbeit betrieben und neue Grenzen aufgezeigt. Und das wurde halt positiv befunden und da haben wir gesagt, dann nehmen wir halt Beach mit. Und er ist mit so einer bewegenden Figur, Bewegung da eigentlich auch ganz gut zu sehen. Die zweite Figur ist Peter Steinsberger, a.k.a. Blaster Punk, so nennt er sich eigentlich. Und er kommt ja eher so aus der Punk-Szene und die Vernetzung war ja eben auch hier auf der Kreuzung, weil die viel mit den Ghetto-Blastern eben auch die Musik gemacht haben. Und so kam das eben zu einer stehenden Bewegung mit dem Ghetto-Blaster, so ein Vorhalter, das sollte eigentlich eindeutig sein.
2: Der 2023 gegründete New Kid-Verein führt DJs elektronischer Tanzmusik sowie tanzbegeisterte Menschen aus Dessau und dem Umland zusammen. Die Finanzierung der Ampelfiguren übernahm der Verein vollständig aus eigenen Mitteln. Umso größer ist nun die Freude über die positive Resonanz der Bevölkerung. Für viele Menschen hat Breakdance bis heute eine besondere Bedeutung und ist weit mehr als nur ein Tanzstil.
3: Wir hatten ja am 1. Mai mit der Stiftung Bauhaus ja auch eine Veranstaltung gemacht und am Tag davor habe ich in Dessau in einem Laden das Linoleum gekauft und dann war die Frage, ob wir das Muster, wenn das ja zusammengelegt wird, auch passend sein muss und da habe ich gesagt, nee, das ist ja nur für Breakdance. Und der Kollege auf der anderen Seite vom Tresen kriegt da auf einmal so ein Lächeln und so ein Glänzen in den Augen und sagt, ah Mensch, ja, da war ich ja früher auch so am Rande so dabei. Und der Kollege aus der Elektroabteilung, der war auch so richtiger Breakdancer. Und dann merkt man eben, also wenn es nicht gerade offensichtlich ist in der Stadtgesellschaft, dass es trotzdem irgendwie ein Thema ist. Und kaum, wenn man das aufgreift, auch viele alte Erinnerungen wach werden.
2: Mit dem Projekt möchte der Verein auch auf die kulturelle Bedeutung der Hip-Hop-Bewegung aufmerksam machen. Langfristiges Ziel ist die Anerkennung von Hip-Hop als immaterielles Kulturgut. Die Breakdance-Ampel setzt dafür nun ein sichtbares Zeichen.

0: Herzlich willkommen zur Dienstagsausgabe der Zeitnahen Nachrichten hier bei RAN 1. Vom 3. bis zum 5. Juli findet in Dessau-Roßlau das Stadtfest Dessfest statt. In der Innenstadt erwartet Besucher ein vielfältiges Programm mit Live-Musik, Unterhaltung und Familienangeboten. Mittelpunkt ist erneut die Stadtwerke Arena auf dem Marktplatz mit Bühnenprogramm und Festivalatmosphäre. Ein Highlight ist die Stadtwette der Stadtwerke Dessau anlässlich ihres 35-jährigen Jubiläums. Am Samstag um 17.15 Uhr sollen mindestens 350 Menschen in blauer oder grüner Kleidung oder mit passenden Accessoires vor der Bühne zusammenkommen und gemeinsam zu gute Laune tanzen. Bei Erfolg werden 35 neue Bäume für Einrichtungen der Dekita gespendet. Ergänzt wird das Programm durch Aktionen im Residenzgarten am Brauhaus zum Alten Dessauer mit historischem Angebot, Handwerksmarkt und Blasmusik-Frühschoppen sowie einem Glockenspiel am Rathausturm und einer Stadtrundfahrt zur Stadtgeschichte. Auch Vereine und Sportinstitutionen präsentieren sich in der Innenstadt und laden zum Mitmachen ein. Vom 19. bis zum 21. Juni fand das 22. Walderseefest als Fest der Vereine auf dem Sportplatz der SG Empor Waldersee statt. An drei Tagen erwartete Besucher ein abwechslungsreiches Programm mit zahlreichen Attraktionen, musikalischen Highlights und kulinarischen Genüssen. Vereine aus Waldersee gestalteten das Fest mit viel Engagement und sorgten gemeinsam für eine stimmungsvolle Atmosphäre, die viele Gäste aus dem Ort und der Umgebung anzog.
1: Nachdem das Walderseefest bereits im vergangenen Jahr aus Sicherheitsgründen auf den Sportplatz verlegt worden war, entwickelten die Organisatoren ein neues Konzept. Um Kräfte zu bündeln und die Zusammenarbeit zu stärken, wurde in diesem Jahr erstmals das Fest der Vereine ins Leben gerufen. Gemeinsam gestalteten die örtlichen Vereine vom 19. bis zum 21. Juni ein abwechslungsreiches Festprogramm und sorgten für ein gelungenes Wochenende mit vielen Höhepunkten für Besucher aller Generationen.
2: Ja, das Fest der Vereine ist ein bisschen aus der Not heraus, kann man sagen, ins Leben gerufen worden. Wie Sie sicherlich wissen, Zuschauer, haben wir seit 21 Jahren das Walderseefest gefeiert. Aufgrund des Hochwassers von 2002 ist das aus der Taufe gehoben worden. Und das 22. Walderseefest ist das Fest der Vereine geworden. Wir haben unsere Kräfte, Manpower, finanziell gebündelt. Das ist einmal der Bürger- und Heimatverein Waldersee. Das ist die Freiwillige Feuerwehr und der Förderverein der Freiwilligen Feuerwehr. Das ist natürlich hier Empor Waldersee ganz wichtig. Und wir sind dann noch als vierten Verein, den Waldeser Karnevalsclub. Wir haben uns gesagt, wir sehen zu, dass wir die Sicherheitsvorschriften auch beachten können, die ja seit einiger Zeit verschärft worden sind, wie Sie alle wissen. Und das ist hier auf dem Sportplatz gut gegeben, dass wir die einhalten können. Einmal mussten wir ja ein bisschen die Kräfte bündeln und die Sicherheitsvorschriften. Und das andere ist, viele von unseren Besuchern sehen sich das ganze Jahr vielleicht über den Gartenzaun, sagen mal Hallo und mehr nicht. Man trifft sich dann hier und schwatzt wieder mal eine Runde. Viele Bürger freuen sich darauf, haben das Fest im Kalender stehen, unserer kleinen Ortschaft. Wir sind immerhin 2.500 Menschen, die hier in diesem, nenne ich es mal, Dorf leben, in diesem Vorort von Dessau-Roßlau. Und dann kann man auch vielleicht die ein oder andere Differenz austragen, ob man dazu nun ein Bier trinkt oder ein Wasser, das ist jedem selbst überlassen.
1: An drei Tagen erwartete die Besucher ein vielfältiges Programm mit zahlreichen Fußballturnieren und sportlichen Wettbewerben. Darüber hinaus sorgten Spiel- und Mitmachangebote, musikalische Unterhaltung sowie kulinarische Genüsse für abwechslungsreiche Stunden und beste Stimmung auf dem Festgelände.
2: Das ist ein buntes Programm. Natürlich könnte man sagen, ein wenig fußballlastig, aber wir haben ja Fußball für ganz Jungen. Wie Sie sehen, hinter mir kicken die Kleinsten und gestern Abend haben dann die alten Herren von SG Empor Waldersee gespielt. Dazu hatten wir eine Frauenfußballmannschaft und heute Nachmittag noch die Traditionsmannschaft. Und morgen das Punktspiel der Landesklasse 4. Dann natürlich, wie jedes Jahr, der WCC mit seiner Einlage. Verschiedene andere Vereine, die aus der Umgebung kommen, bringen noch Vergnügliches für die Augen und für die Ohren. Natürlich, wie gestern Abend hatten wir ja begonnen, schon eine Disco. Und heute Nachmittag wird dann eine Band aufbauen, sodass wir am Abend auch hier dazu deren Klängen tanzen können. Ja, morgen geht es weiter. Da kommt die Fußballschule René Tretschok auch nochmal mit einem Turnier und ja, man kann schon sagen, eine kleine Sichtung, weil wir wissen, der René Tretschok ist da unterwegs, dass der auch schon auf der kleinsten Ebene schaut, wer hat denn das Talent dazu, vielleicht zukünftig auch ein bisschen professioneller zu spielen. Ja, und dann ist ein vergnüglicher Vormittag, ja, nennen wir es Frühschoppen, mit Musik, die sicherlich für Jung und Alt geeignet ist. Und am Nachmittag, sagte ich schon, haben wir ja dann ein Landesklasse-Fußballspiel.
1: Mit dem Beginn der Sommerferien kehrt auch in Waldersee etwas Ruhe ein. Doch diese wird nur von kurzer Dauer sein. Ab September nehmen die Vereine ihre regelmäßigen Angebote und Veranstaltungen wieder auf und starten mit frischer Energie in die zweite Jahreshälfte.
2: Naja, jetzt machen wir erstmal eine Sommerpause, wie das halt so ist. Die Ferien, die Schulferien gehen ja bald los. War ja auch ein Grund, warum wir von dem angestammten Termin um den 18. August weggegangen sind. Da war es auch mal schwierig, dann die Gruppen zusammenzukriegen. Dann wird im September wieder, werden Spieleabende durchgeführt. Wir haben ein völlig neues Programm. Ist noch ein bisschen sehr frisch, vermutlich mit dem Resum-Verein in dem alten Gaststättengebäude dort einen Kinoabend zu veranstalten. Dazu gibt es aber dann noch für den August Plakate, wo darauf hingewiesen wird. Natürlich ist dann unser Adventsmarkt wieder im Dezember vorgesehen, die Seniorenweihnachtsfeier, und wir treffen uns traditionsgemäß um den 1. Dezember, um ein solches Fest vorzubereiten.
1: Das Fest der Vereine in Waldersee bot an 3 Tagen ein abwechslungsreiches Programm und viele Gelegenheiten zum gemeinsamen Feiern. Die Mischung aus sportlichen Aktivitäten, Spiel- und Spaßangeboten sowie geselligen Beisammensein sorgte für viele schöne Eindrücke und einen guten Start in die Sommerpause.
0: Renate und Lothar Lehe aus Dessau-Ziebig haben am 24. Juni ihr 65. Ehejubiläum gefeiert und dazu Besuch von Oberbürgermeister Dr. Robert Reck erhalten, der ihnen persönlich sowie im Namen der Stadt gratulierte und eine Urkunde überreichte. Das Ehepaar hatte sich auf den Besuch sorgfältig vorbereitet und überreichte eine schriftliche Übersicht ihres gemeinsamen Lebens, die nach Angaben der Beteiligten in dieser Form ungewöhnlich detailliert war. Beide wurden in Dessau geboren und lernten sich 1957 beim Tanzstundenabschlussball kennen. Das Ehepaar ist bis heute in Dessau-Ziebig verwurzelt. Ihre lange gemeinsame Zeit führen sie nach eigenen Angaben auf regelmäßige Bewegung, tägliche Gymnastik und ein respektvolles und harmonisches Miteinander zurück. Am vergangenen Wochenende lud die Stadt Coswig gemeinsam mit zahlreichen Partnern und Unterstützern zum traditionellen Stadtfest ein. Vom 26. bis zum 28. Juni verwandelte sich die Stadt nördlich der Elbe in einen lebendigen Treffpunkt für Jung und Alt, an dem unzählige schöne Momente und Erinnerungen entstanden. Mit einem vielfältigen Programm aus Musik, Unterhaltung und weiteren Attraktionen bot das Fest an 3 Tagen beste Gelegenheit zum Feiern, Entdecken und Verweilen.
1: Trotz des warmen Wetters bot die Stadt Coswig am letzten Juniwochenende wieder ein vielfältiges Erlebnisprogramm. Die Stadt nördlich der Elbe lud gemeinsam mit zahlreichen Vereinen und Partnern vom 26. bis 28. Juni zum traditionellen Stadtfest ein und verwandelte die Innenstadt in einen lebendigen Treffpunkt für Besucher aus nah und fern. Erstmals wurde das Fest dabei gemeinsam von der Stadt Coswig und dem neu gegründeten Verein Vereint Coswig Erleben organisiert.
3: Also grundsätzlich hat der Verein sich gegründet aus vielen engagierten Menschen aus Coswig, und wir haben uns die Frage gestellt, sind Stadtfeste, Adventsfeiern und so weiter und Adventsmärkte innerhalb der Stadt überhaupt noch von Stadt leistbar, weil die Kassen sind überall leer, und deshalb haben wir gesagt, es soll nicht an den Stadtfesten oder an den Festivitäten innerhalb einer Stadt scheitern, und aus dem Grund ist es wahnsinnig wichtig, dass man sagt, okay, wir nehmen das ein Stück von den Schultern und wir machen das in Kooperation, und aus dem Grund haben wir uns gegründet, um als Veranstalter unterm Strich das Stadtfest durchzuführen.
1: Die Organisatoren hatten erneut ein abwechslungsreiches und dicht gefülltes Programm auf die Beine gestellt. Bereits am 26. Juni wurde das Stadtfest mit einem stimmungsvollen Konzert feierlich eröffnet. In den darauffolgenden Tagen erwarteten die Besucher zahlreiche Attraktionen und Angebote sowohl an Land als auch auf dem Wasser.
3: Also es ging ja gestern schon los mit an der Elbe gab es das den Kanureigen und heute, und dann muss ich sagen, DJ-Contest hatten wir hier, beziehungsweise DJ-Party mit 4 DJs für das jüngere Publikum. Auch wir hatten ein toll gemischtes Publikum, muss ich ganz ehrlich sagen, haben bis in die Nacht gefeiert. Und heute ist der Start mit dem Kulturprogramm, das haben wir in die Kirche verlegt aufgrund des Wetters. Und dann geht es weiter mit einem Schlagercafé und dann zum Abend hin haben wir Live-Konzerte bis in die Nacht von 3 verschiedenen Künstlern. Also wir freuen uns und ja.
1: Bei den hohen Temperaturen war es besonders wichtig, auf einen guten Hitzeschutz zu achten. Beim Stadtfest wurden daher gezielte Maßnahmen getroffen, um ein sicheres und angenehmes Umfeld für alle Gäste zu gewährleisten. So wurden einzelne Bühnenprogramme in die Kirche verlegt, wo deutlich angenehmere Temperaturen herrschten. Zudem stand ausreichend Trinkwasser zur Verfügung, um die Gäste bestmöglich zu versorgen.
3: Es ist natürlich so, als Verein, der sich erst vor kurzem gegründet hat, 3-tägiges Stadtfest zu organisieren, ist natürlich schon eine besondere Herausforderung. Und dann kommt noch das Wetter hinzu, sodass wir natürlich immer so ein bisschen gesagt haben, können wir die Schutzmaßnahmen erfüllen, können wir Sicherheit bieten. Und da war immer die Frage, durchführen oder absagen. Wir haben uns für durchführen entschieden mit entsprechenden Maßnahmen. Also wir haben verschiedene Sprenkleranlagen aufgebaut, wir haben verschiedene Stellen, die kühl sind, wo sich Menschen, die mit dem Kreislauf vielleicht ein Thema haben, hinsetzen können, gekühltes Wasser kriegen können. Also wir haben versucht, für alles zu sorgen. Wir als Verein machen das ja das erste Mal in der Verantwortung und wir sind erstmal zufrieden, auch aufgrund der Wetterlage, weil wir natürlich totales Verständnis haben, dass die Menschen erst am Abend hierher kommen, wenn die Sonne weg ist, wenn die Temperaturen ein bisschen runtergegangen sind. Darum, wir sehen es als Start unter besonderen Herausforderungen und wir sind mit allem zufrieden, wenn keiner zu Schaden kommt.
1: Auch in diesem Jahr bot das traditionelle Stadtfest in Coswig den Besuchern ein vielfältiges Programm in der Innenstadt. Bereits jetzt richtet sich der Blick auf das kommende Jahr. Ein erster Terminrahmen steht schon im Raum. Voraussichtlich vom 28. bis 30. Mai plant die Stadt gemeinsam mit ihren Vereinen und Partnern wieder ein buntes Stadtfest in der Coswiger Innenstadt.
0: Vom 25. bis zum 26. Juni beteiligte sich die Bundespolizeiinspektion Magdeburg, die für die Bahn polizeilichen Aufgaben in ganz Sachsen-Anhalt und damit auch im Bereich Dessau zuständig ist, an einer europaweit koordinierten 24-Stunden-Kontrollaktion des Netzwerks RailPol. Im Fokus standen Fahndungs- und Kontrollmaßnahmen in Zügen und Bahnhöfen sowie die Sensibilisierung von Reisenden und Bahnbeschäftigten für den sicheren Umgang mit Reisegepäck, insbesondere zur Prävention herrenloser oder unbeaufsichtigter Gepäckstücke. Im Rahmen des Einsatzes wurden mehrere Fahndungserfolge erzielt. Unter anderem wurde ein 31-jähriger polnischer Staatsangehöriger wegen eines Haftbefehls aufgrund von Diebstahl festgenommen, da er eine Geldstrafe in Höhe von 400 Euro nicht begleichen konnte. Insgesamt trugen die Maßnahmen nach Angaben der Bundespolizei zur Erhöhung des Sicherheitsgefühls im Bahnverkehr in Sachsen-Anhalt einschließlich des Bereichs Dessau bei. Das waren unsere Nachrichten hier bei Zeitnah auch schon wieder. Jetzt kommt noch das Wetter und wir sehen uns dann an gleicher Stelle morgen wieder. Bis dahin, machen Sie es gut.

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3: Am Mittwoch bleibt es angenehm warm und überwiegend bewölkt. Zudem ist erneut mit reichlich Regen zu rechnen. Die Höchsttemperatur liegt bei 24 Grad und damit 2 Grad unter denen des Vortages. Trotz der wechselhaften Wetterlage zeigt sich die Sonne für etwa 9 Stunden. Es weht ein schwacher Wind aus Nordwest. Im weiteren Verlauf der Woche ändern sich die Temperaturen kaum, während Regen weiterhin häufig das Wetter bestimmt.
4: Ein Tag, auf den viele lange hingearbeitet haben. Mit einem großen Eröffnungsfest weihte das Seniorenzentrum Gesander in Sandersdorf seinen neuen Erweiterungsbau ein. Rund 26,5 Millionen Euro wurden in das Projekt investiert. Erstanden ist ein modernes Zentrum, das Pflege, Wohnen und Begegnung unter einem Dach vereint und gleichzeitig ein neuer Treffpunkt für die gesamte Gemeinde werden soll.
5: Wir hatten dann einige Verzögerungen, die auch damit zusammenhängen, dass die liquiden Mittel beim Bauherrn plötzlich mal ein bisschen weniger wurden. Aber dennoch hat die Firma Habau als Baufirma immer dazu gestanden, immer weiter gebaut, sodass wir dann endlich mit einigen Verzögerungen letztes Jahr weitestgehend im September fertig waren, im August dann also angefangen haben, hier dann mit den Belegungen und Vermietungen. Und dann, Sie werden es nicht glauben, ein paar Stunden, ein paar Tage nach der Übernahme, Wasserschaden, ganzes Erdgeschoss überschwemmt.
6: Ja, wir hatten letztes Jahr im September die ganz große Katastrophe. Wir wollten am 1. Oktober die Neueröffnung feiern. Und Mitte September, ich glaube es war der 22. September, hatten wir einen großen Wassereinbruch. Sodass ungefähr, es war unter Putz, deswegen haben wir das nicht so gesehen. Wir haben es irgendwann gemerkt und haben gedacht, Mensch, was rauscht hier denn? Und 600 Quadratmeter waren unter Wasser. Also unterm Boden war das Wasser und es ging die Wände hoch und ich dachte, um Gottes Willen, also da war der Nervenzusammenbruch wirklich da. Ich saß da und habe geheult, das erste Mal. Ja, aber auch das haben wir gewuppt. Also man wächst mit seinen Aufgaben, das stimmt immer. Und ja, wir sind ja wirklich in den letzten Jahren echt gewachsen. Also das hatte nicht nur mit dem Bau zu tun. Wir mussten Personal finden, wir mussten Bewohner finden. Was das nicht das große Problem ist, Bewohner kommen. Das ist toll, das ist schön. Wir haben Mieter gefunden, da haben wir auch schon eine gute Belegung. Aber das Personal kommt auch, das ist auch sehr gut. Haben wir auch weniger Probleme, aber trotzdem, man muss halt immer reden, reden, reden. Ja. Also diese Vorstellungsgespräche, wir reden jetzt seit 2 Jahren, führen wir Vorstellungsgespräche in allen Bereichen. Jetzt haben wir gerade die Mitarbeiter unseres Bistros eingestellt. Ja, und so ist unser täglicher Ablauf.
4: Trotz einiger Herausforderungen während der Bauzeit, unter anderem durch Wasserschäden, konnte der Erweiterungsbau nun fertiggestellt werden. Das Ergebnis kann sich sehen lassen. 54 barrierefreie Servicewohnungen, eine neue Tagespflege, 63 zusätzliche stationäre Pflegeplätze sowie das öffentliche Bistro zur alten Schule erweitern das Angebot deutlich. Mit dem Ausbau wächst aber nicht nur die Einrichtung. Auch die Zahl der Arbeitsplätze vor Ort soll sich nahezu verdoppeln.
7: Ja, das Besondere ist, dass wir jetzt noch weitere alternative Wohnformen anbieten können hier in Sandersdorf, in Sandersdorf-Brehna. Gerade

0: Mit den seniorengerechten Wohnungen, ohne dass es gleich eine Pflege sein muss, sondern ich kann dort wohnen wie in jeder anderen Wohnung auch. Aber wenn ich Hilfe brauche, ist jemand da und ist auf meine Bedürfnisse eingerichtet. Das ist, glaube ich, ein absoluter Mehrwert, den wir jetzt hier haben. Und es passt gut zu uns, sodass wir eigentlich jetzt mittlerweile jedem die passende Wohnform anbieten können.
1: Damals, wo wir uns gesehen haben, waren wir bei 55 Mitarbeitern. Jetzt sind wir ca. bei 85 Mitarbeitern. Ist halt in allen Bereichen gestiegen, von der Hauswirtschaft, Küche, Pflege natürlich. Ich denke bis zum Schluss, wir haben jetzt noch zwei Wohngruppen, die nicht belegt sind. Und dann werden wir so bei 100 Mitarbeitern ankommen. Also in der Pflege müssen wir nachlegen, wir müssen dann aber natürlich auch wieder in der Hauswirtschaft nachlegen. Die Küche muss wieder höher belegt werden, wir müssen für mehr kochen. Genau. Also wir haben 54 Wohnungen für betreutes Wohnen. Wir haben alles Zweiraumwohnungen, bis auf drei Wohnungen sind Einraumwohnungen. Alle Wohnungen haben eine Dachterrasse oder einen Balkon mit Einbauküchen, Fußbodenheizung und bodentiefen Fenstern. Wir haben die stationäre Pflege, da haben wir dann insgesamt, also mit Altbau, 123 Pflegeplätze. Wir haben die Tagespflege mit 15 Tagesgästen und wir haben ab morgen das Bistro eröffnet. Genau, das, was halt auch für jeden begehbar ist.
2: Das neue Bistro soll künftig mehr sein als nur ein Ort zum Essen. Es versteht sich als Treffpunkt für Bewohner, Angehörige und Nachbarn und soll das Miteinander der Generationen fördern. Genau dieser Gedanke zieht sich durch das gesamte Konzept des Erweiterungsbaus. Besucher konnten sich bei Führung selbst ein Bild von den neuen Räumlichkeiten machen, während für Familien und Kinder ein buntes Rahmenprogramm angeboten wurde.
0: Ja, das finde ich auch noch mal ganz besonders auch schlau, dass hier das Bistro nicht nur für die Bewohner da ist, sondern eben geöffnet wird für alle. Und da wir mit dem Rathaus natürlich gleich nebenan sind, haben wir hier auch noch eine Möglichkeit, natürlich Mittagessen zu gehen, neben den anderen Restaurants, die wir natürlich hier schon haben. Aber da freuen wir uns drauf.
1: Wir machen sowieso, also wir arbeiten generationsübergreifend generell. Wir arbeiten viel mit Kindergärten und den Schulen zusammen. Zum Beispiel die Sekundarschule in Roth schickt ihre Schüler hierher zum sozialen Lernen. Der Kindergarten kommt regelmäßig zu uns zum Singen. Wir machen Spiele Nachmittag oder Vormittag, ist immer Vormittag, Spiele Vormittage, Sportfeste. Wir laden mal einen Zirkus ein, wo halt wirklich alt und jung dabei ist. Und so wollen wir das natürlich auch mit dem Bistro machen. Es soll für unsere Besucher sein, für die Angehörigen, für alle Mieter, für alle Bewohner. Soll halt auch so ein Treffpunkt für alt und jung werden.
2: Mit der Eröffnung setzt das Seniorenzentrum Gesander ein Zeichen für die Zukunft der Pflege in der Region. Moderne Wohn- und Betreuungskonzepte, neue Arbeitsplätze und ein offenes Haus für die gesamte Nachbarschaft. Der Erweiterungsbau soll weit mehr sein als nur ein zusätzliches Gebäude.
3: Unter blauem Himmel und warmen Temperaturen lud die WSG zu ihrem jährlichen Sommerfest ein. Mit lustigen Aktivitäten und Vorstellungen der neuen Techniken wurde das Fest für Groß und Klein zu einem tollen Erlebnis. Bereits in den letzten Jahren präsentierte sich die Wohnstättengenossenschaft mit einzigartigen und neuen Ideen, den Sommer bunter zu gestalten. Unter anderem ging es 2023 rund ums Meer. Fischbrötchen wurden verkauft, Piraten liefen umher und Seemannslieder wurden gesungen. So wollte die WSG auch nach dem letzten Entfall des Sommerfestes mit dem Motto »Das Fest der Sinne« überzeugen.
4: Es gibt auch in diesem Jahr ein Motto. Wir haben ja im vorigen Jahr ausgesetzt und hatten kein Sommerfest, weil wir uns in der Geschäftsstelle auf andere Dinge konzentrieren mussten. Umso schöner ist es, dass in diesem Jahr alles zusammenpasst, das Wetter, die begeisterten Teilnehmer und auch das Motto, nämlich wir feiern heute das Fest der Sinne. Es geht darum, dass jeder seine Sinne überprüfen kann. Sehen, hören, riechen, schmecken, den Gleichgewichtssinn. Wir haben sogar KI im Einsatz. Da kann man mal testen, was die Zukunft bei der WSG sein wird. Wir wollen unsere Reparaturannahme, nämlich KI-gestützt, managen. Also ein buntes Programm. Dazu hatten wir auch schon einen Zauberer hier an Bord. Der hat nun genau das gemacht, was man auch von einem Zauberer erwarten kann. Er hat den Menschen beigebracht, dass man die Sinne auch täuschen kann. Ja? Also die Sinnestäuschung war heute auch mit dabei.
3: Neben den spaßigen Aktivitäten konnten dann die Gäste die neue KI-Funktion austesten. Einfach nur ein Handy schnappen, Nummer eingeben und warten. Antworten wird dann nicht wie üblich ein Mitarbeiter, sondern die künstliche Intelligenz selbst.

0: Willkommen bei Ihrem persönlichen KI-Assistenten der Wohnstättengenossenschaft. Wie kann ich Ihnen helfen?
1: So soll es nicht nur bei der WSG in der Zukunft aussehen. Auch die Telekom ist mittlerweile mit ihrem sogenannten Magenta AI Call Assistant umgestiegen. Das trägt dazu bei, dass 24/7 Erreichbarkeit besteht, kein Rückrufchaos entsteht und sich Teams einige Zeit durch Standardfragen ersparen. Durch die Arbeitserleichterung kann sich die WSG nun auf andere wichtige Dinge des Alltages fokussieren und vielleicht schon das nächste Sommerfest planen.
2: Eine ganz besondere Premiere wurde am 19. Juni in Dessau gefeiert. Auf der Museumskreuzung wurde die neue Breakdance-Ampel offiziell in Betrieb genommen. Sachsen-Anhalts Ministerin für Infrastruktur und Digitales, Dr. Lydia Hüskens, und Dessaus Bürgermeisterin Jacqueline Lode gaben die außergewöhnliche Lichtsignalanlage frei. Auf die Idee dabei kam der New Kid-Verein.
3: Eigentlich ist es wirklich eine Schnapsidee oder in einem Moment von so einem Rumflapsen entstanden, ob man nicht eigentlich auch mal in Dessau so eine Breakdance-Ampel machen könnte. Und das kam ja mit dem Hintergrund, dass es in vielen anderen Städten auch schon unterschiedliche Ampelfiguren gibt. Und dann war die Überlegung, was könnte man in Dessau machen, und dann so Breakdance. Und dann ja, war das gesetzt. Und dann haben wir das so ein bisschen in der Szene auch besprochen, auch im Verein. Und dann war relativ schnell klar, da hätten wir Lust drauf. Und dann haben wir mit Stadträten gesprochen, speziell mit Jörg Bernstein und Paul Nolte, dem wir auch nochmal Dank aussprechen wollen, weil die haben dann eine Beschlussvorlage draus gemacht und die auch in die Gremien, in den Stadtrat eingebracht. Und dann haben wir ja letztes Jahr gesehen, vor einem guten Jahr, dass der Stadtrat das für positiv befunden hat.
2: Die Idee hinter der Ampel ist jedoch weit mehr als nur eine kreative Besonderheit. Die Geschichte des Breakdance in Dessau reicht bis in die frühen 1980er Jahre zurück. Schon damals existierte in der Stadt eine lebendige Breakdance-Szene. Dort, wo sich heute die Museumskreuzung befindet, lag einst ein wichtiger Treffpunkt der Tänzer. Auch die Figuren der Ampel wurden nicht zufällig gewählt. Die Motive stellen zwei konkrete Personen dar und erinnern damit an die Anfänge der lokalen Hip-Hop-Kultur.
3: Es ist ja schon noch die Vorgabe, dass es eine bewegende Figur sein muss und eine stehende Figur. Also man muss schon auch an den Silhouetten noch erkennen können, dass es bewegend oder stehend eben ist. Und bei der bewegenden Person haben wir uns auf Beach mitbezogen. Das ist auch eine Breakdance-Ikone hier aus Dessau, der in den 80er Jahren sehr, sehr aktiv war, auch in Ostdeutschland nach wie vor sehr, sehr geschätzt wird für seine Fähigkeiten. Also er hat da schon sehr viel Grundlagenarbeit betrieben und neue Grenzen aufgezeigt. Und das wurde halt positiv befunden. Und dann haben wir gesagt, dann nehmen wir halt Beach mit. Und er ist mit so einer bewegenden Figur, Bewegung da eigentlich auch ganz gut zu sehen. Die zweite Figur ist Peter Steinsberger, a.k.a. Blaster Punk, so nennt er sich eigentlich. Und er kommt ja eher so aus der Punk-Szene und die Vernetzung war ja eben auch hier auf der Kreuzung, weil die viel mit den Ghetto-Blastern eben auch die Musik gemacht haben. Und so kam das eben zu einer stehenden Bewegung mit dem Ghetto-Blaster, so ein Vorhalter, das sollte eigentlich eindeutig sein.
2: Der 2023 gegründete New Kid-Verein führt DJs elektronischer Tanzmusik sowie tanzbegeisterte Menschen aus Dessau und dem Umland zusammen. Die Finanzierung der Ampelfiguren übernahm der Verein vollständig aus eigenen Mitteln. Umso größer ist nun die Freude über die positive Resonanz der Bevölkerung. Für viele Menschen hat Breakdance bis heute eine besondere Bedeutung und ist weit mehr als nur ein Tanzstil.
3: Wir hatten ja am 1. Mai mit der Stiftung Bauhaus ja auch eine Veranstaltung gemacht und am Tag davor habe ich in Dessau in einem Laden das Linoleum gekauft. Und dann war die Frage, ob wir das Muster, wenn das ja zusammengelegt wird, auch passend sein muss. Und dann habe ich gesagt, nee, das ist ja nur für Breakdance. Und der Kollege auf der anderen Seite vom Tresen kriegt auf einmal so ein Lächeln und so ein Glänzen in den Augen und sagte, ah Mensch, ja, da war ich ja früher auch so am Rande so dabei. Und der Kollege aus der Elektroabteilung, der war auch so ein richtiger Breakdancer. Und dann merkt man eben, also wenn es nicht gerade offensichtlich ist in der Stadtgesellschaft, dass es trotzdem irgendwie ein Thema ist. Und kaum, wenn man das aufgreift, auch viele alte Erinnerungen wach werden.
2: Mit dem Projekt möchte der Verein auch auf die kulturelle Bedeutung der Hip-Hop-Bewegung aufmerksam machen. Langfristiges Ziel ist die Anerkennung von Hip-Hop als immaterielles Kulturgut. Die Breakdance-Ampel setzt dafür nun ein sichtbares Zeichen.

0: Herzlich willkommen zur Dienstagsausgabe der Zeitnah Nachrichten hier bei RAN 1. Vom 3. bis zum 5. Juli findet in Dessau-Roßlau das Stadtfest Dessfest statt. In der Innenstadt erwartet Besucher ein vielfältiges Programm mit Live-Musik, Unterhaltung und Familienangeboten. Mittelpunkt ist erneut die Stadtwerke Arena auf dem Marktplatz mit Bühnenprogramm und Festivalatmosphäre. Ein Highlight ist die Stadtwette der Stadtwerke Dessau anlässlich ihres 35-jährigen Jubiläums. Am Samstag um 17.15 Uhr sollen mindestens 350 Menschen in blauer oder grüner Kleidung oder mit passenden Accessoires vor der Bühne zusammenkommen und gemeinsam zu gute Laune tanzen. Bei Erfolg werden 35 neue Bäume für Einrichtungen der Dikita gespendet. Ergänzt wird das Programm durch Aktionen im Residenzgarten am Brauhaus zum Alten Dessauer mit historischem Angebot, Handwerksmarkt und Blasmusik-Frühschoppen sowie einem Glockenspiel am Rathausturm und einer Stadtrundfahrt zur Stadtgeschichte. Auch Vereine und Sportinstitutionen präsentieren sich in der Innenstadt und laden zum Mitmachen ein. Vom 19. bis zum 21. Juni fand das 22. Walderseefest als Fest der Vereine auf dem Sportplatz der SG Empor Waldersee statt. An drei Tagen erwartete Besucher ein abwechslungsreiches Programm mit zahlreichen Attraktionen, musikalischen Highlights und kulinarischen Genüssen. Vereine aus Waldersee gestalteten das Fest mit viel Engagement und sorgten gemeinsam für eine stimmungsvolle Atmosphäre, die viele Gäste aus dem Ort und der Umgebung anzog.
1: Nachdem das Walderseefest bereits im vergangenen Jahr aus Sicherheitsgründen auf den Sportplatz verlegt worden war, entwickelten die Organisatoren ein neues Konzept. Um Kräfte zu bündeln und die Zusammenarbeit zu stärken, wurde in diesem Jahr erstmals das Fest der Vereine ins Leben gerufen. Gemeinsam gestalteten die örtlichen Vereine vom 19. bis zum 21. Juni ein abwechslungsreiches Festprogramm und sorgten für ein gelungenes Wochenende mit vielen Höhepunkten für Besucher aller Generationen.
2: Naja, das Fest der Vereine ist ein bisschen aus der Not heraus, kann man sagen, ins Leben gerufen worden. Wie Sie sicherlich wissen, Zuschauer, haben wir seit 21 Jahren das Walderseefest gefeiert. Aufgrund des Hochwassers von 2002 ist das aus der Taufe gehoben worden. Und das 22. Walderseefest ist das Fest der Vereine geworden. Wir haben unsere Kräfte, Manpower, finanziell gebündelt. Das ist einmal der Bürger- und Heimatverein Waldersee. Das ist die Freiwillige Feuerwehr und der Förderverein der Freiwilligen Feuerwehr. Das ist natürlich hier Empor Waldersee ganz wichtig. Und wir sind dann noch als vierten Verein, den Waldeser Karnevalsclub. Wir haben uns gesagt, wir sehen zu, dass wir die Sicherheitsvorschriften auch beachten können, die ja seit einiger Zeit verschärft worden sind, wie Sie alle wissen. Und das ist hier auf dem Sportplatz gut gegeben, dass wir die einhalten können. Einmal mussten wir ja ein bisschen die Kräfte bündeln und die Sicherheitsvorschriften. Und das andere ist, viele von unseren Besuchern sehen sich das ganze Jahr vielleicht über den Gartenzaun, sagen mal Hallo und mehr nicht. Man trifft sich dann hier und schwatzt wieder mal eine Runde. Viele Bürger freuen sich darauf, haben das Fest im Kalender stehen, unserer kleinen Ortschaft. Wir sind immerhin 2.500 Menschen, die hier in diesem, nenne ich es mal, Dorf leben, in diesem Vorort von Dessau-Roßlau. Und dann kann man auch vielleicht die ein oder andere Differenz austragen, ob man dazu nun ein Bier trinkt oder ein Wasser, das ist jedem selbst überlassen.
1: An drei Tagen erwartete die Besucher ein vielfältiges Programm mit zahlreichen Fußballturnieren und sportlichen Wettbewerben. Darüber hinaus sorgten Spiel- und Mitmachangebote, musikalische Unterhaltung sowie kulinarische Genüsse für abwechslungsreiche Stunden und beste Stimmung auf dem Festgelände.
2: Das ist ein buntes Programm. Natürlich könnte man sagen, ein wenig fußballlastig, aber wir haben ja Fußball für ganz Jungen. Wie Sie sehen, hinter mir kicken die Kleinsten und gestern Abend haben dann die alten Herren von SG Empor Waldersee gespielt. Dazu hatten wir eine Frauenfußballmannschaft und heute Nachmittag noch die Traditionsmannschaft. Und morgen das Punktspiel der Landesklasse 4. Dann natürlich, wie jedes Jahr, der WCC mit seiner Einlage. Verschiedene andere Vereine, die aus der Umgebung kommen, bringen noch Vergnügliches für die Augen und für die Ohren. Natürlich, wie gestern Abend hatten wir ja begonnen, schon eine Disco. Und heute Nachmittag wird dann eine Band aufbauen, sodass wir am Abend auch hier dazu deren Klängen tanzen können. Ja, morgen geht es weiter. Da kommt die Fußballschule René Tretschok auch nochmal mit einem Turnier. Und ja, man kann schon sagen, eine kleine Sichtung, weil wir wissen, der René Tretschok ist da unterwegs, dass der auch schon auf der kleinsten Ebene schaut, wer hat denn das Talent dazu, vielleicht zukünftig auch ein bisschen professioneller zu spielen. Ja, und dann ist ein vergnüglicher Vormittag, ja, nennen wir es Frühschoppen, mit Musik, die sicherlich für Jung und Alt geeignet ist. Und am Nachmittag, sagte ich schon, haben wir ja dann ein Landesklasse-Fußballspiel.
1: Mit dem Beginn der Sommerferien kehrt auch in Waldersee etwas Ruhe ein. Doch diese wird nur von kurzer Dauer sein. Ab September nehmen die Vereine ihre regelmäßigen Angebote und Veranstaltungen wieder auf und starten mit frischer Energie in die zweite Jahreshälfte.
2: Naja, jetzt machen wir erstmal eine Sommerpause, wie das halt so ist. Die Ferien, die Schulferien gehen ja bald los. War ja auch ein Grund, warum wir von dem angestammten Termin um den 18. August weggegangen sind. Da war es auch mal schwierig, dann die Gruppen zusammenzukriegen. Dann wird im September wieder, werden Spieleabende durchgeführt. Wir haben ein völlig neues Programm. Ist noch ein bisschen sehr frisch, vermutlich mit dem Resum-Verein in dem alten Gaststättengebäude dort einen Kinoabend zu veranstalten. Dazu gibt es aber dann noch für den August Plakate, wo darauf hingewiesen wird. Natürlich ist dann unser Adventsmarkt wieder im Dezember vorgesehen, die Seniorenweihnachtsfeier, und wir treffen uns traditionsgemäß um den 1. Dezember, um ein solches Fest vorzubereiten.
1: Das Fest der Vereine in Waldersee bot an 3 Tagen ein abwechslungsreiches Programm und viele Gelegenheiten zum gemeinsamen Feiern. Die Mischung aus sportlichen Aktivitäten, Spiel- und Spaßangeboten sowie geselligen Beisammensein sorgte für viele schöne Eindrücke und einen guten Start in die Sommerpause.
0: Renate und Lothar Lehe aus Dessau-Ziebig haben am 24. Juni ihr 65. Ehejubiläum gefeiert und dazu Besuch von Oberbürgermeister Dr. Robert Reck erhalten, der ihnen persönlich sowie im Namen der Stadt gratulierte und eine Urkunde überreichte. Das Ehepaar hatte sich auf den Besuch sorgfältig vorbereitet und überreichte eine schriftliche Übersicht ihres gemeinsamen Lebens, die nach Angaben der Beteiligten in dieser Form ungewöhnlich detailliert war. Beide wurden in Dessau geboren und lernten sich 1957 beim Tanzstundenabschlussball kennen. Das Ehepaar ist bis heute in Dessau-Ziebig verwurzelt. Ihre lange gemeinsame Zeit führen sie nach eigenen Angaben auf regelmäßige Bewegung, tägliche Gymnastik und ein respektvolles und harmonisches Miteinander zurück. Am vergangenen Wochenende lud die Stadt Coswig gemeinsam mit zahlreichen Partnern und Unterstützern zum traditionellen Stadtfest ein. Vom 26. bis zum 28. Juni verwandelte sich die Stadt nördlich der Elbe in einen lebendigen Treffpunkt für Jung und Alt, an dem unzählige schöne Momente und Erinnerungen entstanden. Mit einem vielfältigen Programm aus Musik, Unterhaltung und weiteren Attraktionen bot das Fest an 3 Tagen beste Gelegenheit zum Feiern, Entdecken und Verweilen.
1: Trotz des warmen Wetters bot die Stadt Coswig am letzten Juniwochenende wieder ein vielfältiges Erlebnisprogramm. Die Stadt nördlich der Elbe lud gemeinsam mit zahlreichen Vereinen und Partnern vom 26. bis 28. Juni zum traditionellen Stadtfest ein und verwandelte die Innenstadt in einen lebendigen Treffpunkt für Besucher aus nah und fern. Erstmals wurde das Fest dabei gemeinsam von der Stadt Coswig und dem neu gegründeten Verein Vereint Coswig Erleben organisiert.
3: Also grundsätzlich hat der Verein sich gegründet aus vielen engagierten Menschen aus Coswig, und wir haben uns die Frage gestellt, sind Stadtfeste, Adventsfeiern und so weiter und Adventmärkte innerhalb der Stadt überhaupt noch von Stadt leistbar, weil die Kassen sind überall leer, und deshalb haben wir gesagt, es soll nicht an den Stadtfesten oder an den Festivitäten innerhalb einer Stadt scheitern, und aus dem Grund ist es wahnsinnig wichtig, dass man sagt, okay, wir nehmen das ein Stück von den Schultern und wir machen das in Kooperation, und aus dem Grund haben wir uns gegründet, um als Veranstalter unterm Strich das Stadtfest durchzuführen.
1: Die Organisatoren hatten erneut ein abwechslungsreiches und dicht gefülltes Programm auf die Beine gestellt. Bereits am 26. Juni wurde das Stadtfest mit einem stimmungsvollen Konzert feierlich eröffnet. In den darauffolgenden Tagen erwarteten die Besucher zahlreiche Attraktionen und Angebote sowohl an Land als auch auf dem Wasser.
3: Also es ging ja gestern schon los mit an der Elbe gab es das den Kanu-Reigen und heute, und dann muss ich sagen, DJ-Contest hatten wir hier, beziehungsweise DJ-Party mit 4 DJs für das jüngere Publikum. Auch wir hatten ein toll gemischtes Publikum, muss ich ganz ehrlich sagen, haben bis in die Nacht gefeiert. Und heute ist der Start mit dem Kulturprogramm, das haben wir in die Kirche verlegt aufgrund des Wetters. Und dann geht es weiter mit einem Schlagercafé und dann zum Abend hin haben wir Live-Konzerte bis in die Nacht von 3 verschiedenen Künstlern. Also wir freuen uns und ja.
1: Bei den hohen Temperaturen war es besonders wichtig, auf einen guten Hitzeschutz zu achten. Beim Stadtfest wurden daher gezielte Maßnahmen getroffen, um ein sicheres und angenehmes Umfeld für alle Gäste zu gewährleisten. So wurden einzelne Bühnenprogramme in die Kirche verlegt, wo deutlich angenehmere Temperaturen herrschten. Zudem stand ausreichend Trinkwasser zur Verfügung, um die Gäste bestmöglich zu versorgen.
3: Es ist natürlich so, als Verein, der sich erst vor kurzem gegründet hat, 3-tägige Stadtfest zu organisieren, ist natürlich schon eine besondere Herausforderung. Und dann kommt noch das Wetter hinzu, sodass wir natürlich immer so ein bisschen gesagt haben, können wir die Schutzmaßnahmen erfüllen, können wir Sicherheit bieten. Und da war immer die Frage, durchführen oder absagen. Wir haben uns für durchführen entschieden mit entsprechenden Maßnahmen. Also wir haben verschiedene Sprenkleranlagen aufgebaut, wir haben verschiedene Stellen, die kühl sind, wo sich Menschen, die mit dem Kreislauf vielleicht ein Thema haben, hinsetzen können, gekühltes Wasser kriegen können. Also wir haben versucht, für alles zu sorgen. Wir als Verein machen das ja das erste Mal in der Verantwortung und wir sind erstmal zufrieden, auch aufgrund der Wetterlage, weil wir natürlich totales Verständnis haben, dass die Menschen erst am Abend hierher kommen, wenn die Sonne weg ist, wenn die Temperaturen ein bisschen runtergegangen sind. Darum, wir sehen es als Start unter besonderen Herausforderungen und wir sind mit allem zufrieden, wenn keiner zu Schaden kommt.
1: Auch in diesem Jahr bot das traditionelle Stadtfest in Coswig den Besuchern ein vielfältiges Programm in der Innenstadt. Bereits jetzt richtet sich der Blick auf das kommende Jahr. Ein erster Terminrahmen steht schon im Raum. Voraussichtlich vom 28. bis 30. Mai plant die Stadt gemeinsam mit ihren Vereinen und Partnern wieder ein buntes Stadtfest in der Coswiger Innenstadt.
0: Vom 25. bis zum 26. Juni beteiligte sich die Bundespolizeiinspektion Magdeburg, die für die Bahn polizeilichen Aufgaben in ganz Sachsen-Anhalt und damit auch im Bereich Dessau zuständig ist, an einer europaweit koordinierten 24-Stunden-Kontrollaktion des Netzwerks RailPol. Im Fokus standen Fahndungs- und Kontrollmaßnahmen in Zügen und Bahnhöfen sowie die Sensibilisierung von Reisenden und Bahnbeschäftigten für den sicheren Umgang mit Reisegepäck, insbesondere zur Prävention herrenloser oder unbeaufsichtigter Gepäckstücke. Im Rahmen des Einsatzes wurden mehrere Fahndungserfolge erzielt. Unter anderem wurde ein 31-jähriger polnischer Staatsangehöriger wegen eines Haftbefehls aufgrund von Diebstahl festgenommen, da er eine Geldstrafe in Höhe von 400 Euro nicht begleichen konnte. Insgesamt trugen die Maßnahmen nach Angaben der Bundespolizei zur Erhöhung des Sicherheitsgefühls im Bahnverkehr in Sachsen-Anhalt einschließlich des Bereichs Dessau bei. Das waren unsere Nachrichten hier bei Zeitnah auch schon wieder. Jetzt kommt noch das Wetter und wir sehen uns dann an gleicher Stelle morgen wieder. Bis dahin, machen Sie es gut.
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6: Am Mittwoch bleibt es angenehm warm und überwiegend bewölkt. Zudem ist erneut mit reichlich Regen zu rechnen. Die Höchsttemperatur liegt bei 24 Grad und damit 2 Grad unter denen des Vortages. Trotz der wechselhaften Wetterlage zeigt sich die Sonne für etwa 9 Stunden. Es weht ein schwacher Wind aus Nordwest. Im weiteren Verlauf der Woche ändern sich die Temperaturen kaum, während Regen weiterhin häufig das Wetter bestimmt.
7: Ein Tag, auf den viele lange hingearbeitet haben. Mit einem großen Eröffnungsfest weihte das Seniorenzentrum Gesander in Sandersdorf seinen neuen Erweiterungsbau ein. Rund 26,5 Millionen Euro wurden in das Projekt investiert. Erstanden ist ein modernes Zentrum, das Pflege, Wohnen und Begegnung unter einem Dach vereint und gleichzeitig ein neuer Treffpunkt für die gesamte Gemeinde werden soll.
8: Wir hatten dann einige Verzögerungen, die auch damit zusammenhingen, dass die liquiden Mittel beim Bauherrn plötzlich mal ein bisschen weniger wurden. Aber dennoch hat die Firma Haber als Baufirma immer dazu gestanden, immer weiter gebaut, sodass wir dann endlich mit einigen Verzögerungen letztes Jahr weitestgehend im September fertig waren, im August dann also angefangen haben, hier dann mit den Belegungen und Vermietungen. Und dann, Sie werden es nicht glauben, ein paar Stunden, ein paar Tage nach der Übernahme, Wasserschaden, ganzes Erdgeschoss überschwemmt.
9: Ja, wir hatten letztes Jahr im September die ganz große Katastrophe. Wir wollten am 1. Oktober die Neueröffnung feiern. Und Mitte September, ich glaube es war der 22. September, hatten wir einen großen Wassereinbruch. Sodass ungefähr, es war unter Putz, deswegen haben wir das nicht so gesehen. Wir haben es irgendwann gemerkt und haben gedacht, Mensch, was rauscht hier denn? Und 600 Quadratmeter waren unter Wasser. Also unterm Boden war das Wasser und es ging die Wände hoch und ich dachte, um Gottes Willen. Also da war der Nervenzusammenbruch wirklich da. Ich saß da und habe geheult, das erste Mal. Ja, aber auch das haben wir gewuppt. Also man wächst mit seinen Aufgaben, das stimmt immer. Und ja, wir sind ja wirklich in den letzten Jahren echt gewachsen. Also das hatte nicht nur mit dem Bau zu tun. Wir mussten Personal finden, wir mussten Bewohner finden. Was das nicht das große Problem ist, Bewohner kommen. Das ist toll, das ist schön. Wir haben Mieter gefunden, da haben wir auch schon eine gute Belegung. Aber das Personal kommt auch, das ist auch sehr gut. Haben wir auch weniger Probleme, aber trotzdem, man muss halt immer reden, reden, reden. Ja. Also diese Vorstellungsgespräche, wir reden jetzt seit 2 Jahren, führen wir Vorstellungsgespräche in allen Bereichen. Jetzt haben wir gerade die Mitarbeiter unseres Bistros eingestellt. Ja, und so ist unser täglicher Ablauf.
7: Trotz einiger Herausforderungen während der Bauzeit, unter anderem durch Wasserschäden, konnte der Erweiterungsbau nun fertiggestellt werden. Das Ergebnis kann sich sehen lassen. 54 barrierefreie Servicewohnungen, eine neue Tagespflege, 63 zusätzliche stationäre Pflegeplätze sowie das öffentliche Bistro zur alten Schule erweitern das Angebot deutlich. Mit dem Ausbau wächst aber nicht nur die Einrichtung. Auch die Zahl der Arbeitsplätze vor Ort soll sich nahezu verdoppeln.
10: Ja, das Besondere ist, dass wir jetzt noch weitere alternative Wohnformen anbieten können hier in Sandersdorf, in Sandersdorf-Brehna. Gerade

0: Für mehr kochen, genau. Also wir haben 54 Wohnungen für betreutes Wohnen. Wir haben es sind alles Zweiraumwohnungen, bis auf drei Wohnungen sind Einraumwohnungen. Alle Wohnungen haben eine Dachterrasse oder einen Balkon mit Einbauküchen, Fußbodenheizung und bodentiefen Fenstern. Wir haben die stationäre Pflege, da haben wir dann insgesamt, also mit Altbau 123 Pflegeplätze. Wir haben die Tagespflege mit 15 Tagesgästen und wir haben ab morgen das Bistro eröffnet. Genau, das, was halt auch für jeden begehbar ist.
1: Das neue Bistro soll künftig mehr sein als nur ein Ort zum Essen. Es versteht sich als Treffpunkt für Bewohner, Angehörige und Nachbarn und soll das Miteinander der Generationen fördern. Genau dieser Gedanke zieht sich durch das gesamte Konzept des Erweiterungsbaus. Besucher konnten sich bei Führung selbst ein Bild von den neuen Räumlichkeiten machen, während für Familien und Kinder ein buntes Rahmenprogramm angeboten wurde.
2: Ja, das finde ich auch noch mal ganz besonders auch schlau, dass hier das Bistro nicht nur für die Bewohner da ist, sondern eben geöffnet wird für alle. Und da wir mit dem Rathaus natürlich gleich nebenan sind, haben wir hier auch noch eine Möglichkeit, natürlich Mittagessen zu gehen, neben den anderen Restaurants, die wir natürlich hier schon haben. Aber da freuen wir uns drauf.
0: Wir machen sowieso, also wir arbeiten generationsübergreifend generell. Wir arbeiten viel mit Kindergärten und den Schulen zusammen. Zum Beispiel die Sekundarschule in Roth schickt ihre Schüler hierher zum sozialen Lernen. Der Kindergarten kommt regelmäßig zu uns zum Singen. Wir machen Spiele Nachmittag oder Vormittag, ist immer Vormittag, Spiele Vormittage, Sportfeste. Wir laden mal einen Zirkus ein, wo halt wirklich alt und jung dabei ist. Und so wollen wir das natürlich auch mit dem Bistro machen. Es soll für unsere Besucher sein, für die Angehörigen, für alle Mieter, für alle Bewohner. Soll halt auch so ein Treffpunkt für alt und jung werden.
1: Mit der Eröffnung setzt das Seniorenzentrum Gesander ein Zeichen für die Zukunft der Pflege in der Region. Moderne Wohn- und Betreuungskonzepte, neue Arbeitsplätze und ein offenes Haus für die gesamte Nachbarschaft. Der Erweiterungsbau soll weit mehr sein als nur ein zusätzliches Gebäude.
3: Unter blauem Himmel und warmen Temperaturen lud die WSG zu ihrem jährlichen Sommerfest ein. Mit lustigen Aktivitäten und Vorstellungen der neuen Techniken wurde das Fest für Groß und Klein zu einem tollen Erlebnis. Bereits in den letzten Jahren präsentierte sich die Wohnstättengenossenschaft mit einzigartigen und neuen Ideen, den Sommer bunter zu gestalten. Unter anderem ging es 2023 rund ums Meer. Fischbrötchen wurden verkauft, Piraten liefen umher und Seemannslieder wurden gesungen. So wollte die WSG auch nach dem letzten Entfall des Sommerfestes mit dem Motto »Das Fest der Sinne« überzeugen.
4: Es gibt auch in diesem Jahr ein Motto. Wir haben ja im vorigen Jahr ausgesetzt und hatten kein Sommerfest, weil wir uns in der Geschäftsstelle auf andere Dinge konzentrieren mussten. Umso schöner ist es, dass in diesem Jahr alles zusammenpasst, das Wetter, die begeisterten Teilnehmer und auch das Motto, nämlich wir feiern heute das Fest der Sinne. Es geht darum, dass jeder seine Sinne überprüfen kann. Sehen, hören, riechen, schmecken, den Gleichgewichtssinn. Wir haben sogar KI im Einsatz. Da kann man mal testen, was die Zukunft bei der WSG sein wird. Wir wollen unsere Reparaturannahme, nämlich KI-gestützt, managen. Also ein buntes Programm. Dazu hatten wir auch schon einen Zauberer hier an Bord. Der hat nun genau das gemacht, was man auch von einem Zauberer erwarten kann. Er hat den Menschen beigebracht, dass man die Sinne auch täuschen kann. Ja? Also die Sinnestäuschung war heute auch mit dabei.
3: Neben den spaßigen Aktivitäten konnten dann die Gäste die neue KI-Funktion austesten. Einfach nur ein Handy schnappen, Nummer eingeben und warten. Antworten wird dann nicht wie üblich ein Mitarbeiter, sondern die künstliche Intelligenz selbst.
5: Willkommen bei Ihrem persönlichen KI-Assistenten der Wohnstättengenossenschaft. Wie kann ich Ihnen
3: So soll es nicht nur bei der WSG in der Zukunft aussehen. Auch die Telekom ist mittlerweile mit ihrem sogenannten Magenta AI Call Assistant umgestiegen. Das trägt dazu bei, dass 24/7 Erreichbarkeit besteht, kein Rückrufchaos entsteht und sich Teams einige Zeit durch Standardfragen ersparen. Durch die Arbeitserleichterung kann sich die WSG nun auf andere wichtige Dinge des Alltages fokussieren und vielleicht schon das nächste Sommerfest planen.
6: Eine ganz besondere

0: Besondere Premiere wurde am 19. Juni in Dessau gefeiert. Auf der Museumskreuzung wurde die neue Breakdance-Ampel offiziell in Betrieb genommen. Sachsen-Anhalts Ministerin für Infrastruktur und Digitales, Dr. Lydia Hüskens, und Dessaus Bürgermeisterin Jacqueline Lode gaben die außergewöhnliche Lichtsignalanlage frei. Auf die Idee dabei kam der New Kid-Verein.
1: Eigentlich ist es wirklich eine Schnapsidee oder in einem Moment von so einem Rumflapsen entstanden, ob man nicht eigentlich auch mal in Dessau so eine Breakdance-Ampel machen könnte. Und das kam ja mit dem Hintergrund, dass es in vielen anderen Städten auch schon unterschiedliche Ampelfiguren gibt. Und dann war die Überlegung, was könnte man in Dessau machen, und dann so Breakdance. Und dann ja, war das gesetzt. Und dann haben wir das so ein bisschen in der Szene auch besprochen, auch im Verein. Und dann war relativ schnell klar, da hätten wir Lust drauf. Und dann haben wir mit Stadträten gesprochen, speziell mit Jörg Bernstein und Paul Nolte, dem wir auch nochmal Dank aussprechen wollen, weil die haben dann eine Beschlussvorlage draus gemacht und die auch in die Gremien, in den Stadtrat eingebracht. Und dann haben wir ja letztes Jahr gesehen, vor einem guten Jahr, dass der Stadtrat das für positiv befunden hat.
0: Die Idee hinter der Ampel ist jedoch weit mehr als nur eine kreative Besonderheit. Die Geschichte des Breakdance in Dessau reicht bis in die frühen 1980er Jahre zurück. Schon damals existierte in der Stadt eine lebendige Breakdance-Szene. Dort, wo sich heute die Museumskreuzung befindet, lag einst ein wichtiger Treffpunkt der Tänzer. Auch die Figuren der Ampel wurden nicht zufällig gewählt. Die Motive stellen zwei konkrete Personen dar und erinnern damit an die Anfänge der lokalen Hip-Hop-Kultur.
1: Es ist ja schon noch die Vorgabe, dass es eine bewegende Figur sein muss und eine stehende Figur. Also man muss schon auch an den Silhouetten noch erkennen können, dass es bewegend oder stehend eben ist. Und bei der bewegenden Person haben wir uns auf Beach mitbezogen. Das ist auch eine Breakdance-Ikone hier aus Dessau, der in den 80er Jahren sehr, sehr aktiv war, auch in Ostdeutschland nach wie vor sehr, sehr geschätzt wird für seine Fähigkeiten. Also er hat da schon sehr viel Grundlagenarbeit betrieben und neue Grenzen aufgezeigt. Und das wurde halt positiv befunden. Und da haben wir gesagt, dann nehmen wir halt Beach mit. Und er ist mit so einer bewegenden Figur, Bewegung da eigentlich auch ganz gut zu sehen. Die zweite Figur ist Peter Steinsberger, a.k.a. Blaster Punk, so nennt er sich eigentlich. Und er kommt ja eher so aus der Punk-Szene und die Vernetzung war ja eben auch hier auf der Kreuzung, weil die viel mit den Ghetto-Blastern eben auch die Musik gemacht haben. Und so kam das eben zu einer stehenden Bewegung mit dem Ghetto-Blaster, so ein Vorhalter, das sollte eigentlich eindeutig sein.
0: Der 2023 gegründete New Kid-Verein führt DJs elektronischer Tanzmusik sowie tanzbegeisterte Menschen aus Dessau und dem Umland zusammen. Die Finanzierung der Ampelfiguren übernahm der Verein vollständig aus eigenen Mitteln. Umso größer ist nun die Freude über die positive Resonanz der Bevölkerung. Für viele Menschen hat Breakdance bis heute eine besondere Bedeutung und ist weit mehr als nur ein Tanzstil.
1: Wir hatten ja am 1. Mai mit der Stiftung Bauhaus ja auch eine Veranstaltung gemacht und am Tag davor habe ich in Dessau in einem Laden das Linoleum gekauft. Und dann war die Frage, ob wir das Muster, wenn das ja zusammengelegt wird, auch passend sein muss. Und da habe ich gesagt, nee, das ist ja nur für Breakdance. Und der Kollege auf der anderen Seite vom Tresen kriegt da auf einmal so ein Lächeln und so ein Glänzen in den Augen und sagte, ah Mensch, ja, da war ich ja früher auch so am Rande so dabei. Und der Kollege aus der Elektroabteilung, der war auch so richtiger Breakdancer. Und dann merkt man eben, also wenn es nicht gerade offensichtlich ist in der Stadtgesellschaft, dass es trotzdem irgendwie ein Thema ist. Und kaum, wenn man das aufgreift, auch viele alte Erinnerungen wach werden.
0: Mit dem Projekt möchte der Verein auch auf die kulturelle Bedeutung der Hip-Hop-Bewegung aufmerksam machen. Langfristiges Ziel ist die Anerkennung von Hip-Hop als immaterielles Kulturgut. Die Breakdance-Ampel setzt dafür nun ein sichtbares Zeichen.

0: Herzlich willkommen zur Dienstagsausgabe der Zeitnah Nachrichten hier bei RAN 1. Vom 3. bis zum 5. Juli findet in Dessau-Roßlau das Stadtfest Dessfest statt. In der Innenstadt erwartet Besucher ein vielfältiges Programm mit Live-Musik, Unterhaltung und Familienangeboten. Mittelpunkt ist erneut die Stadtwerke Arena auf dem Marktplatz mit Bühnenprogramm und Festivalatmosphäre. Ein Highlight ist die Stadtwette der Stadtwerke Dessau anlässlich ihres 35-jährigen Jubiläums. Am Samstag um 17.15 Uhr sollen mindestens 350 Menschen in blauer oder grüner Kleidung oder mit passenden Accessoires vor der Bühne zusammenkommen und gemeinsam zu gute Laune tanzen. Bei Erfolg werden 35 neue Bäume für Einrichtungen der Dekita gespendet. Ergänzt wird das Programm durch Aktionen im Residenzgarten am Brauhaus zum Alten Dessauer mit historischem Angebot, Handwerksmarkt und Blasmusik-Frühschoppen sowie einem Glockenspiel am Rathausturm und einer Stadtrundfahrt zur Stadtgeschichte. Auch Vereine und Sportinstitutionen präsentieren sich in der Innenstadt und laden zum Mitmachen ein. Vom 19. bis zum 21. Juni fand das 22. Walderseefest als Fest der Vereine auf dem Sportplatz der SG Empor Waldersee statt. An drei Tagen erwartete Besucher ein abwechslungsreiches Programm mit zahlreichen Attraktionen, musikalischen Highlights und kulinarischen Genüssen. Vereine aus Waldersee gestalteten das Fest mit viel Engagement und sorgten gemeinsam für eine stimmungsvolle Atmosphäre, die viele Gäste aus dem Ort und der Umgebung anzog.
1: Nachdem das Walderseefest bereits im vergangenen Jahr aus Sicherheitsgründen auf den Sportplatz verlegt worden war, entwickelten die Organisatoren ein neues Konzept. Um Kräfte zu bündeln und die Zusammenarbeit zu stärken, wurde in diesem Jahr erstmals das Fest der Vereine ins Leben gerufen. Gemeinsam gestalteten die örtlichen Vereine vom 19. bis zum 21. Juni ein abwechslungsreiches Festprogramm und sorgten für ein gelungenes Wochenende mit vielen Höhepunkten für Besucher aller Generationen.
2: Naja, das Fest der Vereine ist ein bisschen aus der Not heraus, kann man sagen, ins Leben gerufen worden. Wie Sie sicherlich wissen, Zuschauer, haben wir seit 21 Jahren das Walderseefest gefeiert. Aufgrund des Hochwassers von 2002 ist das aus der Taufe gehoben worden. Und das 22. Walderseefest ist das Fest der Vereine geworden. Wir haben unsere Kräfte, Manpower, finanziell gebündelt. Das ist einmal der Bürger- und Heimatverein Waldersee. Das ist die Freiwillige Feuerwehr und der Förderverein der Freiwilligen Feuerwehr. Das ist natürlich hier Empor Waldersee ganz wichtig. Und wir sind dann noch als vierten Verein, den Waldeser Karnevalsclub. Wir haben uns gesagt, wir sehen zu, dass wir die Sicherheitsvorschriften auch beachten können, die ja seit einiger Zeit verschärft worden sind, wie Sie alle wissen. Und das ist hier auf dem Sportplatz gut gegeben, dass wir die einhalten können. Einmal muss man ja ein bisschen die Kräfte bündeln und die Sicherheitsvorschriften. Und das andere ist, viele von unseren Besuchern sehen sich das ganze Jahr vielleicht über den Gartenzaun, sagen mal Hallo und mehr nicht. Man trifft sich dann hier und schwatzt wieder mal eine Runde. Viele Bürger freuen sich darauf, haben das Fest im Kalender stehen, unserer kleinen Ortschaft. Wir sind immerhin 2.500 Menschen, die hier in diesem, nenne ich es mal, Dorf leben, in diesem Vorort von Dessau-Roßlau. Und dann kann man auch vielleicht die ein oder andere Differenz austragen, ob man dazu nun ein Bier trinkt oder ein Wasser, das ist jedem selbst überlassen.
1: An drei Tagen erwartete die Besucher ein vielfältiges Programm mit zahlreichen Fußballturnieren und sportlichen Wettbewerben. Darüber hinaus sorgten Spiel- und Mitmachangebote, musikalische Unterhaltung sowie kulinarische Genüsse für abwechslungsreiche Stunden und beste Stimmung auf dem Festgelände.
2: Das ist ein buntes Programm. Natürlich könnte man sagen, ein wenig fußballlastig, aber wir haben ja Fußball für ganz Jungen. Wie Sie sehen, hinter mir kicken die Kleinsten und gestern Abend haben dann die alten Herren von SG Empor Waldersee gespielt. Dazu hatten wir eine Frauenfußballmannschaft und heute Nachmittag noch die Traditionsmannschaft. Und morgen das Punktspiel der Landesklasse 4.

0: Dann natürlich wie jedes Jahr der WCC mit seiner Einlage, verschiedene andere Vereine, die aus der Umgebung kommen, bringen noch Vergnügliches für die Augen und für die Ohren. Natürlich, wie gestern Abend hatten wir ja begonnen, schon eine Disco, und heute Nachmittag wird dann eine Band aufbauen, sodass wir am Abend auch hier dazu deren Klängen tanzen können. Ja, morgen geht's weiter. Da kommt die Fußballschule René Tretschok auch nochmal mit einem Turnier und ja, man kann schon sagen, eine kleine Sichtung, weil wir wissen, der René Tretschok ist da unterwegs, dass der auch schon auf der kleinsten Ebene schaut, wer hat denn das Talent dazu, vielleicht zukünftig auch ein bisschen professioneller zu spielen. Ja, und dann ist ein vergnüglicher Vormittag, ja, nennen wir es Frühschoppen, mit Musik, die sicherlich für Jung und Alt geeignet ist. Und am Nachmittag, sagte ich schon, haben wir ja dann ein Landesklasse-Fußballspiel.
1: Mit dem Beginn der Sommerferien kehrt auch in Waldersee etwas Ruhe ein. Doch diese wird nur von kurzer Dauer sein. Ab September nehmen die Vereine ihre regelmäßigen Angebote und Veranstaltungen wieder auf und starten mit frischer Energie in die zweite Jahreshälfte.
0: Naja, jetzt machen wir erstmal eine Sommerpause, wie das halt so ist. Die Ferien, die Schulferien gehen ja bald los. War ja auch ein Grund, warum wir von dem angestammten Termin um den 18. August weggegangen sind. Da war es auch mal schwierig, dann die Gruppen zusammenzukriegen. Dann wird im September wieder, werden Spieleabende durchgeführt. Wir haben ein völlig neues Programm. Ist noch ein bisschen sehr frisch, vermutlich mit dem Resum-Verein in dem alten Gaststättengebäude dort einen Kinoabend zu veranstalten. Dazu gibt es aber dann noch für den August Plakate, wo darauf hingewiesen wird. Natürlich ist dann unser Adventsmarkt wieder im Dezember vorgesehen, die Seniorenweihnachtsfeier, und wir treffen uns traditionsgemäß um den 1. Dezember, um ein solches Fest vorzubereiten.
1: Das Fest der Vereine in Waldersee bot an 3 Tagen ein abwechslungsreiches Programm und viele Gelegenheiten zum gemeinsamen Feiern. Die Mischung aus sportlichen Aktivitäten, Spiel- und Spaßangeboten sowie geselligen Beisammensein sorgte für viele schöne Eindrücke und einen guten Start in die Sommerpause.
2: Renate und Lothar Lehe aus Dessau-Ziebig haben am 24. Juni ihr 65. Ehejubiläum gefeiert und dazu Besuch von Oberbürgermeister Dr. Robert Reck erhalten, der ihnen persönlich sowie im Namen der Stadt gratulierte und eine Urkunde überreichte. Das Ehepaar hatte sich auf den Besuch sorgfältig vorbereitet und überreichte eine schriftliche Übersicht ihres gemeinsamen Lebens, die nach Angaben der Beteiligten in dieser Form ungewöhnlich detailliert war. Beide wurden in Dessau geboren und lernten sich 1957 beim Tanzstundenabschlussball kennen. Das Ehepaar ist bis heute in Dessau-Ziebig verwurzelt. Ihre lange gemeinsame Zeit führen sie nach eigenen Angaben auf regelmäßige Bewegung, tägliche Gymnastik und ein respektvolles und harmonisches Miteinander zurück. Am vergangenen Wochenende lud die Stadt Coswig gemeinsam mit zahlreichen Partnern und Unterstützern zum traditionellen Stadtfest ein. Vom 26. bis zum 28. Juni verwandelte sich die Stadt nördlich der Elbe in einen lebendigen Treffpunkt für Jung und Alt, an dem unzählige schöne Momente und Erinnerungen entstanden. Mit einem vielfältigen Programm aus Musik, Unterhaltung und weiteren Attraktionen bot das Fest an 3 Tagen beste Gelegenheit zum Feiern, Entdecken und Verweilen.
1: Trotz des warmen Wetters bot die Stadt Coswig am letzten Juniwochenende wieder ein vielfältiges Erlebnisprogramm. Die Stadt nördlich der Elbe lud gemeinsam mit zahlreichen Vereinen und Partnern vom 26. bis 28. Juni zum traditionellen Stadtfest ein und verwandelte die Innenstadt in einen lebendigen Treffpunkt für Besucher aus nah und fern. Erstmals wurde das Fest dabei gemeinsam von der Stadt Coswig und dem neu gegründeten Verein Vereint Coswig Erleben organisiert.
3: Also grundsätzlich hat der Verein sich gegründet aus vielen engagierten Menschen aus Coswig, und wir haben uns die Frage gestellt, sind Stadtfeste, Adventsfeiern und so weiter und Adventsmärkte innerhalb der Stadt überhaupt noch von Stadt leistbar, weil die Kassen sind überall leer, und deshalb haben wir gesagt, es soll nicht an den Stadtfesten oder an den Festivitäten innerhalb einer Stadt scheitern, und aus dem Grund ist es wahnsinnig wichtig, dass man sagt, okay, wir nehmen das ein Stück von den Schultern und wir machen das in Kooperation, und aus dem Grund haben wir uns gegründet, um als Veranstalter unterm Strich das Stadtfest durchzuführen.
1: Die Organisatoren hatten erneut ein abwechslungsreiches und dicht gefülltes Programm auf die Beine gestellt. Bereits am 26. Juni wurde das Stadtfest mit einem stimmungsvollen Konzert feierlich eröffnet. In den darauffolgenden Tagen erwarteten die Besucher zahlreiche Attraktionen und Angebote, sowohl an Land als auch auf dem Wasser.
3: Also es ging ja gestern schon los mit an der Elbe gab es den Kanu-Reigen und heute, und dann muss ich sagen, DJ-Contest hatten wir hier, beziehungsweise DJ-Party mit 4 DJs für das jüngere Publikum. Auch wir hatten ein toll gemischtes Publikum, muss ich ganz ehrlich sagen, haben bis in die Nacht gefeiert. Und heute ist der Start mit dem Kulturprogramm, das haben wir in die Kirche verlegt aufgrund des Wetters. Und dann geht es weiter mit einem Schlagercafé und dann zum Abend hin haben wir Live-Konzerte bis in die Nacht von 3 verschiedenen Künstlern. Also wir freuen uns und ja.
1: Bei den hohen Temperaturen war es besonders wichtig, auf einen guten Hitzeschutz zu achten. Beim Stadtfest wurden daher gezielte Maßnahmen getroffen, um ein sicheres und angenehmes Umfeld für alle Gäste zu gewährleisten. So wurden einzelne Bühnenprogramme in die Kirche verlegt, wo deutlich angenehmere Temperaturen herrschten. Zudem stand ausreichend Trinkwasser zur Verfügung, um die Gäste bestmöglich zu versorgen.
3: Es ist natürlich so, als Verein, der sich erst vor kurzem gegründet hat, 3-tägiges Stadtfest zu organisieren, ist natürlich schon eine besondere Herausforderung. Und dann kommt noch das Wetter hinzu, sodass wir natürlich immer so ein bisschen gesagt haben, können wir die Schutzmaßnahmen erfüllen, können wir Sicherheit bieten. Und da war immer die Frage, durchführen oder absagen. Wir haben uns für durchführen entschieden mit entsprechenden Maßnahmen. Also wir haben verschiedene Sprenkleranlagen aufgebaut, wir haben verschiedene Stellen, die kühl sind, wo sich Menschen, die mit dem Kreislauf vielleicht ein Thema haben, hinsetzen können, gekühltes Wasser kriegen können. Also wir haben versucht, für alles zu sorgen. Wir als Verein machen das ja das erste Mal in der Verantwortung und wir sind erstmal zufrieden, auch aufgrund der Wetterlage, weil wir natürlich totales Verständnis haben, dass die Menschen erst am Abend hierher kommen, wenn die Sonne weg ist, wenn die Temperaturen ein bisschen runtergegangen sind. Darum, wir sehen es als Start unter besonderen Herausforderungen und wir sind mit allem zufrieden, wenn keiner zu Schaden kommt.
1: Auch in diesem Jahr bot das traditionelle Stadtfest in Coswig den Besuchern ein vielfältiges Programm in der Innenstadt. Bereits jetzt richtet sich der Blick auf das kommende Jahr. Ein erster Terminrahmen steht schon im Raum. Voraussichtlich vom 28. bis 30. Mai plant die Stadt gemeinsam mit ihren Vereinen und Partnern wieder ein buntes Stadtfest in der Coswiger Innenstadt.
2: Vom 25. bis zum 26. Juni beteiligte sich die Bundespolizeiinspektion Magdeburg, die für die bahnpolizeilichen Aufgaben in ganz Sachsen-Anhalt und damit auch im Bereich Dessau zuständig ist, an einer europaweit koordinierten 24-Stunden-Kontrollaktion des Netzwerks RailPol. Im Fokus standen Fahndungs- und Kontrollmaßnahmen in Zügen und Bahnhöfen sowie die Sensibilisierung von Reisenden und Bahnbeschäftigten für den sicheren Umgang mit Reisegepäck, insbesondere zur Prävention herrenloser oder unbeaufsichtigter Gepäckstücke. Im Rahmen des Einsatzes wurden mehrere Fahndungserfolge erzielt. Unter anderem wurde ein 31-jähriger polnischer Staatsangehöriger wegen eines Haftbefehls aufgrund von Diebstahl festgenommen, da er eine Geldstrafe in Höhe von 400 Euro nicht begleichen konnte. Insgesamt trugen die Maßnahmen nach Angaben der Bundespolizei zur Erhöhung des Sicherheitsgefühls im Bahnverkehr in Sachsen-Anhalt einschließlich des Bereichs Dessau bei. Das waren unsere Nachrichten hier bei Zeitnah auch schon wieder. Jetzt kommt noch das Wetter und wir sehen uns dann an gleicher Stelle morgen wieder. Bis dahin, machen Sie es gut.
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1: Am Mittwoch bleibt es angenehm warm und überwiegend bewölkt. Zudem ist erneut mit reichlich Regen zu rechnen. Die Höchsttemperatur liegt bei 24 Grad und damit 2 Grad unter denen des Vortages. Trotz der wechselhaften Wetterlage zeigt sich die Sonne für etwa 9 Stunden. Es weht ein schwacher Wind aus Nordwest. Im weiteren Verlauf der Woche ändern sich die Temperaturen kaum, während Regen weiterhin häufig das Wetter bestimmt.
2: Ein Tag, auf den viele lange hingearbeitet haben. Mit einem großen Eröffnungsfest weihte das Seniorenzentrum Gesander in Sandersdorf seinen neuen Erweiterungsbau ein. Rund 26,5 Millionen Euro wurden in das Projekt investiert. Erstanden ist ein modernes Zentrum, das Pflege, Wohnen und Begegnung unter einem Dach vereint und gleichzeitig ein neuer Treffpunkt für die gesamte Gemeinde werden soll.
3: Wir hatten dann einige Verzögerungen, die auch damit zusammenhingen, dass die liquiden Mittel beim Bauherrn plötzlich mal ein bisschen weniger wurden. Aber dennoch hat die Firma Haber als Baufirma immer dazu gestanden, immer weiter gebaut, sodass wir dann endlich mit einigen Verzögerungen letztes Jahr weitestgehend im September fertig waren, im August dann also angefangen haben, hier dann mit den Belegungen und Vermietungen. Und dann, Sie werden es nicht glauben, ein paar Stunden, ein paar Tage nach der Übernahme, Wasserschaden, ganzes Erdgeschoss überschwemmt.
4: Ja, wir hatten letztes Jahr im September die ganz große Katastrophe. Wir wollten am 1. Oktober die Neueröffnung feiern. Und Mitte September, ich glaube es war der 22. September, hatten wir einen großen Wassereinbruch. Sodass ungefähr, es war unter Putz, deswegen haben wir das nicht so gesehen. Wir haben es irgendwann gemerkt und haben gedacht, Mensch, was rauscht hier denn? Und 600 Quadratmeter waren unter Wasser. Also unterm Boden war das Wasser und es ging die Wände hoch und ich dachte, um Gottes Willen. Also da war der Nervenzusammenbruch wirklich da. Ich saß da und habe geheult, das erste Mal. Ja, aber auch das haben wir gewuppt. Also man wächst mit seinen Aufgaben, das stimmt immer. Und ja, wir sind ja wirklich in den letzten Jahren echt gewachsen. Also das hatte nicht nur mit dem Bau zu tun. Wir mussten Personal finden, wir mussten Bewohner finden. Was das nicht das große Problem ist, Bewohner kommen. Das ist toll, das ist schön. Wir haben Mieter gefunden, da haben wir auch schon eine gute Belegung. Aber das Personal kommt auch, das ist auch sehr gut. Haben wir auch weniger Probleme, aber trotzdem, man muss halt immer reden, reden, reden. Ja. Also diese Vorstellungsgespräche, wir reden jetzt seit 2 Jahren, führen wir Vorstellungsgespräche in allen Bereichen. Jetzt haben wir gerade die Mitarbeiter unseres Bistros eingestellt. Ja, und so ist unser täglicher Ablauf.
2: Trotz einiger Herausforderungen während der Bauzeit, unter anderem durch Wasserschäden, konnte der Erweiterungsbau nun fertiggestellt werden. Das Ergebnis kann sich sehen lassen. 54 barrierefreie Servicewohnungen, eine neue Tagespflege, 63 zusätzliche stationäre Pflegeplätze sowie das öffentliche Bistro zur alten Schule erweitern das Angebot deutlich. Mit dem Ausbau wächst aber nicht nur die Einrichtung. Auch die Zahl der Arbeitsplätze vor Ort soll sich nahezu verdoppeln.
5: Ja, das Besondere ist, dass wir jetzt noch weitere alternative Wohnformen anbieten können hier in Sandersdorf, in Sandersdorf-Brehna. Gerade mit den seniorengerechten Wohnungen, ohne dass es gleich eine Pflege sein muss, sondern ich kann dort wohnen wie in jeder anderen Wohnung auch. Aber wenn ich Hilfe brauche, ist jemand da und ist auf meine Bedürfnisse eingerichtet. Das ist, glaube ich, ein absoluter Mehrwert, den wir jetzt hier haben. Und es passt gut zu uns, sodass wir eigentlich jetzt mittlerweile jedem die passende Wohnform anbieten können.
4: Damals, wo wir uns gesehen haben, waren wir bei 55 Mitarbeitern, jetzt sind wir ca. bei 85 Mitarbeitern. Ist halt in allen Bereichen gestiegen, von der Hauswirtschaft, Küche, Pflege natürlich. Ich denke bis zum Schluss, wir haben jetzt noch zwei Wohngruppen, die nicht belegt sind. Und dann werden wir so bei 100 Mitarbeitern ankommen. Also in der Pflege müssen wir nachlegen. Wir müssen dann aber natürlich auch wieder in der Hauswirtschaft nachlegen. Die Küche muss wieder höher belegt werden. Wir müssen für mehr kochen. Genau. Also wir haben 54 Wohnungen für betreutes Wohnen. Wir haben es sind alles Zweiraumwohnungen, bis auf drei Wohnungen sind Einraumwohnungen. Alle Wohnungen haben eine Dachterrasse oder einen Balkon mit Einbauküchen, Fußbodenheizung und bodentiefen Fenstern. Wir haben die stationäre Pflege. Da haben wir dann insgesamt, also mit Altbau, 123 Pflegeplätze. Wir haben die Tagespflege mit 15 Tagesgästen und wir haben ab morgen das Bistro eröffnet. Genau, das, was auch für jeden begehbar ist.
2: Das neue Bistro soll künftig mehr sein als nur ein Ort zum Essen. Es versteht sich als Treffpunkt für Bewohner, Angehörige und Nachbarn und soll das Miteinander der Generationen fördern. Genau dieser Gedanke zieht sich durch das gesamte Konzept des Erweiterungsbaus. Besucher konnten sich bei Führung selbst ein Bild von den neuen Räumlichkeiten machen, während für Familien und Kinder ein buntes Rahmenprogramm angeboten wurde.
5: Ja, das finde ich auch nochmal ganz besonders auch schlau, dass hier das Bistro nicht nur für die Bewohner da ist, sondern eben geöffnet wird für alle. Und da wir mit dem Rathaus natürlich gleich nebenan sind, haben wir hier auch noch eine Möglichkeit, natürlich Mittagessen zu gehen, neben den anderen Restaurants, die wir natürlich hier schon haben. Aber da freuen wir uns drauf.
4: Wir machen sowieso, also wir arbeiten generationsübergreifend generell. Wir arbeiten viel mit Kindergärten und den Schulen zusammen. Zum Beispiel die Sekundarschule in Roth schickt ihre Schüler hierher zum sozialen Lernen. Der Kindergarten kommt regelmäßig zu uns zum Singen. Wir machen Spiele Nachmittag oder Vormittag, ist immer Vormittag, Spiele Vormittage, Sportfeste. Wir laden mal einen Zirkus ein, wo halt wirklich alt und jung dabei ist. Und so wollen wir das natürlich auch mit dem Bistro machen. Es soll für unsere Besucher sein, für die Angehörigen, für alle Mieter, für alle Bewohner. Soll halt auch so ein Treffpunkt für alt und jung werden.
2: Mit der Eröffnung setzt das Seniorenzentrum Gesander ein Zeichen für die Zukunft der Pflege in der Region. Moderne Wohn- und Betreuungskonzepte, neue Arbeitsplätze und ein offenes Haus für die gesamte Nachbarschaft. Der Erweiterungsbau soll weit mehr sein als nur ein zusätzliches Gebäude.
1: Unter blauem Himmel und warmen Temperaturen lud die WSG zu ihrem jährlichen Sommerfest ein. Mit lustigen Aktivitäten und Vorstellungen der neuen Techniken wurde das Fest für Groß und Klein zu einem tollen Erlebnis. Bereits in den letzten Jahren präsentierte sich die Wohnstättengenossenschaft mit einzigartigen und neuen Ideen, den Sommer bunter zu gestalten. Unter anderem ging es 2023 rund ums Meer. Fischbrötchen wurden verkauft, Piraten liefen umher und Seemannslieder wurden gesungen. So wollte die WSG auch nach dem letzten Entfall des Sommerfestes mit dem Motto »Das Fest der Sinne« überzeugen.
6: Es gibt auch in diesem Jahr ein Motto. Wir haben ja im vorigen Jahr ausgesetzt und hatten kein Sommerfest, weil wir uns in der Geschäftsstelle auf andere Dinge konzentrieren mussten. Umso schöner ist es, dass in diesem Jahr alles zusammenpasst, das Wetter, die begeisterten Teilnehmer und auch das Motto, nämlich wir feiern heute das Fest der Sinne. Es geht darum, dass jeder seine Sinne überprüfen kann. Sehen, hören, riechen, schmecken, den Gleichgewichtssinn. Wir haben sogar KI im Einsatz. Da kann man mal testen, was die Zukunft bei der WSG sein wird. Wir wollen unsere Reparaturannahme, nämlich KI-gestützt, managen. Also ein buntes Programm. Dazu hatten wir auch schon einen Zauberer hier an Bord. Der hat nun genau das gemacht, was man auch von einem Zauberer erwarten kann. Er hat den Menschen beigebracht, dass man die Sinne auch täuschen kann. Ja? Also die Sinnestäuschung war heute auch mit dabei.
1: Neben den spaßigen Aktivitäten konnten dann die Gäste die neue KI-Funktion austesten. Einfach nur ein Handy schnappen, Nummer eingeben und warten. Antworten wird dann nicht wie üblich ein Mitarbeiter, sondern die künstliche Intelligenz selbst.
7: Willkommen bei Ihrem persönlichen KI-Assistenten der Wohnstättengenossenschaft. Wie kann ich Ihnen helfen?
1: So soll es nicht nur bei der WSG in der Zukunft aussehen. Auch die Telekom ist mittlerweile mit ihrem sogenannten Magenta AI Call Assistant umgestiegen. Das trägt dazu bei, dass 24/7 Erreichbarkeit besteht, kein Rückrufchaos entsteht und sich Teams einige Zeit durch Standardfragen ersparen. Durch die Arbeitserleichterung kann sich die WSG nun auf andere wichtige Dinge des Alltages fokussieren und vielleicht schon das nächste Sommerfest planen.
8: ganz besondere Premiere wurde am 19. Juni in Dessau gefeiert. Auf der Museumskreuzung wurde die neue Breakdance-Ampel offiziell in Betrieb genommen. Sachsen-Anhalts Ministerin für Infrastruktur und Digitales, Dr. Lydia Hüskens, und Dessaus Bürgermeisterin Jacqueline Lode gaben die außergewöhnliche Lichtsignalanlage frei. Auf die Idee dabei kam der New Kid Verein.
9: Eigentlich ist es wirklich eine Schnapsidee oder in einem Moment von so einem Rumflapsen entstanden, ob man nicht eigentlich auch mal in Dessau so eine Breakdance-Ampel machen könnte. Und das kam ja mit dem Hintergrund, dass es in vielen anderen Städten auch schon unterschiedliche Ampelfiguren gibt. Und dann war die Überlegung, was könnte man in Dessau machen, und dann so Breakdance. Und dann ja, war das gesetzt. Und dann haben wir das so ein bisschen in der Szene auch besprochen, auch im Verein. Und dann war relativ schnell klar, da hätten wir Lust drauf. Und dann haben wir mit Stadträten gesprochen, speziell mit Jörg Bernstein und Paul Nolte, denen wir auch nochmal Dank aussprechen wollen, weil die haben dann eine Beschlussvorlage draus gemacht und die auch in die Gremien, in den Stadtrat eingebracht. Und dann haben wir ja letztes Jahr gesehen, vor einem guten Jahr, dass der Stadtrat das für positiv befunden hat.
8: Die Idee hinter der Ampel ist jedoch weit mehr als nur eine kreative Besonderheit. Die Geschichte des Breakdance in Dessau reicht bis in die frühen 1980er Jahre zurück. Schon damals existierte in der Stadt eine lebendige Breakdance-Szene. Dort, wo sich heute die Museumskreuzung befindet, lag einst ein wichtiger Treffpunkt der Tänzer. Auch die Figuren der Ampel wurden nicht zufällig gewählt. Die Motive stellen zwei konkrete Personen dar und erinnern damit an die Anfänge der lokalen Hip-Hop-Kultur.
9: Es ist ja schon noch die Vorgabe, dass es eine bewegende Figur sein muss und eine stehende Figur. Also man muss schon auch an den Silhouetten noch erkennen können, dass es bewegend oder stehend eben ist. Und bei der bewegenden Person haben wir uns auf Beach mitbezogen. Das ist auch eine Breakdance-Ikone hier aus Dessau, der in den 80er Jahren sehr, sehr aktiv war, auch in Ostdeutschland nach wie vor sehr, sehr geschätzt wird für seine Fähigkeiten. Also er hat da schon sehr viel Grundlagenarbeit betrieben und neue Grenzen aufgezeigt. Und das wurde halt positiv befunden. Und da haben wir gesagt, dann nehmen wir halt Beach mit. Und er ist mit so einer bewegenden Figur, Bewegung da eigentlich auch ganz gut zu sehen. Die zweite Figur ist Peter Steinsberger, a.k.a. Blaster Punk, so nennt er sich eigentlich. Und er kommt ja eher so aus der Punk-Szene und die Vernetzung war ja eben auch hier auf der Kreuzung, weil die viel mit den Ghetto-Blastern eben auch die Musik gemacht haben. Und so kam das eben zu einer stehenden Bewegung mit dem Ghetto-Blaster, so ein Vorhalter, das sollte eigentlich eindeutig sein.
8: Der 2023 gegründete New Kid Verein führt DJs elektronischer Tanzmusik sowie tanzbegeisterte Menschen aus Dessau und dem Umland zusammen. Die Finanzierung der Ampelfiguren übernahm der Verein vollständig aus eigenen Mitteln. Umso größer ist nun die Freude über die positive Resonanz der Bevölkerung. Für viele Menschen hat Breakdance bis heute eine besondere Bedeutung und ist weit mehr als nur ein Tanzstil.
9: Wir hatten ja am 1. Mai mit der Stiftung Bauhaus ja auch eine Veranstaltung gemacht und am Tag davor habe ich in Dessau in einem Laden das Linoleum gekauft. Und dann war die Frage, ob wir das Muster, wenn das ja zusammengelegt wird, auch passend sein muss. Und da habe ich gesagt, nee, das ist ja nur für Breakdance. Und der Kollege auf der anderen Seite vom Tresen kriegt auf einmal so ein Lächeln und so ein Glänzen in den Augen und sagt, Mensch, ja, da war ich ja früher auch so am Rande so dabei. Und der Kollege aus der Elektroabteilung, der war auch so ein richtiger Breakdancer. Und dann merkt man eben, also wenn es nicht gerade offensichtlich ist in der Stadtgesellschaft, dass es trotzdem irgendwie ein Thema ist. Und kaum, wenn man das aufgreift, auch viele alte Erinnerungen wach werden.
8: Mit dem Projekt möchte der Verein auch auf die kulturelle Bedeutung der Hip-Hop-Bewegung aufmerksam machen. Langfristiges Ziel ist die Anerkennung von Hip-Hop als immaterielles Kulturgut. Die Breakdance-Ampel setzt dafür nun ein sichtbares Zeichen.

0: Herzlich willkommen zur Dienstagsausgabe der Zeitnahen Nachrichten hier bei RAN 1. Vom 3. bis zum 5. Juli findet in Dessau-Roßlau das Stadtfest Dessfest statt. In der Innenstadt erwartet Besucher ein vielfältiges Programm mit Live-Musik, Unterhaltung und Familienangeboten. Mittelpunkt ist erneut die Stadtwerke Arena auf dem Marktplatz mit Bühnenprogramm und Festivalatmosphäre. Ein Highlight ist die Stadtwette der Stadtwerke Dessau anlässlich ihres 35-jährigen Jubiläums. Am Samstag um 17.15 Uhr sollen mindestens 350 Menschen in blauer oder grüner Kleidung oder mit passenden Accessoires vor der Bühne zusammenkommen und gemeinsam zu gute Laune tanzen. Bei Erfolg werden 35 neue Bäume für Einrichtungen der Dekita gespendet. Ergänzt wird das Programm durch Aktionen im Residenzgarten am Brauhaus zum Alten Dessauer mit historischem Angebot, Handwerksmarkt und Blasmusik-Frühshoppen sowie einem Glockenspiel am Rathausturm und einer Stadtrundfahrt zur Stadtgeschichte. Auch Vereine und Sportinstitutionen präsentieren sich in der Innenstadt und laden zum Mitmachen ein. Vom 19. bis zum 21. Juni fand das 22. Walderseefest als Fest der Vereine auf dem Sportplatz der SG Empor Waldersee statt. An drei Tagen erwartete Besucher ein abwechslungsreiches Programm mit zahlreichen Attraktionen, musikalischen Highlights und kulinarischen Genüssen. Vereine aus Waldersee gestalteten das Fest mit viel Engagement und sorgten gemeinsam für eine stimmungsvolle Atmosphäre, die viele Gäste aus dem Ort und der Umgebung anzog.
1: Nachdem das Walderseefest bereits im vergangenen Jahr aus Sicherheitsgründen auf den Sportplatz verlegt worden war, entwickelten die Organisatoren ein neues Konzept. Um Kräfte zu bündeln und die Zusammenarbeit zu stärken, wurde in diesem Jahr erstmals das Fest der Vereine ins Leben gerufen. Gemeinsam gestalteten die örtlichen Vereine vom 19. bis zum 21. Juni ein abwechslungsreiches Festprogramm und sorgten für ein gelungenes Wochenende mit vielen Höhepunkten für Besucher aller Generationen.
2: Naja, das Fest der Vereine ist ein bisschen aus der Not heraus, kann man sagen, ins Leben gerufen worden. Wie Sie sicherlich wissen, Zuschauer, haben wir seit 21 Jahren das Walderseefest gefeiert. Aufgrund des Hochwassers von 2002 ist das aus der Taufe gehoben worden. Und das 22. Walderseefest ist das Fest der Vereine geworden. Wir haben unsere Kräfte, Manpower, finanziell gebündelt. Das ist einmal der Bürger- und Heimatverein Waldersee. Das ist die Freiwillige Feuerwehr und der Förderverein der Freiwilligen Feuerwehr. Das ist natürlich hier Empor Waldersee ganz wichtig. Und wir sind dann noch als vierten Verein, den Waldeser Karnevalsclub. Wir haben uns gesagt, wir sehen zu, dass wir die Sicherheitsvorschriften auch beachten können, die ja seit einiger Zeit verschärft worden sind, wie Sie alle wissen. Und das ist hier auf dem Sportplatz gut gegeben, dass wir die einhalten können. Einmal mussten wir ja ein bisschen die Kräfte bündeln und die Sicherheitsvorschriften. Und das andere ist, viele von unseren Besuchern sehen sich das ganze Jahr vielleicht über den Gartenzaun, sagen mal Hallo und mehr nicht. Man trifft sich dann hier und schwatzt wieder mal eine Runde. Viele Bürger freuen sich darauf, haben das Fest im Kalender stehen, unserer kleinen Ortschaft. Wir sind immerhin 2.500 Menschen, die hier in diesem, nenne ich es mal, Dorf leben, in diesem Vorort von Dessau-Roßlau. Und dann kann man auch vielleicht die ein oder andere Differenz austragen, ob man dazu nun ein Bier trinkt oder ein Wasser, das ist jedem selbst überlassen.
1: An drei Tagen erwartete die Besucher ein vielfältiges Programm mit zahlreichen Fußballturnieren und sportlichen Wettbewerben. Darüber hinaus sorgten Spiel- und Mitmachangebote, musikalische Unterhaltung sowie kulinarische Genüsse für abwechslungsreiche Stunden und beste Stimmung auf dem Festgelände.
2: Das ist ein buntes Programm. Natürlich könnte man sagen, ein wenig fußballlastig, aber wir haben ja Fußball für ganz Jungen. Wie Sie sehen, hinter mir kicken die Kleinsten und gestern Abend haben dann die alten Herren von SG Empor Waldersee gespielt. Dazu hatten wir eine Frauenfußballmannschaft und heute Nachmittag noch die Traditionsmannschaft. Und morgen das Punktspiel der Landesklasse 4.

0: Dann natürlich wie jedes Jahr der WCC mit seiner Einlage. Verschiedene andere Vereine, die aus der Umgebung kommen, bringen noch Vergnügliches für die Augen und für die Ohren. Natürlich, wie gestern Abend hatten wir ja begonnen, schon eine Disco. Und heute Nachmittag wird dann eine Band aufbauen, sodass wir am Abend auch hier dazu deren Klängen tanzen können. Ja, morgen geht's weiter. Da kommt die Fußballschule René Tretschok auch nochmal mit einem Turnier. Und ja, man kann schon sagen, eine kleine Sichtung, weil wir wissen, der René Tretschok ist da unterwegs, dass der auch schon auf der kleinsten Ebene schaut, wer hat denn das Talent dazu, vielleicht zukünftig auch ein bisschen professioneller zu spielen. Ja, und dann ist ein vergnüglicher Vormittag, ja, nennen wir es Frühschoppen, mit Musik, die sicherlich für Jung und Alt geeignet ist. Und am Nachmittag, sagte ich schon, haben wir ja dann ein Landesklasse-Fußballspiel.
1: Mit dem Beginn der Sommerferien kehrt auch in Waldersee etwas Ruhe ein. Doch diese wird nur von kurzer Dauer sein. Ab September nehmen die Vereine ihre regelmäßigen Angebote und Veranstaltungen wieder auf und starten mit frischer Energie in die zweite Jahreshälfte.
0: Naja, jetzt machen wir erstmal eine Sommerpause, wie das halt so ist. Die Ferien, die Schulferien gehen ja bald los. War ja auch ein Grund, warum wir von dem angestammten Termin um den 18. August weggegangen sind. Da war es auch mal schwierig, dann die Gruppen zusammenzukriegen. Dann wird im September wieder, werden Spieleabende durchgeführt. Wir haben ein völlig neues Programm. Ist noch ein bisschen sehr frisch, vermutlich mit dem Resumpf-Verein in dem alten Gaststättengebäude dort einen Kinoabend zu veranstalten. Dazu gibt es aber dann noch für den August Plakate, wo darauf hingewiesen wird. Natürlich ist dann unser Adventsmarkt wieder im Dezember vorgesehen, die Seniorenweihnachtsfeier, und wir treffen uns traditionsgemäß um den 1. Dezember, um ein solches Fest vorzubereiten.
1: Das Fest der Vereine in Waldersee bot an 3 Tagen ein abwechslungsreiches Programm und viele Gelegenheiten zum gemeinsamen Feiern. Die Mischung aus sportlichen Aktivitäten, Spiel- und Spaßangeboten sowie geselligen Beisammensein sorgte für viele schöne Eindrücke und einen guten Start in die Sommerpause.
2: Renate und Lothar Lehe aus Dessau-Ziebig haben am 24. Juni ihr 65. Ehejubiläum gefeiert und dazu Besuch von Oberbürgermeister Dr. Robert Reck erhalten, der ihnen persönlich sowie im Namen der Stadt gratulierte und eine Urkunde überreichte. Das Ehepaar hatte sich auf den Besuch sorgfältig vorbereitet und überreichte eine schriftliche Übersicht ihres gemeinsamen Lebens, die nach Angaben der Beteiligten in dieser Form ungewöhnlich detailliert war. Beide wurden in Dessau geboren und lernten sich 1957 beim Tanzstundenabschlussball kennen. Das Ehepaar ist bis heute in Dessau-Ziebig verwurzelt. Ihre lange gemeinsame Zeit führen sie nach eigenen Angaben auf regelmäßige Bewegung, tägliche Gymnastik und ein respektvolles und harmonisches Miteinander zurück. Am vergangenen Wochenende lud die Stadt Coswig gemeinsam mit zahlreichen Partnern und Unterstützern zum traditionellen Stadtfest ein. Vom 26. bis zum 28. Juni verwandelte sich die Stadt nördlich der Elbe in einen lebendigen Treffpunkt für Jung und Alt, an dem unzählige schöne Momente und Erinnerungen entstanden. Mit einem vielfältigen Programm aus Musik, Unterhaltung und weiteren Attraktionen bot das Fest an 3 Tagen beste Gelegenheit zum Feiern, Entdecken und Verweilen.
1: Trotz des warmen Wetters bot die Stadt Coswig am letzten Juniwochenende wieder ein vielfältiges Erlebnisprogramm. Die Stadt nördlich der Elbe lud gemeinsam mit zahlreichen Vereinen und Partnern vom 26. bis 28. Juni zum traditionellen Stadtfest ein und verwandelte die Innenstadt in einen lebendigen Treffpunkt für Besucher aus nah und fern. Erstmals wurde das Fest dabei gemeinsam von der Stadt Coswig und dem neu gegründeten Verein Vereint Coswig Erleben organisiert.
3: Also grundsätzlich hat der Verein sich gegründet aus vielen engagierten Menschen aus Coswig, und wir haben uns die Frage gestellt, sind Stadtfeste, Adventsfeiern und so weiter und Adventsmärkte innerhalb der Stadt überhaupt noch von Stadt leistbar, weil die Kassen sind überall leer, und deshalb haben wir gesagt, es soll nicht an den Stadtfesten oder an den Festivitäten innerhalb einer Stadt scheitern, und aus dem Grund ist es wahnsinnig wichtig, dass man sagt, okay, wir nehmen das ein Stück von den Schultern und wir machen das in Kooperation, und aus dem Grund haben wir uns gegründet, um als Veranstalter unterm Strich

0: das Stadtfest durchzuführen.
1: Die Organisatoren hatten erneut ein abwechslungsreiches und dicht gefülltes Programm auf die Beine gestellt. Bereits am 26. Juni wurde das Stadtfest mit einem stimmungsvollen Konzert feierlich eröffnet. In den darauffolgenden Tagen erwarteten die Besucher zahlreiche Attraktionen und Angebote, sowohl an Land als auch auf dem Wasser.
0: Also es ging ja gestern schon los mit an der Elbe gab es das den Kanureigen und heute, und dann muss ich sagen, DJ-Contest hatten wir hier, beziehungsweise DJ-Party mit 4 DJs für das jüngere Publikum. Auch wir hatten ein toll gemischtes Publikum, muss ich ganz ehrlich sagen, haben bis in die Nacht gefeiert. Und heute ist der Start mit dem Kulturprogramm, das haben wir in die Kirche verlegt aufgrund des Wetters. Und dann geht es weiter mit einem Schlagercafé und dann zum Abend hin haben wir Live-Konzerte bis in die Nacht von 3 verschiedenen Künstlern. Also wir freuen uns und ja.
1: Bei den hohen Temperaturen war es besonders wichtig, auf einen guten Hitzeschutz zu achten. Beim Stadtfest wurden daher gezielte Maßnahmen getroffen, um ein sicheres und angenehmes Umfeld für alle Gäste zu gewährleisten. So wurden einzelne Bühnenprogramme in die Kirche verlegt, wo deutlich angenehmere Temperaturen herrschten. Zudem stand ausreichend Trinkwasser zur Verfügung, um die Gäste bestmöglich zu versorgen.
0: Es ist natürlich so, als Verein, der sich erst vor kurzem gegründet hat, 3-tägiges Stadtfest zu organisieren, ist natürlich schon eine besondere Herausforderung. Und dann kommt noch das Wetter hinzu, sodass wir natürlich immer so ein bisschen gesagt haben, können wir die Schutzmaßnahmen erfüllen, können wir Sicherheit bieten. Und da war immer die Frage, durchführen oder absagen. Wir haben uns für durchführen entschieden mit entsprechenden Maßnahmen. Also wir haben verschiedene Sprenkleranlagen aufgebaut, wir haben verschiedene Stellen, die kühl sind, wo sich Menschen, die mit dem Kreislauf vielleicht ein Thema haben, hinsetzen können, gekühltes Wasser kriegen können. Also wir haben versucht, für alles zu sorgen. Wir als Verein machen das ja das erste Mal in der Verantwortung und wir sind erstmal zufrieden, auch aufgrund der Wetterlage, weil wir natürlich totales Verständnis haben, dass die Menschen erst am Abend hierher kommen, wenn die Sonne weg ist, wenn die Temperaturen ein bisschen runtergegangen sind. Darum, wir sehen es als Start unter besonderen Herausforderungen und wir sind mit allem zufrieden, wenn keiner zu Schaden kommt.
1: Auch in diesem Jahr bot das traditionelle Stadtfest in Coswig den Besuchern ein vielfältiges Programm in der Innenstadt. Bereits jetzt richtet sich der Blick auf das kommende Jahr. Ein erster Terminrahmen steht schon im Raum. Voraussichtlich vom 28. bis 30. Mai plant die Stadt gemeinsam mit ihren Vereinen und Partnern wieder ein buntes Stadtfest in der Coswiger Innenstadt.
2: Vom 25. bis zum 26. Juni beteiligte sich die Bundespolizeiinspektion Magdeburg, die für die Bahn polizeilichen Aufgaben in ganz Sachsen-Anhalt und damit auch im Bereich Dessau zuständig ist, an einer europaweit koordinierten 24-Stunden-Kontrollaktion des Netzwerks RailPol. Im Fokus standen Fahndungs- und Kontrollmaßnahmen in Zügen und Bahnhöfen sowie die Sensibilisierung von Reisenden und Bahnbeschäftigten für den sicheren Umgang mit Reisegepäck, insbesondere zur Prävention herrenloser oder unbeaufsichtigter Gepäckstücke. Im Rahmen des Einsatzes wurden mehrere Fahndungserfolge erzielt. Unter anderem wurde ein 31-jähriger polnischer Staatsangehöriger wegen eines Haftbefehls aufgrund von Diebstahl festgenommen, da er eine Geldstrafe in Höhe von 400 Euro nicht begleichen konnte. Insgesamt trugen die Maßnahmen nach Angaben der Bundespolizei zur Erhöhung des Sicherheitsgefühls im Bahnverkehr in Sachsen-Anhalt einschließlich des Bereichs Dessau bei. Das waren unsere Nachrichten hier bei Zeitnah auch schon wieder. Jetzt kommt noch das Wetter und wir sehen uns dann an gleicher Stelle morgen wieder. Bis dahin, machen Sie es gut.
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1: Am Mittwoch bleibt es angenehm warm und überwiegend bewölkt. Zudem ist erneut mit reichlich Regen zu rechnen. Die Höchsttemperatur liegt bei 24 Grad und damit 2 Grad unter denen des Vortages. Trotz der wechselhaften Wetterlage zeigt sich die Sonne für etwa 9 Stunden. Es weht ein schwacher Wind aus Nordwest. Im weiteren Verlauf der Woche ändern sich die Temperaturen kaum, während Regen weiterhin häufig das Wetter bestimmt.
2: Ein Tag, auf den viele lange hingearbeitet haben. Mit einem großen Eröffnungsfest weihte das Seniorenzentrum Gesander in Sandersdorf seinen neuen Erweiterungsbau ein. Rund 26,5 Millionen Euro wurden in das Projekt investiert. Erstanden ist ein modernes Zentrum, das Pflege, Wohnen und Begegnung unter einem Dach vereint und gleichzeitig ein neuer Treffpunkt für die gesamte Gemeinde werden soll.
3: Wir hatten dann einige Verzögerungen, die auch damit zusammenhingen, dass die liquiden Mittel beim Bauherrn plötzlich mal ein bisschen weniger wurden. Aber dennoch hat die Firma Haber als Baufirma immer dazu gestanden, immer weiter gebaut, sodass wir dann endlich mit einigen Verzögerungen letztes Jahr weitestgehend im September fertig waren, im August dann also angefangen haben, hier dann mit den Belegungen und Vermietungen. Und dann, Sie werden es nicht glauben, ein paar Stunden, ein paar Tage nach der Übernahme, Wasserschaden, ganzes Erdgeschoss überschwemmt.
4: Ja, wir hatten letztes Jahr im September die ganz große Katastrophe. Wir wollten am 1. Oktober die Neueröffnung feiern. Und Mitte September, ich glaube es war der 22. September, hatten wir einen großen Wassereinbruch. Sodass ungefähr, es war unter Putz, deswegen haben wir das nicht so gesehen. Wir haben es irgendwann gemerkt und haben gedacht, Mensch, was rauscht hier denn? Und 600 Quadratmeter waren unter Wasser. Also unterm Boden war das Wasser und es ging die Wände hoch und ich dachte, um Gottes Willen. Also da war der Nervenzusammenbruch wirklich da. Ich saß da und habe geheult, das erste Mal. Ja, aber auch das haben wir gewuppt. Also man wächst mit seinen Aufgaben, das stimmt immer. Und ja, wir sind ja wirklich in den letzten Jahren echt gewachsen. Also das hatte nicht nur mit dem Bau zu tun. Wir mussten Personal finden, wir mussten Bewohner finden. Was das nicht das große Problem ist, Bewohner kommen. Das ist toll, das ist schön. Wir haben Mieter gefunden, da haben wir auch schon eine gute Belegung. Aber das Personal kommt auch, das ist auch sehr gut. Haben wir auch weniger Probleme, aber trotzdem, man muss halt immer reden, reden, reden. Ja. Also diese Vorstellungsgespräche, wir reden jetzt seit 2 Jahren, führen wir Vorstellungsgespräche in allen Bereichen. Jetzt haben wir gerade die Mitarbeiter unseres Bistros eingestellt. Ja, und so ist unser täglicher Ablauf.
2: Trotz einiger Herausforderungen während der Bauzeit, unter anderem durch Wasserschäden, konnte der Erweiterungsbau nun fertiggestellt werden. Das Ergebnis kann sich sehen lassen. 54 barrierefreie Servicewohnungen, eine neue Tagespflege, 63 zusätzliche stationäre Pflegeplätze sowie das öffentliche Bistro zur alten Schule erweitern das Angebot deutlich. Mit dem Ausbau wächst aber nicht nur die Einrichtung. Auch die Zahl der Arbeitsplätze vor Ort soll sich nahezu verdoppeln.
5: Ja, das Besondere ist, dass wir jetzt noch weitere alternative Wohnformen anbieten können hier in Sandersdorf, in Sandersdorf-Brehna. Gerade mit den seniorengerechten Wohnungen, ohne dass es gleich eine Pflege sein muss, sondern ich kann dort wohnen wie in jeder anderen Wohnung auch. Aber wenn ich Hilfe brauche, ist jemand da und ist auf meine Bedürfnisse eingerichtet. Das ist, glaube ich, ein absoluter Mehrwert, den wir jetzt hier haben. Und es passt gut zu uns, sodass wir eigentlich jetzt mittlerweile jedem die passende Wohnform anbieten können.
4: Damals, wo wir uns gesehen haben, waren wir bei 55 Mitarbeitern, jetzt sind wir ca. bei 85 Mitarbeitern. Ist halt in allen Bereichen gestiegen, von der Hauswirtschaft, Küche, Pflege natürlich. Ich denke bis zum Schluss, wir haben jetzt noch zwei Wohngruppen, die nicht belegt sind. Und dann werden wir so bei 100 Mitarbeitern ankommen. Also in der Pflege müssen wir nachlegen, wir müssen dann aber natürlich auch wieder in der Hauswirtschaft nachlegen. Die Küche muss wieder höher belegt werden, wir müssen

0: und soll das Miteinander der Generationen fördern. Genau dieser Gedanke zieht sich durch das gesamte Konzept des Erweiterungsbaus. Besucher konnten sich bei Führung selbst ein Bild von den neuen Räumlichkeiten machen, während für Familien und Kinder ein buntes Rahmenprogramm angeboten wurde.
1: Ja, das finde ich auch nochmal ganz besonders auch schlau, dass hier das Bistro nicht nur für die Bewohner da ist, sondern eben geöffnet wird für alle. Und da wir mit dem Rathaus natürlich gleich nebenan sind, haben wir hier auch noch eine Möglichkeit, natürlich Mittagessen zu gehen, neben den anderen Restaurants, die wir natürlich hier schon haben. Aber da freuen wir uns drauf.
2: Wir machen sowieso, also wir arbeiten generationsübergreifend generell. Wir arbeiten viel mit Kindergärten und den Schulen zusammen. Hier zum Beispiel die Sekundarschule in Roth schickt ihre Schüler hierher zum sozialen Lernen. Der Kindergarten kommt regelmäßig zu uns zum Singen. Wir machen Spiele Nachmittag oder Vormittag, ist immer Vormittag, Spiele Vormittage, Sportfeste. Wir laden mal einen Zirkus ein, wo halt wirklich alt und jung dabei ist. Und so wollen wir das natürlich auch mit dem Bistro machen. Es soll für unsere Besucher sein, für die Angehörigen, für alle Mieter, für alle Bewohner. Soll halt auch so ein Treffpunkt für alt und jung werden.
0: Mit der Eröffnung setzt das Seniorenzentrum Gesander ein Zeichen für die Zukunft der Pflege in der Region. Moderne Wohn- und Betreuungskonzepte, neue Arbeitsplätze und ein offenes Haus für die gesamte Nachbarschaft. Der Erweiterungsbau soll weit mehr sein als nur ein zusätzliches Gebäude.
3: Unter blauem Himmel und warmen Temperaturen lud die WSG zu ihrem jährlichen Sommerfest ein. Mit lustigen Aktivitäten und Vorstellungen der neuen Techniken wurde das Fest für Groß und Klein zu einem tollen Erlebnis. Bereits in den letzten Jahren präsentierte sich die Wohnstättengenossenschaft mit einzigartigen und neuen Ideen, den Sommer bunter zu gestalten. Unter anderem ging es 2023 rund ums Meer. Fischbrötchen wurden verkauft, Piraten liefen umher und Seemannslieder wurden gesungen. So wollte die WSG auch nach dem letzten Entfall des Sommerfestes mit dem Motto »Das Fest der Sinne« überzeugen.
4: Es gibt auch in diesem Jahr ein Motto. Wir haben ja im vorigen Jahr ausgesetzt und hatten kein Sommerfest, weil wir uns in der Geschäftsstelle auf andere Dinge konzentrieren mussten. Umso schöner ist es, dass in diesem Jahr alles zusammenpasst, das Wetter, die begeisterten Teilnehmer und auch das Motto, nämlich wir feiern heute das Fest der Sinne. Es geht darum, dass jeder seine Sinne überprüfen kann. Sehen, hören, riechen, schmecken, den Gleichgewichtssinn. Wir haben sogar KI im Einsatz. Da kann man mal testen, was die Zukunft bei der WSG sein wird. Wir wollen unsere Reparaturannahme, nämlich KI-gestützt, managen. Also ein buntes Programm. Dazu hatten wir auch schon einen Zauberer hier an Bord. Der hat nun genau das gemacht, was man auch von einem Zauberer erwarten kann. Er hat den Menschen beigebracht, dass man die Sinne auch täuschen kann. Ja? Also die Sinnestäuschung war heute auch mit dabei.
3: Neben den spaßigen Aktivitäten konnten dann die Gäste die neue KI-Funktion austesten. Einfach nur ein Handy schnappen, Nummer eingeben und warten. Antworten wird dann nicht wie üblich ein Mitarbeiter, sondern die künstliche Intelligenz selbst.
5: Willkommen ganz bei einfach. Ihrem persönlichen KI-Assistenten der Wohnstättengenossenschaft. Wie kann ich Ihnen helfen?
3: So soll es nicht nur bei der WSG in der Zukunft aussehen. Auch die Telekom ist mittlerweile mit ihrem sogenannten Magenta AI Call Assistant umgestiegen. Das trägt dazu bei, dass 24/7 Erreichbarkeit besteht, kein Rückrufchaos entsteht und sich Teams einige Zeit durch Standardfragen ersparen. Durch die Arbeitserleichterung kann sich die WSG nun auf andere wichtige Dinge des Alltages fokussieren und vielleicht schon das nächste Sommerfest planen.
6: Eine ganz besondere Premiere wurde am 19. Juni in Dessau gefeiert. Auf der Museumskreuzung wurde die neue Breakdance-Ampel offiziell in Betrieb genommen. Sachsen-Anhalts Ministerin für Infrastruktur und Digitales, Dr. Lydia Hüskens, und Dessaus Bürgermeisterin Jacqueline Lode gaben die außergewöhnliche Lichtsignalanlage frei. Auf die Idee dabei kam der New Kid Verein.
7: Eigentlich ist es wirklich eine Schnapsidee oder in einem Moment von so einem Rumflapsen entstanden, ob man nicht eigentlich auch mal in Dessau so eine Breakdance-Ampel machen könnte. Und das kam ja mit dem Hintergrund, dass es in vielen anderen Städten auch schon unterschiedliche Ampelfiguren gibt. Und dann war die Überlegung, was könnte man in Dessau machen? Und dann so Breakdance. Und dann, ja, war das gesetzt. Und dann haben wir das so ein bisschen in der Szene auch besprochen, auch im Verein. Und dann war relativ

0: schnell klar, da hätten wir Lust drauf. Und dann haben wir mit Stadträten gesprochen, speziell mit Jörg Bernstein und Paul Nolte, dem wir auch nochmal Dank aussprechen wollen, weil die haben dann eine Beschlussvorlage draus gemacht und die auch in die Gremien, in den Stadtrat eingebracht. Und dann haben wir ja letztes Jahr gesehen, vor einem guten Jahr, dass der Stadtrat das für positiv befunden hat.
1: Die Idee hinter der Ampel ist jedoch weit mehr als nur eine kreative Besonderheit. Die Geschichte des Breakdance in Dessau reicht bis in die frühen 1980er Jahre zurück. Schon damals existierte in der Stadt eine lebendige Breakdance-Szene. Dort, wo sich heute die Museumskreuzung befindet, lag einst ein wichtiger Treffpunkt der Tänzer. Auch die Figuren der Ampel wurden nicht zufällig gewählt. Die Motive stellen zwei konkrete Personen dar und erinnern damit an die Anfänge der lokalen Hip-Hop-Kultur.
0: Es ist ja schon noch die Vorgabe, dass es eine bewegende Figur sein muss und eine stehende Figur. Also man muss schon auch an den Silhouetten noch erkennen können, dass es bewegend oder stehend eben ist. Und bei der bewegenden Person haben wir uns auf Beach mitbezogen. Das ist auch eine Breakdance-Ikone hier aus Dessau, der in den 80er Jahren sehr, sehr aktiv war, auch in Ostdeutschland nach wie vor sehr, sehr geschätzt wird für seine Fähigkeiten. Also er hat da schon sehr viel Grundlagenarbeit betrieben und neue Grenzen aufgezeigt und wurde halt positiv befunden und dann haben wir gesagt, dann nehmen wir halt Beach mit und er ist mit so einer bewegenden Figur, Bewegung da eigentlich auch ganz gut zu sehen. Die zweite Figur ist Peter Steinsberger, aka Blaster Punk, so nennt er sich eigentlich. Und er kommt ja eher so aus der Punk-Szene und die Vernetzung war ja eben auch hier auf der Kreuzung, weil die viel mit den Ghetto-Blastern eben auch die Musik gemacht haben und so kam das eben zu einer stehenden Bewegung mit dem Ghetto-Blaster, so ein Vorhalter, das sollte eigentlich eindeutig sein.
1: Der 2023 gegründete New Kid Verein führt DJs elektronischer Tanzmusik sowie tanzbegeisterte Menschen aus Dessau und dem Umland zusammen. Die Finanzierung der Ampelfiguren übernahm der Verein vollständig aus eigenen Mitteln. Umso größer ist nun die Freude über die positive Resonanz der Bevölkerung. Für viele Menschen hat Breakdance bis heute eine besondere Bedeutung und ist weit mehr als nur ein Tanzstil.
0: Wir hatten ja am 1. Mai mit der Stiftung Bauhaus ja auch eine Veranstaltung gemacht und am Tag davor habe ich in Dessau in einem Laden das Linoleum gekauft und dann war die Frage, ob wir das Muster, wenn das ja zusammengelegt wird, auch passend sein muss und da habe ich gesagt, nee, das ist ja nur für Breakdance. Und der Kollege auf der anderen Seite vom Tresen kriegte auf einmal so ein Lächeln und so ein Glänzen in den Augen und sagte, ah Mensch, ja, da war ich ja früher auch so am Rande so dabei. Und der Kollege aus der Elektroabteilung, der war auch so ein richtiger Breakdancer. Und dann merkt man eben, also wenn es nicht gerade offensichtlich ist in der Stadtgesellschaft, dass es trotzdem irgendwie ein Thema ist. Und kaum, wenn man das aufgreift, auch viele alte Erinnerungen wach werden.
1: Mit dem Projekt möchte der Verein auch auf die kulturelle Bedeutung der Hip-Hop-Bewegung aufmerksam machen. Langfristiges Ziel ist die Anerkennung von Hip-Hop als immaterielles Kulturgut. Die Breakdance-Ampel setzt dafür nun ein sichtbares Zeichen.

Herzlich willkommen zur Dienstagsausgabe der Zeitnahen Nachrichten hier bei RAN 1. Vom 3. bis zum 5. Juli findet in Dessau-Roßlau das Stadtfest Dessfest statt. In der Innenstadt erwartet Besucher ein vielfältiges Programm mit Live-Musik, Unterhaltung und Familienangeboten.

0: Boten. Mittelpunkt ist erneut die Stadtwerke Arena auf dem Marktplatz mit Bühnenprogramm und Festivalatmosphäre. Ein Highlight ist die Stadtwette der Stadtwerke Dessau anlässlich ihres 35-jährigen Jubiläums. Am Samstag um 17.15 Uhr sollen mindestens 350 Menschen in blauer oder grüner Kleidung oder mit passenden Accessoires vor der Bühne zusammenkommen und gemeinsam zu gute Laune tanzen. Bei Erfolg werden 35 neue Bäume für Einrichtungen der Dikita gespendet. Ergänzt wird das Programm durch Aktionen im Residenzgarten am Brauhaus zum Alten Dessauer mit historischem Angebot, Handwerksmarkt und Blasmusik-Frühschoppen sowie einem Glockenspiel am Rathausturm und einer Stadtrundfahrt zur Stadtgeschichte. Auch Vereine und Sportinstitutionen präsentieren sich in der Innenstadt und laden zum Mitmachen ein. Vom 19. bis zum 21. Juni fand das 22. Walderseefest als Fest der Vereine auf dem Sportplatz der SG Empor Waldersee statt. An drei Tagen erwartete Besucher ein abwechslungsreiches Programm mit zahlreichen Attraktionen, musikalischen Highlights und kulinarischen Genüssen. Vereine aus Waldersee gestalteten das Fest mit viel Engagement und sorgten gemeinsam für eine stimmungsvolle Atmosphäre, die viele Gäste aus dem Ort und der Umgebung anzog.
1: Nachdem das Walderseefest bereits im vergangenen Jahr aus Sicherheitsgründen auf den Sportplatz verlegt worden war, entwickelten die Organisatoren ein neues Konzept. Um Kräfte zu bündeln und die Zusammenarbeit zu stärken, wurde in diesem Jahr erstmals das Fest der Vereine ins Leben gerufen. Gemeinsam gestalteten die örtlichen Vereine vom 19. bis zum 21. Juni ein abwechslungsreiches Festprogramm und sorgten für ein gelungenes Wochenende mit vielen Höhepunkten für Besucher aller Generationen.
2: Naja, das Fest der Vereine ist ein bisschen aus der Not heraus, kann man sagen, ins Leben gerufen worden. Wie Sie sicherlich wissen, Zuschauer, haben wir seit 21 Jahren das Walderseefest gefeiert. Aufgrund des Hochwassers von 2002 ist das aus der Taufe gehoben worden. Und das 22. Walderseefest ist das Fest der Vereine geworden. Wir haben unsere Kräfte, Manpower, finanziell gebündelt. Das ist einmal der Bürger- und Heimatverein Waldersee. Das ist die Freiwillige Feuerwehr und der Förderverein der Freiwilligen Feuerwehr. Das ist natürlich hier Empor Waldersee ganz wichtig. Und wir sind dann noch als vierten Verein, den Waldeser Karnevalsclub. Wir haben uns gesagt, wir sehen zu, dass wir die Sicherheitsvorschriften auch beachten können, die ja seit einiger Zeit verschärft worden sind, wie Sie alle wissen. Und das ist hier auf dem Sportplatz gut gegeben, dass wir die einhalten können. Einmal mussten wir ja ein bisschen die Kräfte bündeln und die Sicherheitsvorschriften. Und das andere ist, viele von unseren Besuchern sehen sich das ganze Jahr vielleicht über einen Gartenzaun, sagen mal Hallo und mehr nicht. Man trifft sich dann hier und schwatzt wieder mal eine Runde. Viele Bürger freuen sich darauf, haben das Fest im Kalender stehen, unserer kleinen Ortschaft. Wir sind immerhin 2.500 Menschen, die hier in diesem, nenne ich es mal, Dorf leben, in diesem Vorort von Dessau-Roßlau. Und dann kann man auch vielleicht die ein oder andere Differenz austragen, ob man dazu nun ein Bier trinkt oder ein Wasser, das ist jedem selbst überlassen.
1: An drei Tagen erwartete die Besucher ein vielfältiges Programm mit zahlreichen Fußballturnieren und sportlichen Wettbewerben. Darüber hinaus sorgten Spiel- und Mitmachangebote, musikalische Unterhaltung sowie kulinarische Genüsse für abwechslungsreiche Stunden und beste Stimmung auf dem Festgelände.
2: Das ist ein buntes Programm. Natürlich könnte man sagen, ein wenig fußballlastig, aber wir haben ja Fußball für ganz Jungen. Wie Sie sehen, hinter mir kicken die Kleinsten und gestern Abend haben dann die alten Herren von SG Empor Waldersee gespielt. Dazu hatten wir eine Frauenfußballmannschaft und heute Nachmittag noch die Traditionsmannschaft. Und morgen das Punktspiel der Landesklasse 4. Dann natürlich, wie jedes Jahr, der WCC mit seiner Einlage. Verschiedene andere Vereine, die aus der Umgebung kommen, bringen noch Vergnügliches für die Augen und für die Ohren. Natürlich, wie gestern Abend hatten wir ja begonnen, schon eine Disco. Und heute Nachmittag wird dann eine Band aufbauen, sodass wir am Abend auch hier dazu deren Klängen tanzen können. Ja, morgen geht es weiter. Da kommt die Fußballschule René Tretschok auch nochmal mit einem Turnier. Und ja, man kann schon sagen, eine kleine Sichtung, weil wir wissen, der René Tretschok ist da unterwegs, dass der auch schon auf der kleinsten Ebene schaut, wer hat denn das Talent dazu, vielleicht zukünftig auch ein bisschen professioneller zu spielen. Ja, und dann ist ein

0: gemütlich auf Vormittag, ja, nennen wir es Frühschoppen, mit Musik, die sicherlich für Jung und Alt geeignet ist. Und am Nachmittag, sagte ich schon, haben wir ja dann ein Landesklasse-Fußballspiel.
1: Mit dem Beginn der Sommerferien kehrt auch in Waldersee etwas Ruhe ein. Doch diese wird nur von kurzer Dauer sein. Ab September nehmen die Vereine ihre regelmäßigen Angebote und Veranstaltungen wieder auf und starten mit frischer Energie in die zweite Jahreshälfte.
0: Naja, jetzt machen wir erstmal eine Sommerpause, wie das halt so ist. Die Ferien, die Schulferien gehen ja bald los. War ja auch ein Grund, warum wir von dem angestammten Termin um den 18. August weggegangen sind. Da war es auch mal schwierig, dann die Gruppen zusammenzukriegen. Dann wird im September wieder, werden Spieleabende durchgeführt. Wir haben ein völlig neues Programm. Ist noch ein bisschen sehr frisch, vermutlich mit dem Resum-Verein in dem alten Gaststättengebäude dort einen Kinoabend zu veranstalten. Dazu gibt es aber dann noch für den August Plakate, wo darauf hingewiesen wird. Natürlich ist dann unser Adventsmarkt wieder im Dezember vorgesehen, die Seniorenweihnachtsfeier, und wir treffen uns traditionsgemäß um den 1. Dezember, um ein solches Fest vorzubereiten.
1: Das Fest der Vereine in Waldersee bot ein 3 Tagen ein abwechslungsreiches Programm und viele Gelegenheiten zum gemeinsamen Feiern. Die Mischung aus sportlichen Aktivitäten, Spiel- und Spaßangeboten sowie geselligen Beisammensein sorgte für viele schöne Eindrücke und einen guten Start in die Sommerpause.
2: Renate und Lothar Lehe aus Dessau-Ziebig haben am 24. Juni ihr 65. Ehejubiläum gefeiert und dazu Besuch von Oberbürgermeister Dr. Robert Reck erhalten, der ihnen persönlich sowie im Namen der Stadt gratulierte und eine Urkunde überreichte. Das Ehepaar hatte sich auf den Besuch sorgfältig vorbereitet und überreichte eine schriftliche Übersicht ihres gemeinsamen Lebens, die nach Angaben der Beteiligten in dieser Form ungewöhnlich detailliert war. Beide wurden in Dessau geboren und lernten sich 1957 beim Tanzstundenabschlussball kennen. Das Ehepaar ist bis heute in Dessau-Ziebig verwurzelt. Ihre lange gemeinsame Zeit führen sie nach eigenen Angaben auf regelmäßige Bewegung, tägliche Gymnastik und ein respektvolles und harmonisches Miteinander zurück. Am vergangenen Wochenende lud die Stadt Coswig gemeinsam mit zahlreichen Partnern und Unterstützern zum traditionellen Stadtfest ein. Vom 26. bis zum 28. Juni verwandelte sich die Stadt nördlich der Elbe in einen lebendigen Treffpunkt für Jung und Alt, an dem unzählige schöne Momente und Erinnerungen entstanden. Mit einem vielfältigen Programm aus Musik, Unterhaltung und weiteren Attraktionen bot das Fest an 3 Tagen beste Gelegenheit zum Feiern, Entdecken und Verweilen.
1: Trotz des warmen Wetters bot die Stadt Coswig am letzten Juniwochenende wieder ein vielfältiges Erlebnisprogramm. Die Stadt nördlich der Elbe lud gemeinsam mit zahlreichen Vereinen und Partnern vom 26. bis 28. Juni zum traditionellen Stadtfest ein und verwandelte die Innenstadt in einen lebendigen Treffpunkt für Besucher aus nah und fern. Erstmals wurde das Fest dabei gemeinsam von der Stadt Coswig und dem neu gegründeten Verein Vereint Coswig Erleben organisiert.
3: Also grundsätzlich hat der Verein sich gegründet aus vielen engagierten Menschen aus Coswig, und wir haben uns die Frage gestellt, sind Stadtfeste, Adventsfeiern und so weiter und Adventsmärkte innerhalb der Stadt überhaupt noch von Stadt leistbar, weil die Kassen sind überall leer, und deshalb haben wir gesagt, es soll nicht an den Stadtfesten oder an den Festivitäten innerhalb einer Stadt scheitern, und aus dem Grund ist es wahnsinnig wichtig, dass man sagt, okay, wir nehmen das ein Stück von den Schultern und wir machen das in Kooperation, und aus dem Grund haben wir uns gegründet, um als Veranstalter unterm Strich das Stadtfest durchzuführen.
1: Die Organisatoren hatten erneut ein abwechslungsreiches und dicht gefülltes Programm auf die Beine gestellt. Bereits am 26. Juni wurde das Stadtfest mit einem stimmungsvollen Konzert feierlich eröffnet. In den darauffolgenden Tagen erwarteten die Besucher zahlreiche Attraktionen und Angebote sowohl an Land als auch auf dem Wasser.
3: Also es ging ja gestern schon los mit an der Elbe gab es den Kanureigen, und heute, und dann muss ich sagen, DJ-Contest hatten wir hier, beziehungsweise DJ-Party mit 4 DJs für das jüngere Publikum. Auch wir hatten ein toll gemischtes Publikum, muss ich ganz ehrlich sagen, haben bis in die Nacht gefeiert. Und heute ist der Start mit dem Kulturprogramm. Das haben wir in die Kirche verlegt aufgrund des Wetters. Und dann geht es weiter mit einem Schlagercafé und dann zum Abend hin haben wir Live-Konzerte bis in die Nacht von drei verschiedenen Künstlern. Also wir freuen uns und ja.
1: Bei den hohen Temperaturen war es besonders wichtig, auf einen guten Hitzeschutz zu achten. Beim Stadtfest wurden daher gezielte Maßnahmen getroffen, um ein sicheres und angenehmes Umfeld für alle Gäste zu gewährleisten. So wurden einzelne Bühnenprogramme in die Kirche verlegt, wo deutlich angenehmere Temperaturen herrschten. Zudem stand ausreichend Trinkwasser zur Verfügung, um die Gäste bestmöglich zu versorgen.
3: Es ist natürlich so, als Verein, der sich erst vor kurzem gegründet hat, dreitägiges Stadtfest zu organisieren, ist natürlich schon eine besondere Herausforderung. Und dann kommt noch das Wetter hinzu, sodass wir natürlich immer so ein bisschen gesagt haben, können wir die Schutzmaßnahmen erfüllen, können wir Sicherheit bieten. Und da war immer die Frage, durchführen oder absagen. Wir haben uns für durchführen entschieden mit entsprechenden Maßnahmen. Also wir haben verschiedene Sprenkleranlagen aufgebaut, wir haben verschiedene Stellen, die kühl sind, wo sich Menschen, die mit dem Kreislauf vielleicht ein Thema haben, hinsetzen können, gekühltes Wasser kriegen können. Also wir haben versucht, für alles zu sorgen. Wir als Verein machen das ja das erste Mal in der Verantwortung und wir sind erstmal zufrieden, auch aufgrund der Wetterlage, weil wir natürlich totales Verständnis haben, dass die Menschen erst zum Abend hierher kommen, wenn die Sonne weg ist, wenn die Temperaturen ein bisschen runtergegangen sind. Darum, wir sehen es als Start unter besonderen Herausforderungen und wir sind mit allem zufrieden, wenn keiner zu Schaden kommt.
1: Auch in diesem Jahr bot das traditionelle Stadtfest in Coswig den Besuchern ein vielfältiges Programm in der Innenstadt. Bereits jetzt richtet sich der Blick auf das kommende Jahr. Ein erster Terminrahmen steht schon im Raum. Voraussichtlich vom 28. bis 30. Mai plant die Stadt gemeinsam mit ihren Vereinen und Partnern wieder ein buntes Stadtfest in der Coswiger Innenstadt.
2: Vom 25. bis zum 26. Juni beteiligte sich die Bundespolizeiinspektion Magdeburg, die für die Bahn polizeilichen Aufgaben in ganz Sachsen-Anhalt und damit auch im Bereich Dessau zuständig ist, an einer europaweit koordinierten 24-Stunden-Kontrollaktion des Netzwerks RailPol. Im Fokus standen Fahndungs- und Kontrollmaßnahmen in Zügen und Bahnhöfen sowie die Sensibilisierung von Reisenden und Bahnbeschäftigten für den sicheren Umgang mit Reisegepäck, insbesondere zur Prävention herrenloser oder unbeaufsichtigter Gepäckstücke. Im Rahmen des Einsatzes wurden mehrere Fahndungserfolge erzielt. Unter anderem wurde ein 31-jähriger polnischer Staatsangehöriger wegen eines Haftbefehls aufgrund von Diebstahl festgenommen, da er eine Geldstrafe in Höhe von 400 Euro nicht begleichen konnte. Insgesamt trugen die Maßnahmen nach Angaben der Bundespolizei zur Erhöhung des Sicherheitsgefühls im Bahnverkehr in Sachsen-Anhalt einschließlich des Bereichs Dessau bei. Das waren unsere Nachrichten hier bei Zeitnah auch schon wieder. Jetzt kommt noch das Wetter und wir sehen uns dann an gleicher Stelle morgen wieder. Bis dahin, machen Sie es gut.
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6: Am Mittwoch bleibt es angenehm warm und überwiegend bewölkt. Zudem ist erneut mit reichlich Regen zu rechnen. Die Höchsttemperatur liegt bei 24 Grad und damit 2 Grad unter denen des Vortages. Trotz der wechselhaften Wetterlage zeigt sich die Sonne für etwa 9 Stunden. Es weht ein schwacher Wind aus Nordwest. Im weiteren Verlauf der Woche ändern sich die Temperaturen kaum, während Regen weiterhin häufig das Wetter bestimmt.
7: Ein Tag, auf den viele lange hingearbeitet haben. Mit einem großen Eröffnungsfest weihte das Seniorenzentrum Gesander in Sandersdorf seinen neuen Erweiterungsbau ein. Rund 26,5 Millionen Euro wurden in das Projekt investiert. Erstanden ist ein modernes Zentrum, das Pflege, Wohnen und Begegnung unter einem Dach vereint und gleichzeitig ein neuer Treffpunkt für die gesamte Gemeinde werden soll.
8: Wir hatten dann einige Verzögerungen, die auch damit zusammenhingen, dass die liquiden Mittel beim Bauherrn plötzlich mal ein bisschen weniger wurden. Aber dennoch hat die Firma Haber als Baufirma immer dazu gestanden, immer weiter gebaut, sodass wir dann endlich mit einigen Verzögerungen letztes Jahr weitestgehend im September fertig waren, im August dann also angefangen haben, hier dann mit den Belegungen und Vermietungen. Und dann, Sie werden es nicht glauben, ein paar Stunden, ein paar Tage nach der Übernahme, Wasserschaden, ganzes Erdgeschoss überschwemmt.
9: Ja, wir hatten letztes Jahr im September die ganz große Katastrophe. Wir wollten am 1. Oktober die Neueröffnung feiern. Und Mitte September, ich glaube es war der 22. September, hatten wir einen großen Wassereinbruch. Sodass ungefähr, es war unter Putz, deswegen haben wir das nicht so gesehen. Wir haben es irgendwann gemerkt und haben gedacht, Mensch, was rauscht hier denn? Und 600 Quadratmeter waren unter Wasser. Also unterm Boden war das Wasser und es ging die Wände hoch und ich dachte, um Gottes Willen, also da war der Nervenzusammenbruch wirklich da. Ich saß da und habe geheult, das erste Mal. Ja, aber auch das haben wir gewuppt. Also man wächst mit seinen Aufgaben, das stimmt immer. Und ja, wir sind ja wirklich in den letzten Jahren echt gewachsen. Also das hatte nicht nur mit dem Bau zu tun. Wir mussten Personal finden, wir mussten Bewohner finden. Was das nicht das große Problem ist, Bewohner kommen. Das ist toll, das ist schön. Wir haben Mieter gefunden, da haben wir auch schon eine gute Belegung. Aber das Personal kommt auch, das ist auch sehr gut. Haben wir auch weniger Probleme, aber trotzdem, man muss halt immer reden, reden, reden. Ja. Also diese Vorstellungsgespräche, wir reden jetzt seit 2 Jahren, führen wir Vorstellungsgespräche in allen Bereichen. Jetzt haben wir gerade die Mitarbeiter unseres Bistros eingestellt. Ja, und so ist unser täglicher Ablauf.
7: Trotz einiger Herausforderungen während der Bauzeit, unter anderem durch Wasserschäden, konnte der Erweiterungsbau nun fertiggestellt werden. Das Ergebnis kann sich sehen lassen. 54 barrierefreie Servicewohnungen, eine neue Tagespflege, 63 zusätzliche stationäre Pflegeplätze sowie das öffentliche Bistro zur alten Schule erweitern das Angebot deutlich. Mit dem Ausbau wächst aber nicht nur die Einrichtung. Auch die Zahl der Arbeitsplätze vor Ort soll sich nahezu verdoppeln.
10: Ja, das Besondere ist, dass wir jetzt noch weitere alternative Wohnformen anbieten können hier in Sandersdorf, in Sandersdorf-Brehna. Gerade mit den seniorengerechten Wohnungen, ohne dass es gleich eine Pflege sein muss, sondern ich kann dort wohnen wie in jeder anderen Wohnung auch. Aber wenn ich Hilfe brauche, ist jemand da und ist auf meine Bedürfnisse eingerichtet. Das ist, glaube ich, ein absoluter Mehrwert, den wir jetzt hier haben. Und es passt gut zu uns, sodass wir eigentlich jetzt mittlerweile jedem die passende Wohnform anbieten können.
9: Damals, wo wir uns gesehen haben, waren wir bei 55 Mitarbeitern, jetzt sind wir ca. bei 85 Mitarbeitern. Ist halt in allen Bereichen gestiegen, von der Hauswirtschaft, Küche, Pflege natürlich. Ich denke bis zum Schluss, wir haben jetzt noch zwei Wohngruppen, die nicht belegt sind. Und dann werden wir so bei 100 Mitarbeitern ankommen. Also in der Pflege müssen wir nachlegen, wir müssen dann aber natürlich auch wieder in der Hauswirtschaft nachlegen. Die Küche muss wieder höher belegt werden, wir müssen für mehr kochen. Genau. Also wir haben 54 Wohnungen für betreutes Wohnen. Wir haben es in alles 2-Raum-Wohnungen, bis auf 3 Wohnungen sind 1-Raum-Wohnungen. Alle Wohnungen haben eine Dachterrasse oder einen Balkon mit Einbauküchen, Fußbodenheizung und bodentiefen Fenstern. Wir haben die stationäre Pflege, da haben wir dann insgesamt, also mit Altbau, 123 Pflegeplätze. Wir haben die Tagespflege mit 15 Tagesgästen und wir haben ab morgen das Bistro eröffnet. Genau, das, was halt auch für jeden begehbar ist.
7: Das neue Bistro soll künftig mehr sein als nur ein Ort zum Essen. Es versteht sich als Treffpunkt für Bewohner, Angehörige und Nachbarn und soll das Miteinander der Generationen fördern. Genau dieser Gedanke zieht sich durch das gesamte Konzept des Erweiterungsbaus. Besucher konnten sich bei Führung selbst ein Bild von den neuen Räumlichkeiten machen, während für Familien und Kinder ein buntes Rahmenprogramm angeboten wurde.
10: Ja, das finde ich auch nochmal ganz besonders auch schlau, dass hier das Bistro nicht nur für die Bewohner da ist, sondern eben geöffnet wird für alle. Und da wir mit dem Rathaus natürlich gleich nebenan sind, haben wir hier auch noch eine Möglichkeit, natürlich Mittagessen zu gehen, neben den anderen Restaurants, die wir natürlich hier schon haben. Aber da freuen wir uns drauf.
9: Wir machen sowieso, also wir arbeiten generationsübergreifend generell. Wir arbeiten viel mit Kindergärten und den Schulen zusammen. Hier zum Beispiel die Sekundarschule in Roth schickt ihre Schüler hierher zum sozialen Lernen. Der Kindergarten kommt regelmäßig zu uns zum Singen. Wir machen Spiele Nachmittag oder Vormittag, ist immer Vormittag, Spiele Vormittage, Sportfeste. Wir laden mal einen Zirkus ein, wo halt wirklich alt und jung dabei ist. Und so wollen wir das natürlich auch mit dem Bistro machen. Es soll für unsere Besucher sein, für die Angehörigen, für alle Mieter, für alle Bewohner. Soll halt auch so ein Treffpunkt für alt und jung werden.
7: Mit der Eröffnung setzt das Seniorenzentrum Gesander ein Zeichen für die Zukunft der Pflege in der Region. Moderne Wohn- und Betreuungskonzepte, neue Arbeitsplätze und ein offenes Haus für die gesamte Nachbarschaft. Der Erweiterungsbau soll weit mehr sein als nur ein zusätzliches Gebäude.
6: Unter blauem Himmel und warmen Temperaturen lud die WSG zu ihrem jährlichen Sommerfest ein. Mit lustigen Aktivitäten und Vorstellungen der neuen Techniken wurde das Fest für Groß und Klein zu einem tollen Erlebnis. Bereits in den letzten Jahren präsentierte sich die Wohnstättengenossenschaft mit einzigartigen und neuen Ideen, den Sommer bunter zu gestalten. Unter anderem ging es 2023 rund ums Meer. Fischbrötchen wurden verkauft, Piraten liefen umher und Seemannslieder wurden gesungen. So wollte die WSG auch nach dem letzten Entfall des Sommerfestes mit dem Motto »Das Fest der Sinne« überzeugen.
11: Es gibt auch in diesem Jahr ein Motto. Wir haben ja im vorigen Jahr ausgesetzt und hatten kein Sommerfest, weil wir uns in der Geschäftsstelle auf andere Dinge konzentrieren mussten. Umso schöner ist es, dass in diesem Jahr alles zusammenpasst, das Wetter, die begeisterten Teilnehmer und auch das Motto, nämlich wir feiern heute das Fest der Sinne. Es geht darum, dass jeder seine Sinne überprüfen kann. Sehen, hören, riechen, schmecken, den Gleichgewichtssinn. Wir haben sogar KI im Einsatz. Da kann man mal testen, was die Zukunft bei der WSG sein wird. Wir wollen unsere Reparaturannahme, nämlich KI-gestützt, managen. Also ein buntes Programm. Dazu hatten wir auch schon einen Zauberer hier an Bord. Der hat nun genau das gemacht, was man auch von einem Zauberer erwarten kann. Er hat den Menschen beigebracht, dass man die Sinne auch täuschen kann. Ja? Also die Sinnestäuschung war heute auch mit dabei.
6: Neben den spaßigen Aktivitäten konnten dann die Gäste die neue KI-Funktion austesten. Einfach nur ein Handy schnappen, Nummer eingeben und warten. Antworten wird dann nicht wie üblich ein Mitarbeiter, sondern die künstliche Intelligenz selbst.
12: Willkommen ganz bei einfach, Ihrem persönlichen KI-Assistenten der Wohnstättengenossenschaft. Nee.
6: So soll es nicht nur bei der WSG in der Zukunft aussehen. Auch die Telekom ist mittlerweile mit ihrem sogenannten Magenta AI Call Assistant umgestiegen. Das trägt dazu bei, dass 24/7 Erreichbarkeit besteht, kein Rückrufchaos entsteht und sich Teams einige Zeit durch Standardfragen ersparen. Durch die Arbeitserleichterung kann sich die WSG nun auf andere wichtige Dinge des Alltages fokussieren und vielleicht schon das nächste Sommerfest planen.
13: Eine ganz besondere Premiere wurde am 19. Juni in Dessau gefeiert. Auf der Museumskreuzung wurde die neue Breakdance-Ampel offiziell in Betrieb genommen. Sachsen-Anhalts Ministerin für Infrastruktur und Digitales, Dr. Lydia Hüskens und Dessaus Bürgermeisterin Jacqueline Lode gaben die außergewöhnliche Lichtsignalanlage frei. Auf die Idee dabei kam der New Kid-Verein.
14: Eigentlich ist es wirklich eine Schnapsidee oder in einem Moment von so einem Rumflapsen entstanden, ob man nicht eigentlich auch mal in Dessau so eine Breakdance-Ampel machen könnte. Und das kam ja mit dem Hintergrund, dass es in vielen anderen Städten auch schon unterschiedliche Ampelfiguren gibt. Und dann war die Überlegung, was könnte man in Dessau machen? Und dann so Breakdance. Und dann ja, war das gesetzt. Und dann haben wir das so ein bisschen in der Szene auch besprochen, auch im Verein. Und dann war relativ schnell klar, da hätten wir Lust drauf. Und dann haben wir mit Stadträten gesprochen, speziell mit Jörg Bernstein und Paul Nolte, dem wir auch nochmal Dank aussprechen wollen, weil die haben dann eine Beschlussvorlage draus gemacht und die auch in die Gremien, in den Stadtrat eingebracht. Und dann haben wir ja letztes Jahr gesehen, vor einem guten Jahr, dass der Stadtrat das für positiv befunden hat.
13: Die Idee hinter der Ampel ist jedoch weit mehr als nur eine kreative Besonderheit. Die Geschichte des Breakdance in Dessau reicht bis in die frühen 1980er Jahre zurück. Schon damals existierte in der Stadt eine lebendige Breakdance-Szene. Dort, wo sich heute die Museumskreuzung befindet, lag einst ein wichtiger Treffpunkt der Tänzer. Auch die Figuren der Ampel wurden nicht zufällig gewählt. Die Motive stellen zwei konkrete Personen dar und erinnern damit an die Anfänge der lokalen Hip-Hop-Kultur.
14: Es ist ja schon noch die Vorgabe, dass es eine bewegende Figur sein muss und eine stehende Figur. Also man muss schon auch an den Silhouetten noch erkennen können, dass es bewegend oder stehend eben ist. Und bei der bewegenden Person haben wir uns auf Beach mitbezogen. Das ist auch eine Breakdance-Ikone hier aus Dessau, der in den 80er Jahren sehr, sehr aktiv war, auch in Ostdeutschland nach wie vor sehr, sehr geschätzt wird für seine Fähigkeiten. Also er hat da schon sehr viel Grundlagenarbeit betrieben und neue Grenzen aufgezeigt. Und das wurde halt positiv befunden. Und da haben wir gesagt, dann nehmen wir halt Beach mit. Und er ist mit so einer bewegenden Figur, Bewegung da eigentlich auch ganz gut zu sehen. Die zweite Figur ist Peter Steinsberger, a.k.a. Blaster Punk, so nennt er sich eigentlich. Und er kommt ja eher so aus der Punk-Szene und die Vernetzung war ja eben auch hier auf der Kreuzung, weil die viel mit den Ghetto-Blastern eben auch die Musik gemacht haben. Und so kam das eben zu einer stehenden Bewegung mit dem Ghetto-Blaster, so ein Vorhalter, das sollte eigentlich eindeutig sein.
13: Der 2023 gegründete New Kid-Verein führt DJs elektronischer Tanzmusik sowie tanzbegeisterte Menschen aus Dessau und dem Umland zusammen. Die Finanzierung der Ampelfiguren übernahm der Verein vollständig aus eigenen Mitteln. Umso größer ist nun die Freude über die positive Resonanz der Bevölkerung. Für viele Menschen hat Breakdance bis heute eine besondere Bedeutung und ist weit mehr als nur ein Tanzstil.
14: Wir hatten ja am 1. Mai mit der Stiftung Bauhaus ja auch eine Veranstaltung gemacht und am Tag davor habe ich in Dessau in einem Laden das Linoleum gekauft. Und dann war die Frage, ob wir das Muster, wenn das ja zusammengelegt wird, auch passend sein muss. Und da habe ich gesagt, nee, das ist ja nur für Breakdance. Und der Kollege auf der anderen Seite vom Tresen kriegt auf einmal so ein Lächeln und so ein Glänzen in den Augen und sagte, ah Mensch, ja, da war ich ja früher auch so am Rande so dabei. Und der Kollege aus der Elektroabteilung, der war auch so richtiger Breakdancer. Und dann merkt man eben, also wenn es nicht gerade offensichtlich ist in der Stadtgesellschaft, dass es trotzdem irgendwie ein Thema ist. Und kaum, wenn man das aufgreift, auch viele alte Erinnerungen wach werden.
13: Mit dem Projekt möchte der Verein auch auf die kulturelle Bedeutung der Hip-Hop-Bewegung aufmerksam machen. Langfristiges Ziel ist die Anerkennung von Hip-Hop als immaterielles Kulturgut. Die Breakdance-Ampel setzt dafür nun ein sichtbares Zeichen.

Herzlich willkommen zur Dienstagsausgabe der Zeitnahen Nachrichten hier bei RAN 1. Vom 3. bis zum 5. Juli findet in Dessau-Roßlau das Stadtfest Dessfest statt. In der Innenstadt erwartet Besucher ein vielfältiges Programm mit Live-Musik, Unterhaltung und Familienangeboten.

0: angeboten. Mittelpunkt ist erneut die Stadtwerke Arena auf dem Marktplatz mit Bühnenprogramm und Festivalatmosphäre. Ein Highlight ist die Stadtwette der Stadtwerke Dessau anlässlich ihres 35-jährigen Jubiläums. Am Samstag um 17.15 Uhr sollen mindestens 350 Menschen in blauer oder grüner Kleidung oder mit passenden Accessoires vor der Bühne zusammenkommen und gemeinsam zu gute Laune tanzen. Bei Erfolg werden 35 neue Bäume für Einrichtungen der Dekita gespendet. Ergänzt wird das Programm durch Aktionen im Residenzgarten am Brauhaus zum Alten Dessauer mit historischem Angebot, Handwerksmarkt und Blasmusik-Frühshoppen sowie einem Glockenspiel am Rathausturm und einer Stadtrundfahrt zur Stadtgeschichte. Auch Vereine und Sportinstitutionen präsentieren sich in der Innenstadt und laden zum Mitmachen ein. Vom 19. bis zum 21. Juni fand das 22. Walderseefest als Fest der Vereine auf dem Sportplatz der SG Empor Waldersee statt. An drei Tagen erwartete Besucher ein abwechslungsreiches Programm mit zahlreichen Attraktionen, musikalischen Highlights und kulinarischen Genüssen. Vereine aus Waldersee gestalteten das Fest mit viel Engagement und sorgten gemeinsam für eine stimmungsvolle Atmosphäre, die viele Gäste aus dem Ort und der Umgebung anzog.
1: Nachdem das Walderseefest bereits im vergangenen Jahr aus Sicherheitsgründen auf den Sportplatz verlegt worden war, entwickelten die Organisatoren ein neues Konzept. Um Kräfte zu bündeln und die Zusammenarbeit zu stärken, wurde in diesem Jahr erstmals das Fest der Vereine ins Leben gerufen. Gemeinsam gestalteten die örtlichen Vereine vom 19. bis zum 21. Juni ein abwechslungsreiches Festprogramm und sorgten für ein gelungenes Wochenende mit vielen Höhepunkten für Besucher aller Generationen.
2: Naja, das Fest der Vereine ist ein bisschen aus der Not heraus, kann man sagen, ins Leben gerufen worden. Wie Sie sicherlich wissen, Zuschauer, haben wir seit 21 Jahren das Walderseefest gefeiert. Aufgrund des Hochwassers von 2002 ist das aus der Taufe gehoben worden. Und das 22. Walderseefest ist das Fest der Vereine geworden. Wir haben unsere Kräfte, Manpower, finanziell gebündelt. Das ist einmal der Bürger- und Heimatverein Waldersee. Das ist die Freiwillige Feuerwehr und der Förderverein der Freiwilligen Feuerwehr. Das ist natürlich hier Empor Waldersee ganz wichtig. Und wir sind dann noch als vierten Verein, den Waldeser Karnevalsclub. Wir haben uns gesagt, wir sehen zu, dass wir die Sicherheitsvorschriften auch beachten können, die ja seit einiger Zeit verschärft worden sind, wie Sie alle wissen. Und das ist hier auf dem Sportplatz gut gegeben, dass wir die einhalten können. Einmal muss man ja ein bisschen die Kräfte bündeln und die Sicherheitsvorschriften. Und das andere ist, viele von unseren Besuchern sehen sich das ganze Jahr vielleicht über den Gartenzaun, sagen mal Hallo und mehr nicht. Man trifft sich dann hier und schwatzt wieder mal eine Runde. Viele Bürger freuen sich darauf, haben das Fest im Kalender stehen, unserer kleinen Ortschaft. Wir sind immerhin 2.500 Menschen, die hier in diesem, nenne ich es mal, Dorf leben, in diesem Vorort von Dessau-Roßlau. Und dann kann man auch vielleicht die ein oder andere Differenz austragen, ob man dazu nun ein Bier trinkt oder ein Wasser, das ist jedem selbst überlassen.
1: An drei Tagen erwartete die Besucher ein vielfältiges Programm mit zahlreichen Fußballturnieren und sportlichen Wettbewerben. Darüber hinaus sorgten Spiel- und Mitmachangebote, musikalische Unterhaltung sowie kulinarische Genüsse für abwechslungsreiche Stunden und beste Stimmung auf dem Festgelände.
2: Das ist ein buntes Programm. Natürlich könnte man sagen, ein wenig fußballlastig, aber wir haben ja Fußball für ganz Jungen. Wie Sie sehen, hinter mir kicken die Kleinsten und gestern Abend haben dann die alten Herren von SG Empor Waldersee gespielt. Dazu hatten wir eine Frauenfußballmannschaft und heute Nachmittag noch die Traditionsmannschaft. Und morgen das Punktspiel der Landesklasse 4. Dann natürlich, wie jedes Jahr, der WCC mit seiner Einlage. Verschiedene andere Vereine, die aus der Umgebung kommen, bringen noch Vergnügliches für die Augen und für die Ohren. Natürlich, wie gestern Abend hatten wir ja begonnen, schon eine Disco. Und heute Nachmittag wird dann eine Band aufbauen, sodass wir am Abend auch hier dazu deren Klängen tanzen können. Ja, morgen geht's weiter, da kommt die Fußballschule René Tretschok, auch nochmal mit einem Turnier und ja, man kann schon sagen, eine kleine Sichtung, weil wir wissen, der René Tretschok ist da unterwegs, dass der auch schon auf der kleinsten Ebene schaut, wer hat denn das Talent dazu, vielleicht zukünftig auch ein bisschen professioneller zu spielen. Ja, und dann ist ein Verkehr.

0: Gemütlicher Vormittag, ja, nennen wir es Frühschoppen, mit Musik, die sicherlich für Jung und Alt geeignet ist. Und am Nachmittag, sagt die schon, haben wir ja dann ein Landesklasse-Fußballspiel.
1: Mit dem Beginn der Sommerferien kehrt auch in Waldersee etwas Ruhe ein. Doch diese wird nur von kurzer Dauer sein. Ab September nehmen die Vereine ihre regelmäßigen Angebote und Veranstaltungen wieder auf und starten mit frischer Energie in die zweite Jahreshälfte.
0: Naja, jetzt machen wir erstmal eine Sommerpause, wie das halt so ist. Die Ferien, die Schulferien gehen ja bald los. War ja auch ein Grund, warum wir von dem angestammten Termin um den 18. August weggegangen sind. Da war es auch mal schwierig, dann die Gruppen zusammenzukriegen. Dann wird im September wieder, werden Spieleabende durchgeführt. Wir haben ein völlig neues Programm. Ist noch ein bisschen sehr frisch, vermutlich mit dem Resum-Verein in dem alten Gaststättengebäude dort einen Kinoabend zu veranstalten. Dazu gibt es aber dann noch für den August Plakate, wo darauf hingewiesen wird. Natürlich ist dann unser Adventsmarkt wieder im Dezember vorgesehen, die Seniorenweihnachtsfeier, und wir treffen uns traditionsgemäß um den 1. Dezember, um ein solches Fest vorzubereiten.
1: Das Fest der Vereine in Waldersee bot an 3 Tagen ein abwechslungsreiches Programm und viele Gelegenheiten zum gemeinsamen Feiern. Die Mischung aus sportlichen Aktivitäten, Spiel- und Spaßangeboten sowie geselligen Beisammensein sorgte für viele schöne Eindrücke und einen guten Start in die Sommerpause.
2: Renate und Lothar Lehe aus Dessau-Ziebig haben am 24. Juni ihr 65. Ehejubiläum gefeiert und dazu Besuch von Oberbürgermeister Dr. Robert Reck erhalten, der ihnen persönlich sowie im Namen der Stadt gratulierte und eine Urkunde überreichte. Das Ehepaar hatte sich auf den Besuch sorgfältig vorbereitet und überreichte eine schriftliche Übersicht ihres gemeinsamen Lebens, die nach Angaben der Beteiligten in dieser Form ungewöhnlich detailliert war. Beide wurden in Dessau geboren und lernten sich 1957 beim Tanzstundenabschlussball kennen. Das Ehepaar ist bis heute in Dessau-Ziebig verwurzelt. Ihre lange gemeinsame Zeit führen sie nach eigenen Angaben auf regelmäßige Bewegung, tägliche Gymnastik und ein respektvolles und harmonisches Miteinander zurück. Am vergangenen Wochenende lud die Stadt Coswig gemeinsam mit zahlreichen Partnern und Unterstützern zum traditionellen Stadtfest ein. Vom 26. bis zum 28. Juni verwandelte sich die Stadt nördlich der Elbe in einen lebendigen Treffpunkt für Jung und Alt, an dem unzählige schöne Momente und Erinnerungen entstanden. Mit einem vielfältigen Programm aus Musik, Unterhaltung und weiteren Attraktionen bot das Fest an 3 Tagen beste Gelegenheit zum Feiern, Entdecken und Verweilen.
1: Trotz des warmen Wetters bot die Stadt Coswig am letzten Juniwochenende wieder ein vielfältiges Erlebnisprogramm. Die Stadt nördlich der Elbe lud gemeinsam mit zahlreichen Vereinen und Partnern vom 26. bis 28. Juni zum traditionellen Stadtfest ein und verwandelte die Innenstadt in einen lebendigen Treffpunkt für Besucher aus nah und fern. Erstmals wurde das Fest dabei gemeinsam von der Stadt Coswig und dem neu gegründeten Verein Vereint Coswig Erleben organisiert.
3: Also grundsätzlich hat der Verein sich gegründet aus vielen engagierten Menschen aus Coswig, und wir haben uns die Frage gestellt, sind Stadtfeste, Adventsfeiern und so weiter und Adventmärkte innerhalb der Stadt überhaupt noch von Stadt leistbar, weil die Kassen sind überall leer, und deshalb haben wir gesagt, es soll nicht an den Stadtfesten oder an den Festivitäten innerhalb einer Stadt scheitern, und aus dem Grund ist es wahnsinnig wichtig, dass man sagt, okay, wir nehmen das ein Stück von den Schultern und wir machen das in Kooperation, und aus dem Grund haben wir uns gegründet, um als Veranstalter unterm Strich das Stadtfest durchzuführen.
1: Die Organisatoren hatten erneut ein abwechslungsreiches und dicht gefülltes Programm auf die Beine gestellt. Bereits am 26. Juni wurde das Stadtfest mit einem stimmungsvollen Konzert feierlich eröffnet. In den darauffolgenden Tagen erwarteten die Besucher zahlreiche Attraktionen und Angebote sowohl an Land als auch auf dem Wasser.
3: Also es ging ja gestern schon los mit an der Elbe gab es den Kanu-Reigen, und heute, und dann muss ich sagen, DJ-Contest hatten wir hier, beziehungsweise DJ-Party mit 4 DJs für das jüngere Publikum. Auch wir hatten ein toll gemischtes Publikum, muss ich ganz ehrlich sagen, haben bis in die Nacht gefeiert. Und heute

0: ist der Start mit dem Kulturprogramm. Das haben wir in die Kirche verlegt aufgrund des Wetters. Und dann geht es weiter mit einem Schlagercafé und dann zum Abend hin haben wir Live-Konzerte bis in die Nacht von drei verschiedenen Künstlern. Also wir freuen uns und ja.
1: Bei den hohen Temperaturen war es besonders wichtig, auf einen guten Hitzeschutz zu achten. Beim Stadtfest wurden daher gezielte Maßnahmen getroffen, um ein sicheres und angenehmes Umfeld für alle Gäste zu gewährleisten. So wurden einzelne Bühnenprogramme in die Kirche verlegt, wo deutlich angenehmere Temperaturen herrschten. Zudem stand ausreichend Trinkwasser zur Verfügung, um die Gäste bestmöglich zu versorgen.
0: Es ist natürlich so, als Verein, der sich erst vor kurzem gegründet hat, 3-tägige Stadtfest zu organisieren, ist natürlich schon eine besondere Herausforderung. Und dann kommt noch das Wetter hinzu, sodass wir natürlich immer so ein bisschen gesagt haben, können wir die Schutzmaßnahmen erfüllen, können wir Sicherheit bieten. Und da war immer die Frage, durchführen oder absagen. Wir haben uns für durchführen entschieden mit entsprechenden Maßnahmen. Also wir haben verschiedene Sprenkleranlagen aufgebaut, wir haben verschiedene Stellen, die kühl sind, wo sich Menschen, die mit dem Kreislauf vielleicht ein Thema haben, hinsetzen können, gekühltes Wasser kriegen können. Also wir haben versucht, für alles zu sorgen. Wir als Verein machen das ja das erste Mal in der Verantwortung und wir sind erstmal zufrieden, auch aufgrund der Wetterlage, weil wir natürlich totales Verständnis haben, dass die Menschen erst zum Abend hierher kommen, wenn die Sonne weg ist, wenn die Temperaturen ein bisschen runtergegangen sind. Darum, wir sehen es als Start unter besonderen Herausforderungen und wir sind mit allem zufrieden, wenn keiner zu Schaden kommt.
1: Auch in diesem Jahr bot das traditionelle Stadtfest in Coswig den Besuchern ein vielfältiges Programm in der Innenstadt. Bereits jetzt richtet sich der Blick auf das kommende Jahr. Ein erster Terminrahmen steht schon im Raum. Voraussichtlich vom 28. bis 30. Mai plant die Stadt gemeinsam mit ihren Vereinen und Partnern wieder ein buntes Stadtfest in der Coswiger Innenstadt.
2: Vom 25. bis zum 26. Juni beteiligte sich die Bundespolizeiinspektion Magdeburg, die für die bahnpolizeilichen Aufgaben in ganz Sachsen-Anhalt und damit auch im Bereich Dessau zuständig ist, an einer europaweit koordinierten 24-Stunden-Kontrollaktion des Netzwerks RailPol. Im Fokus standen Fahndungs- und Kontrollmaßnahmen in Zügen und Bahnhöfen sowie die Sensibilisierung von Reisenden und Bahnbeschäftigten für den sicheren Umgang mit Reisegepäck, insbesondere zur Prävention herrenloser oder unbeaufsichtigter Gepäckstücke. Im Rahmen des Einsatzes wurden mehrere Fahndungserfolge erzielt. Unter anderem wurde ein 31-jähriger polnischer Staatsangehöriger wegen eines Haftbefehls aufgrund von Diebstahl festgenommen, da er eine Geldstrafe in Höhe von 400 Euro nicht begleichen konnte. Insgesamt trugen die Maßnahmen nach Angaben der Bundespolizei zur Erhöhung des Sicherheitsgefühls im Bahnverkehr in Sachsen-Anhalt einschließlich des Bereichs Dessau bei. Das waren unsere Nachrichten hier bei Zeitnah auch schon wieder. Jetzt kommt noch das Wetter und wir sehen uns dann an gleicher Stelle morgen wieder. Bis dahin, machen Sie es gut.
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5: Am Mittwoch bleibt es angenehm warm und überwiegend bewölkt. Zudem ist erneut mit reichlich Regen zu rechnen. Die Höchsttemperatur liegt bei 24 Grad und damit 2 Grad unter denen des Vortages. Trotz der

0: wechselhaften Wetterlage zeigt sich die Sonne für etwa 9 Stunden. Es weht ein schwacher Wind aus Nordwest. Im weiteren Verlauf der Woche ändern sich die Temperaturen kaum, während Regen weiterhin häufig das Wetter bestimmt.
1: Ein Tag, auf den viele lange hingearbeitet haben. Mit einem großen Eröffnungsfest weihte das Seniorenzentrum Gesander in Sandersdorf seinen neuen Erweiterungsbau ein. Rund 26,5 Millionen Euro wurden in das Projekt investiert. Erstanden ist ein modernes Zentrum, das Pflege, Wohnen und Begegnung unter einem Dach vereint und gleichzeitig ein neuer Treffpunkt für die gesamte Gemeinde werden soll.
2: Wir hatten dann einige Verzögerungen, die auch damit zusammenhingen, dass die liquiden Mittel beim Bauherrn plötzlich mal ein bisschen weniger wurden. Aber dennoch hat die Firma Haber als Baufirma immer dazu gestanden, immer weitergebaut, sodass wir dann endlich mit einigen Verzögerungen letztes Jahr weitestgehend im September fertig waren, im August dann also angefangen haben, hier dann mit den Belegungen und Vermietungen. Und dann, Sie werden es nicht glauben, ein paar Stunden, ein paar Tage nach der Übernahme, Wasserschaden, ganzes Erdgeschoss überschwemmt.
3: Ja, wir hatten letztes Jahr im September die ganz große Katastrophe. Wir wollten am 1. Oktober die Neueröffnung feiern. Und Mitte September, ich glaube, es war der 22. September, hatten wir einen großen Wassereinbruch. Sodass ungefähr, es war unter Putz, deswegen haben wir das nicht so gesehen. Wir haben es irgendwann gemerkt und haben gedacht, Mensch, was rauscht hier denn? Und 600 Quadratmeter waren unter Wasser. Also unterm Boden war das Wasser und es ging die Wände hoch und ich dachte, um Gottes Willen. Also da war der Nervenzusammenbruch wirklich da. Ich saß da und habe geheult, das erste Mal. Ja, aber auch das haben wir gewuppt. Also man wächst mit seinen Aufgaben, das stimmt immer. Und ja, wir sind ja wirklich in den letzten Jahren echt gewachsen. Also das hatte nicht nur mit dem Bau zu tun. Wir mussten Personal finden, wir mussten Bewohner finden. Was das nicht das große Problem ist, Bewohner kommen. Das ist toll, das ist schön. Wir haben Mieter gefunden, da haben wir auch schon eine gute Belegung. Aber das Personal kommt auch, das ist auch sehr gut. Haben wir auch weniger Probleme, aber trotzdem, man muss halt immer reden, reden, reden. Ja. Also diese Vorstellungsgespräche, wir reden jetzt seit 2 Jahren, führen wir Vorstellungsgespräche in allen Bereichen. Jetzt haben wir gerade die Mitarbeiter unseres Bistros eingestellt. Ja, und so ist unser täglicher Ablauf.
1: Trotz einiger Herausforderungen während der Bauzeit, unter anderem durch Wasserschäden, konnte der Erweiterungsbau nun fertiggestellt werden. Das Ergebnis kann sich sehen lassen. 54 barrierefreie Servicewohnungen, eine neue Tagespflege, 63 zusätzliche stationäre Pflegeplätze sowie das öffentliche Bistro zur alten Schule erweitern das Angebot deutlich. Mit dem Ausbau wächst aber nicht nur die Einrichtung. Auch die Zahl der Arbeitsplätze vor Ort soll sich nahezu verdoppeln.
4: Ja, das Besondere ist, dass wir jetzt noch weitere alternative Wohnformen anbieten können hier in Sandersdorf, in Sandersdorf-Brehna. Gerade mit den seniorengerechten Wohnungen, ohne dass es gleich eine Pflege sein muss, sondern ich kann dort wohnen wie in jeder anderen Wohnung auch. Aber wenn ich Hilfe brauche, ist jemand da und ist auf meine Bedürfnisse eingerichtet. Das ist, glaube ich, ein absoluter Mehrwert, den wir jetzt hier haben. Und es passt gut zu uns, sodass wir eigentlich jetzt mittlerweile jedem die passende Wohnform anbieten können.
3: Damals, wo wir uns gesehen haben, waren wir bei 55 Mitarbeitern. Jetzt sind wir circa bei 85 Mitarbeitern. Ist halt in allen Bereichen gestiegen, von der Hauswirtschaft, Küche, Pflege natürlich. Ich denke bis zum Schluss, wir haben jetzt noch zwei Wohngruppen, die nicht belegt sind. Und dann werden wir so bei 100 Mitarbeitern ankommen. Also in der Pflege müssen wir nachlegen, wir müssen dann aber natürlich auch wieder in der Hauswirtschaft nachlegen. Die Küche muss wieder höher belegt werden, wir müssen für mehr kochen. Genau. Also wir haben 54 Wohnungen für betreutes Wohnen. Wir haben es in alles 2-Raum-Wohnungen, bis auf 3 Wohnungen sind Einraumwohnungen. Alle Wohnungen haben eine Dachterrasse oder einen Balkon mit Einbauküchen, Fußbodenheizung und bodentiefen Fenstern. Wir haben die stationäre Pflege. Da haben wir dann insgesamt, also mit Altbau, 123 Pflegeplätze. Wir haben die Tagespflege mit 15 Tagesgästen. Und wir haben ab morgen das Bistro eröffnet. Genau, das, was halt auch für jeden begehbar ist.
1: Das neue Bistro soll künftig mehr sein als nur ein Ort zum Essen. Es versteht sich als Treffpunkt für Bewohner, Angehörige und Nachbarn.

0: Ja, zum sozialen Lernen. Der Kindergarten kommt regelmäßig zu uns zum Singen. Wir machen Spiele Nachmittag oder Vormittag, ist immer Vormittag, Spiele Vormittage, Sportfeste. Wir laden mal einen Zirkus ein, wo halt wirklich alt und jung dabei ist. Und so wollen wir das natürlich auch mit dem Bistro machen. Es soll für unsere Besucher sein, für die Angehörigen, für alle Mieter, für alle Bewohner. Soll halt auch so ein Treffpunkt für alt und jung werden.
1: Mit der Eröffnung setzt das Seniorenzentrum Gesander ein Zeichen für die Zukunft der Pflege in der Region. Moderne Wohn- und Betreuungskonzepte, neue Arbeitsplätze und ein offenes Haus für die gesamte Nachbarschaft. Der Erweiterungsbau soll weit mehr sein als nur ein zusätzliches Gebäude.
2: Unter blauem Himmel und warmen Temperaturen lud die WSG zu ihrem jährlichen Sommerfest ein. Mit lustigen Aktivitäten und Vorstellungen der neuen Techniken wurde das Fest für Groß und Klein zu einem tollen Erlebnis. Bereits in den letzten Jahren präsentierte sich die Wohnstättengenossenschaft mit einzigartigen und neuen Ideen, den Sommer bunter zu gestalten. Unter anderem ging es 2023 rund ums Meer. Fischbrötchen wurden verkauft, Piraten liefen umher und Seemannslieder wurden gesungen. So wollte die WSG auch nach dem letzten Entfall des Sommerfestes mit dem Motto »Das Fest der Sinne« überzeugen.
3: Es gibt auch in diesem Jahr ein Motto. Wir haben ja im vorigen Jahr ausgesetzt und hatten kein Sommerfest, weil wir uns in der Geschäftsstelle auf andere Dinge konzentrieren mussten. Umso schöner ist es, dass in diesem Jahr alles zusammenpasst, das Wetter, die begeisterten Teilnehmer und auch das Motto, nämlich wir feiern heute das Fest der Sinne. Es geht darum, dass jeder seine Sinne überprüfen kann. Sehen, hören, riechen, schmecken, den Gleichgewichtssinn. Wir haben sogar KI im Einsatz. Da kann man mal testen, was die Zukunft bei der WSG sein wird. Wir wollen unsere Reparaturannahme, nämlich KI-gestützt, managen. Also ein buntes Programm. Dazu hatten wir auch schon einen Zauberer hier an Bord. Der hat nun genau das gemacht, was man auch von einem Zauberer erwarten kann. Er hat den Menschen beigebracht, dass man die Sinne auch täuschen kann. Ja? Also die Sinnestäuschung war heute auch mit dabei.
2: Neben den spaßigen Aktivitäten konnten dann die Gäste die neue KI-Funktion austesten. Einfach nur ein Handy schnappen, Nummer eingeben und warten. Antworten wird dann nicht wie üblich ein Mitarbeiter, sondern die künstliche Intelligenz selbst.
4: Willkommen bei Ihrem persönlichen KI-Assistenten der Wohnstättengenossenschaft. Wie kann ich Ihnen helfen?
2: So soll es nicht nur bei der WSG in der Zukunft aussehen. Auch die Telekom ist mittlerweile mit ihrem sogenannten Magenta AI Call Assistant umgestiegen. Das trägt dazu bei, dass 24/7 Erreichbarkeit besteht, kein Rückrufchaos entsteht und sich Teams einige Zeit durch Standardfragen ersparen. Durch die Arbeitserleichterung kann sich die WSG nun auf andere wichtige Dinge des Alltages fokussieren und vielleicht schon das nächste Sommerfest planen.
5: Eine ganz besondere Premiere wurde am 19. Juni in Dessau gefeiert. Auf der Museumskreuzung wurde die neue Breakdance-Ampel offiziell in Betrieb genommen. Sachsen-Anhalts Ministerin für Infrastruktur und Digitales, Dr. Lydia Hüskens, und Dessaus Bürgermeisterin Jacqueline Lode gaben die außergewöhnliche Lichtsignalanlage frei. Auf die Idee dabei kam der New Kid Verein.
6: Eigentlich ist es wirklich eine Schnapsidee oder in einem Moment von so einem Rumflapsen entstanden, ob man nicht eigentlich auch mal in Dessau so eine Breakdance-Ampel machen könnte. Und das kam ja mit dem Hintergrund, dass es in vielen anderen Städten auch schon unterschiedliche Ampelfiguren gibt. Und dann war die Überlegung, was könnte man in Dessau machen, und dann so Breakdance. Und dann ja, war das gesetzt. Und dann haben wir das so ein bisschen in der Szene auch besprochen, auch im Verein. Und dann war relativ schnell klar, da hätten wir Lust drauf. Und dann haben wir mit Stadträten gesprochen, speziell mit Jörg Bernstein und Paul Nolte, dem wir auch nochmal Dank aussprechen wollen, weil die haben dann eine Beschlussvorlage draus gemacht und die auch in die Gremien, in den Stadtrat eingebracht. Und dann haben wir ja letztes Jahr gesehen, vor einem guten Jahr, dass der Stadtrat das für positiv befunden hat.
5: Die Idee hinter der Ampel ist jedoch weit mehr als nur eine kreative Besonderheit. Die Geschichte des Breakdance in Dessau reicht bis in die frühen 1980er Jahre zurück. Schon damals existierte in der Stadt eine lebendige Breakdance-Szene. Dort, wo sich heute die Museumskreuzung befindet, lag einst ein wichtiger Treffpunkt der Tänzer. Auch die Figuren der Ampel wurden nicht zufällig gewählt. Die Motive stellen zwei konkrete Personen dar und erinnern damit an die Anfänge der lokalen Hip-Hop-Kultur.
6: Es ist ja schon noch die Vorgabe, dass es eine bewegende Figur

0: Figur sein muss und eine stehende Figur. Also man muss schon auch an den Silhouetten noch erkennen können, dass es bewegend oder stehend eben ist. Und bei bewegenden Personen haben wir uns auf Beach mitbezogen. Das ist auch eine Breakdance-Ikone hier aus Dessau, der in den 80er Jahren sehr, sehr aktiv war, auch in Ostdeutschland nach wie vor sehr, sehr geschätzt wird für seine Fähigkeiten. Also er hat da schon sehr viel Grundlagenarbeit betrieben und ich sag mal, neue Grenzen aufgezeigt. Und das wurde halt positiv befunden. Und dann haben wir gesagt, dann nehmen wir halt Beach mit. Und er ist mit so einer bewegenden Figur, Bewegung da eigentlich auch ganz gut zu sehen. Die zweite Figur ist Peter Steinsberger, a.k.a. Beat, nicht Beach mit, sondern Blaster Punk, so nennt er sich eigentlich. Und er kommt ja eher so aus der Punk-Szene und die Vernetzung war ja eben auch hier auf der Kreuzung, weil die viel mit den Ghetto-Blastern eben auch die Musik gemacht haben. Und so kam das eben zu einer stehenden Bewegung mit dem Ghetto-Blaster, so ein Vorhalter, das sollte eigentlich eindeutig sein.
1: Der 2023 gegründete New Kid Verein für DJs elektronischer Tanzmusik sowie tanzbegeisterte Menschen aus Dessau und dem Umland zusammen. Die Finanzierung der Ampelfiguren übernahm der Verein vollständig aus eigenen Mitteln. Umso größer ist nun die Freude über die positive Resonanz der Bevölkerung. Für viele Menschen hat Breakdance bis heute eine besondere Bedeutung und ist weit mehr als nur ein Tanzstil.
0: Wir hatten ja am 1. Mai mit der Stiftung Bauhaus ja auch eine Veranstaltung gemacht und am Tag davor habe ich in Dessau in einem Laden das Linoleum gekauft. Und dann war die Frage, ob wir das Muster, wenn das ja zusammengelegt wird, auch passend sein muss. Und dann habe ich gesagt, nee, das ist ja nur für Breakdance. Und der Kollege auf der anderen Seite vom Tresen kriegt da auf einmal so ein Lächeln und so ein Glänzen in den Augen und sagte, ah, Mensch, ja, da war ich ja früher auch so am Rande so dabei. Und der Kollege aus der Elektroabteilung, der war auch so ein richtiger Breakdancer. Und dann merkt man eben, also wenn es nicht gerade offensichtlich ist in der Stadtgesellschaft, dass es trotzdem irgendwie ein Thema ist. Und kaum, wenn man das aufgreift, auch viele alte Erinnerungen wach werden.
1: Mit dem Projekt möchte der Verein auch auf die kulturelle Bedeutung der Hip-Hop-Bewegung aufmerksam machen. Langfristiges Ziel ist die Anerkennung von Hip-Hop als immaterielles Kulturgut. Die Breakdance-Ampel setzt dafür nun ein sichtbares Zeichen.

0: Herzlich willkommen zur Dienstagsausgabe der Zeitnahen Nachrichten hier bei RAN 1. Vom 3. bis zum 5. Juli findet in Dessau-Roßlau das Stadtfest Dessfest statt. In der Innenstadt erwartet Besucher ein vielfältiges Programm mit Live-Musik, Unterhaltung und Familienangeboten. Mittelpunkt ist erneut die Stadtwerke Arena auf dem Marktplatz mit Bühnenprogramm und Festivalatmosphäre. Ein Highlight ist die Stadtwette der Stadtwerke Dessau anlässlich ihres 35-jährigen Jubiläums. Am Samstag um 17.15 Uhr sollen mindestens 350 Menschen in blauer oder grüner Kleidung oder mit passenden Accessoires vor der Bühne zusammenkommen und gemeinsam zu gute Laune tanzen. Bei Erfolg werden 35 neue Bäume für Einrichtungen der Dekita gespendet. Ergänzt wird das Programm durch Aktionen im Residenzgarten am Brauhaus zum Alten Dessauer mit historischem Angebot, Handwerksmarkt und Blasmusik-Frühshoppen sowie einem Glockenspiel am Rathausturm und einer Stadtrundfahrt zur Stadtgeschichte. Auch Vereine und Sportinstitutionen präsentieren sich in der Innenstadt und laden zum Mitmachen ein. Vom 19. bis zum 21. Juni fand das 22. Walderseefest als Fest der Vereine auf dem Sportplatz der SG Empor Waldersee statt. An drei Tagen erwartete Besucher ein abwechslungsreiches Programm mit zahlreichen Attraktionen, musikalischen Highlights und kulinarischen Genüssen. Vereine aus Waldersee gestalteten das Fest mit viel Engagement und sorgten gemeinsam für eine stimmungsvolle Atmosphäre, die viele Gäste aus dem Ort und der Umgebung anzog.
1: Nachdem das Walderseefest bereits im vergangenen Jahr aus Sicherheitsgründen auf den Sportplatz verlegt worden war, entwickelten die Organisatoren ein neues Konzept. Um Kräfte zu bündeln und die Zusammenarbeit zu stärken, wurde in diesem Jahr erstmals das Fest der Vereine ins Leben gerufen. Gemeinsam gestalteten die örtlichen Vereine vom 19. bis zum 21. Juni ein abwechslungsreiches Festprogramm und sorgten für ein gelungenes Wochenende mit vielen Höhepunkten für Besucher aller Generationen.
2: Ja, das Fest der Vereine ist ein bisschen aus der Not heraus, kann man sagen, ins Leben gerufen worden. Wie Sie sicherlich wissen, Zuschauer, haben wir seit 21 Jahren das Waldersee-Fest gefeiert. Aufgrund des Hochwassers von 2002 ist das aus der Taufe gehoben worden. Und das 22. Waldersee-Fest ist das Fest der Vereine geworden. Wir haben unsere Kräfte, Manpower, finanziell gebündelt. Das ist einmal der Bürger- und Heimatverein Waldersee. Das ist die Freiwillige Feuerwehr und der Förderverein der Freiwilligen Feuerwehr. Das ist natürlich hier Empor Waldersee ganz wichtig. Und wir sind dann noch als vierten Verein, den Waldeser Karnevalsclub. Wir haben uns gesagt, wir sehen zu, dass wir die Sicherheitsvorschriften auch beachten können, die ja seit einiger Zeit verschärft worden sind, wie Sie alle wissen. Und das ist hier auf dem Sportplatz gut gegeben, dass wir die einhalten können. Einmal mussten wir ja ein bisschen die Kräfte bündeln und die Sicherheitsvorschriften. Und das andere ist, viele von unseren Besuchern sehen sich das ganze Jahr vielleicht über den Gartenzaun, sagen mal Hallo und mehr nicht. Man trifft sich dann hier und schwatzt wieder mal eine Runde. Viele Bürger freuen sich darauf, haben das Fest im Kalender stehen, unserer kleinen Ortschaft. Wir sind immerhin 2.500 Menschen, die hier in diesem, nenne ich es mal, Dorf leben, in diesem Vorort von Dessau-Roßlau. Und dann kann man auch vielleicht die ein oder andere Differenz austragen, ob man dazu nun ein Bier trinkt oder ein Wasser, das ist jedem selbst überlassen.
1: An drei Tagen erwartete die Besucher ein vielfältiges Programm mit zahlreichen Fußballturnieren und sportlichen Wettbewerben. Darüber hinaus sorgten Spiel- und Mitmachangebote, musikalische Unterhaltung sowie kulinarische Genüsse für abwechslungsreiche Stunden und beste Stimmung auf dem Festgelände.
2: Das ist ein buntes Programm. Natürlich könnte man sagen, ein wenig fußballlastig, aber wir haben ja Fußball für ganz Jungen. Wie Sie sehen, hinter mir kicken die Kleinsten und gestern Abend haben dann die alten Herren von SG Empor Waldersee gespielt. Dazu hatten wir eine Frauenfußballmannschaft und heute Nachmittag noch die Traditionsmannschaft. Morgen das Punktspiel der Landesklasse 4. Dann natürlich, wie jedes Jahr, der WCC mit seiner Einlage. Verschiedene andere Vereine, die aus der Umgebung kommen, bringen noch Vergnügliches für die Augen und für die Ohren. Natürlich, wie gestern Abend hatten wir ja begonnen, schon eine Disco. Und heute Nachmittag wird dann eine Band aufbauen, sodass wir am Abend auch hier dazu deren Klängen tanzen können. Ja, morgen geht es weiter. Da kommt die Fußballschule René Tretschok auch nochmal mit einem Turnier. Und ja, man kann schon sagen, eine kleine Sichtung, weil wir wissen, der René Tretschok ist da unterwegs, dass der auch schon auf der kleinsten Ebene schaut, wer hat denn das Talent dazu, vielleicht zukünftig auch ein bisschen professioneller zu spielen. Ja, und dann ist ein vergnüglicher Vormittag, ja, nennen wir es Frühschoppen, mit Musik, die sicherlich für Jung und Alt geeignet ist. Und am Nachmittag, sagte ich schon, haben wir ja dann ein Landesklasse-Fußballspiel.
1: Mit dem Beginn der Sommerferien kehrt auch in Waldersee etwas Ruhe ein. Doch diese wird nur von kurzer Dauer sein. Ab September nehmen die Vereine ihre regelmäßigen Angebote und Veranstaltungen wieder auf und starten mit frischer Energie in die zweite Jahreshälfte.
2: Naja, jetzt machen wir erstmal eine Sommerpause, wie das halt so ist. Die Ferien, die Schulferien gehen ja bald los. War ja auch ein Grund, warum wir von dem angestammten Termin um den 18. August weggegangen sind. Da war es auch mal schwierig, dann die Gruppen zusammenzukriegen. Dann wird im September wieder, werden Spieleabende durchgeführt.

0: Wir haben ein völlig neues Programm. Ist noch ein bisschen sehr frisch, vermutlich mit dem Resum-Verein in dem alten Gaststättengebäude dort einen Kinoabend zu veranstalten. Dazu gibt es aber dann noch für den August Plakate, wo darauf hingewiesen wird. Natürlich ist dann unser Adventsmarkt wieder im Dezember vorgesehen, die Seniorenweihnachtsfeier, und wir treffen uns traditionsgemäß um den 1. Dezember, um ein solches Fest vorzubereiten.
1: Das Fest der Vereine in Waldersee bot an 3 Tagen ein abwechslungsreiches Programm und viele Gelegenheiten zum gemeinsamen Feiern. Die Mischung aus sportlichen Aktivitäten, Spiel- und Spaßangeboten sowie geselligen Beisammensein sorgte für viele schöne Eindrücke und einen guten Start in die Sommerpause.
2: Renate und Lothar Lehe aus Dessau-Ziebig haben am 24. Juni ihr 65. Ehejubiläum gefeiert und dazu Besuch von Oberbürgermeister Dr. Robert Reck erhalten, der ihnen persönlich sowie im Namen der Stadt gratulierte und eine Urkunde überreichte. Das Ehepaar hatte sich auf den Besuch sorgfältig vorbereitet und überreichte eine schriftliche Übersicht ihres gemeinsamen Lebens, die nach Angaben der Beteiligten in dieser Form ungewöhnlich detailliert war. Beide wurden in Dessau geboren und lernten sich 1957 beim Tanzstundenabschlussball kennen. Das Ehepaar ist bis heute in Dessau-Ziebig verwurzelt. Ihre lange gemeinsame Zeit führen sie nach eigenen Angaben auf regelmäßige Bewegung, tägliche Gymnastik und ein respektvolles und harmonisches Miteinander zurück. Am vergangenen Wochenende lud die Stadt Coswig gemeinsam mit zahlreichen Partnern und Unterstützern zum traditionellen Stadtfest ein. Vom 26. bis zum 28. Juni verwandelte sich die Stadt nördlich der Elbe in einen lebendigen Treffpunkt für Jung und Alt, an dem unzählige schöne Momente und Erinnerungen entstanden. Mit einem vielfältigen Programm aus Musik, Unterhaltung und weiteren Attraktionen bot das Fest an 3 Tagen beste Gelegenheit zum Feiern, Entdecken und Verweilen.
1: Trotz des warmen Wetters bot die Stadt Coswig am letzten Juniwochenende wieder ein vielfältiges Erlebnisprogramm. Die Stadt nördlich der Elbe lud gemeinsam mit zahlreichen Vereinen und Partnern vom 26. bis 28. Juni zum traditionellen Stadtfest ein und verwandelte die Innenstadt in einen lebendigen Treffpunkt für Besucher aus nah und fern. Erstmals wurde das Fest dabei gemeinsam von der Stadt Coswig und dem neu gegründeten Verein Vereint Coswig Erleben organisiert.
3: Also grundsätzlich hat der Verein sich gegründet aus vielen engagierten Menschen aus Coswig, und wir haben uns die Frage gestellt, sind Stadtfeste, Adventsfeiern und so weiter und Adventsmärkte innerhalb der Stadt überhaupt noch von Stadt leistbar, weil die Kassen sind überall leer, und deshalb haben wir gesagt, es soll nicht an den Stadtfesten oder an den Festivitäten innerhalb einer Stadt scheitern, und aus dem Grund ist es wahnsinnig wichtig, dass man sagt, okay, wir nehmen das ein Stück von den Schultern und wir machen das in Kooperation, und aus dem Grund haben wir uns gegründet, um als Veranstalter unterm Strich das Stadtfest durchzuführen.
1: Die Organisatoren hatten erneut ein abwechslungsreiches und dicht gefülltes Programm auf die Beine gestellt. Bereits am 26. Juni wurde das Stadtfest mit einem stimmungsvollen Konzert feierlich eröffnet. In den darauffolgenden Tagen erwarteten die Besucher zahlreiche Attraktionen und Angebote sowohl an Land als auch auf dem Wasser.
3: Also es ging ja gestern schon los mit an der Elbe gab es das den Kanureigen, und heute, und dann muss ich sagen, DJ-Contest hatten wir hier, beziehungsweise DJ-Party mit 4 DJs für das jüngere Publikum. Auch wir hatten ein toll gemischtes Publikum, muss ich ganz ehrlich sagen, haben bis in die Nacht gefeiert. Und heute ist der Start mit dem Kulturprogramm, das haben wir in die Kirche verlegt aufgrund des Wetters. Und dann geht es weiter mit einem Schlagercafé, und dann zum Abend hin haben wir Live-Konzerte bis in die Nacht von 3 verschiedenen Künstlern. Also wir freuen uns, und
1: Bei den hohen Temperaturen war es besonders wichtig, auf einen guten Hitzeschutz zu achten. Beim Stadtfest wurden daher gezielte Maßnahmen getroffen, um ein sicheres und angenehmes Umfeld für alle Gäste zu gewährleisten. So wurden einzelne Bühnenprogramme in die Kirche verlegt, wo deutlich angenehmere Temperaturen herrschten. Zudem stand ausreichend Trinkwasser zur Verfügung, um die Gäste bestmöglich zu versorgen.
3: Es ist natürlich so, als Verein, der sich erst vor kurzem gegründet hat, dreitägige Stadtfest zu organisieren, ist natürlich schon eine besondere Herausforderung. Und dann kommt noch das Wetter hinzu, sodass wir natürlich immer so ein bisschen gesagt haben, können wir die Schutzmaßnahmen erfüllen, können wir Sicherheit bieten? Und da war immer die Frage, durchführen oder absagen. Wir haben uns für durchführen entschieden mit entsprechenden Maßnahmen. Also wir haben verschiedene Sprenkleranlagen aufgebaut, wir haben verschiedene Stellen, die kühl sind, wo sich Menschen, die mit dem Kreislauf vielleicht ein Thema haben, hinsetzen können, gekühltes Wasser kriegen können. Also wir haben versucht, für alles zu sorgen. Wir als Verein machen das ja das erste Mal in der Verantwortung und wir sind erstmal zufrieden, auch aufgrund der Wetterlage, weil wir natürlich totales Verständnis haben, dass die Menschen erst am Abend hierher kommen, wenn die Sonne weg ist, wenn die Temperaturen ein bisschen runtergegangen sind. Darum, wir sehen es als Start unter besonderen Herausforderungen und wir sind mit allem zufrieden, wenn keiner zu Schaden kommt.
1: Auch in diesem Jahr bot das traditionelle Stadtfest in Coswig den Besuchern ein vielfältiges Programm in der Innenstadt. Bereits jetzt richtet sich der Blick auf das kommende Jahr. Ein erster Terminrahmen steht schon im Raum. Voraussichtlich vom 28. bis 30. Mai plant die Stadt gemeinsam mit ihren Vereinen und Partnern wieder ein buntes Stadtfest in der Coswiger Innenstadt.
2: Vom 25. bis zum 26. Juni beteiligte sich die Bundespolizeiinspektion Magdeburg, die für die bahnpolizeilichen Aufgaben in ganz Sachsen-Anhalt und damit auch im Bereich Dessau zuständig ist, an einer europaweit koordinierten 24-Stunden-Kontrollaktion des Netzwerks RailPol. Im Fokus standen Fahndungs- und Kontrollmaßnahmen in Zügen und Bahnhöfen sowie die Sensibilisierung von Reisenden und Bahnbeschäftigten für den sicheren Umgang mit Reisegepäck, insbesondere zur Prävention herrenloser oder unbeaufsichtigter Gepäckstücke. Im Rahmen des Einsatzes wurden mehrere Fahndungserfolge erzielt. Unter anderem wurde ein 31-jähriger polnischer Staatsangehöriger wegen eines Haftbefehls aufgrund von Diebstahl festgenommen, da er eine Geldstrafe in Höhe von 400 Euro nicht begleichen konnte. Insgesamt trugen die Maßnahmen nach Angaben der Bundespolizei zur Erhöhung des Sicherheitsgefühls im Bahnverkehr in Sachsen-Anhalt einschließlich des Bereichs Dessau bei. Das waren unsere Nachrichten hier bei Zeitnah auch schon wieder. Jetzt kommt noch das Wetter und wir sehen uns dann an gleicher Stelle morgen wieder. Bis dahin, machen Sie es gut.
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6: Am Mittwoch bleibt es angenehm warm und überwiegend bewölkt, zudem ist erneut mit reichlich Regen zu rechnen. Die Höchsttemperatur liegt bei 24 Grad und damit 2 Grad unter denen des Vortages. Trotz der wechselhaften Wetterlage zeigt sich die Sonne für etwa 9 Stunden. Es weht ein schwacher Wind aus Nordwest. Im weiteren Verlauf der Woche ändern sich die Temperaturen kaum, während Regen weiterhin häufig das Wetter bestimmt.
7: Ein Tag, auf den viele lange hingearbeitet haben. Mit einem großen Eröffnungsfest weihte das Seniorenzentrum Gesander in Sandersdorf seinen neuen Erweiterungsbau ein. Rund 26,5 Millionen Euro wurden in das Projekt investiert. Erstanden ist ein modernes Zentrum, das Pflege, Wohnen und Begegnung unter einem Dach vereint.

0: und gleichzeitig ein neuer Treffpunkt für die gesamte Gemeinde werden soll.
1: Wir hatten dann einige Verzögerungen, die auch damit zusammenhängen, dass die liquiden Mittel beim Bauherrn plötzlich mal ein bisschen weniger wurden. Aber dennoch hat die Firma Haber als Baufirma immer dazu gestanden, immer weiter gebaut, sodass wir dann endlich mit einigen Verzögerungen letztes Jahr weitestgehend im September fertig waren, im August dann also angefangen haben hier dann mit den Belegungen und Vermietungen. Und dann, Sie werden es nicht glauben, ein paar Stunden, ein paar Tage nach der Übernahme, Wasserschaden, ganzes Erdgeschoss überschwemmt.
2: Ja, wir hatten letztes Jahr im September die ganz große Katastrophe. Wir wollten am 1. Oktober die Neueröffnung feiern. Und Mitte September, ich glaube es war der 22. September, hatten wir einen großen Wassereinbruch. Sodass ungefähr, es war unter Putz, deswegen haben wir das nicht so gesehen. Wir haben es irgendwann gemerkt und haben gedacht, Mensch, was rauscht hier denn? Und 600 Quadratmeter waren unter Wasser. Also unterm Boden war das Wasser und es ging die Wände hoch und ich dachte, um Gottes Willen, also da war der Nervenzusammenbruch wirklich da. Ich saß da und habe geheult, das erste Mal. Ja, aber auch das haben wir gewuppt. Also man wächst mit seinen Aufgaben, das stimmt immer. Und ja, wir sind ja wirklich in den letzten Jahren echt gewachsen. Also das hatte nicht nur mit dem Bau zu tun. Wir mussten Personal finden, wir mussten Bewohner finden. Was das nicht das große Problem ist, Bewohner kommen. Das ist toll, das ist schön. Wir haben Mieter gefunden, da haben wir auch schon eine gute Belegung. Aber das Personal kommt auch, das ist auch sehr gut. Haben wir auch weniger Probleme, aber trotzdem, man muss halt immer reden, reden, reden. Ja. Also diese Vorstellungsgespräche, wir reden jetzt seit 2 Jahren, führen wir Vorstellungsgespräche in allen Bereichen. Jetzt haben wir gerade die Mitarbeiter unseres Bistros eingestellt. Ja, und so ist unser täglicher Ablauf.
0: Trotz einiger Herausforderungen während der Bauzeit, unter anderem durch Wasserschäden, konnte der Erweiterungsbau nun fertiggestellt werden. Das Ergebnis kann sich sehen lassen. 54 barrierefreie Servicewohnungen, eine neue Tagespflege, 63 zusätzliche stationäre Pflegeplätze sowie das öffentliche Bistro zur alten Schule erweitern das Angebot deutlich. Mit dem Ausbau wächst aber nicht nur die Einrichtung. Auch die Zahl der Arbeitsplätze vor Ort soll sich nahezu verdoppeln.
3: Ja, das Besondere ist, dass wir jetzt noch weitere alternative Wohnformen anbieten können hier in Sandersdorf-Brena. Gerade mit den seniorengerechten Wohnungen, ohne dass es gleich eine Pflege sein muss, sondern ich kann dort wohnen wie in jeder anderen Wohnung auch. Aber wenn ich Hilfe brauche, ist jemand da und ist auf meine Bedürfnisse eingerichtet. Das ist, glaube ich, ein absoluter Mehrwert, den wir jetzt hier haben. Und es passt gut zu uns, sodass wir eigentlich jetzt mittlerweile jedem die passende Wohnform anbieten können.
2: Damals, wo wir uns gesehen haben, waren wir bei 55 Mitarbeitern, jetzt sind wir circa bei 85 Mitarbeitern. Ist halt in allen Bereichen gestiegen, von der Hauswirtschaft, Küche, Pflege natürlich. Ich denke bis zum Schluss, wir haben jetzt noch zwei Wohngruppen, die nicht belegt sind. Und dann werden wir so bei 100 Mitarbeitern ankommen. Also in der Pflege müssen wir nachlegen, wir müssen dann aber natürlich auch wieder in der Hauswirtschaft nachlegen. Die Küche muss wieder höher belegt werden, wir müssen für mehr kochen. Genau. Also wir haben 54 Wohnungen für betreutes Wohnen. Wir haben es in alles Zweiraumwohnungen, bis auf 3 Wohnungen sind Einraumwohnungen. Alle Wohnungen haben eine Dachterrasse oder einen Balkon mit Einbauküchen, Fußbodenheizung und bodentiefen Fenstern. Wir haben die stationäre Pflege, da haben wir dann insgesamt, also mit Altbau, 123 Pflegeplätze. Wir haben die Tagespflege mit 15 Tagesgästen und wir haben ab morgen das Bistro eröffnet. Genau, das, was halt auch für jeden begehbar ist.
0: Das neue Bistro soll künftig mehr sein als nur ein Ort zum Essen. Es versteht sich als Treffpunkt für Bewohner, Angehörige und Nachbarn und soll das Miteinander der Generationen fördern. Genau dieser Gedanke zieht sich durch das gesamte Konzept des Erweiterungsbaus. Besucher konnten sich bei Führung selbst ein Bild von den neuen Räumlichkeiten machen, während für Familien und Kinder ein buntes Rahmenprogramm angeboten wurde.
3: Ja, das finde ich auch noch mal ganz besonders auch schlau, dass hier das Bistro nicht nur für die Bewohner da ist, sondern eben geöffnet wird für alle. Und da wir mit dem Rathaus natürlich gleich nebenan sind, haben wir hier auch noch eine Möglichkeit, natürlich Mittagessen zu gehen, neben den anderen Restaurants, die wir natürlich hier schon haben. Aber da freuen wir uns drauf.
2: Wir machen sowieso, also wir arbeiten generationsübergreifend generell. Wir arbeiten viel mit Kindergärten und den Schulen zusammen. Zum Beispiel die Sekundarschule in Roth schickt ihre Schüler.

0: Hierher zum sozialen Lernen. Der Kindergarten kommt regelmäßig zu uns zum Singen. Wir machen Spiele Nachmittag oder Vormittag, ist immer Vormittag, Spiele Vormittage, Sportfeste. Wir laden mal einen Zirkus ein, wo halt wirklich alt und jung dabei ist. Und so wollen wir das natürlich auch mit dem Bistro machen. Es soll für unsere Besucher sein, für die Angehörigen, für alle Mieter, für alle Bewohner. Soll halt auch so ein Treffpunkt für alt und jung werden.
1: Mit der Eröffnung setzt das Seniorenzentrum Gesander ein Zeichen für die Zukunft der Pflege in der Region. Moderne Wohn- und Betreuungskonzepte, neue Arbeitsplätze und ein offenes Haus für die gesamte Nachbarschaft. Der Erweiterungsbau soll weit mehr sein als nur ein zusätzliches Gebäude.
2: Unter blauem Himmel und warmen Temperaturen lud die WSG zu ihrem jährlichen Sommerfest ein. Mit lustigen Aktivitäten und Vorstellungen der neuen Techniken wurde das Fest für Groß und Klein zu einem tollen Erlebnis. Bereits in den letzten Jahren präsentierte sich die Wohnstättengenossenschaft mit einzigartigen und neuen Ideen, den Sommer bunter zu gestalten. Unter anderem ging es 2023 rund ums Meer. Fischbrötchen wurden verkauft, Piraten liefen umher und Seemannslieder wurden gesungen. So wollte die WSG auch nach dem letzten Entfall des Sommerfestes mit dem Motto »Das Fest der Sinne« überzeugen.
3: Es gibt auch in diesem Jahr ein Motto. Wir haben ja im vorigen Jahr ausgesetzt und hatten kein Sommerfest, weil wir uns in der Geschäftsstelle auf andere Dinge konzentrieren mussten. Umso schöner ist es, dass in diesem Jahr alles zusammenpasst, das Wetter, die begeisterten Teilnehmer und auch das Motto, nämlich wir feiern heute das Fest der Sinne. Es geht darum, dass jeder seine Sinne überprüfen kann. Sehen, hören, riechen, schmecken, den Gleichgewichtssinn. Wir haben sogar KI im Einsatz. Da kann man mal testen, was die Zukunft bei der WSG sein wird. Wir wollen unsere Reparaturannahme, nämlich KI-gestützt, managen. Also ein buntes Programm. Dazu hatten wir auch schon einen Zauberer hier an Bord. Der hat nun genau das gemacht, was man auch von einem Zauberer erwarten kann. Er hat den Menschen beigebracht, dass man die Sinne auch täuschen kann. Ja? Also die Sinnestäuschung war heute auch mit dabei.
2: Neben den spaßigen Aktivitäten konnten dann die Gäste die neue KI-Funktion austesten. Einfach nur ein Handy schnappen, Nummer eingeben und warten. Antworten wird dann nicht wie üblich ein Mitarbeiter, sondern die künstliche Intelligenz selbst.
4: Willkommen bei Ihrem persönlichen KI-Assistenten der Wohnstättengenossenschaft. Wie kann ich Ihnen helfen?
2: So soll es nicht nur bei der WSG in der Zukunft aussehen. Auch die Telekom ist mittlerweile mit ihrem sogenannten Magenta AI Call Assistant umgestiegen. Das trägt dazu bei, dass 24/7 Erreichbarkeit besteht, kein Rückrufchaos entsteht und sich Teams einige Zeit durch Standardfragen ersparen. Durch die Arbeitserleichterung kann sich die WSG nun auf andere wichtige Dinge des Alltages fokussieren und vielleicht schon das nächste Sommerfest planen.
5: Eine ganz besondere Premiere wurde am 19. Juni in Dessau gefeiert. Auf der Museumskreuzung wurde die neue Breakdance-Ampel offiziell in Betrieb genommen. Sachsen-Anhalts Ministerin für Infrastruktur und Digitales, Dr. Lydia Hüskens, und Dessaus Bürgermeisterin Jacqueline Lode gaben die außergewöhnliche Lichtsignalanlage frei. Auf die Idee dabei kam der New Kid-Verein.
6: Eigentlich ist es wirklich eine Schnapsidee oder in einem Moment von so einem Rumflapsen entstanden, ob man nicht eigentlich auch mal in Dessau so eine Breakdance-Ampel machen könnte. Und das kam ja mit dem Hintergrund, dass es in vielen anderen Städten auch schon unterschiedliche Ampelfiguren gibt. Und dann war die Überlegung, was könnte man in Dessau machen, und dann so Breakdance. Und dann ja, war das gesetzt. Und dann haben wir das so ein bisschen in der Szene auch besprochen, auch im Verein. Und dann war relativ schnell klar, da hätten wir Lust drauf. Und dann haben wir mit Stadträten gesprochen, speziell mit Jörg Bernstein und Paul Nolte, dem wir auch nochmal Dank aussprechen wollen, weil die haben dann eine Beschlussvorlage draus gemacht und die auch in die Gremien, in den Stadtrat eingebracht. Und dann haben wir ja letztes Jahr gesehen, vor einem guten Jahr, dass der Stadtrat das für positiv befunden hat.
5: Die Idee hinter der Ampel ist jedoch weit mehr als nur eine kreative Besonderheit. Die Geschichte des Breakdance in Dessau reicht bis in die frühen 1980er Jahre zurück. Schon damals existierte in der Stadt eine lebendige Breakdance-Szene. Dort, wo sich heute die Museumskreuzung befindet, lag einst ein wichtiger Treffpunkt der Tänzer. Auch die Figuren der Ampel wurden nicht zufällig gewählt. Die Motive stellen zwei konkrete Personen dar und erinnern damit an die Anfänge der lokalen Hip-Hop-Kultur.
6: Es ist ja schon noch die Vorgabe, dass es eine bewegende Figur sein muss und eine stehende Figur. Also man muss schon auch an den Silhouetten noch erkennen können, dass es bewegend oder stehend eben ist. Und bei der bewegenden Person haben wir uns auf Beach mitbezogen. Das ist ein, ja, auch eine Breakdance-Ikone hier aus Dessau, der in den 80er Jahren sehr, sehr aktiv war, auch in Ostdeutschland nach wie vor sehr, sehr geschätzt wird für seine Fähigkeiten. Also er hat da schon sehr viel Grundlagenarbeit betrieben und ich sag mal, neue Grenzen aufgezeigt. Und wurde halt positiv befunden. Und dann haben wir gesagt, dann nehmen wir halt Beach mit. Und er ist mit so einer bewegenden Figur, Bewegung da eigentlich auch ganz gut zu sehen. Die zweite Figur ist Peter Steinsberger, a.k.a. Blaster Punk, so nennt er sich eigentlich. Und er kommt ja eher so aus der Punk-Szene und die Vernetzung war ja eben auch hier auf der Kreuzung, weil die viel mit den Ghetto-Blastern eben auch die Musik gemacht haben. Und so kam das eben zu einer stehenden Bewegung mit dem Ghetto-Blaster, so ein Vorhalter, das sollte eigentlich eindeutig sein.
5: Der 2023 gegründete New Kid Verein führt DJs elektronischer Tanzmusik sowie tanzbegeisterte Menschen aus Dessau und dem Umland zusammen. Die Finanzierung der Ampelfiguren übernahm der Verein vollständig aus eigenen Mitteln. Umso größer ist nun die Freude über die positive Resonanz der Bevölkerung. Für viele Menschen hat Breakdance bis heute eine besondere Bedeutung und ist weit mehr als nur ein Tanzstil.
6: Wir hatten ja am 1. Mai mit der Stiftung Bauhaus ja auch eine Veranstaltung gemacht und am Tag davor habe ich in Dessau in einem Laden das Linoleum gekauft. Und dann war die Frage, ob wir das Muster, wenn das ja zusammengelegt wird, auch passend sein muss. Und da habe ich gesagt, nee, das ist ja nur für Breakdance. Und der Kollege auf der anderen Seite vom Tresen kriegt auf einmal so ein Lächeln und so ein Glänzen in den Augen und sagte, ah, Mensch, ja, da war ich ja früher auch so am Rande so dabei. Und der Kollege aus der Elektroabteilung, der war auch so ein richtiger Breakdancer. Und dann merkt man eben, also wenn es nicht gerade offensichtlich ist in der Stadtgesellschaft, dass es trotzdem irgendwie ein Thema ist. Und kaum, wenn man das aufgreift, auch viele alte Erinnerungen wach werden.
5: Mit dem Projekt möchte der Verein auch auf die kulturelle Bedeutung der Hip-Hop-Bewegung aufmerksam machen. Langfristiges Ziel ist die Anerkennung von Hip-Hop als immaterielles Kulturgut. Die Breakdance-Ampel setzt dafür nun ein sichtbares Zeichen.

Herzlich willkommen zur Dienstagsausgabe der Zeitnahen Nachrichten hier bei RAN 1. Vom 3. bis zum 5. Juli findet in Dessau-Roßlau das Stadtfest Dessfest statt. In der Innenstadt erwartet Besucher ein vielfältiges Programm mit Live-Musik, Unterhaltung und Familienangeboten. Mittelpunkt ist erneut die Stadtwerke Arena auf dem Marktplatz mit Bühnenprogramm und Festivalatmosphäre. Ein Highlight ist die Stadtwette der Stadtwerke Dessau anlässlich ihres 35-jährigen Jubiläums. Am Samstag um 17.15 Uhr sollen mindestens 350 Menschen in blauer oder grüner Kleidung oder mit passenden Accessoires vor der Bühne zusammenkommen und gemeinsam zu gute Laune tanzen. Bei Erfolg werden 35 neue Bäume für Einrichtungen der Dekita gespendet. Ergänzt wird das Programm durch Aktionen im Residenzgarten am Brauhaus zum Alten Dessauer mit historischem Angebot, Handwerksmarkt und Blasmusik-Frühschoppen sowie einem Glockenspiel am Rathausturm und einer Stadtrundfahrt zur Stadtgeschichte.

0: Auch Vereine und Sportinstitutionen präsentieren sich in der Innenstadt und laden zum Mitmachen ein. Vom 19. bis zum 21. Juni fand das 22. Walderseefest als Fest der Vereine auf dem Sportplatz der SG Empor Waldersee statt. An drei Tagen erwartete Besucher ein abwechslungsreiches Programm mit zahlreichen Attraktionen, musikalischen Highlights und kulinarischen Genüssen. Vereine aus Waldersee gestalteten das Fest mit viel Engagement und sorgten gemeinsam für eine stimmungsvolle Atmosphäre, die viele Gäste aus dem Ort und der Umgebung anzog.
1: Nachdem das Walderseefest bereits im vergangenen Jahr aus Sicherheitsgründen auf den Sportplatz verlegt worden war, entwickelten die Organisatoren ein neues Konzept. Um Kräfte zu bündeln und die Zusammenarbeit zu stärken, wurde in diesem Jahr erstmals das Fest der Vereine ins Leben gerufen. Gemeinsam gestalteten die örtlichen Vereine vom 19. bis zum 21. Juni ein abwechslungsreiches Festprogramm und sorgten für ein gelungenes Wochenende mit vielen Höhepunkten für Besucher aller Generationen.
2: Ja, das Fest der Vereine ist ein bisschen aus der Not heraus, kann man sagen, ins Leben gerufen worden. Wie Sie sicherlich wissen, Zuschauer, haben wir seit 21 Jahren das Waldersee-Fest gefeiert. Aufgrund des Hochwassers von 2002 ist das aus der Taufe gehoben worden. Und das 22. Waldersee-Fest ist das Fest der Vereine geworden. Wir haben unsere Kräfte, Manpower, finanziell gebündelt. Das ist einmal der Bürger- und Heimatverein Waldersee. Das ist die Freiwillige Feuerwehr und der Förderverein der Freiwilligen Feuerwehr. Das ist natürlich hier Empor Waldersee ganz wichtig. Und wir sind dann noch als vierten Verein, den Waldeser Karnevalsclub. Wir haben uns gesagt, wir sehen zu, dass wir die Sicherheitsvorschriften auch beachten können, die ja seit einiger Zeit verschärft worden sind, wie Sie alle wissen. Und das ist hier auf dem Sportplatz gut gegeben, dass wir die einhalten können. Einmal mussten wir ja ein bisschen die Kräfte bündeln und die Sicherheitsvorschriften. Und das andere ist, viele von unseren Besuchern sehen sich das ganze Jahr vielleicht über den Gartenzaun, sagen mal Hallo und mehr nicht. Man trifft sich dann hier und schwatzt wieder mal eine Runde. Viele Bürger freuen sich darauf, haben das Fest im Kalender stehen, unserer kleinen Ortschaft. Wir sind immerhin 2.500 Menschen, die hier in diesem, nenne ich es mal, Dorf leben, in diesem Vorort von Dessau-Roßlau. Und dann kann man auch vielleicht die ein oder andere Differenz austragen, ob man dazu nun ein Bier trinkt oder ein Wasser, das ist jedem selbst überlassen.
1: An drei Tagen erwartete die Besucher ein vielfältiges Programm mit zahlreichen Fußballturnieren und sportlichen Wettbewerben. Darüber hinaus sorgten Spiel- und Mitmachangebote, musikalische Unterhaltung sowie kulinarische Genüsse für abwechslungsreiche Stunden und beste Stimmung auf dem Festgelände.
2: Das ist ein buntes Programm. Natürlich könnte man sagen, ein wenig fußballlastig, aber wir haben ja Fußball für ganz Jungen. Wie Sie sehen, hinter mir kicken die Kleinsten und gestern Abend haben dann die alten Herren von SG Empor Waldersee gespielt. Dazu hatten wir eine Frauenfußballmannschaft und heute Nachmittag noch die Traditionsmannschaft. Und morgen das Punktspiel der Landesklasse 4. Dann natürlich, wie jedes Jahr, der WCC mit seiner Einlage. Verschiedene andere Vereine, die aus der Umgebung kommen, bringen noch Vergnügliches für die Augen und für die Ohren. Natürlich, wie gestern Abend hatten wir ja begonnen, schon eine Disco. Und heute Nachmittag wird dann eine Band aufbauen, sodass wir am Abend auch hier dazu deren Klängen tanzen können. Ja, morgen geht's weiter. Da kommt die Fußballschule René Tretschok auch nochmal mit einem Turnier und ja, man kann schon sagen, eine kleine Sichtung, weil wir wissen, der René Tretschok ist da unterwegs, dass der auch schon auf der kleinsten Ebene schaut, wer hat denn das Talent dazu, vielleicht zukünftig auch ein bisschen professioneller zu spielen. Ja, und dann ist ein vergnüglicher Vormittag, ja, nennen wir es Frühschoppen, mit Musik, die sicherlich für Jung und Alt geeignet ist. Und am Nachmittag, sagte ich schon, haben wir ja dann ein Landesklasse-Fußballspiel.
1: Mit dem Beginn der Sommerferien kehrt auch in Waldersee etwas Ruhe ein. Doch diese wird nur von kurzer Dauer sein. Ab September nehmen die Vereine ihre regelmäßigen Angebote und Veranstaltungen wieder auf und starten mit frischer Energie in die zweite Jahreshälfte.
2: Naja, jetzt machen wir erstmal eine Sommerpause, wie das halt so ist. Die Ferien, die Schulferien gehen ja bald los. War ja auch ein Grund, warum wir von dem angestammten Termin um den 18. August weggegangen sind. Da war es auch mal schwierig, dann die Gruppen zusammenzukriegen. Dann wird im September wieder, werden Spieleabende durchgeführt. Wir haben ein völlig neues Programm. Ist noch ein bisschen sehr frisch, vermutlich mit dem Resum-Verein in dem alten Gaststättengebäude dort einen Kinoabend zu veranstalten. Dazu gibt es aber dann noch für den August Plakate, wo darauf hingewiesen wird. Natürlich ist dann unser Adventsmarkt wieder im Dezember vorgesehen, die Seniorenweihnachtsfeier, und wir treffen uns traditionsgemäß um den 1. Dezember, um ein solches Fest vorzubereiten.
1: Das Fest der Vereine in Waldersee bot an 3 Tagen ein abwechslungsreiches Programm und viele Gelegenheiten zum gemeinsamen Feiern. Die Mischung aus sportlichen Aktivitäten, Spiel- und Spaßangeboten sowie geselligen Beisammensein sorgte für viele schöne Eindrücke und einen guten Start in die Sommerpause.
0: Renate und Lothar Lehe aus Dessau-Ziebig haben am 24. Juni ihr 65. Ehejubiläum gefeiert und dazu Besuch von Oberbürgermeister Dr. Robert Reck erhalten, der ihnen persönlich sowie im Namen der Stadt gratulierte und eine Urkunde überreichte. Das Ehepaar hatte sich auf den Besuch sorgfältig vorbereitet und überreichte eine schriftliche Übersicht ihres gemeinsamen Lebens, die nach Angaben der Beteiligten in dieser Form ungewöhnlich detailliert war. Beide wurden in Dessau geboren und lernten sich 1957 beim Tanzstundenabschlussball kennen. Das Ehepaar ist bis heute in Dessau-Ziebig verwurzelt. Ihre lange gemeinsame Zeit führen sie nach eigenen Angaben auf regelmäßige Bewegung, tägliche Gymnastik und ein respektvolles und harmonisches Miteinander zurück. Am vergangenen Wochenende lud die Stadt Coswig gemeinsam mit zahlreichen Partnern und Unterstützern zum traditionellen Stadtfest ein. Vom 26. bis zum 28. Juni verwandelte sich die Stadt nördlich der Elbe in einen lebendigen Treffpunkt für Jung und Alt, an dem unzählige schöne Momente und Erinnerungen entstanden. Mit einem vielfältigen Programm aus Musik, Unterhaltung und weiteren Attraktionen bot das Fest an 3 Tagen beste Gelegenheit zum Feiern, Entdecken und Verweilen.
1: Trotz des warmen Wetters bot die Stadt Coswig am letzten Juniwochenende wieder ein vielfältiges Erlebnisprogramm. Die Stadt nördlich der Elbe lud gemeinsam mit zahlreichen Vereinen und Partnern vom 26. bis 28. Juni zum traditionellen Stadtfest ein und verwandelte die Innenstadt in einen lebendigen Treffpunkt für Besucher aus nah und fern. Erstmals wurde das Fest dabei gemeinsam von der Stadt Coswig und dem neu gegründeten Verein Vereint Coswig Erleben organisiert.
3: Also grundsätzlich hat der Verein sich gegründet aus vielen engagierten Menschen aus Coswig, und wir haben uns die Frage gestellt, sind Stadtfeste, Adventsfeiern und so weiter und Adventsmärkte innerhalb der Stadt überhaupt noch von Stadt leistbar, weil die Kassen sind überall leer, und deshalb haben wir gesagt, es soll nicht an den Stadtfesten oder an den Festivitäten innerhalb einer Stadt scheitern, und aus dem Grund ist es wahnsinnig wichtig, dass man sagt, okay, wir nehmen das ein Stück von den Schultern und wir machen das in Kooperation, und aus dem Grund haben wir uns gegründet, um als Veranstalter unterm Strich das Stadtfest durchzuführen.
1: Die Organisatoren hatten erneut ein abwechslungsreiches und dicht gefülltes Programm auf die Beine gestellt. Bereits am 26. Juni wurde das Stadtfest mit einem stimmungsvollen Konzert feierlich eröffnet. In den darauffolgenden Tagen erwarteten die Besucher zahlreiche Attraktionen und Angebote sowohl an Land als auch auf dem Wasser.
3: Also es ging ja gestern schon los mit an der Elbe gab es das den Kanureigen, und heute, und dann muss ich sagen, DJ-Contest hatten wir hier, beziehungsweise DJ-Party mit 4 DJs für das jüngere Publikum. Auch wir hatten ein toll gemischtes Publikum, muss ich ganz ehrlich sagen, haben bis in die Nacht gefeiert. Und heute ist der Start mit dem Kulturprogramm, das haben wir in die Kirche verlegt aufgrund des Wetters, und dann geht es weiter mit einem Schlagercafé, und dann zum Abend hin haben wir Live-Konzerte bis in die Nacht von 3 verschiedenen Künstlern. Also wir freuen uns, und ja.
1: Bei den hohen Temperaturen war es besonders wichtig, auf einen guten Hitzeschutz zu achten. Beim Stadtfest wurden daher gezielte Maßnahmen getroffen, um ein sicheres und angenehmes Umfeld für alle Gäste zu gewährleisten. So wurden einzelne Bühnenprogramme in die Kirche verlegt, wo deutlich angenehmere Temperaturen herrschten. Zudem stand ausreichend Trinkwasser zur Verfügung, um die Gäste bestmöglich zu versorgen.
3: Es ist natürlich so, als Verein, der sich erst vor kurzem gegründet hat, dreitägiges Stadtfest zu organisieren, ist natürlich schon eine besondere Herausforderung. Und dann kommt noch das Wetter hinzu, sodass wir natürlich immer so ein bisschen gesagt haben, können wir die Schutzmaßnahmen erfüllen, können wir Sicherheit bieten. Und da war immer die Frage, durchführen oder absagen. Wir haben uns für durchführen entschieden mit entsprechenden Maßnahmen. Also wir haben verschiedene Sprenkleranlagen aufgebaut, wir haben verschiedene Stellen, die kühl sind, wo sich Menschen, die mit dem Kreislauf vielleicht ein Thema haben, hinsetzen können, gekühltes Wasser kriegen können. Also wir haben versucht, für alles zu sorgen. Wir als Verein machen das ja das erste Mal in der Verantwortung und wir sind erstmal zufrieden, auch aufgrund der Wetterlage, weil wir natürlich totales Verständnis haben, dass die Menschen erst am Abend hierher kommen, wenn die Sonne weg ist, wenn die Temperaturen ein bisschen runtergegangen sind. Darum, wir sehen es als Start unter besonderen Herausforderungen und wir sind mit allem zufrieden, wenn keiner zu Schaden kommt.
1: Auch in diesem Jahr bot das traditionelle Stadtfest in Coswig den Besuchern ein vielfältiges Programm in der Innenstadt. Bereits jetzt richtet sich der Blick auf das kommende Jahr. Ein erster Terminrahmen steht schon im Raum. Voraussichtlich vom 28. bis 30. Mai plant die Stadt gemeinsam mit ihren Vereinen und Partnern wieder ein buntes Stadtfest in der Coswiger Innenstadt.
0: Vom 25. bis zum 26. Juni beteiligte sich die Bundespolizeiinspektion Magdeburg, die für die Bahn polizeilichen Aufgaben in ganz Sachsen-Anhalt und damit auch im Bereich Dessau zuständig ist, an einer europaweit koordinierten 24-Stunden-Kontrollaktion des Netzwerks RailPol. Im Fokus standen Fahndungs- und Kontrollmaßnahmen in Zügen und Bahnhöfen sowie die Sensibilisierung von Reisenden und Bahnbeschäftigten für den sicheren Umgang mit Reisegepäck, insbesondere zur Prävention herrenloser oder unbeaufsichtigter Gepäckstücke. Im Rahmen des Einsatzes wurden mehrere Fahndungserfolge erzielt. Unter anderem wurde ein 31-jähriger polnischer Staatsangehöriger wegen eines Haftbefehls aufgrund von Diebstahl festgenommen, da er eine Geldstrafe in Höhe von 400 Euro nicht begleichen konnte. Insgesamt trugen die Maßnahmen nach Angaben der Bundespolizei zur Erhöhung des Sicherheitsgefühls im Bahnverkehr in Sachsen-Anhalt einschließlich des Bereichs Dessau bei. Das waren unsere Nachrichten hier bei Zeitnah auch schon wieder. Jetzt kommt noch das Wetter und wir sehen uns dann an gleicher Stelle morgen wieder. Bis dahin, machen Sie es gut.
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6: Am Mittwoch bleibt es angenehm warm und überwiegend bewölkt, zudem ist erneut mit reichlich Regen zu rechnen. Die Höchsttemperatur liegt bei 24 Grad und damit 2 Grad unter denen des Vortages. Trotz der wechselhaften Wetterlage zeigt sich die Sonne für etwa 9 Stunden. Es weht ein schwacher Wind aus Nordwest. Im weiteren Verlauf der Woche ändern sich die Temperaturen kaum, während Regen weiterhin häufig das Wetter bestimmt.
7: Ah, ein Tag, auf den viele lange hingearbeitet haben. Mit einem großen Eröffnungsfest weihte das Seniorenzentrum Gesander in Sandersdorf seinen neuen Erweiterungsbau ein. Rund 26,5 Millionen Euro wurden in das Projekt investiert. Erstanden ist ein modernes Zentrum, das Pflege, Wohnen und Begegnung unter einem Dach vereint.

0: und gleichzeitig ein neuer Treffpunkt für die gesamte Gemeinde werden soll.
1: Wir hatten dann einige Verzögerungen, die auch damit zusammenhängen, dass die liquiden Mittel beim Bauherrn plötzlich mal ein bisschen weniger wurden. Aber dennoch hat die Firma Habau als Baufirma immer dazu gestanden, immer weiter gebaut, sodass wir dann endlich mit einigen Verzögerungen letztes Jahr weitestgehend im September fertig waren, im August dann also angefangen haben, hier dann mit den Belegungen und Vermietungen. Und dann, Sie werden es nicht glauben, ein paar Stunden, ein paar Tage nach der Übernahme, Wasserschaden, ganzes Erdgeschoss überschwemmt.
2: Ja, wir hatten letztes Jahr im September die ganz große Katastrophe. Wir wollten am 1. Oktober die Neueröffnung feiern. Und Mitte September, ich glaube es war der 22. September, hatten wir einen großen Wassereinbruch. Sodass ungefähr, es war unter Putz, deswegen haben wir das nicht so gesehen. Wir haben es irgendwann gemerkt und haben gedacht, Mensch, was rauscht hier denn? Und 600 Quadratmeter waren unter Wasser. Also unterm Boden war das Wasser und es ging die Wände hoch und ich dachte, um Gottes Willen, also da war der Nervenzusammenbruch wirklich da. Ich saß da und habe geheult, das erste Mal. Ja, aber auch das haben wir gewuppt. Also man wächst mit seinen Aufgaben, das stimmt immer. Und ja, wir sind ja wirklich in den letzten Jahren echt gewachsen. Also das hatte nicht nur mit dem Bau zu tun, wir mussten Personal finden, wir mussten Bewohner finden. Was das nicht das große Problem ist, Bewohner kommen. Das ist toll, das ist schön, wir haben Mieter gefunden, da haben wir auch schon eine gute Belegung. Aber das Personal kommt auch, das ist auch sehr gut, haben wir auch weniger Probleme, aber trotzdem, man muss halt immer reden, reden, reden. Ja. Also diese Vorstellungsgespräche, wir reden jetzt seit 2 Jahren, führen wir Vorstellungsgespräche in allen Bereichen. Jetzt haben wir gerade die Mitarbeiter unseres Bistros eingestellt. Ja, und so ist unser täglicher Ablauf.
0: Trotz einiger Herausforderungen während der Bauzeit, unter anderem durch Wasserschäden, konnte der Erweiterungsbau nun fertiggestellt werden. Das Ergebnis kann sich sehen lassen. 54 barrierefreie Servicewohnungen, eine neue Tagespflege, 63 zusätzliche stationäre Pflegeplätze sowie das öffentliche Bistro zur alten Schule erweitern das Angebot deutlich. Mit dem Ausbau wächst aber nicht nur die Einrichtung. Auch die Zahl der Arbeitsplätze vor Ort soll sich nahezu verdoppeln.
3: Ja, das Besondere ist, dass wir jetzt noch weitere alternative Wohnformen anbieten können hier in Sandersdorf, in Sandersdorf-Brehna. Gerade mit den seniorengerechten Wohnungen, ohne dass es gleich eine Pflege sein muss, sondern ich kann dort wohnen wie in jeder anderen Wohnung auch. Aber wenn ich Hilfe brauche, ist jemand da und ist auf meine Bedürfnisse eingerichtet. Das ist, glaube ich, ein absoluter Mehrwert, den wir jetzt hier haben. Und es passt gut zu uns, sodass wir eigentlich jetzt mittlerweile jedem die passende Wohnform anbieten können.
2: Damals, wo wir uns gesehen haben, waren wir bei 55 Mitarbeitern, jetzt sind wir ca. bei 85 Mitarbeitern. Ist halt in allen Bereichen gestiegen, von der Hauswirtschaft, Küche, Pflege natürlich. Ich denke bis zum Schluss, wir haben jetzt noch zwei Wohngruppen, die nicht belegt sind. Und dann werden wir so bei 100 Mitarbeitern ankommen. Also in der Pflege müssen wir nachlegen, wir müssen dann aber natürlich auch wieder in der Hauswirtschaft nachlegen. Die Küche muss wieder höher belegt werden, wir müssen für mehr kochen. Genau. Also wir haben 54 Wohnungen für betreutes Wohnen. Wir haben es in alles 2-Raum-Wohnungen, bis auf 3 Wohnungen sind Einraumwohnungen. Alle Wohnungen haben eine Dachterrasse oder einen Balkon mit Einbauküchen, Fußbodenheizung und bodentiefen Fenstern. Wir haben die stationäre Pflege, da haben wir dann insgesamt, also mit Altbau, 123 Pflegeplätze. Wir haben die Tagespflege mit 15 Tagesgästen und wir haben ab morgen das Bistro eröffnet. Genau, das, was halt auch für jeden begehbar ist.
0: Das neue Bistro soll künftig mehr sein als nur ein Ort zum Essen. Es versteht sich als Treffpunkt für Bewohner, Angehörige und Nachbarn und soll das Miteinander der Generationen fördern. Genau dieser Gedanke zieht sich durch das gesamte Konzept des Erweiterungsbaus. Besucher konnten sich bei Führung selbst ein Bild von den neuen Räumlichkeiten machen, während für Familien und Kinder ein buntes Rahmenprogramm angeboten wurde.
3: Ja, das finde ich auch noch mal ganz besonders auch schlau, dass hier das Bistro nicht nur für die Bewohner da ist, sondern eben geöffnet wird für alle. Und da wir mit dem Rathaus natürlich gleich nebenan sind, haben wir hier auch noch eine Möglichkeit, natürlich Mittagessen zu gehen, neben den anderen Restaurants, die wir natürlich hier schon haben. Aber da freuen wir uns drauf.
2: Wir machen sowieso, also wir arbeiten generationsübergreifend generell. Wir arbeiten viel mit Kindergärten und den Schulen zusammen. Zum Beispiel die Sekundarschule in Roth schickt ihre Schüler

0: Nur ein zusätzliches Gebäude.
1: Unter blauem Himmel und warmen Temperaturen lud die WSG zu ihrem jährlichen Sommerfest ein. Mit lustigen Aktivitäten und Vorstellungen der neuen Techniken wurde das Fest für Groß und Klein zu einem tollen Erlebnis. Bereits in den letzten Jahren präsentierte sich die Wohnstättengenossenschaft mit einzigartigen und neuen Ideen, den Sommer bunter zu gestalten. Unter anderem ging es 2023 rund ums Meer. Fischbrötchen wurden verkauft, Piraten liefen umher und Seemannslieder wurden gesungen. So wollte die WSG auch nach dem letzten Entfall des Sommerfestes mit dem Motto »Das Fest der Sinne« überzeugen.
2: Es gibt auch in diesem Jahr ein Motto. Wir haben ja im vorigen Jahr ausgesetzt und hatten kein Sommerfest, weil wir uns in der Geschäftsstelle auf andere Dinge konzentrieren mussten. Umso schöner ist es, dass in diesem Jahr alles zusammenpasst, das Wetter, die begeisterten Teilnehmer und auch das Motto, nämlich wir feiern heute das Fest der Sinne. Es geht darum, dass jeder seine Sinne überprüfen kann, sehen, hören, riechen, schmecken, den Gleichgewichtssinn. Wir haben sogar KI im Einsatz, da kann man mal testen, was die Zukunft bei der WSG sein wird. Wir wollen unsere Reparaturannahmen, nämlich KI-gestützt, managen. Also ein buntes Programm, dazu hatten wir auch schon einen Zauberer hier an Bord. Der hat nun genau das gemacht, was man auch von einem Zauberer erwarten kann. Er hat den Menschen beigebracht, dass man die Sinne auch täuschen kann. Ja? Also die Sinnestäuschung war heute auch mit dabei.
1: Neben den spaßigen Aktivitäten konnten dann die Gäste die neue KI-Funktion austesten. Einfach nur ein Handy schnappen, Nummer eingeben und warten. Antworten wird dann nicht wie üblich ein Mitarbeiter, sondern die künstliche Intelligenz selbst.
3: Willkommen bei Ihrem persönlichen KI-Assistenten der Wohnstättengenossenschaft.
1: So soll es nicht nur bei der WSG in der Zukunft aussehen. Auch die Telekom ist mittlerweile mit ihrem sogenannten Magenta AI Call Assistant umgestiegen. Das trägt dazu bei, dass 24/7 Erreichbarkeit besteht, kein Rückrufchaos entsteht und sich Teams einige Zeit durch Standardfragen ersparen. Durch die Arbeitserleichterung kann sich die WSG nun auf andere wichtige Dinge des Alltages fokussieren und vielleicht schon das nächste Sommerfest planen.
4: Eine ganz besondere Premiere wurde am 19. Juni in Dessau gefeiert. Auf der Museumskreuzung wurde die neue Breakdance-Ampel offiziell in Betrieb genommen. Sachsen-Anhalts Ministerin für Infrastruktur und Digitales, Dr. Lydia Hüskens und Dessaus Bürgermeisterin Jacqueline Lode gaben die außergewöhnliche Lichtsignalanlage frei. Auf die Idee dabei kam der New Kid Verein.
5: Eigentlich ist es wirklich eine Schnapsidee oder in einem Moment von so einem Rumflapsen entstanden, ob man nicht eigentlich auch mal in Dessau so eine Breakdance-Ampel machen könnte. Und das kam ja mit dem Hintergrund, dass es in vielen anderen Städten auch schon unterschiedliche Ampelfiguren gibt. Und dann war die Überlegung, was könnte man in Dessau machen, und dann so Breakdance. Und dann ja, war das gesetzt. Und dann haben wir das so ein bisschen in der Szene auch besprochen, auch im Verein. Und dann war relativ schnell klar, da hätten wir Lust drauf. Und dann haben wir mit Stadträten gesprochen, speziell mit Jörg Bernstein und Paul Nolte, dem wir auch nochmal Dank aussprechen wollen, weil die haben dann eine Beschlussvorlage draus gemacht und die auch in die Gremien, in den Stadtrat eingebracht. Und dann haben wir ja letztes Jahr gesehen, vor einem guten Jahr, dass der Stadtrat das für positiv befunden hat.
4: Die Idee hinter der Ampel ist jedoch weit mehr als nur eine kreative Besonderheit. Die Geschichte des Breakdance in Dessau reicht bis in die frühen 1980er Jahre zurück. Schon damals existierte in der Stadt eine lebendige Breakdance-Szene. Dort, wo sich heute die Museumskreuzung befindet, lag einst ein wichtiger Treffpunkt der Tänzer. Auch die Figuren der Ampel wurden nicht zufällig gewählt. Die Motive stellen zwei konkrete Personen dar und erinnern damit an die Anfänge der lokalen Hip-Hop-Kultur.
5: Es ist ja schon noch die Vorgabe, dass es eine bewegende Figur sein muss und eine stehende Figur. Also man muss schon auch an den Silhouetten noch erkennen können, dass es bewegend oder stehend eben ist. Und bei der bewegenden Person haben wir uns auf Beach mitbezogen. Das ist auch eine Breakdance-Ikone hier aus Dessau, der in den 80er Jahren sehr, sehr aktiv war, auch in Ostdeutschland nach wie vor sehr, sehr geschätzt wird für seine Fähigkeiten. Also er hat da schon sehr viel Grundlagenarbeit betrieben und neue Grenzen aufgezeigt. Und das wurde halt positiv befunden. Und dann haben wir gesagt, dann nehmen wir halt Beach mit. Und er ist mit so einer bewegenden Figur, Bewegung da eigentlich auch ganz gut zu sehen. Die zweite Figur ist Peter Steinsberger, a.k.a. Beach, nicht Beach mit, sondern Blasterpunk, so nennt er sich eigentlich. Und er kommt ja eher so aus der Punk-Szene und die Vernetzung war ja eben auch hier auf der Kreuzung.

0: weil die viel mit den Ghetto-Blastern eben auch die Musik gemacht haben. Und so kam das eben zu einer stehenden Bewegung mit dem Ghetto-Blaster so ein Vorhalter. Das sollte eigentlich eindeutig sein.
1: Der 2023 gegründete New Kid Verein für DJs elektronischer Tanzmusik sowie tanzbegeisterte Menschen aus Dessau und dem Umland zusammen. Die Finanzierung der Ampelfiguren übernahm der Verein vollständig aus eigenen Mitteln. Umso größer ist nun die Freude über die positive Resonanz der Bevölkerung. Für viele Menschen hat Breakdance bis heute eine besondere Bedeutung und ist weit mehr als nur ein Tanzstil.
0: Wir hatten ja am 1. Mai mit der Stiftung Bauhaus ja auch eine Veranstaltung gemacht und am Tag davor habe ich in Dessau in einem Laden das Linoleum gekauft. Und dann war die Frage, ob wir das Muster, wenn das ja zusammengelegt wird, auch passend sein muss. Und da habe ich gesagt, nee, das ist ja nur für Breakdance. Und der Kollege auf der anderen Seite vom Tresen kriegt auf einmal so ein Lächeln und so ein Glänzen in den Augen und sagte, ah, Mensch, ja, da war ich ja früher auch so am Rande so dabei. Und der Kollege aus der Elektroabteilung, der war auch so ein richtiger Breakdancer. Und dann merkt man eben, also wenn es nicht gerade offensichtlich ist in der Stadtgesellschaft, dass es trotzdem irgendwie ein Thema ist. Und kaum, wenn man das aufgreift, auch viele alte Erinnerungen wach werden.
1: Mit dem Projekt möchte der Verein auch auf die kulturelle Bedeutung der Hip-Hop-Bewegung aufmerksam machen. Langfristiges Ziel ist die Anerkennung von Hip-Hop als immaterielles Kulturgut. Die Breakdance-Ampel setzt dafür nun ein sichtbares Zeichen.

0: Herzlich willkommen zur Dienstagsausgabe der Zeitnahen Nachrichten hier bei RAN 1. Vom 3. bis zum 5. Juli findet in Dessau-Roßlau das Stadtfest Dessfest statt. In der Innenstadt erwartet Besucher ein vielfältiges Programm mit Live-Musik, Unterhaltung und Familienangeboten. Mittelpunkt ist erneut die Stadtwerke Arena auf dem Marktplatz mit Bühnenprogramm und Festivalatmosphäre. Ein Highlight ist die Stadtwette der Stadtwerke Dessau anlässlich ihres 35-jährigen Jubiläums. Am Samstag um 17.15 Uhr sollen mindestens 350 Menschen in blauer oder grüner Kleidung oder mit passenden Accessoires vor der Bühne zusammenkommen und gemeinsam zu gute Laune tanzen. Bei Erfolg werden 35 neue Bäume für Einrichtungen der Dekita gespendet. Ergänzt wird das Programm durch Aktionen im Residenzgarten am Brauhaus zum Alten Dessauer mit historischem Angebot, Handwerksmarkt und Blasmusik-Frühshoppen sowie einem Glockenspiel am Rathausturm und einer Stadtrundfahrt zur Stadtgeschichte. Auch Vereine und Sportinstitutionen präsentieren sich in der Innenstadt und laden zum Mitmachen ein. Vom 19. bis zum 21. Juni fand das 22. Walderseefest als Fest der Vereine auf dem Sportplatz der SG Empor Waldersee statt. An drei Tagen erwartete Besucher ein abwechslungsreiches Programm mit zahlreichen Attraktionen, musikalischen Highlights und kulinarischen Genüssen. Vereine aus Waldersee gestalteten das Fest mit viel Engagement und sorgten gemeinsam für eine stimmungsvolle Atmosphäre, die viele Gäste aus dem Ort und der Umgebung anzog.
1: Nachdem das Walderseefest bereits im vergangenen Jahr aus Sicherheitsgründen auf den Sportplatz verlegt worden war, entwickelten die Organisatoren

0: ein neues Konzept. Um Kräfte zu bündeln und die Zusammenarbeit zu stärken, wurde in diesem Jahr erstmals das Fest der Vereine ins Leben gerufen. Gemeinsam gestalteten die örtlichen Vereine vom 19. bis zum 21. Juni ein abwechslungsreiches Festprogramm und sorgten für ein gelungenes Wochenende mit vielen Höhepunkten für Besucher aller Generationen.
1: Naja, das Fest der Vereine ist ein bisschen aus der Not heraus, kann man sagen, ins Leben gerufen worden. Wie Sie sicherlich wissen, Zuschauer, haben wir seit 21 Jahren das Wallerseefest gefeiert. Aufgrund des Hochwassers von 2002 ist das aus der Taufe gehoben worden. Und das 22. Wallerseefest ist das Fest der Vereine geworden. Wir haben unsere Kräfte, Manpower, finanziell gebündelt. Das ist einmal der Bürger- und Heimatverein Wallersee. Das ist die Freiwillige Feuerwehr und der Förderverein der Freiwilligen Feuerwehr. Das ist natürlich hier Empor-Wallersee ganz wichtig. Und wir sind dann noch als vierten Verein, den Waldeser Karnevalsclub. Wir haben uns gesagt, wir sehen zu, dass wir die Sicherheitsvorschriften auch beachten können, die ja seit einiger Zeit verschärft worden sind, wie Sie alle wissen. Und das ist hier auf dem Sportplatz gut gegeben, dass wir die einhalten können. Einmal muss man ja ein bisschen die Kräfte bündeln und die Sicherheitsvorschriften. Und das andere ist, viele von unseren Besuchern sehen sich das ganze Jahr vielleicht über den Gartenzaun, sagen mal Hallo und mehr nicht. Man trifft sich dann hier und schwatzt wieder mal eine Runde. Viele Bürger freuen sich darauf, haben das Fest im Kalender stehen, unserer kleinen Ortschaft. Wir sind immerhin 2.500 Menschen, die hier in diesem, nenne ich es mal, Dorf leben, in diesem Vorort von Dessau-Roßlau. Und dann kann man auch vielleicht die ein oder andere Differenz austragen, ob man dazu nun ein Bier trinkt oder ein Wasser, das ist jedem selbst überlassen.
0: An drei Tagen erwartete die Besucher ein vielfältiges Programm mit zahlreichen Fußballturnieren und sportlichen Wettbewerben. Darüber hinaus sorgten Spiel- und Mitmachangebote, musikalische Unterhaltung sowie kulinarische Genüsse für abwechslungsreiche Stunden und beste Stimmung auf dem Festgelände.
1: Das ist ein buntes Programm. Natürlich könnte man sagen, ein wenig fußballlastig, aber wir haben ja Fußball für ganz Jungen. Wie Sie sehen, hinter mir kicken die Kleinsten und gestern Abend haben dann die alten Herren von SG Empor-Wallersee gespielt. Dazu hatten wir eine Frauenfußballmannschaft und heute Nachmittag noch die Traditionsmannschaft. Und morgen das Punktspiel der Landesklasse 4. Dann natürlich, wie jedes Jahr, der WCC mit seiner Einlage. Verschiedene andere Vereine, die aus der Umgebung kommen, bringen noch Vergnügliches für die Augen und für die Ohren. Natürlich, wie gestern Abend hatten wir ja begonnen, schon eine Disco. Und heute Nachmittag wird dann eine Band aufbauen, sodass wir am Abend auch hier dazu deren Klängen tanzen können. Ja, morgen geht's weiter. Da kommt die Fußballschule René Tretschok auch nochmal mit einem Turnier und ja, man kann schon sagen, eine kleine Sichtung, weil wir wissen, der René Tretschok ist da unterwegs, dass der auch schon auf der kleinsten Ebene schaut, wer hat denn das Talent dazu, vielleicht zukünftig auch ein bisschen professioneller zu spielen. Ja, und dann ist ein vergnüglicher Vormittag, ja, nennen wir es Frühschoppen, mit Musik, die sicherlich für Jung und Alt geeignet ist. Und am Nachmittag, sagte ich schon, haben wir ja dann ein Landesklasse-Fußballspiel.
0: Mit dem Beginn der Sommerferien kehrt auch in Waldersee etwas Ruhe ein. Doch diese wird nur von kurzer Dauer sein. Ab September nehmen die Vereine ihre regelmäßigen Angebote und Veranstaltungen wieder auf und starten mit frischer Energie in die zweite Jahreshälfte.
1: Naja, jetzt machen wir erstmal eine Sommerpause, wie das halt so ist. Die Ferien, die Schulferien gehen ja bald los. War ja auch ein Grund, warum wir von dem angestammten Termin um den 18. August weggegangen sind. Da war es auch mal schwierig, dann die Gruppen zusammenzukriegen. Dann wird im September wieder, werden Spieleabende durchgeführt. Wir haben ein völlig neues Programm. Ist noch ein bisschen sehr frisch, vermutlich mit dem Resum-Verein in dem alten Gaststättengebäude dort einen Kinoabend zu veranstalten. Dazu gibt es aber dann noch für den August Plakate, wo darauf hingewiesen wird. Natürlich ist dann unser Adventsmarkt wieder im Dezember vorgesehen, die Seniorenweihnachtsfeier und wir treffen uns traditionsgemäß um den 1. Dezember, um ein solches Fest vorzubereiten.
0: Das Fest der Vereine in Waldersee bot an drei Tagen ein abwechslungsreiches Programm und viele Gelegenheiten zum gemeinsamen Feiern. Die Mischung aus sportlichen Aktivitäten Spiel- und Spaßangeboten sowie geselligen Beisammensein sorgte für viele schöne Eindrücke und einen guten Start in die Sommerpause.
2: Renate und Lothar Lehe aus Dessau-Ziebig haben am 24. Juni ihr 65. Ehejubiläum gefeiert und dazu Besuch von Oberbürgermeister Dr. Robert Reck erhalten, der ihnen persönlich sowie im Namen der Stadt gratulierte und eine Urkunde überreichte. Das Ehepaar hatte sich auf den Besuch sorgfältig vorbereitet und überreichte eine schriftliche Übersicht ihres gemeinsamen Lebens, die nach Angaben der Beteiligten in dieser Form ungewöhnlich detailliert war. Beide wurden in Dessau geboren und lernten sich 1957 beim Tanzstundenabschlussball kennen. Das Ehepaar ist bis heute in Dessau-Ziebig verwurzelt. Ihre lange gemeinsame Zeit führen sie nach eigenen Angaben auf regelmäßige Bewegung, tägliche Gymnastik und ein respektvolles und harmonisches Miteinander zurück. Am vergangenen Wochenende lud die Stadt Coswig gemeinsam mit zahlreichen Partnern und Unterstützern zum traditionellen Stadtfest ein. Vom 26. bis zum 28. Juni verwandelte sich die Stadt nördlich der Elbe in einen lebendigen Treffpunkt für Jung und Alt, an dem unzählige schöne Momente und Erinnerungen entstanden. Mit einem vielfältigen Programm aus Musik, Unterhaltung und weiteren Attraktionen bot das Fest an 3 Tagen beste Gelegenheit zum Feiern, Entdecken und Verweilen.
0: Trotz des warmen Wetters bot die Stadt Coswig am letzten Juniwochenende wieder ein vielfältiges Erlebnisprogramm. Die Stadt nördlich der Elbe lud gemeinsam mit zahlreichen Vereinen und Partnern vom 26. bis 28. Juni zum traditionellen Stadtfest ein und verwandelte die Innenstadt in einen lebendigen Treffpunkt für Besucher aus nah und fern. Erstmals wurde das Fest dabei gemeinsam von der Stadt Coswig und dem neu gegründeten Verein Vereint Coswig Erleben organisiert.
3: Also grundsätzlich hat der Verein sich gegründet aus vielen engagierten Menschen aus Coswig und wir haben uns die Frage gestellt, sind Stadtfeste, Adventsfeiern und so weiter und Adventmärkte innerhalb der Stadt überhaupt noch von Stadt leistbar, weil die Kassen sind überall leer und deshalb haben wir gesagt, es soll nicht an den Stadtfesten oder an den Festivitäten innerhalb einer Stadt scheitern und aus dem Grund ist es wahnsinnig wichtig, dass man sagt, okay, wir nehmen das ein Stück von den Schultern und wir machen das in Kooperation und aus dem Grund haben wir uns gegründet, um als Veranstalter unterm Strich das Stadtfest durchzuführen.
0: Die Organisatoren hatten erneut ein abwechslungsreiches und dicht gefülltes Programm auf die Beine gestellt. Bereits am 26. Juni wurde das Stadtfest mit einem stimmungsvollen Konzert feierlich eröffnet. In den darauffolgenden Tagen erwarteten die Besucher zahlreiche Attraktionen und Angebote sowohl an Land als auch auf dem Wasser.
3: Also es ging ja gestern schon los mit an der Elbe gab es den Kanureigen und heute, und dann muss ich sagen, DJ-Contest hatten wir hier, beziehungsweise DJ-Party mit 4 DJs für das jüngere Publikum. Auch wir hatten ein toll gemischtes Publikum, muss ich ganz ehrlich sagen, haben bis in die Nacht gefeiert. Und heute ist der Start mit dem Kulturprogramm, das haben wir in die Kirche verlegt aufgrund des Wetters. Und dann geht es weiter mit einem Schlagercafé und dann zum Abend hin haben wir Live-Konzerte bis in die Nacht von 3 verschiedenen Künstlern. Also wir freuen uns und
0: Bei den hohen Temperaturen war es besonders wichtig, auf einen guten Hitzeschutz zu achten. Beim Stadtfest wurden daher gezielte Maßnahmen getroffen, um ein sicheres und angenehmes Umfeld für alle Gäste zu gewährleisten. So wurden einzelne Bühnenprogramme in die Kirche verlegt, wo deutlich angenehmere Temperaturen herrschten. Zudem stand ausreichend Trinkwasser zur Verfügung, um die Gäste bestmöglich zu versorgen.
3: Es ist natürlich so, als Verein, der sich erst vor kurzem gegründet hat, 3-tägiges Stadtfest zu organisieren, ist natürlich schon eine besondere Herausforderung. Und dann kommt noch das Wetter hinzu, sodass wir natürlich immer so ein bisschen gesagt haben, können wir die Schutzmaßnahmen erfüllen, können wir Sicherheit bieten. Und da war immer die Frage, durchführen oder absagen. Wir haben uns für durchführen entschieden mit entsprechenden Maßnahmen. Also wir haben verschiedene Sprenkleranlagen aufgebaut, wir haben verschiedene Stellen, die kühl sind, wo sich Menschen, die mit dem Kreislauf vielleicht ein Thema haben, hinsetzen können, gekühltes Wasser kriegen können. Also wir haben versucht, für alles zu sorgen. Wir als Verein machen das ja das erste Mal in der Verantwortung und wir sind erstmal zufrieden, auch aufgrund der Wetterlage, weil wir natürlich totales Verständnis haben, dass die Menschen erst am Abend hierher kommen, wenn die Sonne weg ist, wenn die Temperaturen ein bisschen runtergegangen sind. Darum, wir sehen es als Start unter besonderen Herausforderungen und wir sind mit allem zufrieden, wenn keiner zu Schaden kommt.
0: Auch in diesem Jahr bot das traditionelle Stadtfest in Coswig den Besuchern ein vielfältiges Programm in der Innenstadt. Bereits jetzt richtet sich der Blick auf das kommende Jahr. Ein erster Terminrahmen steht schon im Raum. Voraussichtlich vom 28. bis 30. Mai plant die Stadt gemeinsam mit ihren Vereinen und Partnern wieder ein buntes Stadtfest in der Coswiger Innenstadt.
2: Vom 25. bis zum 26. Juni beteiligte sich die Bundespolizeiinspektion Magdeburg, die für die Bahn polizeilichen Aufgaben in ganz Sachsen-Anhalt und damit auch im Bereich Dessau zuständig ist, an einer europaweit koordinierten 24-Stunden-Kontrollaktion des Netzwerks RailPol. Im Fokus standen Fahndungs- und Kontrollmaßnahmen in Zügen und Bahnhöfen sowie die Sensibilisierung von Reisenden und Bahnbeschäftigten für den sicheren Umgang mit Reisegepäck, insbesondere zur Prävention herrenloser oder unbeaufsichtigter Gepäckstücke. Im Rahmen des Einsatzes wurden mehrere Fahndungserfolge erzielt. Unter anderem wurde ein 31-jähriger polnischer Staatsangehöriger wegen eines Haftbefehls aufgrund von Diebstahl festgenommen, da er eine Geldstrafe in Höhe von 400 Euro nicht begleichen konnte. Insgesamt trugen die Maßnahmen nach Angaben der Bundespolizei zur Erhöhung des Sicherheitsgefühls im Bahnverkehr in Sachsen-Anhalt einschließlich des Bereichs Dessau bei. Das waren unsere Nachrichten hier bei Zeitnah auch schon wieder. Jetzt kommt noch das Wetter und wir sehen uns dann an gleicher Stelle morgen wieder. Bis dahin, machen Sie es gut.
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6: Am Mittwoch bleibt es angenehm warm und überwiegend bewölkt. Zudem ist erneut mit reichlich Regen zu rechnen. Die Höchsttemperatur liegt bei 24 Grad und damit 2 Grad unter denen des Vortages. Trotz der wechselhaften Wetterlage zeigt sich die Sonne für etwa 9 Stunden. Es weht ein schwacher Wind aus Nordwest. Im weiteren Verlauf der Woche ändern sich die Temperaturen kaum, während Regen weiterhin häufig das Wetter bestimmt.
7: Ein Tag, auf den viele lange hingearbeitet haben. Mit einem großen Eröffnungsfest weihte das Seniorenzentrum Gesander in Sandersdorf seinen neuen Erweiterungsbau ein. Rund 26,5 Millionen Euro wurden in das Projekt investiert. Erstanden ist ein modernes Zentrum, das Pflege, Wohnen und Begegnung unter einem Dach vereint und gleichzeitig ein neuer Treffpunkt für die gesamte Gemeinde werden soll.
8: Wir hatten dann einige Verzögerungen, die auch damit zusammenhingen, dass die liquiden Mittel beim Bauherrn plötzlich mal ein bisschen weniger wurden. Aber dennoch hat die Firma Haber als Baufirma immer dazu gestanden, immer weiter gebaut, sodass wir dann endlich mit einigen Verzögerungen letztes Jahr weitestgehend im September fertig waren, im August dann also angefangen haben, hier dann mit den Belegungen und Vermietungen. Und dann, Sie werden es nicht glauben, ein paar Stunden, ein paar Tage nach der Übernahme, Wasserschaden, ganzes Erdgeschoss überschwemmt.
9: Ja, wir hatten letztes Jahr im September die ganz große Katastrophe. Wir wollten am 1. Oktober die Neueröffnung feiern. Und Mitte September, ich glaube es war der 22. September, hatten wir einen großen Wassereinbruch. Sodass ungefähr, es war unter Putz, deswegen haben wir das nicht so gesehen. Wir haben es irgendwann gemerkt und haben gedacht, Mensch, was rauscht hier denn? Und 600 Quadratmeter waren unter Wasser. Also unterm Boden war das Wasser und es ging die Wände hoch und ich dachte, um Gottes Willen, also da war der Nervenzusammenbruch wirklich da. Ich saß da und habe geheult, das erste Mal. Ja, aber auch das haben wir gewuppt. Also man wächst mit seinen Aufgaben, das stimmt immer. Und ja, wir sind ja wirklich in den letzten Jahren echt gewachsen. Also das hatte nicht nur mit dem Bau zu tun, wir mussten Personal finden, wir mussten Bewohner finden. Was das nicht das große Problem ist, Bewohner kommen. Das ist toll, das ist schön, wir haben Mieter gefunden, da haben wir auch schon eine gute Belegung. Aber das Personal kommt auch, das ist auch sehr gut, haben wir auch weniger Probleme, aber trotzdem, man muss halt immer reden, reden, reden. Ja, also diese Vorstellungsgespräche, wir reden jetzt seit 2 Jahren, führen wir Vorstellungsgespräche in allen Bereichen. Jetzt haben wir gerade die Mitarbeiter unseres Bistros eingestellt. Ja, und so ist unser täglicher Ablauf.
7: Trotz einiger Herausforderungen während der Bauzeit, unter anderem durch Wasserschäden, konnte der Erweiterungsbau nun fertiggestellt werden. Das Ergebnis kann sich sehen lassen. 54 barrierefreie Servicewohnungen, eine neue Tagespflege, 63 zusätzliche stationäre Pflegeplätze sowie das öffentliche Bistro zur alten Schule erweitern das Angebot deutlich. Mit dem Ausbau wächst aber nicht nur die Einrichtung, auch die Zahl der Arbeitsplätze vor Ort soll sich nahezu verdoppeln.
10: Ja, das Besondere ist, dass wir jetzt noch weitere alternative Wohnformen anbieten können hier in Sandersdorf, in Sandersdorf-Brehna. Gerade mit den seniorengerechten Wohnungen, ohne dass es gleich eine Pflege sein muss, sondern ich kann dort wohnen wie in jeder anderen Wohnung auch. Aber wenn ich Hilfe brauche, ist jemand da und ist auf meine Bedürfnisse eingerichtet. Das ist, glaube ich, ein absoluter Mehrwert, den wir jetzt hier haben. Und es passt gut zu uns, sodass wir eigentlich jetzt mittlerweile jedem die passende Wohnform anbieten können.
9: Damals, wo wir uns gesehen haben, waren wir bei 55 Mitarbeitern, jetzt sind wir ca. bei 85 Mitarbeitern. Ist halt in allen Bereichen gestiegen, von der Hauswirtschaft, Küche, Pflege natürlich. Ich denke bis zum Schluss, wir haben jetzt noch zwei Wohngruppen, die nicht belegt sind. Und dann werden wir so bei 100 Mitarbeitern ankommen. Also in der Pflege müssen wir nachlegen, wir müssen dann aber natürlich auch wieder in der Hauswirtschaft nachlegen. Die Küche muss wieder höher belegt werden, wir müssen für mehr kochen. Genau. Also wir haben 54 Wohnungen für betreutes Wohnen. Wir haben es in alles 2-Raum-Wohnungen, bis auf 3 Wohnungen sind 1-Raum-Wohnungen. Alle Wohnungen haben eine Dachterrasse oder einen Balkon mit Einbauküchen, Fußbodenheizung und bodentiefen Fenstern. Wir haben die stationäre Pflege, da haben wir dann insgesamt, also mit Altbau, 123 Pflegeplätze. Wir haben die Tagespflege mit 15 Tagesgästen und wir haben ab morgen das Bistro eröffnet. Genau, das, was halt auch für jeden begehbar ist.
7: Das neue Bistro soll künftig mehr sein als nur ein Ort zum Essen. Es versteht sich als Treffpunkt für Bewohner, Angehörige und Nachbarn und soll das Miteinander der Generationen fördern. Genau dieser Gedanke zieht sich durch das gesamte Konzept des Erweiterungsbaus. Besucher konnten sich bei Führung selbst ein Bild von den neuen Räumlichkeiten machen, während für Familien und Kinder ein buntes Rahmenprogramm angeboten wurde.
10: Ja, das finde ich auch noch mal ganz besonders auch schlau, dass hier das Bistro nicht nur für die Bewohner da ist, sondern eben geöffnet wird für alle. Und da wir mit dem Rathaus natürlich gleich nebenan sind, haben wir hier auch noch eine Möglichkeit, natürlich Mittagessen zu gehen, neben den anderen Restaurants, die wir natürlich hier schon haben. Aber da freuen wir uns drauf.
9: Wir machen sowieso, also wir arbeiten generationsübergreifend generell. Wir arbeiten viel mit Kindergärten und den Schulen zusammen. Zum Beispiel die Sekundarschule in Roth schickt ihre Schüler hierher zum sozialen Lernen. Der Kindergarten kommt regelmäßig zu uns zum Singen. Wir machen Spiele Nachmittag oder Vormittag, ist immer Vormittag, Spiele Vormittage, Sportfeste. Wir laden mal einen Zirkus ein, wo halt wirklich alt und jung dabei ist. Und so wollen wir das natürlich auch mit dem Bistro machen. Es soll für unsere Besucher sein, für die Angehörigen, für alle Mieter, für alle Bewohner. Soll halt auch so ein Treffpunkt für alt und jung werden.
7: Mit der Eröffnung setzt das Seniorenzentrum Gesander ein Zeichen für die Zukunft der Pflege in der Region. Moderne Wohn- und Betreuungskonzepte, neue Arbeitsplätze und ein offenes Haus für die gesamte Nachbarschaft. Der Erweiterungsbau soll weit mehr sein als nur ein zusätzliches Gebäude.
6: Unter blauem Himmel und warmen Temperaturen lud die WSG zu ihrem jährlichen Sommerfest ein. Mit lustigen Aktivitäten und Vorstellungen der neuen Techniken wurde das Fest für Groß und Klein zu einem tollen Erlebnis. Bereits in den letzten Jahren präsentierte sich die Wohnstättengenossenschaft mit einzigartigen und neuen Ideen, den Sommer bunter zu gestalten. Unter anderem ging es 2023 rund ums Meer. Fischbrötchen wurden verkauft, Piraten liefen umher und Seemannslieder wurden gesungen. So wollte die WSG auch nach dem letzten Entfall des Sommerfestes mit dem Motto »Das Fest der Sinne« überzeugen.
11: Es gibt auch in diesem Jahr ein Motto. Wir haben ja im vorigen Jahr ausgesetzt und hatten kein Sommerfest, weil wir uns in der Geschäftsstelle auf andere Dinge konzentrieren mussten. Umso schöner ist es, dass in diesem Jahr alles zusammenpasst, das Wetter, die begeisterten Teilnehmer und auch das Motto, nämlich wir feiern heute das Fest der Sinne. Es geht darum, dass jeder seine Sinne überprüfen kann. Sehen, hören, riechen, schmecken, den Gleichgewichtssinn. Wir haben sogar KI im Einsatz. Da kann man mal testen, was die Zukunft bei der WSG sein wird. Wir wollen unsere Reparaturannahme, nämlich KI-gestützt, managen. Also ein buntes Programm. Dazu hatten wir auch schon einen Zauberer hier an Bord. Der hat nun genau das gemacht, was man auch von einem Zauberer erwarten kann. Er hat den Menschen beigebracht, dass man die Sinne auch täuschen kann. Ja? Also die Sinnestäuschung war heute auch mit dabei.
6: Neben den spaßigen Aktivitäten konnten dann die Gäste die neue KI-Funktion austesten. Einfach nur ein Handy schnappen, Nummer eingeben und warten. Antworten wird dann nicht wie üblich ein Mitarbeiter, sondern die künstliche Intelligenz selbst.
12: Willkommen ganz bei einfach, Ihrem persönlichen KI-Assistenten der Wohnstättengenossenschaft. Nee. Wie kann ich Ihnen helfen?
6: So soll es nicht nur bei der WSG in der Zukunft aussehen. Auch die Telekom ist mittlerweile mit ihrem sogenannten Magenta AI Call Assistant umgestiegen. Das trägt dazu bei, dass 24/7 Erreichbarkeit besteht, kein Rückrufchaos entsteht und sich Teams einige Zeit durch Standardfragen ersparen. Durch die Arbeitserleichterung kann sich die WSG nun auf andere wichtige Dinge des Alltages fokussieren und vielleicht schon das nächste Sommerfest planen.
13: Eine ganz besondere Premiere wurde am 19. Juni in Dessau gefeiert. Auf der Museumskreuzung wurde die neue Breakdance-Ampel offiziell in Betrieb genommen. Sachsen-Anhalts Ministerin für Infrastruktur und Digitales, Dr. Lydia Hüskens und Dessaus Bürgermeisterin Jacqueline Lode gaben die außergewöhnliche Lichtsignalanlage frei. Auf die Idee dabei kam der New Kid Verein.
14: Eigentlich ist es wirklich eine Schnapsidee oder in einem Moment von so einem Rumflapsen entstanden, ob man nicht eigentlich auch mal in Dessau so eine Breakdance-Ampel machen könnte. Und das kam ja mit dem Hintergrund, dass es in vielen anderen Städten auch schon unterschiedliche Ampelfiguren gibt. Und dann war die Überlegung, was könnte man in Dessau machen, und dann so Breakdance. Und dann ja, war das gesetzt. Und dann haben wir das so ein bisschen in der Szene auch besprochen, auch im Verein. Und dann war relativ schnell klar, da hätten wir Lust drauf. Und dann haben wir mit Stadträten gesprochen, speziell mit Jörg Bernstein und Paul Nolte, dem wir auch nochmal Dank aussprechen wollen, weil die haben dann eine Beschlussvorlage draus gemacht und die auch in die Gremien, in den Stadtrat eingebracht. Und dann haben wir ja letztes Jahr gesehen, vor einem guten Jahr, dass der Stadtrat das für positiv befunden hat.
13: Die Idee hinter der Ampel ist jedoch weit mehr als nur eine kreative Besonderheit. Die Geschichte des Breakdance in Dessau reicht bis in die frühen 1980er Jahre zurück. Schon damals existierte in der Stadt eine lebendige Breakdance-Szene. Dort, wo sich heute die Museumskreuzung befindet, lag einst ein wichtiger Treffpunkt der Tänzer. Auch die Figuren der Ampel wurden nicht zufällig gewählt. Die Motive stellen zwei konkrete Personen dar und erinnern damit an die Anfänge der lokalen Hip-Hop-Kultur.
14: Es ist ja schon noch die Vorgabe, dass es eine bewegende Figur sein muss und eine stehende Figur. Also man muss schon auch an den Silhouetten noch erkennen können, dass es bewegend oder stehend eben ist. Und bei der bewegenden Person haben wir uns auf Beach mitbezogen. Das ist auch eine Breakdance-Ikone hier aus Dessau, der in den 80er Jahren sehr, sehr aktiv war, auch in Ostdeutschland nach wie vor sehr, sehr geschätzt wird für seine Fähigkeiten. Also er hat da schon sehr, auch sehr viel Grundlagenarbeit betrieben und neue Grenzen aufgezeigt. Und das wurde halt positiv befunden. Und da haben wir gesagt, dann nehmen wir halt Beach mit. Und er ist mit so einer bewegenden Figur, Bewegung da eigentlich auch ganz gut zu sehen. Die zweite Figur ist Peter Steinsberger, a.k.a. Beach, nicht Beach mit, sondern Blasterpunk, so nennt er sich eigentlich. Und er kommt ja eher so aus der Punk-Szene und die Vernetzung war ja eben auch hier auf der Kreuzung, weil die viel mit den Ghetto-Blastern eben auch die Musik gemacht haben. Und so kam das eben zu einer stehenden Bewegung mit dem Ghetto-Blaster, so ein Vorhalter, das sollte eigentlich eindeutig sein.
13: Der 2023 gegründete New Kid-Verein für DJs elektronischer Tanzmusik sowie tanzbegeisterte Menschen aus Dessau und dem Umland zusammen. Die Finanzierung der Ampelfiguren übernahm der Verein vollständig aus eigenen Mitteln. Umso größer ist nun die Freude über die positive Resonanz der Bevölkerung. Für viele Menschen hat Breakdance bis heute eine besondere Bedeutung und ist weit mehr als nur ein Tanzstil.
14: Wir hatten ja am 1. Mai mit der Stiftung Bauhaus ja auch eine Veranstaltung gemacht und am Tag davor habe ich in Dessau in einem Laden das Linoleum gekauft und dann war die Frage, ob wir das Muster, wenn das ja zusammengelegt wird, auch passend sein muss und da habe ich gesagt, nee, das ist ja nur für Breakdance. Und der Kollege auf der anderen Seite vom Tresen kriegt auf einmal so ein Lächeln und so ein Glänzen in den Augen und sagt, ah Mensch, ja, da war ich ja früher auch so am Rande so dabei. Und der Kollege aus der Elektroabteilung, der war auch so ein richtiger Breakdancer. Und dann merkt man eben, also wenn es nicht gerade offensichtlich ist in der Stadtgesellschaft, dass es trotzdem irgendwie ein Thema ist. Und kaum, wenn man das aufgreift, auch viele alte Erinnerungen wach werden.
13: Mit dem Projekt möchte der Verein auch auf die kulturelle Bedeutung der Hip-Hop-Bewegung aufmerksam machen. Langfristiges Ziel ist die Anerkennung von Hip-Hop als immaterielles Kulturgut. Die Breakdance-Ampel setzt dafür nun ein sichtbares Zeichen.

0: Herzlich willkommen zur Dienstagsausgabe der Zeitnah Nachrichten hier bei RAN 1. Vom 3. bis zum 5. Juli findet in Dessau-Roßlau das Stadtfest Dessfest statt. In der Innenstadt erwartet Besucher ein vielfältiges Programm mit Live-Musik, Unterhaltung und Familienangeboten. Mittelpunkt ist erneut die Stadtwerke Arena auf dem Marktplatz mit Bühnenprogramm und Festivalatmosphäre. Ein Highlight ist die Stadtwette der Stadtwerke Dessau anlässlich ihres 35-jährigen Jubiläums. Am Samstag um 17.15 Uhr sollen mindestens 350 Menschen in blauer oder grüner Kleidung oder mit passenden Accessoires vor der Bühne zusammenkommen und gemeinsam zu gute Laune tanzen. Bei Erfolg werden 35 neue Bäume für Einrichtungen der Dekita gespendet. Ergänzt wird das Programm durch Aktionen im Residenzgarten am Brauhaus zum Alten Dessauer mit historischem Angebot, Handwerksmarkt und Blasmusik-Frühschoppen sowie einem Glockenspiel am Rathausturm und einer Stadtrundfahrt zur Stadtgeschichte. Auch Vereine und Sportinstitutionen präsentieren sich in der Innenstadt und laden zum Mitmachen ein. Vom 19. bis zum 21. Juni fand das 22. Walderseefest als Fest der Vereine auf dem Sportplatz der SG Empor Waldersee statt. An drei Tagen erwartete Besucher ein abwechslungsreiches Programm mit zahlreichen Attraktionen, musikalischen Highlights und kulinarischen Genüssen. Vereine aus Waldersee gestalteten das Fest mit viel Engagement und sorgten gemeinsam für eine stimmungsvolle Atmosphäre, die viele Gäste aus dem Ort und der Umgebung anzog.
1: Nachdem das Walderseefest bereits im vergangenen Jahr aus Sicherheitsgründen auf den Sportplatz verlegt worden war, entwickelten die Organisatoren

0: ein neues Konzept. Um Kräfte zu bündeln und die Zusammenarbeit zu stärken, wurde in diesem Jahr erstmals das Fest der Vereine ins Leben gerufen. Gemeinsam gestalteten die örtlichen Vereine vom 19. bis zum 21. Juni ein abwechslungsreiches Festprogramm und sorgten für ein gelungenes Wochenende mit vielen Höhepunkten für Besucher aller Generationen.
1: Naja, das Fest der Vereine ist ein bisschen aus der Not heraus, kann man sagen, ins Leben gerufen worden. Wie Sie sicherlich wissen, Zuschauer, haben wir seit 21 Jahren das Walderseefest gefeiert. Aufgrund des Hochwassers von 2002 ist das aus der Taufe gehoben worden. Und das 22. Walderseefest ist das Fest der Vereine geworden. Wir haben unsere Kräfte, Manpower, finanziell gebündelt. Das ist einmal der Bürger- und Heimatverein Waldersee. Das ist die Freiwillige Feuerwehr und der Förderverein der Freiwilligen Feuerwehr. Das ist natürlich hier Empor Waldersee ganz wichtig. Und wir sind dann noch als vierten Verein, den Waldeser Karnevalsclub. Wir haben uns gesagt, wir sehen zu, dass wir die Sicherheitsvorschriften auch beachten können, die ja seit einiger Zeit verschärft worden sind, wie Sie alle wissen. Und das ist hier auf dem Sportplatz gut gegeben, dass wir die einhalten können. Einmal mussten wir ja ein bisschen die Kräfte bündeln und die Sicherheitsvorschriften. Und das andere ist, viele von unseren Besuchern sehen sich das ganze Jahr vielleicht über den Gartenzaun, sagen mal Hallo und mehr nicht. Man trifft sich dann hier und schwatzt wieder mal eine Runde. Viele Bürger freuen sich darauf, haben das Fest im Kalender stehen, unserer kleinen Ortschaft. Wir sind immerhin 2.500 Menschen, die hier in diesem, nenne ich es mal, Dorf leben, in diesem Vorort von Dessau-Roßlau. Und dann kann man auch vielleicht die ein oder andere Differenz austragen, ob man dazu nun ein Bier trinkt oder ein Wasser, das ist jedem selbst überlassen.
0: An 3 Tagen erwartete die Besucher ein vielfältiges Programm mit zahlreichen Fußballturnieren und sportlichen Wettbewerben. Darüber hinaus sorgten Spiel- und Mitmachangebote, musikalische Unterhaltung sowie kulinarische Genüsse für abwechslungsreiche Stunden und beste Stimmung auf dem Festgelände.
1: Das ist ein buntes Programm. Natürlich könnte man sagen, ein wenig fußballlastig, aber wir haben ja Fußball für ganz Jung. Wie Sie sehen, hinter mir kicken die Kleinsten und gestern Abend haben dann die alten Herren von SG Empor Waldersee gespielt. Dazu hatten wir eine Frauenfußballmannschaft und heute Nachmittag noch die Traditionsmannschaft. Und morgen das Punktspiel der Landesklasse 4. Dann natürlich, wie jedes Jahr, der WCC mit seiner Einlage. Verschiedene andere Vereine, die aus der Umgebung kommen, bringen noch Vergnügliches für die Augen und für die Ohren. Natürlich, wie gestern Abend hatten wir ja begonnen, schon eine Disco. Und heute Nachmittag wird dann eine Band aufbauen, sodass wir am Abend auch hier dazu deren Klängen tanzen können. Ja, morgen geht's weiter. Da kommt die Fußballschule René Tretschok auch nochmal mit einem Turnier und ja, man kann schon sagen, eine kleine Sichtung, weil wir wissen, der René Tretschok ist da unterwegs, dass der auch schon auf der kleinsten Ebene schaut, wer hat denn das Talent dazu, vielleicht zukünftig auch ein bisschen professioneller zu spielen. Ja, und dann ist ein vergnüglicher Vormittag, ja, nennen wir es Frühschoppen, mit Musik, die sicherlich für Jung und Alt geeignet ist. Und am Nachmittag, sagte ich schon, haben wir ja dann ein Landesklasse-Fußballspiel.
0: Mit dem Beginn der Sommerferien kehrt auch in Waldersee etwas Ruhe ein. Doch diese wird nur von kurzer Dauer sein. Ab September nehmen die Vereine ihre regelmäßigen Angebote und Veranstaltungen wieder auf und starten mit frischer Energie in die zweite Jahreshälfte.
1: Naja, jetzt machen wir erstmal eine Sommerpause, wie das halt so ist. Die Ferien, die Schulferien gehen ja bald los. War ja auch ein Grund, warum wir von dem angestammten Termin um den 18. August weggegangen sind. Da war es auch mal schwierig, dann die Gruppen zusammenzukriegen. Dann wird im September wieder, werden Spieleabende durchgeführt. Wir haben ein völlig neues Programm. Ist noch ein bisschen sehr frisch, vermutlich mit dem Resumpf-Verein in dem alten Gaststättengebäude dort einen Kinoabend zu veranstalten. Dazu gibt es aber dann noch für den August Plakate, wo darauf hingewiesen wird. Natürlich ist dann unser Adventsmarkt wieder im Dezember vorgesehen, die Seniorenweihnachtsfeier und wir treffen uns traditionsgemäß um den 1. Dezember, um ein solches Fest vorzubereiten.
0: Das Fest der Vereine in Waldersee bot an 3 Tagen ein abwechslungsreiches Programm und viele Gelegenheiten zum gemeinsamen Feiern. Die Mischung aus sportlichen Aktivitäten, Spiel- und Spaßangeboten sowie geselligen Beisammensein sorgte für

0: für viele schöne Eindrücke und einen guten Start in die Sommerpause.
1: Renate und Lothar Lehe aus Dessau-Ziebig haben am 24. Juni ihr 65. Ehejubiläum gefeiert und dazu Besuch von Oberbürgermeister Dr. Robert Reck erhalten, der ihnen persönlich sowie im Namen der Stadt gratulierte und eine Urkunde überreichte. Das Ehepaar hatte sich auf den Besuch sorgfältig vorbereitet und überreichte eine schriftliche Übersicht ihres gemeinsamen Lebens, die nach Angaben der Beteiligten in dieser Form ungewöhnlich detailliert war. Beide wurden in Dessau geboren und lernten sich 1957 beim Tanzstundenabschlussball kennen. Das Ehepaar ist bis heute in Dessau-Ziebig verwurzelt. Ihre lange gemeinsame Zeit führen sie nach eigenen Angaben auf regelmäßige Bewegung, tägliche Gymnastik und ein respektvolles und harmonisches Miteinander zurück. Am vergangenen Wochenende lud die Stadt Coswig gemeinsam mit zahlreichen Partnern und Unterstützern zum traditionellen Stadtfest ein. Vom 26. bis zum 28. Juni verwandelte sich die Stadt nördlich der Elbe in einen lebendigen Treffpunkt für Jung und Alt, an dem unzählige schöne Momente und Erinnerungen entstanden. Mit einem vielfältigen Programm aus Musik, Unterhaltung und weiteren Attraktionen bot das Fest an 3 Tagen beste Gelegenheit zum Feiern, Entdecken und Verweilen.
0: Trotz des warmen Wetters bot die Stadt Coswig am letzten Juniwochenende wieder ein vielfältiges Erlebnisprogramm. Die Stadt nördlich der Elbe lud gemeinsam mit zahlreichen Vereinen und Partnern vom 26. bis 28. Juni zum traditionellen Stadtfest ein und verwandelte die Innenstadt in einen lebendigen Treffpunkt für Besucher aus nah und fern. Erstmals wurde das Fest dabei gemeinsam von der Stadt Coswig und dem neu gegründeten Verein Vereint Coswig Erleben organisiert.
2: Also grundsätzlich hat der Verein sich gegründet aus vielen engagierten Menschen aus Coswig und wir haben uns die Frage gestellt, sind Stadtfeste, Adventsfeiern und so weiter und Adventmärkte innerhalb der Stadt überhaupt noch von Stadt leistbar, weil die Kassen sind überall leer und deshalb haben wir gesagt, es soll nicht an den Stadtfesten oder an den Festivitäten innerhalb einer Stadt scheitern und aus dem Grund ist es wahnsinnig wichtig, dass man sagt, okay, wir nehmen das ein Stück von den Schultern und wir machen das in Kooperation und aus dem Grund haben wir uns gegründet, um als Veranstalter unterm Strich das Stadtfest durchzuführen.
0: Die Organisatoren hatten erneut ein abwechslungsreiches und dicht gefülltes Programm auf die Beine gestellt. Bereits am 26. Juni wurde das Stadtfest mit einem stimmungsvollen Konzert feierlich eröffnet. In den darauffolgenden Tagen erwarteten die Besucher zahlreiche Attraktionen und Angebote sowohl an Land als auch auf dem Wasser.
2: Also es ging ja gestern schon los mit an der Elbe gab es den Kanureigen und heute, und dann muss ich sagen, DJ-Contest hatten wir hier, beziehungsweise DJ-Party mit 4 DJs für das jüngere Publikum. Auch wir hatten ein toll gemischtes Publikum, muss ich ganz ehrlich sagen, haben bis in die Nacht gefeiert. Und heute ist der Start mit dem Kulturprogramm, das haben wir in die Kirche verlegt aufgrund des Wetters. Und dann geht es weiter mit einem Schlagercafé und dann zum Abend hin haben wir Live-Konzerte bis in die Nacht von 3 verschiedenen Künstlern. Also wir freuen uns und
0: Bei den hohen Temperaturen war es besonders wichtig, auf einen guten Hitzeschutz zu achten. Beim Stadtfest wurden daher gezielte Maßnahmen getroffen, um ein sicheres und angenehmes Umfeld für alle Gäste zu gewährleisten. So wurden einzelne Bühnenprogramme in die Kirche verlegt, wo deutlich angenehmere Temperaturen herrschten. Zudem stand ausreichend Trinkwasser zur Verfügung, um die Gäste bestmöglich zu versorgen.
2: Es ist natürlich so, als Verein, der sich erst vor kurzem gegründet hat, 3-tägiges Stadtfest zu organisieren, ist natürlich schon eine besondere Herausforderung. Und dann kommt noch das Wetter hinzu, sodass wir natürlich immer so ein bisschen gesagt haben, können wir die Schutzmaßnahmen erfüllen, können wir Sicherheit bieten. Und da war immer die Frage, durchführen oder absagen. Wir haben uns für durchführen entschieden mit entsprechenden Maßnahmen. Also wir haben verschiedene Sprenkleranlagen aufgebaut, wir haben verschiedene Stellen, die kühl sind, wo sich Menschen, die mit dem Kreislauf vielleicht ein Thema haben, hinsetzen können, gekühltes Wasser kriegen können. Also wir haben versucht, für alles zu sorgen. Wir als Verein machen das ja das erste Mal in der Verantwortung und wir sind erstmal zufrieden, auch aufgrund der Wetterlage, weil wir natürlich totales Verständnis haben, dass die Menschen erst am Abend hierher kommen, wenn die Sonne weg ist, wenn die Temperaturen ein bisschen runtergegangen sind. Darum, wir sehen es als Start unter besonderen Herausforderungen und wir sind mit allem zufrieden, wenn keiner zu Schaden kommt.
0: Auch in diesem Jahr bot das traditionelle Stadtfest in Coswig den Besuchern ein vielfältiges Programm in der Innenstadt. Bereits jetzt richtet sich der Blick auf das kommende Jahr. Ein erster Terminrahmen steht schon im Raum. Voraussichtlich vom 28. bis 30. Mai plant die Stadt gemeinsam mit ihren Vereinen und Partnern wieder ein buntes Stadtfest in der Coswiger Innenstadt.
1: Vom 25. bis zum 26. Juni beteiligte sich die Bundespolizeiinspektion Magdeburg, die für die Bahn polizeilichen Aufgaben in ganz Sachsen-Anhalt und damit auch im Bereich Dessau zuständig ist, an einer europaweit koordinierten 24-Stunden-Kontrollaktion des Netzwerks RailPol. Im Fokus standen Fahndungs- und Kontrollmaßnahmen in Zügen und Bahnhöfen sowie die Sensibilisierung von Reisenden und Bahnbeschäftigten für den sicheren Umgang mit Reisegepäck, insbesondere zur Prävention herrenloser oder unbeaufsichtigter Gepäckstücke. Im Rahmen des Einsatzes wurden mehrere Fahndungserfolge erzielt. Unter anderem wurde ein 31-jähriger polnischer Staatsangehöriger wegen eines Haftbefehls aufgrund von Diebstahl festgenommen, da er eine Geldstrafe in Höhe von 400 Euro nicht begleichen konnte. Insgesamt trugen die Maßnahmen nach Angaben der Bundespolizei zur Erhöhung des Sicherheitsgefühls im Bahnverkehr in Sachsen-Anhalt einschließlich des Bereichs Dessau bei. Das waren unsere Nachrichten hier bei Zeitnah auch schon wieder. Jetzt kommt noch das Wetter und wir sehen uns dann an gleicher Stelle morgen wieder. Bis dahin, machen Sie es gut.
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5: Am Mittwoch bleibt es angenehm warm und überwiegend bewölkt. Zudem ist erneut mit reichlich Regen zu rechnen. Die Höchsttemperatur liegt bei 24 Grad und damit 2 Grad unter denen des Vortages. Trotz der wechselhaften Wetterlage zeigt sich die Sonne für etwa 9 Stunden. Es weht ein schwacher Wind aus Nordwest. Im weiteren Verlauf der Woche ändern sich die Temperaturen kaum, während Regen weiterhin häufig das Wetter bestimmt.
6: Ein Tag, auf den viele lange hingearbeitet haben. Mit einem großen Eröffnungsfest weihte das Seniorenzentrum Gesander in Sandersdorf seinen neuen Erweiterungsbau ein. Rund 26,5 Millionen Euro wurden in das Projekt investiert. Erstanden ist ein modernes Zentrum, das Pflege, Wohnen und Begegnung unter einem Dach vereint und gleichzeitig ein neuer Treffpunkt für die gesamte Gemeinde werden soll.
7: Wir hatten dann einige Verzögerungen, die auch damit zusammenhingen, dass die liquiden Mittel beim Bauherrn plötzlich mal ein bisschen weniger wurden. Aber dennoch hat die Firma Habau als Baufirma immer dazu gestanden, immer weiter gebaut, sodass wir dann endlich mit einigen Verzögerungen letztes Jahr weitestgehend im September fertig waren, im August dann also angefangen haben, hier dann mit den Belegungen und Vermietungen. Und dann, Sie werden es nicht glauben, ein paar Stunden, ein paar Tage nach der Übernahme, Wasserschaden, ganzes Erdgeschoss überschwemmt.
8: Ja, wir hatten letztes Jahr im September die ganz große Katastrophe. Wir wollten am 1.

0: Oktober die Neueröffnung feiern. Und Mitte September, ich glaube, es war der 22. September, hatten wir einen großen Wassereinbruch, sodass ungefähr, es war unter Putz, deswegen haben wir das nicht so gesehen. Wir haben es irgendwann gemerkt und haben gedacht, Mensch, was rauscht hier denn? Und 600 Quadratmeter waren unter Wasser. Also unterm Boden war das Wasser und es ging die Wände hoch und ich dachte, um Gottes Willen, also da war der Nervenzusammenbruch wirklich da. Ich saß da und habe geheult. Das erste Mal. Ja, aber auch das haben wir gewuppt. Also man wächst mit seinen Aufgaben, das stimmt immer. Und ja, wir sind ja wirklich in den letzten Jahren echt gewachsen. Also das hatte nicht nur mit dem Bau zu tun. Wir mussten Personal finden, wir mussten Bewohner finden. Was das nicht das große Problem ist, Bewohner kommen. Das ist toll, das ist schön. Wir haben Mieter gefunden, da haben wir auch schon eine gute Belegung. Aber das Personal kommt auch, das ist auch sehr gut. Haben wir auch weniger Probleme, aber trotzdem, man muss halt immer reden, reden, reden. Ja, also diese Vorstellungsgespräche, wir reden jetzt seit 2 Jahren, führen wir Vorstellungsgespräche in allen Bereichen. Jetzt haben wir gerade die Mitarbeiter unseres Bistros eingestellt. Ja, und so ist unser täglicher Ablauf.
1: Trotz einiger Herausforderungen während der Bauzeit, unter anderem durch Wasserschäden, konnte der Erweiterungsbau nun fertiggestellt werden. Das Ergebnis kann sich sehen lassen. 54 barrierefreie Servicewohnungen, eine neue Tagespflege, 63 zusätzliche stationäre Pflegeplätze sowie das öffentliche Bistro zur alten Schule erweitern das Angebot deutlich. Mit dem Ausbau wächst aber nicht nur die Einrichtung. Auch die Zahl der Arbeitsplätze vor Ort soll sich nahezu verdoppeln.
2: Ja, das Besondere ist, dass wir jetzt noch weitere alternative Wohnformen anbieten können hier in Sandersdorf, in Sandersdorf-Brehna. Gerade mit den seniorengerechten Wohnungen, ohne dass es gleich eine Pflege sein muss, sondern ich kann dort wohnen wie in jeder anderen Wohnung auch. Aber wenn ich Hilfe brauche, ist jemand da und ist auf meine Bedürfnisse eingerichtet. Das ist, glaube ich, ein absoluter Mehrwert, den wir jetzt hier haben. Und es passt gut zu uns, sodass wir eigentlich jetzt mittlerweile jedem die passende Wohnform anbieten können.
0: Damals, wo wir uns gesehen haben, waren wir bei 55 Mitarbeitern. Jetzt sind wir circa bei 85 Mitarbeitern. Ist halt in allen Bereichen gestiegen, von der Hauswirtschaft, Küche, Pflege natürlich. Ich denke bis zum Schluss, wir haben jetzt noch zwei Wohngruppen, die nicht belegt sind. Und dann werden wir so bei 100 Mitarbeitern ankommen. Also in der Pflege müssen wir nachlegen, wir müssen dann aber natürlich auch wieder in der Hauswirtschaft nachlegen. Die Küche muss wieder höher belegt werden, wir müssen für mehr kochen. Genau. Also wir haben 54 Wohnungen für betreutes Wohnen. Wir haben es in alles Zweiraumwohnungen, bis auf 3 Wohnungen sind Einraumwohnungen. Alle Wohnungen haben eine Dachterrasse oder einen Balkon mit Einbauküchen, Fußbodenheizung und bodentiefen Fenstern. Wir haben die stationäre Pflege. Da haben wir dann insgesamt, also mit Altbau, 123 Pflegeplätze. Wir haben die Tagespflege mit 15 Tagesgästen. Und wir haben ab morgen das Bistro eröffnet. Genau, das, was halt auch für jeden begehbar ist.
1: Das neue Bistro soll künftig mehr sein als nur ein Ort zum Essen. Es versteht sich als Treffpunkt für Bewohner, Angehörige und Nachbarn und soll das Miteinander der Generationen fördern. Genau dieser Gedanke zieht sich durch das gesamte Konzept des Erweiterungsbaus. Besucher konnten sich bei Führung selbst ein Bild von den neuen Räumlichkeiten machen, während für Familien und Kinder ein buntes Rahmenprogramm angeboten wurde.
2: Ja, das finde ich auch noch mal ganz besonders auch schlau, dass hier das Bistro nicht nur für die Bewohner da ist, sondern eben geöffnet wird für alle. Und da wir mit dem Rathaus natürlich gleich nebenan sind, haben wir hier auch noch eine Möglichkeit, natürlich Mittagessen zu gehen, neben den anderen Restaurants, die wir natürlich hier schon haben. Aber da freuen wir uns drauf.
0: Wir machen sowieso, also wir arbeiten generationsübergreifend generell. Wir arbeiten viel mit Kindergärten und den Schulen zusammen. Hier zum Beispiel die Sekundarschule in Roth schickt ihre Schüler hierher zum sozialen Lernen. Der Kindergarten kommt regelmäßig zu uns zum Singen. Wir machen Spiele Nachmittag oder Vormittag, ist immer Vormittag, Spiele Vormittage, Sportfeste. Wir laden mal einen Zirkus ein, wo halt wirklich alt und jung dabei ist. Und so wollen wir das natürlich auch mit dem Bistro machen. Es soll für unsere Besucher sein, für die Angehörigen, für alle Mieter, für alle Bewohner. Soll halt auch so ein Treffpunkt für alt und jung werden.
1: Mit der Eröffnung setzt das Seniorenzentrum Gesander ein Zeichen für die Zukunft der Pflege in der Region. Moderne Wohn- und Betreuungskonzepte, neue Arbeitsplätze und ein offenes Haus für die gesamte Nachbarschaft. Der Erweiterungsbau soll weit mehr sein als nur

0: ersten Entfall des Sommerfestes mit dem Motto „Das Fest der Sinne“ überzeugen.
1: Es gibt auch in diesem Jahr ein Motto. Wir haben ja im vorigen Jahr ausgesetzt und hatten kein Sommerfest, weil wir uns in der Geschäftsstelle auf andere Dinge konzentrieren mussten. Umso schöner ist es, dass in diesem Jahr alles zusammenpasst, das Wetter, die begeisterten Teilnehmer und auch das Motto, nämlich wir feiern heute das Fest der Sinne. Es geht darum, dass jeder seine Sinne überprüfen kann. Sehen, hören, riechen, schmecken, den Gleichgewichtssinn. Wir haben sogar KI im Einsatz. Da kann man mal testen, was die Zukunft bei der WSG sein wird. Wir wollen unsere Reparaturannahme, nämlich KI-gestützt, managen. Also ein buntes Programm. Dazu hatten wir auch schon einen Zauberer hier an Bord. Der hat nun genau das gemacht, was man auch von einem Zauberer erwarten kann. Er hat den Menschen beigebracht, dass man die Sinne auch täuschen kann. Ja? Also die Sinnestäuschung war heute auch mit dabei.
0: Neben den spaßigen Aktivitäten konnten dann die Gäste die neue KI-Funktion austesten. Einfach nur ein Handy schnappen, Nummer eingeben und warten. Antworten wird dann nicht wie üblich ein Mitarbeiter, sondern die künstliche Intelligenz selbst.
2: Willkommen ganz bei einfach, Ihrem persönlichen KI-Assistenten der Bootsstättengenossenschaft. Nee. Wie kann ich Ihnen helfen?
0: So soll es nicht nur bei der WSG in der Zukunft aussehen. Auch die Telekom ist mittlerweile mit ihrem sogenannten Magenta AI Call Assistant umgestiegen. Das trägt dazu bei, dass 24/7 Erreichbarkeit besteht, kein Rückrufchaos entsteht und sich Teams einige Zeit durch Standardfragen ersparen. Durch die Arbeitserleichterung kann sich die WSG nun auf andere wichtige Dinge des Alltages fokussieren und vielleicht schon das nächste Sommerfest planen.
3: Eine ganz besondere Premiere wurde am 19. Juni in Dessau gefeiert. Auf der Museumskreuzung wurde die neue Breakdance-Ampel offiziell in Betrieb genommen. Sachsen-Anhalts Ministerin für Infrastruktur und Digitales, Dr. Lydia Hüskens, und Dessaus Bürgermeisterin Jacqueline Lode gaben die außergewöhnliche Lichtsignalanlage frei. Auf die Idee dabei kam der New Kid-Verein.
4: Eigentlich ist es wirklich eine Schnapsidee oder in einem Moment von so einem Rumflapsen entstanden, ob man nicht eigentlich auch mal in Dessau so eine Breakdance-Ampel machen könnte. Und das kam ja mit dem Hintergrund, dass es in vielen anderen Städten auch schon unterschiedliche Ampelfiguren gibt. Und dann war die Überlegung, was könnte man in Dessau machen, und dann so Breakdance. Und dann, ja, war das gesetzt. Und dann haben wir das so ein bisschen in der Szene auch besprochen, auch im Verein. Und dann war relativ schnell klar, da hätten wir Lust drauf. Und dann haben wir mit Stadträten gesprochen, speziell mit Jörg Bernstein und Paul Nolte, dem wir auch nochmal Dank aussprechen wollen, weil die haben dann eine Beschlussvorlage draus gemacht und die auch in die Gremien, in den Stadtrat eingebracht. Und dann haben wir ja letztes Jahr gesehen, vor einem guten Jahr, dass der Stadtrat das für positiv befunden hat.
3: Die Idee hinter der Ampel ist jedoch weit mehr als nur eine kreative Besonderheit. Die Geschichte des Breakdance in Dessau reicht bis in die frühen 1980er Jahre zurück. Schon damals existierte in der Stadt eine lebendige Breakdance-Szene. Dort, wo sich heute die Museumskreuzung befindet, lag einst ein wichtiger Treffpunkt der Tänzer. Auch die Figuren der Ampel wurden nicht zufällig gewählt. Die Motive stellen zwei konkrete Personen dar und erinnern damit an die Anfänge der lokalen Hip-Hop-Kultur.
4: Es ist ja schon noch die Vorgabe, dass es eine bewegende Figur sein muss und eine stehende Figur. Also man muss schon auch an den Silhouetten noch erkennen können, dass es bewegend oder stehend eben ist. Und bei der bewegenden Person haben wir uns auf Beach mitbezogen. Das ist auch eine Breakdance-Ikone hier aus Dessau, der in den 80er Jahren sehr, sehr aktiv war, auch in Ostdeutschland nach wie vor sehr, sehr geschätzt wird für seine Fähigkeiten. Also er hat da schon sehr viel Grundlagenarbeit betrieben und, neue Grenzen aufgezeigt. Und das wurde halt positiv befunden. Und da haben wir gesagt, dann nehmen wir halt Beach mit. Und er ist mit so einer bewegenden Figur, Bewegung da eigentlich auch ganz gut zu sehen. Die zweite Figur ist Peter Steinsberger, a.k.a. Blaster Punk, so nennt er sich eigentlich. Und er kommt ja eher so aus der Punk-Szene und die Vernetzung war ja eben auch hier auf der Kreuzung, weil die viel mit den Ghetto-Blastern eben auch die Musik gemacht haben. Und so kam das eben zu einer stehenden Bewegung mit dem Ghetto-Blaster, so ein Vorhalter, das sollte eigentlich eindeutig sein.
3: Der 2023 gegründete New Kid-Verein führt DJs elektronischer Tanzmusik sowie tanzbegeisterte Menschen aus Dessau und dem Umland zusammen. Die Finanzierung der Ampelfiguren übernahm der Verein vollständig aus eigenen Mitteln. Umso größer ist nun die Freude über die positive Resonanz der Bevölkerung. Für viele Menschen hat Breakdance bis heute eine besondere Bedeutung und ist weit mehr als nur ein Tanzstil.
4: Wir hatten ja am 1. Mai mit der Stiftung Bauhaus ja auch eine Veranstaltung gemacht und am Tag davor habe ich in Dessau in einem Laden das Linoleum gekauft.

0: Und dann war die Frage, ob wir das Muster, wenn das ja zusammengelegt wird, auch passend sein muss. Und dann habe ich gesagt, nee, das ist ja nur für Breakdance. Und der Kollege auf der anderen Seite vom Tresen kriegt auf einmal so ein Lächeln und so ein Glänzen in den Augen und sagte, ah, Mensch, ja, da war ich ja früher auch so am Rande so dabei. Und der Kollege aus der Elektroabteilung, der war auch so richtiger Breakdancer. Und dann merkt man eben, also wenn es nicht gerade offensichtlich ist in der Stadtgesellschaft, dass es trotzdem irgendwie ein Thema ist. Und kaum, wenn man das aufgreift, auch viele alte Erinnerungen wach werden.
1: Mit dem Projekt möchte der Verein auch auf die kulturelle Bedeutung der Hip-Hop-Bewegung aufmerksam machen. Langfristiges Ziel ist die Anerkennung von Hip-Hop als immaterielles Kulturgut. Die Breakdance-Ampel setzt dafür nun ein sichtbares Zeichen.

0: Herzlich willkommen zur Dienstagsausgabe der Zeitnah Nachrichten hier bei RAN 1. Vom 3. bis zum 5. Juli findet in Dessau-Roßlau das Stadtfest Dessfest statt. In der Innenstadt erwartet Besucher ein vielfältiges Programm mit Live-Musik, Unterhaltung und Familienangeboten. Mittelpunkt ist erneut die Stadtwerke Arena auf dem Marktplatz mit Bühnenprogramm und Festivalatmosphäre. Ein Highlight ist die Stadtwette der Stadtwerke Dessau anlässlich ihres 35-jährigen Jubiläums. Am Samstag um 17.15 Uhr sollen mindestens 350 Menschen in blauer oder grüner Kleidung oder mit passenden Accessoires vor der Bühne zusammenkommen und gemeinsam zu gute Laune tanzen. Bei Erfolg werden 35 neue Bäume für Einrichtungen der Dekita gespendet. Ergänzt wird das Programm durch Aktionen im Residenzgarten am Brauhaus zum Alten Dessauer mit historischem Angebot, Handwerksmarkt und Blasmusik-Frühschoppen sowie einem Glockenspiel am Rathausturm und einer Stadtrundfahrt zur Stadtgeschichte. Auch Vereine und Sportinstitutionen präsentieren sich in der Innenstadt und laden zum Mitmachen ein. Vom 19. bis zum 21. Juni fand das 22. Walderseefest als Fest der Vereine auf dem Sportplatz der SG Empor Waldersee statt. An drei Tagen erwartete Besucher ein abwechslungsreiches Programm mit zahlreichen Attraktionen, musikalischen Highlights und kulinarischen Genüssen. Vereine aus Waldersee gestalteten das Fest mit viel Engagement und sorgten gemeinsam für eine stimmungsvolle Atmosphäre, die viele Gäste aus dem Ort und der Umgebung anzog.
1: Nachdem das Walderseefest bereits im vergangenen Jahr aus Sicherheitsgründen auf den Sportplatz verlegt worden war, entwickelten die Organisatoren ein neues Konzept. Um Kräfte zu bündeln und die Zusammenarbeit zu stärken, wurde in diesem Jahr erstmals das Fest der Vereine ins Leben gerufen. Gemeinsam gestalteten die örtlichen Vereine vom 19. bis zum 21. Juni ein abwechslungsreiches Festprogramm und sorgten für ein gelungenes Wochenende mit vielen Höhepunkten für Besucher aller Generationen.
2: Naja, das Fest der Vereine ist ein bisschen aus der Not heraus, kann man sagen, ins Leben gerufen worden. Wie Sie sicherlich wissen, Zuschauer, haben wir seit 21 Jahren das Walderseefest gefeiert. Aufgrund des Hochwassers von 2002 ist das aus der Taufe gehoben worden. Und das 22. Walderseefest ist

0: das Fest der Vereine geworden. Wir haben unsere Kräfte, Manpower, finanziell gebündelt. Das ist einmal der Bürger- und Heimatverein Waldersee. Das ist die Freiwillige Feuerwehr und der Förderverein der Freiwilligen Feuerwehr. Das ist natürlich hier Empor Waldersee ganz wichtig. Und wir sind dann noch als vierten Verein, den Waldeser Karnevalsclub. Wir haben uns gesagt, wir sehen zu, dass wir die Sicherheitsvorschriften auch beachten können, die ja seit einiger Zeit verschärft worden sind, wie Sie alle wissen. Und das ist hier auf dem Sportplatz gut gegeben, dass wir die einhalten können. Einmal mussten wir ja ein bisschen die Kräfte bündeln und die Sicherheitsvorschriften. Und das andere ist, viele von unseren Besuchern sehen sich das ganze Jahr vielleicht über den Gartenzaun, sagen mal Hallo und mehr nicht. Man trifft sich dann hier und schwatzt wieder mal eine Runde. Viele Bürger freuen sich darauf, haben das fest im Kalender stehen, unserer kleinen Ortschaft. Wir sind immerhin 2.500 Menschen, die hier in diesem, nenne ich es mal, Dorf leben, in diesem Vorort von Dessau-Roßlau. Und dann kann man auch vielleicht die ein oder andere Differenz austragen, ob man dazu nun ein Bier trinkt oder ein Wasser, das ist jedem selbst überlassen.
1: An 3 Tagen erwartete die Besucher ein vielfältiges Programm mit zahlreichen Fußballturnieren und sportlichen Wettbewerben. Darüber hinaus sorgten Spiel- und Mitmachangebote, musikalische Unterhaltung sowie kulinarische Genüsse für abwechslungsreiche Stunden und beste Stimmung auf dem Festgelände.
0: Das ist ein buntes Programm. Natürlich könnte man sagen, ein wenig fußballlastig, aber wir haben ja Fußball für ganz Jungen. Wie Sie sehen, hinter mir kicken die Kleinsten. Und gestern Abend haben dann die alten Herren von SG Empor Waldersee gespielt. Dazu hatten wir eine Frauenfußballmannschaft und heute Nachmittag noch die Traditionsmannschaft. Und morgen das Punktspiel der Landesklasse 4. Dann natürlich, wie jedes Jahr, der WCC mit seiner Einlage. Verschiedene andere Vereine, die aus der Umgebung kommen, bringen noch Vergnügliches für die Augen und für die Ohren. Natürlich, wie gestern Abend hatten wir ja begonnen, schon eine Disco. Und heute Nachmittag wird dann eine Band aufbauen, sodass wir am Abend auch hier dazu deren Klängen tanzen können. Ja, morgen geht's weiter, da kommt die Fußballschule René Tretschok, auch nochmal mit einem Turnier und ja, man kann schon sagen, eine kleine Sichtung, weil wir wissen, der René Tretschok ist da unterwegs, dass der auch schon auf der kleinsten Ebene schaut, wer hat denn das Talent dazu, vielleicht zukünftig auch ein bisschen professioneller zu spielen. Ja, und dann ist ein vergnüglicher Vormittag, ja, nennen wir es Frühschoppen, mit Musik, die sicherlich für Jung und Alt geeignet ist. Und am Nachmittag, sagte ich schon, haben wir ja dann ein Landesklasse-Fußballspiel.
1: Mit dem Beginn der Sommerferien kehrt auch in Waldersee etwas Ruhe ein. Doch diese wird nur von kurzer Dauer sein. Ab September nehmen die Vereine ihre regelmäßigen Angebote und Veranstaltungen wieder auf und starten mit frischer Energie in die zweite Jahreshälfte.
0: Naja, jetzt machen wir erstmal eine Sommerpause, wie das halt so ist. Die Ferien, die Schulferien gehen ja bald los. War ja auch ein Grund, warum wir von dem angestammten Termin um den 18. August weggegangen sind. Da war es auch mal schwierig, dann die Gruppen zusammenzukriegen. Dann wird im September wieder, werden Spieleabende durchgeführt. Wir haben ein völlig neues Programm. Ist noch ein bisschen sehr frisch, vermutlich mit dem Resum-Verein in dem alten Gaststättengebäude dort einen Kinoabend zu veranstalten. Dazu gibt es aber dann noch für den August Plakate, wo darauf hingewiesen wird. Natürlich ist dann unser Adventsmarkt wieder im Dezember vorgesehen, die Seniorenweihnachtsfeier und wir treffen uns traditionsgemäß um den 1. Dezember, um ein solches Fest vorzubereiten.
1: Das Fest der Vereine in Waldersee bot an 3 Tagen ein abwechslungsreiches Programm und viele Gelegenheiten zum gemeinsamen Feiern. Die Mischung aus sportlichen Aktivitäten, Spiel- und Spaßangeboten sowie geselligen Beisammensein sorgte für viele schöne Eindrücke und einen guten Start in die Sommerpause.
2: Renate und Lothar Lehe aus Dessau-Ziebig haben am 24. Juni ihr 65. Ehejubiläum gefeiert und dazu Besuch von Oberbürgermeister Dr. Robert Reck erhalten, der ihnen persönlich sowie im Namen der Stadt gratulierte und eine Urkunde überreichte. Das Ehepaar hatte sich auf den Besuch sorgfältig vorbereitet und überreichte eine schriftliche Übersicht ihres gemeinsamen Lebens, die nach Angaben der Beteiligten in dieser Form ungewöhnlich detailliert war. Beide wurden in Dessau geboren und lernten sich 1957 beim Tanzstundenabschlussball kennen. Das Ehepaar ist bis heute in Dessau-Ziebig verwurzelt. Ihre lange gemeinsame Zeit führen sie nach eigenen Angaben auf regelmäßige Bewegung, tägliche Gymnastik und ein respektvolles und harmonisches Miteinander zurück. Am vergangenen Wochenende lud die Stadt Coswig gemeinsam mit zahlreichen Partnern und Unterstützern zum traditionellen Stadtfest ein. Vom 26. bis zum 28. Juni verwandelte sich die Stadt nördlich der Elbe in einen lebendigen Treffpunkt für Jung und Alt, an dem unzählige schöne Momente und Erinnerungen entstanden. Mit einem vielfältigen Programm aus Musik, Unterhaltung und weiteren Attraktionen bot das Fest an 3 Tagen beste Gelegenheit zum Feiern, Entdecken und Verweilen.
1: Trotz des warmen Wetters bot die Stadt Coswig am letzten Juniwochenende wieder ein vielfältiges Erlebnisprogramm. Die Stadt nördlich der Elbe lud gemeinsam mit zahlreichen Vereinen und Partnern vom 26. bis 28. Juni zum traditionellen Stadtfest ein und verwandelte die Innenstadt in einen lebendigen Treffpunkt für Besucher aus nah und fern. Erstmals wurde das Fest dabei gemeinsam von der Stadt Coswig und dem neu gegründeten Verein Vereint Coswig Erleben organisiert.
3: Also grundsätzlich hat der Verein sich gegründet aus vielen engagierten Menschen aus Coswig und wir haben uns die Frage gestellt, sind Stadtfeste, Adventsfeiern und so weiter und Adventmärkte innerhalb der Stadt überhaupt noch von Stadt leistbar, weil die Kassen sind überall leer und deshalb haben wir gesagt, es soll nicht an den Stadtfesten oder an den Festivitäten innerhalb einer Stadt scheitern und aus dem Grund ist es wahnsinnig wichtig, dass man sagt, okay, wir nehmen das ein Stück von den Schultern und wir machen das in Kooperation und aus dem Grund haben wir uns gegründet, um als Veranstalter unterm Strich das Stadtfest durchzuführen.
1: Die Organisatoren hatten erneut ein abwechslungsreiches und dicht gefülltes Programm auf die Beine gestellt. Bereits am 26. Juni wurde das Stadtfest mit einem stimmungsvollen Konzert feierlich eröffnet. In den darauffolgenden Tagen erwarteten die Besucher zahlreiche Attraktionen und Angebote sowohl an Land als auch auf dem Wasser.
3: Also es ging ja gestern schon los mit an der Elbe gab es den Kanu-Reigen und heute, und dann muss ich sagen, DJ-Contest hatten wir hier, beziehungsweise DJ-Party mit 4 DJs für das jüngere Publikum. Auch wir hatten ein toll gemischtes Publikum, muss ich ganz ehrlich sagen, haben bis in die Nacht gefeiert. Und heute ist der Start mit dem Kulturprogramm, das haben wir in die Kirche verlegt aufgrund des Wetters. Und dann geht es weiter mit einem Schlagercafé und dann zum Abend hin haben wir Live-Konzerte bis in die Nacht von 3 verschiedenen Künstlern. Also wir freuen uns und ja.
1: Bei den hohen Temperaturen war es besonders wichtig, auf einen guten Hitzeschutz zu achten. Beim Stadtfest wurden daher gezielte Maßnahmen getroffen, um ein sicheres und angenehmes Umfeld für alle Gäste zu gewährleisten. So wurden einzelne Bühnenprogramme in die Kirche verlegt, wo deutlich angenehmere Temperaturen herrschten. Zudem stand ausreichend Trinkwasser zur Verfügung, um die Gäste bestmöglich zu versorgen.
3: Es ist natürlich so, als Verein, der sich erst vor kurzem gegründet hat, 3-tägige Stadtfest zu organisieren, ist natürlich schon eine besondere Herausforderung. Und dann kommt noch das Wetter hinzu, sodass wir natürlich immer so ein bisschen gesagt haben, können wir die Schutzmaßnahmen erfüllen, können wir Sicherheit bieten. Und da war immer die Frage, durchführen oder absagen. Wir haben uns für durchführen entschieden mit entsprechenden Maßnahmen. Also wir haben verschiedene Sprenkleranlagen aufgebaut, wir haben verschiedene Stellen, die kühl sind, wo sich Menschen, die mit dem Kreislauf vielleicht ein Thema haben, hinsetzen können, gekühltes Wasser kriegen können. Also wir haben versucht, für alles zu sorgen. Wir als Verein machen das ja das erste Mal in der Verantwortung und wir sind erstmal zufrieden, auch aufgrund der Wetterlage, weil wir natürlich totales Verständnis haben, dass die Menschen erst zum Abend hierher kommen, wenn die Sonne weg ist, wenn die Temperaturen ein bisschen runtergegangen sind. Darum, wir sehen es als Start unter besonderen Herausforderungen und wir sind mit allem zufrieden, wenn keiner zu Schaden kommt.
1: Auch in diesem Jahr bot das traditionelle Stadtfest in Coswig den Besuchern ein vielfältiges Programm in der Innenstadt. Bereits jetzt richtet sich der Blick auf das kommende Jahr. Ein erster Terminrahmen steht schon im Raum. Voraussichtlich vom 28. bis 30. Mai plant die Stadt gemeinsam mit ihren Vereinen und Partnern wieder ein buntes Stadtfest in der Coswiger Innenstadt.
2: Vom 25. bis zum 26. Juni beteiligte sich die Bundespolizeiinspektion Magdeburg, die für die Bahn polizeilichen Aufgaben in ganz Sachsen-Anhalt und damit auch im Bereich Dessau zuständig ist, an einer europaweit koordinierten 24-Stunden-Kontrollaktion des Netzwerks RailPol. Im Fokus standen Fahndungs- und Kontrollmaßnahmen in Zügen und Bahnhöfen sowie die Sensibilisierung von Reisenden und Bahnbeschäftigten für den sicheren Umgang mit Reisegepäck, insbesondere zur Prävention herrenloser oder unbeaufsichtigter Gepäckstücke. Im Rahmen des Einsatzes wurden mehrere Fahndungserfolge erzielt. Unter anderem wurde ein 31-jähriger polnischer Staatsangehöriger wegen eines Haftbefehls aufgrund von Diebstahl festgenommen, da er eine Geldstrafe in Höhe von 400 Euro nicht begleichen konnte. Insgesamt trugen die Maßnahmen nach Angaben der Bundespolizei zur Erhöhung des Sicherheitsgefühls im Bahnverkehr in Sachsen-Anhalt einschließlich des Bereichs Dessau bei. Das waren unsere Nachrichten hier bei Zeitnah auch schon wieder. Jetzt kommt noch das Wetter und wir sehen uns dann an gleicher Stelle morgen wieder. Bis dahin, machen Sie es gut.
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6: Am Mittwoch bleibt es angenehm warm und überwiegend bewölkt. Zudem ist erneut mit reichlich Regen zu rechnen. Die Höchsttemperatur liegt bei 24 Grad und damit 2 Grad unter denen des Vortages. Trotz der wechselhaften Wetterlage zeigt sich die Sonne für etwa 9 Stunden. Es weht ein schwacher Wind aus Nordwest. Im weiteren Verlauf der Woche ändern sich die Temperaturen kaum, während Regen weiterhin häufig das Wetter bestimmt.
7: Ein Tag, auf den viele lange hingearbeitet haben. Mit einem großen Eröffnungsfest weihte das Seniorenzentrum Gesander in Sandersdorf seinen neuen Erweiterungsbau ein. Rund 26,5 Millionen Euro wurden in das Projekt investiert. Erstanden ist ein modernes Zentrum, das Pflege, Wohnen und Begegnung unter einem Dach vereint und gleichzeitig ein neuer Treffpunkt für die gesamte Gemeinde werden soll.
8: Wir hatten dann einige Verzögerungen, die auch damit zusammenhingen, dass die liquiden Mittel beim Bauherrn plötzlich mal ein bisschen weniger wurden. Aber dennoch hat die Firma Haber als Baufirma immer dazu gestanden, immer weiter gebaut, sodass wir dann endlich mit einigen Verzögerungen letztes Jahr weitestgehend im September fertig waren, im August dann also angefangen haben, hier dann mit den Belegungen und Vermietungen. Und dann, Sie werden es nicht glauben, ein paar Stunden, ein paar Tage nach der Übernahme, Wasserschaden, ganzes Erdgeschoss überschwemmt.
9: Ja, wir hatten letztes Jahr im September die ganz große Katastrophe. Wir wollten am 1. Oktober die Neueröffnung feiern. Und Mitte September, ich glaube, es war der 22. September, hatten wir einen großen Wassereinbruch. Sodass ungefähr, es war unter Putz, deswegen haben wir das nicht so gesehen. Wir haben es irgendwann gemerkt und haben gedacht, Mensch, was rauscht hier denn? Und 600 Quadratmeter waren unter Wasser. Also unterm Boden war das Wasser und es ging die Wände hoch und ich dachte, um Gottes Willen, also da war der Nervenzusammenbruch wirklich da. Ich saß da und habe geheult, das erste Mal. Ja, aber auch das haben wir gewuppt. Also man wächst mit seinen Aufgaben, das stimmt immer. Und ja, wir sind ja wirklich in den letzten Jahren echt gewachsen. Also das hatte nicht nur mit dem Bau zu tun. Wir mussten Personal finden, wir mussten Bewohner finden. Was das nicht das große Problem ist, Bewohner kommen. Das ist toll, das ist schön. Wir haben Mieter gefunden, da haben wir auch schon eine gute Belegung. Aber das Personal kommt auch, das ist auch sehr gut. Haben wir auch weniger Probleme, aber trotzdem, man muss halt immer reden, reden, reden. Ja. Also diese Vorstellungsgespräche, wir reden jetzt seit 2 Jahren, führen wir Vorstellungsgespräche in allen Bereichen. Jetzt haben wir gerade die Mitarbeiter unseres Bistros eingestellt. Ja, und so ist unser täglicher Ablauf.
7: Trotz einiger Herausforderungen während der Bauzeit, unter anderem durch Wasserschäden, konnte der Erweiterungsbau nun fertiggestellt werden. Das Ergebnis kann sich sehen lassen. 54 barrierefreie Servicewohnungen, eine neue Tagespflege, 63 zusätzliche stationäre Pflegeplätze sowie das öffentliche Bistro zur alten Schule erweitern das Angebot deutlich. Mit dem Ausbau wächst aber nicht nur die Einrichtung. Auch die Zahl der Arbeitsplätze vor Ort soll sich nahezu verdoppeln.
10: Ja, das Besondere ist, dass wir jetzt noch weitere alternative Wohnformen anbieten können hier in Sandersdorf, in Sandersdorf-Brehna. Gerade mit den seniorengerechten Wohnungen, ohne dass es gleich eine Pflege sein muss, sondern ich kann dort wohnen wie in jeder anderen Wohnung auch. Aber wenn ich Hilfe brauche, ist jemand da und ist auf meine Bedürfnisse eingerichtet. Das ist, glaube ich, ein absoluter Mehrwert, den wir jetzt hier haben. Und es passt gut zu uns, sodass wir eigentlich jetzt mittlerweile jedem die passende Wohnform anbieten können.
9: Damals, wo wir uns gesehen haben, waren wir bei 55 Mitarbeitern. Jetzt sind wir ca. bei 85 Mitarbeitern. Ist halt in allen Bereichen gestiegen, von der Hauswirtschaft, Küche, Pflege natürlich. Ich denke bis zum Schluss, wir haben jetzt noch zwei Wohngruppen, die nicht belegt sind. Und dann werden wir so bei 100 Mitarbeitern ankommen. Also in der Pflege müssen wir nachlegen, wir müssen dann aber natürlich auch wieder in der Hauswirtschaft nachlegen. Die Küche muss wieder höher belegt werden, wir müssen für mehr kochen. Genau. Also wir haben 54 Wohnungen für betreutes Wohnen. Wir haben es in alles Zweiraumwohnungen, bis auf 3 Wohnungen sind Einraumwohnungen. Alle Wohnungen haben eine Dachterrasse oder einen Balkon mit Einbauküchen, Fußbodenheizung und bodentiefen Fenstern. Wir haben die stationäre Pflege, da haben wir dann insgesamt, also mit Altbau, 123 Pflegeplätze. Wir haben die Tagespflege mit 15 Tagesgästen und wir haben ab morgen das Bistro eröffnet. Genau, das, was halt auch für jeden begehbar ist.
7: Das neue Bistro soll künftig mehr sein als nur ein Ort zum Essen. Es versteht sich als Treffpunkt für Bewohner, Angehörige und Nachbarn und soll das Miteinander der Generationen fördern. Genau dieser Gedanke zieht sich durch das gesamte Konzept des Erweiterungsbaus. Besucher konnten sich bei Führung selbst ein Bild von den neuen Räumlichkeiten machen, während für Familien und Kinder ein buntes Rahmenprogramm angeboten wurde.
10: Ja, das finde ich auch noch mal ganz besonders auch schlau, dass hier das Bistro nicht nur für die Bewohner da ist, sondern eben geöffnet wird für alle. Und da wir mit dem Rathaus natürlich gleich nebenan sind, haben wir hier auch noch eine Möglichkeit, natürlich Mittagessen zu gehen, neben den anderen Restaurants, die wir natürlich hier schon haben. Aber da freuen wir uns drauf.
9: Wir machen sowieso, also wir arbeiten generationsübergreifend generell. Wir arbeiten viel mit Kindergärten und den Schulen zusammen. Zum Beispiel die Sekundarschule in Roth schickt ihre Schüler hierher zum sozialen Lernen. Der Kindergarten kommt regelmäßig zu uns zum Singen. Wir machen Spiele Nachmittag oder Vormittag, ist immer Vormittag, Spiele Vormittage, Sportfeste. Wir laden mal einen Zirkus ein, wo halt wirklich alt und jung dabei ist. Und so wollen wir das natürlich auch mit dem Bistro machen. Es soll für unsere Besucher sein, für die Angehörigen, für alle Mieter, für alle Bewohner. Soll halt auch so ein Treffpunkt für alt und jung werden.
7: Mit der Eröffnung setzt das Seniorenzentrum Gesander ein Zeichen für die Zukunft der Pflege in der Region. Moderne Wohn- und Betreuungskonzepte, neue Arbeitsplätze und ein offenes Haus für die gesamte Nachbarschaft. Der Erweiterungsbau soll weit mehr sein als nur ein zusätzliches Gebäude.
6: Unter blauem Himmel und warmen Temperaturen lud die WSG zu ihrem jährlichen Sommerfest ein. Mit lustigen Aktivitäten und Vorstellungen der neuen Techniken wurde das Fest für Groß und Klein zu einem tollen Erlebnis. Bereits in den letzten Jahren präsentierte sich die Wohnstättengenossenschaft mit einzigartigen und neuen Ideen, den Sommer bunter zu gestalten. Unter anderem ging es 2023 rund ums Meer. Fischbrötchen wurden verkauft, Piraten liefen umher und Seemannslieder wurden gesungen. So wollte die WSG auch nach dem letzten

0: Ein Fall des Sommerfestes mit dem Motto „Das Fest der Sinne überzeugen“.
1: Es gibt auch in diesem Jahr ein Motto. Wir haben ja im vorigen Jahr ausgesetzt und hatten kein Sommerfest, weil wir uns in der Geschäftsstelle auf andere Dinge konzentrieren mussten. Umso schöner ist es, dass in diesem Jahr alles zusammenpasst: das Wetter, die begeisterten Teilnehmer und auch das Motto, nämlich wir feiern heute das Fest der Sinne. Es geht darum, dass jeder seine Sinne überprüfen kann. Sehen, hören, riechen, schmecken, den Gleichgewichtssinn. Wir haben sogar KI im Einsatz. Da kann man mal testen, was die Zukunft bei der WSG sein wird. Wir wollen unsere Reparaturannahme, nämlich KI-gestützt, managen. Also ein buntes Programm. Dazu hatten wir auch schon einen Zauberer hier an Bord. Der hat nun genau das gemacht, was man auch von einem Zauberer erwarten kann. Er hat den Menschen beigebracht, dass man die Sinne auch täuschen kann. Ja? Also die Sinnestäuschung war heute auch mit dabei.
0: Neben den spaßigen Aktivitäten konnten dann die Gäste die neue KI-Funktion austesten. Einfach nur ein Handy schnappen, Nummer eingeben und warten. Antworten wird dann nicht wie üblich ein Mitarbeiter, sondern die künstliche Intelligenz selbst.
2: Willkommen bei Ihrem persönlichen KI-Assistenten der Bootsstättengenossenschaft. Wie kann ich
0: Ihnen helfen? So soll es nicht nur bei der WSG in der Zukunft aussehen. Auch die Telekom ist mittlerweile mit ihrem sogenannten Magenta AI Call Assistant umgestiegen. Das trägt dazu bei, dass 24/7 Erreichbarkeit besteht, kein Rückrufchaos entsteht und sich Teams einige Zeit durch Standardfragen ersparen. Durch die Arbeitserleichterung kann sich die WSG nun auf andere wichtige Dinge des Alltages fokussieren und vielleicht schon das nächste Sommerfest planen.
3: Eine ganz besondere Premiere wurde am 19. Juni in Dessau gefeiert. Auf der Museumskreuzung wurde die neue Breakdance-Ampel offiziell in Betrieb genommen. Sachsen-Anhalts Ministerin für Infrastruktur und Digitales, Dr. Lydia Hüskens, und Dessaus Bürgermeisterin Jacqueline Lode gaben die außergewöhnliche Lichtsignalanlage frei. Auf die Idee dabei kam der New Kid-Verein.
4: Eigentlich ist es wirklich eine Schnapsidee oder in einem Moment von so einem Rumflapsen entstanden, ob man nicht eigentlich auch mal in Dessau so eine Breakdance-Ampel machen könnte. Und das kam ja mit dem Hintergrund, dass es in vielen anderen Städten auch schon unterschiedliche Ampelfiguren gibt. Und dann war die Überlegung, was könnte man in Dessau machen, und dann so Breakdance. Und dann, ja, war das gesetzt. Und dann haben wir das so ein bisschen in der Szene auch besprochen, auch im Verein. Und dann war relativ schnell klar, da hätten wir Lust drauf. Und dann haben wir mit Stadträten gesprochen, speziell mit Jörg Bernstein und Paul Nolte, dem wir auch nochmal Dank aussprechen wollen, weil die haben dann eine Beschlussvorlage draus gemacht und die auch in die Gremien, in den Stadtrat eingebracht. Und dann haben wir ja letztes Jahr gesehen, vor einem guten Jahr, dass der Stadtrat das für positiv befunden hat.
3: Die Idee hinter der Ampel ist jedoch weit mehr als nur eine kreative Besonderheit. Die Geschichte des Breakdance in Dessau reicht bis in die frühen 1980er Jahre zurück. Schon damals existierte in der Stadt eine lebendige Breakdance-Szene. Dort, wo sich heute die Museumskreuzung befindet, lag einst ein wichtiger Treffpunkt der Tänzer. Auch die Figuren der Ampel wurden nicht zufällig gewählt. Die Motive stellen zwei konkrete Personen dar und erinnern damit an die Anfänge der lokalen Hip-Hop-Kultur.
4: Es ist ja schon noch die Vorgabe, dass es eine bewegende Figur sein muss und eine stehende Figur. Also man muss schon auch an den Silhouetten noch erkennen können, dass es bewegend oder stehend eben ist. Und bei der bewegenden Person haben wir uns auf Beach mitbezogen. Das ist auch eine Breakdance-Ikone hier aus Dessau, der in den 80er Jahren sehr, sehr aktiv war, auch in Ostdeutschland nach wie vor sehr, sehr geschätzt wird für seine Fähigkeiten. Also er hat da schon sehr viel Grundlagenarbeit betrieben und neue Grenzen aufgezeigt. Und das wurde halt positiv befunden und da haben wir gesagt, dann nehmen wir halt Beach mit. Und er ist mit so einer bewegenden Figur, Bewegung da eigentlich auch ganz gut zu sehen. Die zweite Figur ist Peter Steinsberger, a.k.a. Blaster Punk, so nennt er sich eigentlich. Und er kommt ja eher so aus der Punk-Szene und die Vernetzung war ja eben auch hier auf der Kreuzung, weil die viel mit den Ghetto-Blastern eben auch die Musik gemacht haben. Und so kam das eben zu einer stehenden Bewegung mit dem Ghetto-Blaster, so ein Vorhalter, das sollte eigentlich eindeutig sein.
3: Der 2023 gegründete New Kid-Verein für DJs elektronischer Tanzmusik sowie tanzbegeisterte Menschen aus Dessau und dem Umland zusammen. Die Finanzierung der Ampelfiguren übernahm der Verein vollständig aus eigenen Mitteln. Umso größer ist nun die Freude über die positive Resonanz der Bevölkerung. Für viele Menschen hat Breakdance bis heute eine besondere Bedeutung und ist weit mehr als nur ein Tanzstil.
4: Wir hatten ja am 1. Mai mit der Stiftung Bauhaus ja auch eine Veranstaltung gemacht und am Tag davor habe ich in Dessau in einem Laden das Linoleum gekauft.

0: Und dann war die Frage, ob wir das Muster, wenn das ja zusammengelegt wird, auch passend sein muss. Und dann habe ich gesagt, nee, das ist ja nur für Breakdance. Und der Kollege auf der anderen Seite vom Tresen kriegt da auf einmal so ein Lächeln und so ein Glänzen in den Augen und sagte, ah, Mensch, ja, da war ich ja früher auch so am Rande so dabei. Und der Kollege aus der Elektroabteilung, der war auch so ein richtiger Breakdancer. Und dann merkt man eben, also wenn es nicht gerade offensichtlich ist in der Stadtgesellschaft, dass es trotzdem irgendwie ein Thema ist. Und kaum, wenn man das aufgreift, auch viele alte Erinnerungen wach werden.
1: Mit dem Projekt möchte der Verein auch auf die kulturelle Bedeutung der Hip-Hop-Bewegung aufmerksam machen. Langfristiges Ziel ist die Anerkennung von Hip-Hop als immaterielles Kulturgut. Die Breakdance-Ampel setzt dafür nun ein sichtbares Zeichen.

0: Herzlich willkommen zur Dienstagsausgabe der Zeitnah Nachrichten hier bei RAN 1. Vom 3. bis zum 5. Juli findet in Dessau-Roßlau das Stadtfest Dessfest statt. In der Innenstadt erwartet Besucher ein vielfältiges Programm mit Live-Musik, Unterhaltung und Familienangeboten. Mittelpunkt ist erneut die Stadtwerke Arena auf dem Marktplatz mit Bühnenprogramm und Festivalatmosphäre. Ein Highlight ist die Stadtwette der Stadtwerke Dessau anlässlich ihres 35-jährigen Jubiläums. Am Samstag um 17.15 Uhr sollen mindestens 350 Menschen in blauer oder grüner Kleidung oder mit passenden Accessoires vor der Bühne zusammenkommen und gemeinsam zu gute Laune tanzen. Bei Erfolg werden 35 neue Bäume für Einrichtungen der Dikita gespendet. Ergänzt wird das Programm durch Aktionen im Residenzgarten am Brauhaus zum Alten Dessauer mit historischem Angebot, Handwerksmarkt und Blasmusik-Frühschoppen sowie einem Glockenspiel am Rathausturm und einer Stadtrundfahrt zur Stadtgeschichte. Auch Vereine und Sportinstitutionen präsentieren sich in der Innenstadt und laden zum Mitmachen ein. Vom 19. bis zum 21. Juni fand das 22. Walderseefest als Fest der Vereine auf dem Sportplatz der SG Empor Waldersee statt. An drei Tagen erwartete Besucher ein abwechslungsreiches Programm mit zahlreichen Attraktionen, musikalischen Highlights und kulinarischen Genüssen. Vereine aus Waldersee gestalteten das Fest mit viel Engagement und sorgten gemeinsam für eine stimmungsvolle Atmosphäre, die viele Gäste aus dem Ort und der Umgebung anzog.
1: Nachdem das Walderseefest bereits im vergangenen Jahr aus Sicherheitsgründen auf den Sportplatz verlegt worden war, entwickelten die Organisatoren ein neues Konzept. Um Kräfte zu bündeln und die Zusammenarbeit zu stärken, wurde in diesem Jahr erstmals das Fest der Vereine ins Leben gerufen. Gemeinsam gestalteten die örtlichen Vereine vom 19. bis zum 21. Juni ein abwechslungsreiches Festprogramm und sorgten für ein gelungenes Wochenende mit vielen Höhepunkten für Besucher aller Generationen.
2: Naja, das Fest der Vereine ist ein bisschen aus der Not heraus, kann man sagen, ins Leben gerufen worden. Wie Sie sicherlich wissen, Zuschauer, haben wir seit 21 Jahren das Walderseefest gefeiert. Aufgrund des Hochwassers von 2002 ist das aus der Taufe gehoben worden. Und das 22. Walderseefest ist

0: das Fest der Vereine gewonnen. Wir haben unsere Kräfte, Manpower, finanziell gebündelt. Das ist einmal der Bürger- und Heimatverein Waldersee. Das ist die Freiwillige Feuerwehr und der Förderverein der Freiwilligen Feuerwehr. Das ist natürlich hier Empor Waldersee ganz wichtig. Und wir sind dann noch als vierten Verein, den Waldeser Karnevalsclub. Wir haben uns gesagt, wir sehen zu, dass wir die Sicherheitsvorschriften auch beachten können, die ja seit einiger Zeit verschärft worden sind, wie Sie alle wissen. Und das ist hier auf dem Sportplatz gut gegeben, dass wir die einhalten können. Einmal mussten wir ja ein bisschen die Kräfte bündeln und die Sicherheitsvorschriften. Und das andere ist, viele von unseren Besuchern sehen sich das ganze Jahr vielleicht über einen Gartenzaun, sagen mal Hallo und mehr nicht. Man trifft sich dann hier und schwatzt wieder mal eine Runde. Viele Bürger freuen sich darauf, haben das fest im Kalender stehen, unserer kleinen Ortschaft. Wir sind immerhin 2.500 Menschen, die hier in diesem, nenne ich es mal, Dorf leben, in diesem Vorort von Dessau-Roßlau. Und dann kann man auch vielleicht die ein oder andere Differenz austragen, ob man dazu nun ein Bier trinkt oder ein Wasser, das ist jedem selbst überlassen.
1: An 3 Tagen erwartete die Besucher ein vielfältiges Programm mit zahlreichen Fußballturnieren und sportlichen Wettbewerben. Darüber hinaus sorgten Spiel- und Mitmachangebote, musikalische Unterhaltung sowie kulinarische Genüsse für abwechslungsreiche Stunden und beste Stimmung auf dem Festgelände.
0: Das ist ein buntes Programm. Natürlich könnte man sagen, ein wenig fußballlastig, aber wir haben ja Fußball für ganz Jungen. Wie Sie sehen, hinter mir kicken die Kleinsten und gestern Abend haben dann die alten Herren von SG Empor Waldersee gespielt. Dazu hatten wir eine Frauenfußballmannschaft und heute Nachmittag noch die Traditionsmannschaft. Und morgen das Punktspiel der Landesklasse 4. Dann natürlich, wie jedes Jahr, der WCC mit seiner Einlage. Verschiedene andere Vereine, die aus der Umgebung kommen, bringen noch Vergnügliches für die Augen und für die Ohren. Natürlich, wie gestern Abend hatten wir ja begonnen, schon eine Disco. Und heute Nachmittag wird dann eine Band aufbauen, sodass wir am Abend auch hier dazu deren Klängen tanzen können. Ja, morgen geht's weiter. Da kommt die Fußballschule René Tretschok auch nochmal mit einem Turnier und ja, man kann schon sagen, eine kleine Sichtung, weil wir wissen, der René Tretschok ist da unterwegs, dass der auch schon auf der kleinsten Ebene schaut, wer hat denn das Talent dazu, vielleicht zukünftig auch ein bisschen professioneller zu spielen. Ja, und dann ist ein vergnüglicher Vormittag, ja, nennen wir es Frühschoppen, mit Musik, die sicherlich für Jung und Alt geeignet ist. Und am Nachmittag, sagte ich schon, haben wir ja dann ein Landesklasse-Fußballspiel.
1: Mit dem Beginn der Sommerferien kehrt auch in Waldersee etwas Ruhe ein. Doch diese wird nur von kurzer Dauer sein. Ab September nehmen die Vereine ihre regelmäßigen Angebote und Veranstaltungen wieder auf und starten mit frischer Energie in die zweite Jahreshälfte.
0: Naja, jetzt machen wir erstmal eine Sommerpause, wie das halt so ist. Die Ferien, die Schulferien gehen ja bald los. War ja auch ein Grund, warum wir von dem angestammten Termin um den 18. August weggegangen sind. Da war es auch mal schwierig, dann die Gruppen zusammenzukriegen. Dann wird im September wieder, werden Spieleabende durchgeführt. Wir haben ein völlig neues Programm. Ist noch ein bisschen sehr frisch, vermutlich mit dem Resum-Verein in dem alten Gaststättengebäude dort einen Kinoabend zu veranstalten. Dazu gibt es aber dann noch für den August Plakate, wo darauf hingewiesen wird. Natürlich ist dann unser Adventsmarkt wieder im Dezember vorgesehen, die Seniorenweihnachtsfeier und wir treffen uns traditionsgemäß um den 1. Dezember, um ein solches Fest vorzubereiten.
1: Das Fest der Vereine in Waldersee bot an 3 Tagen ein abwechslungsreiches Programm und viele Gelegenheiten zum gemeinsamen Feiern. Die Mischung aus sportlichen Aktivitäten, Spiel- und Spaßangeboten sowie geselligen Beisammensein sorgte für viele schöne Eindrücke und einen guten Start in die Sommerpause.
2: Renate und Lothar Lehe aus Dessau-Ziebig haben am 24. Juni ihr 65. Ehejubiläum gefeiert und dazu Besuch von Oberbürgermeister Dr. Robert Reck erhalten, der ihnen persönlich sowie im Namen der Stadt gratulierte und eine Urkunde überreichte. Das Ehepaar hatte sich auf den Besuch sorgfältig vorbereitet und überreichte eine schriftliche Übersicht ihres gemeinsamen Lebens, die nach Angaben der Beteiligten in dieser Form ungewöhnlich detailliert war. Beide wurden in Dessau geboren und lernten sich 1957 beim Tanzstundenabschlussball kennen. Das Ehepaar ist bis heute in Dessau-Ziebig verwurzelt. Ihre lange gemeinsame Zeit führen sie nach eigenen Angaben auf regelmäßige Bewegung, tägliche Gymnastik und ein respektvolles und harmonisches Miteinander zurück. Am vergangenen Wochenende lud die Stadt Coswig gemeinsam mit zahlreichen Partnern und Unterstützern zum traditionellen Stadtfest ein. Vom 26. bis zum 28. Juni verwandelte sich die Stadt nördlich der Elbe in einen lebendigen Treffpunkt für Jung und Alt, an dem unzählige schöne Momente und Erinnerungen entstanden. Mit einem vielfältigen Programm aus Musik, Unterhaltung und weiteren Attraktionen bot das Fest an 3 Tagen beste Gelegenheit zum Feiern, Entdecken und Verweilen.
1: Trotz des warmen Wetters bot die Stadt Coswig am letzten Juniwochenende wieder ein vielfältiges Erlebnisprogramm. Die Stadt nördlich der Elbe lud gemeinsam mit zahlreichen Vereinen und Partnern vom 26. bis 28. Juni zum traditionellen Stadtfest ein und verwandelte die Innenstadt in einen lebendigen Treffpunkt für Besucher aus nah und fern. Erstmals wurde das Fest dabei gemeinsam von der Stadt Coswig und dem neu gegründeten Verein Vereint Coswig Erleben organisiert.
3: Also grundsätzlich hat der Verein sich gegründet aus vielen engagierten Menschen aus Coswig und wir haben uns die Frage gestellt, sind Stadtfeste, Adventsfeiern und so weiter und Adventmärkte innerhalb der Stadt überhaupt noch von Stadt leistbar, weil die Kassen sind überall leer und deshalb haben wir gesagt, es soll nicht an den Stadtfesten oder an den Festivitäten innerhalb einer Stadt scheitern und aus dem Grund ist es wahnsinnig wichtig, dass man sagt, okay, wir nehmen das ein Stück von den Schultern und wir machen das in Kooperation und aus dem Grund haben wir uns gegründet, um als Veranstalter unterm Strich das Stadtfest durchzuführen.
1: Die Organisatoren hatten erneut ein abwechslungsreiches und dicht gefülltes Programm auf die Beine gestellt. Bereits am 26. Juni wurde das Stadtfest mit einem stimmungsvollen Konzert feierlich eröffnet. In den darauffolgenden Tagen erwarteten die Besucher zahlreiche Attraktionen und Angebote sowohl an Land als auch auf dem Wasser.
3: Also es ging ja gestern schon los mit an der Elbe gab es das den Kanureigen und heute und dann muss ich sagen DJ Contest hatten wir hier beziehungsweise DJ Party mit 4 DJs für das jüngere Publikum, aber wir hatten ein toll gemischtes Publikum, muss ich ganz ehrlich sagen, haben bis in die Nacht gefeiert und heute ist der Start mit dem Kulturprogramm, das haben wir in die Kirche verlegt aufgrund des Wetters und dann geht es weiter mit einem Schlagercafé und dann zum Abend hin haben wir Live-Konzerte bis in die Nacht von 3 verschiedenen Künstlern, also wir freuen uns und ja.
1: Bei den hohen Temperaturen war es besonders wichtig, auf einen guten Hitzeschutz zu achten. Beim Stadtfest wurden daher gezielte Maßnahmen getroffen, um ein sicheres und angenehmes Umfeld für alle Gäste zu gewährleisten. So wurden einzelne Bühnenprogramme in die Kirche verlegt, wo deutlich angenehmere Temperaturen herrschten. Zudem stand ausreichend Trinkwasser zur Verfügung, um die Gäste bestmöglich zu versorgen.
3: Es ist natürlich so, als Verein, der sich erst vor kurzem gegründet hat, 3-tägiges Stadtfest zu organisieren, ist natürlich schon eine besondere Herausforderung. Und dann kommt noch das Wetter hinzu, sodass wir natürlich immer so ein bisschen gesagt haben, können wir die Schutzmaßnahmen erfüllen, können wir Sicherheit bieten? Und da war immer die Frage, durchführen oder absagen. Wir haben uns für durchführen entschieden mit entsprechenden Maßnahmen. Also wir haben verschiedene Sprenkleranlagen aufgebaut, wir haben verschiedene Stellen, die kühl sind, wo sich Menschen, die mit dem Kreislauf vielleicht ein Thema haben, hinsetzen können, gekühltes Wasser kriegen können. Also wir haben versucht, für alles zu sorgen. Wir als Verein machen das ja das erste Mal in der Verantwortung und wir sind erstmal zufrieden, auch aufgrund der Wetterlage, weil wir natürlich totales Verständnis haben, dass die Menschen erst zum Abend hierher kommen, wenn die Sonne weg ist, wenn die Temperaturen ein bisschen runtergegangen sind. Darum, wir sehen es als Start unter besonderen Herausforderungen und wir sind mit allem zufrieden, wenn keiner zu Schaden kommt.
1: Auch in diesem Jahr bot das traditionelle Stadtfest in Coswig den Besuchern ein vielfältiges Programm in der Innenstadt. Bereits jetzt richtet sich der Blick auf das kommende Jahr. Ein erster Terminrahmen steht schon im Raum. Voraussichtlich vom 28. bis 30. Mai plant die Stadt gemeinsam mit ihren Vereinen und Partnern wieder ein buntes Stadtfest in der Coswiger Innenstadt.
2: Vom 25. bis zum 26. Juni beteiligte sich die Bundespolizeiinspektion Magdeburg, die für die Bahn polizeilichen Aufgaben in ganz Sachsen-Anhalt und damit auch im Bereich Dessau zuständig ist, an einer europaweit koordinierten 24-Stunden-Kontrollaktion des Netzwerks RailPol. Im Fokus standen Fahndungs- und Kontrollmaßnahmen in Zügen und Bahnhöfen sowie die Sensibilisierung von Reisenden und Bahnbeschäftigten für den sicheren Umgang mit Reisegepäck, insbesondere zur Prävention herrenloser oder unbeaufsichtigter Gepäckstücke. Im Rahmen des Einsatzes wurden mehrere Fahndungserfolge erzielt. Unter anderem wurde ein 31-jähriger polnischer Staatsangehöriger wegen eines Haftbefehls aufgrund von Diebstahl festgenommen, da er eine Geldstrafe in Höhe von 400 Euro nicht begleichen konnte. Insgesamt trugen die Maßnahmen nach Angaben der Bundespolizei zur Erhöhung des Sicherheitsgefühls im Bahnverkehr in Sachsen-Anhalt einschließlich des Bereichs Dessau bei. Das waren unsere Nachrichten hier bei Zeitnah auch schon wieder. Jetzt kommt noch das Wetter und wir sehen uns dann an gleicher Stelle morgen wieder. Bis dahin, machen Sie es gut.
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6: Am Mittwoch bleibt es angenehm warm und überwiegend bewölkt. Zudem ist erneut mit reichlich Regen zu rechnen. Die Höchsttemperatur liegt bei 24 Grad und damit 2 Grad unter denen des Vortages. Trotz der wechselhaften Wetterlage zeigt sich die Sonne für etwa 9 Stunden. Es weht ein schwacher Wind aus Nordwest. Im weiteren Verlauf der Woche ändern sich die Temperaturen kaum, während Regen weiterhin häufig das Wetter bestimmt.
7: Ein Tag, auf den viele lange hingearbeitet haben. Mit einem großen Eröffnungsfest weihte das Seniorenzentrum Gesander in Sandersdorf seinen neuen Erweiterungsbau ein. Rund 26,5 Millionen Euro wurden in das Projekt investiert. Erstanden ist ein modernes Zentrum, das Pflege, Wohnen und Begegnung unter einem Dach vereint und gleichzeitig ein neuer Treffpunkt für die gesamte Gemeinde werden soll.
8: Wir hatten dann einige Verzögerungen, die auch damit zusammenhingen, dass die liquiden Mittel beim Bauherrn plötzlich mal ein bisschen weniger wurden. Aber dennoch hat die Firma Haber als Baufirma immer dazu gestanden, immer weiter gebaut, sodass wir dann endlich mit einigen Verzögerungen letztes Jahr weitestgehend im September fertig waren, im August dann also angefangen haben, hier dann mit den Belegungen und Vermietungen. Und dann, Sie werden es nicht glauben, ein paar Stunden, ein paar Tage nach der Übernahme, Wasserschaden, ganzes Erdgeschoss überschwemmt.
9: Ja, wir hatten letztes Jahr im September die ganz große Katastrophe. Wir wollten am 1. Oktober die Neueröffnung feiern. Und Mitte September, ich glaube es war der 22. September, hatten wir einen großen Wassereinbruch. Sodass ungefähr, es war unter Putz, deswegen haben wir das nicht so gesehen. Wir haben es irgendwann gemerkt und haben gedacht, Mensch, was rauscht hier denn? Und 600 Quadratmeter waren unter Wasser. Also unterm Boden war das Wasser und es gingen die Wände hoch und ich dachte, um Gottes Willen. Also da war der Nervenzusammenbruch wirklich da. Ich saß da und habe geheult, das erste Mal. Ja, aber auch das haben wir gewuppt. Also man wächst mit seinen Aufgaben, das stimmt immer. Und ja, wir sind ja wirklich in den letzten Jahren echt gewachsen. Also das hatte nicht nur mit dem Bau zu tun. Wir mussten Personal finden, wir mussten Bewohner finden. Was das nicht das große Problem ist, Bewohner kommen. Das ist toll, das ist schön. Wir haben Mieter gefunden, da haben wir auch schon eine gute Belegung. Aber das Personal kommt auch, das ist auch sehr gut. Haben wir auch weniger Probleme, aber trotzdem, man muss halt immer reden, reden, reden. Ja. Also diese Vorstellungsgespräche, wir reden jetzt seit 2 Jahren, führen wir Vorstellungsgespräche in allen Bereichen. Jetzt haben wir gerade die Mitarbeiter unseres Bistros eingestellt. Ja, und so ist unser täglicher Ablauf.
7: Trotz einiger Herausforderungen während der Bauzeit, unter anderem durch Wasserschäden, konnte der Erweiterungsbau nun fertiggestellt werden. Das Ergebnis kann sich sehen lassen. 54 barrierefreie Servicewohnungen, eine neue Tagespflege, 63 zusätzliche stationäre Pflegeplätze sowie das öffentliche Bistro zur alten Schule erweitern das Angebot deutlich. Mit dem Ausbau wächst aber nicht nur die Einrichtung. Auch die Zahl der Arbeitsplätze vor Ort soll sich nahezu verdoppeln.
10: Ja, das Besondere ist, dass wir jetzt noch weitere alternative Wohnformen anbieten können hier in Sandersdorf, in Sandersdorf-Brehna. Gerade mit den seniorengerechten Wohnungen, ohne dass es gleich eine Pflege sein muss, sondern ich kann dort wohnen wie in jeder anderen Wohnung auch. Aber wenn ich Hilfe brauche, ist jemand da und ist auf meine Bedürfnisse eingerichtet. Das ist, glaube ich, ein absoluter Mehrwert, den wir jetzt hier haben. Und es passt gut zu uns, sodass wir eigentlich jetzt mittlerweile jedem die passende Wohnform anbieten können.
9: Damals, wo wir uns gesehen haben, waren wir bei 55 Mitarbeitern. Jetzt sind wir ca. bei 85 Mitarbeitern. Ist halt in allen Bereichen gestiegen, von der Hauswirtschaft, Küche, Pflege natürlich. Ich denke bis zum Schluss, wir haben jetzt noch zwei Wohngruppen, die nicht belegt sind. Und dann werden wir so bei 100 Mitarbeitern ankommen. Also in der Pflege müssen wir nachlegen, wir müssen dann aber natürlich auch wieder in der Hauswirtschaft nachlegen. Die Küche muss wieder höher belegt werden, wir müssen für mehr kochen. Genau. Also wir haben 54 Wohnungen für betreutes Wohnen. Wir haben es sind alles Zweiraumwohnungen, bis auf 3 Wohnungen sind Einraumwohnungen. Alle Wohnungen haben eine Dachterrasse oder einen Balkon mit Einbauküchen, Fußbodenheizung und bodentiefen Fenstern. Wir haben die stationäre Pflege, da haben wir dann insgesamt, also mit Altbau, 123 Pflegeplätze. Wir haben die Tagespflege mit 15 Tagesgästen und wir haben ab morgen das Bistro eröffnet. Genau, das, was halt auch für jeden begehbar ist.
7: Das neue Bistro soll künftig mehr sein als nur ein Ort zum Essen. Es versteht sich als Treffpunkt für Bewohner, Angehörige und Nachbarn und soll das Miteinander der Generationen fördern. Genau dieser Gedanke zieht sich durch das gesamte Konzept des Erweiterungsbaus. Besucher konnten sich bei Führung selbst ein Bild von den neuen Räumlichkeiten machen, während für Familien und Kinder ein buntes Rahmenprogramm angeboten wurde.
10: Ja, das finde ich auch noch mal ganz besonders auch schlau, dass hier das Bistro nicht nur für die Bewohner da ist, sondern eben geöffnet wird für alle. Und da wir mit dem Rathaus natürlich gleich nebenan sind, haben wir hier auch noch eine Möglichkeit, natürlich Mittagessen zu gehen, neben den anderen Restaurants, die wir natürlich hier schon haben. Aber da freuen wir uns drauf.
9: Wir machen sowieso, also wir arbeiten generationsübergreifend generell. Wir arbeiten viel mit Kindergärten und den Schulen zusammen. Zum Beispiel die Sekundarschule in Roth schickt ihre Schüler hierher zum sozialen Lernen. Der Kindergarten kommt regelmäßig zu uns zum Singen. Wir machen Spiele Nachmittag oder Vormittag, ist immer Vormittag, Spiele Vormittage, Sportfeste. Wir laden mal einen Zirkus ein, wo halt wirklich alt und jung dabei ist. Und so wollen wir das natürlich auch mit dem Bistro machen. Es soll für unsere Besucher sein, für die Angehörigen, für alle Mieter, für alle Bewohner. Soll halt auch so ein Treffpunkt für alt und jung werden.
7: Mit der Eröffnung setzt das Seniorenzentrum Gesander ein Zeichen für die Zukunft der Pflege in der Region. Moderne Wohn- und Betreuungskonzepte, neue Arbeitsplätze und ein offenes Haus für die gesamte Nachbarschaft. Der Erweiterungsbau soll weit mehr sein als nur ein zusätzliches Gebäude.
6: Unter blauem Himmel und warmen Temperaturen lud die WSG zu ihrem jährlichen Sommerfest ein. Mit lustigen Aktivitäten und Vorstellungen der neuen Techniken wurde das Fest für Groß und Klein zu einem tollen Erlebnis. Bereits in den letzten Jahren präsentierte sich die Wohnstättengenossenschaft mit einzigartigen und neuen Ideen, den Sommer bunter zu gestalten. Unter anderem ging es 2023 rund ums Meer. Fischbrötchen wurden verkauft, Piraten liefen umher und Seemannslieder wurden gesungen. So wollte die WSG auch nach dem letzten

0: Maßnahmen, nämlich KI-gestützt managen. Also ein buntes Programm. Dazu hatten wir auch schon einen Zauberer hier an Bord. Der hat nun genau das gemacht, was man auch von einem Zauberer erwarten kann. Er hat den Menschen beigebracht, dass man die Sinne auch täuschen kann. Ja? Also die Sinnestäuschung war heute auch mit dabei.
1: Neben den spaßigen Aktivitäten konnten dann die Gäste die neue KI-Funktion austesten. Einfach nur ein Handy schnappen, Nummer eingeben und warten. Antworten wird dann nicht wie üblich ein Mitarbeiter, sondern die künstliche Intelligenz selbst.
2: Willkommen bei Ihrem persönlichen KI-Assistenten der Bootstätten-Genossenschaft. Wie kann ich Ihnen helfen?
1: So soll es nicht nur bei der WSG in der Zukunft aussehen. Auch die Telekom ist mittlerweile mit ihrem sogenannten Magenta AI Call Assistant umgestiegen. Das trägt dazu bei, dass 24/7 Erreichbarkeit besteht, kein Rückrufchaos entsteht und sich Teams einige Zeit durch Standardfragen ersparen. Durch die Arbeitserleichterung kann sich die WSG nun auf andere wichtige Dinge des Alltages fokussieren und vielleicht schon das nächste Sommerfest planen.
3: Eine ganz besondere Premiere wurde am 19. Juni in Dessau gefeiert. Auf der Museumskreuzung wurde die neue Breakdance-Ampel offiziell in Betrieb genommen. Sachsen-Anhalts Ministerin für Infrastruktur und Digitales, Dr. Lydia Hüskens, und Dessaus Bürgermeisterin Jacqueline Lode gaben die außergewöhnliche Lichtsignalanlage frei. Auf die Idee dabei kam der New Kid-Verein.
4: Eigentlich ist es wirklich eine Schnapsidee oder in einem Moment von so einem Rumflapsen entstanden, ob man nicht eigentlich auch mal in Dessau so eine Breakdance-Ampel machen könnte. Und das kam ja mit dem Hintergrund, dass es in vielen anderen Städten auch schon unterschiedliche Ampelfiguren gibt. Und dann war die Überlegung, was könnte man in Dessau machen, und dann so Breakdance. Und dann ja, war das gesetzt. Und dann haben wir das so ein bisschen in der Szene auch besprochen, auch im Verein. Und dann war relativ schnell klar, da hätten wir Lust drauf. Und dann haben wir mit Stadträten gesprochen, speziell mit Jörg Bernstein und Paul Nolte, dem wir auch nochmal Dank aussprechen wollen, weil die haben dann eine Beschlussvorlage draus gemacht und die auch in die Gremien, in den Stadtrat eingebracht. Und dann haben wir ja letztes Jahr gesehen, vor einem guten Jahr, dass der Stadtrat das für positiv befunden hat.
3: Die Idee hinter der Ampel ist jedoch weit mehr als nur eine kreative Besonderheit. Die Geschichte des Breakdance in Dessau reicht bis in die frühen 1980er Jahre zurück. Schon damals existierte in der Stadt eine lebendige Breakdance-Szene. Dort, wo sich heute die Museumskreuzung befindet, lag einst ein wichtiger Treffpunkt der Tänzer. Auch die Figuren der Ampel wurden nicht zufällig gewählt. Die Motive stellen zwei konkrete Personen dar und erinnern damit an die Anfänge der lokalen Hip-Hop-Kultur.
4: Es ist ja schon noch die Vorgabe, dass es eine bewegende Figur sein muss und eine stehende Figur. Also man muss schon auch an den Silhouetten noch erkennen können, dass es bewegend oder stehend eben ist. Und bei der bewegenden Person haben wir uns auf Beach mitbezogen. Das ist auch eine Breakdance-Ikone hier aus Dessau, der in den 80er Jahren sehr, sehr aktiv war, auch in Ostdeutschland nach wie vor sehr, sehr geschätzt wird für seine Fähigkeiten. Also er hat da schon sehr viel Grundlagenarbeit betrieben und neue Grenzen aufgezeigt. Und das wurde halt positiv befunden. Und dann haben wir gesagt, dann nehmen wir halt Beach mit. Und er ist mit so einer bewegenden Figur, Bewegung da eigentlich auch ganz gut zu sehen. Die zweite Figur ist Peter Steinsberger, a.k.a. Blaster Punk, so nennt er sich eigentlich. Und er kommt ja eher so aus der Punk-Szene und die Vernetzung war ja eben auch hier auf der Kreuzung, weil die viel mit den Ghetto-Blastern eben auch die Musik gemacht haben. Und so kam das eben zu einer stehenden Bewegung mit dem Ghetto-Blaster, so ein Vorhalter, das sollte eigentlich eindeutig sein.
3: Der 2023 gegründete New Kid-Verein führt DJs elektronischer Tanzmusik sowie tanzbegeisterte Menschen aus Dessau und dem Umland zusammen. Die Finanzierung der Ampelfiguren übernahm der Verein vollständig aus eigenen Mitteln. Umso größer ist nun die Freude über die positive Resonanz der Bevölkerung. Für viele Menschen hat Breakdance bis heute eine besondere Bedeutung und ist weit mehr als nur ein Tanzstil.
4: Wir hatten ja am 1. Mai mit der Stiftung Bauhaus ja auch eine Veranstaltung gemacht und am Tag davor habe ich in Dessau in einem Laden das Linoleum gekauft. Und dann war die Frage, ob wir das Muster, wenn das ja zusammengelegt wird, auch passend sein muss. Und dann habe ich gesagt, nee, das ist ja nur für Breakdance. Und der Kollege auf der anderen Seite vom Tresen kriegt auf einmal so ein Lächeln und so ein Glänzen in den Augen und sagte, Mensch, ja, da war ich ja früher auch so am Rande so dabei. Und der Kollege aus der Elektroabteilung, der war auch so ein richtiger Breakdancer. Und dann merkt man eben, also wenn es nicht gerade offensichtlich ist in der Stadtgesellschaft, dass es trotzdem irgendwie ein Thema ist. Und kaum, wenn man das aufgreift, auch viele alte Erinnerungen wach werden.
3: Mit dem Projekt möchte der Verein auch auf die kulturelle Bedeutung der Hip-Hop-Bewegung aufmerksam machen. Langfristiges Ziel ist die Anerkennung von Hip-Hop als immaterielles Kulturgut. Die Breakdance-Ampel setzt dafür

0: Herzlich willkommen zur Dienstagsausgabe der Zeitnah Nachrichten hier bei RAN 1. Vom 3. bis zum 5. Juli findet in Dessau-Roßlau das Stadtfest Dessfest statt. In der Innenstadt erwartet Besucher ein vielfältiges Programm mit Live-Musik, Unterhaltung und Familienangeboten. Mittelpunkt ist erneut die Stadtwerke Arena auf dem Marktplatz mit Bühnenprogramm und Festivalatmosphäre. Ein Highlight ist die Stadtwette der Stadtwerke Dessau anlässlich ihres 35-jährigen Jubiläums. Am Samstag um 17.15 Uhr sollen mindestens 350 Menschen in blauer oder grüner Kleidung oder mit passenden Accessoires vor der Bühne zusammenkommen und gemeinsam zu gute Laune tanzen. Bei Erfolg werden 35 neue Bäume für Einrichtungen der Dekita gespendet. Ergänzt wird das Programm durch Aktionen im Residenzgarten am Brauhaus zum Alten Dessauer mit historischem Angebot, Handwerksmarkt und Blasmusik-Frühshoppen sowie einem Glockenspiel am Rathausturm und einer Stadtrundfahrt zur Stadtgeschichte. Auch Vereine und Sportinstitutionen präsentieren sich in der Innenstadt und laden zum Mitmachen ein. Vom 19. bis zum 21. Juni fand das 22. Walderseefest als Fest der Vereine auf dem Sportplatz der SG Empor Waldersee statt. An drei Tagen erwartete Besucher ein abwechslungsreiches Programm mit zahlreichen Attraktionen, musikalischen Highlights und kulinarischen Genüssen. Vereine aus Waldersee gestalteten das Fest mit viel Engagement und sorgten gemeinsam für eine stimmungsvolle Atmosphäre, die viele Gäste aus dem Ort und der Umgebung anzog.
1: Nachdem das Walderseefest bereits im vergangenen Jahr aus Sicherheitsgründen auf den Sportplatz verlegt worden war, entwickelten die Organisatoren ein neues Konzept. Um Kräfte zu bündeln und die Zusammenarbeit zu stärken, wurde in diesem Jahr erstmals das Fest der Vereine ins Leben gerufen. Gemeinsam gestalteten die örtlichen Vereine vom 19. bis zum 21. Juni ein abwechslungsreiches Festprogramm und sorgten für ein gelungenes Wochenende mit vielen Höhepunkten für Besucher aller Generationen.
2: Naja, das Fest der Vereine ist ein bisschen aus der Not heraus, kann man sagen, ins Leben gerufen worden. Wie Sie sicherlich wissen, Zuschauer, haben wir seit 21 Jahren das Walderseefest gefeiert. Aufgrund des Hochwassers von 2002 ist das aus der Taufe gehoben worden. Und das 22. Walderseefest ist das Fest der Vereine geworden. Wir haben unsere Kräfte, Manpower, finanziell gebündelt. Das ist einmal der Bürger- und Heimatverein Waldersee. Das ist die Freiwillige Feuerwehr und der Förderverein der Freiwilligen Feuerwehr. Das ist natürlich hier Empor Waldersee ganz wichtig. Und wir sind dann noch als vierten Verein, den Waldeser Karnevalsclub. Wir haben uns gesagt, wir sehen zu, dass wir die Sicherheitsvorschriften auch beachten können, die ja seit einiger Zeit verschärft worden sind, wie Sie alle wissen. Und das ist hier auf dem Sportplatz gut gegeben, dass wir die einhalten können. Einmal mussten wir ja ein bisschen die Kräfte bündeln und die Sicherheitsvorschriften. Und das andere ist, viele von unseren Besuchern sehen sich das ganze Jahr vielleicht über den Gartenzaun, sagen mal Hallo und mehr nicht. Man trifft sich dann hier und schwatzt wieder mal eine Runde. Viele Bürger freuen sich darauf, haben das Fest im Kalender stehen, unserer kleinen Ortschaft. Wir sind immerhin 2.500 Menschen, die hier in diesem, nenne ich es mal, Dorf leben, in diesem Vorort von Dessau-Roßlau. Und dann kann man auch vielleicht die ein oder andere Differenz austragen, ob man dazu nun ein Bier trinkt oder ein Wasser, das ist jedem selbst überlassen.
1: An drei Tagen erwartete die Besucher ein vielfältiges Programm mit zahlreichen Fußballturnieren und sportlichen Wettbewerben. Darüber hinaus sorgten Spiel- und Mitmachangebote, musikalische Unterhaltung sowie kulinarische Genüsse für abwechslungsreiche Stunden und beste Stimmung auf dem Festgelände.
2: Das ist ein buntes Programm. Natürlich könnte man sagen, ein wenig fußballlastig, aber wir haben ja Fußball für ganz Jungen. Wie Sie sehen, hinter mir kicken die Kleinsten und gestern Abend haben dann die alten Herren von SG Empor Waldersee gespielt. Dazu hatten wir eine Frauenfußballmannschaft und heute Nachmittag noch die Traditionsmannschaft. Und morgen das Punktspiel der Landesklasse 4. Dann natürlich, wie jedes Jahr, der WCC mit seiner Einlage. Verschiedene andere Vereine, die aus der Umgebung kommen, bringen noch Vergnügliches für die Augen und für die Ohren. Natürlich, wie gestern Abend hatten wir ja begonnen, schon eine Disco. Und heute Nachmittag wird dann eine Band aufbauen, sodass wir am Abend auch hier dazu deren Klängen tanzen können. Ja, morgen geht es weiter. Da kommt die Fußballschule René Tretschok auch nochmal mit einem Turnier. Und ja, man kann schon sagen, eine kleine Sichtung, weil wir wissen, der René Tretschok ist da unterwegs, dass der auch schon auf der kleinsten Ebene schaut, wer hat denn das Talent dazu, vielleicht zukünftig auch ein bisschen professioneller zu spielen. Ja, und dann ist ein vergnüglicher Vormittag, ja, nennen wir es Frühschoppen, mit Musik, die sicherlich für Jung und Alt geeignet ist. Und am Nachmittag, sagt die schon, haben wir ja dann ein Landesklasse-Fußballspiel.
1: Mit dem Beginn der Sommerferien kehrt auch in Waldersee etwas Ruhe ein. Doch diese wird nur von kurzer Dauer sein. Ab September nehmen die Vereine ihre regelmäßigen Angebote und Veranstaltungen wieder auf und starten mit frischer Energie in die zweite Jahreshälfte.
2: Naja, jetzt machen wir erstmal eine Sommerpause, wie das halt so ist. Die Ferien, die Schulferien gehen ja bald los. War ja auch ein Grund, warum wir von dem angestammten Termin um den 18. August weggegangen sind. Da war es auch mal schwierig, dann die Gruppen zusammenzukriegen. Dann wird im September wieder, werden Spieleabende durchgeführt. Wir haben ein völlig neues Programm. Ist noch ein bisschen sehr frisch, vermutlich mit dem Resum-Verein in dem alten Gaststättengebäude dort einen Kinoabend zu veranstalten. Dazu gibt es aber dann noch für den August Plakate, wo darauf hingewiesen wird. Natürlich ist dann unser Adventsmarkt wieder im Dezember vorgesehen, die Seniorenweihnachtsfeier, und wir treffen uns traditionsgemäß um den 1. Dezember, um ein solches Fest vorzubereiten.
1: Das Fest der Vereine in Waldersee bot an 3 Tagen ein abwechslungsreiches Programm und viele Gelegenheiten zum gemeinsamen Feiern. Die Mischung aus sportlichen Aktivitäten, Spiel- und Spaßangeboten sowie geselligen Beisammensein sorgte für viele schöne Eindrücke und einen guten Start in die Sommerpause.
0: Renate und Lothar Lehe aus Dessau-Ziebig haben am 24. Juni ihr 65. Ehejubiläum gefeiert und dazu Besuch von Oberbürgermeister Dr. Robert Reck erhalten, der ihnen persönlich sowie im Namen der Stadt gratulierte und eine Urkunde überreichte. Das Ehepaar hatte sich auf den Besuch sorgfältig vorbereitet und überreichte eine schriftliche Übersicht ihres gemeinsamen Lebens, die nach Angaben der Beteiligten in dieser Form ungewöhnlich detailliert war. Beide wurden in Dessau geboren und lernten sich 1957 beim Tanzstundenabschlussball kennen. Das Ehepaar ist bis heute in Dessau-Ziebig verwurzelt. Ihre lange gemeinsame Zeit führen sie nach eigenen Angaben auf regelmäßige Bewegung, tägliche Gymnastik und ein respektvolles und harmonisches Miteinander zurück. Am vergangenen Wochenende lud die Stadt Coswig gemeinsam mit zahlreichen Partnern und Unterstützern zum traditionellen Stadtfest ein. Vom 26. bis zum 28. Juni verwandelte sich die Stadt nördlich der Elbe in einen lebendigen Treffpunkt für Jung und Alt, an dem unzählige schöne Momente und Erinnerungen entstanden. Mit einem vielfältigen Programm aus Musik, Unterhaltung und weiteren Attraktionen bot das Fest an 3 Tagen beste Gelegenheit zum Feiern, Entdecken und Verweilen.
1: Trotz des warmen Wetters bot die Stadt Coswig am letzten Juniwochenende wieder ein vielfältiges Erlebnisprogramm. Die Stadt nördlich der Elbe lud gemeinsam mit zahlreichen Vereinen und Partnern vom 26. bis 28. Juni zum traditionellen Stadtfest ein und verwandelte die Innenstadt in einen lebendigen Treffpunkt für Besucher aus nah und fern. Erstmals wurde das Fest dabei gemeinsam von der Stadt Coswig und dem neu gegründeten Verein Vereint Coswig Erleben organisiert.
3: Also grundsätzlich hat der Verein sich gegründet aus vielen engagierten Menschen aus Coswig, und wir haben uns die Frage gestellt, sind Stadtfeste, Adventsfeiern und so weiter und Adventmärkte innerhalb der Stadt überhaupt noch von Stadt leistbar, weil die Kassen sind überall leer, und deshalb haben wir gesagt, es soll nicht an den Stadtfesten oder an den Festivitäten innerhalb einer Stadt scheitern, und aus dem Grund ist es wahnsinnig wichtig, dass man sagt, okay, wir nehmen das ein Stück von den Schultern und wir machen das in Kooperation, und aus dem Grund haben wir uns gegründet, um als Veranstalter unterm Strich das Stadtfest durchzuführen.
1: Die Organisatoren hatten erneut ein abwechslungsreiches und dicht gefülltes Programm auf die Beine gestellt. Bereits am 26. Juni wurde das Stadtfest mit einem stimmungsvollen Konzert feierlich eröffnet. In den darauffolgenden Tagen erwarteten die Besucher zahlreiche Attraktionen und Angebote sowohl an Land als auch auf dem Wasser.
3: Also es ging ja gestern schon los mit an der Elbe gab es das den Kanu-Reigen und heute, und dann muss ich sagen, DJ-Contest hatten wir hier, beziehungsweise DJ-Party mit 4 DJs für das jüngere Publikum. Auch wir hatten ein toll gemischtes Publikum, muss ich ganz ehrlich sagen, haben bis in die Nacht gefeiert. Und heute ist der Start mit dem Kulturprogramm, das haben wir in die Kirche verlegt aufgrund des Wetters. Und dann geht es weiter mit einem Schlagercafé und dann zum Abend hin haben wir Live-Konzerte bis in die Nacht von 3 verschiedenen Künstlern. Also wir freuen uns und ja.
1: Bei den hohen Temperaturen war es besonders wichtig, auf einen guten Hitzeschutz zu achten. Beim Stadtfest wurden daher gezielte Maßnahmen getroffen, um ein sicheres und angenehmes Umfeld für alle Gäste zu gewährleisten. So wurden einzelne Bühnenprogramme in die Kirche verlegt, wo deutlich angenehmere Temperaturen herrschten. Zudem stand ausreichend Trinkwasser zur Verfügung, um die Gäste bestmöglich zu versorgen.
3: Es ist natürlich so, als Verein, der sich erst vor kurzem gegründet hat, 3-tägiges Stadtfest zu organisieren, ist natürlich schon eine besondere Herausforderung. Und dann kommt noch das Wetter hinzu, sodass wir natürlich immer so ein bisschen gesagt haben, können wir die Schutzmaßnahmen erfüllen, können wir Sicherheit bieten. Und da war immer die Frage, durchführen oder absagen. Wir haben uns für durchführen entschieden mit entsprechenden Maßnahmen. Also wir haben verschiedene Sprenkleranlagen aufgebaut, wir haben verschiedene Stellen, die kühl sind, wo sich Menschen, die mit dem Kreislauf vielleicht ein Thema haben, hinsetzen können, gekühltes Wasser kriegen können. Also wir haben versucht, für alles zu sorgen. Wir als Verein machen das ja das erste Mal in der Verantwortung und wir sind erstmal zufrieden, auch aufgrund der Wetterlage, weil wir natürlich totales Verständnis haben, dass die Menschen erst zum Abend hierher kommen, wenn die Sonne weg ist, wenn die Temperaturen ein bisschen runtergegangen sind. Darum, wir sehen es als Start unter besonderen Herausforderungen und wir sind mit allem zufrieden, wenn keiner zu Schaden kommt.
1: Auch in diesem Jahr bot das traditionelle Stadtfest in Coswig den Besuchern ein vielfältiges Programm in der Innenstadt. Bereits jetzt richtet sich der Blick auf das kommende Jahr. Ein erster Terminrahmen steht schon im Raum. Voraussichtlich vom 28. bis 30. Mai plant die Stadt gemeinsam mit ihren Vereinen und Partnern wieder ein buntes Stadtfest in der Coswiger Innenstadt.
0: Vom 25. bis zum 26. Juni beteiligte sich die Bundespolizeiinspektion Magdeburg, die für die bahnpolizeilichen Aufgaben in ganz Sachsen-Anhalt und damit auch im Bereich Dessau zuständig ist, an einer europaweit koordinierten 24-Stunden-Kontrollaktion des Netzwerks RailPol. Im Fokus standen Fahndungs- und Kontrollmaßnahmen in Zügen und Bahnhöfen sowie die Sensibilisierung von Reisenden und Bahnbeschäftigten für den sicheren Umgang mit Reisegepäck, insbesondere zur Prävention herrenloser oder unbeaufsichtigter Gepäckstücke. Im Rahmen des Einsatzes wurden mehrere Fahndungserfolge erzielt. Unter anderem wurde ein 31-jähriger polnischer Staatsangehöriger wegen eines Haftbefehls aufgrund von Diebstahl festgenommen.

0: da er eine Geldstrafe in Höhe von 400 € nicht begleichen konnte. Insgesamt trugen die Maßnahmen nach Angaben der Bundespolizei zur Erhöhung des Sicherheitsgefühls im Bahnverkehr in Sachsen-Anhalt einschließlich des Bereichs Dessau bei. Das waren unsere Nachrichten hier bei Zeitnah auch schon wieder. Jetzt kommt noch das Wetter und wir sehen uns dann an gleicher Stelle morgen wieder. Bis dahin, machen Sie es gut.
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4: Am Mittwoch bleibt es angenehm warm und überwiegend bewölkt. Zudem ist erneut mit reichlich Regen zu rechnen. Die Höchsttemperatur liegt bei 24 Grad und damit 2 Grad unter denen des Vortages. Trotz der wechselhaften Wetterlage zeigt sich die Sonne für etwa 9 Stunden. Es weht ein schwacher Wind aus Nordwest. Im weiteren Verlauf der Woche ändern sich die Temperaturen kaum, während Regen weiterhin häufig das Wetter bestimmt.
5: Ein Tag, auf den viele lange hingearbeitet haben. Mit einem großen Eröffnungsfest weihte das Seniorenzentrum Gesander in Sandersdorf seinen neuen Erweiterungsbau ein. Rund 26,5 Millionen Euro wurden in das Projekt investiert. Erstanden ist ein modernes Zentrum, das Pflege, Wohnen und Begegnung unter einem Dach vereint und gleichzeitig ein neuer Treffpunkt für die gesamte Gemeinde werden soll.
6: Wir hatten dann einige Verzögerungen, die auch damit zusammenhingen, dass die liquiden Mittel beim Bauherrn plötzlich mal ein bisschen weniger wurden. Aber dennoch hat die Firma Haber als Baufirma immer dazu gestanden, immer weiter gebaut, sodass wir dann endlich mit einigen Verzögerungen letztes Jahr weitestgehend im September fertig waren, im August dann also angefangen haben, hier dann mit den Belegungen und Vermietungen. Und dann, Sie werden es nicht glauben, ein paar Stunden, ein paar Tage nach der Übernahme, Wasserschaden, ganzes Erdgeschoss überschwemmt.
7: Ja, wir hatten letztes Jahr im September die ganz große Katastrophe. Wir wollten am 1. Oktober die Neueröffnung feiern. Und Mitte September, ich glaube es war der 22. September, hatten wir einen großen Wassereinbruch. Sodass ungefähr, es war unter Putz, deswegen haben wir das nicht so gesehen. Wir haben es irgendwann gemerkt und haben gedacht, Mensch, was rauscht hier denn? Und 600 Quadratmeter waren unter Wasser. Also unterm Boden war das Wasser und es ging die Wände hoch und ich dachte, um Gottes Willen. Also da war der Nervenzusammenbruch wirklich da. Ich saß da und habe geheult, das erste Mal. Ja, aber auch das haben wir gewuppt. Also man wächst mit seinen Aufgaben, das stimmt immer. Und ja, wir sind ja wirklich in den letzten Jahren echt gewachsen. Also das hatte nicht nur mit dem Bau zu tun. Wir mussten Personal finden, wir mussten Bewohner finden. Was das nicht das große Problem ist, Bewohner kommen. Das ist toll, das ist schön. Wir haben Mieter gefunden, da haben wir auch schon eine gute Belegung. Aber das Personal kommt auch, das ist auch sehr gut. Haben wir auch weniger Probleme, aber trotzdem, man muss halt immer reden, reden, reden. Ja. Also diese Vorstellungsgespräche, wir reden jetzt seit 2 Jahren, führen wir Vorstellungsgespräche in allen Bereichen. Jetzt haben wir gerade die Mitarbeiter unseres Bistros eingestellt. Ja, und so ist unser täglicher Ablauf.
5: Trotz einiger Herausforderungen während der Bauzeit, unter anderem durch Wasserschäden, konnte der Erweiterungsbau nun fertiggestellt werden. Das Ergebnis kann sich sehen lassen. 54 barrierefreie Servicewohnungen, eine neue Tagespflege, 63 zusätzliche stationäre Pflegeplätze sowie das öffentliche Bistro zur alten Schule erweitern das Angebot deutlich. Mit dem Ausbau wächst aber nicht nur die Einrichtung. Auch die Zahl der Arbeitsplätze vor Ort soll sich nahezu verdoppeln.
8: Ja, das Besondere ist, dass wir jetzt noch weitere alternative Wohnformen anbieten können hier in Sandersdorf-Brehna. Gerade mit den seniorengerechten Wohnungen, ohne dass es gleich eine Pflege sein muss, sondern ich kann dort wohnen wie in jeder anderen Wohnung auch. Aber wenn ich Hilfe brauche, ist jemand da und ist auf meine Bedürfnisse eingerichtet. Das ist, glaube ich, ein absoluter Mehrwert, den wir jetzt hier haben. Und es passt gut zu uns, sodass wir eigentlich jetzt mittlerweile jedem die passende Wohnform anbieten können.
7: Damals, wo wir uns gesehen haben, waren wir bei 55 Mitarbeitern, jetzt sind wir ca. bei 85 Mitarbeitern. Ist halt in allen Bereichen gestiegen, von der Hauswirtschaft, Küche, Pflege natürlich. Ich denke bis zum Schluss, wir haben jetzt noch zwei Wohngruppen, die nicht belegt sind. Und dann werden wir so bei 100 Mitarbeitern ankommen. Also in der Pflege müssen wir nachlegen, wir müssen dann aber natürlich auch wieder in der Hauswirtschaft nachlegen. Die Küche muss wieder höher belegt werden, wir müssen für mehr kochen. Genau. Also wir haben 54 Wohnungen für betreutes Wohnen. Wir haben es in alles Zweiraumwohnungen, bis auf drei Wohnungen sind Einraumwohnungen. Alle Wohnungen haben eine Dachterrasse oder einen Balkon mit Einbauküchen, Fußbodenheizung und bodentiefen Fenstern. Wir haben die stationäre Pflege, da haben wir dann insgesamt, also mit Altbau, 123 Pflegeplätze. Wir haben die Tagespflege mit 15 Tagesgästen und wir haben ab morgen das Bistro eröffnet. Genau, das, was halt auch für jeden begehbar ist.
5: Das neue Bistro soll künftig mehr sein als nur ein Ort zum Essen. Es versteht sich als Treffpunkt für Bewohner, Angehörige und Nachbarn und soll das Miteinander der Generationen fördern. Genau dieser Gedanke zieht sich durch das gesamte Konzept des Erweiterungsbaus. Besucher konnten sich bei Führung selbst ein Bild von den neuen Räumlichkeiten machen, während für Familien und Kinder ein buntes Rahmenprogramm angeboten wurde.
8: Ja, das finde ich auch noch mal ganz besonders auch schlau, dass hier das Bistro nicht nur für die Bewohner da ist, sondern eben geöffnet wird für alle. Und da wir mit dem Rathaus natürlich gleich nebenan sind, haben wir hier auch noch eine Möglichkeit, natürlich Mittagessen zu gehen, neben den anderen Restaurants, die wir natürlich hier schon haben. Aber da freuen wir uns drauf.
7: Wir machen sowieso, also wir arbeiten generationsübergreifend generell. Wir arbeiten viel mit Kindergärten und den Schulen zusammen. Zum Beispiel die Sekundarschule in Roth schickt ihre Schüler hierher zum sozialen Lernen. Der Kindergarten kommt regelmäßig zu uns zum Singen. Wir machen Spiele Nachmittag oder Vormittag, ist immer Vormittag, Spiele Vormittage, Sportfeste. Wir laden mal einen Zirkus ein, wo halt wirklich alt und jung dabei ist. Und so wollen wir das natürlich auch mit dem Bistro machen. Es soll für unsere Besucher sein, für die Angehörigen, für alle Mieter, für alle Bewohner. Soll halt auch so ein Treffpunkt für alt und jung werden.
5: Mit der Eröffnung setzt das Seniorenzentrum Gesander ein Zeichen für die Zukunft der Pflege in der Region. Moderne Wohn- und Betreuungskonzepte, neue Arbeitsplätze und ein offenes Haus für die gesamte Nachbarschaft. Der Erweiterungsbau soll weit mehr sein als nur ein zusätzliches Gebäude.
4: Unter blauem Himmel und warmen Temperaturen lud die WSG zu ihrem jährlichen Sommerfest ein. Mit lustigen Aktivitäten und Vorstellungen der neuen Techniken wurde das Fest für Groß und Klein zu einem tollen Erlebnis. Bereits in den letzten Jahren präsentierte sich die Wohnstättengenossenschaft mit einzigartigen und neuen Ideen, den Sommer bunter zu gestalten. Unter anderem ging es 2023 rund ums Meer. Fischbrötchen wurden verkauft, Piraten liefen umher und Seemannslieder wurden gesungen. So wollte die WSG auch nach dem letzten Entfall des Sommerfestes mit dem Motto »Das Fest der Sinne« überzeugen.
9: Es gibt auch in diesem Jahr ein Motto. Wir haben ja im vorigen Jahr ausgesetzt und hatten kein Sommerfest, weil wir uns in der Geschäftsstelle auf andere Dinge konzentrieren mussten. Umso schöner ist es, dass in diesem Jahr alles zusammenpasst, das Wetter, die begeisterten Teilnehmer und auch das Motto, nämlich wir feiern heute das Fest der Sinne. Es geht darum, dass jeder seine Sinne überprüfen kann. Sehen, hören, riechen, schmecken, den Gleichgewichtssinn. Wir haben sogar KI im Einsatz. Da kann man mal testen, was die Zukunft bei der WSG sein wird. Wir wollen unsere Reparaturanlagen

0: nämlich KI-gestützt managen. Also ein buntes Programm. Dazu hatten wir auch schon einen Zauberer hier an Bord. Der hat nun genau das gemacht, was man auch von einem Zauberer erwarten kann. Er hat den Menschen beigebracht, dass man die Sinne auch täuschen kann. Ja? Also die Sinnestäuschung war heute auch mit dabei.
1: Neben den spaßigen Aktivitäten konnten dann die Gäste die neue KI-Funktion austesten. Einfach nur ein Handy schnappen, Nummer eingeben und warten. Antworten wird dann nicht wie üblich ein Mitarbeiter, sondern die künstliche Intelligenz selbst.
2: Willkommen bei Ihrer persönlichen KI-Assistenz der Wohnstättengenossenschaft. Wie kann ich Ihnen?
1: So soll es nicht nur bei der WSG in der Zukunft aussehen. Auch die Telekom ist mittlerweile mit ihrem sogenannten Magenta AI Call Assistant umgestiegen. Das trägt dazu bei, dass 24/7 Erreichbarkeit besteht, kein Rückrufchaos entsteht und sich Teams einige Zeit durch Standardfragen ersparen. Durch die Arbeitserleichterung kann sich die WSG nun auf andere wichtige Dinge des Alltages fokussieren und vielleicht schon das nächste Sommerfest planen.
3: Eine ganz besondere Premiere wurde am 19. Juni in Dessau gefeiert. Auf der Museumskreuzung wurde die neue Breakdance-Ampel offiziell in Betrieb genommen. Sachsen-Anhalts Ministerin für Infrastruktur und Digitales, Dr. Lydia Hüskens, und Dessaus Bürgermeisterin Jacqueline Lode gaben die außergewöhnliche Lichtsignalanlage frei. Auf die Idee dabei kam der New Kid Verein.
4: Eigentlich ist es wirklich eine Schnapsidee oder in einem Moment von so einem Rumflapsen entstanden, ob man nicht eigentlich auch mal in Dessau so eine Breakdance-Ampel machen könnte. Und das kam ja mit dem Hintergrund, dass es in vielen anderen Städten auch schon unterschiedliche Ampelfiguren gibt. Und dann war die Überlegung, was könnte man in Dessau machen, und dann so Breakdance. Und dann ja, war das gesetzt. Und dann haben wir das so ein bisschen in der Szene auch besprochen, auch im Verein. Und dann war relativ schnell klar, da hätten wir Lust drauf. Und dann haben wir mit Stadträten gesprochen, speziell mit Jörg Bernstein und Paul Nolte, dem wir auch nochmal einen Dank aussprechen wollen, weil die haben dann eine Beschlussvorlage draus gemacht und die auch in die Gremien, in den Stadtrat eingebracht. Und dann haben wir ja letztes Jahr gesehen, vor einem guten Jahr, dass der Stadtrat das für positiv befunden hat.
3: Die Idee hinter der Ampel ist jedoch weit mehr als nur eine kreative Besonderheit. Die Geschichte des Breakdance in Dessau reicht bis in die frühen 1980er Jahre zurück. Schon damals existierte in der Stadt eine lebendige Breakdance-Szene. Dort, wo sich heute die Museumskreuzung befindet, lag einst ein wichtiger Treffpunkt der Tänzer. Auch die Figuren der Ampel wurden nicht zufällig gewählt. Die Motive stellen zwei konkrete Personen dar und erinnern damit an die Anfänge der lokalen Hip-Hop-Kultur.
4: Es ist ja schon noch die Vorgabe, dass es eine bewegende Figur sein muss und eine stehende Figur. Also man muss schon auch an den Silhouetten noch erkennen können, dass es bewegend oder stehend eben ist. Und bei der bewegenden Person haben wir uns auf Beach mitbezogen. Das ist auch eine Breakdance-Ikone hier aus Dessau, der in den 80er Jahren sehr, sehr aktiv war, auch in Ostdeutschland nach wie vor sehr, sehr geschätzt wird für seine Fähigkeiten. Also er hat da schon sehr viel Grundlagenarbeit betrieben und neue Grenzen aufgezeigt. Und das wurde halt positiv befunden. Und dann haben wir gesagt, dann nehmen wir halt Beach mit. Und er ist mit so einer bewegenden Figur, Bewegung da eigentlich auch ganz gut zu sehen. Die zweite Figur ist Peter Steinsberger, a.k.a. Blaster Punk, so nennt er sich eigentlich. Und er kommt ja eher so aus der Punk-Szene und die Vernetzung war ja eben auch hier auf der Kreuzung, weil die viel mit den Ghetto-Blastern eben auch die Musik gemacht haben. Und so kam das eben zu einer stehenden Bewegung mit dem Ghetto-Blaster, so ein Vorhalter, das sollte eigentlich eindeutig sein.
3: Der 2023 gegründete New Kid Verein führt DJs elektronischer Tanzmusik sowie tanzbegeisterte Menschen aus Dessau und dem Umland zusammen. Die Finanzierung der Ampelfiguren übernahm der Verein vollständig aus eigenen Mitteln. Umso größer ist nun die Freude über die positive Resonanz der Bevölkerung. Für viele Menschen hat Breakdance bis heute eine besondere Bedeutung und ist weit mehr als nur ein Tanzstil.
4: Wir hatten ja am 1. Mai mit der Stiftung Bauhaus ja auch eine Veranstaltung gemacht und am Tag davor habe ich in Dessau in einem Laden das Linoleum gekauft. Und dann war die Frage, ob wir das Muster, wenn das ja zusammengelegt wird, auch passend sein muss. Und dann habe ich gesagt, nee, das ist ja nur für Breakdance. Und der Kollege auf der anderen Seite vom Tresen kriegt auf einmal so ein Lächeln und so ein Glänzen in den Augen und sagte, ah Mensch, ja, da war ich ja früher auch so am Rande so dabei. Und der Kollege aus der Elektroabteilung, der war auch so ein richtiger Breakdancer. Und dann merkt man eben, also wenn es nicht gerade offensichtlich ist in der Stadtgesellschaft, dass es trotzdem irgendwie ein Thema ist. Und kaum, wenn man das aufgreift, auch viele alte Erinnerungen wach werden.
3: Mit dem Projekt möchte der Verein auch auf die kulturelle Bedeutung der Hip-Hop-Bewegung aufmerksam machen. Langfristiges Ziel ist die Anerkennung von Hip-Hop als immaterielles Kulturgut. Die Breakdance-Ampel setzt dafür nun ein sichtbares Zeichen.

0: Herzlich willkommen zur Dienstagsausgabe der Zeitnahen Nachrichten hier bei RAN 1. Vom 3. bis zum 5. Juli findet in Dessau-Roßlau das Stadtfest Dessfest statt. In der Innenstadt erwartet Besucher ein vielfältiges Programm mit Live-Musik, Unterhaltung und Familienangeboten. Mittelpunkt ist erneut die Stadtwerke Arena auf dem Marktplatz mit Bühnenprogramm und Festivalatmosphäre. Ein Highlight ist die Stadtwette der Stadtwerke Dessau anlässlich ihres 35-jährigen Jubiläums. Am Samstag um 17.15 Uhr sollen mindestens 350 Menschen in blauer oder grüner Kleidung oder mit passenden Accessoires vor der Bühne zusammenkommen und gemeinsam zu gute Laune tanzen. Bei Erfolg werden 35 neue Bäume für Einrichtungen der Dekita gespendet. Ergänzt wird das Programm durch Aktionen im Residenzgarten am Brauhaus zum Alten Dessauer mit historischem Angebot, Handwerksmarkt und Blasmusik-Frühshoppen sowie einem Glockenspiel am Rathausturm und einer Stadtrundfahrt zur Stadtgeschichte. Auch Vereine und Sportinstitutionen präsentieren sich in der Innenstadt und laden zum Mitmachen ein. Vom 19. bis zum 21. Juni fand das 22. Walderseefest als Fest der Vereine auf dem Sportplatz der SG Empor Waldersee statt. An drei Tagen erwartete Besucher ein abwechslungsreiches Programm mit zahlreichen Attraktionen, musikalischen Highlights und kulinarischen Genüssen. Vereine aus Waldersee gestalteten das Fest mit viel Engagement und sorgten gemeinsam für eine stimmungsvolle Atmosphäre, die viele Gäste aus dem Ort und der Umgebung anzog.
1: Nachdem das Walderseefest bereits im vergangenen Jahr aus Sicherheitsgründen auf den Sportplatz verlegt worden war, entwickelten die Organisatoren ein neues Konzept. Um Kräfte zu bündeln und die Zusammenarbeit zu stärken, wurde in diesem Jahr erstmals das Fest der Vereine ins Leben gerufen. Gemeinsam gestalteten die örtlichen Vereine vom 19. bis zum 21. Juni ein abwechslungsreiches Festprogramm und sorgten für ein gelungenes Wochenende mit vielen Höhepunkten für Besucher aller Generationen.
2: Naja, das Fest der Vereine ist ein bisschen aus der Not heraus, kann man sagen, ins Leben gerufen worden. Wie Sie sicherlich wissen, Zuschauer, haben wir seit 21 Jahren das Walderseefest gefeiert. Aufgrund des Hochwassers von 2002 ist das aus der Taufe gehoben worden. Und das 22. Walderseefest ist das Fest der Vereine geworden. Wir haben unsere Kräfte, Manpower, finanziell gebündelt. Das ist einmal der Bürger- und Heimatverein Waldersee. Das ist die Freiwillige Feuerwehr und der Förderverein der Freiwilligen Feuerwehr. Das ist natürlich hier Empor Waldersee ganz wichtig. Und wir sind dann noch als vierten Verein, den Waldeser Karnevalsclub. Wir haben uns gesagt, wir sehen zu, dass wir die Sicherheitsvorschriften auch beachten können, die ja seit einiger Zeit verschärft worden sind, wie Sie alle wissen. Und das ist hier auf dem Sportplatz gut gegeben, dass wir die einhalten können. Einmal mussten wir ja ein bisschen die Kräfte bündeln und die Sicherheitsvorschriften. Und das andere ist, viele von unseren Besuchern sehen sich das ganze Jahr vielleicht über einen Gartenzaun, sagen mal Hallo und mehr nicht. Man trifft sich dann hier und schwatzt wieder mal eine Runde. Viele Bürger freuen sich darauf, haben das Fest im Kalender stehen, unserer kleinen Ortschaft. Wir sind immerhin 2.500 Menschen, die hier in diesem, nenne ich es mal, Dorf leben, in diesem Vorort von Dessau-Roßlau. Und dann kann man auch vielleicht die ein oder andere Differenz austragen, ob man dazu nun ein Bier trinkt oder ein Wasser, das ist jedem selbst überlassen.
1: An drei Tagen erwartete die Besucher ein vielfältiges Programm mit zahlreichen Fußballturnieren und sportlichen Wettbewerben. Darüber hinaus sorgten Spiel- und Mitmachangebote, musikalische Unterhaltung sowie kulinarische Genüsse für abwechslungsreiche Stunden und beste Stimmung auf dem Festgelände.
2: Das ist ein buntes Programm. Natürlich könnte man sagen, ein wenig fußballlastig, aber wir haben ja Fußball für ganz Jungen. Wie Sie sehen, hinter mir kicken die Kleinsten und gestern Abend haben dann die alten Herren von SG Empor Waldersee gespielt. Dazu hatten wir eine Frauenfußballmannschaft und heute Nachmittag noch die Traditionsmannschaft. Und morgen das Punktspiel der Landesklasse 4. Dann natürlich, wie jedes Jahr, der WCC mit seiner Einlage. Verschiedene andere Vereine, die aus der Umgebung kommen, bringen noch Vergnügliches für die Augen und für die Ohren. Natürlich, wie gestern Abend hatten wir ja begonnen, schon eine Disco. Und heute Nachmittag wird dann eine Band aufbauen, sodass wir am Abend auch hier dazu deren Klängen tanzen können. Ja, morgen geht es weiter. Da kommt die Fußballschule René Tretschok auch nochmal mit einem Turnier. Und ja, man kann schon sagen, eine kleine Sichtung, weil wir wissen, der René Tretschok ist da unterwegs, dass der auch schon auf der kleinsten Ebene schaut, wer hat denn das Talent dazu, vielleicht zukünftig auch ein bisschen professioneller zu spielen. Ja, und dann ist ein vergnüglicher Vormittag, ja, nennen wir es Frühschoppen, mit Musik, die sicherlich für Jung und Alt geeignet ist. Und am Nachmittag, sagte ich schon, haben wir ja dann ein Landesklasse-Fußballspiel.
1: Mit dem Beginn der Sommerferien kehrt auch in Waldersee etwas Ruhe ein. Doch diese wird nur von kurzer Dauer sein. Ab September nehmen die Vereine ihre regelmäßigen Angebote und Veranstaltungen wieder auf und starten mit frischer Energie in die zweite Jahreshälfte.
2: Naja, jetzt machen wir erstmal eine Sommerpause, wie das halt so ist. Die Ferien, die Schulferien gehen ja bald los. War ja auch ein Grund, warum wir von dem angestammten Termin um den 18. August weggegangen sind. Da war es auch mal schwierig, dann die Gruppen zusammenzukriegen. Dann wird im September wieder, werden Spieleabende durchgeführt. Wir haben ein völlig neues Programm. Ist noch ein bisschen sehr frisch, vermutlich mit dem Resum-Verein in dem alten Gaststättengebäude dort einen Kinoabend zu veranstalten. Dazu gibt es aber dann noch für den August Plakate, wo darauf hingewiesen wird. Natürlich ist dann unser Adventsmarkt wieder im Dezember vorgesehen, die Seniorenweihnachtsfeier, und wir treffen uns traditionsgemäß um den 1. Dezember, um ein solches Fest vorzubereiten.
1: Das Fest der Vereine in Waldersee bot an 3 Tagen ein abwechslungsreiches Programm und viele Gelegenheiten zum gemeinsamen Feiern. Die Mischung aus sportlichen Aktivitäten, Spiel- und Spaßangeboten sowie geselligen Beisammensein sorgte für viele schöne Eindrücke und einen guten Start in die Sommerpause.
0: Renate und Lothar Lehe aus Dessau-Ziebig haben am 24. Juni ihr 65. Ehejubiläum gefeiert und dazu Besuch von Oberbürgermeister Dr. Robert Reck erhalten, der ihnen persönlich sowie im Namen der Stadt gratulierte und eine Urkunde überreichte. Das Ehepaar hatte sich auf den Besuch sorgfältig vorbereitet und überreichte eine schriftliche Übersicht ihres gemeinsamen Lebens, die nach Angaben der Beteiligten in dieser Form ungewöhnlich detailliert war. Beide wurden in Dessau geboren und lernten sich 1957 beim Tanzstundenabschlussball kennen. Das Ehepaar ist bis heute in Dessau-Ziebig verwurzelt. Ihre lange gemeinsame Zeit führen sie nach eigenen Angaben auf regelmäßige Bewegung, tägliche Gymnastik und ein respektvolles und harmonisches Miteinander zurück. Am vergangenen Wochenende lud die Stadt Coswig gemeinsam mit zahlreichen Partnern und Unterstützern zum traditionellen Stadtfest ein. Vom 26. bis zum 28. Juni verwandelte sich die Stadt nördlich der Elbe in einen lebendigen Treffpunkt für Jung und Alt, an dem unzählige schöne Momente und Erinnerungen entstanden. Mit einem vielfältigen Programm aus Musik, Unterhaltung und weiteren Attraktionen bot das Fest an 3 Tagen beste Gelegenheit zum Feiern, Entdecken und Verweilen.
1: Trotz des warmen Wetters bot die Stadt Coswig am letzten Juniwochenende wieder ein vielfältiges Erlebnisprogramm. Die Stadt nördlich der Elbe lud gemeinsam mit zahlreichen Vereinen und Partnern vom 26. bis 28. Juni zum traditionellen Stadtfest ein und verwandelte die Innenstadt in einen lebendigen Treffpunkt für Besucher aus nah und fern. Erstmals wurde das Fest dabei gemeinsam von der Stadt Coswig und dem neu gegründeten Verein Vereint Coswig Erleben organisiert.
3: Also grundsätzlich hat der Verein sich gegründet aus vielen engagierten Menschen aus Coswig, und wir haben uns die Frage gestellt, sind Stadtfeste, Adventsfeiern und so weiter und Adventmärkte innerhalb der Stadt überhaupt noch von Stadt leistbar, weil die Kassen sind überall leer, und deshalb haben wir gesagt, es soll nicht an den Stadtfesten oder an den Festivitäten innerhalb einer Stadt scheitern, und aus dem Grund ist es wahnsinnig wichtig, dass man sagt, okay, wir nehmen das ein Stück von den Schultern und wir machen das in Kooperation, und aus dem Grund haben wir uns gegründet, um als Veranstalter unterm Strich das Stadtfest durchzuführen.
1: Die Organisatoren hatten erneut ein abwechslungsreiches und dicht gefülltes Programm auf die Beine gestellt. Bereits am 26. Juni wurde das Stadtfest mit einem stimmungsvollen Konzert feierlich eröffnet. In den darauffolgenden Tagen erwarteten die Besucher zahlreiche Attraktionen und Angebote sowohl an Land als auch auf dem Wasser.
3: Also es ging ja gestern schon los mit an der Elbe gab es das den Kanureigen und heute, und dann muss ich sagen, DJ-Contest hatten wir hier, beziehungsweise DJ-Party mit 4 DJs für das jüngere Publikum. Auch wir hatten ein toll gemischtes Publikum, muss ich ganz ehrlich sagen, haben bis in die Nacht gefeiert. Und heute ist der Start mit dem Kulturprogramm, das haben wir in die Kirche verlegt aufgrund des Wetters. Und dann geht es weiter mit einem Schlagercafé und dann zum Abend hin haben wir Live-Konzerte bis in die Nacht von 3 verschiedenen Künstlern. Also wir freuen uns und ja.
1: Bei den hohen Temperaturen war es besonders wichtig, auf einen guten Hitzeschutz zu achten. Beim Stadtfest wurden daher gezielte Maßnahmen getroffen, um ein sicheres und angenehmes Umfeld für alle Gäste zu gewährleisten. So wurden einzelne Bühnenprogramme in die Kirche verlegt, wo deutlich angenehmere Temperaturen herrschten. Zudem stand ausreichend Trinkwasser zur Verfügung, um die Gäste bestmöglich zu versorgen.
3: Es ist natürlich so, als Verein, der sich erst vor kurzem gegründet hat, 3-tägige Stadtfest zu organisieren, ist natürlich schon eine besondere Herausforderung. Und dann kommt noch das Wetter hinzu, sodass wir natürlich immer so ein bisschen gesagt haben, können wir die Schutzmaßnahmen erfüllen, können wir Sicherheit bieten. Und da war immer die Frage, durchführen oder absagen. Wir haben uns für durchführen entschieden mit entsprechenden Maßnahmen. Also wir haben verschiedene Sprenkleranlagen aufgebaut, wir haben verschiedene Stellen, die kühl sind, wo sich Menschen, die mit dem Kreislauf vielleicht ein Thema haben, hinsetzen können, gekühltes Wasser kriegen können. Also wir haben versucht, für alles zu sorgen. Wir als Verein machen das ja das erste Mal in der Verantwortung und wir sind erstmal zufrieden, auch aufgrund der Wetterlage, weil wir natürlich totales Verständnis haben, dass die Menschen erst am Abend hierher kommen, wenn die Sonne weg ist, wenn die Temperaturen ein bisschen runtergegangen sind. Darum, wir sehen es als Start unter besonderen Herausforderungen und wir sind mit allem zufrieden, wenn keiner zu Schaden kommt.
1: Auch in diesem Jahr bot das traditionelle Stadtfest in Coswig den Besuchern ein vielfältiges Programm in der Innenstadt. Bereits jetzt richtet sich der Blick auf das kommende Jahr. Ein erster Terminrahmen steht schon im Raum. Voraussichtlich vom 28. bis 30. Mai plant die Stadt gemeinsam mit ihren Vereinen und Partnern wieder ein buntes Stadtfest in der Coswiger Innenstadt.
0: Vom 25. bis zum 26. Juni beteiligte sich die Bundespolizeiinspektion Magdeburg, die für die Bahn polizeilichen Aufgaben in ganz Sachsen-Anhalt und damit auch im Bereich Dessau zuständig ist, an einer europaweit koordinierten 24-Stunden-Kontrollaktion des Netzwerks RailPol. Im Fokus standen Fahndungs- und Kontrollmaßnahmen in Zügen und Bahnhöfen sowie die Sensibilisierung von Reisenden und Bahnbeschäftigten für den sicheren Umgang mit Reisegepäck, insbesondere zur Prävention herrenloser oder unbeaufsichtigter Gepäckstücke. Im Rahmen des Einsatzes wurden mehrere Fahndungserfolge erzielt. Unter anderem wurde ein 31-jähriger polnischer Staatsangehöriger wegen eines Haftbefehls aufgrund von Diebstahl festgenommen, da er eine Geldstrafe in Höhe von 400 Euro nicht begleichen konnte. Insgesamt trugen die Maßnahmen nach Angaben der Bundespolizei zur Erhöhung des Sicherheitsgefühls im Bahnverkehr in Sachsen-Anhalt einschließlich des Bereichs Dessau bei. Das waren unsere Nachrichten hier bei Zeitnah auch schon wieder. Jetzt kommt noch das Wetter und wir sehen uns dann an gleicher Stelle morgen wieder. Bis dahin, machen Sie es gut.
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6: Am Mittwoch bleibt es angenehm warm und überwiegend bewölkt. Zudem ist erneut mit reichlich Regen zu rechnen. Die Höchsttemperatur liegt bei 24 Grad und damit 2 Grad unter denen des Vortages. Trotz der wechselhaften Wetterlage zeigt sich die Sonne für etwa 9 Stunden. Es weht ein schwacher Wind aus Nordwest. Im weiteren Verlauf der Woche ändern sich die Temperaturen kaum, während Regen weiterhin häufig das Wetter bestimmt.
7: Ein Tag, auf den viele lange hingearbeitet haben. Mit einem großen Eröffnungsfest weihte das Seniorenzentrum Gesander in Sandersdorf seinen neuen Erweiterungsbau ein. Rund 26,5 Millionen Euro wurden in das Projekt investiert. Erstanden ist ein modernes Zentrum, das Pflege, Wohnen und Begegnung unter einem Dach vereint und gleichzeitig ein neuer Treffpunkt für die gesamte Gemeinde werden soll.
8: Wir hatten dann einige Verzögerungen, die auch damit zusammenhingen, dass die liquiden Mittel beim Bauherrn plötzlich mal ein bisschen weniger wurden. Aber dennoch hat die Firma Haber als Baufirma immer dazu gestanden, immer weiter gebaut, sodass wir dann endlich mit einigen Verzögerungen letztes Jahr weitestgehend im September fertig waren, im August dann also angefangen haben, hier dann mit den Belegungen und Vermietungen. Und dann, Sie werden es nicht glauben, ein paar Stunden, ein paar Tage nach der Übernahme, Wasserschaden, ganzes Erdgeschoss überschwemmt.
9: Ja, wir hatten letztes Jahr im September die ganz große Katastrophe. Wir wollten am 1. Oktober die Neueröffnung feiern. Und Mitte September, ich glaube es war der 22. September, hatten wir einen großen Wassereinbruch. Sodass ungefähr, es war unter Putz, deswegen haben wir das nicht so gesehen. Wir haben es irgendwann gemerkt und haben gedacht, Mensch, was rauscht hier denn? Und 600 Quadratmeter waren unter Wasser. Also unterm Boden war das Wasser und es ging die Wände hoch und ich dachte, um Gottes Willen, also da war der Nervenzusammenbruch wirklich da. Ich saß da und habe geheult, das erste Mal. Ja, aber auch das haben wir gewuppt. Also man wächst mit seinen Aufgaben, das stimmt immer. Und ja, wir sind ja wirklich in den letzten Jahren echt gewachsen. Also das hatte nicht nur mit dem Bau zu tun, wir mussten Personal finden, wir mussten Bewohner finden. Was das nicht das große Problem ist, Bewohner kommen, das ist toll, das ist schön. Wir haben Mieter gefunden, da haben wir auch schon eine gute Belegung. Aber das Personal kommt auch, das ist auch sehr gut, haben wir auch weniger Probleme. Aber trotzdem, man muss halt immer reden, reden, reden. Ja. Also diese Vorstellungsgespräche, wir reden jetzt seit 2 Jahren, führen wir Vorstellungsgespräche in allen Bereichen. Jetzt haben wir gerade die Mitarbeiter unseres Bistros eingestellt. Ja, und so ist unser täglicher Ablauf.
7: Trotz einiger Herausforderungen während der Bauzeit, unter anderem durch Wasserschäden, konnte der Erweiterungsbau nun fertiggestellt werden. Das Ergebnis kann sich sehen lassen. 54 barrierefreie Servicewohnungen, eine neue Tagespflege, 63 zusätzliche stationäre Pflegeplätze sowie das öffentliche Bistro zur alten Schule erweitern das Angebot deutlich. Mit dem Ausbau wächst aber nicht nur die Einrichtung. Auch die Zahl der Arbeitsplätze vor Ort soll sich nahezu verdoppeln.
10: Ja, das Besondere ist, dass wir jetzt noch weitere alternative Wohnformen anbieten können hier in Sandersdorf, in Sandersdorf-Brehna. Gerade mit den seniorengerechten Wohnungen, ohne dass es gleich eine Pflege sein muss, sondern ich kann dort wohnen wie in jeder anderen Wohnung auch. Aber wenn ich Hilfe brauche, ist jemand da und ist auf meine Bedürfnisse eingerichtet. Das ist, glaube ich, ein absoluter Mehrwert, den wir jetzt hier haben. Und es passt gut zu uns, sodass wir eigentlich jetzt mittlerweile jedem die passende Wohnform anbieten können.
9: Damals, wo wir uns gesehen haben, waren wir bei 55 Mitarbeitern, jetzt sind wir ca. bei 85 Mitarbeitern. Ist halt in allen Bereichen gestiegen, von der Hauswirtschaft, Küche, Pflege natürlich. Ich denke bis zum Schluss, wir haben jetzt noch zwei Wohngruppen, die nicht belegt sind. Und dann werden wir so bei 100 Mitarbeitern ankommen. Also in der Pflege müssen wir nachlegen, wir müssen dann aber natürlich auch wieder in der Hauswirtschaft nachlegen. Die Küche muss wieder höher belegt werden, wir müssen für mehr kochen. Genau. Also wir haben 54 Wohnungen für betreutes Wohnen. Wir haben es in alles Zweiraumwohnungen, bis auf 3 Wohnungen sind Einraumwohnungen. Alle Wohnungen haben eine Dachterrasse oder einen Balkon mit Einbauküchen, Fußbodenheizung und bodentiefen Fenstern. Wir haben die stationäre Pflege, da haben wir dann insgesamt, also mit Altbau 123 Pflegeplätze. Wir haben die Tagespflege mit 15 Tagesgästen und wir haben ab morgen das Bistro eröffnet. Genau, das, was auch für jeden begehbar ist.
7: Das neue Bistro soll künftig mehr sein als nur ein Ort zum Essen. Es versteht sich als Treffpunkt für Bewohner, Angehörige und Nachbarn und soll das Miteinander der Generationen fördern. Genau dieser Gedanke zieht sich durch das gesamte Konzept des Erweiterungsbaus. Besucher konnten sich bei Führung selbst ein Bild von den neuen Räumlichkeiten machen, während für Familien und Kinder ein buntes Rahmenprogramm angeboten wurde.
10: Ja, das finde ich auch nochmal ganz besonders auch schlau, dass hier das Bistro nicht nur für die Bewohner da ist, sondern eben geöffnet wird für alle. Und da wir mit dem Rathaus natürlich gleich nebenan sind, haben wir hier auch noch eine Möglichkeit, natürlich Mittagessen zu gehen, neben den anderen Restaurants, die wir natürlich hier schon haben. Aber da freuen wir uns drauf.
9: Wir machen sowieso, also wir arbeiten generationsübergreifend generell. Wir arbeiten viel mit Kindergärten und den Schulen zusammen. Zum Beispiel die Sekundarschule in Roth schickt ihre Schüler hierher zum sozialen Lernen. Der Kindergarten kommt regelmäßig zu uns zum Singen. Wir machen Spiele Nachmittag oder Vormittag, ist immer Vormittag, Spiele Vormittage, Sportfeste. Wir laden mal einen Zirkus ein, wo halt wirklich alt und jung dabei ist. Und so wollen wir das natürlich auch mit dem Bistro machen. Es soll für unsere Besucher sein, für die Angehörigen, für alle Mieter, für alle Bewohner. Soll halt auch so ein Treffpunkt für alt und jung werden.
7: Mit der Eröffnung setzt das Seniorenzentrum Gesander ein Zeichen für die Zukunft der Pflege in der Region. Moderne Wohn- und Betreuungskonzepte, neue Arbeitsplätze und ein offenes Haus für die gesamte Nachbarschaft. Der Erweiterungsbau soll weit mehr sein als nur ein zusätzliches Gebäude.
6: Unter blauem Himmel und warmen Temperaturen lud die WSG zu ihrem jährlichen Sommerfest ein. Mit lustigen Aktivitäten und Vorstellungen der neuen Techniken wurde das Fest für Groß und Klein zu einem tollen Erlebnis. Bereits in den letzten Jahren präsentierte sich die Wohnstättengenossenschaft mit einzigartigen und neuen Ideen, den Sommer bunter zu gestalten. Unter anderem ging es 2023 rund ums Meer. Fischbrötchen wurden verkauft, Piraten liefen umher und Seemannslieder wurden gesungen. So wollte die WSG auch nach dem letzten Entfall des Sommerfestes mit dem Motto »Das Fest der Sinne« überzeugen.
11: Es gibt auch in diesem Jahr ein Motto. Wir haben ja im vorigen Jahr ausgesetzt und hatten kein Sommerfest, weil wir uns in der Geschäftsstelle auf andere Dinge konzentrieren mussten. Umso schöner ist es, dass in diesem Jahr alles zusammenpasst, das Wetter, die begeisterten Teilnehmer und auch das Motto, nämlich wir feiern heute das Fest der Sinne. Es geht darum, dass jeder seine Sinne überprüfen kann. Sehen, hören, riechen, schmecken, den Gleichgewichtssinn. Wir haben sogar KI im Einsatz. Da kann man mal testen, was die Zukunft bei der WSG sein wird. Wir wollen unsere Reparaturannahmen

0: 24/7 Erreichbarkeit besteht, kein Rückrufchaos entsteht und sich Teams einige Zeit durch Standardfragen ersparen. Durch die Arbeitserleichterung kann sich die WSG nun auf andere wichtige Dinge des Alltages fokussieren und vielleicht schon das nächste Sommerfest planen.
1: Eine ganz besondere Premiere wurde am 19. Juni in Dessau gefeiert. Auf der Museumskreuzung wurde die neue Breakdance-Ampel offiziell in Betrieb genommen. Sachsen-Anhalts Ministerin für Infrastruktur und Digitales, Dr. Lydia Hüskens, und Dessaus Bürgermeisterin Jacqueline Lode gaben die außergewöhnliche Lichtsignalanlage frei. Auf die Idee dabei kam der New Kid-Verein.
2: Eigentlich ist es wirklich eine Schnapsidee oder in einem Moment von so einem Rumflapsen entstanden, ob man nicht eigentlich auch mal in Dessau so eine Breakdance-Ampel machen könnte. Und das kam ja mit dem Hintergrund, dass es in vielen anderen Städten auch schon unterschiedliche Ampelfiguren gibt. Und dann war die Überlegung, was könnte man in Dessau machen, und dann so Breakdance. Und dann, ja, war das gesetzt. Und dann haben wir das so ein bisschen in der Szene auch besprochen, auch im Verein. Und dann war relativ schnell klar, da hätten wir Lust drauf. Und dann haben wir mit Stadträten gesprochen, speziell mit Jörg Bernstein und Paul Nolte, dem wir auch nochmal Dank aussprechen wollen, weil die haben dann eine Beschlussvorlage draus gemacht und die auch in die Gremien, in den Stadtrat eingebracht. Und dann haben wir ja letztes Jahr gesehen, vor einem guten Jahr, dass der Stadtrat das für positiv befunden hat.
1: Die Idee hinter der Ampel ist jedoch weit mehr als nur eine kreative Besonderheit. Die Geschichte des Breakdance in Dessau reicht bis in die frühen 1980er Jahre zurück. Schon damals existierte in der Stadt eine lebendige Breakdance-Szene. Dort, wo sich heute die Museumskreuzung befindet, lag einst ein wichtiger Treffpunkt der Tänzer. Auch die Figuren der Ampel wurden nicht zufällig gewählt. Die Motive stellen zwei konkrete Personen dar und erinnern damit an die Anfänge der lokalen Hip-Hop-Kultur.
2: Es ist ja schon noch die Vorgabe, dass es eine bewegende Figur sein muss und eine stehende Figur. Also man muss schon auch an den Silhouetten noch erkennen können, dass es bewegend oder stehend eben ist. Und bei der bewegenden Person haben wir uns auf Beach mitbezogen. Das ist auch eine Breakdance-Ikone hier aus Dessau, der in den 80er Jahren sehr, sehr aktiv war, auch in Ostdeutschland nach wie vor sehr, sehr geschätzt wird für seine Fähigkeiten. Also er hat da schon sehr viel Grundlagenarbeit betrieben und neue Grenzen aufgezeigt. Und das wurde halt positiv befunden. Und da haben wir gesagt, dann nehmen wir halt Beach mit. Und er ist mit so einer bewegenden Figur, Bewegung da eigentlich auch ganz gut zu sehen. Die zweite Figur ist Peter Steinsberger, a.k.a. Blaster Punk, so nennt er sich eigentlich. Und er kommt ja eher so aus der Punk-Szene und die Vernetzung war ja eben auch hier auf der Kreuzung, weil die viel mit den Ghetto-Blastern eben auch die Musik gemacht haben. Und so kam das eben zu einer stehenden Bewegung mit dem Ghetto-Blaster, so ein Vorhalter, das sollte eigentlich eindeutig sein.
1: Der 2023 gegründete New Kid-Verein führt DJs elektronischer Tanzmusik sowie tanzbegeisterte Menschen aus Dessau und dem Umland zusammen. Die Finanzierung der Ampelfiguren übernahm der Verein vollständig aus eigenen Mitteln. Umso größer ist nun die Freude über die positive Resonanz der Bevölkerung. Für viele Menschen hat Breakdance bis heute eine besondere Bedeutung und ist weit mehr als nur ein Tanzstil.
2: Wir hatten ja am 1. Mai mit der Stiftung Bauhaus ja auch eine Veranstaltung gemacht und am Tag davor habe ich in Dessau in einem Laden das Linoleum gekauft. Und dann war die Frage, ob wir das Muster, wenn das ja zusammengelegt wird, auch passend sein muss. Und da habe ich gesagt, nee, das ist ja nur für Breakdance. Und der Kollege auf der anderen Seite vom Tresen kriegt da auf einmal so ein Lächeln und so ein Glänzen in den Augen und sagte, ah Mensch, ja, da war ich ja früher auch so am Rande so dabei. Und der Kollege aus der Elektroabteilung, der war auch so richtiger Breakdancer. Und dann merkt man eben, also wenn es nicht gerade offensichtlich ist in der Stadtgesellschaft, dass es trotzdem irgendwie ein Thema ist. Und kaum, wenn man das aufgreift, auch viele alte Erinnerungen wach werden.
1: Mit dem Projekt möchte der Verein auch auf die kulturelle Bedeutung der Hip-Hop-Bewegung aufmerksam machen. Langfristiges Ziel ist die Anerkennung von Hip-Hop als immaterielles Kulturgut. Die Breakdance-Ampel setzt dafür nun ein sichtbares Zeichen.

0: Herzlich willkommen zur Dienstagsausgabe der Zeitnahen Nachrichten hier bei RAN 1. Vom 3. bis zum 5. Juli findet in Dessau-Roßlau das Stadtfest Dessfest statt. In der Innenstadt erwartet Besucher ein vielfältiges Programm mit Live-Musik, Unterhaltung und Familienangeboten. Mittelpunkt ist erneut die Stadtwerke Arena auf dem Marktplatz mit Bühnenprogramm und Festivalatmosphäre. Ein Highlight ist die Stadtwette der Stadtwerke Dessau anlässlich ihres 35-jährigen Jubiläums. Am Samstag um 17.15 Uhr sollen mindestens 350 Menschen in blauer oder grüner Kleidung oder mit passenden Accessoires vor der Bühne zusammenkommen und gemeinsam zu gute Laune tanzen. Bei Erfolg werden 35 neue Bäume für Einrichtungen der Dekita gespendet. Ergänzt wird das Programm durch Aktionen im Residenzgarten am Brauhaus zum Alten Dessauer mit historischem Angebot, Handwerksmarkt und Blasmusik-Frühshoppen sowie einem Glockenspiel am Rathausturm und einer Stadtrundfahrt zur Stadtgeschichte. Auch Vereine und Sportinstitutionen präsentieren sich in der Innenstadt und laden zum Mitmachen ein. Vom 19. bis zum 21. Juni fand das 22. Walderseefest als Fest der Vereine auf dem Sportplatz der SG Empor Waldersee statt. An drei Tagen erwartete Besucher ein abwechslungsreiches Programm mit zahlreichen Attraktionen, musikalischen Highlights und kulinarischen Genüssen. Vereine aus Waldersee gestalteten das Fest mit viel Engagement und sorgten gemeinsam für eine stimmungsvolle Atmosphäre, die viele Gäste aus dem Ort und der Umgebung anzog.
1: Nachdem das Walderseefest bereits im vergangenen Jahr aus Sicherheitsgründen auf den Sportplatz verlegt worden war, entwickelten die Organisatoren ein neues Konzept. Um Kräfte zu bündeln und die Zusammenarbeit zu stärken, wurde in diesem Jahr erstmals das Fest der Vereine ins Leben gerufen. Gemeinsam gestalteten die örtlichen Vereine vom 19. bis zum 21. Juni ein abwechslungsreiches Festprogramm und sorgten für ein gelungenes Wochenende mit vielen Höhepunkten für Besucher aller Generationen.
2: Naja, das Fest der Vereine ist ein bisschen aus der Not heraus, kann man sagen, ins Leben gerufen worden. Wie Sie sicherlich wissen, Zuschauer, haben wir seit 21 Jahren das Walderseefest gefeiert. Aufgrund des Hochwassers von 2002 ist das aus der Taufe gehoben worden. Und das 22. Walderseefest ist das Fest der Vereine geworden. Wir haben unsere Kräfte, Manpower, finanziell gebündelt. Das ist einmal der Bürger- und Heimatverein Waldersee. Das ist die Freiwillige Feuerwehr und der Förderverein der Freiwilligen Feuerwehr. Das ist natürlich hier Empor Waldersee ganz wichtig. Und wir sind dann noch als vierten Verein, den Waldeser Karnevalsclub. Wir haben uns gesagt, wir sehen zu, dass wir die Sicherheitsvorschriften auch beachten können, die ja seit einiger Zeit verschärft worden sind, wie Sie alle wissen. Und das ist hier auf dem Sportplatz gut gegeben, dass wir die einhalten können. Einmal mussten wir ja ein bisschen die Kräfte bündeln und die Sicherheitsvorschriften. Und das andere ist, viele von unseren Besuchern sehen sich das ganze Jahr vielleicht über einen Gartenzaun, sagen mal Hallo und mehr nicht. Man trifft sich dann hier und schwatzt wieder mal eine Runde. Viele Bürger freuen sich darauf, haben das fest im Kalender stehen, unserer kleinen Ortschaft. Wir sind immerhin 2.500 Menschen, die hier in diesem, nenne ich es mal, Dorf leben, in diesem Vorort von Dessau-Roßlau. Und dann kann man auch vielleicht die ein oder andere Differenz austragen, ob man dazu nun ein Bier trinkt oder ein Wasser, das ist jedem selbst überlassen.
1: An drei Tagen erwartete die Besucher ein vielfältiges Programm mit zahlreichen Fußballturnieren und sportlichen Wettbewerben. Darüber hinaus sorgten Spiel- und Mitmachangebote, musikalische Unterhaltung sowie kulinarische Genüsse für abwechslungsreiche Stunden und beste Stimmung auf dem Festgelände.
2: Das ist ein buntes Programm. Natürlich könnte man sagen, ein wenig fußballlastig, aber wir haben ja Fußball für ganz Jungen. Wie Sie sehen, hinter mir kicken die Kleinsten und gestern Abend haben dann die alten Herren von SG Empor Waldersee gespielt. Dazu hatten wir eine Frauenfußballmannschaft und heute Nachmittag noch die Traditionsmannschaft. Und morgen das Punktspiel der Landesklasse 4. Dann natürlich, wie jedes Jahr, der WCC mit seiner Einlage. Verschiedene andere Vereine, die aus der Umgebung kommen, bringen noch Vergnügliches für die Augen und für die Ohren. Natürlich, wie gestern Abend hatten wir ja begonnen, schon eine Disco. Und heute Nachmittag wird dann eine Band aufbauen, sodass wir am Abend auch hier dazu deren Klängen tanzen können. Ja, morgen geht es weiter. Da kommt die Fußballschule René Tretschok auch nochmal mit einem Turnier. Und ja, man kann schon sagen, eine kleine Sichtung, weil wir wissen, der René Tretschok ist da unterwegs, dass der auch schon auf der kleinsten Ebene schaut, wer hat denn das Talent dazu, vielleicht zukünftig auch ein bisschen professioneller zu spielen. Ja, und dann ist ein vergnüglicher Vormittag, ja, nennen wir es Frühschoppen, mit Musik, die sicherlich für Jung und Alt geeignet ist. Und am Nachmittag, sagte ich schon, haben wir ja dann ein Landesklasse-Fußballspiel.
1: Mit dem Beginn der Sommerferien kehrt auch in Waldersee etwas Ruhe ein. Doch diese wird nur von kurzer Dauer sein. Ab September nehmen die Vereine ihre regelmäßigen Angebote und Veranstaltungen wieder auf und starten mit frischer Energie in die zweite Jahreshälfte.
2: Naja, jetzt machen wir erstmal eine Sommerpause, wie das halt so ist. Die Ferien, die Schulferien gehen ja bald los. War ja auch ein Grund, warum wir von dem angestammten Termin um den 18. August weggegangen sind. Da war es auch mal schwierig, dann die Gruppen zusammenzukriegen. Dann wird im September wieder, werden Spieleabende durchgeführt. Wir haben ein völlig neues Programm. Ist noch ein bisschen sehr frisch, vermutlich mit dem Resum-Verein in dem alten Gaststättengebäude dort einen Kinoabend zu veranstalten. Dazu gibt es aber dann noch für den August Plakate, wo darauf hingewiesen wird. Natürlich ist dann unser Adventsmarkt wieder im Dezember vorgesehen, die Seniorenweihnachtsfeier, und wir treffen uns traditionsgemäß um den 1. Dezember, um ein solches Fest vorzubereiten.
1: Das Fest der Vereine in Waldersee bot an 3 Tagen ein abwechslungsreiches Programm und viele Gelegenheiten zum gemeinsamen Feiern. Die Mischung aus sportlichen Aktivitäten, Spiel- und Spaßangeboten sowie geselligen Beisammensein sorgte für viele schöne Eindrücke und einen guten Start in die Sommerpause.
0: Renate und Lothar Lehe aus Dessau-Ziebig haben am 24. Juni ihr 65. Ehejubiläum gefeiert und dazu Besuch von Oberbürgermeister Dr. Robert Reck erhalten, der ihnen persönlich sowie im Namen der Stadt gratulierte und eine Urkunde überreichte. Das Ehepaar hatte sich auf den Besuch sorgfältig vorbereitet und überreichte eine schriftliche Übersicht ihres gemeinsamen Lebens, die nach Angaben der Beteiligten in dieser Form ungewöhnlich detailliert war. Beide wurden in Dessau geboren und lernten sich 1957 beim Tanzstundenabschlussball kennen. Das Ehepaar ist bis heute in Dessau-Ziebig verwurzelt. Ihre lange gemeinsame Zeit führen sie nach eigenen Angaben auf regelmäßige Bewegung, tägliche Gymnastik und ein respektvolles und harmonisches Miteinander zurück. Am vergangenen Wochenende lud die Stadt Coswig gemeinsam mit zahlreichen Partnern und Unterstützern zum traditionellen Stadtfest ein. Vom 26. bis zum 28. Juni verwandelte sich die Stadt nördlich der Elbe in einen lebendigen Treffpunkt für Jung und Alt, an dem unzählige schöne Momente und Erinnerungen entstanden. Mit einem vielfältigen Programm aus Musik, Unterhaltung und weiteren Attraktionen bot das Fest an 3 Tagen beste Gelegenheit zum Feiern, Entdecken und Verweilen.
1: Trotz des warmen Wetters bot die Stadt Coswig am letzten Juniwochenende wieder ein vielfältiges Erlebnisprogramm. Die Stadt nördlich der Elbe lud gemeinsam mit zahlreichen Vereinen und Partnern vom 26. bis 28. Juni zum traditionellen Stadtfest ein und verwandelte die Innenstadt in einen lebendigen Treffpunkt für Besucher aus nah und fern. Erstmals wurde das Fest dabei gemeinsam von der Stadt Coswig und dem neu gegründeten Verein Vereint Coswig Erleben organisiert.
3: Also grundsätzlich hat der Verein sich gegründet aus vielen engagierten Menschen aus Coswig, und wir haben uns die Frage gestellt, sind Stadtfeste, Adventsfeiern und so weiter und Adventmärkte innerhalb der Stadt überhaupt noch von Stadt leistbar, weil die Kassen sind überall leer, und deshalb haben wir gesagt, es soll nicht an den Stadtfesten oder an den Festivitäten innerhalb einer Stadt scheitern, und aus dem Grund ist es wahnsinnig wichtig, dass man sagt, okay, wir nehmen das ein Stück von den Schultern und wir machen das in Kooperation, und aus dem Grund haben wir uns gegründet, um als Veranstalter unterm Strich das Stadtfest durchzuführen.
1: Die Organisatoren hatten erneut ein abwechslungsreiches und dicht gefülltes Programm auf die Beine gestellt. Bereits am 26. Juni wurde das Stadtfest mit einem stimmungsvollen Konzert feierlich eröffnet. In den darauffolgenden Tagen erwarteten die Besucher zahlreiche Attraktionen und Angebote sowohl an Land als auch auf dem Wasser.
3: Also es ging ja gestern schon los mit an der Elbe gab es das den Kanureigen und heute, und dann muss ich sagen, DJ-Contest hatten wir hier, beziehungsweise DJ-Party mit 4 DJs für das jüngere Publikum. Auch wir hatten ein toll gemischtes Publikum, muss ich ganz ehrlich sagen, haben bis in die Nacht gefeiert. Und heute ist der Start mit dem Kulturprogramm, das haben wir in die Kirche verlegt aufgrund des Wetters. Und dann geht es weiter mit einem Schlagercafé und dann zum Abend hin haben wir Live-Konzerte bis in die Nacht von 3 verschiedenen Künstlern. Also wir freuen uns und ja.
1: Bei den hohen Temperaturen war es besonders wichtig, auf einen guten Hitzeschutz zu achten. Beim Stadtfest wurden daher gezielte Maßnahmen getroffen, um ein sicheres und angenehmes Umfeld für alle Gäste zu gewährleisten. So wurden einzelne Bühnenprogramme in die Kirche verlegt, wo deutlich angenehmere Temperaturen herrschten. Zudem stand ausreichend Trinkwasser zur Verfügung, um die Gäste bestmöglich zu versorgen.
3: Es ist natürlich so, als Verein, der sich erst vor kurzem gegründet hat, 3-tägige Stadtfest zu organisieren, ist natürlich schon eine besondere Herausforderung. Und dann kommt noch das Wetter hinzu, sodass wir natürlich immer so ein bisschen gesagt haben, können wir die Schutzmaßnahmen erfüllen, können wir Sicherheit bieten. Und da war immer die Frage, durchführen oder absagen. Wir haben uns für durchführen entschieden mit entsprechenden Maßnahmen. Also wir haben verschiedene Sprenkleranlagen aufgebaut, wir haben verschiedene Stellen, die kühl sind, wo sich Menschen, die mit dem Kreislauf vielleicht ein Thema haben, hinsetzen können, gekühltes Wasser kriegen können. Also wir haben versucht, für alles zu sorgen. Wir als Verein machen das ja das erste Mal in der Verantwortung und wir sind erstmal zufrieden, auch aufgrund der Wetterlage, weil wir natürlich totales Verständnis haben, dass die Menschen erst am Abend hierher kommen, wenn die Sonne weg ist, wenn die Temperaturen ein bisschen runtergegangen sind. Darum, wir sehen es als Start unter besonderen Herausforderungen und wir sind mit allem zufrieden, wenn keiner zu Schaden kommt.
1: Auch in diesem Jahr bot das traditionelle Stadtfest in Coswig den Besuchern ein vielfältiges Programm in der Innenstadt. Bereits jetzt richtet sich der Blick auf das kommende Jahr. Ein erster Terminrahmen steht schon im Raum. Voraussichtlich vom 28. bis 30. Mai plant die Stadt gemeinsam mit ihren Vereinen und Partnern wieder ein buntes Stadtfest in der Coswiger Innenstadt.
0: Vom 25. bis zum 26. Juni beteiligte sich die Bundespolizeiinspektion Magdeburg, die für die bahnpolizeilichen Aufgaben in ganz Sachsen-Anhalt und damit auch im Bereich Dessau zuständig ist, an einer europaweit koordinierten 24-Stunden-Kontrollaktion des Netzwerks Railpol. Im Fokus standen Fahndungs- und Kontrollmaßnahmen in Zügen und Bahnhöfen sowie die Sensibilisierung von Reisenden und Bahnbeschäftigten für den sicheren Umgang mit Reisegepäck, insbesondere zur Prävention herrenloser oder unbeaufsichtigter Gepäckstücke. Im Rahmen des Einsatzes wurden mehrere Fahndungserfolge erzielt. Unter anderem wurde ein 31-jähriger polnischer Staatsangehöriger wegen eines Haftbefehls aufgrund von Diebstahl festgenommen, da er eine Geldstrafe in Höhe von 400 Euro nicht begleichen konnte. Insgesamt trugen die Maßnahmen nach Angaben der Bundespolizei zur Erhöhung des Sicherheitsgefühls im Bahnverkehr in Sachsen-Anhalt einschließlich des Bereichs Dessau bei. Das waren unsere Nachrichten hier bei Zeitnah auch schon wieder. Jetzt kommt noch das Wetter und wir sehen uns dann an gleicher Stelle morgen wieder. Bis dahin, machen Sie es gut.
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3: Am Mittwoch bleibt es angenehm warm und überwiegend bewölkt. Zudem ist erneut mit reichlich Regen zu rechnen. Die Höchsttemperatur liegt bei 24 Grad und damit 2 Grad unter denen des Vortages. Trotz der wechselhaften Wetterlage zeigt sich die Sonne für etwa 9 Stunden. Es weht ein schwacher Wind aus Nordwest. Im weiteren Verlauf der Woche ändern sich die Temperaturen kaum, während Regen weiterhin häufig das Wetter bestimmt.
4: Ein Tag, auf den viele lange hingearbeitet haben. Mit einem großen Eröffnungsfest weihte das Seniorenzentrum Gesander in Sandersdorf seinen neuen Erweiterungsbau ein. Rund 26,5 Millionen Euro wurden in das Projekt investiert. Erstanden ist ein modernes Zentrum, das Pflege, Wohnen und Begegnung unter einem Dach vereint und gleichzeitig ein neuer Treffpunkt für die gesamte Gemeinde werden soll.
5: Wir hatten dann einige Verzögerungen, die auch damit zusammenhingen, dass die liquiden Mittel beim Bauherrn plötzlich mal ein bisschen weniger wurden. Aber dennoch hat die Firma Haber als Baufirma immer dazu gestanden, immer weiter gebaut, sodass wir dann endlich mit einigen Verzögerungen letztes Jahr weitestgehend im September fertig waren, im August dann also angefangen haben, hier dann mit den Belegungen und Vermietungen. Und dann, Sie werden es nicht glauben, ein paar Stunden, ein paar Tage nach der Übernahme, Wasserschaden, ganzes Erdgeschoss überschwemmt.
6: Ja, wir hatten letztes Jahr im September die ganz große Katastrophe. Wir wollten am 1. Oktober die Neueröffnung feiern. Und Mitte September, ich glaube es war der 22. September, hatten wir einen großen Wassereinbruch. Sodass ungefähr, es war unter Putz, deswegen haben wir das nicht so gesehen. Wir haben es irgendwann gemerkt und haben gedacht, Mensch, was rauscht hier denn? Und 600 Quadratmeter waren unter Wasser. Also unterm Boden war das Wasser und es ging die Wände hoch und ich dachte, um Gottes Willen, also da war der Nervenzusammenbruch wirklich da. Ich saß da und habe geheult, das erste Mal. Ja, aber auch das haben wir gewuppt. Also man wächst mit seinen Aufgaben, das stimmt immer. Und ja, wir sind ja wirklich in den letzten Jahren echt gewachsen. Also das hatte nicht nur mit dem Bau zu tun. Wir mussten Personal finden, wir mussten Bewohner finden. Was das nicht das große Problem ist, Bewohner kommen. Das ist toll, das ist schön. Wir haben Mieter gefunden, da haben wir auch schon eine gute Belegung. Aber das Personal kommt auch, das ist auch sehr gut. Haben wir auch weniger Probleme, aber trotzdem, man muss halt immer reden, reden, reden. Ja. Also diese Vorstellungsgespräche, wir reden jetzt seit 2 Jahren, führen wir Vorstellungsgespräche in allen Bereichen. Jetzt haben wir gerade die Mitarbeiter unseres Bistros eingestellt. Ja, und so ist unser täglicher Ablauf.
4: Trotz einiger Herausforderungen während der Bauzeit, unter anderem durch Wasserschäden, konnte der Erweiterungsbau nun fertiggestellt werden. Das Ergebnis kann sich sehen lassen. 54 barrierefreie Servicewohnungen, eine neue Tagespflege, 63 zusätzliche stationäre Pflegeplätze sowie das öffentliche Bistro zur alten Schule erweitern das Angebot deutlich. Mit dem Ausbau wächst aber nicht nur die Einrichtung. Auch die Zahl der Arbeitsplätze vor Ort soll sich nahezu verdoppeln.
7: Ja, das Besondere ist, dass wir jetzt noch weitere alternative Wohnformen anbieten können hier in Sandersdorf, in Sandersdorf-Brehna. Gerade mit den seniorengerechten Wohnungen, ohne dass es gleich eine Pflege sein muss, sondern ich kann dort wohnen wie in jeder anderen Wohnung auch. Aber wenn ich Hilfe brauche, ist jemand da und ist auf meine Bedürfnisse eingerichtet. Das ist, glaube ich, ein absoluter Mehrwert, den wir jetzt hier haben. Und es passt gut zu uns, sodass wir eigentlich jetzt mittlerweile jedem die passende Wohnform anbieten.

0: anbieten können?
1: Damals, wo wir uns gesehen haben, waren wir bei 55 Mitarbeitern, jetzt sind wir ca. bei 85 Mitarbeitern. Ist halt in allen Bereichen gestiegen, von der Hauswirtschaft, Küche, Pflege natürlich. Ich denke bis zum Schluss, wir haben jetzt noch zwei Wohngruppen, die nicht belegt sind. Und dann werden wir so bei 100 Mitarbeitern ankommen. Also in der Pflege müssen wir nachlegen, wir müssen dann aber natürlich auch wieder in der Hauswirtschaft nachlegen. Die Küche muss wieder höher belegt werden, wir müssen für mehr kochen. Genau. Also wir haben 54 Wohnungen für betreutes Wohnen. Wir haben es sind alles Zweiraumwohnungen, bis auf drei Wohnungen sind Einraumwohnungen. Alle Wohnungen haben eine Dachterrasse oder einen Balkon mit Einbauküchen, Fußbodenheizung und bodentiefen Fenstern. Wir haben die stationäre Pflege, da haben wir dann insgesamt, also mit Altbau 123 Pflegeplätze. Wir haben die Tagespflege mit 15 Tagesgästen und wir haben ab morgen das Bistro eröffnet. Genau, das, was halt auch für jeden begehbar ist.
2: Das neue Bistro soll künftig mehr sein als nur ein Ort zum Essen. Es versteht sich als Treffpunkt für Bewohner, Angehörige und Nachbarn und soll das Miteinander der Generationen fördern. Genau dieser Gedanke zieht sich durch das gesamte Konzept des Erweiterungsbaus. Besucher konnten sich bei Führung selbst ein Bild von den neuen Räumlichkeiten machen, während für Familien und Kinder ein buntes Rahmenprogramm angeboten wurde.
3: Ja, das finde ich auch nochmal ganz besonders auch schlau, dass hier das Bistro nicht nur für die Bewohner da ist, sondern eben geöffnet wird für alle. Und da wir mit dem Rathaus natürlich gleich nebenan sind, haben wir hier auch noch eine Möglichkeit, natürlich Mittagessen zu gehen, neben den anderen Restaurants, die wir natürlich hier schon haben. Aber da freuen wir uns drauf.
1: Wir machen sowieso, also wir arbeiten generationsübergreifend generell. Wir arbeiten viel mit Kindergärten und den Schulen zusammen. Zum Beispiel die Sekundarschule in Roth schickt ihre Schüler hierher zum sozialen Lernen. Der Kindergarten kommt regelmäßig zu uns zum Singen. Wir machen Spiele Nachmittag oder Vormittag, ist immer Vormittag, Spiele Vormittage, Sportfeste. Wir laden mal einen Zirkus ein, wo halt wirklich alt und jung dabei ist. Und so wollen wir das natürlich auch mit dem Bistro machen. Es soll für unsere Besucher sein, für die Angehörigen, für alle Mieter, für alle Bewohner. Soll halt auch so ein Treffpunkt für alt und jung werden.
2: Mit der Eröffnung setzt das Seniorenzentrum Gesander ein Zeichen für die Zukunft der Pflege in der Region. Moderne Wohn- und Betreuungskonzepte, neue Arbeitsplätze und ein offenes Haus für die gesamte Nachbarschaft. Der Erweiterungsbau soll weit mehr sein als nur ein zusätzliches Gebäude.
4: Unter blauem Himmel und warmen Temperaturen lud die WSG zu ihrem jährlichen Sommerfest ein. Mit lustigen Aktivitäten und Vorstellungen der neuen Techniken wurde das Fest für Groß und Klein zu einem tollen Erlebnis. Bereits in den letzten Jahren präsentierte sich die Wohnstättengenossenschaft mit einzigartigen und neuen Ideen, den Sommer bunter zu gestalten. Unter anderem ging es 2023 rund ums Meer. Fischbrötchen wurden verkauft, Piraten liefen umher und Seemannslieder wurden gesungen. So wollte die WSG auch nach dem letzten Entfall des Sommerfestes mit dem Motto »Das Fest der Sinne« überzeugen.
5: Es gibt auch in diesem Jahr ein Motto. Wir haben ja im vorigen Jahr ausgesetzt und hatten kein Sommerfest, weil wir uns in der Geschäftsstelle auf andere Dinge konzentrieren mussten. Umso schöner ist es, dass in diesem Jahr alles zusammenpasst, das Wetter, die begeisterten Teilnehmer und auch das Motto, nämlich wir feiern heute das Fest der Sinne. Es geht darum, dass jeder seine Sinne überprüfen kann. Sehen, hören, riechen, schmecken, den Gleichgewichtssinn. Wir haben sogar KI im Einsatz. Da kann man mal testen, was die Zukunft bei der WSG sein wird. Wir wollen unsere Reparaturannahme, nämlich KI-gestützt, managen. Also ein buntes Programm. Dazu hatten wir auch schon einen Zauberer hier an Bord. Der hat nun genau das gemacht, was man auch von einem Zauberer erwarten kann. Er hat den Menschen beigebracht, dass man die Sinne auch täuschen kann. Ja? Also die Sinnestäuschung war heute auch mit dabei.
4: Neben den spaßigen Aktivitäten konnten dann die Gäste die neue KI-Funktion austesten. Einfach nur ein Handy schnappen, Nummer eingeben und warten. Antworten wird dann nicht wie üblich ein Mitarbeiter, sondern die künstliche Intelligenz selbst.
6: Willkommen ganz bei Ihrem persönlichen KI-Assistenten der Wohnstättengenossenschaft. Wie kann ich Ihnen helfen?
4: So soll es nicht nur bei der WSG in der Zukunft aussehen. Auch die Telekom ist mittlerweile mit ihrem sogenannten Magenta AI Call Assistant umgestiegen. Das trägt dazu bei, dass

0: 24/7 Erreichbarkeit besteht, kein Rückrufchaos entsteht und sich Teams einige Zeit durch Standardfragen ersparen. Durch die Arbeitserleichterung kann sich die WSG nun auf andere wichtige Dinge des Alltages fokussieren und vielleicht schon das nächste Sommerfest planen.
1: Eine ganz besondere Premiere wurde am 19. Juni in Dessau gefeiert. Auf der Museumskreuzung wurde die neue Breakdance-Ampel offiziell in Betrieb genommen. Sachsen-Anhalts Ministerin für Infrastruktur und Digitales, Dr. Lydia Hüskens, und Dessaus Bürgermeisterin Jacqueline Lode gaben die außergewöhnliche Lichtsignalanlage frei. Auf die Idee dabei kam der New Kid-Verein.
2: Eigentlich ist es wirklich eine Schnapsidee oder in einem Moment von so einem Rumflapsen entstanden, ob man nicht eigentlich auch mal in Dessau so eine Breakdance-Ampel machen könnte. Und das kam ja mit dem Hintergrund, dass es in vielen anderen Städten auch schon unterschiedliche Ampelfiguren gibt. Und dann war die Überlegung, was könnte man in Dessau machen, und dann so Breakdance. Und dann ja, war das gesetzt. Und dann haben wir das so ein bisschen in der Szene auch besprochen, auch im Verein. Und dann war relativ schnell klar, da hätten wir Lust drauf. Und dann haben wir mit Stadträten gesprochen, speziell mit Jörg Bernstein und Paul Nolte, dem wir auch nochmal Dank aussprechen wollen, weil die haben dann eine Beschlussvorlage draus gemacht und die auch in die Gremien, in den Stadtrat eingebracht. Und dann haben wir ja letztes Jahr gesehen, vor einem guten Jahr, dass der Stadtrat das für positiv befunden hat.
1: Die Idee hinter der Ampel ist jedoch weit mehr als nur eine kreative Besonderheit. Die Geschichte des Breakdance in Dessau reicht bis in die frühen 1980er Jahre zurück. Schon damals existierte in der Stadt eine lebendige Breakdance-Szene. Dort, wo sich heute die Museumskreuzung befindet, lag einst ein wichtiger Treffpunkt der Tänzer. Auch die Figuren der Ampel wurden nicht zufällig gewählt. Die Motive stellen zwei konkrete Personen dar und erinnern damit an die Anfänge der lokalen Hip-Hop-Kultur.
2: Es ist ja schon noch die Vorgabe, dass es eine bewegende Figur sein muss und eine stehende Figur. Also man muss schon auch an den Silhouetten noch erkennen können, dass es bewegend oder stehend eben ist. Und bei bewegenden Personen haben wir uns auf Beach mitbezogen. Das ist auch eine Breakdance-Ikone hier aus Dessau, der in den 80er Jahren sehr, sehr aktiv war, auch in Ostdeutschland nach wie vor sehr, sehr geschätzt wird für seine Fähigkeiten. Also er hat da schon sehr viel Grundlagenarbeit betrieben und neue Grenzen aufgezeigt. Und das wurde halt positiv befunden. Und dann haben wir gesagt, dann nehmen wir halt Beach mit. Und er ist mit so einer bewegenden Figur, Bewegung da eigentlich auch ganz gut zu sehen. Die zweite Figur ist Peter Steinsberger, a.k.a. Blaster Punk, so nennt er sich eigentlich. Und er kommt ja eher so aus der Punk-Szene und die Vernetzung war ja eben auch hier auf der Kreuzung, weil die viel mit den Ghetto-Blastern eben auch die Musik gemacht haben. Und so kam das eben zu einer stehenden Bewegung mit dem Ghetto-Blaster, so ein Vorhalter, das sollte eigentlich eindeutig sein.
1: Der 2023 gegründete New Kid-Verein führt DJs elektronischer Tanzmusik sowie tanzbegeisterte Menschen aus Dessau und dem Umland zusammen. Die Finanzierung der Ampelfiguren übernahm der Verein vollständig aus eigenen Mitteln. Umso größer ist nun die Freude über die positive Resonanz der Bevölkerung. Für viele Menschen hat Breakdance bis heute eine besondere Bedeutung und ist weit mehr als nur ein Tanzstil.
2: Wir hatten ja am 1. Mai mit der Stiftung Bauhaus ja auch eine Veranstaltung gemacht und am Tag davor habe ich in Dessau in einem Laden das Linoleum gekauft. Und dann war die Frage, ob wir das Muster, wenn das ja zusammengelegt wird, auch passend sein muss. Und da habe ich gesagt, nee, das ist ja nur für Breakdance. Und der Kollege auf der anderen Seite vom Tresen kriegt da auf einmal so ein Lächeln und so ein Glänzen in den Augen und sagte, ah, Mensch, ja, da war ich ja früher auch so am Rande so dabei. Und der Kollege aus der Elektroabteilung, der war auch so ein richtiger Breakdancer. Und dann merkt man eben, also wenn es nicht gerade offensichtlich ist in der Stadtgesellschaft, dass es trotzdem irgendwie ein Thema ist. Und kaum, wenn man das aufgreift, auch viele alte Erinnerungen wach werden.
1: Mit dem Projekt möchte der Verein auch auf die kulturelle Bedeutung der Hip-Hop-Bewegung aufmerksam machen. Langfristiges Ziel ist die Anerkennung von Hip-Hop als immaterielles Kulturgut. Die Breakdance-Ampel setzt dafür nun ein sichtbares Zeichen.

0: Herzlich willkommen zur Dienstagsausgabe der Zeitnahen Nachrichten hier bei RAN 1. Vom 3. bis zum 5. Juli findet in Dessau-Roßlau das Stadtfest Dessfest statt. In der Innenstadt erwartet Besucher ein vielfältiges Programm mit Live-Musik, Unterhaltung und Familienangeboten. Mittelpunkt ist erneut die Stadtwerke Arena auf dem Marktplatz mit Bühnenprogramm und Festivalatmosphäre. Ein Highlight ist die Stadtwette der Stadtwerke Dessau anlässlich ihres 35-jährigen Jubiläums. Am Samstag um 17.15 Uhr sollen mindestens 350 Menschen in blauer oder grüner Kleidung oder mit passenden Accessoires vor der Bühne zusammenkommen und gemeinsam zu gute Laune tanzen. Bei Erfolg werden 35 neue Bäume für Einrichtungen der Dekita gespendet. Ergänzt wird das Programm durch Aktionen im Residenzgarten am Brauhaus zum Alten Dessauer mit historischem Angebot, Handwerksmarkt und Blasmusik-Frühschoppen sowie einem Glockenspiel am Rathausturm und einer Stadtrundfahrt zur Stadtgeschichte. Auch Vereine und Sportinstitutionen präsentieren sich in der Innenstadt und laden zum Mitmachen ein. Vom 19. bis zum 21. Juni fand das 22. Walderseefest als Fest der Vereine auf dem Sportplatz der SG Empor Waldersee statt. An drei Tagen erwartete Besucher ein abwechslungsreiches Programm mit zahlreichen Attraktionen, musikalischen Highlights und kulinarischen Genüssen. Vereine aus Waldersee gestalteten das Fest mit viel Engagement und sorgten gemeinsam für eine stimmungsvolle Atmosphäre, die viele Gäste aus dem Ort und der Umgebung anzog.
1: Nachdem das Walderseefest bereits im vergangenen Jahr aus Sicherheitsgründen auf den Sportplatz verlegt worden war, entwickelten die Organisatoren ein neues Konzept. Um Kräfte zu bündeln und die Zusammenarbeit zu stärken, wurde in diesem Jahr erstmals das Fest der Vereine ins Leben gerufen. Gemeinsam gestalteten die örtlichen Vereine vom 19. bis zum 21. Juni ein abwechslungsreiches Festprogramm und sorgten für ein gelungenes Wochenende mit vielen Höhepunkten für Besucher aller Generationen.
2: Naja, das Fest der Vereine ist ein bisschen aus der Not heraus, kann man sagen, ins Leben gerufen worden. Wie Sie sicherlich wissen, Zuschauer, haben wir seit 21 Jahren das Walderseefest gefeiert. Aufgrund des Hochwassers von 2002 ist es aus der Taufe gehoben worden. Und das 22. Walderseefest ist das Fest der Vereine geworden. Wir haben unsere Kräfte, Manpower, finanziell gebündelt. Das ist einmal der Bürger- und Heimatverein Waldersee. Das ist die Freiwillige Feuerwehr und der Förderverein der Freiwilligen Feuerwehr. Das ist natürlich hier Empor Waldersee ganz wichtig. Und wir sind dann noch als vierten Verein, den Waldeser Karnevalsclub. Wir haben uns gesagt, wir sehen zu, dass wir die Sicherheitsvorschriften auch beachten können, die ja seit einiger Zeit verschärft worden sind, wie Sie alle wissen. Und das ist hier auf dem Sportplatz gut gegeben, dass wir die einhalten können. Einmal mussten wir ja ein bisschen die Kräfte bündeln und die Sicherheitsvorschriften. Und das andere ist, viele von unseren Besuchern sehen sich das ganze Jahr vielleicht über den Gartenzaun, sagen mal Hallo und mehr nicht. Man trifft sich dann hier und schwatzt wieder mal eine Runde. Viele Bürger freuen sich darauf, haben das Fest im Kalender stehen, unserer kleinen Ortschaft. Wir sind immerhin 2.500 Menschen, die hier in diesem, nenne ich es mal, Dorf leben, in diesem Vorort von Dessau-Roßlau. Und dann kann man auch vielleicht die ein oder andere Differenz austragen, ob man dazu nun ein Bier trinkt oder ein Wasser, das ist jedem selbst überlassen.
1: An drei Tagen erwartete die Besucher ein vielfältiges Programm mit zahlreichen Fußballturnieren und sportlichen Wettbewerben. Darüber hinaus sorgten Spiel- und Mitmachangebote, musikalische Unterhaltung sowie kulinarische Genüsse für abwechslungsreiche Stunden.

0: und beste Stimmung auf dem Festgelände.
1: Das ist ein buntes Programm. Natürlich könnte man sagen, ein wenig fußballlastig, aber wir haben ja Fußball für ganz Jungen. Wie Sie sehen, hinter mir kicken die Kleinsten. Und gestern Abend haben dann die alten Herren von SG Emper-Wallersee gespielt. Dazu hatten wir eine Frauenfußballmannschaft und heute Nachmittag noch die Traditionsmannschaft. Und morgen das Punktspiel der Landesklasse 4. Dann natürlich, wie jedes Jahr, der WCC mit seiner Einlage. Verschiedene andere Vereine, die aus der Umgebung kommen, bringen noch Vergnügliches für die Augen und für die Ohren. Natürlich, wie gestern Abend hatten wir ja begonnen, schon eine Disco. Und heute Nachmittag wird dann eine Band aufbauen, sodass wir am Abend auch hier dazu deren Klängen tanzen können. Ja, morgen geht's weiter. Da kommt die Fußballschule René Tretschok auch nochmal mit einem Turnier und ja, man kann schon sagen, eine kleine Sichtung, weil wir wissen, der René Tretschok ist da unterwegs, dass der auch schon auf der kleinsten Ebene schaut, wer hat denn das Talent dazu, vielleicht zukünftig auch ein bisschen professioneller zu spielen. Ja, und dann ist ein vergnüglicher Vormittag, ja, nennen wir es Frühschoppen, mit Musik, die sicherlich für Jung und Alt geeignet ist. Und am Nachmittag, sagte ich schon, haben wir ja dann ein Landesklasse-Fußballspiel.
0: Mit dem Beginn der Sommerferien kehrt auch in Waldersee etwas Ruhe ein. Doch diese wird nur von kurzer Dauer sein. Ab September nehmen die Vereine ihre regelmäßigen Angebote und Veranstaltungen wieder auf und starten mit frischer Energie in die zweite Jahreshälfte.
1: Naja, jetzt machen wir erstmal eine Sommerpause, wie das halt so ist. Die Ferien, die Schulferien gehen ja bald los. War ja auch ein Grund, warum wir von dem angestammten Termin um den 18. August weggegangen sind. Da war es auch mal schwierig, dann die Gruppen zusammenzukriegen. Dann wird im September wieder, werden Spieleabende durchgeführt. Wir haben ein völlig neues Programm. Ist noch ein bisschen sehr frisch, vermutlich mit dem Resumpfverein in dem alten Gaststättengebäude dort einen Kinoabend zu veranstalten. Dazu gibt es aber dann noch für den August Plakate, wo darauf hingewiesen wird. Natürlich ist dann unser Adventsmarkt wieder im Dezember vorgesehen, die Seniorenweihnachtsfeier, und wir treffen uns traditionsgemäß um den 1. Dezember, um ein solches Fest vorzubereiten.
0: Das Fest der Vereine in Waldersee bot an 3 Tagen ein abwechslungsreiches Programm und viele Gelegenheiten zum gemeinsamen Feiern. Die Mischung aus sportlichen Aktivitäten, Spiel- und Spaßangeboten sowie geselligen Beisammensein sorgte für viele schöne Eindrücke und einen guten Start in die Sommerpause.
2: Renate und Lothar Lehe aus Dessau-Ziebig haben am 24. Juni ihr 65. Ehejubiläum gefeiert und dazu Besuch von Oberbürgermeister Dr. Robert Reck erhalten, der ihnen persönlich sowie im Namen der Stadt gratulierte und eine Urkunde überreichte. Das Ehepaar hatte sich auf den Besuch sorgfältig vorbereitet und überreichte eine schriftliche Übersicht ihres gemeinsamen Lebens, die nach Angaben der Beteiligten in dieser Form ungewöhnlich detailliert war. Beide wurden in Dessau geboren und lernten sich 1957 beim Tanzstundenabschlussball kennen. Das Ehepaar ist bis heute in Dessau-Ziebig verwurzelt. Ihre lange gemeinsame Zeit führen sie nach eigenen Angaben auf regelmäßige Bewegung, tägliche Gymnastik und ein respektvolles und harmonisches Miteinander zurück. Am vergangenen Wochenende lud die Stadt Coswig gemeinsam mit zahlreichen Partnern und Unterstützern zum traditionellen Stadtfest ein. Vom 26. bis zum 28. Juni verwandelte sich die Stadt nördlich der Elbe in einen lebendigen Treffpunkt für Jung und Alt, an dem unzählige schöne Momente und Erinnerungen entstanden. Mit einem vielfältigen Programm aus Musik, Unterhaltung und weiteren Attraktionen bot das Fest an 3 Tagen beste Gelegenheit zum Feiern, Entdecken und Verweilen.
0: Trotz des warmen Wetters bot die Stadt Coswig am letzten Juniwochenende wieder ein vielfältiges Erlebnisprogramm. Die Stadt nördlich der Elbe lud gemeinsam mit zahlreichen Vereinen und Partnern vom 26. bis 28. Juni zum traditionellen Stadtfest ein und verwandelte die Innenstadt in einen lebendigen Treffpunkt für Besucher aus nah und fern. Erstmals wurde das Fest dabei gemeinsam von der Stadt Coswig und dem neu gegründeten Verein Vereint Coswig Erleben organisiert.
3: Also grundsätzlich hat der Verein sich gegründet aus vielen engagierten Menschen aus Coswig, und wir haben uns die Frage gestellt, sind Stadtfeste, Adventsfeiern und so weiter und Adventmärkte innerhalb der Stadt überhaupt noch von Stadt leistbar, weil die Kassen sind überall leer und deshalb haben wir gesagt, es soll nicht an den Stadtfesten oder an den Festivitäten innerhalb einer Stadt scheitern und aus dem Grund ist es wahnsinnig wichtig, dass man sagt, okay, wir nehmen das ein Stück von den Schultern und wir machen das in Kooperation und aus dem Grund haben wir uns gegründet, um als Veranstalter unterm Strich das Stadtfest durchzuführen.
0: Die Organisatoren hatten erneut ein abwechslungsreiches und dicht gefülltes Programm auf die Beine gestellt. Bereits am 26. Juni wurde das Stadtfest mit einem stimmungsvollen Konzert feierlich eröffnet. In den darauffolgenden Tagen erwarteten die Besucher zahlreiche Attraktionen und Angebote sowohl an Land als auch auf dem Wasser.
3: Also es ging ja gestern schon los mit an der Elbe gab es das den Kanureigen und heute und dann muss ich sagen DJ Contest hatten wir hier beziehungsweise DJ Party mit 4 DJs für das jüngere Publikum, aber wir hatten ein toll gemischtes Publikum, muss ich ganz ehrlich sagen, haben bis in die Nacht gefeiert und heute ist der Start mit dem Kulturprogramm, das haben wir in die Kirche verlegt aufgrund des Wetters und dann geht es weiter mit einem Schlagercafé und dann zum Abend hin haben wir Live-Konzerte bis in die Nacht von 3 verschiedenen Künstlern, also wir freuen uns und ja.
0: Bei den hohen Temperaturen war es besonders wichtig, auf einen guten Hitzeschutz zu achten. Beim Stadtfest wurden daher gezielte Maßnahmen getroffen, um ein sicheres und angenehmes Umfeld für alle Gäste zu gewährleisten. So wurden einzelne Bühnenprogramme in die Kirche verlegt, wo deutlich angenehmere Temperaturen herrschten. Zudem stand ausreichend Trinkwasser zur Verfügung, um die Gäste bestmöglich zu versorgen.
3: Es ist natürlich so, als Verein, der sich erst vor kurzem gegründet hat, 3-tägiges Stadtfest zu organisieren, ist natürlich schon eine besondere Herausforderung. Und dann kommt noch das Wetter hinzu, sodass wir natürlich immer so ein bisschen gesagt haben, können wir die Schutzmaßnahmen erfüllen, können wir Sicherheit bieten. Und da war immer die Frage, durchführen oder absagen. Wir haben uns für durchführen entschieden mit entsprechenden Maßnahmen. Also wir haben verschiedene Sprenkleranlagen aufgebaut, wir haben verschiedene Stellen, die kühl sind, wo sich Menschen, die mit dem Kreislauf vielleicht ein Thema haben, hinsetzen können, gekühltes Wasser kriegen können. Also wir haben versucht, für alles zu sorgen. Wir als Verein machen das ja das erste Mal in der Verantwortung und wir sind erstmal zufrieden, auch aufgrund der Wetterlage, weil wir natürlich totales Verständnis haben, dass die Menschen erst zum Abend hierher kommen, wenn die Sonne weg ist, wenn die Temperaturen ein bisschen runtergegangen sind. Darum, wir sehen es als Start unter besonderen Herausforderungen und wir sind mit allem zufrieden, wenn keiner zu Schaden kommt.
0: Auch in diesem Jahr bot das traditionelle Stadtfest in Coswig den Besuchern ein vielfältiges Programm in der Innenstadt. Bereits jetzt richtet sich der Blick auf das kommende Jahr. Ein erster Terminrahmen steht schon im Raum. Voraussichtlich vom 28. bis 30. Mai plant die Stadt gemeinsam mit ihren Vereinen und Partnern wieder ein buntes Stadtfest in der Coswiger Innenstadt.
2: Vom 25. bis zum 26. Juni beteiligte sich die Bundespolizeiinspektion Magdeburg, die für die Bahn polizeilichen Aufgaben in ganz Sachsen-Anhalt und damit auch im Bereich Dessau zuständig ist, an einer europaweit koordinierten 24-Stunden-Kontrollaktion des Netzwerks RailPol. Im Fokus standen Fahndungs- und Kontrollmaßnahmen in Zügen und Bahnhöfen sowie die Sensibilisierung von Reisenden und Bahnbeschäftigten für den sicheren Umgang mit Reisegepäck, insbesondere zur Prävention herrenloser oder unbeaufsichtigter Gepäckstücke. Im Rahmen des Einsatzes wurden mehrere Fahndungserfolge erzielt. Unter anderem wurde ein 31-jähriger polnischer Staatsangehöriger wegen eines Haftbefehls aufgrund von Diebstahl festgenommen, da er eine Geldstrafe in Höhe von 400 Euro nicht begleichen konnte. Insgesamt trugen die Maßnahmen nach Angaben der Bundespolizei zur Erhöhung des Sicherheitsgefühls im Bahnverkehr in Sachsen-Anhalt einschließlich des Bereichs Dessau bei. Das waren unsere Nachrichten hier bei Zeitnah auch schon wieder. Jetzt kommt noch das Wetter und wir sehen uns dann an gleicher Stelle morgen wieder. Bis dahin, machen Sie es gut.
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6: Am Mittwoch bleibt es angenehm warm und überwiegend bewölkt. Zudem ist erneut mit reichlich Regen zu rechnen. Die Höchsttemperatur liegt bei 24 Grad und damit 2 Grad unter denen des Vortages. Trotz der wechselhaften Wetterlage zeigt sich die Sonne für etwa 9 Stunden. Es weht ein schwacher Wind aus Nordwest. Im weiteren Verlauf der Woche ändern sich die Temperaturen kaum, während Regen weiterhin häufig das Wetter bestimmt.
7: Ein Tag, auf den viele lange hingearbeitet haben. Mit einem großen Eröffnungsfest weihte das Seniorenzentrum Gesander in Sandersdorf seinen neuen Erweiterungsbau ein. Rund 26,5 Millionen Euro wurden in das Projekt investiert. Erstanden ist ein modernes Zentrum, das Pflege, Wohnen und Begegnung unter einem Dach vereint und gleichzeitig ein neuer Treffpunkt für die gesamte Gemeinde werden soll.
8: Wir hatten dann einige Verzögerungen, die auch damit zusammenhingen, dass die liquiden Mittel beim Bauherrn plötzlich mal ein bisschen weniger wurden. Aber dennoch hat die Firma Haber als Baufirma immer dazu gestanden, immer weiter gebaut, sodass wir dann endlich mit einigen Verzögerungen letztes Jahr weitestgehend im September fertig waren, im August dann also angefangen haben, hier dann mit den Belegungen und Vermietungen. Und dann, Sie werden es nicht glauben, ein paar Stunden, ein paar Tage nach der Übernahme, Wasserschaden, ganzes Erdgeschoss überschwemmt.
9: Ja, wir hatten letztes Jahr im September die ganz große Katastrophe. Wir wollten am 1. Oktober die Neueröffnung feiern. Und Mitte September, ich glaube, es war der 22. September, hatten wir einen großen Wassereinbruch. Sodass ungefähr, es war unter Putz, deswegen haben wir das nicht so gesehen. Wir haben es irgendwann gemerkt und haben gedacht, Mensch, was rauscht hier denn? Und 600 Quadratmeter waren unter Wasser. Also unterm Boden war das Wasser und es ging die Wände hoch und ich dachte, um Gottes Willen, also da war der Nervenzusammenbruch wirklich da. Ich saß da und habe geheult, das erste Mal. Ja, aber auch das haben wir gewuppt. Also man wächst mit seinen Aufgaben, das stimmt immer. Und ja, wir sind ja wirklich in den letzten Jahren echt gewachsen. Also das hatte nicht nur mit dem Bau zu tun. Wir mussten Personal finden, wir mussten Bewohner finden. Was das nicht das große Problem ist, Bewohner kommen. Das ist toll, das ist schön. Wir haben Mieter gefunden, da haben wir auch schon eine gute Belegung. Aber das Personal kommt auch, das ist auch sehr gut. Haben wir auch weniger Probleme, aber trotzdem, man muss halt immer reden, reden, reden. Ja. Also diese Vorstellungsgespräche, wir reden jetzt seit 2 Jahren, führen wir Vorstellungsgespräche in allen Bereichen. Jetzt haben wir gerade die Mitarbeiter unseres Bistros eingestellt. Ja, und so ist unser täglicher Ablauf.
7: Trotz einiger Herausforderungen während der Bauzeit, unter anderem durch Wasserschäden, konnte der Erweiterungsbau nun fertiggestellt werden. Das Ergebnis kann sich sehen lassen. 54 barrierefreie Servicewohnungen, eine neue Tagespflege, 63 zusätzliche stationäre Pflegeplätze sowie das öffentliche Bistro zur alten Schule erweitern das Angebot deutlich. Mit dem Ausbau wächst aber nicht nur die Einrichtung. Auch die Zahl der Arbeitsplätze vor Ort soll sich nahezu verdoppeln.
10: Ja, das Besondere ist, dass wir jetzt noch weitere alternative Wohnformen anbieten können hier in Sandersdorf, in Sandersdorf-Brehna. Gerade mit den seniorengerechten Wohnungen, ohne dass es gleich eine Pflege sein muss, sondern ich kann dort wohnen wie in jeder anderen Wohnung auch. Aber wenn ich Hilfe brauche, ist jemand da und ist auf meine Bedürfnisse eingerichtet. Das ist, glaube ich, ein absoluter Mehrwert, den wir jetzt hier haben. Und es passt gut zu uns, sodass wir eigentlich jetzt mittlerweile jedem die passende Wohnform anbieten können.
9: Damals, wo wir uns gesehen haben, waren wir bei 55 Mitarbeitern, jetzt sind wir ca. bei 85 Mitarbeitern. Ist halt in allen Bereichen gestiegen, von der Hauswirtschaft, Küche, Pflege natürlich. Ich denke bis zum Schluss, wir haben jetzt noch zwei Wohngruppen, die nicht belegt sind. Und dann werden wir so bei 100 Mitarbeitern ankommen. Also in der Pflege müssen wir nachlegen, wir müssen dann aber natürlich auch wieder in der Hauswirtschaft nachlegen. Die Küche muss wieder höher belegt werden, wir müssen für mehr kochen. Genau. Also wir haben 54 Wohnungen für betreutes Wohnen. Wir haben es in alles Zweiraumwohnungen, bis auf drei Wohnungen sind Einraumwohnungen. Alle Wohnungen haben eine Dachterrasse oder einen Balkon mit Einbauküchen, Fußbodenheizung und bodentiefen Fenstern. Wir haben die stationäre Pflege, da haben wir dann insgesamt, also mit Altbau, 123 Pflegeplätze. Wir haben die Tagespflege mit 15 Tagesgästen und wir haben ab morgen das Bistro eröffnet. Genau, das, was halt auch für jeden begehbar ist.
7: Das neue Bistro soll künftig mehr sein als nur ein Ort zum Essen. Es versteht sich als Treffpunkt für Bewohner, Angehörige und Nachbarn und soll das Miteinander der Generationen fördern. Genau dieser Gedanke zieht sich durch das gesamte Konzept des Erweiterungsbaus. Besucher konnten sich bei Führung selbst ein Bild von den neuen Räumlichkeiten machen, während für Familien und Kinder ein buntes Rahmenprogramm angeboten wurde.
10: Ja, das finde ich auch noch mal ganz besonders auch schlau, dass hier das Bistro nicht nur für die Bewohner da ist, sondern eben geöffnet wird für alle. Und da wir mit dem Rathaus natürlich gleich nebenan sind, haben wir hier auch noch eine Möglichkeit, natürlich Mittagessen zu gehen, neben den anderen Restaurants, die wir natürlich hier schon haben. Aber da freuen wir uns drauf.
9: Wir machen sowieso, also wir arbeiten generationsübergreifend generell. Wir arbeiten viel mit Kindergärten und den Schulen zusammen. Zum Beispiel die Sekundarschule in Roth schickt ihre Schüler hierher zum sozialen Lernen. Der Kindergarten kommt regelmäßig zu uns zum Singen. Wir machen Spiele Nachmittag oder Vormittag, ist immer Vormittag, Spiele Vormittage, Sportfeste. Wir laden mal einen Zirkus ein, wo halt wirklich alt und jung dabei ist. Und so wollen wir das natürlich auch mit dem Bistro machen. Es soll für unsere Besucher sein, für die Angehörigen, für alle Mieter, für alle Bewohner. Soll halt auch so ein Treffpunkt für alt und jung werden.
7: Mit der Eröffnung setzt das Seniorenzentrum Gesander ein Zeichen für die Zukunft der Pflege in der Region. Moderne Wohn- und Betreuungskonzepte, neue Arbeitsplätze und ein offenes Haus für die gesamte Nachbarschaft. Der Erweiterungsbau soll weit mehr sein als nur ein zusätzliches Gebäude.
6: Unter blauem Himmel und warmen Temperaturen lud die WSG zu ihrem jährlichen Sommerfest ein. Mit lustigen Aktivitäten und Vorstellungen der neuen Techniken wurde das Fest für Groß und Klein zu einem tollen Erlebnis. Bereits in den letzten Jahren präsentierte sich die Wohnstättengenossenschaft mit einzigartigen und neuen Ideen, den Sommer bunter zu gestalten. Unter anderem ging es 2023 rund ums Meer. Fischbrötchen wurden verkauft, Piraten liefen umher und Seemannslieder wurden gesungen. So wollte die WSG auch nach dem letzten Entfall des Sommerfestes mit dem Motto »Das Fest der Sinne« überzeugen.
11: Es gibt auch in diesem Jahr ein Motto. Wir haben ja im vorigen Jahr ausgesetzt und hatten kein Sommerfest, weil wir uns in der Geschäftsstelle auf andere Dinge konzentrieren mussten. Umso schöner ist es, dass in diesem Jahr alles zusammenpasst, das Wetter, die begeisterten Teilnehmer und auch das Motto, nämlich wir feiern heute das Fest der Sinne. Es geht darum, dass jeder seine Sinne überprüfen kann. Sehen, hören, riechen, schmecken, den Gleichgewichtssinn. Wir haben sogar KI im Einsatz. Da kann man mal testen, was die Zukunft bei der WSG sein wird. Wir wollen unsere Reparaturannahme, nämlich KI-gestützt, managen. Also ein buntes Programm. Dazu hatten wir auch schon einen Zauberer hier an Bord. Der hat nun genau das gemacht, was man auch von einem Zauberer erwarten kann. Er hat den Menschen beigebracht, dass man die Sinne auch täuschen kann. Ja? Also die Sinnestäuschung war heute auch mit dabei.
6: Neben den spaßigen Aktivitäten konnten dann die Gäste die neue KI-Funktion austesten. Einfach nur ein Handy schnappen, Nummer eingeben und warten. Antworten wird dann nicht wie üblich ein Mitarbeiter, sondern die künstliche Intelligenz selbst.
12: Willkommen bei Ihrem persönlichen KI-Assistenten der Wohnstättengenossenschaft. Wie kann ich Ihnen helfen?
6: So soll es nicht nur bei der WSG in der Zukunft aussehen. Auch die Telekom ist mittlerweile mit ihrem sogenannten Magenta AI Call Assistant umgestiegen. Das trägt dazu bei, dass

0: Dr. Lydia Hüskens und Dessaus Bürgermeisterin Jacqueline Lode gaben die außergewöhnliche Lichtsignalanlage frei. Auf die Idee dabei kam der New Kid Verein.
1: Eigentlich ist es wirklich eine Schnapsidee oder in einem Moment von so einem Rumflapsen entstanden, ob man nicht eigentlich auch mal in Dessau so eine Breakdance-Ampel machen könnte. Und das kam ja mit dem Hintergrund, dass es in vielen anderen Städten auch schon unterschiedliche Ampelfiguren gibt. Und dann war die Überlegung, was könnte man in Dessau machen, und dann so Breakdance. Und dann ja, war das gesetzt. Und dann haben wir das so ein bisschen in der Szene auch besprochen, auch im Verein. Und dann war relativ schnell klar, da hätten wir Lust drauf. Und dann haben wir mit Stadträten gesprochen, speziell mit Jörg Bernstein und Paul Nolte, dem wir auch nochmal Dank aussprechen wollen, weil die haben dann eine Beschlussvorlage draus gemacht und die auch in die Gremien, in den Stadtrat eingebracht. Und dann haben wir ja letztes Jahr gesehen, vor einem guten Jahr, dass der Stadtrat das für positiv befunden hat.
0: Die Idee hinter der Ampel ist jedoch weit mehr als nur eine kreative Besonderheit. Die Geschichte des Breakdance in Dessau reicht bis in die frühen 1980er Jahre zurück. Schon damals existierte in der Stadt eine lebendige Breakdance-Szene. Dort, wo sich heute die Museumskreuzung befindet, lag einst ein wichtiger Treffpunkt der Tänzer. Auch die Figuren der Ampel wurden nicht zufällig gewählt. Die Motive stellen zwei konkrete Personen dar und erinnern damit an die Anfänge der lokalen Hip-Hop-Kultur.
1: Es ist ja schon noch die Vorgabe, dass es eine bewegende Figur sein muss und eine stehende Figur. Also man muss schon auch an den Silhouetten noch erkennen können, dass es bewegend oder stehend eben ist. Und bei der bewegenden Person haben wir uns auf Beach mitbezogen. Das ist auch eine Breakdance-Ikone hier aus Dessau, der in den 80er Jahren sehr, sehr aktiv war, auch in Ostdeutschland nach wie vor sehr, sehr geschätzt wird für seine Fähigkeiten. Also er hat da schon sehr viel Grundlagenarbeit betrieben und neue Grenzen aufgezeigt. Und das wurde halt positiv befunden. Und dann haben wir gesagt, dann nehmen wir halt Beach mit. Und er ist mit so einer bewegenden Figur, Bewegung da eigentlich auch ganz gut zu sehen. Die zweite Figur ist Peter Steinsberger, a.k.a. Blaster Punk, so nennt er sich eigentlich. Und er kommt ja eher so aus der Punk-Szene und die Vernetzung war ja eben auch hier auf der Kreuzung, weil die viel mit den Ghetto-Blastern eben auch die Musik gemacht haben. Und so kam das eben zu einer stehenden Bewegung mit dem Ghetto-Blaster, so ein Vorhalter, das sollte eigentlich eindeutig sein.
0: Der 2023 gegründete New Kid Verein führt DJs elektronischer Tanzmusik sowie tanzbegeisterte Menschen aus Dessau und dem Umland zusammen. Die Finanzierung der Ampelfiguren übernahm der Verein vollständig aus eigenen Mitteln. Umso größer ist nun die Freude über die positive Resonanz der Bevölkerung. Für viele Menschen hat Breakdance bis heute eine besondere Bedeutung und ist weit mehr als nur ein Tanzstil.
1: Wir hatten ja am 1. Mai mit der Stiftung Bauhaus ja auch eine Veranstaltung gemacht und am Tag davor habe ich in Dessau in einem Laden das Linoleum gekauft. Und dann war die Frage, ob wir das Muster, wenn das ja zusammengelegt wird, auch passend sein muss. Und dann habe ich gesagt, nee, das ist ja nur für Breakdance. Und der Kollege auf der anderen Seite vom Tresen kriegt auf einmal so ein Lächeln und so ein Glänzen in den Augen und sagte, ah Mensch, ja, da war ich ja früher auch so am Rande so dabei. Und der Kollege aus der Elektroabteilung, der war auch so ein richtiger Breakdancer. Und dann merkt man eben, also wenn es nicht gerade offensichtlich ist in der Stadtgesellschaft, dass es trotzdem irgendwie ein Thema ist. Und kaum, wenn man das aufgreift, auch viele alte Erinnerungen wach werden.
0: Mit dem Projekt möchte der Verein auch auf die kulturelle Bedeutung der Hip-Hop-Bewegung aufmerksam machen. Langfristiges Ziel ist die Anerkennung von Hip-Hop als immaterielles Kulturgut. Die Breakdance-Ampel setzt dafür nun ein sichtbares Zeichen.

0: Herzlich willkommen zur Dienstagsausgabe der Zeitnah Nachrichten hier bei RAN 1. Vom 3. bis zum 5. Juli findet in Dessau-Roßlau das Stadtfest Dessfest statt. In der Innenstadt erwartet Besucher ein vielfältiges Programm mit Live-Musik, Unterhaltung und Familienangeboten. Mittelpunkt ist erneut die Stadtwerke Arena auf dem Marktplatz mit Bühnenprogramm und Festivalatmosphäre. Ein Highlight ist die Stadtwette der Stadtwerke Dessau anlässlich ihres 35-jährigen Jubiläums. Am Samstag um 17.15 Uhr sollen mindestens 350 Menschen in blauer oder grüner Kleidung oder mit passenden Accessoires vor der Bühne zusammenkommen und gemeinsam zu gute Laune tanzen. Bei Erfolg werden 35 neue Bäume für Einrichtungen der Dekita gespendet. Ergänzt wird das Programm durch Aktionen im Residenzgarten am Brauhaus zum Alten Dessauer mit historischem Angebot, Handwerksmarkt und Blasmusik-Frühshoppen sowie einem Glockenspiel am Rathausturm und einer Stadtrundfahrt zur Stadtgeschichte. Auch Vereine und Sportinstitutionen präsentieren sich in der Innenstadt und laden zum Mitmachen ein. Vom 19. bis zum 21. Juni fand das 22. Walderseefest als Fest der Vereine auf dem Sportplatz der SG Empor Waldersee statt. An drei Tagen erwartete Besucher ein abwechslungsreiches Programm mit zahlreichen Attraktionen, musikalischen Highlights und kulinarischen Genüssen. Vereine aus Waldersee gestalteten das Fest mit viel Engagement und sorgten gemeinsam für eine stimmungsvolle Atmosphäre, die viele Gäste aus dem Ort und der Umgebung anzog.
1: Nachdem das Walderseefest bereits im vergangenen Jahr aus Sicherheitsgründen auf den Sportplatz verlegt worden war, entwickelten die Organisatoren ein neues Konzept. Um Kräfte zu bündeln und die Zusammenarbeit zu stärken, wurde in diesem Jahr erstmals das Fest der Vereine ins Leben gerufen. Gemeinsam gestalteten die örtlichen Vereine vom 19. bis zum 21. Juni ein abwechslungsreiches Festprogramm und sorgten für ein gelungenes Wochenende mit vielen Höhepunkten für Besucher aller Generationen.
2: Naja, das Fest der Vereine ist ein bisschen aus der Not heraus, kann man sagen, ins Leben gerufen worden. Wie Sie sicherlich wissen, Zuschauer, haben wir seit 21 Jahren das Walderseefest gefeiert. Aufgrund des Hochwassers von 2002 ist das aus der Taufe gehoben worden. Und das 22. Walderseefest ist das Fest der Vereine geworden. Wir haben unsere Kräfte, Manpower, finanziell gebündelt. Das ist einmal der Bürger- und Heimatverein Waldersee. Das ist die Freiwillige Feuerwehr und der Förderverein der Freiwilligen Feuerwehr. Das ist natürlich hier Empor Waldersee ganz wichtig. Und wir sind dann noch als vierten Verein den Waldeser Karnevalsclub. Wir haben uns gesagt, wir sehen zu, dass wir die Sicherheitsvorschriften auch beachten können, die ja seit einiger Zeit verschärft worden sind, wie Sie alle wissen. Und das ist hier auf dem Sportplatz gut gegeben, dass wir die einhalten können. Einmal mussten wir ja ein bisschen die Kräfte bündeln und die Sicherheitsvorschriften. Und das andere ist, viele von unseren Besuchern sehen sich das ganze Jahr vielleicht über einen Gartenzaun, sagen mal Hallo und mehr nicht. Man trifft sich dann hier und schwatzt wieder mal eine Runde. Viele Bürger freuen sich darauf, haben das Fest im Kalender stehen, unserer kleinen Ortschaft. Wir sind immerhin 2.500 Menschen, die hier in diesem, nenne ich es mal, Dorf leben, in diesem Vorort von Dessau-Roßlau. Und dann kann man auch vielleicht die ein oder andere Differenz austragen, ob man dazu nun ein Bier trinkt oder ein Wasser, das ist jedem selbst überlassen.
1: An drei Tagen erwartete die Besucher ein vielfältiges Programm mit zahlreichen Fußballturnieren und sportlichen Wettbewerben. Darüber hinaus sorgten Spiel- und Mitmachangebote, musikalische Unterhaltung sowie kulinarische Genüsse für abwechslungsreiche Stunden und beste Stimmung auf dem Festgelände.
2: Das ist ein buntes Programm. Natürlich könnte man sagen, ein wenig fußballlastig, aber wir haben ja Fußball für ganz Jungen. Wie Sie sehen, hinter mir kicken die Kleinsten und gestern Abend haben dann die alten Herren von SG Empor Waldersee gespielt. Dazu hatten wir eine Frauenfußballmannschaft und heute Nachmittag noch die Traditionsmannschaft. Und morgen das Punktspiel der Landesklasse 4. Dann natürlich, wie jedes Jahr, der WCC mit seiner Einlage. Verschiedene andere Vereine, die aus der Umgebung kommen, bringen noch Vergnügliches für die Augen und für die Ohren. Natürlich

0: Wie gestern Abend hatten wir ja begonnen, schon eine Disco, und heute Nachmittag wird dann eine Band aufbauen, sodass wir am Abend auch hier dazu deren Klängen tanzen können. Ja, morgen geht es weiter, da kommt die Fußballschule René Tretschok auch nochmal mit einem Turnier, und ja, man kann schon sagen, eine kleine Sichtung, weil wir wissen, der René Tretschok ist da unterwegs, dass der auch schon auf der kleinsten Ebene schaut, wer hat denn das Talent dazu, vielleicht zukünftig auch ein bisschen professioneller zu spielen. Ja, und dann ist ein vergnüglicher Vormittag, ja, nennen wir es Frühschoppen, mit Musik, die sicherlich für Jung und Alt geeignet ist. Und am Nachmittag, sagte ich schon, haben wir ja dann ein Landesklasse-Fußballspiel.
1: Mit dem Beginn der Sommerferien kehrt auch in Waldersee etwas Ruhe ein. Doch diese wird nur von kurzer Dauer sein. Ab September nehmen die Vereine ihre regelmäßigen Angebote und Veranstaltungen wieder auf und starten mit frischer Energie in die zweite Jahreshälfte.
0: Naja, jetzt machen wir erstmal eine Sommerpause, wie das halt so ist. Die Ferien, die Schulferien gehen ja bald los. War ja auch ein Grund, warum wir von dem angestammten Termin um den 18. August weggegangen sind. Da war es auch mal schwierig, dann die Gruppen zusammenzukriegen. Dann wird im September wieder, werden Spieleabende durchgeführt. Wir haben ein völlig neues Programm. Ist noch ein bisschen sehr frisch, vermutlich mit dem Resum-Verein in dem alten Gaststättengebäude dort einen Kinoabend zu veranstalten. Dazu gibt es aber dann noch für den August Plakate, wo darauf hingewiesen wird. Natürlich ist dann unser Adventsmarkt wieder im Dezember vorgesehen, die Seniorenweihnachtsfeier, und wir treffen uns traditionsgemäß um den 1. Dezember, um ein solches Fest vorzubereiten.
1: Das Fest der Vereine in Waldersee bot an 3 Tagen ein abwechslungsreiches Programm und viele Gelegenheiten zum gemeinsamen Feiern. Die Mischung aus sportlichen Aktivitäten, Spiel- und Spaßangeboten sowie geselligen Beisammensein sorgte für viele schöne Eindrücke und einen guten Start in die Sommerpause.
2: Renate und Lothar Lehe aus Dessau-Ziebig haben am 24. Juni ihr 65. Ehejubiläum gefeiert und dazu Besuch von Oberbürgermeister Dr. Robert Reck erhalten, der ihnen persönlich sowie im Namen der Stadt gratulierte und eine Urkunde überreichte. Das Ehepaar hatte sich auf den Besuch sorgfältig vorbereitet und überreichte eine schriftliche Übersicht ihres gemeinsamen Lebens, die nach Angaben der Beteiligten in dieser Form ungewöhnlich detailliert war. Beide wurden in Dessau geboren und lernten sich 1957 beim Tanzstundenabschlussball kennen. Das Ehepaar ist bis heute in Dessau-Ziebig verwurzelt. Ihre lange gemeinsame Zeit führen sie nach eigenen Angaben auf regelmäßige Bewegung, tägliche Gymnastik und ein respektvolles und harmonisches Miteinander zurück. Am vergangenen Wochenende lud die Stadt Coswig gemeinsam mit zahlreichen Partnern und Unterstützern zum traditionellen Stadtfest ein. Vom 26. bis zum 28. Juni verwandelte sich die Stadt nördlich der Elbe in einen lebendigen Treffpunkt für Jung und Alt, an dem unzählige schöne Momente und Erinnerungen entstanden. Mit einem vielfältigen Programm aus Musik, Unterhaltung und weiteren Attraktionen bot das Fest an 3 Tagen beste Gelegenheit zum Feiern, Entdecken und Verweilen.
1: Trotz des warmen Wetters bot die Stadt Coswig am letzten Juniwochenende wieder ein vielfältiges Erlebnisprogramm. Die Stadt nördlich der Elbe lud gemeinsam mit zahlreichen Vereinen und Partnern vom 26. bis 28. Juni zum traditionellen Stadtfest ein und verwandelte die Innenstadt in einen lebendigen Treffpunkt für Besucher aus nah und fern. Erstmals wurde das Fest dabei gemeinsam von der Stadt Coswig und dem neu gegründeten Verein Vereint Coswig Erleben organisiert.
3: Also grundsätzlich hat der Verein sich gegründet aus vielen engagierten Menschen aus Coswig, und wir haben uns die Frage gestellt, sind Stadtfeste, Adventsfeiern und so weiter und Adventmärkte innerhalb der Stadt überhaupt noch von Stadt leistbar, weil die Kassen sind überall leer, und deshalb haben wir gesagt, es soll nicht an den Stadtfesten oder an den Festivitäten innerhalb einer Stadt scheitern, und aus dem Grund ist es wahnsinnig wichtig, dass man sagt, okay, wir nehmen das ein Stück von den Schultern und wir machen das in Kooperation, und aus dem Grund haben wir uns gegründet, um als Veranstalter unterm Strich das Stadtfest durchzuführen.
1: Die Organisatoren hatten erneut ein abwechslungsreiches und dicht gefülltes Programm auf die Beine gestellt. Bereits am 26. Juni wurde das Stadtfest mit einem stimmungsvollen Konzert feierlich eröffnet. In den darauffolgenden Tagen erwarteten die Besucher zahlreiche Attraktionen und Angebote, sowohl an Land als auch auf dem Wasser.
3: Also es ging ja gestern schon los mit an der Elbe gab es das den Kanureigen und heute, und dann muss ich sagen, DJ-Contest hatten wir hier, beziehungsweise DJ-Party mit 4 DJs für das jüngere Publikum. Auch wir hatten ein toll gemischtes Publikum, muss ich ganz ehrlich sagen, haben bis in die Nacht gefeiert. Und heute ist der Start mit dem Kulturprogramm, das haben wir in die Kirche verlegt aufgrund des Wetters. Und dann geht es weiter mit einem Schlagercafé und dann zum Abend hin haben wir Live-Konzerte bis in die Nacht von 3 verschiedenen Künstlern. Also wir freuen uns und ja.
1: Bei den hohen Temperaturen war es besonders wichtig, auf einen guten Hitzeschutz zu achten. Beim Stadtfest wurden daher gezielte Maßnahmen getroffen, um ein sicheres und angenehmes Umfeld für alle Gäste zu gewährleisten. So wurden einzelne Bühnenprogramme in die Kirche verlegt, wo deutlich angenehmere Temperaturen herrschten. Zudem stand ausreichend Trinkwasser zur Verfügung, um die Gäste bestmöglich zu versorgen.
3: Es ist natürlich so, als Verein, der sich erst vor kurzem gegründet hat, 3-tägiges Stadtfest zu organisieren, ist natürlich schon eine besondere Herausforderung. Und dann kommt noch das Wetter hinzu, sodass wir natürlich immer so ein bisschen gesagt haben, können wir die Schutzmaßnahmen erfüllen, können wir Sicherheit bieten? Und da war immer die Frage, durchführen oder absagen. Wir haben uns für durchführen entschieden mit entsprechenden Maßnahmen. Also wir haben verschiedene Sprenkleranlagen aufgebaut, wir haben verschiedene Stellen, die kühl sind, wo sich Menschen, die mit dem Kreislauf vielleicht ein Thema haben, hinsetzen können, gekühltes Wasser kriegen können. Also wir haben versucht, für alles zu sorgen. Wir als Verein machen das ja das erste Mal in der Verantwortung und wir sind erstmal zufrieden, auch aufgrund der Wetterlage, weil wir natürlich totales Verständnis haben, dass die Menschen erst am Abend hierher kommen, wenn die Sonne weg ist, wenn die Temperaturen ein bisschen runtergegangen sind. Darum, wir sehen es als Start unter besonderen Herausforderungen und wir sind mit allem zufrieden, wenn keiner zu Schaden kommt.
1: Auch in diesem Jahr bot das traditionelle Stadtfest in Coswig den Besuchern ein vielfältiges Programm in der Innenstadt. Bereits jetzt richtet sich der Blick auf das kommende Jahr. Ein erster Terminrahmen steht schon im Raum. Voraussichtlich vom 28. bis 30. Mai plant die Stadt gemeinsam mit ihren Vereinen und Partnern wieder ein buntes Stadtfest in der Coswiger Innenstadt.
2: Vom 25. bis zum 26. Juni beteiligte sich die Bundespolizeiinspektion Magdeburg, die für die Bahn polizeilichen Aufgaben in ganz Sachsen-Anhalt und damit auch im Bereich Dessau zuständig ist, an einer europaweit koordinierten 24-Stunden-Kontrollaktion des Netzwerks RailPol. Im Fokus standen Fahndungs- und Kontrollmaßnahmen in Zügen und Bahnhöfen sowie die Sensibilisierung von Reisenden und Bahnbeschäftigten für den sicheren Umgang mit Reisegepäck, insbesondere zur Prävention herrenloser oder unbeaufsichtigter Gepäckstücke. Im Rahmen des Einsatzes wurden mehrere Fahndungserfolge erzielt. Unter anderem wurde ein 31-jähriger polnischer Staatsangehöriger wegen eines Haftbefehls aufgrund von Diebstahl festgenommen, da er eine Geldstrafe in Höhe von 400 Euro nicht begleichen konnte. Insgesamt trugen die Maßnahmen nach Angaben der Bundespolizei zur Erhöhung des Sicherheitsgefühls im Bahnverkehr in Sachsen-Anhalt einschließlich des Bereichs Dessau bei. Das waren unsere Nachrichten hier bei Zeitnah auch schon wieder. Jetzt kommt noch das Wetter und wir sehen uns dann an gleicher Stelle morgen wieder. Bis dahin, machen Sie es gut.
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1: Am Mittwoch bleibt es angenehm warm und überwiegend bewölkt. Zudem ist erneut mit reichlich Regen zu rechnen. Die Höchsttemperatur liegt bei 24 Grad und damit 2 Grad unter denen des Vortages. Trotz der wechselhaften Wetterlage zeigt sich die Sonne für etwa 9 Stunden. Es weht ein schwacher Wind aus Nordwest. Im weiteren Verlauf der Woche ändern sich die Temperaturen kaum, während Regen weiterhin häufig das Wetter bestimmt.
2: Ein Tag, auf den viele lange hingearbeitet haben. Mit einem großen Eröffnungsfest weihte das Seniorenzentrum Gesander in Sandersdorf seinen neuen Erweiterungsbau ein. Rund 26,5 Millionen Euro wurden in das Projekt investiert. Erstanden ist ein modernes Zentrum, das Pflege, Wohnen und Begegnung unter einem Dach vereint und gleichzeitig ein neuer Treffpunkt für die gesamte Gemeinde werden soll.
3: Wir hatten dann einige Verzögerungen, die auch damit zusammenhingen, dass die liquiden Mittel beim Bauherrn plötzlich mal ein bisschen weniger wurden. Aber dennoch hat die Firma Haber als Baufirma immer dazu gestanden, immer weiter gebaut, sodass wir dann endlich mit einigen Verzögerungen letztes Jahr weitestgehend im September fertig waren, im August dann also angefangen haben, hier dann mit den Belegungen und Vermietungen. Und dann, Sie werden es nicht glauben, ein paar Stunden, ein paar Tage nach der Übernahme, Wasserschaden, ganzes Erdgeschoss überschwemmt.
4: Ja, wir hatten letztes Jahr im September die ganz große Katastrophe. Wir wollten am 1. Oktober die Neueröffnung feiern. Und Mitte September, ich glaube, es war der 22. September, hatten wir einen großen Wassereinbruch. Sodass ungefähr, es war unter Putz, deswegen haben wir das nicht so gesehen. Wir haben es irgendwann gemerkt und haben gedacht, Mensch, was rauscht hier denn? Und 600 Quadratmeter waren unter Wasser. Also unterm Boden war das Wasser und es ging die Wände hoch und ich dachte, um Gottes Willen. Also da war der Nervenzusammenbruch wirklich da. Ich saß da und habe geheult, das erste Mal. Ja, aber auch das haben wir gewuppt. Also man wächst mit seinen Aufgaben, das stimmt immer. Und ja, wir sind ja wirklich in den letzten Jahren echt gewachsen. Also das hatte nicht nur mit dem Bau zu tun. Wir mussten Personal finden, wir mussten Bewohner finden. Was das nicht das große Problem ist, Bewohner kommen. Das ist toll, das ist schön. Wir haben Mieter gefunden, da haben wir auch schon eine gute Belegung. Aber das Personal kommt auch, das ist auch sehr gut. Haben wir auch weniger Probleme, aber trotzdem, man muss halt immer reden, reden, reden. Ja. Also diese Vorstellungsgespräche, wir reden jetzt seit 2 Jahren, führen wir Vorstellungsgespräche in allen Bereichen. Jetzt haben wir gerade die Mitarbeiter unseres Bistros eingestellt. Ja, und so ist unser täglicher Ablauf.
2: Trotz einiger Herausforderungen während der Bauzeit, unter anderem durch Wasserschäden, konnte der Erweiterungsbau nun fertiggestellt werden. Das Ergebnis kann sich sehen lassen. 54 barrierefreie Servicewohnungen, eine neue Tagespflege, 63 zusätzliche stationäre Pflegeplätze sowie das öffentliche Bistro zur alten Schule erweitern das Angebot deutlich. Mit dem Ausbau wächst aber nicht nur die Einrichtung. Auch die Zahl der Arbeitsplätze vor Ort soll sich nahezu verdoppeln.
5: Ja, das Besondere ist, dass wir jetzt noch weitere alternative Wohnformen anbieten können hier in Sandersdorf, in Sandersdorf-Brehna. Gerade mit den seniorengerechten Wohnungen, ohne dass es gleich eine Pflege sein muss, sondern ich kann dort wohnen wie in jeder anderen Wohnung auch. Aber wenn ich Hilfe brauche, ist jemand da und ist auf meine Bedürfnisse eingerichtet. Das ist, glaube ich, ein absoluter Mehrwert, den wir jetzt hier haben. Und es passt gut zu uns, sodass wir eigentlich jetzt mittlerweile jedem die passende Wohnform anbieten können.
4: Damals, wo wir uns gesehen haben, waren wir bei 55 Mitarbeitern, jetzt sind wir ca. bei 85 Mitarbeitern. Ist halt in allen Bereichen gestiegen, von der Hauswirtschaft, Küche, Pflege natürlich. Ich denke bis zum Schluss, wir haben jetzt noch zwei Wohngruppen, die nicht belegt sind. Und dann werden wir so bei 100 Mitarbeitern ankommen. Also in der Pflege müssen wir nachlegen, wir müssen dann aber natürlich auch wieder in der Hauswirtschaft nachlegen. Die Küche muss wieder höher belegt werden, wir müssen für mehr kochen. Genau. Also wir haben 54 Wohnungen für betreutes Wohnen. Wir haben es in alles 2-Raum-Wohnungen, bis auf 3 Wohnungen sind 1-Raum-Wohnungen. Alle Wohnungen haben eine Dachterrasse oder einen Balkon. mit Einbauküchen, Fußbodenheizung und bodentiefen Fenstern. Wir haben die stationäre Pflege, da haben wir dann insgesamt, also mit Altbau, 123 Pflegeplätze. Wir haben die Tagespflege mit 15 Tagesgästen und wir haben ab morgen das Bistro eröffnet. Genau, das, was halt auch für jeden begehbar ist.
2: Das neue Bistro soll künftig mehr sein als nur ein Ort zum Essen. Es versteht sich als Treffpunkt für Bewohner, Angehörige und Nachbarn und soll das Miteinander der Generationen fördern. Genau dieser Gedanke zieht sich durch das gesamte Konzept des Erweiterungsbaus. Besucher konnten sich bei Führung selbst ein Bild von den neuen Räumlichkeiten machen, während für Familien und Kinder ein buntes Rahmenprogramm angeboten wurde.
5: Ja, das finde ich auch nochmal ganz besonders auch schlau, dass hier das Bistro nicht nur für die Bewohner da ist, sondern eben geöffnet wird für alle. Und da wir mit dem Rathaus natürlich gleich nebenan sind, haben wir hier auch noch eine Möglichkeit, natürlich Mittagessen zu gehen, neben den anderen Restaurants, die wir natürlich hier schon haben. Aber da freuen wir uns drauf.
4: Wir machen sowieso, also wir arbeiten generationsübergreifend generell. Wir arbeiten viel mit Kindergärten und den Schulen zusammen. Zum Beispiel die Sekundarschule in Roth schickt ihre Schüler hierher zum sozialen Lernen. Der Kindergarten kommt regelmäßig zu uns zum Singen. Wir machen Spiele Nachmittag oder Vormittag, ist immer Vormittag, Spiele Vormittage, Sportfeste. Wir laden mal einen Zirkus ein, wo halt wirklich alt und jung dabei ist. Und so wollen wir das natürlich auch mit dem Bistro machen. Es soll für unsere Besucher sein, für die Angehörigen, für alle Mieter, für alle Bewohner. Soll halt auch so ein Treffpunkt für alt und jung werden.
2: Mit der Eröffnung setzt das Seniorenzentrum Gesander ein Zeichen für die Zukunft der Pflege in der Region. Moderne Wohn- und Betreuungskonzepte, neue Arbeitsplätze und ein offenes Haus für die gesamte Nachbarschaft. Der Erweiterungsbau soll weit mehr sein als nur ein zusätzliches Gebäude.
1: Unter blauem Himmel und warmen Temperaturen lud die WSG zu ihrem jährlichen Sommerfest ein. Mit lustigen Aktivitäten und Vorstellungen der neuen Techniken wurde das Fest für Groß und Klein zu einem tollen Erlebnis. Bereits in den letzten Jahren präsentierte sich die Wohnstättengenossenschaft mit einzigartigen und neuen Ideen, den Sommer bunter zu gestalten. Unter anderem ging es 2023 rund ums Meer. Fischbrötchen wurden verkauft, Piraten liefen umher und Seemannslieder wurden gesungen. So wollte die WSG auch nach dem letzten Entfall des Sommerfestes mit dem Motto »Das Fest der Sinne« überzeugen.
6: Es gibt auch in diesem Jahr ein Motto. Wir haben ja im vorigen Jahr ausgesetzt und hatten kein Sommerfest, weil wir uns in der Geschäftsstelle auf andere Dinge konzentrieren mussten. Umso schöner ist es, dass in diesem Jahr alles zusammenpasst, das Wetter, die begeisterten Teilnehmer und auch das Motto, nämlich wir feiern heute das Fest der Sinne. Es geht darum, dass jeder seine Sinne überprüfen kann. Sehen, hören, riechen, schmecken, den Gleichgewichtssinn. Wir haben sogar KI im Einsatz. Da kann man mal testen, was die Zukunft bei der WSG sein wird. Wir wollen unsere Reparaturannahme, nämlich KI-gestützt, managen. Also ein buntes Programm. Dazu hatten wir auch schon einen Zauberer hier an Bord. Der hat nun genau das gemacht, was man auch von einem Zauberer erwarten kann. Er hat den Menschen beigebracht, dass man die Sinne auch täuschen kann. Ja? Also die Sinnestäuschung war heute auch mit dabei.
1: Neben den spaßigen Aktivitäten konnten dann die Gäste die neue KI-Funktion austesten. Einfach nur ein Handy schnappen, Nummer eingeben und warten. Antworten wird dann nicht wie üblich ein Mitarbeiter, sondern die künstliche Intelligenz selbst.
7: Willkommen ganz bei einfach, Ihrem persönlichen KI-Assistenten der Wohnstättengenossenschaft. Nee. Wie kann ich Ihnen helfen?
1: So soll es nicht nur bei der WSG in der Zukunft aussehen. Auch die Telekom ist mittlerweile mit ihrem sogenannten Magenta AI Call Assistant umgestiegen. Das trägt dazu bei, dass 24/7 Erreichbarkeit besteht, kein Rückrufchaos entsteht und sich Teams einige Zeit durch Standardfragen ersparen. Durch die Arbeitserleichterung kann sich die WSG nun auf andere wichtige Dinge des Alltages fokussieren und vielleicht schon das nächste Sommerfest planen.
8: Eine ganz besondere Premiere wurde am 19. Juni in Dessau gefeiert. Auf der Museumskreuzung wurde die neue Breakdance-Ampel offiziell in Betrieb genommen. Sachsen-Anhalts Ministerin für Infrastruktur und Digitales, Dr.

0: Lydia Hüskens und Dessaus Bürgermeisterin Jacqueline Lode gaben die außergewöhnliche Lichtsignalanlage frei. Auf die Idee dabei kam der New Kid Verein.
1: Eigentlich ist es wirklich eine Schnapsidee oder in einem Moment von so einem Rumflapsen entstanden, ob man nicht eigentlich auch mal in Dessau so eine Breakdance-Ampel machen könnte. Und das kam ja mit dem Hintergrund, dass es in vielen anderen Städten auch schon unterschiedliche Ampelfiguren gibt. Und dann war die Überlegung, was könnte man in Dessau machen, und dann so Breakdance. Und dann, ja, war das gesetzt. Und dann haben wir das so ein bisschen in der Szene auch besprochen, auch im Verein. Und dann war relativ schnell klar, da hätten wir Lust drauf. Und dann haben wir mit Stadträten gesprochen, speziell mit Jörg Bernstein und Paul Nolte, dem wir auch nochmal Dank aussprechen wollen, weil die haben dann eine Beschlussvorlage draus gemacht und die auch in die Gremien, in den Stadtrat eingebracht. Und dann haben wir ja letztes Jahr gesehen, vor einem guten Jahr, dass der Stadtrat das für positiv befunden hat.
0: Die Idee hinter der Ampel ist jedoch weit mehr als nur eine kreative Besonderheit. Die Geschichte des Breakdance in Dessau reicht bis in die frühen 1980er Jahre zurück. Schon damals existierte in der Stadt eine lebendige Breakdance-Szene. Dort, wo sich heute die Museumskreuzung befindet, lag einst ein wichtiger Treffpunkt der Tänzer. Auch die Figuren der Ampel wurden nicht zufällig gewählt. Die Motive stellen zwei konkrete Personen dar und erinnern damit an die Anfänge der lokalen Hip-Hop-Kultur.
1: Es ist ja schon noch die Vorgabe, dass es eine bewegende Figur sein muss und eine stehende Figur. Also man muss schon auch an den Silhouetten noch erkennen können, dass es bewegend oder stehend eben ist. Und bei der bewegenden Person haben wir uns auf Beach mitbezogen. Das ist auch eine Breakdance-Ikone hier aus Dessau, der in den 80er Jahren sehr, sehr aktiv war, auch in Ostdeutschland nach wie vor sehr, sehr geschätzt wird für seine Fähigkeiten. Also er hat da schon sehr viel Grundlagenarbeit betrieben und neue Grenzen aufgezeigt. Und das wurde halt positiv befunden. Und da haben wir gesagt, dann nehmen wir halt Beach mit. Und er ist mit so einer bewegenden Figur, Bewegung da eigentlich auch ganz gut zu sehen. Die zweite Figur ist Peter Steinsberger, a.k.a. Blaster Punk, so nennt er sich eigentlich. Und er kommt ja eher so aus der Punk-Szene und die Vernetzung war ja eben auch hier auf der Kreuzung, weil die viel mit den Ghetto-Blastern eben auch die Musik gemacht haben. Und so kam das eben zu einer stehenden Bewegung mit dem Ghetto-Blaster, so ein Vorhalter, das sollte eigentlich eindeutig sein.
0: Der 2023 gegründete New Kid Verein führt DJs elektronischer Tanzmusik sowie tanzbegeisterte Menschen aus Dessau und dem Umland zusammen. Die Finanzierung der Ampelfiguren übernahm der Verein vollständig aus eigenen Mitteln. Umso größer ist nun die Freude über die positive Resonanz der Bevölkerung. Für viele Menschen hat Breakdance bis heute eine besondere Bedeutung und ist weit mehr als nur ein Tanzstil.
1: Wir hatten ja am 1. Mai mit der Stiftung Bauhaus ja auch eine Veranstaltung gemacht und am Tag davor habe ich in Dessau in einem Laden das Linoleum gekauft. Und dann war die Frage, ob wir das Muster, wenn das ja zusammengelegt wird, auch passend sein muss. Und da habe ich gesagt, nee, das ist ja nur für Breakdance. Und der Kollege auf der anderen Seite vom Tresen kriegt auf einmal so ein Lächeln und so ein Glänzen in den Augen und sagt, ah, Mensch, ja, da war ich ja früher auch so am Rande so dabei. Und der Kollege aus der Elektroabteilung, der war auch so ein richtiger Breakdancer. Und dann merkt man eben, also wenn es nicht gerade offensichtlich ist in der Stadtgesellschaft, dass es trotzdem irgendwie ein Thema ist. Und kaum, wenn man das aufgreift, auch viele alte Erinnerungen wach werden.
0: Mit dem Projekt möchte der Verein auch auf die kulturelle Bedeutung der Hip-Hop-Bewegung aufmerksam machen. Langfristiges Ziel ist die Anerkennung von Hip-Hop als immaterielles Kulturgut. Die Breakdance-Ampel setzt dafür nun ein sichtbares Zeichen.

0: Herzlich willkommen zur Dienstagsausgabe der Zeitnah Nachrichten hier bei RAN 1. Vom 3. bis zum 5. Juli findet in Dessau-Roßlau das Stadtfest Dessfest statt. In der Innenstadt erwartet Besucher ein vielfältiges Programm mit Live-Musik, Unterhaltung und Familienangeboten. Mittelpunkt ist erneut die Stadtwerke Arena auf dem Marktplatz mit Bühnenprogramm und Festivalatmosphäre. Ein Highlight ist die Stadtwette der Stadtwerke Dessau anlässlich ihres 35-jährigen Jubiläums. Am Samstag um 17.15 Uhr sollen mindestens 350 Menschen in blauer oder grüner Kleidung oder mit passenden Accessoires vor der Bühne zusammenkommen und gemeinsam zu gute Laune tanzen. Bei Erfolg werden 35 neue Bäume für Einrichtungen der Dekita gespendet. Ergänzt wird das Programm durch Aktionen im Residenzgarten am Brauhaus zum Alten Dessauer mit historischem Angebot, Handwerksmarkt und Blasmusik-Frühshoppen sowie einem Glockenspiel am Rathausturm und einer Stadtrundfahrt zur Stadtgeschichte. Auch Vereine und Sportinstitutionen präsentieren sich in der Innenstadt und laden zum Mitmachen ein. Vom 19. bis zum 21. Juni fand das 22. Walderseefest als Fest der Vereine auf dem Sportplatz der SG Empor Waldersee statt. An drei Tagen erwartete Besucher ein abwechslungsreiches Programm mit zahlreichen Attraktionen, musikalischen Highlights und kulinarischen Genüssen. Vereine aus Waldersee gestalteten das Fest mit viel Engagement und sorgten gemeinsam für eine stimmungsvolle Atmosphäre, die viele Gäste aus dem Ort und der Umgebung anzog.
1: Nachdem das Walderseefest bereits im vergangenen Jahr aus Sicherheitsgründen auf den Sportplatz verlegt worden war, entwickelten die Organisatoren ein neues Konzept. Um Kräfte zu bündeln und die Zusammenarbeit zu stärken, wurde in diesem Jahr erstmals das Fest der Vereine ins Leben gerufen. Gemeinsam gestalteten die örtlichen Vereine vom 19. bis zum 21. Juni ein abwechslungsreiches Festprogramm und sorgten für ein gelungenes Wochenende mit vielen Höhepunkten für Besucher aller Generationen.
2: Naja, das Fest der Vereine ist ein bisschen aus der Not heraus, kann man sagen, ins Leben gerufen worden. Wie Sie sicherlich wissen, Zuschauer, haben wir seit 21 Jahren das Walderseefest gefeiert. Aufgrund des Hochwassers von 2002 ist das aus der Taufe gehoben worden. Und das 22. Walderseefest ist das Fest der Vereine geworden. Wir haben unsere Kräfte, Manpower, finanziell gebündelt. Das ist einmal der Bürger- und Heimatverein Waldersee. Das ist die Freiwillige Feuerwehr und der Förderverein der Freiwilligen Feuerwehr. Das ist natürlich hier Empor Waldersee ganz wichtig. Und wir sind dann noch als vierten Verein, den Waldeser Karnevalsclub. Wir haben uns gesagt, wir sehen zu, dass wir die Sicherheitsvorschriften auch beachten können, die ja seit einiger Zeit verschärft worden sind, wie Sie alle wissen. Und das ist hier auf dem Sportplatz gut gegeben, dass wir die einhalten können. Einmal mussten wir ja ein bisschen die Kräfte bündeln und die Sicherheitsvorschriften. Und das andere ist, viele von unseren Besuchern sehen sich das ganze Jahr vielleicht über den Gartenzaun, sagen mal Hallo und mehr nicht. Man trifft sich dann hier und schwatzt wieder mal eine Runde. Viele Bürger freuen sich darauf, haben das Fest im Kalender stehen, unserer kleinen Ortschaft. Wir sind immerhin 2.500 Menschen, die hier in diesem, nenne ich es mal, Dorf leben, in diesem Vorort von Dessau-Roßlau. Und dann kann man auch vielleicht die ein oder andere Differenz austragen, ob man dazu nun ein Bier trinkt oder ein Wasser, das ist jedem selbst überlassen.
1: An drei Tagen erwartete die Besucher ein vielfältiges Programm mit zahlreichen Fußballturnieren und sportlichen Wettbewerben. Darüber hinaus sorgten Spiel- und Mitmachangebote, musikalische Unterhaltung sowie kulinarische Genüsse für abwechslungsreiche Stunden und beste Stimmung auf dem Festgelände.
2: Das ist ein buntes Programm. Natürlich könnte man sagen, ein wenig fußballlastig, aber wir haben ja Fußball für ganz Jungen. Wie Sie sehen, hinter mir kicken die Kleinsten und gestern Abend haben dann die alten Herren von SG Empor Waldersee gespielt. Dazu hatten wir eine Frauenfußballmannschaft und heute Nachmittag noch die Traditionsmannschaft. Und morgen das Punktspiel der Landesklasse 4. Dann natürlich, wie jedes Jahr, der WCC mit seiner Einlage. Verschiedene andere Vereine, die aus der Umgebung kommen, bringen noch Vergnügliches für die Augen und für die Ohren. Natürlich

0: Wie gestern Abend hatten wir ja begonnen, schon eine Disco, und heute Nachmittag wird dann eine Band aufbauen, sodass wir am Abend auch hier dazu deren Klängen tanzen können. Ja, morgen geht es weiter, da kommt die Fußballschule René Tretschok auch nochmal mit einem Turnier, und ja, man kann schon sagen, eine kleine Sichtung, weil wir wissen, der René Tretschok ist da unterwegs, dass der auch schon auf der kleinsten Ebene schaut, wer hat denn das Talent dazu, vielleicht zukünftig auch ein bisschen professioneller zu spielen. Ja, und dann ist ein vergnüglicher Vormittag, ja, nennen wir es Frühschoppen, mit Musik, die sicherlich für Jung und Alt geeignet ist. Und am Nachmittag, sagte ich schon, haben wir ja dann ein Landesklasse-Fußballspiel.
1: Mit dem Beginn der Sommerferien kehrt auch in Waldersee etwas Ruhe ein. Doch diese wird nur von kurzer Dauer sein. Ab September nehmen die Vereine ihre regelmäßigen Angebote und Veranstaltungen wieder auf und starten mit frischer Energie in die zweite Jahreshälfte.
0: Naja, jetzt machen wir erstmal eine Sommerpause, wie das halt so ist. Die Ferien, die Schulferien gehen ja bald los. War ja auch ein Grund, warum wir von dem angestammten Termin um den 18. August weggegangen sind. Da war es auch mal schwierig, dann die Gruppen zusammenzukriegen. Dann wird im September wieder, werden Spieleabende durchgeführt. Wir haben ein völlig neues Programm. Ist noch ein bisschen sehr frisch, vermutlich mit dem Resumpf-Verein in dem alten Gaststättengebäude dort einen Kinoabend zu veranstalten. Dazu gibt es aber dann noch für den August Plakate, wo darauf hingewiesen wird. Natürlich ist dann unser Adventsmarkt wieder im Dezember vorgesehen, die Seniorenweihnachtsfeier, und wir treffen uns traditionsgemäß um den 1. Dezember, um ein solches Fest vorzubereiten.
1: Das Fest der Vereine in Waldersee bot an 3 Tagen ein abwechslungsreiches Programm und viele Gelegenheiten zum gemeinsamen Feiern. Die Mischung aus sportlichen Aktivitäten, Spiel- und Spaßangeboten sowie geselligen Beisammensein sorgte für viele schöne Eindrücke und einen guten Start in die Sommerpause.
2: Renate und Lothar Lehe aus Dessau-Ziebig haben am 24. Juni ihr 65. Ehejubiläum gefeiert und dazu Besuch von Oberbürgermeister Dr. Robert Reck erhalten, der ihnen persönlich sowie im Namen der Stadt gratulierte und eine Urkunde überreichte. Das Ehepaar hatte sich auf den Besuch sorgfältig vorbereitet und überreichte eine schriftliche Übersicht ihres gemeinsamen Lebens, die nach Angaben der Beteiligten in dieser Form ungewöhnlich detailliert war. Beide wurden in Dessau geboren und lernten sich 1957 beim Tanzstundenabschlussball kennen. Das Ehepaar ist bis heute in Dessau-Ziebig verwurzelt. Ihre lange gemeinsame Zeit führen sie nach eigenen Angaben auf regelmäßige Bewegung, tägliche Gymnastik und ein respektvolles und harmonisches Miteinander zurück. Am vergangenen Wochenende lud die Stadt Coswig gemeinsam mit zahlreichen Partnern und Unterstützern zum traditionellen Stadtfest ein. Vom 26. bis zum 28. Juni verwandelte sich die Stadt nördlich der Elbe in einen lebendigen Treffpunkt für Jung und Alt, an dem unzählige schöne Momente und Erinnerungen entstanden. Mit einem vielfältigen Programm aus Musik, Unterhaltung und weiteren Attraktionen bot das Fest an 3 Tagen beste Gelegenheit zum Feiern, Entdecken und Verweilen.
1: Trotz des warmen Wetters bot die Stadt Coswig am letzten Juniwochenende wieder ein vielfältiges Erlebnisprogramm. Die Stadt nördlich der Elbe lud gemeinsam mit zahlreichen Vereinen und Partnern vom 26. bis 28. Juni zum traditionellen Stadtfest ein und verwandelte die Innenstadt in einen lebendigen Treffpunkt für Besucher aus nah und fern. Erstmals wurde das Fest dabei gemeinsam von der Stadt Coswig und dem neu gegründeten Verein Vereint Coswig Erleben organisiert.
3: Also grundsätzlich hat der Verein sich gegründet aus vielen engagierten Menschen aus Coswig, und wir haben uns die Frage gestellt, sind Stadtfeste, Adventsfeiern und so weiter und Adventmärkte innerhalb der Stadt überhaupt noch von Stadt leistbar, weil die Kassen sind überall leer, und deshalb haben wir gesagt, es soll nicht an den Stadtfesten oder an den Festivitäten innerhalb einer Stadt scheitern, und aus dem Grund ist es wahnsinnig wichtig, dass man sagt, okay, wir nehmen das ein Stück von den Schultern und wir machen das in Kooperation, und aus dem Grund haben wir uns gegründet, um als Veranstalter unterm Strich das Stadtfest durchzuführen.
1: Die Organisatoren hatten erneut ein abwechslungsreiches und dicht gefülltes Programm auf die Beine gestellt. Bereits am 26. Juni wurde das Stadtfest mit einem stimmungsvollen Konzert feierlich eröffnet. In den darauffolgenden Tagen erwarteten die Besucher zahlreiche Attraktionen und Angebote, sowohl an Land als auch auf dem Wasser.
3: Also es ging ja gestern schon los mit an der Elbe gab es das den Kanureigen und heute, und dann muss ich sagen, DJ-Contest hatten wir hier, beziehungsweise DJ-Party mit 4 DJs für das jüngere Publikum. Auch wir hatten ein toll gemischtes Publikum, muss ich ganz ehrlich sagen, haben bis in die Nacht gefeiert. Und heute ist der Start mit dem Kulturprogramm, das haben wir in die Kirche verlegt aufgrund des Wetters. Und dann geht es weiter mit einem Schlagercafé und dann zum Abend hin haben wir Live-Konzerte bis in die Nacht von 3 verschiedenen Künstlern. Also wir freuen uns und ja.
1: Bei den hohen Temperaturen war es besonders wichtig, auf einen guten Hitzeschutz zu achten. Beim Stadtfest wurden daher gezielte Maßnahmen getroffen, um ein sicheres und angenehmes Umfeld für alle Gäste zu gewährleisten. So wurden einzelne Bühnenprogramme in die Kirche verlegt, wo deutlich angenehmere Temperaturen herrschten. Zudem stand ausreichend Trinkwasser zur Verfügung, um die Gäste bestmöglich zu versorgen.
3: Es ist natürlich so, als Verein, der sich erst vor kurzem gegründet hat, 3-tägige Stadtfest zu organisieren, ist natürlich schon eine besondere Herausforderung. Und dann kommt noch das Wetter hinzu, sodass wir natürlich immer so ein bisschen gesagt haben, können wir die Schutzmaßnahmen erfüllen, können wir Sicherheit bieten. Und da war immer die Frage, durchführen oder absagen. Wir haben uns für durchführen entschieden mit entsprechenden Maßnahmen. Also wir haben verschiedene Sprenkleranlagen aufgebaut, wir haben verschiedene Stellen, die kühl sind, wo sich Menschen, die mit dem Kreislauf vielleicht ein Thema haben, hinsetzen können, gekühltes Wasser kriegen können. Also wir haben versucht, für alles zu sorgen. Wir als Verein machen das ja das erste Mal in der Verantwortung und wir sind erstmal zufrieden, auch aufgrund der Wetterlage, weil wir natürlich totales Verständnis haben, dass die Menschen erst zum Abend hierher kommen, wenn die Sonne weg ist, wenn die Temperaturen ein bisschen runtergegangen sind. Darum, wir sehen es als Start unter besonderen Herausforderungen und wir sind mit allem zufrieden, wenn keiner zu Schaden kommt.
1: Auch in diesem Jahr bot das traditionelle Stadtfest in Coswig den Besuchern ein vielfältiges Programm in der Innenstadt. Bereits jetzt richtet sich der Blick auf das kommende Jahr. Ein erster Terminrahmen steht schon im Raum. Voraussichtlich vom 28. bis 30. Mai plant die Stadt gemeinsam mit ihren Vereinen und Partnern wieder ein buntes Stadtfest in der Coswiger Innenstadt.
2: Vom 25. bis zum 26. Juni beteiligte sich die Bundespolizeiinspektion Magdeburg, die für die Bahn polizeilichen Aufgaben in ganz Sachsen-Anhalt und damit auch im Bereich Dessau zuständig ist, an einer europaweit koordinierten 24-Stunden-Kontrollaktion des Netzwerks RailPol. Im Fokus standen Fahndungs- und Kontrollmaßnahmen in Zügen und Bahnhöfen sowie die Sensibilisierung von Reisenden und Bahnbeschäftigten für den sicheren Umgang mit Reisegepäck, insbesondere zur Prävention herrenloser oder unbeaufsichtigter Gepäckstücke. Im Rahmen des Einsatzes wurden mehrere Fahndungserfolge erzielt. Unter anderem wurde ein 31-jähriger polnischer Staatsangehöriger wegen eines Haftbefehls aufgrund von Diebstahl festgenommen, da er eine Geldstrafe in Höhe von 400 Euro nicht begleichen konnte. Insgesamt trugen die Maßnahme nach Angaben der Bundespolizei zur Erhöhung des Sicherheitsgefühls im Bahnverkehr in Sachsen-Anhalt einschließlich des Bereichs Dessau bei. Das waren unsere Nachrichten hier bei Zeitnah auch schon wieder. Jetzt kommt noch das Wetter und wir sehen uns dann an gleicher Stelle morgen wieder. Bis dahin, machen Sie es gut.
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6: Am Mittwoch bleibt es angenehm warm und überwiegend bewölkt. Zudem ist erneut mit reichlich Regen zu rechnen. Die Höchsttemperatur liegt bei 24 Grad und damit 2 Grad unter denen des Vortages. Trotz der wechselhaften Wetterlage zeigt sich die Sonne für etwa 9 Stunden. Es weht ein schwacher Wind aus Nordwest. Im weiteren Verlauf der Woche ändern sich die Temperaturen kaum, während Regen weiterhin häufig das Wetter bestimmt.
7: Ein Tag, auf den viele lange hingearbeitet haben. Mit einem großen Eröffnungsfest weihte das Seniorenzentrum Gesander in Sandersdorf seinen neuen Erweiterungsbau ein. Rund 26,5 Millionen Euro wurden in das Projekt investiert. Erstanden ist ein modernes Zentrum, das Pflege, Wohnen und Begegnung unter einem Dach vereint und gleichzeitig ein neuer Treffpunkt für die gesamte Gemeinde werden soll.
8: Wir hatten dann einige Verzögerungen, die auch damit zusammenhingen, dass die liquiden Mittel beim Bauherrn plötzlich mal ein bisschen weniger wurden. Aber dennoch hat die Firma Haber als Baufirma immer dazu gestanden, immer weiter gebaut, sodass wir dann endlich mit einigen Verzögerungen letztes Jahr weitestgehend im September fertig waren, im August dann also angefangen haben, hier dann mit den Belegungen und Vermietungen. Und dann, Sie werden es nicht glauben, ein paar Stunden, ein paar Tage nach der Übernahme, Wasserschaden, ganzes Erdgeschoss überschwemmt.
9: Ja, wir hatten letztes Jahr im September die ganz große Katastrophe. Wir wollten am 1. Oktober die Neueröffnung feiern. Und Mitte September, ich glaube es war der 22. September, hatten wir einen großen Wassereinbruch. Sodass ungefähr, es war unter Putz, deswegen haben wir das nicht so gesehen. Wir haben es irgendwann gemerkt und haben gedacht, Mensch, was rauscht hier denn? Und 600 Quadratmeter waren unter Wasser. Also unterm Boden war das Wasser und es ging die Wände hoch und ich dachte, um Gottes Willen. Also da war der Nervenzusammenbruch wirklich da. Ich saß da und habe geheult, das erste Mal. Ja, aber auch das haben wir gewuppt. Also man wächst mit seinen Aufgaben, das stimmt immer. Und ja, wir sind ja wirklich in den letzten Jahren echt gewachsen. Also das hatte nicht nur mit dem Bau zu tun. Wir mussten Personal finden, wir mussten Bewohner finden. Was das nicht das große Problem ist, Bewohner kommen. Das ist toll, das ist schön. Wir haben Mieter gefunden, da haben wir auch schon eine gute Belegung. Aber das Personal kommt auch, das ist auch sehr gut. Haben wir auch weniger Probleme, aber trotzdem, man muss halt immer reden, reden, reden. Ja. Also diese Vorstellungsgespräche, wir reden jetzt seit 2 Jahren, führen wir Vorstellungsgespräche in allen Bereichen. Jetzt haben wir gerade die Mitarbeiter unseres Bistros eingestellt. Ja, und so ist unser täglicher Ablauf.
7: Trotz einiger Herausforderungen während der Bauzeit, unter anderem durch Wasserschäden, konnte der Erweiterungsbau nun fertiggestellt werden. Das Ergebnis kann sich sehen lassen. 54 barrierefreie Servicewohnungen, eine neue Tagespflege, 63 zusätzliche stationäre Pflegeplätze sowie das öffentliche Bistro zur alten Schule erweitern das Angebot deutlich. Mit dem Ausbau wächst aber nicht nur die Einrichtung. Auch die Zahl der Arbeitsplätze vor Ort soll sich nahezu verdoppeln.
10: Ja, das Besondere ist, dass wir jetzt noch weitere alternative Wohnformen anbieten können hier in Sandersdorf, in Sandersdorf-Brehna. Gerade mit den seniorengerechten Wohnungen, ohne dass es gleich eine Pflege sein muss, sondern ich kann dort wohnen wie in jeder anderen Wohnung auch. Aber wenn ich Hilfe brauche, ist jemand da und ist auf meine Bedürfnisse eingerichtet. Das ist, glaube ich, ein absoluter Mehrwert, den wir jetzt hier haben. Und es passt gut zu uns, sodass wir eigentlich jetzt mittlerweile jedem die passende Wohnform anbieten können.
9: Damals, wo wir uns gesehen haben, waren wir bei 55 Mitarbeitern, jetzt sind wir ca. bei 85 Mitarbeitern. Ist halt in allen Bereichen gestiegen, von der Hauswirtschaft, Küche, Pflege natürlich. Ich denke bis zum Schluss, wir haben jetzt noch zwei Wohngruppen, die nicht belegt sind. Und dann werden wir so bei 100 Mitarbeitern ankommen. Also in der Pflege müssen wir nachlegen, wir müssen dann aber natürlich auch wieder in der Hauswirtschaft nachlegen. Die Küche muss wieder höher belegt werden, wir müssen für mehr kochen. Genau. Also wir haben 54 Wohnungen für betreutes Wohnen. Wir haben es in alles Zweiraumwohnungen, bis auf drei Wohnungen sind Einraumwohnungen. Alle Wohnungen haben eine Dachterrasse oder einen Balkon mit Einbauküchen, Fußbodenheizung und bodentiefen Fenstern. Wir haben die stationäre Pflege, da haben wir dann insgesamt, also mit Altbau, 123 Pflegeplätze. Wir haben die Tagespflege mit 15 Tagesgästen und wir haben ab morgen das Bistro eröffnet. Genau, das, was halt auch für jeden begehbar ist.
7: Das neue Bistro soll künftig mehr sein als nur ein Ort zum Essen. Es versteht sich als Treffpunkt für Bewohner, Angehörige und Nachbarn und soll das Miteinander der Generationen fördern. Genau dieser Gedanke zieht sich durch das gesamte Konzept des Erweiterungsbaus. Besucher konnten sich bei Führung selbst ein Bild von den neuen Räumlichkeiten machen, während für Familien und Kinder ein buntes Rahmenprogramm angeboten wurde.
10: Ja, das finde ich auch noch mal ganz besonders auch schlau, dass hier das Bistro nicht nur für die Bewohner da ist, sondern eben geöffnet wird für alle. Und da wir mit dem Rathaus natürlich gleich nebenan sind, haben wir hier auch noch eine Möglichkeit, natürlich Mittagessen zu gehen, neben den anderen Restaurants, die wir natürlich hier schon haben. Aber da freuen wir uns drauf.
9: Wir machen sowieso, also wir arbeiten generationsübergreifend generell. Wir arbeiten viel mit Kindergärten und den Schulen zusammen. Zum Beispiel die Sekundarschule in Roth schickt ihre Schüler hierher zum sozialen Lernen. Der Kindergarten kommt regelmäßig zu uns zum Singen. Wir machen Spiele Nachmittag oder Vormittag, ist immer Vormittag, Spiele Vormittage, Sportfeste. Wir laden mal einen Zirkus ein, wo halt wirklich alt und jung dabei ist. Und so wollen wir das natürlich auch mit dem Bistro machen. Es soll für unsere Besucher sein, für die Angehörigen, für alle Mieter, für alle Bewohner. Soll halt auch so ein Treffpunkt für alt und jung werden.
7: Mit der Eröffnung setzt das Seniorenzentrum Gesander ein Zeichen für die Zukunft der Pflege in der Region. Moderne Wohn- und Betreuungskonzepte, neue Arbeitsplätze und ein offenes Haus für die gesamte Nachbarschaft. Der Erweiterungsbau soll weit mehr sein als nur ein zusätzliches Gebäude.
6: Unter blauem Himmel und warmen Temperaturen lud die WSG zu ihrem jährlichen Sommerfest ein. Mit lustigen Aktivitäten und Vorstellungen der neuen Techniken wurde das Fest für Groß und Klein zu einem tollen Erlebnis. Bereits in den letzten Jahren präsentierte sich die Wohnstättengenossenschaft mit einzigartigen und neuen Ideen, den Sommer bunter zu gestalten. Unter anderem ging es 2023 rund ums Meer. Fischbrötchen wurden verkauft, Piraten liefen umher und Seemannslieder wurden gesungen. So wollte die WSG auch nach dem letzten Entfall des Sommerfestes mit dem Motto »Das Fest der Sinne« überzeugen.
11: Es gibt auch in diesem Jahr ein Motto. Wir haben ja im vorigen Jahr ausgesetzt und hatten kein Sommerfest, weil wir uns in der Geschäftsstelle auf andere Dinge konzentrieren mussten. Umso schöner ist es, dass in diesem Jahr alles zusammenpasst, das Wetter, die begeisterten Teilnehmer und auch das Motto, nämlich wir feiern heute das Fest der Sinne. Es geht darum, dass jeder seine Sinne überprüfen kann. Sehen, hören, riechen, schmecken, den Gleichgewichtssinn. Wir haben sogar KI im Einsatz. Da kann man mal testen, was die Zukunft bei der WSG sein wird. Wir wollen unsere Reparaturannahme, nämlich KI-gestützt, managen. Also ein buntes Programm. Dazu hatten wir auch schon einen Zauberer hier an Bord. Der hat nun genau das gemacht, was man auch von einem Zauberer erwarten kann. Er hat den Menschen beigebracht, dass man die Sinne auch täuschen kann. Ja? Also die Sinnestäuschung war heute auch mit dabei.
6: Neben den spaßigen Aktivitäten konnten dann die Gäste die neue KI-Funktion austesten. Einfach nur ein Handy schnappen, Nummer eingeben und warten. Antworten wird dann nicht wie üblich ein Mitarbeiter, sondern die künstliche Intelligenz selbst.
12: Willkommen bei Ihrem persönlichen KI-Assistenten der Wohnstättengenossenschaft. Wie kann ich Ihnen helfen?
6: So soll es nicht nur bei der WSG in der Zukunft aussehen. Auch die Telekom ist mittlerweile mit ihrem sogenannten Magenta AI Call Assistant umgestiegen. Das trägt dazu bei, dass 24/7 Erreichbarkeit besteht, kein Rückrufchaos entsteht und sich Teams einige Zeit durch Standardfragen ersparen. Durch die Arbeitserleichterung kann sich die WSG nun auf andere wichtige Dinge des Alltages fokussieren und vielleicht schon das nächste Sommerfest planen.
13: Eine ganz besondere Premiere wurde am 19. Juni in Dessau gefeiert. Auf der Museumskreuzung wurde die neue Breakdance-Ampel offiziell in Betrieb genommen. Sachsen-Anhalts Ministerin für Infrastruktur und Digitales, Dr.

0: Die Geschichte des Breakdance in Dessau reicht bis in die frühen 1980er Jahre zurück. Schon damals existierte in der Stadt eine lebendige Breakdance-Szene. Dort, wo sich heute die Museumskreuzung befindet, lag einst ein wichtiger Treffpunkt der Tänzer. Auch die Figuren der Ampel wurden nicht zufällig gewählt. Die Motive stellen zwei konkrete Personen dar und erinnern damit an die Anfänge der lokalen Hip-Hop-Kultur.
1: Es ist ja schon noch die Vorgabe, dass es eine bewegende Figur sein muss und eine stehende Figur. Also man muss schon auch an den Silhouetten noch erkennen können, dass es bewegend oder stehend eben ist. Und bei der bewegenden Person haben wir uns auf Beach mitbezogen. Das ist auch eine Breakdance-Ikone hier aus Dessau, der in den 80er Jahren sehr, sehr aktiv war, auch in Ostdeutschland nach wie vor sehr, sehr geschätzt wird für seine Fähigkeiten. Also er hat da schon sehr viel Grundlagenarbeit betrieben und neue Grenzen aufgezeigt und wurde halt positiv befunden und dann haben wir gesagt, dann nehmen wir halt Beach mit und er ist mit so einer bewegenden Figur, Bewegung da eigentlich auch ganz gut zu sehen. Die zweite Figur ist Peter Steinsberger, aka Blaster Punk, so nennt er sich eigentlich. Und er kommt ja eher so aus der Punk-Szene und die Vernetzung war ja eben auch hier auf der Kreuzung, weil die viel mit den Ghetto-Blastern eben auch die Musik gemacht haben und so kam das eben zu einer stehenden Bewegung mit dem Ghetto-Blaster, so ein Vorhalter, das sollte eigentlich eindeutig sein.
0: Der 2023 gegründete New Kid Verein führt DJs elektronischer Tanzmusik sowie tanzbegeisterte Menschen aus Dessau und dem Umland zusammen. Die Finanzierung der Ampelfiguren übernahm der Verein vollständig aus eigenen Mitteln. Umso größer ist nun die Freude über die positive Resonanz der Bevölkerung. Für viele Menschen hat Breakdance bis heute eine besondere Bedeutung und ist weit mehr als nur ein Tanzstil.
1: Wir hatten ja am 1. Mai mit der Stiftung Bauhaus ja auch eine Veranstaltung gemacht und am Tag davor habe ich in Dessau in einem Laden das Linoleum gekauft. Und dann war die Frage, ob wir das Muster, wenn das ja zusammengelegt wird, auch passend sein muss. Und da habe ich gesagt, nee, das ist ja nur für Breakdance. Und der Kollege auf der anderen Seite vom Tresen kriegt auf einmal so ein Lächeln und so ein Glänzen in den Augen und sagte, ah Mensch, ja, da war ich ja früher auch so am Rande so dabei. Und der Kollege aus der Elektroabteilung, der war auch so richtiger Breakdancer. Und dann merkt man eben, also wenn es nicht gerade offensichtlich ist in der Stadtgesellschaft, dass es trotzdem irgendwie ein Thema ist. Und kaum, wenn man das aufgreift, auch viele alte Erinnerungen wach werden.
0: Mit dem Projekt möchte der Verein auch auf die kulturelle Bedeutung der Hip-Hop-Bewegung aufmerksam machen. Langfristiges Ziel ist die Anerkennung von Hip-Hop als immaterielles Kulturgut. Die Breakdance-Ampel setzt dafür nun ein sichtbares Zeichen.

Herzlich willkommen zur Dienstagsausgabe der Zeitnahen Nachrichten hier bei RAN 1. Vom 3. bis zum 5. Juli findet in Dessau-Roßlau das Stadtfest Dessfest statt. In der Innenstadt erwartet Besucher ein vielfältiges Programm mit Live-Musik, Unterhaltung und Familienangeboten. Mittelpunkt ist erneut die Stadtwerke Arena auf dem Marktplatz mit Bühnenprogramm und Festivalatmosphäre. Ein Highlight ist die Stadtwette der Stadtwerke Dessau anlässlich ihres 35-jährigen Jubiläums. Am Samstag um 17.15 Uhr sollen mindestens 350 Menschen in blauer oder grüner

0: Kleidung oder mit passenden Accessoires vor der Bühne zusammenkommen und gemeinsam zu guter Laune tanzen. Bei Erfolg werden 35 neue Bäume für Einrichtungen der Dikita gespendet. Ergänzt wird das Programm durch Aktionen im Residenzgarten am Brauhaus zum Alten Dessauer mit historischem Angebot, Handwerksmarkt und Blasmusik-Frühschoppen sowie einem Glockenspiel am Rathausturm und einer Stadtrundfahrt zur Stadtgeschichte. Auch Vereine und Sportinstitutionen präsentieren sich in der Innenstadt und laden zum Mitmachen ein. Vom 19. bis zum 21. Juni fand das 22. Walderseefest als Fest der Vereine auf dem Sportplatz der SG Empor Waldersee statt. An drei Tagen erwartete Besucher ein abwechslungsreiches Programm mit zahlreichen Attraktionen, musikalischen Highlights und kulinarischen Genüssen. Vereine aus Waldersee gestalteten das Fest mit viel Engagement und sorgten gemeinsam für eine stimmungsvolle Atmosphäre, die viele Gäste aus dem Ort und der Umgebung anzog.
1: Nachdem das Walderseefest bereits im vergangenen Jahr aus Sicherheitsgründen auf den Sportplatz verlegt worden war, entwickelten die Organisatoren ein neues Konzept. Um Kräfte zu bündeln und die Zusammenarbeit zu stärken, wurde in diesem Jahr erstmals das Fest der Vereine ins Leben gerufen. Gemeinsam gestalteten die örtlichen Vereine vom 19. bis zum 21. Juni ein abwechslungsreiches Festprogramm und sorgten für ein gelungenes Wochenende mit vielen Höhepunkten für Besucher aller Generationen.
2: Ja, das Fest der Vereine ist ein bisschen aus der Not heraus, kann man sagen, ins Leben gerufen worden. Wie Sie sicherlich wissen, Zuschauer, haben wir seit 21 Jahren das Walderseefest gefeiert. Aufgrund des Hochwassers von 2002 ist das aus der Taufe gehoben worden. Und das 22. Walderseefest ist das Fest der Vereine geworden. Wir haben unsere Kräfte, Manpower, finanziell gebündelt. Das ist einmal der Bürger- und Heimatverein Waldersee. Das ist die Freiwillige Feuerwehr und der Förderverein der Freiwilligen Feuerwehr. Das ist natürlich hier Empor Waldersee ganz wichtig. Und wir sind dann noch als vierten Verein, den Waldeser Karnevalsclub. Wir haben uns gesagt, wir sehen zu, dass wir die Sicherheitsvorschriften auch beachten können, die ja seit einiger Zeit verschärft worden sind, wie Sie alle wissen. Und das ist hier auf dem Sportplatz gut gegeben, dass wir die einhalten können. Einmal mussten wir ja ein bisschen die Kräfte bündeln und die Sicherheitsvorschriften. Und das andere ist, viele von unseren Besuchern sehen sich das ganze Jahr vielleicht über den Gartenzaun, sagen mal Hallo und mehr nicht. Man trifft sich dann hier und schwatzt wieder mal eine Runde. Viele Bürger freuen sich darauf, haben das Fest im Kalender stehen, unserer kleinen Ortschaft. Wir sind immerhin 2.500 Menschen, die hier in diesem, nenne ich es mal, Dorf leben, in diesem Vorort von Dessau-Roßlau. Und dann kann man auch vielleicht die ein oder andere Differenz austragen, ob man dazu nun ein Bier trinkt oder ein Wasser, das ist jedem selbst überlassen.
1: An drei Tagen erwartete die Besucher ein vielfältiges Programm mit zahlreichen Fußballturnieren und sportlichen Wettbewerben. Darüber hinaus sorgten Spiel- und Mitmachangebote, musikalische Unterhaltung sowie kulinarische Genüsse für abwechslungsreiche Stunden und beste Stimmung auf dem Festgelände.
2: Das ist ein buntes Programm. Natürlich könnte man sagen, ein wenig fußballlastig, aber wir haben ja Fußball für ganz Jungen. Wie Sie sehen, hinter mir kicken die Kleinsten und gestern Abend haben dann die alten Herren von SG Empor Waldersee gespielt. Dazu hatten wir eine Frauenfußballmannschaft und heute Nachmittag noch die Traditionsmannschaft. Und morgen das Punktspiel der Landesklasse 4. Dann natürlich, wie jedes Jahr, der WCC mit seiner Einlage. Verschiedene andere Vereine, die aus der Umgebung kommen, bringen noch Vergnügliches für die Augen und für die Ohren. Natürlich, wie gestern Abend hatten wir ja begonnen, schon eine Disco. Und heute Nachmittag wird dann eine Band aufbauen, sodass wir am Abend auch hier dazu deren Klängen tanzen können. Ja, morgen geht's weiter. Da kommt die Fußballschule René Tretschok auch nochmal mit einem Turnier und ja, man kann schon sagen, eine kleine Sichtung, weil wir wissen, der René Tretschok ist da unterwegs, dass der auch schon auf der kleinsten Ebene schaut, wer hat denn das Talent dazu, vielleicht zukünftig auch ein bisschen professioneller zu spielen. Ja, und dann ist ein vergnüglicher Vormittag, ja, nennen wir es Frühschoppen, mit Musik, die sicherlich für Jung und Alt geeignet ist. Und am Nachmittag, sagte ich schon, haben wir ja dann ein Landesklasse-Fußballspiel.
1: Mit dem Beginn der Sommerferien kehrt auch in Waldersee etwas Ruhe ein. Doch diese wird nur von kurzer Dauer sein. Ab September nehmen die Vereine ihre regelmäßigen Angebote und Veranstaltungen wieder auf und starten mit frischer Energie in die zweite Jahreshälfte.
2: Naja, jetzt machen wir erstmal eine Sommerpause, wie das halt so ist. Die Ferien, die Schulferien gehen ja bald los. War ja auch ein Grund, warum wir von dem angestammten Termin um den 18. August weggegangen sind. Da war es auch mal schwierig, dann die Gruppen zusammenzukriegen. Dann wird im September wieder, werden Spieleabende durchgeführt. Wir haben ein völlig neues Programm. Ist noch ein bisschen sehr frisch, vermutlich mit dem Resum-Verein in dem alten Gaststättengebäude dort einen Kinoabend zu veranstalten. Dazu gibt es aber dann noch für den August Plakate, wo darauf hingewiesen wird. Natürlich ist dann unser Adventsmarkt wieder im Dezember vorgesehen, die Seniorenweihnachtsfeier, und wir treffen uns traditionsgemäß um den 1. Dezember, um ein solches Fest vorzubereiten.
1: Das Fest der Vereine in Waldersee bot an 3 Tagen ein abwechslungsreiches Programm und viele Gelegenheiten zum gemeinsamen Feiern. Die Mischung aus sportlichen Aktivitäten, Spiel- und Spaßangeboten sowie geselligen Beisammensein sorgte für viele schöne Eindrücke und einen guten Start in die Sommerpause.
0: Renate und Lothar Lehe aus Dessau-Ziebig haben am 24. Juni ihr 65. Ehejubiläum gefeiert und dazu Besuch von Oberbürgermeister Dr. Robert Reck erhalten, der ihnen persönlich sowie im Namen der Stadt gratulierte und eine Urkunde überreichte. Das Ehepaar hatte sich auf den Besuch sorgfältig vorbereitet und überreichte eine schriftliche Übersicht ihres gemeinsamen Lebens, die nach Angaben der Beteiligten in dieser Form ungewöhnlich detailliert war. Beide wurden in Dessau geboren und lernten sich 1957 beim Tanzstundenabschlussball kennen. Das Ehepaar ist bis heute in Dessau-Ziebig verwurzelt. Ihre lange gemeinsame Zeit führen sie nach eigenen Angaben auf regelmäßige Bewegung, tägliche Gymnastik und ein respektvolles und harmonisches Miteinander zurück. Am vergangenen Wochenende lud die Stadt Coswig gemeinsam mit zahlreichen Partnern und Unterstützern zum traditionellen Stadtfest ein. Vom 26. bis zum 28. Juni verwandelte sich die Stadt nördlich der Elbe in einen lebendigen Treffpunkt für Jung und Alt, an dem unzählige schöne Momente und Erinnerungen entstanden. Mit einem vielfältigen Programm aus Musik, Unterhaltung und weiteren Attraktionen bot das Fest an 3 Tagen beste Gelegenheit zum Feiern, Entdecken und Verweilen.
1: Trotz des warmen Wetters bot die Stadt Coswig am letzten Juniwochenende wieder ein vielfältiges Erlebnisprogramm. Die Stadt nördlich der Elbe lud gemeinsam mit zahlreichen Vereinen und Partnern vom 26. bis 28. Juni zum traditionellen Stadtfest ein und verwandelte die Innenstadt in einen lebendigen Treffpunkt für Besucher aus nah und fern. Erstmals wurde das Fest dabei gemeinsam von der Stadt Coswig und dem neu gegründeten Verein Vereint Coswig Erleben organisiert.
3: Also grundsätzlich hat der Verein sich gegründet aus vielen engagierten Menschen aus Coswig, und wir haben uns die Frage gestellt, sind Stadtfeste, Adventsfeiern und so weiter und Adventsmärkte innerhalb der Stadt überhaupt noch von Stadt leistbar, weil die Kassen sind überall leer, und deshalb haben wir gesagt, es soll nicht an den Stadtfesten oder an den Festivitäten innerhalb einer Stadt scheitern, und aus dem Grund ist es wahnsinnig wichtig, dass man sagt, okay, wir nehmen das ein Stück von den Schultern und wir machen das in Kooperation, und aus dem Grund haben wir uns gegründet, um als Veranstalter unterm Strich das Stadtfest durchzuführen.
1: Die Organisatoren hatten erneut ein abwechslungsreiches und dicht gefülltes Programm auf die Beine gestellt. Bereits am 26. Juni wurde das Stadtfest mit einem stimmungsvollen Konzert feierlich eröffnet. In den darauffolgenden Tagen erwarteten die Besucher zahlreiche Attraktionen und Angebote sowohl an Land als auch auf dem Wasser.
3: Also es ging ja gestern schon los mit an der Elbe gab es den Kanu-Reigen, und heute, und dann muss ich sagen, DJ-Contest hatten wir hier, beziehungsweise DJ-Party mit 4 DJs für das jüngere Publikum. Auch wir hatten ein toll gemischtes Publikum, muss ich ganz ehrlich sagen, haben bis in die Nacht gefeiert. Und heute ist der Start mit dem Kulturprogramm, das haben wir in die Kirche verlegt aufgrund des Wetters. Und dann geht es weiter mit einem Schlagercafé, und dann zum Abend hin haben wir Live-Konzerte bis in die Nacht von 3 verschiedenen Künstlern. Also wir freuen uns, und ja.
1: Bei den hohen Temperaturen war es besonders wichtig, auf einen guten Hitzeschutz

0: Hitzeschutz zu achten. Beim Stadtfest wurden daher gezielte Maßnahmen getroffen, um ein sicheres und angenehmes Umfeld für alle Gäste zu gewährleisten. So wurden einzelne Bühnenprogramme in die Kirche verlegt, wo deutlich angenehmere Temperaturen herrschten. Zudem stand ausreichend Trinkwasser zur Verfügung, um die Gäste bestmöglich zu versorgen.
1: Es ist natürlich so, als Verein, der sich erst vor kurzem gegründet hat, dreitägiges Stadtfest zu organisieren, ist natürlich schon eine besondere Herausforderung. Und dann kommt noch das Wetter hinzu, sodass wir natürlich immer so ein bisschen gesagt haben, können wir die Schutzmaßnahmen erfüllen, können wir Sicherheit bieten. Und da war immer die Frage, durchführen oder absagen. Wir haben uns für durchführen entschieden mit entsprechenden Maßnahmen. Also wir haben verschiedene Sprenkleranlagen aufgebaut, wir haben verschiedene Stellen, die kühl sind, wo sich Menschen, die mit dem Kreislauf vielleicht ein Thema haben, hinsetzen können, gekühltes Wasser kriegen können. Also wir haben versucht, für alles zu sorgen. Wir als Verein machen das ja das erste Mal in der Verantwortung und wir sind erstmal zufrieden, auch aufgrund der Wetterlage.

0: Auch in diesem Jahr bot das traditionelle Stadtfest in Coswig den Besuchern ein vielfältiges Programm in der Innenstadt. Bereits jetzt richtet sich der Blick auf das kommende Jahr. Ein erster Terminrahmen steht schon im Raum. Voraussichtlich vom 28. bis 30. Mai plant die Stadt gemeinsam mit ihren Vereinen und Partnern wieder ein buntes Stadtfest in der Coswiger Innenstadt.
1: Vom 25. bis zum 26. Juni beteiligte sich die Bundespolizeiinspektion Magdeburg, die für die bahnpolizeilichen Aufgaben in ganz Sachsen-Anhalt und damit auch im Bereich Dessau zuständig ist, an einer europaweit koordinierten 24-Stunden-Kontrollaktion des Netzwerks RailPol. Im Fokus standen Fahndungs- und Kontrollmaßnahmen in Zügen und Bahnhöfen sowie die Sensibilisierung von Reisenden und Bahnbeschäftigten für den sicheren Umgang mit Reisegepäck, insbesondere zur Prävention herrenloser oder unbeaufsichtigter Gepäckstücke. Im Rahmen des Einsatzes wurden mehrere Fahndungserfolge erzielt. Unter anderem wurde ein 31-jähriger polnischer Staatsangehöriger wegen eines Haftbefehls aufgrund von Diebstahl festgenommen, da er eine Geldstrafe in Höhe von 400 Euro nicht begleichen konnte. Insgesamt trugen die Maßnahmen nach Angaben der Bundespolizei zur Erhöhung des Sicherheitsgefühls im Bahnverkehr in Sachsen-Anhalt einschließlich des Bereichs Dessau bei. Das waren unsere Nachrichten hier bei Zeitnah auch schon wieder. Jetzt kommt noch das Wetter und wir sehen uns dann an gleicher Stelle morgen wieder. Bis dahin, machen Sie es gut.
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4: Am Mittwoch bleibt es angenehm warm und überwiegend bewölkt. Zudem ist erneut mit reichlich Regen zu rechnen. Die Höchsttemperatur liegt bei 24 Grad und damit 2 Grad unter denen des Vortages. Trotz der wechselhaften Wetterlage zeigt sich die Sonne für etwa 9 Stunden. Es weht ein schwacher Wind aus Nordwest. Im weiteren Verlauf der Woche ändern sich die Temperaturen kaum, während Regen weiterhin häufig das Wetter bestimmt.
5: Ein Tag, auf den viele lange hingearbeitet haben. Mit einem großen Eröffnungsfest weihte das Seniorenzentrum Gesander in Sandersdorf seinen neuen Erweiterungsbau ein. Rund 26,5 Millionen Euro wurden in das Projekt investiert. Erstanden ist ein modernes Zentrum, das Pflege, Wohnen und Begegnung unter einem Dach vereint und gleichzeitig ein neuer Treffpunkt für die gesamte Gemeinde werden soll.
6: Wir hatten dann einige Verzögerungen, die auch damit zusammenhingen, dass die liquiden Mittel beim Bauherrn plötzlich mal ein bisschen weniger wurden. Aber dennoch hat die Firma Haber als Baufirma immer dazu gestanden, immer weiter gebaut, sodass wir dann endlich mit einigen Verzögerungen letztes Jahr weitestgehend im September fertig waren, im August dann also angefangen haben, hier dann mit den Belegungen und Vermietungen. Und dann, Sie werden es nicht glauben, ein paar Stunden, ein paar Tage nach der Übernahme, Wasserschaden, ganzes Erdgeschoss überschwemmt.
7: Ja, wir hatten letztes Jahr im September die ganz große Katastrophe. Wir wollten am 1. Oktober die Neueröffnung feiern. Und Mitte September, ich glaube es war der 22. September, hatten wir einen großen Wassereinbruch. sodass ungefähr, es war unter Putz, deswegen haben wir das nicht so gesehen. Wir haben es irgendwann gemerkt und haben gedacht, Mensch, was rauscht hier denn? Und 600 Quadratmeter waren unter Wasser. Also unterm Boden war das Wasser und es ging die Wände hoch und ich dachte, um Gottes Willen, also da war der Nervenzusammenbruch wirklich da. Ich saß da und habe geheult, das erste Mal. Ja, aber auch das haben wir gewuppt. Also man wächst mit seinen Aufgaben, das stimmt immer. Und ja, wir sind ja wirklich in den letzten Jahren echt gewachsen. Also das hatte nicht nur mit dem Bau zu tun. Wir mussten Personal finden, wir mussten Bewohner finden. Was das nicht das große Problem ist, Bewohner kommen. Das ist toll, das ist schön. Wir haben Mieter gefunden, da haben wir auch schon eine gute Belegung. Aber das Personal kommt auch, das ist auch sehr gut. Haben wir auch weniger Probleme, aber trotzdem, man muss halt immer reden, reden, reden. Ja. Also diese Vorstellungsgespräche, wir reden jetzt seit 2 Jahren, führen wir Vorstellungsgespräche in allen Bereichen. Jetzt haben wir gerade die Mitarbeiter unseres Bistros eingestellt. Ja, und so ist unser täglicher Ablauf.
5: Trotz einiger Herausforderungen während der Bauzeit, unter anderem durch Wasserschäden, konnte der Erweiterungsbau nun fertiggestellt werden. Das Ergebnis kann sich sehen lassen. 54 barrierefreie Servicewohnungen, eine neue Tagespflege, 63 zusätzliche stationäre Pflegeplätze sowie das öffentliche Bistro zur alten Schule erweitern das Angebot deutlich. Mit dem Ausbau wächst aber nicht nur die Einrichtung. Auch die Zahl der Arbeitsplätze vor Ort soll sich nahezu verdoppeln.
8: Ja, das Besondere ist, dass wir jetzt noch weitere alternative Wohnformen anbieten können hier in Sandersdorf, in Sandersdorf-Brehna. Gerade mit den seniorengerechten Wohnungen, ohne dass es gleich eine Pflege sein muss, sondern ich kann dort wohnen wie in jeder anderen Wohnung auch. Aber wenn ich Hilfe brauche, ist jemand da und ist auf meine Bedürfnisse eingerichtet. Das ist, glaube ich, ein absoluter Mehrwert, den wir jetzt hier haben. Und es passt gut zu uns, sodass wir eigentlich jetzt mittlerweile jedem die passende Wohnform anbieten können.
7: Damals, wo wir uns gesehen haben, waren wir bei 55 Mitarbeitern, jetzt sind wir ca. bei 85 Mitarbeitern. Ist halt in allen Bereichen gestiegen, von der Hauswirtschaft, Küche, Pflege natürlich. Ich denke bis zum Schluss, wir haben jetzt noch zwei Wohngruppen, die nicht belegt sind. Und dann werden wir so bei 100 Mitarbeitern ankommen. Also in der Pflege müssen wir nachlegen, wir müssen dann aber natürlich auch wieder in der Hauswirtschaft nachlegen. Die Küche muss wieder höher belegt werden, wir müssen für mehr kochen. Genau. Also wir haben 54 Wohnungen für betreutes Wohnen. Wir haben es in alles Zweiraumwohnungen, bis auf 3 Wohnungen sind Einraumwohnungen. Alle Wohnungen haben eine Dachterrasse oder einen Balkon mit Einbauküchen, Fußbodenheizung und bodentiefen Fenstern. Wir haben die stationäre Pflege, da haben wir dann insgesamt, also mit Altbau, 123 Pflegeplätze. Wir haben die Tagespflege mit 15 Tagesgästen und wir haben ab morgen das Bistro eröffnet. Genau, das, was halt auch für jeden begehbar ist.
5: Das neue Bistro soll künftig mehr sein als nur ein Ort zum Essen. Es versteht sich als Treffpunkt für Bewohner, Angehörige und Nachbarn und soll das Miteinander der Generationen fördern. Genau dieser Gedanke zieht sich durch das gesamte Konzept des Erweiterungsbaus. Besucher konnten sich bei Führung selbst ein Bild von den neuen Räumlichkeiten machen, während für Familien und Kinder ein buntes Rahmenprogramm angeboten wurde.
8: Ja, das finde ich auch noch mal ganz besonders auch schlau, dass hier das Bistro nicht nur für die Bewohner da ist, sondern eben geöffnet wird für alle. Und da wir mit dem Rathaus natürlich gleich nebenan sind, haben wir hier auch noch eine Möglichkeit, natürlich Mittagessen zu gehen, neben den anderen Restaurants, die wir natürlich hier schon haben. Aber da freuen wir uns drauf.
7: Wir machen sowieso, also wir arbeiten generationsübergreifend generell. Wir arbeiten viel mit Kindergärten und den Schulen zusammen. Zum Beispiel die Sekundarschule in Roth schickt ihre Schüler hierher zum sozialen Lernen. Der Kindergarten kommt regelmäßig zu uns zum Singen. Wir machen Spiele Nachmittag oder Vormittag, ist immer Vormittag, Spiele Vormittage, Sportfeste. Wir laden mal einen Zirkus ein, wo halt wirklich alt und jung dabei ist. Und so wollen wir das natürlich auch mit dem Bistro machen. Es soll für unsere Besucher sein, für die Angehörigen, für alle Mieter, für alle Bewohner. Soll halt auch so ein Treffpunkt für alt und jung werden.
5: Mit der Eröffnung setzt das Seniorenzentrum Gesander ein Zeichen für die Zukunft der Pflege in der Region. Moderne Wohn- und Betreuungskonzepte, neue Arbeitsplätze und ein offenes Haus für die gesamte Nachbarschaft. Der Erweiterungsbau soll weit mehr sein als nur ein zusätzliches Gebäude.
9: Musik.
4: Unter blauem Himmel und warmen Temperaturen lud die WSG zu ihrem jährlichen Sommerfest ein. Mit lustigen Aktivitäten und Vorstellungen der neuen Techniken wurde das Fest für Groß und Klein zu einem tollen Erlebnis. Bereits in den letzten Jahren präsentierte sich die Wohnstättengenossenschaft mit einzigartigen und neuen Ideen, den Sommer bunter zu gestalten. Unter anderem ging es 2023 rund ums Meer. Fischbrötchen wurden verkauft, Piraten liefen umher und Seemannslieder wurden gesungen. So wollte die WSG auch nach dem letzten Entfall des Sommerfestes mit dem Motto »Das Fest der Sinne« überzeugen.
9: Es gibt auch in diesem Jahr ein Motto. Wir haben ja im vorigen Jahr ausgesetzt und hatten kein Sommerfest, weil wir uns in der Geschäftsstelle auf andere Dinge konzentrieren mussten. Umso schöner ist es, dass in diesem Jahr alles zusammenpasst, das Wetter, die begeisterten Teilnehmer und auch das Motto, nämlich wir feiern heute das Fest der Sinne. Es geht darum, dass jeder seine Sinne überprüfen kann, sehen, hören, riechen, schmecken, den Gleichgewichtssinn. Wir haben sogar KI im Einsatz, da kann man mal testen, was die Zukunft bei der WSG sein wird. Wir wollen unsere Reparaturannahme, nämlich KI-gestützt, managen. Also ein buntes Programm, dazu hatten wir auch schon einen Zauberer hier an Bord. Der hat nun genau das gemacht, was man auch von einem Zauberer erwarten kann. Er hat den Menschen beigebracht, dass man die Sinne auch täuschen kann. Ja? Also die Sinnestäuschung war heute auch mit dabei.
4: Neben den spaßigen Aktivitäten konnten dann die Gäste die neue KI-Funktion austesten. Einfach nur ein Handy schnappen, Nummer eingeben und warten. Antworten wird dann nicht wie üblich ein Mitarbeiter, sondern die künstliche Intelligenz selbst.
10: Willkommen bei Ihrem persönlichen KI-Assistenten der Wohnstättengenossenschaft.
4: So soll es nicht nur bei der WSG in der Zukunft aussehen. Auch die Telekom ist mittlerweile mit ihrem sogenannten Magenta AI Call Assistant umgestiegen. Das trägt dazu bei, dass 24/7 Erreichbarkeit besteht, kein Rückrufchaos entsteht und sich Teams einige Zeit durch Standardfragen ersparen. Durch die Arbeitserleichterung kann sich die WSG nun auf andere wichtige Dinge des Alltages fokussieren und vielleicht schon das nächste Sommerfest planen.
11: Eine ganz besondere Premiere wurde am 19. Juni in Dessau gefeiert. Auf der Museumskreuzung wurde die neue Breakdance-Ampel offiziell in Betrieb genommen. Sachsen-Anhalts Ministerin für Infrastruktur und Digitales, Dr. Lydia Hüskens, und Dessaus Bürgermeisterin Jacqueline Lode gaben die außergewöhnliche Lichtsignalanlage frei. Auf die Idee dabei kam der New Kid Verein.
12: Eigentlich ist es wirklich eine Schnapsidee oder in einem Moment von so einem Rumflapsen entstanden, ob man nicht eigentlich auch mal in Dessau so eine Breakdance-Ampel machen könnte. Und das kam ja mit dem Hintergrund, dass es in vielen anderen Städten auch schon unterschiedliche Ampelfiguren gibt. Und dann war die Überlegung, was könnte man in Dessau machen, und dann so Breakdance. Und dann ja, war das gesetzt. Und dann haben wir das so ein bisschen in der Szene auch besprochen, auch im Verein. Und dann war relativ schnell klar, da hätten wir Lust drauf. Und dann haben wir mit Stadträten gesprochen, speziell mit Jörg Bernstein und Paul Nolte, dem wir auch nochmal Dank aussprechen wollen, weil die haben dann eine Beschlussvorlage draus gemacht und die auch in die Gremien, in den Stadtrat eingebracht. Und dann haben wir ja letztes Jahr gesehen, vor einem guten Jahr, dass der Stadtrat das für positiv befunden hat.
11: Die Idee hinter der Ampel ist jedoch weit mehr als nur eine kreative Besonderheit. Die Geschichte des Breakdance in Dessau reicht bis in die frühen 1980er Jahre zurück. Schon damals existierte in der Stadt eine lebendige Breakdance-Szene. Dort, wo sich heute die Museumskreuzung befindet, lag einst ein wichtiger Treffpunkt der Tänzer. Auch die Figuren der Ampel wurden nicht zufällig gewählt. Die Motive stellen zwei konkrete Personen dar und erinnern damit an die Anfänge der lokalen Hip-Hop-Kultur.
12: Es ist ja schon noch die Vorgabe, dass es eine bewegende Figur sein muss und eine stehende Figur. Also man muss schon auch an den Silhouetten noch erkennen können, dass es bewegend oder stehend eben ist. Und bei der bewegenden Person haben wir uns auf Beach mitbezogen. Das ist auch eine Breakdance-Ikone hier aus Dessau, der in den 80er Jahren sehr, sehr aktiv war, auch in Ostdeutschland nach wie vor sehr, sehr geschätzt wird für seine Fähigkeiten. Also er hat da schon sehr viel Grundlagenarbeit betrieben und neue Grenzen aufgezeigt. Und das wurde halt positiv befunden. Und da haben wir gesagt, dann nehmen wir halt Beach mit. Und er ist mit so einer bewegenden Figur, Bewegung da eigentlich auch ganz gut zu sehen. Die zweite Figur ist Peter Steinsberger, a.k.a. Blaster Punk, so nennt er sich eigentlich. Und er kommt ja eher so aus der Punk-Szene und die Vernetzung war ja eben auch hier auf der Kreuzung, weil die viel mit den Ghetto-Blastern eben auch die Musik gemacht haben. Und so kam das eben zu einer stehenden Bewegung mit dem Ghetto-Blaster, so ein Vorhalter, das sollte eigentlich eindeutig sein.

0: sein.
1: Der 2023 gegründete New Kid Verein führt DJs elektronischer Tanzmusik sowie tanzbegeisterte Menschen aus Dessau und dem Umland zusammen. Die Finanzierung der Ampelfiguren übernahm der Verein vollständig aus eigenen Mitteln. Umso größer ist nun die Freude über die positive Resonanz der Bevölkerung. Für viele Menschen hat Breakdance bis heute eine besondere Bedeutung und ist weit mehr als nur ein Tanzstil.
2: Wir hatten ja am 1. Mai mit der Stiftung Bauhaus ja auch eine Veranstaltung gemacht und am Tag davor habe ich in Dessau in einem Laden das Linoleum gekauft. Und dann war die Frage, ob wir das Muster, wenn das ja zusammengelegt wird, auch passend sein muss. Und dann habe ich gesagt, nee, das ist ja nur für Breakdance. Und der Kollege auf der anderen Seite vom Tresen kriegt da auf einmal so ein Lächeln und so ein Glänzen in den Augen und sagte, ah, Mensch, ja, da war ich ja früher auch so am Rande so dabei. Und der Kollege aus der Elektroabteilung, der war auch so ein richtiger Breakdancer. Und dann merkt man eben, also wenn es nicht gerade offensichtlich ist in der Stadtgesellschaft, dass es trotzdem irgendwie ein Thema ist. Und kaum, wenn man das aufgreift, auch viele alte Erinnerungen wach werden.
1: Mit dem Projekt möchte der Verein auch auf die kulturelle Bedeutung der Hip-Hop-Bewegung aufmerksam machen. Langfristiges Ziel ist die Anerkennung von Hip-Hop als immaterielles Kulturgut. Die Breakdance-Ampel setzt dafür nun ein sichtbares Zeichen.

0: Herzlich willkommen zur Dienstagsausgabe der Zeitnah Nachrichten hier bei RAN 1. Vom 3. bis zum 5. Juli findet in Dessau-Roßlau das Stadtfest Dessfest statt. In der Innenstadt erwartet Besucher ein vielfältiges Programm mit Live-Musik, Unterhaltung und Familienangeboten. Mittelpunkt ist erneut die Stadtwerke Arena auf dem Marktplatz mit Bühnenprogramm und Festivalatmosphäre. Ein Highlight ist die Stadtwette der Stadtwerke Dessau anlässlich ihres 35-jährigen Jubiläums. Am Samstag um 17.15 Uhr sollen mindestens 350 Menschen in blauer oder grüner Kleidung oder mit passenden Accessoires vor der Bühne zusammenkommen und gemeinsam zu gute Laune tanzen. Bei Erfolg werden 35 neue Bäume für Einrichtungen der Dekita gespendet. Ergänzt wird das Programm durch Aktionen im Residenzgarten am Brauhaus zum Alten Dessauer mit historischem Angebot, Handwerksmarkt und Blasmusik-Frühshoppen sowie einem Glockenspiel am Rathausturm und einer Stadtrundfahrt zur Stadtgeschichte. Auch Vereine und Sportinstitutionen präsentieren sich in der Innenstadt und laden zum Mitmachen ein. Vom 19. bis zum 21. Juni fand das 22. Walderseefest als Fest der Vereine auf dem Sportplatz der SG Empor Waldersee statt. An drei Tagen erwartete Besucher ein abwechslungsreiches Programm mit zahlreichen Attraktionen, musikalischen Highlights und kulinarischen Genüssen. Vereine aus Waldersee gestalteten das Fest mit viel Engagement und sorgten gemeinsam für eine stimmungsvolle Atmosphäre, die viele Gäste aus dem Ort und der Umgebung anzog.
1: Nachdem das Walderseefest bereits im vergangenen Jahr aus Sicherheitsgründen auf den Sportplatz verlegt worden war, entwickelten die Organisatoren ein neues Konzept. Um Kräfte zu bündeln und die Zusammenarbeit zu stärken, wurde in diesem Jahr erstmals das Fest

0: ist der Verein ins Leben gerufen. Gemeinsam gestalteten die örtlichen Vereine vom 19. bis zum 21. Juni ein abwechslungsreiches Festprogramm und sorgten für ein gelungenes Wochenende mit vielen Höhepunkten für Besucher aller Generationen.
1: Naja, das Fest der Vereine ist ein bisschen aus der Not heraus, kann man sagen, ins Leben gerufen worden. Wie Sie sicherlich wissen, Zuschauer, haben wir seit 21 Jahren das Walderseefest gefeiert. Aufgrund des Hochwassers von 2002 ist das aus der Taufe gehoben worden. Und das 22. Walderseefest ist das Fest der Vereine geworden. Wir haben unsere Kräfte, Manpower, finanziell gebündelt. Das ist einmal der Bürger- und Heimatverein Waldersee. Das ist die Freiwillige Feuerwehr und der Förderverein der Freiwilligen Feuerwehr. Das ist natürlich hier Empor-Waldersee ganz wichtig. Und wir sind dann noch als vierten Verein den Waldeser Karnevalsclub. Wir haben uns gesagt, wir sehen zu, dass wir die Sicherheitsvorschriften auch beachten können, die ja seit einiger Zeit verschärft worden sind, wie Sie alle wissen. Und das ist hier auf dem Sportplatz gut gegeben, dass wir die einhalten können. Einmal muss man ja ein bisschen die Kräfte bündeln und die Sicherheitsvorschriften. Und das andere ist, viele von unseren Besuchern sehen sich das ganze Jahr vielleicht über den Gartenzaun, sagen mal Hallo und mehr nicht. Man trifft sich dann hier und schwatzt wieder mal eine Runde. Viele Bürger freuen sich darauf, haben das Fest im Kalender stehen, unserer kleinen Ortschaft. Wir sind immerhin 2.500 Menschen, die hier in diesem, nenne ich es mal, Dorf leben, in diesem Vorort von Dessau-Roßlau. Und dann kann man auch vielleicht die ein oder andere Differenz austragen, ob man dazu nun ein Bier trinkt oder ein Wasser, das ist jedem selbst überlassen.
0: An 3 Tagen erwartete die Besucher ein vielfältiges Programm mit zahlreichen Fußballturnieren und sportlichen Wettbewerben. Darüber hinaus sorgten Spiel- und Mitmachangebote, musikalische Unterhaltung sowie kulinarische Genüsse für abwechslungsreiche Stunden und beste Stimmung auf dem Festgelände.
1: Das ist ein buntes Programm. Natürlich könnte man sagen, ein wenig fußballlastig, aber wir haben ja Fußball für ganz Jungen. Wie Sie sehen, hinter mir kicken die Kleinsten und gestern Abend haben dann die alten Herren von SG Empor-Waldersee gespielt. Dazu hatten wir eine Frauenfußballmannschaft und heute Nachmittag noch die Traditionsmannschaft. Und morgen das Punktspiel der Landesklasse 4. Dann natürlich, wie jedes Jahr, der WCC mit seiner Einlage. Verschiedene andere Vereine, die aus der Umgebung kommen, bringen noch Vergnügliches für die Augen und für die Ohren. Natürlich, wie gestern Abend hatten wir ja begonnen, schon eine Disco. Und heute Nachmittag wird dann eine Band aufbauen, sodass wir am Abend auch hier dazu deren Klängen tanzen können. Ja, morgen geht's weiter, da kommt die Fußballschule René Tretschok, auch nochmal mit einem Turnier und ja, man kann schon sagen, eine kleine Sichtung, weil wir wissen, der René Tretschok ist da unterwegs, dass der auch schon auf der kleinsten Ebene schaut, wer hat denn das Talent dazu, vielleicht zukünftig auch ein bisschen professioneller zu spielen. Ja, und dann ist ein vergnüglicher Vormittag, ja, nennen wir es Frühschoppen, mit Musik, die sicherlich für Jung und Alt geeignet ist. Und am Nachmittag, sagte ich schon, haben wir ja dann ein Landesklasse-Fußballspiel.
0: Mit dem Beginn der Sommerferien kehrt auch in Waldersee etwas Ruhe ein. Doch diese wird nur von kurzer Dauer sein. Ab September nehmen die Vereine ihre regelmäßigen Angebote und Veranstaltungen wieder auf und starten mit frischer Energie in die zweite Jahreshälfte.
1: Naja, jetzt machen wir erstmal eine Sommerpause, wie das halt so ist. Die Ferien, die Schulferien gehen ja bald los. War ja auch ein Grund, warum wir von dem angestammten Termin um den 18. August weggegangen sind. Da war es auch immer schwierig, dann die Gruppen zusammenzukriegen. Dann wird im September wieder, werden Spieleabende durchgeführt. Wir haben ein völlig neues Programm. Ist noch ein bisschen sehr frisch, vermutlich mit dem Resumpf-Verein in dem alten Gaststättengebäude dort einen Kinoabend zu veranstalten. Dazu gibt es aber dann noch für den August Plakate, wo darauf hingewiesen wird. Natürlich ist dann unser Adventsmarkt wieder im Dezember vorgesehen, die Seniorenweihnachtsfeier und wir treffen uns traditionsgemäß um den 1. Dezember, um ein solches Fest vorzubereiten.
0: Das Fest der Vereine in Waldersee bot an 3 Tagen ein abwechslungsreiches Programm und viele Gelegenheiten zum gemeinsamen Feiern. Die Mischung aus sportlichen Aktivitäten, Spiel- und Spaßangeboten sowie geselligen Beisammensein sorgte für viele schöne Eindrücke und einen guten Start in die Sommerpause.
2: Renate und Lothar.

0: Talia aus Dessau-Ziebig haben am 24. Juni ihr 65. Ehejubiläum gefeiert und dazu Besuch von Oberbürgermeister Dr. Robert Reck erhalten, der ihnen persönlich sowie im Namen der Stadt gratulierte und eine Urkunde überreichte. Das Ehepaar hatte sich auf den Besuch sorgfältig vorbereitet und überreichte eine schriftliche Übersicht ihres gemeinsamen Lebens, die nach Angaben der Beteiligten in dieser Form ungewöhnlich detailliert war. Beide wurden in Dessau geboren und lernten sich 1957 beim Tanzstundenabschlussball kennen. Das Ehepaar ist bis heute in Dessau-Ziebig verwurzelt. Ihre lange gemeinsame Zeit führen sie nach eigenen Angaben auf regelmäßige Bewegung, tägliche Gymnastik und ein respektvolles und harmonisches Miteinander zurück. Am vergangenen Wochenende lud die Stadt Coswig gemeinsam mit zahlreichen Partnern und Unterstützern zum traditionellen Stadtfest ein. Vom 26. bis zum 28. Juni verwandelte sich die Stadt nördlich der Elbe in einen lebendigen Treffpunkt für Jung und Alt, an dem unzählige schöne Momente und Erinnerungen entstanden. Mit einem vielfältigen Programm aus Musik, Unterhaltung und weiteren Attraktionen bot das Fest an 3 Tagen beste Gelegenheit zum Feiern, Entdecken und Verweilen.
1: Trotz des warmen Wetters bot die Stadt Coswig am letzten Juniwochenende wieder ein vielfältiges Erlebnisprogramm. Die Stadt nördlich der Elbe lud gemeinsam mit zahlreichen Vereinen und Partnern vom 26. bis 28. Juni zum traditionellen Stadtfest ein und verwandelte die Innenstadt in einen lebendigen Treffpunkt für Besucher aus nah und fern. Erstmals wurde das Fest dabei gemeinsam von der Stadt Coswig und dem neu gegründeten Verein Vereint Coswig Erleben organisiert.
2: Also grundsätzlich hat der Verein sich gegründet aus vielen engagierten Menschen aus Coswig und wir haben uns die Frage gestellt, sind Stadtfeste, Adventsfeiern und so weiter und Adventmärkte innerhalb der Stadt überhaupt noch von Stadt leistbar, weil die Kassen sind überall leer und deshalb haben wir gesagt, es soll nicht an den Stadtfesten oder an den Festivitäten innerhalb einer Stadt scheitern und aus dem Grund ist es wahnsinnig wichtig, dass man sagt, okay, wir nehmen das ein Stück von den Schultern und wir machen das in Kooperation und aus dem Grund haben wir uns gegründet, um als Veranstalter unterm Strich das Stadtfest durchzuführen.
1: Die Organisatoren hatten erneut ein abwechslungsreiches und dicht gefülltes Programm auf die Beine gestellt. Bereits am 26. Juni wurde das Stadtfest mit einem stimmungsvollen Konzert feierlich eröffnet. In den darauffolgenden Tagen erwarteten die Besucher zahlreiche Attraktionen und Angebote sowohl an Land als auch auf dem Wasser.
2: Also es ging ja gestern schon los mit an der Elbe gab es das den Kanureigen und heute und dann muss ich sagen DJ Contest hatten wir hier beziehungsweise DJ Party mit 4 DJs für das jüngere Publikum, aber wir hatten ein toll gemischtes Publikum, muss ich ganz ehrlich sagen, haben bis in die Nacht gefeiert und heute ist der Start mit dem Kulturprogramm, das haben wir in die Kirche verlegt aufgrund des Wetters und dann geht es weiter mit einem Schlagercafé und dann zum Abend hin haben wir Live-Konzerte bis in die Nacht von 3 verschiedenen Künstlern, also wir freuen uns und ja.
1: Bei den hohen Temperaturen war es besonders wichtig, auf einen guten Hitzeschutz zu achten. Beim Stadtfest wurden daher gezielte Maßnahmen getroffen, um ein sicheres und angenehmes Umfeld für alle Gäste zu gewährleisten. So wurden einzelne Bühnenprogramme in die Kirche verlegt, wo deutlich angenehmere Temperaturen herrschten. Zudem stand ausreichend Trinkwasser zur Verfügung, um die Gäste bestmöglich zu versorgen.
2: Es ist natürlich so, als Verein, der sich erst vor kurzem gegründet hat, 3-tägiges Stadtfest zu organisieren, ist natürlich schon eine besondere Herausforderung. Und dann kommt noch das Wetter hinzu, sodass wir natürlich immer so ein bisschen gesagt haben, können wir die Schutzmaßnahmen erfüllen, können wir Sicherheit bieten? Und da war immer die Frage, durchführen oder absagen. Wir haben uns für durchführen entschieden mit entsprechenden Maßnahmen. Also wir haben verschiedene Sprenkleranlagen aufgebaut, wir haben verschiedene Stellen, die kühl sind, wo sich Menschen, die mit dem Kreislauf vielleicht ein Thema haben, hinsetzen können, gekühltes Wasser kriegen können. Also wir haben versucht, für alles zu sorgen. Wir als Verein machen das ja das erste Mal in der Verantwortung und wir sind erstmal zufrieden, auch aufgrund der Wetterlage, weil wir natürlich totales Verständnis haben, dass die Menschen erst am Abend hierher kommen, wenn die Sonne weg ist, wenn die Temperaturen ein bisschen runtergegangen sind. Darum, wir sehen es als Start unter besonderen Herausforderungen und wir sind mit allem zufrieden, wenn keiner zu Schaden kommt.
1: Auch in diesem Jahr bot das traditionelle Stadtfest in Coswig den Besuchern ein vielfältiges Programm in der Innenstadt. Bereits jetzt richtet sich der Blick auf das kommende Jahr. Ein erster Terminrahmen steht schon im Raum. Voraussichtlich vom 28. bis 30. Mai plant die Stadt gemeinsam mit ihren Vereinen und Partnern wieder ein buntes Stadtfest in der Coswiger Innenstadt.
0: Vom 25. bis zum 26. Juni beteiligte sich die Bundespolizeiinspektion Magdeburg, die für die bahnpolizeilichen Aufgaben in ganz Sachsen-Anhalt und damit auch im Bereich Dessau zuständig ist, an einer europaweit koordinierten 24-Stunden-Kontrollaktion des Netzwerks RailPol. Im Fokus standen Fahndungs- und Kontrollmaßnahmen in Zügen und Bahnhöfen sowie die Sensibilisierung von Reisenden und Bahnbeschäftigten für den sicheren Umgang mit Reisegepäck, insbesondere zur Prävention herrenloser oder unbeaufsichtigter Gepäckstücke. Im Rahmen des Einsatzes wurden mehrere Fahndungserfolge erzielt. Unter anderem wurde ein 31-jähriger polnischer Staatsangehöriger wegen eines Haftbefehls aufgrund von Diebstahl festgenommen, da er eine Geldstrafe in Höhe von 400 Euro nicht begleichen konnte. Insgesamt trugen die Maßnahmen nach Angaben der Bundespolizei zur Erhöhung des Sicherheitsgefühls im Bahnverkehr in Sachsen-Anhalt einschließlich des Bereichs Dessau bei. Das waren unsere Nachrichten hier bei Zeitnah auch schon wieder. Jetzt kommt noch das Wetter und wir sehen uns dann an gleicher Stelle morgen wieder. Bis dahin, machen Sie es gut.
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5: Am Mittwoch bleibt es angenehm warm und überwiegend bewölkt, zudem ist erneut mit reichlich Regen zu rechnen. Die Höchsttemperatur liegt bei 24 Grad und damit 2 Grad unter denen des Vortages. Trotz der wechselhaften Wetterlage zeigt sich die Sonne für etwa 9 Stunden. Es weht ein schwacher Wind aus Nordwest. Im weiteren Verlauf der Woche ändern sich die Temperaturen kaum, während Regen weiterhin häufig das Wetter bestimmt.
6: Ein Tag, auf den viele lange hingearbeitet haben. Mit einem großen Eröffnungsfest weihte das Seniorenzentrum Gesander in Sandersdorf seinen neuen Erweiterungsbau ein. Rund 26,5 Millionen Euro wurden in das Projekt investiert. Erstanden ist ein modernes Zentrum, das Pflege, Wohnen und Begegnung unter einem Dach vereint und gleichzeitig ein neuer Treffpunkt für die gesamte Gemeinde werden soll.
7: Wir hatten dann einige Verzögerungen, die auch damit zusammenhingen, dass die liquiden Mittel beim Bauherrn plötzlich mal ein bisschen weniger wurden. Aber dennoch hat die Firma Haber als Baufirma immer dazu gestanden, immer weiter gebaut, sodass wir dann endlich mit einigen Verzögerungen letztes Jahr weitestgehend im September fertig waren, im August dann also angefangen haben, hier dann mit den Belegungen und Vermietungen. Und dann, Sie werden es nicht glauben, ein paar Stunden, ein paar Tage nach der Übernahme, Wasserschaden, ganzes Erdgeschoss überschwemmt.
8: Ja, wir hatten letztes Jahr im September die ganz große Katastrophe. Wir wollten am 1. Oktober die Neueröffnung feiern. Und Mitte September, ich glaube es war der 22. September, hatten wir einen großen Wassereinbruch. sodass ungefähr, es war unter Putz, deswegen haben wir das nicht so gesehen. Wir haben es irgendwann gemerkt und haben gedacht, Mensch, was rauscht hier denn? Und 600 Quadratmeter waren unter Wasser. Also unterm Boden war das Wasser und es ging die Wände hoch und ich dachte, um Gottes Willen, also da war der Nervenzusammenbruch wirklich da. Ich saß da und habe geheult, das erste Mal. Ja, aber auch das haben wir gewuppt. Also man wächst mit seinen Aufgaben, das stimmt immer. Und ja, wir sind ja wirklich in den letzten Jahren echt gewachsen. Also das hatte nicht nur mit dem Bau zu tun. Wir mussten Personal finden, wir mussten Bewohner finden. Was das nicht das große Problem ist, Bewohner kommen. Das ist toll, das ist schön. Wir haben Mieter gefunden, da haben wir auch schon eine gute Belegung. Aber das Personal kommt auch, das ist auch sehr gut. Haben wir auch weniger Probleme, aber trotzdem, man muss halt immer reden, reden, reden. Ja. Also diese Vorstellungsgespräche, wir reden jetzt seit 2 Jahren, führen wir Vorstellungsgespräche in allen Bereichen. Jetzt haben wir gerade die Mitarbeiter unseres Bistros eingestellt. Ja, und so ist unser täglicher Ablauf.
6: Trotz einiger Herausforderungen während der Bauzeit, unter anderem durch Wasserschäden, konnte der Erweiterungsbau nun fertiggestellt werden. Das Ergebnis kann sich sehen lassen. 54 barrierefreie Servicewohnungen, eine neue Tagespflege, 63 zusätzliche stationäre Pflegeplätze sowie das öffentliche Bistro zur alten Schule erweitern das Angebot deutlich. Mit dem Ausbau wächst aber nicht nur die Einrichtung. Auch die Zahl der Arbeitsplätze vor Ort soll sich nahezu verdoppeln.
9: Ja, das Besondere ist, dass wir jetzt noch weitere alternative Wohnformen anbieten können hier in Sandersdorf, in Sandersdorf-Brena. Gerade mit den seniorengerechten Wohnungen, ohne dass es gleich eine Pflege sein muss, sondern ich kann dort wohnen wie in jeder anderen Wohnung auch. Aber wenn ich Hilfe brauche, ist jemand da und ist auf meine Bedürfnisse eingerichtet. Das ist, glaube ich, ein absoluter Mehrwert, den wir jetzt hier haben. Und es passt gut zu uns, sodass wir eigentlich jetzt mittlerweile jedem die passende Wohnform anbieten können.
8: Damals, wo wir uns gesehen haben, waren wir bei 55 Mitarbeitern. Jetzt sind wir ca. bei 85 Mitarbeitern. Ist halt in allen Bereichen gestiegen, von der Hauswirtschaft, Küche, Pflege natürlich. Ich denke bis zum Schluss, wir haben jetzt noch zwei Wohngruppen, die nicht belegt sind. Und dann werden wir so bei 100 Mitarbeitern ankommen. Also in der Pflege müssen wir nachlegen, wir müssen dann aber natürlich auch wieder in der Hauswirtschaft nachlegen. Die Küche muss wieder höher belegt werden, wir müssen für mehr kochen. Genau. Also wir haben 54 Wohnungen für betreutes Wohnen. Wir haben es in alles Zweiraumwohnungen, bis auf 3 Wohnungen sind Einraumwohnungen. Alle Wohnungen haben eine Dachterrasse oder einen Balkon mit Einbauküchen, Fußbodenheizung und bodentiefen Fenstern. Wir haben die stationäre Pflege, da haben wir dann insgesamt, also mit Altbau, 123 Pflegeplätze. Wir haben die Tagespflege mit 15 Tagesgästen und wir haben ab morgen das Bistro eröffnet. Genau, das, was halt auch für jeden begehbar ist.
6: Das neue Bistro soll künftig mehr sein als nur ein Ort zum Essen. Es versteht sich als Treffpunkt für Bewohner, Angehörige und Nachbarn und soll das Miteinander der Generationen fördern. Genau dieser Gedanke zieht sich durch das gesamte Konzept des Erweiterungsbaus. Besucher konnten sich bei Führung selbst ein Bild von den neuen Räumlichkeiten machen, während für Familien und Kinder ein buntes Rahmenprogramm angeboten wurde.
9: Ja, das finde ich auch noch mal ganz besonders auch schlau, dass hier das Bistro nicht nur für die Bewohner da ist, sondern eben geöffnet wird für alle. Und da wir mit dem Rathaus natürlich gleich nebenan sind, haben wir hier auch noch eine Möglichkeit, natürlich Mittagessen zu gehen, neben den anderen Restaurants, die wir natürlich hier schon haben. Aber da freuen wir uns drauf.
8: Wir machen sowieso, also wir arbeiten generationsübergreifend generell. Wir arbeiten viel mit Kindergärten und den Schulen zusammen. Zum Beispiel die Sekundarschule in Roth schickt ihre Schüler hierher zum sozialen Lernen. Der Kindergarten kommt regelmäßig zu uns zum Singen. Wir machen Spiele Nachmittag oder Vormittag, ist immer Vormittag, Spiele Vormittage, Sportfeste. Wir laden mal einen Zirkus ein, wo halt wirklich alt und jung dabei ist. Und so wollen wir das natürlich auch mit dem Bistro machen. Es soll für unsere Besucher sein, für die Angehörigen, für alle Mieter, für alle Bewohner. Soll halt auch so ein Treffpunkt für alt und jung werden.
6: Mit der Eröffnung setzt das Seniorenzentrum Gesander ein Zeichen für die Zukunft der Pflege in der Region. Moderne Wohn- und Betreuungskonzepte, neue Arbeitsplätze und ein offenes Haus für die gesamte Nachbarschaft. Der Erweiterungsbau soll weit mehr sein als nur ein zusätzliches Gebäude.
5: Unter blauem Himmel und warmen Temperaturen lud die WSG zu ihrem jährlichen Sommerfest ein. Mit lustigen Aktivitäten und Vorstellungen der neuen Techniken wurde das Fest für Groß und Klein zu einem tollen Erlebnis. Bereits in den letzten Jahren präsentierte sich die Wohnstättengenossenschaft mit einzigartigen und neuen Ideen, den Sommer bunter zu gestalten. Unter anderem ging es 2023 rund ums Meer. Fischbrötchen wurden verkauft, Piraten liefen umher und Seemannslieder wurden gesungen. So wollte die WSG auch nach dem letzten Entfall des Sommerfestes mit dem Motto »Das Fest der Sinne« überzeugen.
10: Es gibt auch in diesem Jahr ein Motto. Wir haben ja im vorigen Jahr ausgesetzt und hatten kein Sommerfest, weil wir uns in der Geschäftsstelle auf andere Dinge konzentrieren mussten. Umso schöner ist es, dass in diesem Jahr alles zusammenpasst, das Wetter, die begeisterten Teilnehmer und auch das Motto, nämlich wir feiern heute das Fest der Sinne. Es geht darum, dass jeder seine Sinne überprüfen kann, sehen, hören, riechen, schmecken, den Gleichgewichtssinn. Wir haben sogar KI im Einsatz, da kann man mal testen, was die Zukunft bei der WSG sein wird. Wir wollen unsere Reparaturannahme, nämlich KI-gestützt, managen. Also ein buntes Programm, dazu hatten wir auch schon einen Zauberer hier an Bord. Der hat nun genau das gemacht, was man auch von einem Zauberer erwarten kann. Er hat den Menschen beigebracht, dass man die Sinne auch täuschen kann. Ja? Also die Sinnestäuschung war heute auch mit dabei.
5: Neben den spaßigen Aktivitäten konnten dann die Gäste die neue KI-Funktion austesten. Einfach nur ein Handy schnappen, Nummer eingeben und warten. Antworten wird dann nicht wie üblich ein Mitarbeiter, sondern die künstliche Intelligenz selbst.
11: Willkommen bei Ihrem persönlichen KI-Assistenten der Wohnstättengenossenschaft. Wie kann ich Ihnen helfen?
5: So soll es nicht nur bei der WSG in der Zukunft aussehen. Auch die Telekom ist mittlerweile mit ihrem sogenannten Magenta AI Call Assistant umgestiegen. Das trägt dazu bei, dass 24/7 Erreichbarkeit besteht, kein Rückrufchaos entsteht und sich Teams einige Zeit durch Standardfragen ersparen. Durch die Arbeitserleichterung kann sich die WSG nun auf andere wichtige Dinge des Alltages fokussieren und vielleicht schon das nächste Sommerfest planen.
12: Eine ganz besondere Premiere wurde am 19. Juni in Dessau gefeiert. Auf der Museumskreuzung wurde die neue Breakdance-Ampel offiziell in Betrieb genommen. Sachsen-Anhalts Ministerin für Infrastruktur und Digitales, Dr. Lydia Hüskens, und Dessaus Bürgermeisterin Jacqueline Lode gaben die außergewöhnliche Lichtsignalanlage frei. Auf die Idee dabei kam der New Kid-Verein.
13: Eigentlich ist es wirklich eine Schnapsidee oder in einem Moment von so einem Rumflapsen entstanden, ob man nicht eigentlich auch mal in Dessau so eine Breakdance-Ampel machen könnte. Und das kam ja mit dem Hintergrund, dass es in vielen anderen Städten auch schon unterschiedliche Ampelfiguren gibt. Und dann war die Überlegung, was könnte man in Dessau machen, und dann so Breakdance. Und dann ja, war das gesetzt. Und dann haben wir das so ein bisschen in der Szene auch besprochen, auch im Verein. Und dann war relativ schnell klar,

0: sehr, sehr geschätzt wird für seine Fähigkeiten. Also er hat da schon auch sehr viel Grundlagenarbeit betrieben und ich sag mal, neue Grenzen aufgezeigt. Und das wurde halt positiv befunden. Und da haben wir gesagt, dann nehmen wir halt Beach mit. Und er ist mit so einer bewegenden Figur, Bewegung da eigentlich auch ganz gut zu sehen. Die zweite Figur ist Peter Steinsberger, a.k.a. Beach, nicht Beach mit, sondern Blasterpunk, so nennt er sich eigentlich. Und er kommt ja eher so aus der Punk-Szene und die Vernetzung war ja eben auch hier auf der Kreuzung, weil die viel mit den Ghetto-Blastern eben auch die Musik gemacht haben. Und so kam das eben zu einer stehenden Bewegung mit dem Ghetto-Blaster, so ein Vorhalter, das sollte eigentlich eindeutig sein.
1: Der 2023 gegründete New Kid-Verein für DJs elektronischer Tanzmusik sowie tanzbegeisterte Menschen aus Dessau und dem Umland zusammen. Die Finanzierung der Ampelfiguren übernahm der Verein vollständig aus eigenen Mitteln. Umso größer ist nun die Freude über die positive Resonanz der Bevölkerung. Für viele Menschen hat Breakdance bis heute eine besondere Bedeutung und ist weit mehr als nur ein Tanzstil.
0: Wir hatten ja am 1. Mai mit der Stiftung Bauhaus ja auch eine Veranstaltung gemacht und am Tag davor habe ich in Dessau in einem Laden das Linoleum gekauft. Und dann war die Frage, ob wir das Muster, wenn das ja zusammengelegt wird, auch passend sein muss. Und da habe ich gesagt, nee, das ist ja nur für Breakdance. Und der Kollege auf der anderen Seite vom Tresen kriegt auf einmal so ein Lächeln und so ein Glänzen in den Augen und sagte, ah Mensch, ja, da war ich ja früher auch so am Rande so dabei. Und der Kollege aus der Elektroabteilung, der war auch so richtiger Breakdancer. Und dann merkt man eben, also wenn es nicht gerade offensichtlich ist in der Stadtgesellschaft, dass es trotzdem irgendwie ein Thema ist. Und kaum, wenn man das aufgreift, auch viele alte Erinnerungen wach werden.
1: Mit dem Projekt möchte der Verein auch auf die kulturelle Bedeutung der Hip-Hop-Bewegung aufmerksam machen. Langfristiges Ziel ist die Anerkennung von Hip-Hop als immaterielles Kulturgut. Die Breakdance-Ampel setzt dafür nun ein sichtbares Zeichen.

Herzlich willkommen zur Dienstagsausgabe der Zeitnahen Nachrichten hier bei RAN 1. Vom 3. bis zum 5. Juli findet in Dessau-Roßlau das Stadtfest Dessfest statt. In der Innenstadt erwartet Besucher ein vielfältiges Programm mit Live-Musik, Unterhaltung und Familienangeboten. Mittelpunkt ist erneut die Stadtwerke Arena auf dem Marktplatz mit Bühnenprogramm und Festivalatmosphäre. Ein Highlight ist die Stadtwette der Stadtwerke Dessau anlässlich ihres 35-jährigen Jubiläums. Am Samstag um 17.15 Uhr sollen mindestens 350 Menschen in blauer oder grüner Kleidung oder mit passenden Accessoires vor der Bühne zusammenkommen und gemeinsam zu gute Laune tanzen. Bei Erfolg werden 35 neue Bäume für Einrichtungen der Dekita gespendet. Ergänzt wird das Programm durch Aktionen im Residenzgarten am Brauhaus zum Alten Dessauer mit historischem Angebot, Handwerksmarkt und Blasmusik-Frühshoppen sowie einem Glockenspiel am Rathausturm und einer Stadtrundfahrt zur Stadtgeschichte. Auch Vereine und Sportinstitutionen präsentieren sich in der Innenstadt und laden zum Mitmachen ein. Vom 19. bis zum 21. Juni fand das 22. Walderseefest als Fest der Vereine auf dem Sportplatz der SG Empor Waldersee statt.

0: An drei Tagen erwartete Besucher ein abwechslungsreiches Programm mit zahlreichen Attraktionen, musikalischen Highlights und kulinarischen Genüssen. Vereine aus Waldersee gestalteten das Fest mit viel Engagement und sorgten gemeinsam für eine stimmungsvolle Atmosphäre, die viele Gäste aus dem Ort und der Umgebung anzog.
1: Nachdem das Walderseefest bereits im vergangenen Jahr aus Sicherheitsgründen auf den Sportplatz verlegt worden war, entwickelten die Organisatoren ein neues Konzept. Um Kräfte zu bündeln und die Zusammenarbeit zu stärken, wurde in diesem Jahr erstmals das Fest der Vereine ins Leben gerufen. Gemeinsam gestalteten die örtlichen Vereine vom 19. bis zum 21. Juni ein abwechslungsreiches Festprogramm und sorgten für ein gelungenes Wochenende mit vielen Höhepunkten für Besucher aller Generationen.
2: Naja, das Fest der Vereine ist ein bisschen aus der Not heraus, kann man sagen, ins Leben gerufen worden. Wie Sie sicherlich wissen, Zuschauer, haben wir seit 21 Jahren das Waldersee-Fest gefeiert. Aufgrund des Hochwassers von 2002 ist das aus der Taufe gehoben worden. Und das 22. Waldersee-Fest ist das Fest der Vereine geworden. Wir haben unsere Kräfte, Manpower, finanziell gebündelt. Das ist einmal der Bürger- und Heimatverein Waldersee. Das ist die Freiwillige Feuerwehr und der Förderverein der Freiwilligen Feuerwehr. Das ist natürlich hier Empor Waldersee ganz wichtig. Und wir sind dann noch als vierten Verein, den Waldeser Karnevalsclub. Wir haben uns gesagt, wir sehen zu, dass wir die Sicherheitsvorschriften auch beachten können, die ja seit einiger Zeit verschärft worden sind, wie Sie alle wissen. Und das ist hier auf dem Sportplatz gut gegeben, dass wir die einhalten können. Einmal mussten wir ja ein bisschen die Kräfte bündeln und die Sicherheitsvorschriften. Und das andere ist, viele von unseren Besuchern sehen sich das ganze Jahr vielleicht über den Gartenzaun, sagen mal Hallo und mehr nicht. Man trifft sich dann hier und schwatzt wieder mal eine Runde. Viele Bürger freuen sich darauf, haben das Fest im Kalender stehen, unserer kleinen Ortschaft. Wir sind immerhin 2.500 Menschen, die hier in diesem, nenne ich es mal, Dorf leben, in diesem Vorort von Dessau-Roßlau. Und dann kann man auch vielleicht die ein oder andere Differenz austragen, ob man dazu nun ein Bier trinkt oder ein Wasser, das ist jedem selbst überlassen.
1: An drei Tagen erwartete die Besucher ein vielfältiges Programm mit zahlreichen Fußballturnieren und sportlichen Wettbewerben. Darüber hinaus sorgten Spiel- und Mitmachangebote, musikalische Unterhaltung sowie kulinarische Genüsse für abwechslungsreiche Stunden und beste Stimmung auf dem Festgelände.
2: Das ist ein buntes Programm. Natürlich könnte man sagen, ein wenig fußballlastig, aber wir haben ja Fußball für ganz Jungen. Wie Sie sehen, hinter mir kicken die Kleinsten und gestern Abend haben dann die alten Herren von SG Empor Waldersee gespielt. Dazu hatten wir eine Frauenfußballmannschaft und heute Nachmittag noch die Traditionsmannschaft. Und morgen das Punktspiel der Landesklasse 4. Dann natürlich, wie jedes Jahr, der WCC mit seiner Einlage. Verschiedene andere Vereine, die aus der Umgebung kommen, bringen noch Vergnügliches für die Augen und für die Ohren. Natürlich, wie gestern Abend hatten wir ja begonnen, schon eine Disco. Und heute Nachmittag wird dann eine Band aufbauen, sodass wir am Abend auch hier dazu deren Klängen tanzen können. Ja, morgen geht's weiter. Da kommt die Fußballschule René Tretschok auch nochmal mit einem Turnier und ja, man kann schon sagen, eine kleine Sichtung, weil wir wissen, der René Tretschok ist da unterwegs, dass der auch schon auf der kleinsten Ebene schaut, wer hat denn das Talent dazu, vielleicht zukünftig auch ein bisschen professioneller zu spielen. Ja, und dann ist ein vergnüglicher Vormittag, ja, nennen wir es Frühschoppen, mit Musik, die sicherlich für Jung und Alt geeignet ist. Und am Nachmittag, sagte ich schon, haben wir ja dann ein Landesklasse-Fußballspiel.
1: Mit dem Beginn der Sommerferien kehrt auch in Waldersee etwas Ruhe ein. Doch diese wird nur von kurzer Dauer sein. Ab September nehmen die Vereine ihre regelmäßigen Angebote und Veranstaltungen wieder auf und starten mit frischer Energie in die zweite Jahreshälfte.
2: Naja, jetzt machen wir erstmal eine Sommerpause, wie das halt so ist. Die Ferien, die Schulferien gehen ja bald los. War ja auch ein Grund, warum wir von dem angestammten Termin um den 18. August weggegangen sind. Da war es auch mal schwierig, dann die Gruppen zusammenzukriegen. Dann wird im September wieder, werden Spieleabende durchgeführt. Wir haben ein völlig neues Programm. Ist noch ein bisschen sehr frisch, vermutlich mit dem Resumpfverein in dem alten Gaststättengebäude dort einen Kinoabend zu veranstalten. Dazu gibt es aber dann noch für den August

0: Plakate, wo darauf hingewiesen wird. Natürlich ist dann unser Adventsmarkt wieder im Dezember vorgesehen, die Seniorenweihnachtsfeier, und wir treffen uns traditionsgemäß um den 1. Dezember, um ein solches Fest vorzubereiten.
1: Das Fest der Vereine in Waldersee bot an 3 Tagen ein abwechslungsreiches Programm und viele Gelegenheiten zum gemeinsamen Feiern. Die Mischung aus sportlichen Aktivitäten, Spiel- und Spaßangeboten sowie geselligen Beisammensein sorgte für viele schöne Eindrücke und einen guten Start in die Sommerpause.
2: Renate und Lothar Lehe aus Dessau-Ziebig haben am 24. Juni ihr 65. Ehejubiläum gefeiert und dazu Besuch von Oberbürgermeister Dr. Robert Reck erhalten, der ihnen persönlich sowie im Namen der Stadt gratulierte und eine Urkunde überreichte. Das Ehepaar hatte sich auf den Besuch sorgfältig vorbereitet und überreichte eine schriftliche Übersicht ihres gemeinsamen Lebens, die nach Angaben der Beteiligten in dieser Form ungewöhnlich detailliert war. Beide wurden in Dessau geboren und lernten sich 1957 beim Tanzstundenabschlussball kennen. Das Ehepaar ist bis heute in Dessau-Ziebig verwurzelt. Ihre lange gemeinsame Zeit führen sie nach eigenen Angaben auf regelmäßige Bewegung, tägliche Gymnastik und ein respektvolles und harmonisches Miteinander zurück. Am vergangenen Wochenende lud die Stadt Coswig gemeinsam mit zahlreichen Partnern und Unterstützern zum traditionellen Stadtfest ein. Vom 26. bis zum 28. Juni verwandelte sich die Stadt nördlich der Elbe in einen lebendigen Treffpunkt für Jung und Alt, an dem unzählige schöne Momente und Erinnerungen entstanden. Mit einem vielfältigen Programm aus Musik, Unterhaltung und weiteren Attraktionen bot das Fest an 3 Tagen beste Gelegenheit zum Feiern, Entdecken und Verweilen.
1: Trotz des warmen Wetters bot die Stadt Coswig am letzten Juniwochenende wieder ein vielfältiges Erlebnisprogramm. Die Stadt nördlich der Elbe lud gemeinsam mit zahlreichen Vereinen und Partnern vom 26. bis 28. Juni zum traditionellen Stadtfest ein und verwandelte die Innenstadt in einen lebendigen Treffpunkt für Besucher aus nah und fern. Erstmals wurde das Fest dabei gemeinsam von der Stadt Coswig und dem neu gegründeten Verein Vereint Coswig Erleben organisiert.
3: Also grundsätzlich hat der Verein sich gegründet aus vielen engagierten Menschen aus Coswig, und wir haben uns die Frage gestellt, sind Stadtfeste, Adventsfeiern und so weiter und Adventmärkte innerhalb der Stadt überhaupt noch von Stadt leistbar, weil die Kassen sind überall leer, und deshalb haben wir gesagt, es soll nicht an den Stadtfesten oder an den Festivitäten innerhalb einer Stadt scheitern, und aus dem Grund ist es wahnsinnig wichtig, dass man sagt, okay, wir nehmen das ein Stück von den Schultern und wir machen das in Kooperation, und aus dem Grund haben wir uns gegründet, um als Veranstalter unterm Strich das Stadtfest durchzuführen.
1: Die Organisatoren hatten erneut ein abwechslungsreiches und dicht gefülltes Programm auf die Beine gestellt. Bereits am 26. Juni wurde das Stadtfest mit einem stimmungsvollen Konzert feierlich eröffnet. In den darauffolgenden Tagen erwarteten die Besucher zahlreiche Attraktionen und Angebote sowohl an Land als auch auf dem Wasser.
3: Also es ging ja gestern schon los mit an der Elbe gab es das den Kanureigen, und heute, und dann muss ich sagen, DJ-Contest hatten wir hier, beziehungsweise DJ-Party mit 4 DJs für das jüngere Publikum. Auch wir hatten ein toll gemischtes Publikum, muss ich ganz ehrlich sagen, haben bis in die Nacht gefeiert. Und heute ist der Start mit dem Kulturprogramm, das haben wir in die Kirche verlegt aufgrund des Wetters, und dann geht es weiter mit einem Schlagercafé, und dann zum Abend hin haben wir Live-Konzerte bis in die Nacht von 3 verschiedenen Künstlern. Also wir freuen uns, und ja.
1: Bei den hohen Temperaturen war es besonders wichtig, auf einen guten Hitzeschutz zu achten. Beim Stadtfest wurden daher gezielte Maßnahmen getroffen, um ein sicheres und angenehmes Umfeld für alle Gäste zu gewährleisten. So wurden einzelne Bühnenprogramme in die Kirche verlegt, wo deutlich angenehmere Temperaturen herrschten. Zudem stand ausreichend Trinkwasser zur Verfügung, um die Gäste bestmöglich zu versorgen.
3: Es ist natürlich so, als Verein, der sich erst vor kurzem gegründet hat, 3-tägiges Stadtfest zu organisieren, ist natürlich schon eine besondere Herausforderung. Und dann kommt noch das Wetter hinzu, sodass wir natürlich immer so ein bisschen gesagt haben, können wir die Schutzmaßnahmen erfüllen, können wir Sicherheit bieten? Und da war immer die Frage, durchführen oder absagen. Wir haben uns für durchführen entschieden.

0: mit entsprechenden Maßnahmen. Also wir haben verschiedene Sprenkleranlagen aufgebaut, wir haben verschiedene Stellen, die kühl sind, wo sich Menschen, die mit dem Kreislauf vielleicht ein Thema haben, hinsetzen können, gekühltes Wasser kriegen können. Also wir haben versucht, für alles zu sorgen. Wir als Verein machen das ja das erste Mal in der Verantwortung und wir sind erstmal zufrieden, auch aufgrund der Wetterlage, weil wir natürlich totales Verständnis haben, dass die Menschen erst am Abend hierher kommen, wenn die Sonne weg ist, wenn die Temperaturen ein bisschen runtergegangen sind. Darum, wir sehen es als Start unter besonderen Herausforderungen und wir sind mit allem zufrieden, wenn keiner zu Schaden kommt.
1: Auch in diesem Jahr bot das traditionelle Stadtfest in Coswig den Besuchern ein vielfältiges Programm in der Innenstadt. Bereits jetzt richtet sich der Blick auf das kommende Jahr. Ein erster Terminrahmen steht schon im Raum. Voraussichtlich vom 28. bis 30. Mai plant die Stadt gemeinsam mit ihren Vereinen und Partnern wieder ein buntes Stadtfest in der Coswiger Innenstadt.
2: Vom 25. bis zum 26. Juni beteiligte sich die Bundespolizeiinspektion Magdeburg, die für die bahnpolizeilichen Aufgaben in ganz Sachsen-Anhalt und damit auch im Bereich Dessau zuständig ist, an einer europaweit koordinierten 24-Stunden-Kontrollaktion des Netzwerks RailPol. Im Fokus standen Fahndungs- und Kontrollmaßnahmen in Zügen und Bahnhöfen sowie die Sensibilisierung von Reisenden und Bahnbeschäftigten für den sicheren Umgang mit Reisegepäck, insbesondere zur Prävention herrenloser oder unbeaufsichtigter Gepäckstücke. Im Rahmen des Einsatzes wurden mehrere Fahndungserfolge erzielt. Unter anderem wurde ein 31-jähriger polnischer Staatsangehöriger wegen eines Haftbefehls aufgrund von Diebstahl festgenommen, da er eine Geldstrafe in Höhe von 400 Euro nicht begleichen konnte. Insgesamt trugen die Maßnahmen nach Angaben der Bundespolizei zur Erhöhung des Sicherheitsgefühls im Bahnverkehr in Sachsen-Anhalt einschließlich des Bereichs Dessau bei. Das waren unsere Nachrichten hier bei Zeitnah auch schon wieder. Jetzt kommt noch das Wetter und wir sehen uns dann an gleicher Stelle morgen wieder. Bis dahin, machen Sie es gut.
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5: Am Mittwoch bleibt es angenehm warm und überwiegend bewölkt, zudem ist erneut mit reichlich Regen zu rechnen. Die Höchsttemperatur liegt bei 24 Grad und damit 2 Grad unter denen des Vortages. Trotz der wechselhaften Wetterlage zeigt sich die Sonne für etwa 9 Stunden. Es weht ein schwacher Wind aus Nordwest. Im weiteren Verlauf der Woche ändern sich die Temperaturen kaum, während Regen weiterhin häufig das Wetter bestimmt.
6: Ein Tag, auf den viele lange hingearbeitet haben. Mit einem großen Eröffnungsfest weihte das Seniorenzentrum Gesander in Sandersdorf seinen neuen Erweiterungsbau ein. Rund 26,5 Millionen Euro wurden in das Projekt investiert. Erstanden ist ein modernes Zentrum, das Pflege, Wohnen und Begegnung unter einem Dach vereint und gleichzeitig ein neuer Treffpunkt für die gesamte Gemeinde werden soll.
7: Wir hatten dann einige Verzögerungen, die auch damit zusammenhängen, dass die liquiden Mittel beim Bauherrn plötzlich mal ein bisschen weniger wurden. Aber dennoch hat die Firma Habau als Baufirma immer dazu gestanden, immer weiter gebaut, sodass wir dann endlich mit einigen Verzögerungen letztes Jahr weitestgehend im September fertig waren, im August dann also angefangen haben hier dann mit den Belegungen und Vermietungen. Und dann, Sie werden es nicht glauben, ein paar Stunden, ein paar Tage nach der Übernahme, Wasserschaden, ganzes Erdgeschoss überschwemmt.
8: Ja, wir hatten letztes Jahr im September die ganz große Katastrophe. Wir wollten am 1. Oktober die Neueröffnung feiern. Und Mitte September, ich glaube es war der 22. September, hatten wir einen großen Wassereinbruch. Sodass ungefähr, es war unter Putz, deswegen haben wir das nicht so gesehen. Wir haben es irgendwann gemerkt und haben gedacht, Mensch, was rauscht hier denn? Und 600 Quadratmeter waren unter Wasser. Also unterm Boden war das Wasser und es ging die Wände hoch und ich dachte, um Gottes Willen, also da war der Nervenzusammenbruch wirklich da. Ich saß da und habe geheult, das erste Mal. Ja, aber auch das haben wir gewuppt. Also man wächst mit seinen Aufgaben, das stimmt immer. Und ja, wir sind ja wirklich in den letzten Jahren echt gewachsen. Also das hatte nicht nur mit dem Bau zu tun. Wir mussten Personal finden, wir mussten Bewohner finden. Was das nicht das große Problem ist, Bewohner kommen. Das ist toll, das ist schön. Wir haben Mieter gefunden, da haben wir auch schon eine gute Belegung. Aber das Personal kommt auch, das ist auch sehr gut. Haben wir auch weniger Probleme, aber trotzdem, man muss halt immer reden, reden, reden. Ja. Also diese Vorstellungsgespräche, wir reden jetzt seit 2 Jahren, führen wir Vorstellungsgespräche in allen Bereichen. Jetzt haben wir gerade die Mitarbeiter unseres Bistros eingestellt. Ja, und so ist unser täglicher Ablauf.
6: Trotz einiger Herausforderungen während der Bauzeit, unter anderem durch Wasserschäden, konnte der Erweiterungsbau nun fertiggestellt werden. Das Ergebnis kann sich sehen lassen. 54 barrierefreie Servicewohnungen, eine neue Tagespflege, 63 zusätzliche stationäre Pflegeplätze sowie das öffentliche Bistro zur alten Schule erweitern das Angebot deutlich. Mit dem Ausbau wächst aber nicht nur die Einrichtung. Auch die Zahl der Arbeitsplätze vor Ort soll sich nahezu verdoppeln.
9: Ja, das Besondere ist, dass wir jetzt noch weitere alternative Wohnformen anbieten können hier in Sandersdorf, in Sandersdorf-Brehna. Gerade mit den seniorengerechten Wohnungen, ohne dass es gleich eine Pflege sein muss, sondern ich kann dort wohnen wie in jeder anderen Wohnung auch. Aber wenn ich Hilfe brauche, ist jemand da und ist auf meine Bedürfnisse eingerichtet. Das ist, glaube ich, ein absoluter Mehrwert, den wir jetzt hier haben. Und es passt gut zu uns, sodass wir eigentlich jetzt mittlerweile jedem die passende Wohnform anbieten können.
8: Damals, wo wir uns gesehen haben, waren wir bei 55 Mitarbeitern, jetzt sind wir ca. bei 85 Mitarbeitern. Ist halt in allen Bereichen gestiegen, von der Hauswirtschaft, Küche, Pflege natürlich. Ich denke bis zum Schluss, wir haben jetzt noch zwei Wohngruppen, die nicht belegt sind. Und dann werden wir so bei 100 Mitarbeitern ankommen. Also in der Pflege müssen wir nachlegen, wir müssen dann aber natürlich auch wieder in der Hauswirtschaft nachlegen. Die Küche muss wieder höher belegt werden, wir müssen für mehr kochen. Genau. Also wir haben 54 Wohnungen für betreutes Wohnen. Wir haben es in alles Zweiraumwohnungen, bis auf 3 Wohnungen sind Einraumwohnungen. Alle Wohnungen haben eine Dachterrasse oder einen Balkon mit Einbauküchen, Fußbodenheizung und bodentiefen Fenstern. Wir haben die stationäre Pflege, da haben wir dann insgesamt, also mit Altbau, 123 Pflegeplätze. Wir haben die Tagespflege mit 15 Tagesgästen und wir haben ab morgen das Bistro eröffnet. Genau, das, was halt auch für jeden begehbar ist.
6: Das neue Bistro soll künftig mehr sein als nur ein Ort zum Essen. Es versteht sich als Treffpunkt für Bewohner, Angehörige und Nachbarn und soll das Miteinander der Generationen fördern. Genau dieser Gedanke zieht sich durch das gesamte Konzept des Erweiterungsbaus. Besucher konnten sich bei Führung selbst ein Bild von den neuen Räumlichkeiten machen, während für Familien und Kinder ein buntes Rahmenprogramm angeboten wurde.
9: Ja, das finde ich auch noch mal ganz besonders auch schlau, dass hier das Bistro nicht nur für die Bewohner da ist, sondern eben geöffnet wird für alle. Und da wir mit dem Rathaus natürlich gleich nebenan sind, haben wir hier auch noch eine Möglichkeit, natürlich Mittagessen zu gehen, neben den anderen Restaurants, die wir natürlich hier schon haben. Aber da freuen wir uns drauf.
8: Wir machen sowieso, also wir arbeiten generationsübergreifend generell. Wir arbeiten viel mit Kindergärten und den Schulen zusammen. Zum Beispiel die Sekundarschule in Roth schickt ihre Schüler hierher zum sozialen Lernen. Der Kindergarten kommt regelmäßig zu uns zum Singen. Wir machen Spiele Nachmittag oder Vormittag, ist immer Vormittag, Spiele Vormittage, Sportfeste. Wir laden mal einen Zirkus ein, wo halt wirklich alt und jung dabei ist. Und so wollen wir das natürlich auch mit dem Bistro machen. Es soll für unsere Besucher sein, für die Angehörigen, für alle Mieter, für alle Bewohner. Soll halt auch so ein Treffpunkt für alt und jung werden.
6: Mit der Eröffnung setzt das Seniorenzentrum Gesander ein Zeichen für die Zukunft der Pflege in der Region. Moderne Wohn- und Betreuungskonzepte, neue Arbeitsplätze und ein offenes Haus für die gesamte Nachbarschaft. Der Erweiterungsbau soll weit mehr sein als nur ein zusätzliches Gebäude.
5: Unter blauem Himmel und warmen Temperaturen lud die WSG zu ihrem jährlichen Sommerfest ein. Mit lustigen Aktivitäten und Vorstellungen der neuen Techniken wurde das Fest für Groß und Klein zu einem tollen Erlebnis. Bereits in den letzten Jahren präsentierte sich die Wohnstättengenossenschaft mit einzigartigen und neuen Ideen, den Sommer bunter zu gestalten. Unter anderem ging es 2023 rund ums Meer. Fischbrötchen wurden verkauft, Piraten liefen umher und Seemannslieder wurden gesungen. So wollte die WSG auch nach dem letzten Entfall des Sommerfestes mit dem Motto »Das Fest der Sinne« überzeugen.
10: Es gibt auch in diesem Jahr ein Motto. Wir haben ja im vorigen Jahr ausgesetzt und hatten kein Sommerfest, weil wir uns in der Geschäftsstelle auf andere Dinge konzentrieren mussten. Umso schöner ist es, dass in diesem Jahr alles zusammenpasst, das Wetter, die begeisterten Teilnehmer und auch das Motto, nämlich wir feiern heute das Fest der Sinne. Es geht darum, dass jeder seine Sinne überprüfen kann. Sehen, hören, riechen, schmecken, den Gleichgewichtssinn. Wir haben sogar KI im Einsatz. Da kann man mal testen, was die Zukunft bei der WSG sein wird. Wir wollen unsere Reparaturannahme, nämlich KI-gestützt, managen. Also ein buntes Programm. Dazu hatten wir auch schon einen Zauberer hier an Bord. Der hat nun genau das gemacht, was man auch von einem Zauberer erwarten kann. Er hat den Menschen beigebracht, dass man die Sinne auch täuschen kann. Ja? Also die Sinnestäuschung war heute auch mit dabei.
5: Neben den spaßigen Aktivitäten konnten dann die Gäste die neue KI-Funktion austesten. Einfach nur ein Handy schnappen, Nummer eingeben und warten. Antworten wird dann nicht wie üblich ein Mitarbeiter, sondern die künstliche Intelligenz selbst.
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5: So soll es nicht nur bei der WSG in der Zukunft aussehen. Auch die Telekom ist mittlerweile mit ihrem sogenannten Magenta AI Call Assistant umgestiegen. Das trägt dazu bei, dass 24/7 Erreichbarkeit besteht, kein Rückrufchaos entsteht und sich Teams einige Zeit durch Standardfragen ersparen. Durch die Arbeitserleichterung kann sich die WSG nun auf andere wichtige Dinge des Alltages fokussieren und vielleicht schon das nächste Sommerfest planen.
12: Eine ganz besondere Premiere wurde am 19. Juni in Dessau gefeiert. Auf der Museumskreuzung wurde die neue Breakdance-Ampel offiziell in Betrieb genommen. Sachsen-Anhalts Ministerin für Infrastruktur und Digitales, Dr. Lydia Hüskens, und Dessaus Bürgermeisterin Jacqueline Lode gaben die außergewöhnliche Lichtsignalanlage frei. Auf die Idee dabei kam der New Kid-Verein.
13: Eigentlich ist es wirklich eine Schnapsidee oder in einem Moment von so einem Rumflapsen entstanden, ob man nicht eigentlich auch mal in Dessau so eine Breakdance-Ampel machen könnte. Und das kam ja mit dem Hintergrund, dass es in vielen anderen Städten auch schon unterschiedliche Ampelfiguren gibt. Und dann war die Überlegung, was könnte man in Dessau machen, und dann so Breakdance. Und dann ja, war das gesetzt. Und dann haben wir das so ein bisschen in der Szene auch besprochen, auch im Verein. Und dann war relativ schnell klar, da hätten wir Lust drauf. Und dann haben wir mit Stadträten gesprochen, speziell mit Jörg Bernstein und Paul Nolte, dem wir auch nochmal Dank aussprechen wollen, weil die haben dann eine Beschlussvorlage draus gemacht und die auch in die Gremien, in den Stadtrat eingebracht. Und dann haben wir ja letztes Jahr gesehen, vor einem guten Jahr, dass der Stadtrat das für positiv befunden hat.
12: Die Idee hinter der Ampel ist jedoch weit mehr als nur eine kreative Besonderheit. Die Geschichte des Breakdance in Dessau reicht bis in die frühen 1980er Jahre zurück. Schon damals existierte in der Stadt eine lebendige Breakdance-Szene. Dort, wo sich heute die Museumskreuzung befindet, lag einst ein wichtiger Treffpunkt der Tänzer. Auch die Figuren der Ampel wurden nicht zufällig gewählt. Die Motive stellen zwei konkrete Personen dar und erinnern damit an die Anfänge der lokalen Hip-Hop-Kultur.
13: Es ist ja schon noch die Vorgabe, dass es eine bewegende Figur sein muss und eine stehende Figur. Also man muss schon auch an den Silhouetten noch erkennen können, dass es bewegend oder stehend eben ist. Und bei der bewegenden Person haben wir uns auf Beach mitbezogen. Das ist auch eine Breakdance-Ikone hier aus Dessau, der in den 80er Jahren sehr, sehr aktiv war, auch in Ostdeutschland nach wie vor

0: sehr, sehr geschätzt wird für seine Fähigkeiten. Also er hat da schon auch sehr viel Grundlagenarbeit betrieben und ich sag mal, neue Grenzen aufgezeigt. Und das wurde halt positiv befunden. Und dann haben wir gesagt, dann nehmen wir halt Beach mit. Und er ist mit so einer bewegenden Figur, Bewegung da eigentlich auch ganz gut zu sehen. Die zweite Figur ist Peter Steinsberger, a.k.a. Blaster Punk, so nennt er sich eigentlich. Und er kommt ja eher so aus der Punk-Szene und die Vernetzung war ja eben auch hier auf der Kreuzung, weil die viel mit den Ghetto-Blastern eben auch die Musik gemacht haben. Und so kam das eben zu einer stehenden Bewegung mit dem Ghetto-Blaster, so ein Vorhalter, das sollte eigentlich eindeutig sein.
1: Der 2023 gegründete New Kid Verein führt DJs elektronischer Tanzmusik sowie tanzbegeisterte Menschen aus Dessau und dem Umland zusammen. Die Finanzierung der Ampelfiguren übernahm der Verein vollständig aus eigenen Mitteln. Umso größer ist nun die Freude über die positive Resonanz der Bevölkerung. Für viele Menschen hat Breakdance bis heute eine besondere Bedeutung und ist weit mehr als nur ein Tanzstil.
0: Wir hatten ja am 1. Mai mit der Stiftung Bauhaus ja auch eine Veranstaltung gemacht und am Tag davor habe ich in Dessau in einem Laden das Linoleum gekauft. Und dann war die Frage, ob wir das Muster, wenn das ja zusammengelegt wird, auch passend sein muss. Und dann habe ich gesagt, nee, das ist ja nur für Breakdance. Und der Kollege auf der anderen Seite vom Tresen kriegt da auf einmal so ein Lächeln und so ein Glänzen in den Augen und sagte, ah, Mensch, ja, da war ich ja früher auch so am Rande so dabei. Und der Kollege aus der Elektroabteilung, der war auch so ein richtiger Breakdancer. Und dann merkt man eben, also wenn es nicht gerade offensichtlich ist in der Stadtgesellschaft, dass es trotzdem irgendwie ein Thema ist. Und kaum, wenn man das aufgreift, auch viele alte Erinnerungen wach werden.
1: Mit dem Projekt möchte der Verein auch auf die kulturelle Bedeutung der Hip-Hop-Bewegung aufmerksam machen. Langfristiges Ziel ist die Anerkennung von Hip-Hop als immaterielles Kulturgut. Die Breakdance-Ampel setzt dafür nun ein sichtbares Zeichen.

Herzlich willkommen zur Dienstagsausgabe der Zeitnah-Nachrichten hier bei RAN 1. Vom 3. bis zum 5. Juli findet in Dessau-Roßlau das Stadtfest Dessfest statt. In der Innenstadt erwartet Besucher ein vielfältiges Programm mit Live-Musik, Unterhaltung und Familienangeboten. Mittelpunkt ist erneut die Stadtwerke Arena auf dem Marktplatz mit Bühnenprogramm und Festivalatmosphäre. Ein Highlight ist die Stadtwette der Stadtwerke Dessau anlässlich ihres 35-jährigen Jubiläums. Am Samstag um 17.15 Uhr sollen mindestens 350 Menschen in blauer oder grüner Kleidung oder mit passenden Accessoires vor der Bühne zusammenkommen und gemeinsam zu gute Laune tanzen. Bei Erfolg werden 35 neue Bäume für Einrichtungen der Dekita gespendet. Ergänzt wird das Programm durch Aktionen im Residenzgarten am Brauhaus zum Alten Dessauer mit historischem Angebot, Handwerksmarkt und Blasmusik-Frühschoppen sowie einem Glockenspiel am Rathausturm und einer Stadtrundfahrt zur Stadtgeschichte. Auch Vereine und Sportinstitutionen präsentieren sich in der Innenstadt und laden zum Mitmachen ein. Vom 19. bis zum 21. Juni fand das 22. Walderseefest als Fest der Vereine auf dem Sportplatz der SG Empor Waldersee statt.

0: drei Tagen erwartete Besucher ein abwechslungsreiches Programm mit zahlreichen Attraktionen, musikalischen Highlights und kulinarischen Genüssen. Vereine aus Waldersee gestalteten das Fest mit viel Engagement und sorgten gemeinsam für eine stimmungsvolle Atmosphäre, die viele Gäste aus dem Ort und der Umgebung anzog.
1: Nachdem das Walderseefest bereits im vergangenen Jahr aus Sicherheitsgründen auf den Sportplatz verlegt worden war, entwickelten die Organisatoren ein neues Konzept. Um Kräfte zu bündeln und die Zusammenarbeit zu stärken, wurde in diesem Jahr erstmals das Fest der Vereine ins Leben gerufen. Gemeinsam gestalteten die örtlichen Vereine vom 19. bis zum 21. Juni ein abwechslungsreiches Festprogramm und sorgten für ein gelungenes Wochenende mit vielen Höhepunkten für Besucher aller Generationen.
2: Naja, das Fest der Vereine ist ein bisschen aus der Not heraus, kann man sagen, ins Leben gerufen worden. Wie Sie sicherlich wissen, Zuschauer, haben wir seit 21 Jahren das Waldersee-Fest gefeiert. Aufgrund des Hochwassers von 2002 ist das aus der Taufe gehoben worden. Und das 22. Waldersee-Fest ist das Fest der Vereine geworden. Wir haben unsere Kräfte, Manpower, finanziell gebündelt. Das ist einmal der Bürger- und Heimatverein Waldersee. Das ist die Freiwillige Feuerwehr und der Förderverein der Freiwilligen Feuerwehr. Das ist natürlich hier Empor Waldersee ganz wichtig. Und wir sind dann noch als vierten Verein, den Waldeser Karnevalsclub. Wir haben uns gesagt, wir sehen zu, dass wir die Sicherheitsvorschriften auch beachten können, die ja seit einiger Zeit verschärft worden sind, wie Sie alle wissen. Und das ist hier auf dem Sportplatz gut gegeben, dass wir die einhalten können. Einmal mussten wir ja ein bisschen die Kräfte bündeln und die Sicherheitsvorschriften. Und das andere ist, viele von unseren Besuchern sehen sich das ganze Jahr vielleicht über den Gartenzaun, sagen mal Hallo und mehr nicht. Man trifft sich dann hier und schwatzt wieder mal eine Runde. Viele Bürger freuen sich darauf, haben das Fest im Kalender stehen, unserer kleinen Ortschaft. Wir sind immerhin 2.500 Menschen, die hier in diesem, nenne ich es mal, Dorf leben, in diesem Vorort von Dessau-Roßlau. Und dann kann man auch vielleicht die ein oder andere Differenz austragen, ob man dazu nun ein Bier trinkt oder ein Wasser, das ist jedem selbst überlassen.
1: An drei Tagen erwartete die Besucher ein vielfältiges Programm mit zahlreichen Fußballturnieren und sportlichen Wettbewerben. Darüber hinaus sorgten Spiel- und Mitmachangebote, musikalische Unterhaltung sowie kulinarische Genüsse für abwechslungsreiche Stunden und beste Stimmung auf dem Festgelände.
2: Das ist ein buntes Programm. Natürlich könnte man sagen, ein wenig fußballlastig, aber wir haben ja Fußball für ganz Jungen. Wie Sie sehen, hinter mir kicken die Kleinsten und gestern Abend haben dann die alten Herren von SG Empor Waldersee gespielt. Dazu hatten wir eine Frauenfußballmannschaft und heute Nachmittag noch die Traditionsmannschaft. Und morgen das Punktspiel der Landesklasse 4. Dann natürlich, wie jedes Jahr, der WCC mit seiner Einlage. Verschiedene andere Vereine, die aus der Umgebung kommen, bringen noch Vergnügliches für die Augen und für die Ohren. Natürlich, wie gestern Abend hatten wir ja begonnen, schon eine Disco. Und heute Nachmittag wird dann eine Band aufbauen, sodass wir am Abend auch hier dazu deren Klängen tanzen können. Ja, morgen geht's weiter. Da kommt die Fußballschule René Tretschok auch nochmal mit einem Turnier und ja, man kann schon sagen, eine kleine Sichtung, weil wir wissen, der René Tretschok ist da unterwegs, dass der auch schon auf der kleinsten Ebene schaut, wer hat denn das Talent dazu, vielleicht zukünftig auch ein bisschen professioneller zu spielen. Ja, und dann ist ein vergnüglicher Vormittag, ja, nennen wir es Frühschoppen, mit Musik, die sicherlich für Jung und Alt geeignet ist. Und am Nachmittag, sagte ich schon, haben wir ja dann ein Landesklasse-Fußballspiel.
1: Mit dem Beginn der Sommerferien kehrt auch in Waldersee etwas Ruhe ein. Doch diese wird nur von kurzer Dauer sein. Ab September nehmen die Vereine ihre regelmäßigen Angebote und Veranstaltungen wieder auf und starten mit frischer Energie in die zweite Jahreshälfte.
2: Naja, jetzt machen wir erstmal eine Sommerpause, wie das halt so ist. Die Ferien, die Schulferien gehen ja bald los. War ja auch ein Grund, warum wir von dem angestammten Termin um den 18. August weggegangen sind. Da war es auch mal schwierig, dann die Gruppen zusammenzukriegen. Dann wird im September wieder, werden Spieleabende durchgeführt. Wir haben ein völlig neues Programm. Ist noch ein bisschen sehr frisch, vermutlich mit dem Resum-Verein in dem alten Gaststättengebäude dort einen Kinoabend zu veranstalten. Dazu gibt es aber dann noch für den August Plakate, wo darauf hingewiesen wird. Natürlich ist dann unser Adventsmarkt wieder im Dezember vorgesehen, die Seniorenweihnachtsfeier, und wir treffen uns traditionsgemäß um den 1. Dezember, um ein solches Fest vorzubereiten.
1: Das Fest der Vereine in Waldersee bot an 3 Tagen ein abwechslungsreiches Programm und viele Gelegenheiten zum gemeinsamen Feiern. Die Mischung aus sportlichen Aktivitäten, Spiel- und Spaßangeboten sowie geselligen Beisammensein sorgte für viele schöne Eindrücke und einen guten Start in die Sommerpause.
0: Renate und Lothar Lehe aus Dessau-Ziebig haben am 24. Juni ihr 65. Ehejubiläum gefeiert und dazu Besuch von Oberbürgermeister Dr. Robert Reck erhalten, der ihnen persönlich sowie im Namen der Stadt gratulierte und eine Urkunde überreichte. Das Ehepaar hatte sich auf den Besuch sorgfältig vorbereitet und überreichte eine schriftliche Übersicht ihres gemeinsamen Lebens, die nach Angaben der Beteiligten in dieser Form ungewöhnlich detailliert war. Beide wurden in Dessau geboren und lernten sich 1957 beim Tanzstundenabschlussball kennen. Das Ehepaar ist bis heute in Dessau-Ziebig verwurzelt. Ihre lange gemeinsame Zeit führen sie nach eigenen Angaben auf regelmäßige Bewegung, tägliche Gymnastik und ein respektvolles und harmonisches Miteinander zurück. Am vergangenen Wochenende lud die Stadt Coswig gemeinsam mit zahlreichen Partnern und Unterstützern zum traditionellen Stadtfest ein. Vom 26. bis zum 28. Juni verwandelte sich die Stadt nördlich der Elbe in einen lebendigen Treffpunkt für Jung und Alt, an dem unzählige schöne Momente und Erinnerungen entstanden. Mit einem vielfältigen Programm aus Musik, Unterhaltung und weiteren Attraktionen bot das Fest an 3 Tagen beste Gelegenheit zum Feiern, Entdecken und Verweilen.
1: Trotz des warmen Wetters bot die Stadt Coswig am letzten Juniwochenende wieder ein vielfältiges Erlebnisprogramm. Die Stadt nördlich der Elbe lud gemeinsam mit zahlreichen Vereinen und Partnern vom 26. bis 28. Juni zum traditionellen Stadtfest ein und verwandelte die Innenstadt in einen lebendigen Treffpunkt für Besucher aus nah und fern. Erstmals wurde das Fest dabei gemeinsam von der Stadt Coswig und dem neu gegründeten Verein Vereint Coswig Erleben organisiert.
3: Also grundsätzlich hat der Verein sich gegründet aus vielen engagierten Menschen aus Coswig, und wir haben uns die Frage gestellt, sind Stadtfeste, Adventsfeiern und so weiter und Adventmärkte innerhalb der Stadt überhaupt noch von Stadt leistbar, weil die Kassen sind überall leer, und deshalb haben wir gesagt, es soll nicht an den Stadtfesten oder an den Festivitäten innerhalb einer Stadt scheitern, und aus dem Grund ist es wahnsinnig wichtig, dass man sagt, okay, wir nehmen das ein Stück von den Schultern und wir machen das in Kooperation, und aus dem Grund haben wir uns gegründet, um als Veranstalter unterm Strich das Stadtfest durchzuführen.
1: Die Organisatoren hatten erneut ein abwechslungsreiches und dicht gefülltes Programm auf die Beine gestellt. Bereits am 26. Juni wurde das Stadtfest mit einem stimmungsvollen Konzert feierlich eröffnet. In den darauffolgenden Tagen erwarteten die Besucher zahlreiche Attraktionen und Angebote sowohl an Land als auch auf dem Wasser.
3: Also es ging ja gestern schon los mit an der Elbe gab es das den Kanureigen, und heute, und dann muss ich sagen, DJ-Contest hatten wir hier, beziehungsweise DJ-Party mit 4 DJs für das jüngere Publikum. Auch wir hatten ein toll gemischtes Publikum, muss ich ganz ehrlich sagen, haben bis in die Nacht gefeiert. Und heute ist der Start mit dem Kulturprogramm, das haben wir in die Kirche verlegt aufgrund des Wetters, und dann geht es weiter mit einem Schlagercafé, und dann zum Abend hin haben wir Live-Konzerte bis in die Nacht von 3 verschiedenen Künstlern, also wir freuen uns, und ja.
1: Bei den hohen Temperaturen war es besonders wichtig, auf einen guten Hitzeschutz zu achten. Beim Stadtfest wurden daher gezielte Maßnahmen getroffen, um ein sicheres und angenehmes Umfeld für alle Gäste zu gewährleisten. So wurden einzelne Bühnenprogramme in die Kirche verlegt, wo deutlich angenehmere Temperaturen herrschten. Zudem stand ausreichend Trinkwasser zur Verfügung, um die Gäste bestmöglich zu versorgen.
3: Es ist natürlich so, als Verein, der sich erst vor kurzem gegründet hat, dreitägige Stadtfest zu organisieren, ist natürlich schon eine besondere Herausforderung. Und dann kommt noch das Wetter hinzu, sodass wir natürlich immer so ein bisschen gesagt haben, können wir die Schutzmaßnahmen erfüllen, können wir Sicherheit bieten? Und da war immer die Frage, durchführen oder absagen. Wir haben uns für durchführen entschieden mit entsprechenden Maßnahmen. Also wir haben verschiedene Sprenkleranlagen aufgebaut, wir haben verschiedene Stellen, die kühl sind, wo sich Menschen, die mit dem Kreislauf vielleicht ein Thema haben, hinsetzen können, gekühltes Wasser kriegen können. Also wir haben versucht, für alles zu sorgen. Wir als Verein machen das ja das erste Mal in der Verantwortung und wir sind erstmal zufrieden, auch aufgrund der Wetterlage, weil wir natürlich totales Verständnis haben, dass die Menschen erst am Abend hierher kommen, wenn die Sonne weg ist, wenn die Temperaturen ein bisschen runtergegangen sind. Darum, wir sehen es als Start unter besonderen Herausforderungen und wir sind mit allem zufrieden, wenn keiner zu Schaden kommt.
1: Auch in diesem Jahr bot das traditionelle Stadtfest in Coswig den Besuchern ein vielfältiges Programm in der Innenstadt. Bereits jetzt richtet sich der Blick auf das kommende Jahr. Ein erster Terminrahmen steht schon im Raum. Voraussichtlich vom 28. bis 30. Mai plant die Stadt gemeinsam mit ihren Vereinen und Partnern wieder ein buntes Stadtfest in der Coswiger Innenstadt.
0: Vom 25. bis zum 26. Juni beteiligte sich die Bundespolizeiinspektion Magdeburg, die für die bahnpolizeilichen Aufgaben in ganz Sachsen-Anhalt und damit auch im Bereich Dessau zuständig ist, an einer europaweit koordinierten 24-Stunden-Kontrollaktion des Netzwerks RailPol. Im Fokus standen Fahndungs- und Kontrollmaßnahmen in Zügen und Bahnhöfen sowie die Sensibilisierung von Reisenden und Bahnbeschäftigten für den sicheren Umgang mit Reisegepäck, insbesondere zur Prävention herrenloser oder unbeaufsichtigter Gepäckstücke. Im Rahmen des Einsatzes wurden mehrere Fahndungserfolge erzielt. Unter anderem wurde ein 31-jähriger polnischer Staatsangehöriger wegen eines Haftbefehls aufgrund von Diebstahl festgenommen, da er eine Geldstrafe in Höhe von 400 Euro nicht begleichen konnte. Insgesamt trugen die Maßnahmen nach Angaben der Bundespolizei zur Erhöhung des Sicherheitsgefühls im Bahnverkehr in Sachsen-Anhalt einschließlich des Bereichs Dessau bei. Das waren unsere Nachrichten hier bei Zeitnah auch schon wieder. Jetzt kommt noch das Wetter und wir sehen uns dann an gleicher Stelle morgen wieder. Bis dahin, machen Sie es gut.
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6: Am Mittwoch bleibt es angenehm warm und überwiegend bewölkt. Zudem ist erneut mit reichlich Regen zu rechnen. Die Höchsttemperatur liegt bei 24 Grad und damit 2 Grad unter denen des Vortages. Trotz der wechselhaften Wetterlage zeigt sich die Sonne für etwa 9 Stunden. Es weht ein schwacher Wind aus Nordwest. Im weiteren Verlauf der Woche ändern sich die Temperaturen kaum, während Regen weiterhin häufig das Wetter bestimmt.
7: Ein Tag, auf den viele lange hingearbeitet haben. Mit einem großen Eröffnungsfest weihte das Seniorenzentrum Gesander in Sandersdorf seinen neuen Erweiterungsbau ein. Rund 26,5 Millionen Euro wurden in das Projekt investiert. Erstanden ist ein modernes Zentrum, das Pflege, Wohnen und Begegnung unter einem Dach vereint und gleichzeitig ein neuer Treffpunkt für die gesamte Gemeinde werden soll.
8: Wir hatten dann einige Verzögerungen, die auch damit zusammenhingen, dass die liquiden Mittel beim Bauherrn plötzlich mal ein bisschen weniger wurden. Aber dennoch hat die Firma Habau als Baufirma immer dazu gestanden, immer weiter gebaut, sodass wir dann endlich mit einigen Verzögerungen letztes Jahr weitestgehend im September fertig waren, im August dann also angefangen haben, hier dann mit den Belegungen und Vermietungen. Und dann, Sie werden es nicht glauben, ein paar Stunden, ein paar Tage nach der Übernahme, Wasserschaden, ganzes Erdgeschoss überschwemmt.
9: Ja, wir hatten letztes Jahr im September die ganz große Katastrophe. Wir wollten am 1. Oktober die Neueröffnung feiern. Und Mitte September, ich glaube es war der 22. September, hatten wir einen großen Wassereinbruch. Sodass ungefähr, es war unter Putz, deswegen haben wir das nicht so gesehen. Wir haben es irgendwann gemerkt und haben gedacht, Mensch, was rauscht hier denn? Und 600 Quadratmeter waren unter Wasser. Also unterm Boden war das Wasser und es ging die Wände hoch und ich dachte, um Gottes Willen. Also da war der Nervenzusammenbruch wirklich da. Ich saß da und habe geheult, das erste Mal. Ja, aber auch das haben wir gewuppt. Also man wächst mit seinen Aufgaben, das stimmt immer. Und ja, wir sind ja wirklich in den letzten Jahren echt gewachsen. Also das hatte nicht nur mit dem Bau zu tun, wir mussten Personal finden, wir mussten Bewohner finden. Was das nicht das große Problem ist, Bewohner kommen. Das ist toll, das ist schön, wir haben Mieter gefunden, da haben wir auch schon eine gute Belegung. Aber das Personal kommt auch, das ist auch sehr gut, haben wir auch weniger Probleme, aber trotzdem, man muss halt immer reden, reden, reden. Ja. Also diese Vorstellungsgespräche, wir reden jetzt seit 2 Jahren, führen wir Vorstellungsgespräche in allen Bereichen. Jetzt haben wir gerade die Mitarbeiter unseres Bistros eingestellt. Ja, und so ist unser täglicher Ablauf.
7: Trotz einiger Herausforderungen während der Bauzeit, unter anderem durch Wasserschäden, konnte der Erweiterungsbau nun fertiggestellt werden. Das Ergebnis kann sich sehen lassen. 54 barrierefreie Servicewohnungen, eine neue Tagespflege, 63 zusätzliche stationäre Pflegeplätze sowie das öffentliche Bistro zur alten Schule erweitern das Angebot deutlich. Mit dem Ausbau wächst aber nicht nur die Einrichtung. Auch die Zahl der Arbeitsplätze vor Ort soll sich nahezu verdoppeln.
10: Ja, das Besondere ist, dass wir jetzt noch weitere alternative Wohnformen anbieten können hier in Sandersdorf-Brehna. Gerade mit den seniorengerechten Wohnungen, ohne dass es gleich eine Pflege sein muss, sondern ich kann dort wohnen wie in jeder anderen Wohnung auch. Aber wenn ich Hilfe brauche, ist jemand da und ist auf meine Bedürfnisse eingerichtet. Das ist, glaube ich, ein absoluter Mehrwert, den wir jetzt hier haben. Und es passt gut zu uns, sodass wir eigentlich jetzt mittlerweile jedem die passende Wohnform anbieten können.
9: Damals, wo wir uns gesehen haben, waren wir bei 55 Mitarbeitern, jetzt sind wir ca. bei 85 Mitarbeitern. Ist halt in allen Bereichen gestiegen, von der Hauswirtschaft, Küche, Pflege natürlich. Ich denke bis zum Schluss, wir haben jetzt noch zwei Wohngruppen, die nicht belegt sind. Und dann werden wir so bei 100 Mitarbeitern ankommen. Also in der Pflege müssen wir nachlegen, wir müssen dann aber natürlich auch wieder in der Hauswirtschaft nachlegen. Die Küche muss wieder höher belegt werden, wir müssen für mehr kochen. Genau. Also wir haben 54 Wohnungen für betreutes Wohnen. Wir haben es sind alles Zweiraumwohnungen, bis auf 3 Wohnungen sind Einraumwohnungen. Alle Wohnungen haben eine Dachterrasse oder einen Balkon mit Einbauküchen, Fußbodenheizung und bodentiefen Fenstern. Wir haben die stationäre Pflege, da haben wir dann insgesamt, also mit Altbau, 123 Pflegeplätze. Wir haben die Tagespflege mit 15 Tagesgästen und wir haben ab morgen das Bistro eröffnet. Genau, das, was halt auch für jeden begehbar ist.
7: Das neue Bistro soll künftig mehr sein als nur ein Ort zum Essen. Es versteht sich als Treffpunkt für Bewohner, Angehörige und Nachbarn und soll das Miteinander der Generationen fördern. Genau dieser Gedanke zieht sich durch das gesamte Konzept des Erweiterungsbaus. Besucher konnten sich bei Führung selbst ein Bild von den neuen Räumlichkeiten machen, während für Familien und Kinder ein buntes Rahmenprogramm angeboten wurde.
10: Ja, das finde ich auch nochmal ganz besonders auch schlau, dass hier das Bistro nicht nur für die Bewohner da ist, sondern eben geöffnet wird für alle. Und da wir mit dem Rathaus natürlich gleich nebenan sind, haben wir hier auch noch eine Möglichkeit, natürlich Mittagessen zu gehen, neben den anderen Restaurants, die wir natürlich hier schon haben. Aber da freuen wir uns drauf.
9: Wir machen sowieso, also wir arbeiten generationsübergreifend generell. Wir arbeiten viel mit Kindergärten und den Schulen zusammen. Zum Beispiel die Sekundarschule in Roth schickt ihre Schüler hierher zum sozialen Lernen. Der Kindergarten kommt regelmäßig zu uns zum Singen. Wir machen Spiele Nachmittag oder Vormittag, ist immer Vormittag, Spiele Vormittage, Sportfeste. Wir laden mal einen Zirkus ein, wo halt wirklich alt und jung dabei ist. Und so wollen wir das natürlich

0: auch mit dem Bistro machen. Es soll für unsere Besucher sein, für die Angehörigen, für alle Mieter, für alle Bewohner. Soll halt auch so ein Treffpunkt für Alt und Jung werden.
1: Mit der Eröffnung setzt das Seniorenzentrum Gesander ein Zeichen für die Zukunft der Pflege in der Region. Moderne Wohn- und Betreuungskonzepte, neue Arbeitsplätze und ein offenes Haus für die gesamte Nachbarschaft. Der Erweiterungsbau soll weit mehr sein als nur ein zusätzliches Gebäude.
2: Unter blauem Himmel und warmen Temperaturen lud die WSG zu ihrem jährlichen Sommerfest ein. Mit lustigen Aktivitäten und Vorstellungen der neuen Techniken wurde das Fest für Groß und Klein zu einem tollen Erlebnis. Bereits in den letzten Jahren präsentierte sich die Wohnstättengenossenschaft mit einzigartigen und neuen Ideen, den Sommer bunter zu gestalten. Unter anderem ging es 2023 rund ums Meer. Fischbrötchen wurden verkauft, Piraten liefen umher und Seemannslieder wurden gesungen. So wollte die WSG auch nach dem letzten Entfall des Sommerfestes mit dem Motto »Das Fest der Sinne« überzeugen.
3: Es gibt auch in diesem Jahr ein Motto. Wir haben ja im vorigen Jahr ausgesetzt und hatten kein Sommerfest, weil wir uns in der Geschäftsstelle auf andere Dinge konzentrieren mussten. Umso schöner ist es, dass in diesem Jahr alles zusammenpasst, das Wetter, die begeisterten Teilnehmer und auch das Motto, nämlich wir feiern heute das Fest der Sinne. Es geht darum, dass jeder seine Sinne überprüfen kann, sehen, hören, riechen, schmecken, den Gleichgewichtssinn. Wir haben sogar KI im Einsatz. Da kann man mal testen, was die Zukunft bei der WSG sein wird. Wir wollen unsere Reparaturannahmen, nämlich KI-gestützt, managen. Also ein buntes Programm. Dazu hatten wir auch schon einen Zauberer hier an Bord. Der hat nun genau das gemacht, was man auch von einem Zauberer erwarten kann. Er hat den Menschen beigebracht, dass man die Sinne auch täuschen kann. Ja? Also die Sinnestäuschung war heute auch mit dabei.
2: Neben den spaßigen Aktivitäten konnten dann die Gäste die neue KI-Funktion austesten. Einfach nur ein Handy schnappen, Nummer eingeben und warten. Antworten wird dann nicht wie üblich ein Mitarbeiter, sondern die künstliche Intelligenz selbst.
4: Willkommen bei Ihrem persönlichen KI-Assistenten der Wohnstättengenossenschaft.
2: So soll es nicht nur bei der WSG in der Zukunft aussehen. Auch die Telekom ist mittlerweile mit ihrem sogenannten Magenta AI Call Assistant umgestiegen. Das trägt dazu bei, dass 24/7 Erreichbarkeit besteht, kein Rückrufchaos entsteht und sich Teams einige Zeit durch Standardfragen ersparen. Durch die Arbeitserleichterung kann sich die WSG nun auf andere wichtige Dinge des Alltages fokussieren und vielleicht schon das nächste Sommerfest planen.
5: Eine ganz besondere Premiere wurde am 19. Juni in Dessau gefeiert. Auf der Museumskreuzung wurde die neue Breakdance-Ampel offiziell in Betrieb genommen. Sachsen-Anhalts Ministerin für Infrastruktur und Digitales, Dr. Lydia Hüskens, und Dessaus Bürgermeisterin Jacqueline Lode gaben die außergewöhnliche Lichtsignalanlage frei. Auf die Idee dabei kam der New Kid Verein.
6: Eigentlich ist es wirklich eine Schnapsidee oder in einem Moment von so einem Rumflapsen entstanden, ob man nicht eigentlich auch mal in Dessau so eine Breakdance-Ampel machen könnte. Und das kam ja mit dem Hintergrund, dass es in vielen anderen Städten auch schon unterschiedliche Ampelfiguren gibt. Und dann war die Überlegung, was könnte man in Dessau machen, und dann so Breakdance. Und dann, ja, war das gesetzt. Und dann haben wir das so ein bisschen in der Szene auch besprochen, auch im Verein. Und dann war relativ schnell klar, da hätten wir Lust drauf. Und dann haben wir mit Stadträten gesprochen, speziell mit Jörg Bernstein und Paul Nolte, dem wir auch nochmal Dank aussprechen wollen, weil die haben dann eine Beschlussvorlage draus gemacht und die auch in die Gremien, in den Stadtrat eingebracht. Und dann haben wir ja letztes Jahr gesehen, vor einem guten Jahr, dass der Stadtrat das für positiv befunden hat.
5: Die Idee hinter der Ampel ist jedoch weit mehr als nur eine kreative Besonderheit. Die Geschichte des Breakdance in Dessau reicht bis in die frühen 1980er Jahre zurück. Schon damals existierte in der Stadt eine lebendige Breakdance-Szene. Dort, wo sich heute die Museumskreuzung befindet, lag einst ein wichtiger Treffpunkt der Tänzer. Auch die Figuren der Ampel wurden nicht zufällig gewählt. Die Motive stellen zwei konkrete Personen dar und erinnern damit an die Anfänge der lokalen Hip-Hop-Kultur.
6: Es ist ja schon noch die Vorgabe, dass es eine bewegende Figur sein muss und eine stehende Figur. Also man muss schon auch an den Silhouetten noch erkennen können, dass es bewegend oder stehend eben ist. Und bei der bewegenden Person haben wir uns auf Beach mitbezogen. Das ist auch eine Breakdance-Ikone hier aus Dessau, der in den 80er Jahren sehr, sehr aktiv war, auch in Ostdeutschland nach wie vor

0: sowie tanzbegeisterte Menschen aus Dessau und dem Umland zusammen. Die Finanzierung der Ampelfiguren übernahm der Verein vollständig aus eigenen Mitteln. Umso größer ist nun die Freude über die positive Resonanz der Bevölkerung. Für viele Menschen hat Breakdance bis heute eine besondere Bedeutung und ist weit mehr als nur ein Tanzstil.
1: Wir hatten ja am 1. Mai mit der Stiftung Bauhaus ja auch eine Veranstaltung gemacht und am Tag davor habe ich in Dessau in einem Laden das Linoleum gekauft. Und dann war die Frage, ob wir das Muster, wenn das ja zusammengelegt wird, auch passend sein muss. Und da habe ich gesagt, nee, das ist ja nur für Breakdance. Und der Kollege auf der anderen Seite vom Tresen kriegt auf einmal so ein Lächeln und so ein Glänzen in den Augen und sagte, ah Mensch, ja, da war ich ja früher auch so am Rande so dabei. Und der Kollege aus der Elektroabteilung, der war auch so ein richtiger Breakdancer. Und dann merkt man eben, also wenn es nicht gerade offensichtlich ist in der Stadtgesellschaft, dass es trotzdem irgendwie ein Thema ist. Und kaum, wenn man das aufgreift, auch viele alte Erinnerungen wach werden.
0: Mit dem Projekt möchte der Verein auch auf die kulturelle Bedeutung der Hip-Hop-Bewegung aufmerksam machen. Langfristiges Ziel ist die Anerkennung von Hip-Hop als immaterielles Kulturgut. Die Breakdance-Ampel setzt dafür nun ein sichtbares Zeichen.

0: Herzlich willkommen zur Dienstagsausgabe der Zeitnah Nachrichten hier bei RAN 1. Vom 3. bis zum 5. Juli findet in Dessau-Roßlau das Stadtfest Dessfest statt. In der Innenstadt erwartet Besucher ein vielfältiges Programm mit Live-Musik, Unterhaltung und Familienangeboten. Mittelpunkt ist erneut die Stadtwerke Arena auf dem Marktplatz mit Bühnenprogramm und Festivalatmosphäre. Ein Highlight ist die Stadtwette der Stadtwerke Dessau anlässlich ihres 35-jährigen Jubiläums. Am Samstag um 17.15 Uhr sollen mindestens 350 Menschen in blauer oder grüner Kleidung oder mit passenden Accessoires vor der Bühne zusammenkommen und gemeinsam zu gute Laune tanzen. Bei Erfolg werden 35 neue Bäume für Einrichtungen der Dekita gespendet. Ergänzt wird das Programm durch Aktionen im Residenzgarten am Brauhaus zum Alten Dessauer mit historischem Angebot, Handwerksmarkt und Blasmusik-Frühshoppen sowie einem Glockenspiel am Rathausturm und einer Stadtrundfahrt zur Stadtgeschichte. Auch Vereine und Sportinstitutionen präsentieren sich in der Innenstadt und laden zum Mitmachen ein. Vom 19. bis zum 21. Juni fand das 22. Walderseefest als Fest der Vereine auf dem Sportplatz der SG Empor Waldersee statt. An drei Tagen erwartete Besucher ein abwechslungsreiches Programm mit zahlreichen Attraktionen, musikalischen Highlights und kulinarischen Genüssen. Vereine aus Waldersee gestalteten das Fest mit viel Engagement und sorgten gemeinsam für eine stimmungsvolle Atmosphäre, die viele Gäste aus dem Ort und der Umgebung anzog.
1: Nachdem das Walderseefest bereits im vergangenen Jahr aus Sicherheitsgründen auf den Sportplatz verlegt worden war, entwickelten die Organisatoren ein neues Konzept. Um Kräfte zu bündeln und die Zusammenarbeit zu stärken, wurde in diesem Jahr erstmals das Fest der Vereine ins Leben gerufen. Gemeinsam gestalteten die örtlichen Vereine

0: 19. bis zum 21. Juni ein abwechslungsreiches Festprogramm und sorgten für ein gelungenes Wochenende mit vielen Höhepunkten für Besucher aller Generationen.
1: Naja, das Fest der Vereine ist ein bisschen aus der Not heraus, kann man sagen, ins Leben gerufen worden. Wie Sie sicherlich wissen, Zuschauer, haben wir seit 21 Jahren das Walderseefest gefeiert. Aufgrund des Hochwassers von 2002 ist das aus der Taufe gehoben worden. Und das 22. Walderseefest ist das Fest der Vereine geworden. Wir haben unsere Kräfte, Manpower, finanziell gebündelt. Das ist einmal der Bürger- und Heimatverein Waldersee. Das ist die Freiwillige Feuerwehr und der Förderverein der Freiwilligen Feuerwehr. Das ist natürlich hier Empor-Waldersee ganz wichtig. Und wir sind dann noch als vierten Verein, den Waldeser Karnevalsclub. Wir haben uns gesagt, wir sehen zu, dass wir die Sicherheitsvorschriften auch beachten können, die ja seit einiger Zeit verschärft worden sind, wie Sie alle wissen. Und das ist hier auf dem Sportplatz gut gegeben, dass wir die einhalten können. Einmal muss man ja ein bisschen die Kräfte bündeln und die Sicherheitsvorschriften. Und das andere ist, viele von unseren Besuchern sehen sich das ganze Jahr vielleicht über den Gartenzaun, sagen mal Hallo und mehr nicht. Man trifft sich dann hier und schwatzt wieder mal eine Runde. Viele Bürger freuen sich darauf, haben das Fest im Kalender stehen, unserer kleinen Ortschaft. Wir sind immerhin 2.500 Menschen, die hier in diesem, nenne ich es mal, Dorf leben, in diesem Vorort von Dessau-Roßlau. Und dann kann man auch vielleicht die ein oder andere Differenz austragen, ob man dazu nun ein Bier trinkt oder ein Wasser, das ist jedem selbst überlassen.
0: An 3 Tagen erwartete die Besucher ein vielfältiges Programm mit zahlreichen Fußballturnieren und sportlichen Wettbewerben. Darüber hinaus sorgten Spiel- und Mitmachangebote, musikalische Unterhaltung sowie kulinarische Genüsse für abwechslungsreiche Stunden und beste Stimmung auf dem Festgelände.
1: Das ist ein buntes Programm. Natürlich könnte man sagen, ein wenig fußballlastig, aber wir haben ja Fußball für ganz Jungen. Wie Sie sehen, hinter mir kicken die Kleinsten und gestern Abend haben dann die alten Herren von SG Empor-Waldersee gespielt. Dazu hatten wir eine Frauenfußballmannschaft und heute Nachmittag noch die Traditionsmannschaft. Und morgen das Punktspiel der Landesklasse 4. Dann natürlich, wie jedes Jahr, der WCC mit seiner Einlage. Verschiedene andere Vereine, die aus der Umgebung kommen, bringen noch Vergnügliches für die Augen und für die Ohren. Natürlich, wie gestern Abend hatten wir ja begonnen, schon eine Disco. Und heute Nachmittag wird dann eine Band aufbauen, sodass wir am Abend auch hier dazu deren Klängen tanzen können. Ja, morgen geht es weiter. Da kommt die Fußballschule René Tretschok auch nochmal mit einem Turnier. Und ja, man kann schon sagen, eine kleine Sichtung, weil wir wissen, der René Tretschok ist da unterwegs, dass der auch schon auf der kleinsten Ebene schaut, wer hat denn das Talent dazu, vielleicht zukünftig auch ein bisschen professioneller zu spielen. Ja, und dann ist ein vergnüglicher Vormittag, ja, nennen wir es Frühschoppen, mit Musik, die sicherlich für Jung und Alt geeignet ist. Und am Nachmittag, sagte ich schon, haben wir ja dann ein Landesklasse-Fußballspiel.
0: Mit dem Beginn der Sommerferien kehrt auch in Waldersee etwas Ruhe ein. Doch diese wird nur von kurzer Dauer sein. Ab September nehmen die Vereine ihre regelmäßigen Angebote und Veranstaltungen wieder auf und starten mit frischer Energie in die zweite Jahreshälfte.
1: Naja, jetzt machen wir erstmal eine Sommerpause, wie das halt so ist. Die Ferien, die Schulferien gehen ja bald los. War ja auch ein Grund, warum wir von dem angestammten Termin um den 18. August weggegangen sind. Da war es auch mal schwierig, dann die Gruppen zusammenzukriegen. Dann wird im September wieder, werden Spieleabende durchgeführt. Wir haben ein völlig neues Programm. Ist noch ein bisschen sehr frisch, vermutlich mit dem Resumpf-Verein in dem alten Gaststättengebäude dort einen Kinoabend zu veranstalten. Dazu gibt es aber dann noch für den August Plakate, wo darauf hingewiesen wird. Natürlich ist dann unser Adventsmarkt wieder im Dezember vorgesehen, die Seniorenweihnachtsfeier und wir treffen uns traditionsgemäß um den 1. Dezember, um ein solches Fest vorzubereiten.
0: Das Fest der Vereine in Waldersee bot an 3 Tagen ein abwechslungsreiches Programm und viele Gelegenheiten zum gemeinsamen Feiern. Die Mischung aus sportlichen Aktivitäten, Spiel- und Spaßangeboten sowie geselligen Beisammensein sorgte für viele schöne Eindrücke und einen guten Start in die Sommerpause.
2: Renate und Lothar Lehe aus Dessau-Ziebig haben am 24. Juni ihr 65. Ehejubiläum gefeiert und dazu Besuch von Oberbürgermeister Dr. Robert Reck erhalten, der ihnen persönlich sowie im Namen der Stadt gratulierte und eine Urkunde überreichte. Das Ehepaar hatte sich auf den Besuch sorgfältig vorbereitet und überreichte eine schriftliche Übersicht ihres gemeinsamen Lebens, die nach Angaben der Beteiligten in dieser Form ungewöhnlich detailliert war. Beide wurden in Dessau geboren und lernten sich 1957 beim Tanzstundenabschlussball kennen. Das Ehepaar ist bis heute in Dessau-Ziebig verwurzelt. Ihre lange gemeinsame Zeit führen sie nach eigenen Angaben auf regelmäßige Bewegung, tägliche Gymnastik und ein respektvolles und harmonisches Miteinander zurück. Am vergangenen Wochenende lud die Stadt Coswig gemeinsam mit zahlreichen Partnern und Unterstützern zum traditionellen Stadtfest ein. Vom 26. bis zum 28. Juni verwandelte sich die Stadt nördlich der Elbe in einen lebendigen Treffpunkt für Jung und Alt, an dem unzählige schöne Momente und Erinnerungen entstanden. Mit einem vielfältigen Programm aus Musik, Unterhaltung und weiteren Attraktionen bot das Fest an 3 Tagen beste Gelegenheit zum Feiern, Entdecken und Verweilen.
0: Trotz des warmen Wetters bot die Stadt Coswig am letzten Juniwochenende wieder ein vielfältiges Erlebnisprogramm. Die Stadt nördlich der Elbe lud gemeinsam mit zahlreichen Vereinen und Partnern vom 26. bis 28. Juni zum traditionellen Stadtfest ein und verwandelte die Innenstadt in einen lebendigen Treffpunkt für Besucher aus nah und fern. Erstmals wurde das Fest dabei gemeinsam von der Stadt Coswig und dem neu gegründeten Verein Vereint Coswig Erleben organisiert.
3: Also grundsätzlich hat der Verein sich gegründet aus vielen engagierten Menschen aus Coswig und wir haben uns die Frage gestellt, sind Stadtfeste, Adventsfeiern und so weiter und Adventmärkte innerhalb der Stadt überhaupt noch von Stadt leistbar, weil die Kassen sind überall leer und deshalb haben wir gesagt, es soll nicht an den Stadtfesten oder an den Festivitäten innerhalb einer Stadt scheitern und aus dem Grund ist es wahnsinnig wichtig, dass man sagt, okay, wir nehmen das ein Stück von den Schultern und wir machen das in Kooperation und aus dem Grund haben wir uns gegründet, um als Veranstalter unterm Strich das Stadtfest durchzuführen.
0: Die Organisatoren hatten erneut ein abwechslungsreiches und dicht gefülltes Programm auf die Beine gestellt. Bereits am 26. Juni wurde das Stadtfest mit einem stimmungsvollen Konzert feierlich eröffnet. In den darauffolgenden Tagen erwarteten die Besucher zahlreiche Attraktionen und Angebote sowohl an Land als auch auf dem Wasser.
3: Also es ging ja gestern schon los mit an der Elbe gab es das den Kanureigen und heute und dann muss ich sagen DJ Contest hatten wir hier beziehungsweise DJ Party mit 4 DJs für das jüngere Publikum. Auch wir hatten ein toll gemischtes Publikum, muss ich ganz ehrlich sagen, haben bis in die Nacht gefeiert und heute ist der Start mit dem Kulturprogramm. Das haben wir in die Kirche verlegt aufgrund des Wetters. Und dann geht es weiter mit einem Schlagercafé. Und dann zum Abend hin haben wir Live-Konzerte bis in die Nacht von 3 verschiedenen Künstlern. Also wir freuen uns und ja.
0: Bei den hohen Temperaturen war es besonders wichtig, auf einen guten Hitzeschutz zu achten. Beim Stadtfest wurden daher gezielte Maßnahmen getroffen, um ein sicheres und angenehmes Umfeld für alle Gäste zu gewährleisten. So wurden einzelne Bühnenprogramme in die Kirche verlegt, wo deutlich angenehmere Temperaturen herrschten. Zudem stand ausreichend Trinkwasser zur Verfügung, um die Gäste bestmöglich zu versorgen.
3: Es ist natürlich so, als Verein, der sich erst vor kurzem gegründet hat, 3-tägige Stadtfest zu organisieren, ist natürlich schon eine besondere Herausforderung. Und dann kommt noch das Wetter hinzu, sodass wir natürlich immer so ein bisschen gesagt haben, können wir die Schutzmaßnahmen erfüllen, können wir Sicherheit bieten. Und da war immer die Frage, durchführen oder absagen. Wir haben uns für durchführen entschieden mit entsprechenden Maßnahmen. Also wir haben verschiedene Sprenkleranlagen aufgebaut, wir haben verschiedene Stellen, die kühl sind, wo sich Menschen, die mit dem Kreislauf vielleicht ein Thema haben, hinsetzen können, gekühltes Wasser kriegen können. Also wir haben versucht, für alles zu sorgen. Wir als Verein machen das ja das erste Mal in der Verantwortung und wir sind erstmal zufrieden, auch aufgrund der Wetterlage, weil wir natürlich totales Verständnis haben, dass die Menschen erst am Abend hierher kommen, wenn die Sonne weg ist, wenn die Temperaturen ein bisschen runtergegangen sind. Darum, wir sehen es als Start unter besonderen Herausforderungen und wir sind mit allem zufrieden, wenn keiner zu Schaden kommt.
0: Auch in diesem Jahr bot das traditionelle Stadtfest in Coswig den Besuchern ein vielfältiges Programm in der Innenstadt. Bereits jetzt richtet sich der Blick auf das kommende Jahr. Ein erster Terminrahmen steht schon im Raum. Voraussichtlich vom 28. bis 30. Mai plant die Stadt gemeinsam mit ihren Vereinen und Partnern wieder ein buntes Stadtfest in der Coswiger Innenstadt.
2: Vom 25. bis zum 26. Juni beteiligte sich die Bundespolizeiinspektion Magdeburg, die für die bahnpolizeilichen Aufgaben in ganz Sachsen-Anhalt und damit auch im Bereich Dessau zuständig ist, an einer europaweit koordinierten 24-Stunden-Kontrollaktion des Netzwerks RailPol. Im Fokus standen Fahndungs- und Kontrollmaßnahmen in Zügen und Bahnhöfen sowie die Sensibilisierung von Reisenden und Bahnbeschäftigten für den sicheren Umgang mit Reisegepäck, insbesondere zur Prävention herrenloser oder unbeaufsichtigter Gepäckstücke. Im Rahmen des Einsatzes wurden mehrere Fahndungserfolge erzielt. Unter anderem wurde ein 31-jähriger polnischer Staatsangehöriger wegen eines Haftbefehls aufgrund von Diebstahl festgenommen, da er eine Geldstrafe in Höhe von 400 Euro nicht begleichen konnte. Insgesamt trugen die Maßnahmen nach Angaben der Bundespolizei zur Erhöhung des Sicherheitsgefühls im Bahnverkehr in Sachsen-Anhalt einschließlich des Bereichs Dessau bei. Das waren unsere Nachrichten hier bei Zeitnah auch schon wieder. Jetzt kommt noch das Wetter und wir sehen uns dann an gleicher Stelle morgen wieder. Bis dahin, machen Sie es gut.
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6: Am Mittwoch bleibt es angenehm warm und überwiegend bewölkt. Zudem ist erneut mit reichlich Regen zu rechnen. Die Höchsttemperatur liegt bei 24 Grad und damit 2 Grad unter denen des Vortages. Trotz der wechselhaften Wetterlage zeigt sich die Sonne für etwa 9 Stunden. Es weht ein schwacher Wind aus Nordwest. Im weiteren Verlauf der Woche ändern sich die Temperaturen kaum, während Regen weiterhin häufig das Wetter bestimmt.
7: Ein Tag, auf den viele lange hingearbeitet haben. Mit einem großen Eröffnungsfest weihte das Seniorenzentrum Gesander in Sandersdorf seinen neuen Erweiterungsbau ein. Rund 26,5 Millionen Euro wurden in das Projekt investiert. Erstanden ist ein modernes Zentrum, das Pflege, Wohnen und Begegnung unter einem Dach vereint und gleichzeitig ein neuer Treffpunkt für die gesamte Gemeinde werden soll.
8: Wir hatten dann einige Verzögerungen, die auch damit zusammenhingen, dass die liquiden Mittel beim Bauherrn plötzlich mal ein bisschen weniger wurden. Aber dennoch hat die Firma Haber als Baufirma immer dazu gestanden, immer weiter gebaut, sodass wir dann endlich mit einigen Verzögerungen letztes Jahr weitestgehend im September fertig waren, im August dann also angefangen haben, hier dann mit den Belegungen und Vermietungen. Und dann, Sie werden es nicht glauben, ein paar Stunden, ein paar Tage nach der Übernahme, Wasserschaden, ganzes Erdgeschoss überschwemmt.
9: Ja, wir hatten letztes Jahr im September die ganz große Katastrophe. Wir wollten am 1. Oktober die Neueröffnung feiern. Und Mitte September, ich glaube es war der 22. September, hatten wir einen großen Wassereinbruch. sodass ungefähr, es war unter Putz, deswegen haben wir das nicht so gesehen. Wir haben es irgendwann gemerkt und haben gedacht, Mensch, was rauscht hier denn? Und 600 Quadratmeter waren unter Wasser. Also unterm Boden war das Wasser und es ging die Wände hoch und ich dachte, um Gottes Willen, also da war der Nervenzusammenbruch wirklich da. Ich saß da und habe geheult, das erste Mal. Ja, aber auch das haben wir gewuppt. Also man wächst mit seinen Aufgaben, das stimmt immer. Und ja, wir sind ja wirklich in den letzten Jahren echt gewachsen. Also das hatte nicht nur mit dem Bau zu tun. Wir mussten Personal finden, wir mussten Bewohner finden. Was das nicht das große Problem ist, Bewohner kommen. Das ist toll, das ist schön. Wir haben Mieter gefunden, da haben wir auch schon eine gute Belegung. Aber das Personal kommt auch, das ist auch sehr gut. Haben wir auch weniger Probleme, aber trotzdem, man muss halt immer reden, reden, reden. Ja, also diese Vorstellungsgespräche, wir reden jetzt seit 2 Jahren, führen wir Vorstellungsgespräche in allen Bereichen. Jetzt haben wir gerade die Mitarbeiter unseres Bistros eingestellt. Ja, und so ist unser täglicher Ablauf.
7: Trotz einiger Herausforderungen während der Bauzeit, unter anderem durch Wasserschäden, konnte der Erweiterungsbau nun fertiggestellt werden. Das Ergebnis kann sich sehen lassen. 54 barrierefreie Servicewohnungen, eine neue Tagespflege, 63 zusätzliche stationäre Pflegeplätze sowie das öffentliche Bistro zur alten Schule erweitern das Angebot deutlich. Mit dem Ausbau wächst aber nicht nur die Einrichtung, auch die Zahl der Arbeitsplätze vor Ort soll sich nahezu verdoppeln.
10: Ja, das Besondere ist, dass wir jetzt noch weitere alternative Wohnformen anbieten können hier in Sandersdorf-Brena. Gerade mit den seniorengerechten Wohnungen, ohne dass es gleich eine Pflege sein muss, sondern ich kann dort wohnen wie in jeder anderen Wohnung auch. Aber wenn ich Hilfe brauche, ist jemand da und ist auf meine Bedürfnisse eingerichtet. Das ist, glaube ich, ein absoluter Mehrwert, den wir jetzt hier haben. Und es passt gut zu uns, sodass wir eigentlich jetzt mittlerweile jedem die passende Wohnform anbieten können.
9: Damals, wo wir uns gesehen haben, waren wir bei 55 Mitarbeitern. Jetzt sind wir circa bei 85 Mitarbeitern. Ist halt in allen Bereichen gestiegen, von der Hauswirtschaft, Küche, Pflege natürlich. Ich denke bis zum Schluss, wir haben jetzt noch zwei Wohngruppen, die nicht belegt sind. Und dann werden wir so bei 100 Mitarbeitern ankommen. Also in der Pflege müssen wir nachlegen, wir müssen dann aber natürlich auch wieder in der Hauswirtschaft nachlegen. Die Küche muss wieder höher belegt werden, wir müssen für mehr kochen. Genau. Also wir haben 54 Wohnungen für betreutes Wohnen. Wir haben es in alles 2-Raum-Wohnungen, bis auf 3 Wohnungen sind 1-Raum-Wohnungen. Alle Wohnungen haben eine Dachterrasse oder einen Balkon mit Einbauküchen, Fußbodenheizung und bodentiefen Fenstern. Wir haben die stationäre Pflege, da haben wir dann insgesamt, also mit Altbau, 123 Pflegeplätze. Wir haben die Tagespflege mit 15 Tagesgästen und wir haben ab morgen das Bistro eröffnet. Genau, das, was halt auch für jeden begehbar ist.
7: Das neue Bistro soll künftig mehr sein als nur ein Ort zum Essen. Es versteht sich als Treffpunkt für Bewohner, Angehörige und Nachbarn und soll das Miteinander der Generationen fördern. Genau dieser Gedanke zieht sich durch das gesamte Konzept des Erweiterungsbaus. Besucher konnten sich bei Führung selbst ein Bild von den neuen Räumlichkeiten machen, während für Familien und Kinder ein buntes Rahmenprogramm angeboten wurde.
10: Ja, das finde ich auch noch mal ganz besonders auch schlau, dass hier das Bistro nicht nur für die Bewohner da ist, sondern eben geöffnet wird für alle. Und da wir mit dem Rathaus natürlich gleich nebenan sind, haben wir hier auch noch eine Möglichkeit, natürlich Mittagessen zu gehen, neben den anderen Restaurants, die wir natürlich hier schon haben. Aber da freuen wir uns drauf.
9: Wir machen sowieso, also wir arbeiten generationsübergreifend generell. Wir arbeiten viel mit Kindergärten und den Schulen zusammen. Zum Beispiel die Sekundarschule in Roth schickt ihre Schüler hierher zum sozialen Lernen. Der Kindergarten kommt regelmäßig zu uns zum Singen. Wir machen Spiele Nachmittag oder Vormittag, ist immer Vormittag, Spiele Vormittage, Sportfeste. Wir laden mal einen Zirkus ein, wo halt wirklich alt und jung dabei ist. Und so wollen wir das natürlich auch mit dem Bistro machen. Es soll für unsere Besucher sein, für die Angehörigen, für alle Mieter, für alle Bewohner. Soll halt auch so ein Treffpunkt für alt und jung werden.
7: Mit der Eröffnung setzt das Seniorenzentrum Gesander ein Zeichen für die Zukunft der Pflege in der Region. Moderne Wohn- und Betreuungskonzepte, neue Arbeitsplätze und ein offenes Haus für die gesamte Nachbarschaft. Der Erweiterungsbau soll weit mehr sein als nur ein zusätzliches Gebäude.
6: Unter blauem Himmel und warmen Temperaturen lud die WSG zu ihrem jährlichen Sommerfest ein. Mit lustigen Aktivitäten und Vorstellungen der neuen Techniken wurde das Fest für Groß und Klein zu einem tollen Erlebnis. Bereits in den letzten Jahren präsentierte sich die Wohnstättengenossenschaft mit einzigartigen und neuen Ideen, den Sommer bunter zu gestalten. Unter anderem ging es 2023 rund ums Meer. Fischbrötchen wurden verkauft, Piraten liefen umher und Seemannslieder wurden gesungen. So wollte die WSG auch nach dem letzten Entfall des Sommerfestes mit dem Motto »Das Fest der Sinne« überzeugen.
11: Es gibt auch in diesem Jahr ein Motto. Wir haben ja im vorigen Jahr ausgesetzt und hatten kein Sommerfest, weil wir uns in der Geschäftsstelle auf andere Dinge konzentrieren mussten. Umso schöner ist es, dass in diesem Jahr alles zusammenpasst, das Wetter, die begeisterten Teilnehmer und auch das Motto, nämlich wir feiern heute das Fest der Sinne. Es geht darum, dass jeder seine Sinne überprüfen kann, sehen, hören, riechen, schmecken, den Gleichgewichtssinn. Wir haben sogar KI im Einsatz. Da kann man mal testen, was die Zukunft bei der WSG sein wird. Wir wollen unsere Reparaturannahme, nämlich KI-gestützt, managen. Also ein buntes Programm. Dazu hatten wir auch schon einen Zauberer hier an Bord. Der hat nun genau das gemacht, was man auch von einem Zauberer erwarten kann. Er hat den Menschen beigebracht, dass man die Sinne auch täuschen kann. Ja? Also die Sinnestäuschung war heute auch mit dabei.
6: Neben den spaßigen Aktivitäten konnten dann die Gäste die neue KI-Funktion austesten. Einfach nur ein Handy schnappen, Nummer eingeben und warten. Antworten wird dann nicht wie üblich ein Mitarbeiter, sondern die künstliche Intelligenz selbst.
12: Willkommen bei Ihrer persönlichen KI-Assistenz der Wohnstättengenossenschaft. Wie kann ich Ihnen helfen?
6: So soll es nicht nur bei der WSG in der Zukunft aussehen. Auch die Telekom ist mittlerweile mit ihrem sogenannten Magenta AI Call Assistant umgestiegen. Das trägt dazu bei, dass 24/7 Erreichbarkeit besteht, kein Rückrufchaos entsteht und sich Teams einige Zeit durch Standardfragen ersparen. Durch die Arbeitserleichterung kann sich die WSG nun auf andere wichtige Dinge des Alltages fokussieren und vielleicht schon das nächste Sommerfest planen.
13: Eine ganz besondere Premiere wurde am 19. Juni in Dessau gefeiert. Auf der Museumskreuzung wurde die neue Breakdance-Ampel offiziell in Betrieb genommen. Sachsen-Anhalts Ministerin für Infrastruktur und Digitales, Dr. Lydia Hüskens, und Dessaus Bürgermeisterin Jacqueline Lode gaben die außergewöhnliche Lichtsignalanlage frei. Auf die Idee dabei kam der New Kid Verein.
14: Eigentlich ist es wirklich eine Schnapsidee oder in einem Moment von so einem Rumflapsen entstanden, ob man nicht eigentlich auch mal in Dessau so eine Breakdance-Ampel machen könnte. Und das kam ja mit dem Hintergrund, dass es in vielen anderen Städten auch schon unterschiedliche Ampelfiguren gibt. Und dann war die Überlegung, was könnte man in Dessau machen, und dann so Breakdance. Und dann ja, war das gesetzt. Und dann haben wir das so ein bisschen in der Szene auch besprochen, auch im Verein. Und dann war relativ schnell klar, da hätten wir Lust drauf. Und dann haben wir mit Stadträten gesprochen, speziell mit Jörg Bernstein und Paul Nolte, dem wir auch nochmal Dank aussprechen wollen, weil die haben dann eine Beschlussvorlage draus gemacht und die auch in die Gremien, in den Stadtrat eingebracht. Und dann haben wir ja letztes Jahr gesehen, vor einem guten Jahr, dass der Stadtrat das für positiv befunden hat.
13: Die Idee hinter der Ampel ist jedoch weit mehr als nur eine kreative Besonderheit. Die Geschichte des Breakdance in Dessau reicht bis in die frühen 1980er Jahre zurück. Schon damals existierte in der Stadt eine lebendige Breakdance-Szene. Dort, wo sich heute die Museumskreuzung befindet, lag einst ein wichtiger Treffpunkt der Tänzer. Auch die Figuren der Ampel wurden nicht zufällig gewählt. Die Motive stellen zwei konkrete Personen dar und erinnern damit an die Anfänge der lokalen Hip-Hop-Kultur.
14: Es ist ja schon noch die Vorgabe, dass es eine bewegende Figur sein muss und eine stehende Figur. Also man muss schon auch an den Silhouetten noch erkennen können, dass es bewegend oder stehend eben ist. Und bei der bewegenden Person haben wir uns auf Beach mitbezogen. Das ist auch eine Breakdance-Ikone hier aus Dessau, der in den 80er Jahren sehr, sehr aktiv war, auch in Ostdeutschland nach wie vor sehr, sehr geschätzt wird für seine Fähigkeiten. Also er hat da schon sehr viel Grundlagenarbeit betrieben und, neue Grenzen aufgezeigt. Und das wurde halt positiv befunden. Und dann haben wir gesagt, dann nehmen wir halt Beach mit. Und er ist mit so einer bewegenden Figur, Bewegung da eigentlich auch ganz gut zu sehen. Die zweite Figur ist Peter Steinsberger, a.k.a. Blaster Punk, so nennt er sich eigentlich. Und er kommt ja eher so aus der Punk-Szene und die Vernetzung war ja eben auch hier auf der Kreuzung, weil die viel mit den Ghetto-Blastern eben auch die Musik gemacht haben. Und so kam das eben zu einer stehenden Bewegung mit dem Ghetto-Blaster, so ein Vorhalter, das sollte eigentlich eindeutig sein.
13: der 2023 gegründete New Kid Verein für DJs elektronischer Tanzmusik

0: sowie tanzbegeisterte Menschen aus Dessau und dem Umland zusammen. Die Finanzierung der Ampelfiguren übernahm der Verein vollständig aus eigenen Mitteln. Umso größer ist nun die Freude über die positive Resonanz der Bevölkerung. Für viele Menschen hat Breakdance bis heute eine besondere Bedeutung und ist weit mehr als nur ein Tanzstil.
1: Wir hatten ja am 1. Mai mit der Stiftung Bauhaus ja auch eine Veranstaltung gemacht und am Tag davor habe ich in Dessau in einem Laden das Linoleum gekauft. Und dann war die Frage, ob wir das Muster, wenn das ja zusammengelegt wird, auch passend sein muss. Und da habe ich gesagt, nee, das ist ja nur für Breakdance. Und der Kollege auf der anderen Seite vom Tresen kriegt auf einmal so ein Lächeln und so ein Glänzen in den Augen und sagte, ah, Mensch, ja, da war ich ja früher auch so am Rande so dabei. Und der Kollege aus der Elektroabteilung, der war auch so ein richtiger Breakdancer. Und dann merkt man eben, also wenn es nicht gerade offensichtlich ist in der Stadtgesellschaft, dass es trotzdem irgendwie ein Thema ist. Und kaum, wenn man das aufgreift, auch viele alte Erinnerungen wach werden.
0: Mit dem Projekt möchte der Verein auch auf die kulturelle Bedeutung der Hip-Hop-Bewegung aufmerksam machen. Langfristiges Ziel ist die Anerkennung von Hip-Hop als immaterielles Kulturgut. Die Breakdance-Ampel setzt dafür nun ein sichtbares Zeichen.

0: Herzlich willkommen zur Dienstagsausgabe der Zeitnahen Nachrichten hier bei RAN 1. Vom 3. bis zum 5. Juli findet in Dessau-Roßlau das Stadtfest Dessfest statt. In der Innenstadt erwartet Besucher ein vielfältiges Programm mit Live-Musik, Unterhaltung und Familienangeboten. Mittelpunkt ist erneut die Stadtwerke Arena auf dem Marktplatz mit Bühnenprogramm und Festivalatmosphäre. Ein Highlight ist die Stadtwette der Stadtwerke Dessau anlässlich ihres 35-jährigen Jubiläums. Am Samstag um 17.15 Uhr sollen mindestens 350 Menschen in blauer oder grüner Kleidung oder mit passenden Accessoires vor der Bühne zusammenkommen und gemeinsam zu gute Laune tanzen. Bei Erfolg werden 35 neue Bäume für Einrichtungen der Dekita gespendet. Ergänzt wird das Programm durch Aktionen im Residenzgarten am Brauhaus zum Alten Dessauer mit historischem Angebot, Handwerksmarkt und Blasmusik-Frühschoppen sowie einem Glockenspiel am Rathausturm und einer Stadtrundfahrt zur Stadtgeschichte. Auch Vereine und Sportinstitutionen präsentieren sich in der Innenstadt und laden zum Mitmachen ein. Vom 19. bis zum 21. Juni fand das 22. Walderseefest als Fest der Vereine auf dem Sportplatz der SG Empor Waldersee statt. An drei Tagen erwartete Besucher ein abwechslungsreiches Programm mit zahlreichen Attraktionen, musikalischen Highlights und kulinarischen Genüssen. Vereine aus Waldersee gestalteten das Fest mit viel Engagement und sorgten gemeinsam für eine stimmungsvolle Atmosphäre, die viele Gäste aus dem Ort und der Umgebung anzog.
1: Nachdem das Walderseefest bereits im vergangenen Jahr aus Sicherheitsgründen auf den Sportplatz verlegt worden war, entwickelten die Organisatoren ein neues Konzept. Um Kräfte zu bündeln und die Zusammenarbeit zu stärken, wurde in diesem Jahr erstmals das Fest der Vereine ins Leben gerufen. Gemeinsam gestalteten die örtlichen Vereine

0: 19. bis zum 21. Juni ein abwechslungsreiches Festprogramm und sorgten für ein gelungenes Wochenende mit vielen Höhepunkten für Besucher aller Generationen.
1: Ja, das Fest der Vereine ist ein bisschen aus der Not heraus, kann man sagen, ins Leben gerufen worden. Wie Sie sicherlich wissen, Zuschauer, haben wir seit 21 Jahren das Wallerseefest gefeiert. Aufgrund des Hochwassers von 2002 ist das aus der Taufe gehoben worden. Und das 22. Wallerseefest ist das Fest der Vereine geworden. Wir haben unsere Kräfte, Manpower, finanziell gebündelt. Das ist einmal der Bürger- und Heimatverein Wallersee, das ist die Freiwillige Feuerwehr und der Förderverein der Freiwilligen Feuerwehr. Das ist natürlich hier Empor Wallersee ganz wichtig. Und wir sind dann noch als vierten Verein, den Waldeser Karnevalsclub. Wir haben uns gesagt, wir sehen zu, dass wir die Sicherheitsvorschriften auch beachten können, die ja seit einiger Zeit verschärft worden sind, wie Sie alle wissen. Und das ist hier auf dem Sportplatz gut gegeben, dass wir die einhalten können. Einmal mussten wir ja ein bisschen die Kräfte bündeln und die Sicherheitsvorschriften. Und das andere ist, viele von unseren Besuchern sehen sich das ganze Jahr vielleicht über den Gartenzaun, sagen mal Hallo und mehr nicht. Man trifft sich dann hier und schwatzt wieder mal eine Runde. Viele Bürger freuen sich darauf, haben das Fest im Kalender stehen, unserer kleinen Ortschaft. Wir sind immerhin 2.500 Menschen, die hier in diesem, nenne ich es mal, Dorf leben, in diesem Vorort von Dessau-Roßlau. Und dann kann man auch vielleicht die ein oder andere Differenz austragen, ob man dazu nun ein Bier trinkt oder ein Wasser, das ist jedem selbst überlassen.
0: An drei Tagen erwartete die Besucher ein vielfältiges Programm mit zahlreichen Fußballturnieren und sportlichen Wettbewerben. Darüber hinaus sorgten Spiel- und Mitmachangebote, musikalische Unterhaltung sowie kulinarische Genüsse für abwechslungsreiche Stunden und beste Stimmung auf dem Festgelände.
1: Das ist ein buntes Programm. Natürlich könnte man sagen, ein wenig fußballlastig, aber wir haben ja Fußball für ganz Jungen. Wie Sie sehen, hinter mir kicken die Kleinsten und gestern Abend haben dann die alten Herren von SG Empor Wallersee gespielt. Dazu hatten wir eine Frauenfußballmannschaft und heute Nachmittag noch die Traditionsmannschaft. Und morgen das Punktspiel der Landesklasse 4. Dann natürlich, wie jedes Jahr, der WCC mit seiner Einlage. Verschiedene andere Vereine, die aus der Umgebung kommen, bringen noch Vergnügliches für die Augen und für die Ohren. Natürlich, wie gestern Abend hatten wir ja begonnen, schon eine Disco. Und heute Nachmittag wird dann eine Band aufbauen, sodass wir am Abend auch hier dazu deren Klängen tanzen können. Ja, morgen geht's weiter. Da kommt die Fußballschule René Tretschok auch nochmal mit einem Turnier und ja, man kann schon sagen, eine kleine Sichtung, weil wir wissen, der René Tretschok ist da unterwegs, dass der auch schon auf der kleinsten Ebene schaut, wer hat denn das Talent dazu, vielleicht zukünftig auch ein bisschen professioneller zu spielen. Ja, und dann ist ein vergnüglicher Vormittag, ja, nennen wir es Frühschoppen, mit Musik, die sicherlich für Jung und Alt geeignet ist. Und am Nachmittag, sagte ich schon, haben wir ja dann ein Landesklasse-Fußballspiel.
0: Mit dem Beginn der Sommerferien kehrt auch in Waldersee etwas Ruhe ein. Doch diese wird nur von kurzer Dauer sein. Ab September nehmen die Vereine ihre regelmäßigen Angebote und Veranstaltungen wieder auf und starten mit frischer Energie in die zweite Jahreshälfte.
1: Naja, jetzt machen wir erstmal eine Sommerpause, wie das halt so ist. Die Ferien, die Schulferien gehen ja bald los. War ja auch ein Grund, warum wir von dem angestammten Termin um den 18. August weggegangen sind. Da war es auch mal schwierig, dann die Gruppen zusammenzukriegen. Dann wird im September wieder, werden Spieleabende durchgeführt. Wir haben ein völlig neues Programm. Ist noch ein bisschen sehr frisch, vermutlich mit dem Resum-Verein in dem alten Gaststättengebäude dort einen Kinoabend zu veranstalten. Dazu gibt es aber dann noch für den August Plakate, wo darauf hingewiesen wird. Natürlich ist dann unser Adventsmarkt wieder im Dezember vorgesehen, die Seniorenweihnachtsfeier und wir treffen uns traditionsgemäß um den 1. Dezember, um ein solches Fest vorzubereiten.
0: Das Fest der Vereine in Waldersee bot an drei Tagen ein abwechslungsreiches Programm und viele Gelegenheiten zum gemeinsamen Feiern. Die Mischung aus sportlichen Aktivitäten, Spiel- und Spaßangeboten sowie geselligen Beisammensein sorgte für viele schöne Eindrücke und einen guten Start in die Sommerpause.
2: Renate und Lothar Lehe aus Dessau-Ziebig haben am 24. Juni ihr 65. Ehejubiläum

0: gefeiert und dazu Besuch von Oberbürgermeister Dr. Robert Reck erhalten, der ihn persönlich sowie im Namen der Stadt gratulierte und eine Urkunde überreichte. Das Ehepaar hatte sich auf den Besuch sorgfältig vorbereitet und überreichte eine schriftliche Übersicht ihres gemeinsamen Lebens, die nach Angaben der Beteiligten in dieser Form ungewöhnlich detailliert war. Beide wurden in Dessau geboren und lernten sich 1957 beim Tanzstundenabschlussball kennen. Das Ehepaar ist bis heute in Dessau-Ziebig verwurzelt. Ihre lange gemeinsame Zeit führen sie nach eigenen Angaben auf regelmäßige Bewegung, tägliche Gymnastik und ein respektvolles und harmonisches Miteinander zurück. Am vergangenen Wochenende lud die Stadt Coswig gemeinsam mit zahlreichen Partnern und Unterstützern zum traditionellen Stadtfest ein. Vom 26. bis zum 28. Juni verwandelte sich die Stadt nördlich der Elbe in einen lebendigen Treffpunkt für Jung und Alt, an dem unzählige schöne Momente und Erinnerungen entstanden. Mit einem vielfältigen Programm aus Musik, Unterhaltung und weiteren Attraktionen bot das Fest an 3 Tagen beste Gelegenheit zum Feiern, Entdecken und Verweilen.
1: Trotz des warmen Wetters bot die Stadt Coswig am letzten Juniwochenende wieder ein vielfältiges Erlebnisprogramm. Die Stadt nördlich der Elbe lud gemeinsam mit zahlreichen Vereinen und Partnern vom 26. bis 28. Juni zum traditionellen Stadtfest ein und verwandelte die Innenstadt in einen lebendigen Treffpunkt für Besucher aus nah und fern. Erstmals wurde das Fest dabei gemeinsam von der Stadt Coswig und dem neu gegründeten Verein Verein Coswig Erleben organisiert.
2: Also grundsätzlich hat der Verein sich gegründet aus vielen engagierten Menschen aus Coswig und wir haben uns die Frage gestellt, sind Stadtfeste, Adventsfeiern und so weiter und Adventmärkte innerhalb der Stadt überhaupt noch von Stadt leistbar, weil die Kassen sind überall leer und deshalb haben wir gesagt, es soll nicht an den Stadtfesten oder an den Festivitäten innerhalb einer Stadt scheitern und aus dem Grund ist es wahnsinnig wichtig, dass man sagt, okay, wir nehmen das ein Stück von den Schultern und wir machen das in Kooperation und aus dem Grund haben wir uns gegründet, um als Veranstalter unterm Strich das Stadtfest durchzuführen.
1: Die Organisatoren hatten erneut ein abwechslungsreiches und dicht gefülltes Programm auf die Beine gestellt. Bereits am 26. Juni wurde das Stadtfest mit einem stimmungsvollen Konzert feierlich eröffnet. In den darauffolgenden Tagen erwarteten die Besucher zahlreiche Attraktionen und Angebote sowohl an Land als auch auf dem Wasser.
2: Also es ging ja gestern schon los mit an der Elbe gab es das den Kanureigen und heute und dann muss ich sagen DJ Contest hatten wir hier beziehungsweise DJ Party mit 4 DJs für das jüngere Publikum, aber wir hatten toll gemischtes Publikum, muss ich ganz ehrlich sagen, haben bis in die Nacht gefeiert und heute ist der Start mit dem Kulturprogramm. Das haben wir in die Kirche verlegt aufgrund des Wetters. Und dann geht es weiter mit einem Schlagercafé. Und dann zum Abend hin haben wir Live-Konzerte bis in die Nacht von 3 verschiedenen Künstlern. Also wir freuen uns und ja.
1: Bei den hohen Temperaturen war es besonders wichtig, auf einen guten Hitzeschutz zu achten. Beim Stadtfest wurden daher gezielte Maßnahmen getroffen, um ein sicheres und angenehmes Umfeld für alle Gäste zu gewährleisten. So wurden einzelne Bühnenprogramme in die Kirche verlegt, wo deutlich angenehmere Temperaturen herrschten. Zudem stand ausreichend Trinkwasser zur Verfügung, um die Gäste bestmöglich zu versorgen.
2: Es ist natürlich so, als Verein, der sich erst vor kurzem gegründet hat, 3-tägiges Stadtfest zu organisieren, ist natürlich schon eine besondere Herausforderung. Und dann kommt noch das Wetter hinzu, sodass wir natürlich immer so ein bisschen gesagt haben, können wir die Schutzmaßnahmen erfüllen, können wir Sicherheit bieten. Und da war immer die Frage, durchführen oder absagen. Wir haben uns für durchführen entschieden mit entsprechenden Maßnahmen. Also wir haben verschiedene Sprenkleranlagen aufgebaut, wir haben verschiedene Stellen, die kühl sind, wo sich Menschen, die mit dem Kreislauf vielleicht ein Thema haben, hinsetzen können, gekühltes Wasser kriegen können. Also wir haben versucht, für alles zu sorgen. Wir als Verein machen das ja das erste Mal in der Verantwortung und wir sind erstmal zufrieden, auch aufgrund der Wetterlage, weil wir natürlich totales Verständnis haben, dass die Menschen erst am Abend hierher kommen, wenn die Sonne weg ist, wenn die Temperaturen ein bisschen runtergegangen sind. Darum, wir sehen es als Start unter besonderen Herausforderungen und wir sind mit allem zufrieden, wenn keiner zu Schaden kommt.
1: Auch in diesem Jahr bot das traditionelle Stadtfest in Coswig den Besuchern ein vielfältiges Programm

0: in der Innenstadt. Bereits jetzt richtet sich der Blick auf das kommende Jahr. Ein erster Terminrahmen steht schon im Raum. Voraussichtlich vom 28. bis 30. Mai plant die Stadt gemeinsam mit ihren Vereinen und Partnern wieder ein buntes Stadtfest in der Coswiger Innenstadt.
1: Vom 25. bis zum 26. Juni beteiligte sich die Bundespolizeiinspektion Magdeburg, die für die bahnpolizeilichen Aufgaben in ganz Sachsen-Anhalt und damit auch im Bereich Dessau zuständig ist, an einer europaweit koordinierten 24-Stunden-Kontrollaktion des Netzwerks RailPol. Im Fokus standen Fahndungs- und Kontrollmaßnahmen in Zügen und Bahnhöfen sowie die Sensibilisierung von Reisenden und Bahnbeschäftigten für den sicheren Umgang mit Reisegepäck, insbesondere zur Prävention herrenloser oder unbeaufsichtigter Gepäckstücke. Im Rahmen des Einsatzes wurden mehrere Fahndungserfolge erzielt. Unter anderem wurde ein 31-jähriger polnischer Staatsangehöriger wegen eines Haftbefehls aufgrund von Diebstahl festgenommen, da er eine Geldstrafe in Höhe von 400 Euro nicht begleichen konnte. Insgesamt trugen die Maßnahmen nach Angaben der Bundespolizei zur Erhöhung des Sicherheitsgefühls im Bahnverkehr in Sachsen-Anhalt einschließlich des Bereichs Dessau bei. Das waren unsere Nachrichten hier bei Zeitnah auch schon wieder. Jetzt kommt noch das Wetter und wir sehen uns dann an gleicher Stelle morgen wieder. Bis dahin, machen Sie es gut.
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4: Am Mittwoch bleibt es angenehm warm und überwiegend bewölkt, zudem ist erneut mit reichlich Regen zu rechnen. Die Höchsttemperatur liegt bei 24 Grad und damit 2 Grad unter denen des Vortages. Trotz der wechselhaften Wetterlage zeigt sich die Sonne für etwa 9 Stunden. Es weht ein schwacher Wind aus Nordwest. Im weiteren Verlauf der Woche ändern sich die Temperaturen kaum, während Regen weiterhin häufig das Wetter bestimmt.
5: Ein Tag, auf den viele lange hingearbeitet haben. Mit einem großen Eröffnungsfest weihte das Seniorenzentrum Gesander in Sandersdorf seinen neuen Erweiterungsbau ein. Rund 26,5 Millionen Euro wurden in das Projekt investiert. Erstanden ist ein modernes Zentrum, das Pflege, Wohnen und Begegnung unter einem Dach vereint und gleichzeitig ein neuer Treffpunkt für die gesamte Gemeinde werden soll.
6: Wir hatten dann einige Verzögerungen, die auch damit zusammenhingen, dass die liquiden Mittel beim Bauherrn plötzlich mal ein bisschen weniger wurden. Aber dennoch hat die Firma Haber als Baufirma immer dazu gestanden, immer weiter gebaut, sodass wir dann endlich mit einigen Verzögerungen letztes Jahr weitestgehend im September fertig waren, im August dann also angefangen haben, hier dann mit den Belegungen und Vermietungen. Und dann, Sie werden es nicht glauben, ein paar Stunden, ein paar Tage nach der Übernahme, Wasserschaden, ganzes Erdgeschoss überschwemmt.
7: Ja, wir hatten letztes Jahr im September die ganz große Katastrophe. Wir wollten am 1. Oktober die Neueröffnung feiern. Und Mitte September, ich glaube es war der 22. September, hatten wir einen großen Wassereinbruch. Sodass ungefähr, es war unter Putz, deswegen haben wir das nicht so gesehen. Wir haben es irgendwann gemerkt und haben gedacht, Mensch,

0: rauscht hier denn? Und 600 Quadratmeter waren unter Wasser. Also unterm Boden war das Wasser und es ging die Wände hoch und ich dachte, um Gottes Willen, also da war der Nervenzusammenbruch wirklich da. Ich saß da und habe geheult, das erste Mal. Ja, aber auch das haben wir gewuppt. Also man wächst mit seinen Aufgaben, das stimmt immer. Und ja, wir sind ja wirklich in den letzten Jahren echt gewachsen. Also das hatte nicht nur mit dem Bau zu tun. Wir mussten Personal finden, wir mussten Bewohner finden. Was das nicht das große Problem ist, Bewohner kommen. Das ist toll, das ist schön. Wir haben Mieter gefunden, da haben wir auch schon eine gute Belegung. Aber das Personal kommt auch, das ist auch sehr gut. Haben wir auch weniger Probleme, aber trotzdem, man muss halt immer reden, reden, reden. Ja. Also diese Vorstellungsgespräche, wir reden jetzt seit 2 Jahren, führen wir Vorstellungsgespräche in allen Bereichen. Jetzt haben wir gerade die Mitarbeiter unseres Bistros eingestellt. Ja, und so ist unser täglicher Ablauf.
1: Trotz einiger Herausforderungen während der Bauzeit, unter anderem durch Wasserschäden, konnte der Erweiterungsbau nun fertiggestellt werden. Das Ergebnis kann sich sehen lassen. 54 barrierefreie Servicewohnungen, eine neue Tagespflege, 63 zusätzliche stationäre Pflegeplätze sowie das öffentliche Bistro zur alten Schule erweitern das Angebot deutlich. Mit dem Ausbau wächst aber nicht nur die Einrichtung. Auch die Zahl der Arbeitsplätze vor Ort soll sich nahezu verdoppeln.
2: Ja, das Besondere ist, dass wir jetzt noch weitere alternative Wohnformen anbieten können hier in Sandersdorf, in Sandersdorf-Brehna. Gerade mit den seniorengerechten Wohnungen, ohne dass es gleich eine Pflege sein muss, sondern ich kann dort wohnen wie in jeder anderen Wohnung auch. Aber wenn ich Hilfe brauche, ist jemand da und ist auf meine Bedürfnisse eingerichtet. Das ist, glaube ich, ein absoluter Mehrwert, den wir jetzt hier haben. Und es passt gut zu uns, sodass wir eigentlich jetzt mittlerweile jedem die passende Wohnform anbieten können.
0: Damals, wo wir uns gesehen haben, waren wir bei 55 Mitarbeitern. Jetzt sind wir ca. bei 85 Mitarbeitern. Ist halt in allen Bereichen gestiegen, von der Hauswirtschaft, Küche, Pflege natürlich. Ich denke bis zum Schluss, wir haben jetzt noch zwei Wohngruppen, die nicht belegt sind. Und dann werden wir so bei 100 Mitarbeitern ankommen. Also in der Pflege müssen wir nachlegen, wir müssen dann aber natürlich auch wieder in der Hauswirtschaft nachlegen. Die Küche muss wieder höher belegt werden, wir müssen für mehr kochen. Genau. Also wir haben 54 Wohnungen für betreutes Wohnen. Wir haben es in alles Zweiraumwohnungen, bis auf 3 Wohnungen sind Einraumwohnungen. Alle Wohnungen haben eine Dachterrasse oder einen Balkon mit Einbauküchen, Fußbodenheizung und bodentiefen Fenstern. Wir haben die stationäre Pflege. Da haben wir dann insgesamt, also mit Altbau, 123 Pflegeplätze. Wir haben die Tagespflege mit 15 Tagesgästen. Und wir haben ab morgen das Bistro eröffnet. Genau, das, was halt auch für jeden begehbar ist.
1: Das neue Bistro soll künftig mehr sein als nur ein Ort zum Essen. Es versteht sich als Treffpunkt für Bewohner, Angehörige und Nachbarn und soll das Miteinander der Generationen fördern. Genau dieser Gedanke zieht sich durch das gesamte Konzept des Erweiterungsbaus. Besucher konnten sich bei Führung selbst ein Bild von den neuen Räumlichkeiten machen, während für Familien und Kinder ein buntes Rahmenprogramm angeboten wurde.
2: Ja, das finde ich auch noch mal ganz besonders auch schlau, dass hier das Bistro nicht nur für die Bewohner da ist, sondern eben geöffnet wird für alle. Und da wir mit dem Rathaus natürlich gleich nebenan sind, haben wir hier auch noch eine Möglichkeit, natürlich Mittagessen zu gehen, neben den anderen Restaurants, die wir natürlich hier schon haben. Aber da freuen wir uns drauf.
0: Wir machen sowieso, also wir arbeiten generationsübergreifend generell. Wir arbeiten viel mit Kindergärten und den Schulen zusammen. Zum Beispiel die Sekundarschule in Roth schickt ihre Schüler hierher zum sozialen Lernen. Der Kindergarten kommt regelmäßig zu uns zum Singen. Wir machen Spiele Nachmittag oder Vormittag, ist immer Vormittag, Spiele Vormittage, Sportfeste. Wir laden mal einen Zirkus ein, wo halt wirklich alt und jung dabei ist. Und so wollen wir das natürlich auch mit dem Bistro machen. Es soll für unsere Besucher sein, für die Angehörigen, für alle Mieter, für alle Bewohner. Soll halt auch so ein Treffpunkt für alt und jung werden.
1: Mit der Eröffnung setzt das Seniorenzentrum Gesander ein Zeichen für die Zukunft der Pflege in der Region. Moderne Wohn- und Betreuungskonzepte, neue Arbeitsplätze und ein offenes Haus für die gesamte Nachbarschaft. Der Erweiterungsbau soll weit mehr sein als nur ein zusätzliches Gebäude.
3: Unter blauem Himmel und warmen Temperaturen lud die WSG zu ihrem jährlichen Sommerfest ein. Mit lustigen Aktivitäten und Vorstellungen der neuen Techniken wurde das Fest für Groß und Klein zu einem tollen Erlebnis. Bereits in den letzten Jahren präsentierte sich die Wohnstättengenossenschaft mit einzigartigen und neuen Ideen, den Sommer bunter zu gestalten. Unter anderem ging es 2023 rund ums Meer. Fischbrötchen wurden verkauft, Piraten liefen umher und Seemannslieder wurden gesungen. So wollte die WSG auch nach dem letzten Entfall des Sommerfestes mit dem Motto »Das Fest der Sinne« überzeugen.
4: Es gibt auch in diesem Jahr ein Motto. Wir haben ja im vorigen Jahr ausgesetzt und hatten kein Sommerfest, weil wir uns in der Geschäftsstelle auf andere Dinge konzentrieren mussten. Umso schöner ist es, dass in diesem Jahr alles zusammenpasst, das Wetter, die begeisterten Teilnehmer und auch das Motto, nämlich wir feiern heute das Fest der Sinne. Es geht darum, dass jeder seine Sinne überprüfen kann. Sehen, hören, riechen, schmecken, den Gleichgewichtssinn. Wir haben sogar KI im Einsatz. Da kann man mal testen, was die Zukunft bei der WSG sein wird. Wir wollen unsere Reparaturannahme, nämlich KI-gestützt, managen. Also ein buntes Programm. Dazu hatten wir auch schon einen Zauberer hier an Bord. Der hat nun genau das gemacht, was man auch von einem Zauberer erwarten kann. Er hat den Menschen beigebracht, dass man die Sinne auch täuschen kann. Ja? Also die Sinnestäuschung war heute auch mit dabei.
3: Neben den spaßigen Aktivitäten konnten dann die Gäste die neue KI-Funktion austesten. Einfach nur ein Handy schnappen, Nummer eingeben und warten. Antworten wird dann nicht wie üblich ein Mitarbeiter, sondern die künstliche Intelligenz selbst.
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3: So soll es nicht nur bei der WSG in der Zukunft aussehen. Auch die Telekom ist mittlerweile mit ihrem sogenannten Magenta AI Call Assistant umgestiegen. Das trägt dazu bei, dass 24/7 Erreichbarkeit besteht, kein Rückrufchaos entsteht und sich Teams einige Zeit durch Standardfragen ersparen. Durch die Arbeitserleichterung kann sich die WSG nun auf andere wichtige Dinge des Alltages fokussieren und vielleicht schon das nächste Sommerfest planen.
6: Eine ganz besondere Premiere wurde am 19. Juni in Dessau gefeiert. Auf der Museumskreuzung wurde die neue Breakdance-Ampel offiziell in Betrieb genommen. Sachsen-Anhalts Ministerin für Infrastruktur und Digitales, Dr. Lydia Hüskens, und Dessaus Bürgermeisterin Jacqueline Lode gaben die außergewöhnliche Lichtsignalanlage frei. Auf die Idee dabei kam der New Kid Verein.
7: Eigentlich ist es wirklich eine Schnapsidee oder in einem Moment von so einem Rumflapsen entstanden, ob man nicht eigentlich auch mal in Dessau so eine Breakdance-Ampel machen könnte. Und das kam ja mit dem Hintergrund, dass es in vielen anderen Städten auch schon unterschiedliche Ampelfiguren gibt. Und dann war die Überlegung, was könnte man in Dessau machen, und dann so Breakdance. Und dann ja, war das gesetzt. Und dann haben wir das so ein bisschen in der Szene auch besprochen, auch im Verein. Und dann war relativ schnell klar, da hätten wir Lust drauf. Und dann haben wir mit Stadträten gesprochen, speziell mit Jörg Bernstein und Paul Nolte, dem wir auch nochmal Dank aussprechen wollen, weil die haben dann eine Beschlussvorlage draus gemacht und die auch in die Gremien, in den Stadtrat eingebracht. Und dann haben wir ja letztes Jahr gesehen, vor einem guten Jahr, dass der Stadtrat das für positiv befunden hat.
6: Die Idee hinter der Ampel ist jedoch weit mehr als nur eine kreative Besonderheit. Die Geschichte des Breakdance in Dessau reicht bis in die frühen 1980er Jahre zurück. Schon damals existierte in der Stadt eine lebendige Breakdance-Szene. Dort, wo sich heute die Museumskreuzung befindet, lag einst ein wichtiger Treffpunkt der Tänzer. Auch die Figuren der Ampel wurden nicht zufällig gewählt. Die Motive stellen zwei konkrete Personen dar und erinnern damit an die Anfänge der lokalen Hip-Hop-Kultur.
7: Es ist ja schon noch die Vorgabe, dass es eine bewegende Figur sein muss und eine stehende Figur. Also man muss schon auch an den Silhouetten noch erkennen können, dass es bewegend oder stehend eben ist. Und bei der bewegenden Person haben wir uns auf Beach mitbezogen. Das ist auch eine Breakdance-Ikone hier aus Dessau, der in den 80er Jahren sehr, sehr aktiv war, auch in Ostdeutschland nach wie vor sehr, sehr geschätzt wird für seine Fähigkeiten. Also er hat da schon sehr viel Grundlagenarbeit betrieben und neue Grenzen aufgezeigt. Und das wurde halt positiv befunden. Und da haben wir gesagt, dann nehmen wir halt Beach mit. Und er ist mit so einer bewegenden Figur, Bewegung da eigentlich auch ganz gut zu sehen. Die zweite Figur ist Peter Steinsberger, a.k.a. Blaster Punk, so nennt er sich eigentlich. Und er kommt ja eher so aus der Punk-Szene und die Vernetzung war ja eben auch hier auf der Kreuzung, weil die viel mit den Ghetto-Blastern eben auch die Musik gemacht haben. Und so kam das eben zu einer stehenden Bewegung mit dem Ghetto-Blaster, so ein Vorhalter, das sollte eigentlich eindeutig sein.
6: Der 2023 gegründete New Kid Verein für DJs elektronischer Tanzmusik

0: eben, also wenn es nicht gerade offensichtlich ist in der Stadtgesellschaft, dass es trotzdem irgendwie ein Thema ist und kaum, wenn man das aufgreift, auch viele alte Erinnerungen wach werden.
1: Mit dem Projekt möchte der Verein auch auf die kulturelle Bedeutung der Hip-Hop-Bewegung aufmerksam machen. Langfristiges Ziel ist die Anerkennung von Hip-Hop als immaterielles Kulturgut. Die Breakdance-Ampel setzt dafür nun ein sichtbares Zeichen.

0: Herzlich willkommen zur Dienstagsausgabe der Zeitnah Nachrichten hier bei RAN 1. Vom 3. bis zum 5. Juli findet in Dessau-Roßlau das Stadtfest Dessfest statt. In der Innenstadt erwartet Besucher ein vielfältiges Programm mit Live-Musik, Unterhaltung und Familienangeboten. Mittelpunkt ist erneut die Stadtwerke Arena auf dem Marktplatz mit Bühnenprogramm und Festivalatmosphäre. Ein Highlight ist die Stadtwette der Stadtwerke Dessau anlässlich ihres 35-jährigen Jubiläums. Am Samstag um 17.15 Uhr sollen mindestens 350 Menschen in blauer oder grüner Kleidung oder mit passenden Accessoires vor der Bühne zusammenkommen und gemeinsam zu gute Laune tanzen. Bei Erfolg werden 35 neue Bäume für Einrichtungen der Dekita gespendet. Ergänzt wird das Programm durch Aktionen im Residenzgarten am Brauhaus zum Alten Dessauer mit historischem Angebot, Handwerksmarkt und Blasmusik-Frühshoppen sowie einem Glockenspiel am Rathausturm und einer Stadtrundfahrt zur Stadtgeschichte. Auch Vereine und Sportinstitutionen präsentieren sich in der Innenstadt und laden zum Mitmachen ein. Vom 19. bis zum 21. Juni fand das 22. Walderseefest als Fest der Vereine auf dem Sportplatz der SG Empor Waldersee statt. An drei Tagen erwartete Besucher ein abwechslungsreiches Programm mit zahlreichen Attraktionen, musikalischen Highlights und kulinarischen Genüssen. Vereine aus Waldersee gestalteten das Fest mit viel Engagement und sorgten gemeinsam für eine stimmungsvolle Atmosphäre, die viele Gäste aus dem Ort und der Umgebung anzog.
1: Nachdem das Walderseefest bereits im vergangenen Jahr aus Sicherheitsgründen auf den Sportplatz verlegt worden war, entwickelten die Organisatoren ein neues Konzept. Um Kräfte zu bündeln und die Zusammenarbeit zu stärken, wurde in diesem Jahr erstmals das Fest der Vereine ins Leben gerufen. Gemeinsam gestalteten die örtlichen Vereine vom 19. bis zum 21. Juni ein abwechslungsreiches Festprogramm und sorgten für ein gelungenes Wochenende mit vielen Höhepunkten für Besucher aller Generationen.
2: Naja, das Fest der Vereine ist ein bisschen aus der Not heraus, kann man sagen, ins Leben gerufen worden. Wie Sie sicherlich wissen, Zuschauer, haben wir seit 21 Jahren das Walderseefest gefeiert. Aufgrund des Hochwassers von 2002 ist es aus der Taufe gehoben worden. Und das 22. Walderseefest ist das Fest der Vereine geworden. Wir haben unsere Kräfte, Manpower, finanziell gebündelt. Das ist einmal der Bürger- und Heimatverein Waldersee. Das ist die Freiwillige Feuerwehr und der Förderverein der Freiwilligen Feuerwehr. Das ist natürlich hier Empor Waldersee ganz wichtig. Und wir sind dann noch

0: als vierten Verein den Waldeser Karnevalsclub. Wir haben uns gesagt, wir sehen zu, dass wir die Sicherheitsvorschriften auch beachten können, die ja seit einiger Zeit verschärft worden sind, wie Sie alle wissen. Und das ist hier auf dem Sportplatz gut gegeben, dass wir die einhalten können. Einmal muss man ja ein bisschen die Kräfte bündeln und die Sicherheitsvorschriften. Und das andere ist, viele von unseren Besuchern sehen sich das ganze Jahr vielleicht über den Gartenzaun, sagen mal Hallo und mehr nicht. Man trifft sich dann hier und schwatzt wieder mal eine Runde. Viele Bürger freuen sich darauf, haben das fest im Kalender stehen, unserer kleinen Ortschaft. Wir sind immerhin 2.500 Menschen, die hier in diesem, nenne ich es mal, Dorf leben, in diesem Vorort von Dessau-Roßlau. Und dann kann man auch vielleicht die ein oder andere Differenz austragen, ob man dazu nun ein Bier trinkt oder ein Wasser, das ist jedem selbst überlassen.
1: An 3 Tagen erwartete die Besucher ein vielfältiges Programm mit zahlreichen Fußballturnieren und sportlichen Wettbewerben. Darüber hinaus sorgten Spiel- und Mitmachangebote, musikalische Unterhaltung sowie kulinarische Genüsse für abwechslungsreiche Stunden und beste Stimmung auf dem Festgelände.
0: Das ist ein buntes Programm. Natürlich könnte man sagen, ein wenig fußballlastig, aber wir haben ja Fußball für ganz Jung. Wie Sie sehen, hinter mir kicken die Kleinsten und gestern Abend haben dann die alten Herren von SG Emper-Wallersee gespielt. Dazu hatten wir eine Frauenfußballmannschaft und heute Nachmittag noch die Traditionsmannschaft. Und morgen das Punktspiel der Landesklasse 4. Dann natürlich, wie jedes Jahr, der WCC mit seiner Einlage. Verschiedene andere Vereine, die aus der Umgebung kommen, bringen noch Vergnügliches für die Augen und für die Ohren. Natürlich, wie gestern Abend hatten wir ja begonnen, schon eine Disco. Und heute Nachmittag wird dann eine Band aufbauen, sodass wir am Abend auch hier dazu deren Klängen tanzen können. Ja, morgen geht's weiter. Da kommt die Fußballschule René Tretschok auch nochmal mit einem Turnier. Und ja, man kann schon sagen, eine kleine Sichtung, weil wir wissen, der René Tretschok ist da unterwegs, dass der auch schon auf der kleinsten Ebene schaut, wer hat denn das Talent dazu, vielleicht zukünftig auch ein bisschen professioneller zu spielen. Ja, und dann ist ein vergnüglicher Vormittag, ja, nennen wir es Frühschoppen, mit Musik, die sicherlich für Jung und Alt geeignet ist. Und am Nachmittag, sagte ich schon, haben wir ja dann ein Landesklasse-Fußballspiel.
1: Mit dem Beginn der Sommerferien kehrt auch in Waldersee etwas Ruhe ein. Doch diese wird nur von kurzer Dauer sein. Ab September nehmen die Vereine ihre regelmäßigen Angebote und Veranstaltungen wieder auf und starten mit frischer Energie in die zweite Jahreshälfte.
0: Naja, jetzt machen wir erstmal eine Sommerpause, wie das halt so ist. Die Ferien, die Schulferien gehen ja bald los. War ja auch ein Grund, warum wir von dem angestammten Termin um den 18. August weggegangen sind. Da war es auch mal schwierig, dann die Gruppen zusammenzukriegen. Dann wird im September wieder, werden Spieleabende durchgeführt. Wir haben ein völlig neues Programm. Ist noch ein bisschen sehr frisch, vermutlich mit dem Resum-Verein in dem alten Gaststättengebäude dort einen Kinoabend zu veranstalten. Dazu gibt es aber dann noch für den August Plakate, wo darauf hingewiesen wird. Natürlich ist dann unser Adventsmarkt wieder im Dezember vorgesehen, die Seniorenweihnachtsfeier, und wir treffen uns traditionsgemäß um den 1. Dezember, um ein solches Fest vorzubereiten.
1: Das Fest der Vereine in Waldersee bot an 3 Tagen ein abwechslungsreiches Programm und viele Gelegenheiten zum gemeinsamen Feiern. Die Mischung aus sportlichen Aktivitäten, Spiel- und Spaßangeboten sowie geselligen Beisammensein sorgte für viele schöne Eindrücke und einen guten Start in die Sommerpause.
2: Renate und Lothar Lehe aus Dessau-Ziebig haben am 24. Juni ihr 65. Ehejubiläum gefeiert und dazu Besuch von Oberbürgermeister Dr. Robert Reck erhalten, der ihnen persönlich sowie im Namen der Stadt gratulierte und eine Urkunde überreichte. Das Ehepaar hatte sich auf den Besuch sorgfältig vorbereitet und überreichte eine schriftliche Übersicht ihres gemeinsamen Lebens, die nach Angaben der Beteiligten in dieser Form ungewöhnlich detailliert war. Beide wurden in Dessau geboren und lernten sich 1957 beim Tanzstundenabschlussball kennen. Das Ehepaar ist bis heute in Dessau-Ziebig verwurzelt. Ihre lange gemeinsame Zeit führen sie nach eigenen Angaben auf regelmäßige Bewegung, tägliche Gymnastik und ein respektvolles und harmonisches Miteinander zurück. Am vergangenen Wochenende lud die Stadt Coswig gemeinsam mit zahlreichen Partnern und Unterstützern zum traditionellen Stadtfest ein. Vom 26. bis zum 28. Juni verwandelte sich die Stadt nördlich der Elbe in einen lebendigen Treffpunkt für Jung und Alt, an dem unzählige schöne Momente und Erinnerungen entstanden. Mit einem vielfältigen Programm aus Musik, Unterhaltung und weiteren Attraktionen bot das Fest an 3 Tagen beste Gelegenheit zum Feiern, Entdecken und Verweilen.
1: Trotz des warmen Wetters bot die Stadt Coswig am letzten Juniwochenende wieder ein vielfältiges Erlebnisprogramm. Die Stadt nördlich der Elbe lud gemeinsam mit zahlreichen Vereinen und Partnern vom 26. bis 28. Juni zum traditionellen Stadtfest ein und verwandelte die Innenstadt in einen lebendigen Treffpunkt für Besucher aus nah und fern. Erstmals wurde das Fest dabei gemeinsam von der Stadt Coswig und dem neu gegründeten Verein Vereint Coswig Erleben organisiert.
3: Also grundsätzlich hat der Verein sich gegründet aus vielen engagierten Menschen aus Coswig und wir haben uns die Frage gestellt, sind Stadtfeste, Adventsfeiern und so weiter und Adventmärkte innerhalb der Stadt überhaupt noch von Stadt leistbar, weil die Kassen sind überall leer und deshalb haben wir gesagt, es soll nicht an den Stadtfesten oder an den Festivitäten innerhalb einer Stadt scheitern und aus dem Grund ist es wahnsinnig wichtig, dass man sagt, okay, wir nehmen das ein Stück von den Schultern und wir machen das in Kooperation und aus dem Grund haben wir uns gegründet, um als Veranstalter unterm Strich das Stadtfest durchzuführen.
1: Die Organisatoren hatten erneut ein abwechslungsreiches und dicht gefülltes Programm auf die Beine gestellt. Bereits am 26. Juni wurde das Stadtfest mit einem stimmungsvollen Konzert feierlich eröffnet. In den darauffolgenden Tagen erwarteten die Besucher zahlreiche Attraktionen und Angebote sowohl an Land als auch auf dem Wasser.
3: Also es ging ja gestern schon los mit an der Elbe gab es den Kanu-Reigen und heute, und dann muss ich sagen, DJ-Contest hatten wir hier, beziehungsweise DJ-Party mit 4 DJs für das jüngere Publikum. Auch wir hatten ein toll gemischtes Publikum, muss ich ganz ehrlich sagen, haben bis in die Nacht gefeiert. Und heute ist der Start mit dem Kulturprogramm, das haben wir in die Kirche verlegt aufgrund des Wetters. Und dann geht es weiter mit einem Schlagercafé und dann zum Abend hin haben wir Live-Konzerte bis in die Nacht von 3 verschiedenen Künstlern. Also wir freuen uns und
1: Bei den hohen Temperaturen war es besonders wichtig, auf einen guten Hitzeschutz zu achten. Beim Stadtfest wurden daher gezielte Maßnahmen getroffen, um ein sicheres und angenehmes Umfeld für alle Gäste zu gewährleisten. So wurden einzelne Bühnenprogramme in die Kirche verlegt, wo deutlich angenehmere Temperaturen herrschten. Zudem stand ausreichend Trinkwasser zur Verfügung, um die Gäste bestmöglich zu versorgen.
3: Es ist natürlich so, als Verein, der sich erst vor kurzem gegründet hat, 3-tägige Stadtfest zu organisieren, ist natürlich schon eine besondere Herausforderung. Und dann kommt noch das Wetter hinzu, sodass wir natürlich immer so ein bisschen gesagt haben, können wir die Schutzmaßnahmen erfüllen, können wir Sicherheit bieten. Und da war immer die Frage, durchführen oder absagen. Wir haben uns für durchführen entschieden mit entsprechenden Maßnahmen. Also wir haben verschiedene Sprenkleranlagen aufgebaut, wir haben verschiedene Stellen, die kühl sind, wo sich Menschen, die mit dem Kreislauf vielleicht ein Thema haben, hinsetzen können, gekühltes Wasser kriegen können. Also wir haben versucht, für alles zu sorgen. Wir als Verein machen das ja das erste Mal in der Verantwortung und wir sind erstmal zufrieden, auch aufgrund der Wetterlage, weil wir natürlich totales Verständnis haben, dass die Menschen erst am Abend hierher kommen, wenn die Sonne weg ist, wenn die Temperaturen ein bisschen runtergegangen sind. Darum, wir sehen es als Start unter besonderen Herausforderungen und wir sind mit allem zufrieden, wenn keiner zu Schaden kommt.
1: Auch in diesem Jahr bot das traditionelle Stadtfest in Coswig den Besuchern ein vielfältiges Programm in der Innenstadt. Bereits jetzt richtet sich der Blick auf das kommende Jahr. Ein erster Terminrahmen steht schon im Raum. Voraussichtlich vom 28. bis 30. Mai plant die Stadt gemeinsam mit ihren Vereinen und Partnern wieder ein buntes Stadtfest in der Coswiger Innenstadt.
2: Vom 25. bis zum 26. Juni beteiligte sich die Bundespolizeiinspektion Magdeburg, die für die Bahn polizeilichen Aufgaben in ganz Sachsen-Anhalt und damit auch im Bereich Dessau zuständig ist, an einer europaweit koordinierten 24-Stunden-Kontrollaktion des Netzwerks RailPol. Im Fokus standen Fahndungs- und Kontrollmaßnahmen in Zügen und Bahnhöfen sowie die Sensibilisierung von Reisenden.

0: Reisenden und Bahnbeschäftigten für den sicheren Umgang mit Reisegepäck, insbesondere zur Prävention herrenloser oder unbeaufsichtigter Gepäckstücke. Im Rahmen des Einsatzes wurden mehrere Fahndungserfolge erzielt. Unter anderem wurde ein 31-jähriger polnischer Staatsangehöriger wegen eines Haftbefehls aufgrund von Diebstahl festgenommen, da er eine Geldstrafe in Höhe von 400 Euro nicht begleichen konnte. Insgesamt trugen die Maßnahmen nach Angaben der Bundespolizei zur Erhöhung des Sicherheitsgefühls im Bahnverkehr in Sachsen-Anhalt einschließlich des Bereichs Dessau bei. Das waren unsere Nachrichten hier bei Zeitnah auch schon wieder. Jetzt kommt noch das Wetter und wir sehen uns dann an gleicher Stelle morgen wieder. Bis dahin, machen Sie es gut.
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4: Am Mittwoch bleibt es angenehm warm und überwiegend bewölkt. Zudem ist erneut mit reichlich Regen zu rechnen. Die Höchsttemperatur liegt bei 24 Grad und damit 2 Grad unter denen des Vortages. Trotz der wechselhaften Wetterlage zeigt sich die Sonne für etwa 9 Stunden. Es weht ein schwacher Wind aus Nordwest. Im weiteren Verlauf der Woche ändern sich die Temperaturen kaum, während Regen weiterhin häufig das Wetter bestimmt.
5: Ein Tag, auf den viele lange hingearbeitet haben. Mit einem großen Eröffnungsfest weihte das Seniorenzentrum Gesander in Sandersdorf seinen neuen Erweiterungsbau ein. Rund 26,5 Millionen Euro wurden in das Projekt investiert. Erstanden ist ein modernes Zentrum, das Pflege, Wohnen und Begegnung unter einem Dach vereint und gleichzeitig ein neuer Treffpunkt für die gesamte Gemeinde werden soll.
6: Wir hatten dann einige Verzögerungen, die auch damit zusammenhingen, dass die liquiden Mittel beim Bauherrn plötzlich mal ein bisschen weniger wurden. Aber dennoch hat die Firma Haber als Baufirma immer dazu gestanden, immer weiter gebaut, sodass wir dann endlich mit einigen Verzögerungen letztes Jahr weitestgehend im September fertig waren, im August dann also angefangen haben, hier dann mit den Belegungen und Vermietungen. Und dann, Sie werden es nicht glauben, ein paar Stunden, ein paar Tage nach der Übernahme, Wasserschaden, ganzes Erdgeschoss überschwemmt.
7: Ja, wir hatten letztes Jahr im September die ganz große Katastrophe. Wir wollten am 1. Oktober die Neueröffnung feiern. Und Mitte September, ich glaube es war der 22. September, hatten wir einen großen Wassereinbruch. Sodass ungefähr, es war unter Putz, deswegen haben wir das nicht so gesehen. Wir haben es irgendwann gemerkt und haben gedacht, Mensch, was rauscht hier denn? Und 600 Quadratmeter waren unter Wasser. Also unterm Boden war das Wasser und es ging die Wände hoch und ich dachte, um Gottes Willen, also da war der Nervenzusammenbruch wirklich da. Ich saß da und habe geheult, das erste Mal. Ja, aber auch das haben wir gewuppt. Also man wächst mit seinen Aufgaben, das stimmt immer. Und ja, wir sind ja wirklich in den letzten Jahren echt gewachsen. Also das hatte nicht nur mit dem Bau zu tun. Wir mussten Personal finden, wir mussten Bewohner finden. Was das nicht das große Problem ist, Bewohner kommen. Das ist toll, das ist schön. Wir haben Mieter gefunden, da haben wir auch schon eine gute Belegung. Aber das Personal kommt auch, das ist auch sehr gut. Haben wir auch weniger Probleme, aber trotzdem, man muss halt immer reden. Ja,

0: Also diese Vorstellungsgespräche, wir reden jetzt seit 2 Jahren, führen wir Vorstellungsgespräche in allen Bereichen. Jetzt haben wir gerade die Mitarbeiter unseres Bistros eingestellt. Ja, und so ist unser täglicher Ablauf.
1: Trotz einiger Herausforderungen während der Bauzeit, unter anderem durch Wasserschäden, konnte der Erweiterungsbau nun fertiggestellt werden. Das Ergebnis kann sich sehen lassen. 54 barrierefreie Servicewohnungen, eine neue Tagespflege, 63 zusätzliche stationäre Pflegeplätze sowie das öffentliche Bistro zur alten Schule erweitern das Angebot deutlich. Mit dem Ausbau wächst aber nicht nur die Einrichtung. Auch die Zahl der Arbeitsplätze vor Ort soll sich nahezu verdoppeln.
2: Ja, das Besondere ist, dass wir jetzt noch weitere alternative Wohnformen anbieten können hier in Sandersdorf, in Sandersdorf-Brehna. Gerade mit den seniorengerechten Wohnungen, ohne dass es gleich eine Pflege sein muss, sondern ich kann dort wohnen wie in jeder anderen Wohnung auch. Aber wenn ich Hilfe brauche, ist jemand da und ist auf meine Bedürfnisse eingerichtet. Das ist, glaube ich, ein absoluter Mehrwert, den wir jetzt hier haben. Und es passt gut zu uns, sodass wir eigentlich jetzt mittlerweile jedem die passende Wohnform anbieten können.
0: Damals, wo wir uns gesehen haben, waren wir bei 55 Mitarbeitern, jetzt sind wir ca. bei 85 Mitarbeitern. Ist halt in allen Bereichen gestiegen, von der Hauswirtschaft, Küche, Pflege natürlich. Ich denke bis zum Schluss, wir haben jetzt noch zwei Wohngruppen, die nicht belegt sind. Und dann werden wir so bei 100 Mitarbeitern ankommen. Also in der Pflege müssen wir nachlegen, wir müssen dann aber natürlich auch wieder in der Hauswirtschaft nachlegen. Die Küche muss wieder höher belegt werden, wir müssen für mehr kochen. Genau. Also wir haben 54 Wohnungen für betreutes Wohnen. Wir haben es in alles Zweiraumwohnungen, bis auf 3 Wohnungen sind Einraumwohnungen. Alle Wohnungen haben eine Dachterrasse oder einen Balkon mit Einbauküchen, Fußbodenheizung und bodentiefen Fenstern. Wir haben die stationäre Pflege, da haben wir dann insgesamt, also mit Altbau, 123 Pflegeplätze. Wir haben die Tagespflege mit 15 Tagesgästen und wir haben ab morgen das Bistro eröffnet. Genau, das, was halt auch für jeden begehbar ist.
1: Das neue Bistro soll künftig mehr sein als nur ein Ort zum Essen. Es versteht sich als Treffpunkt für Bewohner, Angehörige und Nachbarn und soll das Miteinander der Generationen fördern. Genau dieser Gedanke zieht sich durch das gesamte Konzept des Erweiterungsbaus. Besucher konnten sich bei Führung selbst ein Bild von den neuen Räumlichkeiten machen, während für Familien und Kinder ein buntes Rahmenprogramm angeboten wurde.
2: Ja, das finde ich auch noch mal ganz besonders auch schlau, dass hier das Bistro nicht nur für die Bewohner da ist, sondern eben geöffnet wird für alle. Und da wir mit dem Rathaus natürlich gleich nebenan sind, haben wir hier auch noch eine Möglichkeit, natürlich Mittagessen zu gehen, neben den anderen Restaurants, die wir natürlich hier schon haben. Aber da freuen wir uns drauf.
0: Wir machen sowieso, also wir arbeiten generationsübergreifend generell. Wir arbeiten viel mit Kindergärten und den Schulen zusammen. Hier zum Beispiel die Sekundarschule in Roth schickt ihre Schüler hierher zum sozialen Lernen. Der Kindergarten kommt regelmäßig zu uns zum Singen. Wir machen Spiele Nachmittag oder Vormittag, ist immer Vormittag, Spiele Vormittage, Sportfeste. Wir laden mal einen Zirkus ein, wo halt wirklich alt und jung dabei ist. Und so wollen wir das natürlich auch mit dem Bistro machen. Es soll für unsere Besucher sein, für die Angehörigen, für alle Mieter, für alle Bewohner. Soll halt auch so ein Treffpunkt für alt und jung werden.
1: Mit der Eröffnung setzt das Seniorenzentrum Gesander ein Zeichen für die Zukunft der Pflege in der Region. Moderne Wohn- und Betreuungskonzepte, neue Arbeitsplätze und ein offenes Haus für die gesamte Nachbarschaft. Der Erweiterungsbau soll weit mehr sein als nur ein zusätzliches Gebäude.
3: Unter blauem Himmel und warmen Temperaturen lud die WSG zu ihrem jährlichen Sommerfest ein. Mit lustigen Aktivitäten und Vorstellungen der neuen Techniken wurde das Fest für Groß und Klein zu einem tollen Erlebnis. Bereits in den letzten Jahren präsentierte sich die Wohnstättengenossenschaft mit einzigartigen und neuen Ideen, den Sommer bunter zu gestalten. Unter anderem ging es 2023 rund ums Meer. Fischbrötchen wurden verkauft, Piraten liefen umher und Seemannslieder wurden gesungen. So wollte die WSG auch nach dem letzten Entfall des Sommerfestes mit dem Motto »Das Fest der Sinne« überzeugen.
4: Es gibt auch in diesem Jahr ein Motto. Wir haben ja im vorigen Jahr ausgesetzt und hatten kein Sommerfest, weil wir uns in der Geschäftsstelle auf andere Dinge konzentrieren mussten. Umso schöner ist es, dass in diesem Jahr alles zusammenpasst, das Wetter, die begeisterten Teilnehmer und auch das Motto, nämlich wir feiern heute das Fest der Sinne. Es geht darum, dass jeder seine Sinne überprüfen kann. Sehen, hören, riechen, schmecken, den Gleichgewichtssinn. Wir haben sogar KI im Einsatz. Da kann man mal testen, was die Zukunft bei der WSG sein wird. Wir wollen unsere Reparaturannahme, nämlich KI-gestützt, managen. Also ein buntes Programm. Dazu hatten wir auch schon einen Zauberer hier an Bord. Der hat nun genau das gemacht, was man auch von einem Zauberer erwarten kann. Er hat den Menschen beigebracht, dass man die Sinne auch täuschen kann. Ja? Also die Sinnestäuschung war heute auch mit dabei.
3: Neben den spaßigen Aktivitäten konnten dann die Gäste die neue KI-Funktion austesten. Einfach nur ein Handy schnappen, Nummer eingeben und warten. Antworten wird dann nicht wie üblich ein Mitarbeiter, sondern die künstliche Intelligenz selbst.
5: 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Wie kann ich
3: So soll es nicht nur bei der WSG in der Zukunft aussehen. Auch die Telekom ist mittlerweile mit ihrem sogenannten Magenta AI Call Assistant umgestiegen. Das trägt dazu bei, dass 24/7 Erreichbarkeit besteht, kein Rückrufchaos entsteht und sich Teams einige Zeit durch Standardfragen ersparen. Durch die Arbeitserleichterung kann sich die WSG nun auf andere wichtige Dinge des Alltages fokussieren und vielleicht schon das nächste Sommerfest planen.
6: Eine ganz besondere Premiere wurde am 19. Juni in Dessau gefeiert. Auf der Museumskreuzung wurde die neue Breakdance-Ampel offiziell in Betrieb genommen. Sachsen-Anhalts Ministerin für Infrastruktur und Digitales, Dr. Lydia Hüskens, und Dessaus Bürgermeisterin Jacqueline Lode gaben die außergewöhnliche Lichtsignalanlage frei. Auf die Idee dabei kam der New Kid-Verein.
7: Eigentlich ist es wirklich eine Schnapsidee oder in einem Moment von so einem Rumflapsen entstanden, ob man nicht eigentlich auch mal in Dessau so eine Breakdance-Ampel machen könnte. Und das kam ja mit dem Hintergrund, dass es in vielen anderen Städten auch schon unterschiedliche Ampelfiguren gibt. Und dann war die Überlegung, was könnte man in Dessau machen, und dann so Breakdance. Und dann ja, war das gesetzt. Und dann haben wir das so ein bisschen in der Szene auch besprochen, auch im Verein. Und dann war relativ schnell klar, da hätten wir Lust drauf. Und dann haben wir mit Stadträten gesprochen, speziell mit Jörg Bernstein und Paul Nolte, dem wir auch nochmal Dank aussprechen wollen, weil die haben dann eine Beschlussvorlage draus gemacht und die auch in die Gremien, in den Stadtrat eingebracht. Und dann haben wir ja letztes Jahr gesehen, vor einem guten Jahr, dass der Stadtrat das für positiv befunden hat.
6: Die Idee hinter der Ampel ist jedoch weit mehr als nur eine kreative Besonderheit. Die Geschichte des Breakdance in Dessau reicht bis in die frühen 1980er Jahre zurück. Schon damals existierte in der Stadt eine lebendige Breakdance-Szene. Dort, wo sich heute die Museumskreuzung befindet, lag einst ein wichtiger Treffpunkt der Tänzer. Auch die Figuren der Ampel wurden nicht zufällig gewählt. Die Motive stellen zwei konkrete Personen dar und erinnern damit an die Anfänge der lokalen Hip-Hop-Kultur.
7: Es ist ja schon noch die Vorgabe, dass es eine bewegende Figur sein muss und eine stehende Figur. Also man muss schon auch an den Silhouetten noch erkennen können, dass es bewegend oder stehend eben ist. Und bei der bewegenden Person haben wir uns auf Beach mitbezogen. Das ist auch eine Breakdance-Ikone hier aus Dessau, der in den 80er Jahren sehr, sehr aktiv war, auch in Ostdeutschland nach wie vor sehr, sehr geschätzt wird für seine Fähigkeiten. Also er hat da schon sehr viel Grundlagenarbeit betrieben und, neue Grenzen aufgezeigt. Und das wurde halt positiv befunden. Und dann haben wir gesagt, dann nehmen wir halt Beach mit. Und er ist mit so einer bewegenden Figur, Bewegung da eigentlich auch ganz gut zu sehen. Die zweite Figur ist Peter Steinsberger, a.k.a. Blaster Punk, so nennt er sich eigentlich. Und er kommt ja eher so aus der Punk-Szene und die Vernetzung war ja eben auch hier auf der Kreuzung, weil die viel mit den Ghetto-Blastern eben auch die Musik gemacht haben. Und so kam das eben zu einer stehenden Bewegung mit dem Ghetto-Blaster, so ein Vorhalter, das sollte eigentlich eindeutig sein.
6: Der 2023 gegründete New Kid-Verein führt DJs elektronischer Tanzmusik sowie tanzbegeisterte Menschen aus Dessau und dem Umland zusammen. Die Finanzierung der Ampelfiguren übernahm der Verein vollständig aus eigenen Mitteln. Umso größer ist nun die Freude über die positive Resonanz der Bevölkerung. Für viele Menschen hat Breakdance bis heute eine besondere Bedeutung und ist weit mehr als nur ein Tanzstil.
7: Wir hatten ja am 1. Mai mit der Stiftung Bauhaus ja auch eine Veranstaltung gemacht und am Tag davor habe ich in Dessau in einem Laden das Linoleum gekauft. Und dann war die Frage, ob wir das Muster, wenn das ja zusammengelegt wird, auch passend sein muss. Und da habe ich gesagt, nee, das ist ja nur für Breakdance. Und der Kollege auf der anderen Seite vom Tresen kriegt auf einmal so ein Lächeln und so ein Glänzen in den Augen und sagt, ah, Mensch, ja, da war ich ja früher auch so am Rande so dabei. Und der Kollege aus der Elektroabteilung, der war auch so ein richtiger Breakdancer. Und dann merkt man eben,

0: Also wenn es nicht gerade offensichtlich ist in der Stadtgesellschaft, dass es trotzdem irgendwie ein Thema ist und kaum, wenn man das aufgreift, auch viele alte Erinnerungen wach werden.
1: Mit dem Projekt möchte der Verein auch auf die kulturelle Bedeutung der Hip-Hop-Bewegung aufmerksam machen. Langfristiges Ziel ist die Anerkennung von Hip-Hop als immaterielles Kulturgut. Die Breakdance-Ampel setzt dafür nun ein sichtbares Zeichen.

0: Herzlich willkommen zur Dienstagsausgabe der Zeitnahen Nachrichten hier bei RAN 1. Vom 3. bis zum 5. Juli findet in Dessau-Roßlau das Stadtfest Dessfest statt. In der Innenstadt erwartet Besucher ein vielfältiges Programm mit Live-Musik, Unterhaltung und Familienangeboten. Mittelpunkt ist erneut die Stadtwerke Arena auf dem Marktplatz mit Bühnenprogramm und Festivalatmosphäre. Ein Highlight ist die Stadtwette der Stadtwerke Dessau anlässlich ihres 35-jährigen Jubiläums. Am Samstag um 17.15 Uhr sollen mindestens 350 Menschen in blauer oder grüner Kleidung oder mit passenden Accessoires vor der Bühne zusammenkommen und gemeinsam zu gute Laune tanzen. Bei Erfolg werden 35 neue Bäume für Einrichtungen der Dekita gespendet. Ergänzt wird das Programm durch Aktionen im Residenzgarten am Brauhaus zum Alten Dessauer mit historischem Angebot, Handwerksmarkt und Blasmusik-Frühshoppen sowie einem Glockenspiel am Rathausturm und einer Stadtrundfahrt zur Stadtgeschichte. Auch Vereine und Sportinstitutionen präsentieren sich in der Innenstadt und laden zum Mitmachen ein. Vom 19. bis zum 21. Juni fand das 22. Walderseefest als Fest der Vereine auf dem Sportplatz der SG Empor Waldersee statt. An drei Tagen erwartete Besucher ein abwechslungsreiches Programm mit zahlreichen Attraktionen, musikalischen Highlights und kulinarischen Genüssen. Vereine aus Waldersee gestalteten das Fest mit viel Engagement und sorgten gemeinsam für eine stimmungsvolle Atmosphäre, die viele Gäste aus dem Ort und der Umgebung anzog.
1: Nachdem das Walderseefest bereits im vergangenen Jahr aus Sicherheitsgründen auf den Sportplatz verlegt worden war, entwickelten die Organisatoren ein neues Konzept. Um Kräfte zu bündeln und die Zusammenarbeit zu stärken, wurde in diesem Jahr erstmals das Fest der Vereine ins Leben gerufen. Gemeinsam gestalteten die örtlichen Vereine vom 19. bis zum 21. Juni ein abwechslungsreiches Festprogramm und sorgten für ein gelungenes Wochenende mit vielen Höhepunkten für Besucher aller Generationen.
2: Naja, das Fest der Vereine ist ein bisschen aus der Not heraus, kann man sagen, ins Leben gerufen worden. Wie Sie sicherlich wissen, Zuschauer, haben wir seit 21 Jahren das Waldersee-Fest gefeiert. Aufgrund des Hochwassers von 2002 ist das aus der Taufe gehoben worden. Und das 22. Waldersee-Fest ist das Fest der Vereine geworden. Wir haben unsere Kräfte, Manpower, finanziell gebündelt. Das ist einmal der Bürger- und Heimatverein Waldersee. Das ist die Freiwillige Feuerwehr und der Förderverein der Freiwilligen Feuerwehr. Das ist natürlich hier Empor Waldersee ganz wichtig. Und wir sind dann noch

0: als vierten Verein den Waldeser Karnevalsclub. Wir haben uns gesagt, wir sehen zu, dass wir die Sicherheitsvorschriften auch beachten können, die ja seit einiger Zeit verschärft worden sind, wie Sie alle wissen. Und das ist hier auf dem Sportplatz gut gegeben, dass wir die einhalten können. Einmal muss man ja ein bisschen die Kräfte bündeln und die Sicherheitsvorschriften. Und das andere ist, viele von unseren Besuchern sehen sich das ganze Jahr vielleicht über den Gartenzaun, sagen mal Hallo und mehr nicht. Man trifft sich dann hier und schwatzt wieder mal eine Runde. Viele Bürger freuen sich darauf, haben das fest im Kalender stehen, unserer kleinen Ortschaft. Wir sind immerhin 2.500 Menschen, die hier in diesem, nenne ich es mal, Dorf leben, in diesem Vorort von Dessau-Roßlau. Und dann kann man auch vielleicht die ein oder andere Differenz austragen, ob man dazu nun ein Bier trinkt oder ein Wasser, das ist jedem selbst überlassen.
1: An 3 Tagen erwartete die Besucher ein vielfältiges Programm mit zahlreichen Fußballturnieren und sportlichen Wettbewerben. Darüber hinaus sorgten Spiel- und Mitmachangebote, musikalische Unterhaltung sowie kulinarische Genüsse für abwechslungsreiche Stunden und beste Stimmung auf dem Festgelände.
0: Das ist ein buntes Programm. Natürlich könnte man sagen, ein wenig fußballlastig, aber wir haben ja Fußball für ganz Jungen. Wie Sie sehen, hinter mir kicken die Kleinsten und gestern Abend haben dann die alten Herren von SG Emper-Wallersee gespielt. Dazu hatten wir eine Frauenfußballmannschaft und heute Nachmittag noch die Traditionsmannschaft. Und morgen das Punktspiel der Landesklasse 4. Dann natürlich, wie jedes Jahr, der WCC mit seiner Einlage. Verschiedene andere Vereine, die aus der Umgebung kommen, bringen noch Vergnügliches für die Augen und für die Ohren. Natürlich, wie gestern Abend hatten wir ja begonnen, schon eine Disco. Und heute Nachmittag wird dann eine Band aufbauen, sodass wir am Abend auch hier dazu deren Klängen tanzen können. Ja, morgen geht's weiter. Da kommt die Fußballschule René Tretschok auch nochmal mit einem Turnier und ja, man kann schon sagen, eine kleine Sichtung, weil wir wissen, der René Tretschok ist da unterwegs, dass der auch schon auf der kleinsten Ebene schaut, wer hat denn das Talent dazu, vielleicht zukünftig auch ein bisschen professioneller zu spielen. Ja, und dann ist ein vergnüglicher Vormittag, ja, nennen wir es Frühschoppen, mit Musik, die sicherlich für Jung und Alt geeignet ist. Und am Nachmittag, sagte ich schon, haben wir ja dann ein Landesklasse-Fußballspiel.
1: Mit dem Beginn der Sommerferien kehrt auch in Waldersee etwas Ruhe ein. Doch diese wird nur von kurzer Dauer sein. Ab September nehmen die Vereine ihre regelmäßigen Angebote und Veranstaltungen wieder auf und starten mit frischer Energie in die zweite Jahreshälfte.
0: Naja, jetzt machen wir erstmal eine Sommerpause, wie das halt so ist. Die Ferien, die Schulferien gehen ja bald los. War ja auch ein Grund, warum wir von dem angestammten Termin um den 18. August weggegangen sind. Da war es auch mal schwierig, dann die Gruppen zusammenzukriegen. Dann wird im September wieder, werden Spieleabende durchgeführt. Wir haben ein völlig neues Programm. Ist noch ein bisschen sehr frisch, vermutlich mit dem Resum-Verein in dem alten Gaststättengebäude dort einen Kinoabend zu veranstalten. Dazu gibt es aber dann noch für den August Plakate, wo darauf hingewiesen wird. Natürlich ist dann unser Adventsmarkt wieder im Dezember vorgesehen, die Seniorenweihnachtsfeier. Und wir treffen uns traditionsgemäß um den 1. Dezember, um ein solches Fest vorzubereiten.
1: Das Fest der Vereine in Waldersee bot an 3 Tagen ein abwechslungsreiches Programm und viele Gelegenheiten zum gemeinsamen Feiern. Die Mischung aus sportlichen Aktivitäten, Spiel- und Spaßangeboten sowie geselligen Beisammensein sorgte für viele schöne Eindrücke und einen guten Start in die Sommerpause.
2: Renate und Lothar Lehe aus Dessau-Ziebig haben am 24. Juni ihr 65. Ehejubiläum gefeiert und dazu Besuch von Oberbürgermeister Dr. Robert Reck erhalten, der ihnen persönlich sowie im Namen der Stadt gratulierte und eine Urkunde überreichte. Das Ehepaar hatte sich auf den Besuch sorgfältig vorbereitet und überreichte eine schriftliche Übersicht ihres gemeinsamen Lebens, die nach Angaben der Beteiligten in dieser Form ungewöhnlich detailliert war. Beide wurden in Dessau geboren und lernten sich 1957 beim Tanzstundenabschlussball kennen. Das Ehepaar ist bis heute in Dessau-Ziebig verwurzelt. Ihre lange gemeinsame Zeit führen sie nach eigenen Angaben auf regelmäßige Bewegung, tägliche Gymnastik und ein respektvolles und harmonisches Miteinander zurück. Am vergangenen Wochenende lud die Stadt Coswig gemeinsam mit zahlreichen Partnern und Unterstützern zum traditionellen Stadtfest ein. Vom 26. bis zum 28. Juni verwandelte sich die Stadt nördlich der Elbe in einen lebendigen Treffpunkt für Jung und Alt, an dem unzählige schöne Momente und Erinnerungen entstanden. Mit einem vielfältigen Programm aus Musik, Unterhaltung und weiteren Attraktionen bot das Fest an 3 Tagen beste Gelegenheit zum Feiern, Entdecken und Verweilen.
1: Trotz des warmen Wetters bot die Stadt Coswig am letzten Juniwochenende wieder ein vielfältiges Erlebnisprogramm. Die Stadt nördlich der Elbe lud gemeinsam mit zahlreichen Vereinen und Partnern vom 26. bis 28. Juni zum traditionellen Stadtfest ein und verwandelte die Innenstadt in einen lebendigen Treffpunkt für Besucher aus nah und fern. Erstmals wurde das Fest dabei gemeinsam von der Stadt Coswig und dem neu gegründeten Verein Vereint Coswig Erleben organisiert.
3: Also grundsätzlich hat der Verein sich gegründet aus vielen engagierten Menschen aus Coswig und wir haben uns die Frage gestellt, sind Stadtfeste, Adventsfeiern und so weiter und Adventmärkte innerhalb der Stadt überhaupt noch von Stadt leistbar, weil die Kassen sind überall leer und deshalb haben wir gesagt, es soll nicht an den Stadtfesten oder an den Festivitäten innerhalb einer Stadt scheitern und aus dem Grund ist es wahnsinnig wichtig, dass man sagt, okay, wir nehmen das ein Stück von den Schultern und wir machen das in Kooperation und aus dem Grund haben wir uns gegründet, um als Veranstalter unterm Strich das Stadtfest durchzuführen.
1: Die Organisatoren hatten erneut ein abwechslungsreiches und dicht gefülltes Programm auf die Beine gestellt. Bereits am 26. Juni wurde das Stadtfest mit einem stimmungsvollen Konzert feierlich eröffnet. In den darauffolgenden Tagen erwarteten die Besucher zahlreiche Attraktionen und Angebote sowohl an Land als auch auf dem Wasser.
3: Also es ging ja gestern schon los mit an der Elbe gab es das den Kanureigen und heute und dann muss ich sagen DJ Contest hatten wir hier beziehungsweise DJ Party mit 4 DJs für das jüngere Publikum, aber wir hatten ein toll gemischtes Publikum, muss ich ganz ehrlich sagen, haben bis in die Nacht gefeiert und heute ist der Start mit dem Kulturprogramm. Das haben wir in die Kirche verlegt aufgrund des Wetters. Und dann geht es weiter mit einem Schlagercafé und dann zum Abend hin haben wir Live-Konzerte bis in die Nacht von 3 verschiedenen Künstlern. Also wir freuen uns und ja.
1: Bei den hohen Temperaturen war es besonders wichtig, auf einen guten Hitzeschutz zu achten. Beim Stadtfest wurden daher gezielte Maßnahmen getroffen, um ein sicheres und angenehmes Umfeld für alle Gäste zu gewährleisten. So wurden einzelne Bühnenprogramme in die Kirche verlegt, wo deutlich angenehmere Temperaturen herrschten. Zudem stand ausreichend Trinkwasser zur Verfügung, um die Gäste bestmöglich zu versorgen.
3: Es ist natürlich so, als Verein, der sich erst vor kurzem gegründet hat, 3-tägiges Stadtfest zu organisieren, ist natürlich schon eine besondere Herausforderung. Und dann kommt noch das Wetter hinzu, sodass wir natürlich immer so ein bisschen gesagt haben, können wir die Schutzmaßnahmen erfüllen, können wir Sicherheit bieten? Und da war immer die Frage, durchführen oder absagen. Wir haben uns für durchführen entschieden mit entsprechenden Maßnahmen. Also wir haben verschiedene Sprenkleranlagen aufgebaut, wir haben verschiedene Stellen, die kühl sind, wo sich Menschen, die mit dem Kreislauf vielleicht ein Thema haben, hinsetzen können, gekühltes Wasser kriegen können. Also wir haben versucht, für alles zu sorgen. Wir als Verein machen das ja das erste Mal in der Verantwortung und wir sind erstmal zufrieden, auch aufgrund der Wetterlage, weil wir natürlich totales Verständnis haben, dass die Menschen erst am Abend hierher kommen, wenn die Sonne weg ist, wenn die Temperaturen ein bisschen runtergegangen sind. Darum, wir sehen es als Start unter besonderen Herausforderungen und wir sind mit allem zufrieden, wenn keiner zu Schaden kommt.
1: Auch in diesem Jahr bot das traditionelle Stadtfest in Coswig den Besuchern ein vielfältiges Programm in der Innenstadt. Bereits jetzt richtet sich der Blick auf das kommende Jahr. Ein erster Terminrahmen steht schon im Raum. Voraussichtlich vom 28. bis 30. Mai plant die Stadt gemeinsam mit ihren Vereinen und Partnern wieder ein buntes Stadtfest in der Coswiger Innenstadt.
2: Vom 25. bis zum 26. Juni beteiligte sich die Bundespolizeiinspektion Magdeburg, die für die bahnpolizeilichen Aufgaben in ganz Sachsen-Anhalt und damit auch im Bereich Dessau zuständig ist, an einer europaweit koordinierten 24-Stunden-Kontrollaktion des Netzwerks RailPol. Im Fokus standen Fahndungs- und Kontrollmaßnahmen in Zügen und Bahnhöfen sowie die Sensibilisierung von Reisenden und Bahnbeschäftigten für den sicheren Umgang mit Reisegepäck, insbesondere zur Prävention herrenloser oder unbeaufsichtigter Gepäckstücke. Im Rahmen des Einsatzes wurden mehrere Fahndungserfolge erzielt. Unter anderem wurde ein 31-jähriger polnischer Staatsangehöriger wegen eines Haftbefehls aufgrund von Diebstahl festgenommen, da er eine Geldstrafe in Höhe von 400 Euro nicht begleichen konnte. Insgesamt trugen die Maßnahmen nach Angaben der Bundespolizei zur Erhöhung des Sicherheitsgefühls im Bahnverkehr in Sachsen-Anhalt einschließlich des Bereichs Dessau bei. Das waren unsere Nachrichten hier bei Zeitnah auch schon wieder. Jetzt kommt noch das Wetter und wir sehen uns dann an gleicher Stelle morgen wieder. Bis dahin, machen Sie es gut.
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6: Am Mittwoch bleibt es angenehm warm und überwiegend bewölkt. Zudem ist erneut mit reichlich Regen zu rechnen. Die Höchsttemperatur liegt bei 24 Grad und damit 2 Grad unter denen des Vortages. Trotz der wechselhaften Wetterlage zeigt sich die Sonne für etwa 9 Stunden. Es weht ein schwacher Wind aus Nordwest. Im weiteren Verlauf der Woche ändern sich die Temperaturen kaum, während Regen weiterhin häufig das Wetter bestimmt.
7: Ein Tag, auf den viele lange hingearbeitet haben. Mit einem großen Eröffnungsfest weihte das Seniorenzentrum Gesander in Sandersdorf seinen neuen Erweiterungsbau ein. Rund 26,5 Millionen Euro wurden in das Projekt investiert. Erstanden ist ein modernes Zentrum, das Pflege, Wohnen und Begegnung unter einem Dach vereint und gleichzeitig ein neuer Treffpunkt für die gesamte Gemeinde werden soll.
8: Wir hatten dann einige Verzögerungen, die auch damit zusammenhingen, dass die liquiden Mittel beim Bauherrn plötzlich mal ein bisschen weniger wurden. Aber dennoch hat die Firma Haber als Baufirma immer dazu gestanden, immer weiter gebaut, sodass wir dann endlich mit einigen Verzögerungen letztes Jahr weitestgehend im September fertig waren, im August dann also angefangen haben, hier dann mit den Belegungen und Vermietungen. Und dann, Sie werden es nicht glauben, ein paar Stunden, ein paar Tage nach der Übernahme, Wasserschaden, ganzes Erdgeschoss überschwemmt.
9: Ja, wir hatten letztes Jahr im September die ganz große Katastrophe. Wir wollten am 1. Oktober die Neueröffnung feiern. Und Mitte September, ich glaube es war der 22. September, hatten wir einen großen Wassereinbruch. Sodass ungefähr, es war unter Putz, deswegen haben wir das nicht so gesehen. Wir haben es irgendwann gemerkt und haben gedacht, Mensch, was rauscht hier denn? Und 600 Quadratmeter waren unter Wasser. Also unterm Boden war das Wasser und es gingen die Wände hoch und ich dachte, um Gottes Willen. Also da war der Nervenzusammenbruch wirklich da. Ich saß da und habe geheult, das erste Mal. Ja, aber auch das haben wir gewuppt. Also man wächst mit seinen Aufgaben, das stimmt immer. Und ja, wir sind ja wirklich in den letzten Jahren echt gewachsen. Also das hatte nicht nur mit dem Bau zu tun. Wir mussten Personal finden, wir mussten Bewohner finden. Was das nicht das große Problem ist, Bewohner kommen. Das ist toll, das ist schön. Wir haben Mieter gefunden, da haben wir auch schon eine gute Belegung. Aber das Personal kommt auch, das ist auch sehr gut. Haben wir auch weniger Probleme, aber trotzdem, man muss halt immer reden, reden, reden. Ja, also diese Vorstellungsgespräche, wir reden jetzt seit 2 Jahren, führen wir Vorstellungsgespräche in allen Bereichen. Jetzt haben wir gerade die Mitarbeiter unseres Bistros eingestellt. Ja, und so ist unser täglicher Ablauf.
7: Trotz einiger Herausforderungen während der Bauzeit, unter anderem durch Wasserschäden, konnte der Erweiterungsbau nun fertiggestellt werden. Das Ergebnis kann sich sehen lassen. 54 barrierefreie Servicewohnungen, eine neue Tagespflege, 63 zusätzliche stationäre Pflegeplätze sowie das öffentliche Bistro zur alten Schule erweitern das Angebot deutlich. Mit dem Ausbau wächst aber nicht nur die Einrichtung, auch die Zahl der Arbeitsplätze vor Ort soll sich nahezu verdoppeln.
10: Ja, das Besondere ist, dass wir jetzt noch weitere alternative Wohnformen anbieten können hier in Sandersdorf, in Sandersdorf-Brehna. Gerade mit den seniorengerechten Wohnungen, ohne dass es gleich eine Pflege sein muss, sondern ich kann dort wohnen wie in jeder anderen Wohnung auch. Aber wenn ich Hilfe brauche, ist jemand da und ist auf meine Bedürfnisse eingerichtet. Das ist, glaube ich, ein absoluter Mehrwert, den wir jetzt hier haben. Und es passt gut zu uns, sodass wir eigentlich jetzt mittlerweile jedem die passende Wohnform anbieten können.
9: Damals, wo wir uns gesehen haben, waren wir bei 55 Mitarbeitern, jetzt sind wir ca. bei 85 Mitarbeitern. Ist halt in allen Bereichen gestiegen, von der Hauswirtschaft, Küche, Pflege natürlich. Ich denke bis zum Schluss, wir haben jetzt noch zwei Wohngruppen, die nicht belegt sind. Und dann werden wir so bei 100 Mitarbeitern ankommen. Also in der Pflege müssen wir nachlegen, wir müssen dann aber natürlich auch wieder in der Hauswirtschaft nachlegen. Die Küche muss wieder höher belegt werden, wir müssen für mehr kochen. Genau. Also wir haben 54 Wohnungen für betreutes Wohnen. Wir haben es sind alles Zweiraumwohnungen, bis auf 3 Wohnungen sind Einraumwohnungen. Alle Wohnungen haben eine Dachterrasse oder einen Balkon mit Einbauküchen, Fußbodenheizung und bodentiefen Fenstern. Wir haben die stationäre Pflege, da haben wir dann insgesamt, also mit Altbau 123 Pflegeplätze. Wir haben die Tagespflege mit 15 Tagesgästen und wir haben ab morgen das Bistro eröffnet. Genau, das was halt auch für jeden begehbar ist.
7: Das neue Bistro soll künftig mehr sein als nur ein Ort zum Essen. Es versteht sich als Treffpunkt für Bewohner, Angehörige und Nachbarn und soll das Miteinander der Generationen fördern. Genau dieser Gedanke zieht sich durch das gesamte Konzept des Erweiterungsbaus. Besucher konnten sich bei Führung selbst ein Bild von den neuen Räumlichkeiten machen, während für Familien und Kinder ein buntes Rahmenprogramm angeboten wurde.
10: Ja, das finde ich auch noch mal ganz besonders auch schlau, dass hier das Bistro nicht nur für die Bewohner da ist, sondern eben geöffnet wird für alle. Und da wir mit dem Rathaus natürlich gleich nebenan sind, haben wir hier auch noch eine Möglichkeit, natürlich Mittagessen zu gehen, neben den anderen Restaurants, die wir natürlich hier schon haben. Aber da freuen wir uns drauf.
9: Wir machen sowieso, also wir arbeiten generationsübergreifend generell. Wir arbeiten viel mit Kindergärten und den Schulen zusammen. Zum Beispiel die Sekundarschule in Roth schickt ihre Schüler hierher zum sozialen Lernen. Der Kindergarten kommt regelmäßig zu uns zum Singen. Wir machen Spiele Nachmittag oder Vormittag, ist immer Vormittag, Spiele Vormittage, Sportfeste. Wir laden mal einen Zirkus ein, wo halt wirklich alt und jung dabei ist. Und so wollen wir das natürlich auch mit dem Bistro machen. Es soll für unsere Besucher sein, für die Angehörigen, für alle Mieter, für alle Bewohner. Soll halt auch so ein Treffpunkt für alt und jung werden.
7: Mit der Eröffnung setzt das Seniorenzentrum Gesander ein Zeichen für die Zukunft der Pflege in der Region. Moderne Wohn- und Betreuungskonzepte, neue Arbeitsplätze und ein offenes Haus für die gesamte Nachbarschaft. Der Erweiterungsbau soll weit mehr sein als nur ein zusätzliches Gebäude.
6: Unter blauem Himmel und warmen Temperaturen lud die WSG zu ihrem jährlichen Sommerfest ein. Mit lustigen Aktivitäten und Vorstellungen der neuen Techniken wurde das Fest für Groß und Klein zu einem tollen Erlebnis. Bereits in den letzten Jahren präsentierte sich die Wohnstättengenossenschaft mit einzigartigen und neuen Ideen, den Sommer bunter zu gestalten. Unter anderem ging es 2023 rund ums Meer. Fischbrötchen wurden verkauft, Piraten liefen umher und Seemannslieder wurden gesungen. So wollte die WSG auch nach dem letzten Entfall des Sommerfestes mit dem Motto »Das Fest der Sinne« überzeugen.
11: Es gibt auch in diesem Jahr ein Motto. Wir haben ja im vorigen Jahr ausgesetzt und hatten kein Sommerfest, weil wir uns in der Geschäftsstelle auf andere Dinge konzentrieren mussten. Umso schöner ist es, dass in diesem Jahr alles zusammenpasst, das Wetter, die begeisterten Teilnehmer und auch das Motto, nämlich wir feiern heute das Fest der Sinne. Es geht darum, dass jeder seine Sinne überprüfen kann. Sehen, hören, riechen, schmecken, den Gleichgewichtssinn. Wir haben sogar KI im Einsatz. Da kann man mal testen, was die Zukunft bei der WSG sein wird. Wir wollen unsere Reparaturannahme, nämlich KI-gestützt, managen. Also ein buntes Programm. Dazu hatten wir auch schon einen Zauberer hier an Bord. Der hat nun genau das gemacht, was man auch von einem Zauberer erwarten kann. Er hat den Menschen beigebracht, dass man die Sinne auch täuschen kann. Ja? Also die Sinnestäuschung war heute auch mit dabei.
6: Neben den spaßigen Aktivitäten konnten dann die Gäste die neue KI-Funktion austesten. Einfach nur ein Handy schnappen, Nummer eingeben und warten. Antworten wird dann nicht wie üblich ein Mitarbeiter, sondern die künstliche Intelligenz selbst.
12: Willkommen bei Ihrem persönlichen KI-Assistenten der Wohnstättengenossenschaft.
6: So soll es nicht nur bei der WSG in der Zukunft aussehen. Auch die Telekom ist mittlerweile mit ihrem sogenannten Magenta AI Call Assistant umgestiegen. Das trägt dazu bei, dass 24/7 Erreichbarkeit besteht, kein Rückrufchaos entsteht und sich Teams einige Zeit durch Standardfragen ersparen. Durch die Arbeitserleichterung kann sich die WSG nun auf andere wichtige Dinge des Alltages fokussieren und vielleicht schon das nächste Sommerfest planen.
13: Eine ganz besondere Premiere wurde am 19. Juni in Dessau gefeiert. Auf der Museumskreuzung wurde die neue Breakdance-Ampel offiziell in Betrieb genommen. Sachsen-Anhalts Ministerin für Infrastruktur und Digitales, Dr. Lydia Hüskens, und Dessaus Bürgermeisterin Jacqueline Lode gaben die außergewöhnliche Lichtsignalanlage frei. Auf die Idee dabei kam der New Kid-Verein.
14: Eigentlich ist es wirklich eine Schnapsidee oder in einem Moment von so einem Rumflapsen entstanden, ob man nicht eigentlich auch mal in Dessau so eine Breakdance-Ampel machen könnte. Und das kam ja mit dem Hintergrund, dass es in vielen anderen Städten auch schon unterschiedliche Ampelfiguren gibt. Und dann war die Überlegung, was könnte man in Dessau machen, und dann so Breakdance. Und dann ja, war das gesetzt. Und dann haben wir das so ein bisschen in der Szene auch besprochen, auch im Verein. Und dann war relativ schnell klar, da hätten wir Lust drauf. Und dann haben wir mit Stadträten gesprochen, speziell mit Jörg Bernstein und Paul Nolte, dem wir auch nochmal Dank aussprechen wollen, weil die haben dann eine Beschlussvorlage draus gemacht und die auch in die Gremien, in den Stadtrat eingebracht. Und dann haben wir ja letztes Jahr gesehen, vor einem guten Jahr, dass der Stadtrat das für positiv befunden hat.
13: Die Idee hinter der Ampel ist jedoch weit mehr als nur eine kreative Besonderheit. Die Geschichte des Breakdance in Dessau reicht bis in die frühen 1980er Jahre zurück. Schon damals existierte in der Stadt eine lebendige Breakdance-Szene. Dort, wo sich heute die Museumskreuzung befindet, lag einst ein wichtiger Treffpunkt der Tänzer. Auch die Figuren der Ampel wurden nicht zufällig gewählt. Die Motive stellen zwei konkrete Personen dar und erinnern damit an die Anfänge der lokalen Hip-Hop-Kultur.
14: Es ist ja schon noch die Vorgabe, dass es eine bewegende Figur sein muss und eine stehende Figur. Also man muss schon auch an den Silhouetten noch erkennen können, dass es bewegend oder stehend eben ist. Und bei der bewegenden Person haben wir uns auf Beach mitbezogen. Das ist auch eine Breakdance-Ikone hier aus Dessau, der in den 80er Jahren sehr, sehr aktiv war, auch in Ostdeutschland nach wie vor sehr, sehr geschätzt wird für seine Fähigkeiten. Also er hat da schon sehr viel Grundlagenarbeit betrieben und neue Grenzen aufgezeigt. Und das wurde halt positiv befunden und da haben wir gesagt, dann nehmen wir halt Beach mit. Und er ist mit so einer bewegenden Figur, Bewegung da eigentlich auch ganz gut zu sehen. Die zweite Figur ist Peter Steinsberger, a.k.a. Blaster Punk, so nennt er sich eigentlich. Und er kommt ja eher so aus der Punk-Szene und die Vernetzung war ja eben auch hier auf der Kreuzung, weil die viel mit den Ghetto-Blastern eben auch die Musik gemacht haben. Und so kam das eben zu einer stehenden Bewegung mit dem Ghetto-Blaster, so ein Vorhalter, das sollte eigentlich eindeutig sein.
13: Der 2023 gegründete New Kid-Verein für DJs elektronischer Tanzmusik sowie tanzbegeisterte Menschen aus Dessau und dem Umland zusammen. Die Finanzierung der Ampelfiguren übernahm der Verein vollständig aus eigenen Mitteln. Umso größer ist nun die Freude über die positive Resonanz der Bevölkerung. Für viele Menschen hat Breakdance bis heute eine besondere Bedeutung und ist weit mehr als nur ein Tanzstil.
14: Wir hatten ja am 1. Mai mit der Stiftung Bauhaus ja auch eine Veranstaltung gemacht und am Tag davor habe ich in Dessau in einem Laden das Linoleum gekauft und dann war die Frage, ob wir das Muster, wenn das ja zusammengelegt wird, auch passend sein muss und dann habe ich gesagt, nee, das ist ja nur für Breakdance. Und der Kollege auf der anderen Seite vom Tresen kriegt auf einmal so ein Lächeln und so ein Glänzen in den Augen und sagt, ah Mensch, ja, da war ich ja früher auch so am Rande so dabei. Und der Kollege aus der Elektroabteilung, der war auch so richtiger Breakdancer. Und dann merkt man eben,

0: Herzlich willkommen zur Dienstagsausgabe der Zeitnah Nachrichten hier bei RAN 1. Vom 3. bis zum 5. Juli findet in Dessau-Roßlau das Stadtfest Dessfest statt. In der Innenstadt erwartet Besucher ein vielfältiges Programm mit Live-Musik, Unterhaltung und Familienangeboten. Mittelpunkt ist erneut die Stadtwerke Arena auf dem Marktplatz mit Bühnenprogramm und Festivalatmosphäre. Ein Highlight ist die Stadtwette der Stadtwerke Dessau anlässlich ihres 35-jährigen Jubiläums. Am Samstag um 17.15 Uhr sollen mindestens 350 Menschen in blauer oder grüner Kleidung oder mit passenden Accessoires vor der Bühne zusammenkommen und gemeinsam zu gute Laune tanzen. Bei Erfolg werden 35 neue Bäume für Einrichtungen der Dikita gespendet. Ergänzt wird das Programm durch Aktionen im Residenzgarten am Brauhaus zum Alten Dessauer mit historischem Angebot, Handwerksmarkt und Blasmusik-Frühschoppen sowie einem Glockenspiel am Rathausturm und einer Stadtrundfahrt zur Stadtgeschichte. Auch Vereine und Sportinstitutionen präsentieren sich in der Innenstadt und laden zum Mitmachen ein. Vom 19. bis zum 21. Juni fand das 22. Walderseefest als Fest der Vereine auf dem Sportplatz der SG Empor Waldersee statt. An 3 Tagen erwartete Besucher ein abwechslungsreiches Programm mit zahlreichen Attraktionen, musikalischen Highlights und kulinarischen Genüssen. Vereine aus Waldersee gestalteten das Fest mit viel Engagement und sorgten gemeinsam für eine stimmungsvolle Atmosphäre, die viele Gäste aus dem Ort und der Umgebung anzog.
1: Nachdem das Walderseefest bereits im vergangenen Jahr aus Sicherheitsgründen auf den Sportplatz verlegt worden war, entwickelten die Organisatoren ein neues Konzept. Um Kräfte zu bündeln und die Zusammenarbeit zu stärken, wurde in diesem Jahr erstmals das Fest der Vereine ins Leben gerufen. Gemeinsam gestalteten die örtlichen Vereine vom 19. bis zum 21. Juni ein abwechslungsreiches Festprogramm und sorgten für ein gelungenes Wochenende mit vielen Höhepunkten für Besucher aller Generationen.
2: Naja, das Fest der Vereine ist ein bisschen aus der Not heraus, kann man sagen, ins Leben gerufen worden. Wie Sie sicherlich wissen, Zuschauer, haben wir seit 21 Jahren das Walderseefest gefeiert. Aufgrund des Hochwassers von 2002 ist das aus der Taufe gehoben worden. Und das 22. Walderseefest ist das Fest der Vereine geworden. Wir haben unsere Kräfte, Manpower, finanziell gebündelt. Das ist einmal der Bürger- und Heimatverein Waldersee. Das ist die Freiwillige Feuerwehr und der Förderverein der Freiwilligen Feuerwehr. Das ist natürlich hier Empor Waldersee ganz wichtig. Und wir sind dann noch als 4. Verein, den Waldeser Karnevalsclub. Wir haben uns gesagt, wir sehen zu, dass wir die Sicherheitsvorschriften auch beachten können, die ja seit einiger Zeit verschärft worden sind, wie Sie alle wissen. Und das ist hier auf dem Sportplatz gut gegeben, dass wir die einhalten können. Einmal mussten wir ja ein bisschen die Kräfte bündeln und die Sicherheitsvorschriften. Und das andere ist, viele von unseren Besuchern sehen sich das ganze Jahr vielleicht über einen Gartenzaun, sagen mal Hallo und mehr nicht. Man trifft sich dann hier und schwatzt wieder mal eine Runde. Viele Bürger freuen sich darauf, haben das Fest im Kalender stehen, unserer kleinen Ortschaft. Wir sind immerhin 2.500 Menschen, die hier in diesem, nenne ich es mal, Dorf leben.

0: in diesem Vorort von Dessau-Roßlau. Und dann kann man auch vielleicht die ein oder andere Differenz austragen, ob man dazu nun ein Bier trinkt oder ein Wasser, das ist jedem selbst überlassen.
1: An 3 Tagen erwartete die Besucher ein vielfältiges Programm mit zahlreichen Fußballturnieren und sportlichen Wettbewerben. Darüber hinaus sorgten Spiel- und Mitmachangebote, musikalische Unterhaltung sowie kulinarische Genüsse für abwechslungsreiche Stunden und beste Stimmung auf dem Festgelände.
0: Das ist ein buntes Programm. Natürlich könnte man sagen, ein wenig fußballlastig, aber wir haben ja Fußball für ganz Jungen. Wie Sie sehen, hinter mir kicken die Kleinsten. Und gestern Abend haben dann die alten Herren von SG Emper-Wallersee gespielt. Dazu hatten wir eine Frauenfußballmannschaft und heute Nachmittag noch die Traditionsmannschaft. Und morgen das Punktspiel der Landesklasse 4. Dann natürlich, wie jedes Jahr, der WCC mit seiner Einlage. Verschiedene andere Vereine, die aus der Umgebung kommen, bringen noch Vergnügliches für die Augen und für die Ohren. Natürlich, wie gestern Abend hatten wir ja begonnen, schon eine Disco. Und heute Nachmittag wird dann eine Band aufbauen, sodass wir am Abend auch hier dazu deren Klängen tanzen können. Ja, morgen geht's weiter. Da kommt die Fußballschule René Tretschok auch nochmal mit einem Turnier und ja, man kann schon sagen, eine kleine Sichtung, weil wir wissen, der René Tretschok ist da unterwegs, dass der auch schon auf der kleinsten Ebene schaut, wer hat denn das Talent dazu, vielleicht zukünftig auch ein bisschen professioneller zu spielen. Ja, und dann ist ein vergnüglicher Vormittag, ja, nennen wir es Frühschoppen, mit Musik, die sicherlich für Jung und Alt geeignet ist. Und am Nachmittag, sagte ich schon, haben wir ja dann ein Landesklasse-Fußballspiel.
1: Mit dem Beginn der Sommerferien kehrt auch in Waldersee etwas Ruhe ein. Doch diese wird nur von kurzer Dauer sein. Ab September nehmen die Vereine ihre regelmäßigen Angebote und Veranstaltungen wieder auf und starten mit frischer Energie in die zweite Jahreshälfte.
0: Naja, jetzt machen wir erstmal eine Sommerpause, wie das halt so ist. Die Ferien, die Schulferien gehen ja bald los. War ja auch ein Grund, warum wir von dem angestammten Termin um den 18. August weggegangen sind. Da war es auch mal schwierig, dann die Gruppen zusammenzukriegen. Dann wird im September wieder, werden Spieleabende durchgeführt. Wir haben ein völlig neues Programm. Ist noch ein bisschen sehr frisch, vermutlich mit dem Resum-Verein in dem alten Gaststättengebäude dort einen Kinoabend zu veranstalten. Dazu gibt es aber dann noch für den August Plakate, wo darauf hingewiesen wird. Natürlich ist dann unser Adventsmarkt wieder im Dezember vorgesehen, die Seniorenweihnachtsfeier, und wir treffen uns traditionsgemäß um den 1. Dezember, um ein solches Fest vorzubereiten.
1: Das Fest der Vereine in Waldersee bot an 3 Tagen ein abwechslungsreiches Programm und viele Gelegenheiten zum gemeinsamen Feiern. Die Mischung aus sportlichen Aktivitäten, Spiel- und Spaßangeboten sowie geselligen Beisammensein sorgte für viele schöne Eindrücke und einen guten Start in die Sommerpause.
2: Renate und Lothar Lehe aus Dessau-Ziebig haben am 24. Juni ihr 65. Ehejubiläum gefeiert und dazu Besuch von Oberbürgermeister Dr. Robert Reck erhalten, der ihnen persönlich sowie im Namen der Stadt gratulierte und eine Urkunde überreichte. Das Ehepaar hatte sich auf den Besuch sorgfältig vorbereitet und überreichte eine schriftliche Übersicht ihres gemeinsamen Lebens, die nach Angaben der Beteiligten in dieser Form ungewöhnlich detailliert war. Beide wurden in Dessau geboren und lernten sich 1957 beim Tanzstundenabschlussball kennen. Das Ehepaar ist bis heute in Dessau-Ziebig verwurzelt. Ihre lange gemeinsame Zeit führen sie nach eigenen Angaben auf regelmäßige Bewegung, tägliche Gymnastik und ein respektvolles und harmonisches Miteinander zurück. Am vergangenen Wochenende lud die Stadt Coswig gemeinsam mit zahlreichen Partnern und Unterstützern zum traditionellen Stadtfest ein. Vom 26. bis zum 28. Juni verwandelte sich die Stadt nördlich der Elbe in einen lebendigen Treffpunkt für Jung und Alt, an dem unzählige schöne Momente und Erinnerungen entstanden. Mit einem vielfältigen Programm aus Musik, Unterhaltung und weiteren Attraktionen bot das Fest an 3 Tagen beste Gelegenheit zum Feiern, Entdecken und Verweilen.
1: Trotz des warmen Wetters bot die Stadt Coswig am letzten Juniwochenende wieder ein vielfältiges Erlebnisprogramm. Die Stadt nördlich der Elbe lud gemeinsam mit zahlreichen Vereinen

0: Vereinen und Partnern vom 26. bis 28. Juni zum traditionellen Stadtfest ein und verwandelte die Innenstadt in einen lebendigen Treffpunkt für Besucher aus nah und fern. Erstmals wurde das Fest dabei gemeinsam von der Stadt Coswig und dem neu gegründeten Verein Vereint Coswig Erleben organisiert.
1: Also grundsätzlich hat der Verein sich gegründet aus vielen engagierten Menschen aus Coswig und wir haben uns die Frage gestellt, sind Stadtfeste, Adventsfeiern und so weiter und Adventmärkte innerhalb der Stadt überhaupt noch von Stadt leistbar, weil die Kassen sind überall leer und deshalb haben wir gesagt, es soll nicht an den Stadtfesten oder an den Festivitäten innerhalb einer Stadt scheitern und aus dem Grund ist es wahnsinnig wichtig, dass man sagt, okay, wir nehmen das ein Stück von den Schultern und wir machen das in Kooperation und aus dem Grund haben wir uns gegründet, um als Veranstalter unterm Strich das Stadtfest durchzuführen.
0: Die Organisatoren hatten erneut ein abwechslungsreiches und dicht gefülltes Programm auf die Beine gestellt. Bereits am 26. Juni wurde das Stadtfest mit einem stimmungsvollen Konzert feierlich eröffnet. In den darauffolgenden Tagen erwarteten die Besucher zahlreiche Attraktionen und Angebote sowohl an Land als auch auf dem Wasser.
1: Also es ging ja gestern schon los mit an der Elbe gab es das den Kanureigen und heute und dann muss ich sagen DJ Contest hatten wir hier beziehungsweise DJ Party mit 4 DJs für das jüngere Publikum, auch wir hatten ein toll gemischtes Publikum, muss ich ganz ehrlich sagen, haben bis in die Nacht gefeiert und heute ist der Start mit dem Kulturprogramm. Das haben wir in die Kirche verlegt aufgrund des Wetters. Und dann geht es weiter mit einem Schlagercafé. Und dann zum Abend hin haben wir Live-Konzerte bis in die Nacht von 3 verschiedenen Künstlern. Also wir freuen uns. Und
0: Bei den hohen Temperaturen war es besonders wichtig, auf einen guten Hitzeschutz zu achten. Beim Stadtfest wurden daher gezielte Maßnahmen getroffen, um ein sicheres und angenehmes Umfeld für alle Gäste zu gewährleisten. So wurden einzelne Bühnenprogramme in die Kirche verlegt, wo deutlich angenehmere Temperaturen herrschten. Zudem stand ausreichend Trinkwasser zur Verfügung, um die Gäste bestmöglich zu versorgen.
1: Es ist natürlich so, als Verein, der sich erst vor kurzem gegründet hat, 3-tägige Stadtfest zu organisieren, ist natürlich schon eine besondere Herausforderung. Und dann kommt noch das Wetter hinzu, sodass wir natürlich immer so ein bisschen gesagt haben, können wir die Schutzmaßnahmen erfüllen, können wir Sicherheit bieten. Und da war immer die Frage, durchführen oder absagen. Wir haben uns für durchführen entschieden mit entsprechenden Maßnahmen. Also wir haben verschiedene Sprenkleranlagen aufgebaut, wir haben verschiedene Stellen, die kühl sind, wo sich Menschen, die mit dem Kreislauf vielleicht ein Thema haben, hinsetzen können, gekühltes Wasser kriegen können. Also wir haben versucht, für alles zu sorgen. Wir als Verein machen das ja das erste Mal in der Verantwortung und wir sind erstmal zufrieden, auch aufgrund der Wetterlage, weil wir natürlich totales Verständnis haben, dass die Menschen erst zum Abend hierher kommen, wenn die Sonne weg ist, wenn die Temperaturen ein bisschen runtergegangen sind. Darum, wir sehen es als Start unter besonderen Herausforderungen und wir sind mit allem zufrieden, wenn keiner zu Schaden kommt.
0: Auch in diesem Jahr bot das traditionelle Stadtfest in Coswig den Besuchern ein vielfältiges Programm in der Innenstadt. Bereits jetzt richtet sich der Blick auf das kommende Jahr. Ein erster Terminrahmen steht schon im Raum. Voraussichtlich vom 28. bis 30. Mai plant die Stadt gemeinsam mit ihren Vereinen und Partnern wieder ein buntes Stadtfest in der Coswiger Innenstadt.
2: Vom 25. bis zum 26. Juni beteiligte sich die Bundespolizeiinspektion Magdeburg, die für die Bahn polizeilichen Aufgaben in ganz Sachsen-Anhalt und damit auch im Bereich Dessau zuständig ist, an einer europaweit koordinierten 24-Stunden-Kontrollaktion des Netzwerks RailPol. Im Fokus standen Fahndungs- und Kontrollmaßnahmen in Zügen und Bahnhöfen sowie die Sensibilisierung von Reisenden und Bahnbeschäftigten für den sicheren Umgang mit Reisegepäck, insbesondere zur Prävention herrenloser oder unbeaufsichtigter Gepäckstücke. Im Rahmen des Einsatzes wurden mehrere Fahndungserfolge erzielt. Unter anderem wurde ein 31-jähriger polnischer Staatsangehöriger wegen eines Haftbefehls aufgrund von Diebstahl festgenommen, da er eine Geldstrafe in Höhe von 400 Euro nicht begleichen konnte. Insgesamt trugen die Maßnahmen nach Angaben der Bundespolizei zur Erhöhung des Sicherheitsgefühls im Bahnverkehr in Sachsen-Anhalt einschließlich des Bereichs Dessau bei. Das waren unsere Nachrichten hier bei Zeitnah auch schon wieder. Jetzt kommt noch

0: das Wetter und wir sehen uns dann an gleicher Stelle morgen wieder. Bis dahin, machen Sie es gut.
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4: Am Mittwoch bleibt es angenehm warm und überwiegend bewölkt, zudem ist erneut mit reichlich Regen zu rechnen. Die Höchsttemperatur liegt bei 24 Grad und damit 2 Grad unter denen des Vortages. Trotz der wechselhaften Wetterlage zeigt sich die Sonne für etwa 9 Stunden. Es weht ein schwacher Wind aus Nordwest. Im weiteren Verlauf der Woche ändern sich die Temperaturen kaum, während Regen weiterhin häufig das Wetter bestimmt.
5: Ein Tag, auf den viele lange hingearbeitet haben. Mit einem großen Eröffnungsfest weihte das Seniorenzentrum Gesander in Sandersdorf seinen neuen Erweiterungsbau ein. Rund 26,5 Millionen Euro wurden in das Projekt investiert. Erstanden ist ein modernes Zentrum, das Pflege, Wohnen und Begegnung unter einem Dach vereint und gleichzeitig ein neuer Treffpunkt für die gesamte Gemeinde werden soll.
6: Wir hatten dann einige Verzögerungen, die auch damit zusammenhängen, dass die liquiden Mittel beim Bauherrn plötzlich mal ein bisschen weniger wurden. Aber dennoch hat die Firma Haber als Baufirma immer dazu gestanden, immer weiter gebaut, sodass wir dann endlich mit einigen Verzögerungen letztes Jahr weitestgehend im September fertig waren, im August dann also angefangen haben, hier dann mit den Belegungen und Vermietungen. Und dann, Sie werden es nicht glauben, ein paar Stunden, ein paar Tage nach der Übernahme, Wasserschaden, ganzes Erdgeschoss überschwemmt.
7: Ja, wir hatten letztes Jahr im September die ganz große Katastrophe. Wir wollten am 1. Oktober die Neueröffnung feiern. Und Mitte September, ich glaube, es war der 22. September, hatten wir einen großen Wassereinbruch. Sodass ungefähr, es war unter Putz, deswegen haben wir das nicht so gesehen. Wir haben es irgendwann gemerkt und haben gedacht, Mensch, was rauscht hier denn? Und 600 Quadratmeter waren unter Wasser. Also unterm Boden war das Wasser und es ging die Wände hoch und ich dachte, um Gottes Willen. Also da war der Nervenzusammenbruch wirklich da. Ich saß da und habe geheult, das erste Mal. Ja, aber auch das haben wir gewuppt. Also man wächst mit seinen Aufgaben, das stimmt immer. Und ja, wir sind ja wirklich in den letzten Jahren echt gewachsen. Also das hatte nicht nur mit dem Bau zu tun. Wir mussten Personal finden, wir mussten Bewohner finden. Was das nicht das große Problem ist, Bewohner kommen. Das ist toll, das ist schön. Wir haben Mieter gefunden, da haben wir auch schon eine gute Belegung. Aber das Personal kommt auch, das ist auch sehr gut. Haben wir auch weniger Probleme, aber trotzdem, man muss halt immer reden, reden, reden. Ja. Also diese Vorstellungsgespräche, wir reden jetzt seit 2 Jahren, führen wir Vorstellungsgespräche in allen Bereichen. Jetzt haben wir gerade die Mitarbeiter unseres Bistros eingestellt. Ja, und so ist unser täglicher Ablauf.
5: Trotz einiger Herausforderungen während der Bauzeit, unter anderem durch Wasserschäden, konnte der Erweiterungsbau nun fertiggestellt werden. Das Ergebnis kann sich sehen lassen. 54 barrierefreie Servicewohnungen, eine neue Tagespflege, 63 zusätzliche stationäre Pflegeplätze sowie das öffentliche Bistro zur alten Schule erweitern das Angebot deutlich. Mit dem Ausbau wächst aber nicht nur die Einrichtung. Auch die Zahl der Arbeitsplätze vor Ort soll sich nahezu verdoppeln.
8: Ja, das Besondere ist, dass wir jetzt noch weitere alternative Wohnformen anbieten können hier in Sandersdorf, in Sandersdorf-Brehna. Gerade mit den seniorengerechten Wohnungen, ohne dass es gleich eine Pflege sein muss, sondern ich kann dort wohnen wie in jeder anderen Wohnung auch. Aber wenn ich Hilfe brauche, ist jemand da und ist auf meine Bedürfnisse eingerichtet. Das ist, glaube ich, ein absoluter Mehrwert, den wir jetzt hier haben. Und es passt gut zu uns, sodass wir eigentlich jetzt mittlerweile jedem die passende Wohnform anbieten können.
7: Damals, wo wir uns gesehen haben, waren wir bei 55 Mitarbeitern, jetzt sind wir ca. bei 85 Mitarbeitern. Ist halt in allen Bereichen gestiegen, von der Hauswirtschaft, Küche, Pflege natürlich. Ich denke bis zum Schluss, wir haben jetzt noch zwei Wohngruppen, die nicht belegt sind. Und dann werden wir so bei 100 Mitarbeitern ankommen. Also in der Pflege müssen wir nachlegen, wir müssen dann aber natürlich auch wieder in der Hauswirtschaft nachlegen. Die Küche muss wieder höher belegt werden, wir müssen für mehr kochen. Genau. Also wir haben 54 Wohnungen für betreutes Wohnen. Wir haben es in alles Zweiraumwohnungen, bis auf drei Wohnungen sind Einraumwohnungen. Alle Wohnungen haben eine Dachterrasse oder einen Balkon mit Einbauküchen, Fußbodenheizung und bodentiefen Fenstern. Wir haben die stationäre Pflege, da haben wir dann insgesamt, also mit Altbau, 123 Pflegeplätze. Wir haben die Tagespflege mit 15 Tagesgästen und wir haben ab morgen das Bistro eröffnet. Genau, das, was auch für jeden begehbar ist.
5: Das neue Bistro soll künftig mehr sein als nur ein Ort zum Essen. Es versteht sich als Treffpunkt für Bewohner, Angehörige und Nachbarn und soll das Miteinander der Generationen fördern. Genau dieser Gedanke zieht sich durch das gesamte Konzept des Erweiterungsbaus. Besucher konnten sich bei Führung selbst ein Bild von den neuen Räumlichkeiten machen, während für Familien und Kinder ein buntes Rahmenprogramm angeboten wurde.
8: Ja, das finde ich auch noch mal ganz besonders auch schlau, dass hier das Bistro nicht nur für die Bewohner da ist, sondern eben geöffnet wird für alle. Und da wir mit dem Rathaus natürlich gleich nebenan sind, haben wir hier auch noch eine Möglichkeit, natürlich Mittagessen zu gehen, neben den anderen Restaurants, die wir natürlich hier schon haben. Aber da freuen wir uns drauf.
7: Wir machen sowieso, also wir arbeiten generationsübergreifend generell. Wir arbeiten viel mit Kindergärten und den Schulen zusammen. Zum Beispiel die Sekundarschule in Roth schickt ihre Schüler hierher zum sozialen Lernen. Der Kindergarten kommt regelmäßig zu uns zum Singen. Wir machen Spiele Nachmittag oder Vormittag, ist immer Vormittag, Spiele Vormittage, Sportfeste. Wir laden mal einen Zirkus ein, wo halt wirklich alt und jung dabei ist. Und so wollen wir das natürlich auch mit dem Bistro machen. Es soll für unsere Besucher sein, für die Angehörigen, für alle Mieter, für alle Bewohner. Soll halt auch so ein Treffpunkt für alt und jung werden.
5: Mit der Eröffnung setzt das Seniorenzentrum Gesander ein Zeichen für die Zukunft der Pflege in der Region. Moderne Wohn- und Betreuungskonzepte, neue Arbeitsplätze und ein offenes Haus für die gesamte Nachbarschaft. Der Erweiterungsbau soll weit mehr sein als nur ein zusätzliches Gebäude.
4: Unter blauem Himmel und warmen Temperaturen lud die WSG zu ihrem jährlichen Sommerfest ein. Mit lustigen Aktivitäten und Vorstellungen der neuen Techniken wurde das Fest für Groß und Klein zu einem tollen Erlebnis. Bereits in den letzten Jahren präsentierte sich die Wohnstättengenossenschaft mit einzigartigen und neuen Ideen, den Sommer bunter zu gestalten. Unter anderem ging es 2023 rund ums Meer. Fischbrötchen wurden verkauft, Piraten liefen umher und Seemannslieder wurden gesungen. So wollte die WSG auch nach dem letzten Entfall des Sommerfestes mit dem Motto »Das Fest der Sinne« überzeugen.
9: Es gibt auch in diesem Jahr ein Motto. Wir haben ja im vorigen Jahr ausgesetzt und hatten kein Sommerfest, weil wir uns in der Geschäftsstelle auf andere Dinge konzentrieren mussten. Umso schöner ist es, dass in diesem Jahr alles zusammenpasst, das Wetter, die begeisterten Teilnehmer und auch das Motto, nämlich wir feiern heute das Fest der Sinne. Es geht darum, dass jeder seine Sinne überprüfen kann. Sehen, hören, riechen, schmecken, den Gleichgewichtssinn. Wir haben sogar KI im Einsatz. Da kann man mal testen, was die Zukunft bei der WSG sein wird. Wir wollen unsere Reparaturannahme, nämlich KI-gestützt, managen. Also ein buntes Programm. Dazu hatten wir auch schon einen Zauberer hier an Bord. Der hat nun genau das gemacht, was man auch von einem Zauberer erwarten kann. Er hat den Menschen beigebracht, dass man die Sinne auch täuschen kann. Ja? Also die Sinnestäuschung war heute auch mit dabei.
4: Neben den spaßigen Aktivitäten konnten dann die Gäste die neue KI-Funktion austesten. Einfach nur ein Handy schnappen, Nummer eingeben und warten. Antworten wird dann nicht wie üblich ein Mitarbeiter, sondern die künstliche Intelligenz selbst.
10: Willkommen ganz bei einfach, Ihrer persönlichen KI-Assistenten der Wohnstätten-Genossenschaft. Nee. Wie kann ich Ihnen helfen?
4: So soll es nicht nur bei der WSG in der Zukunft aussehen. Auch die Telekom ist mittlerweile mit ihrem sogenannten Magenta AI Call Assistant umgestiegen. Das trägt dazu bei, dass 24/7 Erreichbarkeit besteht, kein Rückrufchaos entsteht und sich Teams einige Zeit durch Standardfragen ersparen. Durch die Arbeitserleichterung kann sich die WSG nun auf andere wichtige Dinge des Alltages fokussieren und vielleicht schon das nächste Sommerfest planen.
11: Eine ganz besondere Premiere wurde am 19. Juni in Dessau gefeiert. Auf der Museumskreuzung wurde die neue Breakdance-Ampel offiziell in Betrieb genommen. Sachsen-Anhalts Ministerin für Infrastruktur und Digitales, Dr. Lydia Hüskens, und Dessaus Bürgermeisterin Jacqueline Lode gaben die außergewöhnliche Lichtsignalanlage frei. Auf die Idee dabei kam der New Kid Verein.
12: Eigentlich ist es wirklich eine Schnapsidee oder in einem Moment von so einem Rumflapsen entstanden, ob man nicht eigentlich auch mal in Dessau so eine Breakdance-Ampel machen könnte. Und das kam ja mit dem Hintergrund, dass es in vielen anderen Städten auch schon unterschiedliche Ampelfiguren gibt. Und dann war die Überlegung, was könnte man in Dessau machen, und dann so Breakdance. Und dann, ja, war das gesetzt. Und dann haben wir das so ein bisschen in der Szene auch besprochen, auch im Verein. Und dann war relativ schnell klar, da hätten wir Lust drauf. Und dann haben wir mit Stadträten gesprochen, speziell mit Jörg Bernstein und Paul Nolte, dem wir auch nochmal Dank aussprechen wollen, weil die haben dann eine Beschlussvorlage draus gemacht und die auch in die Gremien, in den Stadtrat eingebracht. Und dann haben wir ja letztes Jahr gesehen, vor einem guten Jahr, dass der Stadtrat das für positiv befunden hat.
11: Die Idee hinter der Ampel ist jedoch weit mehr als nur eine kreative Besonderheit. Die Geschichte des Breakdance in Dessau reicht bis in die frühen 1980er Jahre zurück. Schon damals existierte in der Stadt eine lebendige Breakdance-Szene. Dort, wo sich heute die Museumskreuzung befindet, lag einst ein wichtiger Treffpunkt der Tänzer. Auch die Figuren der Ampel wurden nicht zufällig gewählt. Die Motive stellen zwei konkrete Personen dar und erinnern damit an die Anfänge der lokalen Hip-Hop-Kultur.
12: Es ist ja schon noch die Vorgabe, dass es eine bewegende Figur sein muss und eine stehende Figur. Also man muss schon auch an den Silhouetten noch erkennen können, dass es bewegend oder stehend eben ist. Und bei der bewegenden Person haben wir uns auf Beach mitbezogen. Das ist auch eine Breakdance-Ikone hier aus Dessau, der in den 80er Jahren sehr, sehr aktiv war, auch in Ostdeutschland nach wie vor sehr, sehr geschätzt wird für seine Fähigkeiten. Also er hat da schon sehr viel Grundlagenarbeit betrieben und neue Grenzen aufgezeigt. Und das wurde halt positiv befunden. Und da haben wir gesagt, dann nehmen wir halt Beach mit. Und er ist mit so einer bewegenden Figur, Bewegung da eigentlich auch ganz gut zu sehen. Die zweite Figur ist Peter Steinsberger, a.k.a. Blaster Punk, so nennt er sich eigentlich. Und er kommt ja eher so aus der Punk-Szene und die Vernetzung war ja eben auch hier auf der Kreuzung, weil die viel mit den Ghetto-Blastern eben auch die Musik gemacht haben. Und so kam das eben zu einer stehenden Bewegung mit dem Ghetto-Blaster, so ein Vorhalter, das sollte eigentlich eindeutig sein.
11: Der 2023 gegründete New Kid Verein führt DJs elektronischer Tanzmusik sowie tanzbegeisterte Menschen aus Dessau und dem Umland zusammen. Die Finanzierung der Ampelfiguren übernahm der Verein vollständig aus eigenen Mitteln. Umso größer ist nun die Freude über die positive Resonanz der Bevölkerung. Für viele Menschen hat Breakdance bis heute eine besondere Bedeutung und ist weit mehr als nur ein Tanzstil.
12: Wir hatten ja am 1. Mai mit der Stiftung Bauhaus ja auch eine Veranstaltung gemacht und am Tag davor habe ich in Dessau in einem Laden das Linoleum gekauft. Und dann war die Frage, ob wir das Muster, wenn das ja zusammengelegt wird, auch passend sein muss. Und da habe ich gesagt, nee, das ist ja nur für Breakdance. Und der Kollege auf der anderen Seite vom Tresen kriegt auf einmal so ein Lächeln und so ein Glänzen in den Augen und sagt, ah Mensch, ja, da war ich ja früher auch so am Rande so dabei. Und der Kollege aus der Elektroabteilung, der war auch so ein richtiger Breakdancer. Und dann merkt man eben, also wenn es nicht gerade offensichtlich ist in der Stadtgesellschaft, dass es trotzdem irgendwie ein Thema ist. Und kaum, wenn man das aufgreift, auch viele alte Erinnerungen wach werden.
11: Mit dem Projekt möchte der Verein auch auf die kulturelle Bedeutung der Hip-Hop-Bewegung aufmerksam machen. Langfristiges Ziel ist die Anerkennung von Hip-Hop als immaterielles Kulturgut. Die Breakdance-Ampel setzt dafür nun ein sichtbares Zeichen.

0: Schön, dass Sie eingeschaltet haben und damit herzlich willkommen an diesem Mittwoch zu den zeitnahen Nachrichten hier auf RAN 1. Wie die Polizeiinspektion Dessau-Roßlau berichtet, ereignete sich am Montag im Bereich des Bahnübergangs zwischen Roßlau und Lukow ein Unfall mit einer tödlich verletzten Person. Nach derzeitigem Kenntnisstand wurde gegen 8.50 Uhr im Bereich des Bahnübergangs eine männliche Person aus bisher ungeklärten Umständen von einem durchfahrenden Zug erfasst. Die Person wurde so schwer verletzt, dass sie an der Unfallstelle verstarb. Die Bahnstrecke wurde bis ca. 11.45 Uhr gesperrt. Die Identität des Mannes konnte zunächst nicht zweifelsfrei geklärt werden. Im Zuge der kriminalpolizeilichen Ermittlungen konnte am Dienstag dann festgestellt werden, dass es sich mit hoher Wahrscheinlichkeit um einen 74-jährigen Mann aus Dessau-Roßlau handelt. Die Ermittlungen zum Unfallhergang dauern an. Im Vorfeld des diesjährigen Sport- und Kulturfestes veranstaltete die Stadtsparkasse Dessau einen Malwettbewerb unter dem Titel Zeige dich und Winnie beim Sporttreiben. Winnie ist das Maskottchen der Sparkasse und die Kinder zeichneten viele tolle Kunstwerke mit ihm. In der vergangenen Woche wurden nun die kreativen Zeichnungen der jungen Künstler prämiert und anschließend in der Hauptstelle der Stadtsparkasse ausgestellt.
1: Zeige dich und Winnie beim Sporttreiben. Unter diesem Motto stand der diesjährige Malwettbewerb der Stadtsparkasse Dessau. Die Kinder konnten sich bereits im Vorfeld des Sport- und Kulturfestes, das am 13. Juni in der Anhalt Arena stattfand, kreativ austoben und sich selbst gemeinsam mit Winnie, dem Maskottchen der Stadtsparkasse Dessau, bei einer sportlichen Aktivität zeichnen.
2: Wir wollten im Rahmen des Sportfest der Generation, wollten wir eigentlich noch eine Brücke schlagen und zwar die Kreativität der Kinder so ein bisschen fördern. Und da ist uns dieser Malwettbewerb untergekommen und wir haben festgestellt, die Vielzahl der Teilnehmer, ich glaube, wir haben den Nerv der Kinder getroffen. Wir haben heute hier ganz tolle Bilder gesehen und auch die ersten quasi prämiert und konnten schöne Preise überreichen.
1: Am 25. Juni wurden die fertigen Bilder der Kinder in der Hauptstelle der Stadtsparkasse Dessau prämiert und anschließend ausgestellt, sodass sich Besucher die Bilder der kleinen Künstler auch im Nachhinein noch anschauen können. Nachdem die Werke präsentiert wurden, konnten die anwesenden Kinder ihre Preise entgegennehmen. Mit dabei waren viele kreative Ideen, von Winnie und den Kindern beim Gewichtheben bis hin zum Bouldern. Aber auch die Kinder, bei denen es nicht für den Hauptpreis gereicht hat, gingen nicht leer aus. Sie erhielten von Winnie einen kleinen Trostpreis und verließen die Preisverleihung ebenfalls mit einem Lächeln. Für die Stadtsparkasse ist es wichtig, nicht nur für ihre erwachsenen Kunden da zu sein, sondern auch den Kindern mit solchen Aktionen eine Freude zu machen.
2: Ja, eine Sparkasse ist für die gesamte Bevölkerung da und wenn man in Altersstrukturen denkt, fangen wir mit den Kleinsten im Prinzip an. Ja, und wir sind bis im Seniorenbereich unterwegs. Das verbindet uns, das verbindet die Menschen. Und deshalb nochmal auch dieses Sportfest der Generation schafft genau das, dass Jung und Alt zusammenkommen, zusammen Sport treiben, das Erlebnis, etwas zu erreichen, auch das Thema Fair Play im Prinzip in den Vordergrund.

0: Grund zu stellen. All das können wir mit diesen Themen bewegen. Ja, und das ist, zeichnet eine kommunale Sparkasse aus.
1: Mit den vielen kreativen Beiträgen war der Malwettbewerb auch in diesem Jahr ein voller Erfolg. Für die Kinder bleibt dieser sicher als ein besonderes Erlebnis in Erinnerung.
2: In der Nacht vom 28. zum 29. Juni wurde in das Feuerwehrgerätehaus der Freiwilligen Feuerwehr Reutleben eingebrochen. Unbekannte Täter verschafften sich gewaltsam Zutritt zum Gebäude und entwendeten mehrere hochwertige Geräte aus einem Einsatzfahrzeug. Nach ersten Erkenntnissen wurden Gerätschaften im Wert von ca. 50.000 Euro entwendet. Zudem entstand Sachschaden durch das gewaltsame Eindringen. Weiterer Sachschaden wurde durch das Entleeren von Pulverfeuerlöschern verursacht. Die gesamte Feuerwehr der Stadt Dessau-Roßlau ist tief betroffen. Die gestohlene Ausrüstung dient ausschließlich der Gefahrenabwehr und dem Schutz der Bevölkerung. Jeder Diebstahl oder jede Beschädigung von Feuerwehrtechnik kann die Einsatzbereitschaft beeinträchtigen und damit im Ernstfall wertvolle Zeit kosten. Die Polizei hat die Ermittlungen aufgenommen. Wer in der fraglichen Nacht verdächtige Personen oder Fahrzeuge im Bereich des Feuerwehrgerätehauses beobachtet hat oder sonstige Hinweise geben kann, wird gebeten, sich bei der zuständigen Polizeidienststelle zu melden. Der ESV Roßlau 1951 hat sein 75-jähriges Bestehen gefeiert. Vom 26. bis zum 28. Juni stand ein abwechslungsreiches Wochenende auf dem Programm, bei dem vor allem der Kegelsport und das gemeinsame Beisammensein im Mittelpunkt standen. Trotz sommerlich heißer Temperaturen ließ man es sich nicht nehmen, das Jubiläum in geselliger Atmosphäre zu genießen.
1: 75 Jahre Vereinsgeschichte. Der ESV Roßlau 1951 feierte am letzten Juniwochenende sein großes Jubiläum. Mitglieder, Freunde und zahlreiche Gäste waren eingeladen, gemeinsam auf die vergangenen Jahrzehnte zurückzublicken und den Verein gebührend zu feiern. Nach 75 Jahren Vereinsleben gibt es schließlich viele Erfolge und Erinnerungen, auf die man stolz sein kann.
3: Grandios, was sich in diesem Verein getan hat, wirklich verrückt. Ich bin selbst seit 2009 bin ich Mitglied, bin seit 2016 Vorstandsvorsitzender. Irre, was wir auf die Beine gestellt haben, Kegelbahnumbau, Sozialtrakt angebaut und ganz, ganz viele Aktivitäten. Neues Dach war nötig nach einem großen Unwetter. Also der Zusammenhalt, die Mitglieder zu aktivieren, ist gar nicht so schwer hier. Deswegen bin ich ein sehr glücklicher Vorstandsvorsitzender.
1: Gegründet wurde der Verein im Jahr 1951 unter dem Namen BSG Lok Roßlau. Anfangs bestand lediglich eine Kegelabteilung. Im Laufe der Jahre entwickelte sich der Verein jedoch stetig weiter. Heute gehören unter anderem Handball, Fußball, Schach, Badminton und Gymnastik zum vielfältigen Sportangebot. Doch an diesem Wochenende wurde nicht nur das 75-jährige Bestehen gefeiert.
3: Im Jahre 2025 durften wir uns eine Lüftungsanlage einbauen, weil der Wettkampf unter solchen Bedingungen extrem stressig ist. Und im Jahre 2026 war es so, dass aufgrund unserer hohen Kegelbahnauslastung der Anlaufbereich gerissen war. Es haben sich Blasen gebildet. Es stand die Gefahr, dass wir gar keine Wettkämpfe mehr spielen dürfen. Und wir haben eine sehr großzügige Förderungen bekommen von der LIDER-Aktionsgruppe. Dafür nochmal ein ganz großes Dankeschön. Und die haben wir natürlich gestern eingeladen. Und diesen Kegelbahnumbau, den Anlaufbereich, die Erneuerung des Anlaufbereiches, das durften wir gestern feiern und haben ein ganz großes Jugendturnier auf die Beine gestellt. Denn das ist absolut unsere Stärke im Kegeln, unsere Jugendarbeit. Wir haben viele, auch fremde Jugendliche eingeladen vom DSV 97 aus Czernowitz. Und die waren alle hier aktiv und sind tolle Leistungen gespielt worden.
1: Den Auftakt für das sportliche Wochenende machte am Freitag das Jugendturnier. Am Abend stand ein geselliges Beisammensein auf dem Programm. Neben den Kegelwettkämpfen sorgten musikalische Beiträge und gemeinsames Feiern für eine angenehme Atmosphäre.
3: Heute ist der besondere Tag. Es läuft gerade indoor ein Männerwettkampf mit 4 Mannschaften. Große Leistungen haben wir schon gesehen, ganz großartige Leistungen, 630 gespielt, 670 gespielt, also wirklich tolle Ergebnisse bei so einem Wetter auf unserer Kegelbahn. Dass das möglich ist auf unserer Bahn, wissen wir. Also heute steht der Sport bis etwa 16, 17 Uhr im Vordergrund. Dann ab 17.30 Uhr, 18 Uhr haben wir den Karnevalverein vom ESV Roßlau da und abends ist eine Tanzveranstaltung mit einem DJ und morgen wird dann ein Damenturnier.

0: stattfinden, ebenfalls mit 4 Mannschaften. Die Blaskapelle von Dessau-Roßlau wird da sein. Also geselliges Beisammensein bei einem tollen, sonnigen Wochenende.
1: Besonders stolz ist der Verein auf seine Nachwuchsarbeit. Die Kegelmannschaften der U14 und U19 konnten über die Kreisauswahl Dessau-Roßlau den Landesmeistertitel gewinnen. Hinzu kommen Landeseinzelmeisterschaften sowie Teilnahmen an den deutschen Meisterschaften. Ein Beleg für die engagierte Jugendarbeit des Vereins. Mit Blick auf die Zukunft legt Vorstandsvorsitzendem Ron Seidel besonders die Weiterentwicklung der Jugendabteilung und ein gutes Miteinander im Verein am Herzen.
0: Ich mache eine Kegel-AG mit der Grundschule Roßlau. Jede Woche hole ich 12 Jugendliche dort ab und es bleiben jedes Jahr 1, 2, 3 Jugendliche bleiben hängen oder erinnern sich dann mit 14, 15 dran, Mensch, da war doch mal Kegeln. Und dann lassen sie sich hier wieder sehen, wir entwickeln sie. Und wie gesagt, bis zur Teilnahme der deutschen Meisterschaften, also ich bin gespannt, wo sich die noch hin entwickeln werden. Wir sind Landespokalsieger im Herrenbereich, das geht nur mit einer starken Jugendmannschaft, mit einer starken Jugendarbeit, sodass von unten immer wieder Qualität nachdrückt. Und der Leistungsgedanke sportlich im Vordergrund steht, worauf ich mich ebenfalls freue, ist immer wieder die Zusammenarbeit im Vorstand. Wir sind eine dufte Truppe, wir können uns offen die Meinung sagen und natürlich die Mitglieder, wenn sie gebraucht werden. Kurze Nachricht in den sozialen Medien und am nächsten Tag stehen 10, 12 Leute auf der Matte. Zelt aufbauen, ja, den Saal einrichten, irgendwas gibt es immer zu tun. Und da kann ich mich hier auf die Mitglieder wirklich zu 100% verlassen.
1: Der ESV Roßlau 1951 blickt auf ein gelungenes Jubiläumswochenende zurück. Der Verein verbindet dabei seine lange Tradition mit einem klaren Fokus auf die Zukunft.
2: Hilferufe aus der Nachbarschaft meldete ein Zeuge am 30. Juni gegen 2.15 Uhr der Polizei in Dessau-Roßlau. Vor Ort konnten die eingesetzten Polizeibeamten die Hilferufe in einer Erdgeschosswohnung in der Rabestraße lokalisieren. Ein Polizeibeamter verschaffte sich über den Balkon und die geöffnete Balkontür Zugang zu der Wohnung. In dieser konnte er eine Person feststellen, die angab, gestürzt zu sein und aus eigener Kraft nicht mehr aufstehen könne. Der Polizist half dem 63-Jährigen wieder auf, zudem wurde ein Rettungswagen hinzugezogen. Eine weitere medizinische Behandlung war jedoch nicht notwendig. So konnte dank eines aufmerksamen Nachbarn wohl Schlimmeres verhindert werden. Mit dieser guten Nachricht sind wir am Ende unserer Mittwochsausgabe der Zeitnahen Nachrichten, schauen jetzt noch auf das Wetter und im Anschluss gern noch auf die Meldungen aus der Region. Am Donnerstag ab 18 Uhr gibt es dann neue Informationen aus Dessau-Roßlau und Umgebung. Bis dahin machen Sie es gut und auf Wiedersehen.
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4: Am Donnerstag erhöhen sich die Temperaturen wieder bis auf 26 Grad Celsius. Den ganzen Tag über soll es bewölkt bleiben. Vereinzelt wird die Sonne in den frühen Stunden jedoch hervorscheinen. Außerdem ist leichter Regen vorausgesagt, aber nur von 19 bis 21 Uhr. Der Wind erweist sich als ruhig, mit einer leichten Brise, überwiegend aus dem Westen.

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1: Eine Stadt zeichnet. Unter diesem Motto lädt die Lutherstadt Wittenberg in dieser Woche zu einer kreativen Mitmachveranstaltung ein. Bereits zum dritten Mal in Folge wird das gemeinsame Zeichnen der Stadt mit Unterstützung engagierter Künstler gefeiert. In den kostenfreien Workshops arbeiten die Experten gemeinsam mit Interessierten an verschiedenen Projekten. Schon die vergangenen Veranstaltungen stießen auf positive Resonanz und blieben vielen Teilnehmern in guter Erinnerung. Denn seit Start 2024 hat sich die Teilnehmeranzahl verdreifacht.
2: Sowas anzufangen, es klingt eigentlich einfach, aber das ist, der Anfang ist immer das Komplizierte. Ja? Dass man überhaupt Menschen ansprechen kann, dass die kommen, dass dann Teamleiter sind und so weiter, dass die Organisation klappt und so weiter. Und dann macht man so ein paar Fehler und dann lernt man aus den Fehlern. Ich sage immer, das erste Mal ist sehr wichtig, das zweite Mal ist wichtiger und so weiter. Ja? Bis es eine Bewegung wird, das dauert eine Weile, aber ich bin heute sehr, sehr glücklich, dass bei diesem Wetter, da kommt man ja auf die Idee, dass niemand kommt, aber es sind wirklich wieder, die Bude ist voll und mehr als letztes Jahr. Und ich merke jetzt, kommen langsam, Leute werden mitgebracht, jüngere Leute kommen, Kinder kommen. Und ich glaube, wenn wir das hinkriegen, und dieses Jahr haben wir 3 Städte, die das machen, und ich hoffe, nächstes Jahr sind wir dann bei 5 und irgendwann 10, 20 und dann fangen die Städte miteinander an. Ja, Resümee ist, weitermachen.
1: Das diesjährige Motto lautet 30 Jahre Welterbe. Yadigar Azizi verbindet Luther mit diesem Thema. Vor allem, da Eisleben ebenfalls teilnimmt. Da ist die Verbindung zu Luther groß, aber auch in Pforzheim wird dieses Jahr gezeichnet. Das Wichtigste für Yadigar Azizi ist jedoch, das Handwerk des Zeichnens beizubringen. Denn Zeichnen ist nicht nur ein Hobby, sondern auch soziale Kompetenz, so Azizi.
2: Naja, ich verbinde eigentlich nur Luther damit. Luther hat angefangen und wir fangen jetzt auch in 2 Lutherstädte, also in Wittenberg und Eisleben. Das ist doch Nomen est Omen. Also ich glaube, das ist das Wichtigste, ja? Was dann die Gruppenleiter dann sozusagen mit den Leuten machen, wie sie da rangehen, das muss ja jeder selber wissen. Aber ich denke, das Wichtigste bei diesem Format ist, das, was wir sehen, zeichnen lernen zu können. Das ist das Problem, weil viele sagen, kann ich nicht, zu kompliziert. Und ich sage immer, das ist ein Handwerk. Wenn du das, was du siehst, zeichnen kannst, dann füllt sich dein Kopf mit anderen Dingen. Ja? Und das ist wie Musik hören, das ist wie Kochen. Das ist also alle Sinneswahrnehmungen, glaube ich, bringen uns weiter in der Persönlichkeitsbildung. Und etwas, was wir nicht vergessen dürfen, das ist soziale Kompetenz. Hier treffen sich Menschen, die in einer Stadt leben, aber noch nie miteinander gesprochen haben. Ich merke das jetzt, da bilden sich Gruppen. Ja? Da kommt der 12-Jährige mit einer 85-Jährige und die kennen sich schon vom letzten Jahr. Haben im Jahr auch sich 2-3 Mal getroffen, zusammen gezeichnet. Also ich glaube, diese einfache Idee hat eine große Komplexität. Und von dieser Komplexität träume ich, weil es ist Gesellschaftsbilden. Ja? Und es ist soziale Kompetenz. Und ich glaube, dass die Sinnesinstrumente, die wir haben, Kulturinstrumente, die wir haben, sehen, hören, riechen, tasten, das sind Dinge, die uns zum Menschen machen, von 0 bis 6. Und wenn wir die vergessen, dann veröden wir. Ja? Und ich glaube, die Welt immer wieder neu zu entdecken, ist ein ganz simpler Gedanke, aber er ist sehr komplex.
1: Die Zeichnungen, die in den Workshops entstehen, kann man auch nach der Erschaffung besichtigen. Yadigar Azizi ist normalerweise bei der Veröffentlichung dabei. Da aber 3 Standorte teilnehmen, schafft er es nicht, an allen Standorten gleichzeitig zu erscheinen. Jedoch erweckt dies große Hoffnung beim Schirmherr von Eine Stadt zeichnet.
2: Leider kann ich da nicht kommen, weil ja, ich bin nicht da. Aber das wird für mich immer komplizierter. Je mehr Städte fürs Anlaufen, da würde ich gern dabei sein. Aber dann hoffe ich, und das merke ich hier, das wird dann von Künstlern übernommen. Das wird, also das bin nicht ich, ja. Das sind dann Künstler, die das machen, Leute, die Lust haben, das zu machen. Und das wäre das Tolle, ja. Und wenn jetzt mehrere Städte das machen, dann könnt ihr untereinander auch kommunizieren und sagen, wie man es besser macht, was für Erfahrungen man macht. Aber man stelle sich vor, in 10 Jahren heißt es nicht mehr eine Stadt zeichnen, sondern Deutschland zeichnet und dann zeichnet die Welt. Das ist eine, also die Welt, das ist nicht klein gegriffen, weil das betrifft ja jeden Menschen auf dieser Welt. Ja? Und wenn wir alleine das Zeichnen zu einem Kulturinstrument wieder erheben, dann glaube ich, bewegt das was. Ja? Und das würde ich gern, solange ich lebe, noch sozusagen proklamieren.
1: Eine Auswahl der erschaffenen Zeichnungen wird am 30.08. um 17 Uhr auf dem Kranachhof Schlossstraße 1 in einer Vernissage der Öffentlichkeit präsentiert. Zugleich sind auch noch 2 Kunstausstellungen.

0: Ausstellungen im alten Rathaus in der Lutherstadt zu besichtigen. Vergessene Schätze, Stadt- und Landschaftsansichten, der verstorbenen DDR-Künstler Wilhelm Schmid und 30 Jahre Jugendkunstschule sind bis zum 18. September anschaubar für jedermann. Aber zum Schluss noch einmal zurück zum Schirmherrn des großen Zeichen-Events. Ein Wunsch seiner Seite ist es, dass Zeichnen wieder eines der Hauptfächer in Schulen wird. Doch hierfür müssten sich noch einige Dinge ändern. Zum Ausklang die Ansicht von Yadiga Azizi.
1: Ja, da muss ich erst mal diesen ersten Schritt. Aber dass wir jetzt in Kulturstrukturen sparen, das, ich verstehe es nicht. Ich rede ja auch viel mit Politikern. Es ist doch rein von der Investition her gedacht, ist das ja die kleinste Investition. Und wenn wir die Eltern auch sozusagen dazu mitgewinnen und sagen, wenn wir den Kindern nicht das lernen, was die Gesellschaft braucht, vor allen Dingen die soziale Kompetenz, wo wollen wir es denn dann bekommen? Ja? Demokratie geht ja nur, wenn die Wahlen bewusst gemacht werden. Aber wenn ich heute besoffen in die Urne sozusagen stolper und Kreuz mache, ist dieses Kreuz genauso viel wert wie der daneben, der sozusagen sich 4 Jahre damit beschäftigt hat. Oder wir können auch anders sagen, wenn ich mich überhaupt nicht damit beschäftige und irgendwo ein Kreuz mache, weil mein Freund mir gesagt hat, mach mal dort das Kreuz, dann hat das den gleichen Wert. Also die Wahl ist ja nicht dann gut, weil sie existiert, sondern die ist erst dann richtig, wenn wir uns damit beschäftigen. Und Demokratie macht Arbeit. Das ist immer so ein Spruch, den ich habe. Das können wir nicht, das kriegt man nicht geschenkt. Und wenn es 5 Jahre gut läuft, kann es das 6. Jahr sozusagen schlecht laufen. Wir müssen permanent dran arbeiten. Und Machtstrukturen bilden sich immer und die müssen wir immer wieder sehr aufmerksam sein, dass die nicht missbraucht werden. Und das sehen wir in dieser Welt, was gerade passiert. Ich komme aus Iran, bin hier groß geworden und ich weiß, was passiert. Ja? Unsere Familiengeschichte ist eben auch eine Geschichte der Macht.
0: Premiere in Bitterfeld-Wolfen. Der Kultur- und Heimatverein Wolfen e.V. veranstaltete am 20. Juni seinen ersten Baby- und Kinderflohmarkt im Hofe des Rathauses. Unterstützt von der Kita Campus Kids, welche Spenden durch den Verkauf von Kaffee und Kuchen sammelte. Die Idee hatte eigene Beweggründe, doch es stellt sich raus, dass solch ein Flohmarkt vom großen Interesse in Bitterfeld-Wolfen ist.
2: Heute findet der erste Baby- und Kinderflohmarkt vom Kultur- und Heimatverein Wolfen statt, erstmalig. Und jo.
3: Okay. Genau. Und unterstützt wird das Ganze auch von der Kita Campus Kids. Wir sammeln Spenden in Form von Kaffee und Kuchen für die Durchstarter, damit wir dort für die Vorschüler ein bisschen was finanzieren können, zum Beispiel das Zuckertütenfest, und unterstützen das damit.
2: Eigentlich ganz einfach. Ich bin letztes Jahr das erste Mal Mama geworden und bin dann an Mandy herangetreten, weil ich einfach so viel Zeug zu Hause habe und das gar nicht loswerde. Und da habe ich gesagt, Mensch, wollen wir nicht einfach mal einen Kinderflohmarkt hier machen? Ist einfach zu wenig in unserer Region, dass es überhaupt sowas angeboten wird. Ja, und man sieht die Resonanz. Wir haben viele Stände, somit so vielen Anfragen hätten wir gar nicht gerechnet. Und ja.
3: Ungefähr 30 Stände haben wir.
2: Genau. Genau, Kleidung von allen Größen, also eben nach dem, was man zu Hause hat. Spielzeug, Fahrräder, Kinderwagen.
3: Schwangerschaftsmode,
2: eigentlich alles rund um Kind und Baby. Genau.
3: 100 bis 200 Menschen erwarten wir heute.
0: Insgesamt 30 Verkaufsstände waren anwesend. Von Spielzeug bis hin zu Kinderwagen oder Kleidung von Babys bis hin zur Mutti war alles erwerbbar. Nur leider hatte das Wetter einen anderen Plan für den Flohmarkt.
2: Ja, ich denke mal, es werden bestimmt jetzt viele abbauen, aber wir werden als Verein natürlich eine Neuauflage machen, weil man sieht, der Zuspruch ist hoch und es waren halt auch viele Darsteller da gewesen, also die einen Stand gemacht haben. Ja, Wiederholung auf jeden Fall.
0: Trotz des Regens blieben noch ein paar Stände da. Besucher, die sich auf das Wetter vorbereitet haben, stöberten noch ein bisschen durch die Stände. Andere suchten Schutz unter dem Rathaus. Die Resonanz war dennoch mit erwarteten 200 Besuchern da. Und hoffentlich wird die Neuauflage des Baby- und Kinderflohmarktes des Kultur- und Heimatvereins Wolfen e.V. vom schlechten Wetter verschont. Am 13. Juni wurde die Saale in Bernburg wieder zur Wettkampfstrecke. Der Bernburger Maritimclub richtete den traditionellen Kutterruderpokal sowie den 13. Saalepokal aus und begrüßte zahlreiche Teams zu spannenden Rennen auf dem Wasser. Gestartet wurde in den Wertungsklassen Frauen, Männer und Mixed. Seit mehr als zwei Jahrzehnten zählt der Bernburger Kutterruderpokal zu den größten Veranstaltungen dieser Sportart in Deutschland und lockt Jahr für Jahr zahlreiche Mannschaften und Besucher an die Saale.
4: Also, wir haben hier heute das traditionelle Kutterrudern in Bernburg, und zwar das 27. Kutterrudern und gleichzeitig noch den 13. Saalepokal für die Profis. Das Amateurkutterrudern, wie es schon sagt, ist für die Amateure. Und dort sind 32 Mannschaften am Start. Bei den Profis über 2000 Meter mit zwei Wänden sind es 8 Mannschaften.
0: Neben den sportlichen Wettkämpfen sorgte auch die besondere Atmosphäre am Wasser, die Verpflegung vor Ort und viele Zuschauer für einen gelungenen Veranstaltungstag. Von der Bratwurst bis zum Fischbrötchen oder vom Sandkasten bis zum Schießstand war alles vorhanden.
4: Wir rechnen eigentlich damit so 1000 bis 2000 Zuschauer zur gleichen Zeit. Das heißt, über den Tag hinaus sind da schon ein paar tausend Leute, die hier über den Platz laufen oder hier mitmachen, mit der Familie da sind. Wir haben ein Portfolio von Hüpfburg, Kinderschminken, Tattoos, die für unsere Kinder einen Schießstand, für die Erwachsenen, und bieten noch verschiedene Spezialitäten aus Bernburg an. Bratwurst, und zwar Thüringer. Und andere Sachen, Fischbrötchen, Steaks und dergleichen, Tomatensauce mit Nudeln. Und so dass eigentlich hier eine Rundum-Gastroversorgung durch unseren Verein gewährleistet ist und der Tag an sich in die Nacht übergehen kann zu unserer berühmten Seesportparty.
0: Die Pokale werden aber nicht komplett allein finanziert. Hier helfen verschiedenste Firmen, um das Event komplett unabhängig von Fördermitteln zu machen. Sei es im finanziellen oder im materiellen Aspekten.
4: Wir haben wirklich eine Reihe von Sponsoren, die es unterstützen. In der Hauptsache erstmal als Namensgeber sind es die Stadtwerke Bernburg GmbH, die uns hier mit einem vernünftigen Betrag unterstützt finanziell, sodass wir das hier alles stemmen können. Und weiterhin sind aber weitere Sponsoren, also zusätzlich sind weitere Sponsoren, wie zum Beispiel Firma Kuhlmann, Firma Solvay. Ich gucke jetzt mal einfach in die Runde. McDonald's gibt was dazu. Der ASB unterstützt uns. Firma Schwenk. So, die Schraubenbude und dergleichen. Also es sind ein Portfolio von verschiedensten Firmen, die in etwas weniger und etwas mehr uns unterstützen, finanziell wie aber auch materiell, um diesen großen Pokal wirklich ohne Fördermittel und komplett frei für irgendwelche öffentliche Hand zu finanzieren und auch eigentlich stattfinden zu lassen.
0: Beim Kutterrudern kommt es nicht nur auf Kraft und Ausdauer an. 10 Ruderinnen und Ruderer müssen ein rund 1 Tonnen schweres Boot möglichst schnell und vor allem perfekt abgestimmt über mehrere hundert oder manchmal 1000 Meter lange Wettkampfstrecken bewegen. Teamgeist, Rhythmus und eine gute Koordination sind dabei entscheidend. Das zusammen mit der engen Verbundenheit zog auch Marian Haft in den Seesport hinein.
4: Ich bin hier vor über 40 Jahren zum Seesport gekommen damals und eigentlich ist es ein Sport für Verrückte. 10 Frauen, 10 Männer, eine Mixmannschaft mit 5 Männern, 5 Frauen. Man fährt bis zu 5 Kilometer in einem 1 Tonnen schweren Boot, einem Kutter, nebeneinander. Jeder hat also einen eigenen Riemen, wie auf der Galeere. Und eigentlich musst du ein bisschen verrückt sein, um diesen Sport auszuüben. Aber du fühlst dich wirklich super, wenn du nach 5 Kilometern aus einem Kutter steigst, mit deinem Riemen auf der Schulter und sagst, ich habe es geschafft und habe echt was geleistet. Und wenn möglich, bin ich noch Erster geworden. Das ist genial und es gibt eine Szene von 3.000, 4.000 Leuten in Deutschland, mehr sind es nicht. Und die halten eigentlich super zusammen und feiern sich gegenseitig, egal ob Niederlage oder Sieg. Wir sind einfach eine Familie und das ist der Seesport.

0: Schön, dass Sie eingeschaltet haben und damit herzlich willkommen an diesem Mittwoch zu den zeitnahen Nachrichten hier auf RAN 1. Wie die Polizeiinspektion Dessau-Roßlau berichtet, ereignete sich am Montag im Bereich des Bahnübergangs zwischen Roßlau und Lukow ein Unfall mit einer tödlich verletzten Person. Nach derzeitigem Kenntnisstand wurde gegen 8.50 Uhr im Bereich des Bahnübergangs eine männliche Person aus bisher ungeklärten Umständen von einem durchfahrenden Zug erfasst. Die Person wurde so schwer verletzt, dass sie an der Unfallstelle verstarb. Die Bahnstrecke wurde bis ca. 11.45 Uhr gesperrt. Die Identität des Mannes konnte zunächst nicht zweifelsfrei geklärt werden. Im Zuge der kriminalpolizeilichen Ermittlungen konnte am Dienstag dann festgestellt werden, dass es sich mit hoher Wahrscheinlichkeit um einen 74-jährigen Mann aus Dessau-Roßlau handelt. Die Ermittlungen zum Unfallhergang dauern an. Im Vorfeld des diesjährigen Sport- und Kulturfestes veranstaltete die Stadtsparkasse Dessau einen Malwettbewerb unter dem Titel Zeige dich und Winnie beim Sporttreiben. Winnie ist das Maskottchen der Sparkasse und die Kinder zeichneten viele tolle Kunstwerke mit ihm. In der vergangenen Woche wurden nun die kreativen Zeichnungen der jungen Künstler prämiert und anschließend in der Hauptstelle der Stadtsparkasse ausgestellt.
1: Zeige dich und Winnie beim Sporttreiben. Unter diesem Motto stand der diesjährige Malwettbewerb der Stadtsparkasse Dessau. Die Kinder konnten sich bereits im Vorfeld des Sport- und Kulturfestes, das am 13. Juni in der Anhalt Arena stattfand, kreativ austoben und sich selbst gemeinsam mit Winnie, dem Maskottchen der Stadtsparkasse Dessau, bei einer sportlichen Aktivität zeichnen.
2: Wir wollten im Rahmen des Sportfest der Generation, wollten wir eigentlich noch eine Brücke schlagen, und zwar die Kreativität der Kinder so ein bisschen fördern. Und da ist uns dieser Malwettbewerb untergekommen. Und wir haben festgestellt, die Vielzahl der Teilnehmer, ich glaube, wir haben den Nerv der Kinder getroffen. Wir haben heute hier ganz tolle Bilder gesehen und auch die ersten quasi prämiert und konnten schöne Preise überreichen.
1: Am 25. Juni wurden die fertigen Bilder der Kinder in der Hauptstelle der Stadtsparkasse Dessau prämiert und anschließend ausgestellt, sodass sich Besucher die Bilder der kleinen Künstler auch im Nachhinein noch anschauen können. Nachdem die Werke präsentiert wurden, konnten die anwesenden Kinder ihre Preise entgegennehmen. Mit dabei waren viele kreative Ideen, von Winnie und den Kindern beim Gewichtheben bis hin zum Bouldern. Aber auch die Kinder, bei denen es nicht für den Hauptpreis gereicht hat, gingen nicht leer aus. Sie erhielten von Winnie einen kleinen Trostpreis und verließen die Preisverleihung ebenfalls mit einem Lächeln. Für die Stadtsparkasse ist es wichtig, nicht nur für ihre erwachsenen Kunden da zu sein, sondern auch den Kindern mit solchen Aktionen eine Freude zu machen.
2: Ja, eine Sparkasse ist für die gesamte Bevölkerung da, und wenn man in Altersstrukturen denkt, fangen wir mit den Kleinsten im Prinzip an. Ja, und wir sind bis im Seniorenbereich unterwegs. Das verbindet uns, das verbindet die Menschen. Und deshalb nochmal, auch dieses Sportfest der Generation schafft genau das, dass Jung und Alt zusammenkommen, zusammen Sport treiben, das Erlebnis, etwas zu erreichen, auch das Thema Fair Play im Prinzip in den Vordergrund zu stellen. All das können wir mit diesen Themen bewegen. Ja, und das ist, zeichnet eine kommunale Sparkasse aus.
1: Mit den vielen kreativen Beiträgen war der Malwettbewerb auch in diesem Jahr ein voller Erfolg. Für die Kinder bleibt dieser sicher als ein besonderes Erlebnis in Erinnerung.
0: In der Nacht vom 28. zum 29. Juni wurde in das Feuerwehrgerätehaus der Freiwilligen Feuerwehr Rottleben eingebrochen. Unbekannte Täter verschafften sich gewaltsam Zutritt zum Gebäude und entwendeten mehrere hochwertige Geräte aus einem Einsatzfahrzeug. Nach ersten Erkenntnissen wurden Gerätschaften im Wert von ca. 50.000 Euro entwendet. Zudem entstand

0: Sachschaden durch das gewaltsame Eindringen. Weiterer Sachschaden wurde durch das Entleeren von Pulverfeuerlöschern verursacht. Die gesamte Feuerwehr der Stadt Dessau-Roßlau ist tief betroffen. Die gestohlene Ausrüstung dient ausschließlich der Gefahrenabwehr und dem Schutz der Bevölkerung. Jeder Diebstahl oder jede Beschädigung von Feuerwehrtechnik kann die Einsatzbereitschaft beeinträchtigen und damit im Ernstfall wertvolle Zeit kosten. Die Polizei hat die Ermittlungen aufgenommen. Wer in der fraglichen Nacht verdächtige Personen oder Fahrzeuge im Bereich des Feuerwehrgerätehauses beobachtet hat oder sonstige Hinweise geben kann, wird gebeten, sich bei der zuständigen Polizeidienststelle zu melden. Der ESV Roßlau 1951 hat sein 75-jähriges Bestehen gefeiert. Vom 26. bis zum 28. Juni stand ein abwechslungsreiches Wochenende auf dem Programm, bei dem vor allem der Kegelsport und das gemeinsame Beisammensein im Mittelpunkt standen. Trotz sommerlich heißer Temperaturen ließ man es sich nicht nehmen, das Jubiläum in geselliger Atmosphäre zu genießen.
1: 75 Jahre Vereinsgeschichte. Der ESV Roßlau 1951 feierte am letzten Juniwochenende sein großes Jubiläum. Mitglieder, Freunde und zahlreiche Gäste waren eingeladen, gemeinsam auf die vergangenen Jahrzehnte zurückzublicken und den Verein gebührend zu feiern. Nach 75 Jahren Vereinsleben gibt es schließlich viele Erfolge und Erinnerungen, auf die man stolz sein kann.
2: Grandios, was sich in diesem Verein getan hat, wirklich verrückt. Ich bin selbst seit 2009 Mitglied, bin seit 2016 Vorstandsvorsitzender. Irre, was wir auf die Beine gestellt haben, Kegelbahnumbau, Sozialtrakt angebaut und ganz, ganz viele Aktivitäten. Neues Dach war nötig nach einem großen Unwetter. Also der Zusammenhalt, die Mitglieder zu aktivieren, ist gar nicht so schwer hier. Deswegen bin ich ein sehr glücklicher Vorstandsvorsitzender.
1: Gegründet wurde der Verein im Jahr 1951 unter dem Namen BSG Lok Roßlau. Anfangs bestand lediglich eine Kegelabteilung. Im Laufe der Jahre entwickelte sich der Verein jedoch stetig weiter. Heute gehören unter anderem Handball, Fußball, Schach, Badminton und Gymnastik zum vielfältigen Sportangebot. Doch an diesem Wochenende wurde nicht nur das 75-jährige Bestehen gefeiert.
2: Im Jahre 2025 durften wir uns eine Lüftungsanlage einbauen, weil der Wettkampf unter solchen Bedingungen extrem stressig ist. Und im Jahre 2026 war es so, dass aufgrund unserer hohen Kegelbahnauslastung der Anlaufbereich gerissen war. Es haben sich Blasen gebildet. Es stand die Gefahr, dass wir gar keine Wettkämpfe mehr spielen dürfen. Und wir haben eine sehr großzügige Förderung bekommen von der LIDER-Aktionsgruppe. Dafür nochmal ein ganz großes Dankeschön. Und die haben wir natürlich gestern eingeladen. Und diesen Kegelbahnumbau, den Anlaufbereich, die Erneuerung des Anlaufbereiches, das durften wir gestern feiern und haben ein ganz großes Jugendturnier auf die Beine gestellt. Denn das ist absolut unsere Stärke im Kegeln, unsere Jugendarbeit. Wir haben viele, auch fremde Jugendliche eingeladen vom DSV 97 aus Czernowitz. Und die waren alle hier aktiv und sind tolle Leistungen gespielt worden.
1: Den Auftakt für das sportliche Wochenende machte am Freitag das Jugendturnier. Am Abend stand ein geselliges Beisammensein auf dem Programm. Neben den Kegelwettkämpfen sorgten musikalische Beiträge und gemeinsames Feiern für eine angenehme Atmosphäre.
2: Heute ist der besondere Tag. Es läuft gerade indoor ein Männerwettkampf mit 4 Mannschaften. Große Leistungen haben wir schon gesehen, ganz großartige Leistungen, 630 gespielt, 670 gespielt, also wirklich tolle Ergebnisse bei so einem Wetter auf unserer Kegelbahn. Dass das möglich ist auf unserer Bahn, wissen wir. Also heute steht der Sport bis etwa 16, 17 Uhr im Vordergrund. Dann ab 17.30 Uhr, 18 Uhr haben wir den Karnevalverein vom ESV Roßlau da und abends ist eine Tanzveranstaltung mit einem DJ und morgen wird dann ein Damenturnier stattfinden, ebenfalls mit 4 Mannschaften. Die Blaskapelle von Dessau-Roßlau wird da sein, also gesellig Beisammensein bei einem tollen, sonnigen Wochenende.
1: Besonders stolz ist der Verein auf seine Nachwuchsarbeit. Die Kegelmannschaften der U14 und U19 konnten über die Kreisauswahl Dessau-Roßlau den Landesmeistertitel gewinnen. Hinzu kommen Landeseinzelmeisterschaften sowie Teilnahmen an den deutschen Meisterschaften. Ein Beleg für die engagierte Jugendarbeit des Vereins. Mit Blick auf die Zukunft liegt Vorstandsvorsitzendem Ron Seidel besonders die Weiterentwicklung der Jugendabteilung und ein gutes Miteinander im Verein am Herzen.

0: Ich mache eine Kegel-AG mit der Grundschule Roßlau. Jede Woche hole ich 12 Jugendliche dort ab und es bleiben jedes Jahr 1, 2, 3 Jugendliche bleiben hängen oder erinnern sich dann mit 14, 15 dran, Mensch, da war doch mal Kegeln. Und dann lassen sie sich hier wieder sehen, wir entwickeln sie. Und wie gesagt, bis zur Teilnahme der deutschen Meisterschaften, also ich bin gespannt, wo sich die noch hin entwickeln werden. Wir sind Landespokalsieger im Herrenbereich, das geht nur mit einer starken Jugendmannschaft, mit einer starken Jugendarbeit, sodass von unten immer wieder Qualität nachdrückt. Und der Leistungsgedanke sportlich im Vordergrund steht. Worauf ich mich ebenfalls freue, ist immer wieder die Zusammenarbeit im Vorstand. Wir sind eine dufte Truppe, wir können uns offen die Meinung sagen. Und natürlich die Mitglieder, wenn sie gebraucht werden. Kurze Nachricht in den sozialen Medien und am nächsten Tag stehen 10, 12 Leute auf der Matte. Zelt aufbauen, ja, den Saal einrichten, irgendwas gibt es immer zu tun. Und da kann ich mich hier auf die Mitglieder wirklich zu 100% verlassen.
1: Der ESV Roßlau 1951 blickt auf ein gelungenes Jubiläumswochenende zurück. Der Verein verbindet dabei seine lange Tradition mit einem klaren Fokus auf die Zukunft.
2: Hilferufe aus der Nachbarschaft meldete ein Zeuge am 30. Juni gegen 2.15 Uhr der Polizei in Dessau Roßlau. Vor Ort konnten die eingesetzten Polizeibeamten die Hilferufe in einer Erdgeschosswohnung in der Rabestraße lokalisieren. Ein Polizeibeamter verschaffte sich über den Balkon und die geöffnete Balkontür Zugang zu der Wohnung. In dieser konnte er eine Person feststellen, die angab, gestürzt zu sein und aus eigener Kraft nicht mehr aufstehen könne. Der Polizist half dem 63-Jährigen wieder auf, zudem wurde ein Rettungswagen hinzugezogen. Eine weitere medizinische Behandlung war jedoch nicht notwendig. So konnte dank eines aufmerksamen Nachbarn wohl Schlimmeres verhindert werden. Mit dieser guten Nachricht sind wir am Ende unserer Mittwochsausgabe der Zeitnah Nachrichten, schauen jetzt noch auf das Wetter und im Anschluss gern noch auf die Meldungen aus der Region. Am Donnerstag ab 18 Uhr gibt es dann neue Informationen aus Dessau-Roßlau und Umgebung. Bis dahin, machen Sie es gut und auf Wiedersehen.
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4: Am Donnerstag erhöhen sich die Temperaturen wieder bis auf 26 Grad Celsius. Den ganzen Tag über soll es bewölkt bleiben. Vereinzelt wird die Sonne in den frühen Stunden jedoch hervorscheinen. Außerdem ist leichter Regen vorausgesagt, aber nur von 19 bis 21 Uhr. Der Wind erweist sich als ruhig, mit einer leichten Brise, überwiegend aus dem Westen.

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1: Eine Stadt zeichnet. Unter diesem Motto lädt die Lutherstadt Wittenberg in dieser Woche zu einer kreativen Mitmachveranstaltung ein. Bereits zum dritten Mal in Folge wird das gemeinsame Zeichnen der Stadt mit Unterstützung engagierter Künstler gefeiert. In den kostenfreien Workshops arbeiten die Experten gemeinsam mit Interessierten an verschiedenen Projekten. Schon die vergangenen Veranstaltungen stießen auf positive Resonanz und blieben vielen Teilnehmern in guter Erinnerung. Denn seit Start 2024 hat sich die Teilnehmeranzahl verdreifacht.
2: Sowas anzufangen, es klingt eigentlich einfach, aber das ist, der Anfang ist immer das Komplizierte. Ja? Dass man überhaupt Menschen ansprechen kann, dass die kommen, dass dann Teamleiter sind und so weiter, dass die Organisation klappt und so weiter. Und dann macht man so ein paar Fehler und dann lernt man aus den Fehlern. Ich sage immer, das erste Mal ist sehr wichtig, das zweite Mal ist wichtiger und so weiter. Ja? Bis es eine Bewegung wird, das dauert eine Weile, aber ich bin heute sehr, sehr glücklich, dass bei diesem Wetter, da kommt man ja auf die Idee, dass niemand kommt, aber es sind wirklich wieder, die Bude ist voll und mehr als letztes Jahr. Und ich merke jetzt, kommen langsam, Leute werden mitgebracht, jüngere Leute kommen, Kinder kommen. Und ich glaube, wenn wir das hinkriegen, und dieses Jahr haben wir 3 Städte, die das machen, und ich hoffe, nächstes Jahr sind wir dann bei 5 und irgendwann 10, 20 und dann fangen die Städte miteinander an. Ja, Resümee ist weitermachen.
1: Das diesjährige Motto lautet 30 Jahre Welterbe. Yadigar Azizi verbindet Luther mit diesem Thema. Vor allem, da Eisleben ebenfalls teilnimmt. Da ist die Verbindung zu Luther groß, aber auch in Pforzheim wird dieses Jahr gezeichnet. Das Wichtigste für Yadigar Azizi ist jedoch, das Handwerk des Zeichnens beizubringen. Denn Zeichnen ist nicht nur ein Hobby, sondern auch soziale Kompetenz. So Azizi.
2: Naja, ich verbinde eigentlich nur Luther damit. Luther hat angefangen und wir fangen jetzt auch in 2 Lutherstädte, also in Wittenberg und Eisleben. Das ist doch Nomen est Omen. Also ich glaube, das ist das Wichtigste, ja? Was dann was die Gruppenleiter dann sozusagen mit den Leuten machen, wie sie da rangehen, das muss ja jeder selber wissen. Aber ich denke, das Wichtigste bei diesem Format ist, das, was wir sehen, zeichnen lernen zu können. Das ist das Problem, weil viele sagen, kann ich nicht, zu kompliziert. Und ich sage immer, das ist ein Handwerk. Wenn du das, was du siehst, zeichnen kannst, dann füllt sich dein Kopf mit anderen Dingen. Ja? Und das ist wie Musik hören, das ist wie Kochen. Das ist also alle Sinneswahrnehmungen, glaube ich, bringen uns weiter in der Persönlichkeitsbildung. Und etwas, was wir nicht vergessen dürfen, das ist soziale Kompetenz. Hier treffen sich Menschen, die in einer Stadt leben, aber noch nie miteinander gesprochen haben. Ich merke das jetzt, da bilden sich Gruppen, ja. Da kommt der 12-Jährige mit einer 85-Jährige und die kennen sich schon vom letzten Jahr. Haben im Jahr auch sich 2-3 Mal getroffen, zusammen gezeichnet. Also ich glaube, diese einfache Idee hat eine große Komplexität. Und von dieser Komplexität träume ich, weil es ist Gesellschaftsbilden. Ja, und es ist soziale Kompetenz. Und ich glaube, dass die Sinnesinstrumente, die wir haben, Kulturinstrumente, die wir haben, sehen, hören, riechen, tasten, das sind Dinge, die uns zu Menschen machen, von 0 bis 6. Und wenn wir die vergessen, dann veröden wir. Ja? Und ich glaube, die Welt immer wieder neu zu entdecken, ist ein ganz simpler Gedanke, aber er ist sehr komplex.
1: Die Zeichnungen, die in den Workshops entstehen, kann man auch nach der Erschaffung besichtigen. Yadigar Azizi ist normalerweise bei der Veröffentlichung dabei. Da aber 3 Standorte teilnehmen, schafft er es nicht, an allen Standorten gleichzeitig zu erscheinen. Jedoch erweckt dies große Hoffnung beim Schirmherr von Eine Stadt zeichnet.
2: Leider kann ich da nicht kommen, weil ja, ich bin nicht da. Aber das wird für mich immer komplizierter, je mehr Städte fürs Anlaufen, da würde ich gern dabei sein. Aber dann hoffe ich, und das merke ich hier, das wird dann von Künstlern übernommen. Das wird, also das bin nicht ich, ja. Das sind dann Künstler, die das machen, Leute, die Lust haben, das zu machen. Und das wäre das Tolle, ja. Und wenn jetzt mehrere Städte das machen, dann könnt ihr untereinander auch kommunizieren und sagen, wie man es besser macht, was für Erfahrungen man macht. Aber man stelle sich vor, in 10 Jahren heißt es nicht mehr eine Stadt zeichnet, sondern Deutschland zeichnet und dann zeichnet die Welt. Das ist eine, also die Welt, das ist nicht klein gegriffen, weil das betrifft ja jeden Menschen auf dieser Welt. Ja? Und wenn wir alleine das Zeichnen zu einem Kulturinstrument wieder erheben, dann glaube ich, bewegt das was. Ja? Und das würde ich gern, solange ich lebe, noch sozusagen proklamieren.
1: Eine Auswahl der erschaffenen Zeichnungen wird am 30.08. um 17 Uhr auf dem Kranachhof Schlossstraße 1 in einer Vernissage der Öffentlichkeit präsentiert. Zugleich sind auch noch 2 Kunstausstellungen im alten Rathaus in der Lutherstadt zu besichtigen. Vergessene Schätze, Stadt- und Landschaftsansichten, der verstorbenen DDR-Künstler Wilhelm Schmid und 30 Jahre Jugendkunstschule sind bis zum 18. September anschaubar für jedermann. Aber zum Schluss noch einmal zurück zum Schirmherrn des großen Zeichen-Events. Ein Wunsch seiner Seite ist es, dass Zeichnen wieder eines der Hauptfächer in Schulen wird. Doch hierfür müssten sich noch einige Dinge ändern. Zum Ausklang die Ansicht von Yadigar Azizi.
2: Ja, da muss ich erstmal diesen ersten Schritt. Aber dass wir jetzt in Kulturstrukturen sparen, ich verstehe es nicht. Ich rede ja auch viel mit Politikern. Es ist doch rein von der Investition her gedacht, ist das ja die kleinste Investition. Und wenn wir die Eltern auch sozusagen dazu mitgewinnen und sagen, wenn wir den Kindern nicht das lernen, was die Gesellschaft braucht, vor allen Dingen die soziale Kompetenz, wo wollen wir es denn dann bekommen? Ja? Demokratie geht ja nur, wenn die Wahlen bewusst gemacht werden. Aber wenn ich heute besoffen in die Urne sozusagen stolpern und Kreuz mache, ist dieses Kreuz genauso viel wert wie der daneben, der sozusagen sich 4 Jahre damit beschäftigt hat. Oder wir können auch anders sagen, wenn ich mich überhaupt nicht damit beschäftige und irgendwo ein Kreuz mache, weil mein Freund mir gesagt hat, mach mal dort das Kreuz, dann hat das den gleichen Wert. Also die Wahl ist ja nicht dann gut, weil sie existiert, sondern die ist erst dann richtig, wenn wir uns damit beschäftigen. Und Demokratie macht Arbeit. Das ist immer so ein Spruch, den ich habe. Das können wir nicht, das kriegt man nicht geschenkt. Und wenn es 5 Jahre gut läuft, kann es das 6. Jahr sozusagen schlecht laufen. Wir müssen permanent dran arbeiten. Und Machtstrukturen bilden sich immer und die müssen wir immer wieder sehr aufmerksam sein, dass die nicht missbraucht werden. Und das sehen wir in dieser Welt, was gerade passiert. Ich komme aus Iran, bin hier groß geworden und ich weiß, was passiert. Ja? Unsere Familiengeschichte ist eben auch eine Geschichte der Macht.
1: Premiere in Bitterfeld-Wolfen. Der Kultur- und Heimatverein Wolfen e.V. veranstaltete am 20. Juni seinen ersten Baby- und Kinderflohmarkt im Hofe des Rathauses. Unterstützt von der Kita Campus Kids, welche Spenden durch den Verkauf von Kaffee und Kuchen sammelte. Die Idee hatte eigene Beweggründe, doch es stellt sich raus, dass solch ein Flohmarkt vom großen Interesse in Bitterfeld-Wolfen ist.
3: Heute findet der erste Baby- und Kinderflohmarkt vom Kultur- und Heimatverein Wolfen statt, erstmalig. Und jo.
4: Okay. Genau. Und unterstützt wird das Ganze auch von der Kita Campus Kids. Wir sammeln Spenden in Form von Kaffee und Kuchen für die Durchstarter, damit wir dort für die Vorschüler ein bisschen was finanzieren können, zum Beispiel das Zuckertütenfest, und unterstützen das damit.
3: Eigentlich ganz einfach. Ich bin letztes Jahr das erste Mal Mama geworden und bin dann an Mandy herangetreten, weil ich einfach so viel Zeug zu Hause habe und das gar nicht loswerde. Und da habe ich gesagt, Mensch, wollen wir nicht einfach mal einen Kinderflohmarkt hier machen? Ist einfach zu wenig in unserer Region, dass es überhaupt sowas angeboten wird. Ja, und man sieht die Resonanz. Wir haben viele Stände, somit so vielen Anfragen hätten wir gar nicht gerechnet. Und ja.
4: Ungefähr 30 Stände ja. Haben wir.
3: Genau. Genau, Kleidung von allen Größen, also die eben nach dem, was man zu Hause hat. Spielzeug, Fahrräder, Kinderwagen.
4: Schwangerschaftsmode,
3: eigentlich alles rund um Kind und Baby. Genau.
4: 100 bis 200 Menschen erwarten wir heute.
1: Insgesamt 30 Verkaufsstände waren anwesend. Von Spielzeug bis hin zu Kinderwagen oder Kleidung von Babys bis hin zur Mutti war alles erwerbbar. Nur leider hatte das Wetter einen anderen Plan für den Flohmarkt.
3: Ja, ich denke mal, es werden bestimmt jetzt viele abbauen. Aber wir werden als Verein natürlich eine Neuauflage machen, weil man sieht, der Zuspruch ist hoch und es waren halt auch viele Darsteller da gewesen, also die einen Stand gemacht haben. Ja, Wiederholung auf jeden Fall.
1: Trotz des Regens blieben noch ein paar Stände da. Besucher, die sich auf das Wetter vorbereitet haben, stöberten noch ein bisschen durch die Stände. Andere suchten Schutz unter dem Rathaus. Die Resonanz war dennoch mit erwarteten 200 Besuchern da. Und hoffentlich wird die Neuauflage des Baby- und Kinderflohmarktes des Kultur- und Heimatvereins Wolfen e.V. vom schlechten Wetter verschont. Am 13. Juni wurde die Saale in Bernburg wieder zur Wettkampfstrecke. Der Bernburger Maritimclub richtete den traditionellen Kutterruderpokal sowie den 13. Saalepokal aus und begrüßte zahlreiche Teams zu spannenden Rennen auf dem Wasser. Gestartet wurde in den Wertungsklassen Frauen, Männer und Mixed. Seit mehr als zwei Jahrzehnten zählt der Bernburger Kutterruderpokal zu den größten Veranstaltungen dieser Sportart in Deutschland und lockt Jahr für Jahr zahlreiche Mannschaften und Besucher

0: an die Saale.
1: Also wir haben hier heute das traditionelle Kutterrudern in Bernburg, und zwar das 27. Kutterrudern und gleichzeitig noch den 13. Saale-Pokal für die Profis. Das Amateurkutterrudern, wie es schon sagt, ist für die Amateure. Und dort sind 32 Mannschaften am Start. Bei den Profis über 2000 Meter mit zwei Wänden sind es 8 Mannschaften.
0: Neben den sportlichen Wettkämpfen sorgte auch die besondere Atmosphäre am Wasser, die Verpflegung vor Ort und viele Zuschauer für einen gelungenen Veranstaltungstag. Von der Bratwurst bis zum Fischbrötchen oder vom Sandkasten bis zum Schießstand war alles vorhanden.
1: Wir rechnen eigentlich damit so 1000 bis 2000 Zuschauer zur gleichen Zeit. Das heißt, über den Tag hinaus sind da schon ein paar tausend Leute, die hier über den Platz laufen oder hier mitmachen, mit der Familie da sind. Wir haben ein Portfolio von Hüpfburg, Kinderschminken, Tattoos, die für unsere Kinder einen Schießstand, für die Erwachsenen, und bieten noch verschiedene Spezialitäten aus Bernburg an. Bratwurst, und zwar Thüringer, und andere Sachen, Fischbrötchen, Steaks und dergleichen, Tomatensauce mit Nudeln. Und so dass eigentlich hier eine rundum Gastroversorgung durch unseren Verein gewährleistet ist und der Tag an sich in die Nacht übergehen kann zu unserer berühmten Seesportparty.
0: Die Pokale werden aber nicht komplett allein finanziert. Hier helfen verschiedenste Firmen, um das Event komplett unabhängig von Fördermitteln zu machen. Sei es im finanziellen oder im materiellen Aspekten.
1: Wir haben wirklich eine Reihe von Sponsoren, die es unterstützen. In der Hauptsache erstmal als Namensgeber sind es die Stadtwerke Bernburg GmbH, die uns hier mit einem vernünftigen Betrag unterstützt finanziell, sodass wir das hier alles stemmen können. Und weiterhin sind aber weitere Sponsoren, also zusätzlich weitere Sponsoren, wie zum Beispiel Firma Kuhlmann, Firma Solvay. Ich gucke jetzt mal einfach in die Runde. McDonald's gibt was dazu. Der ASB unterstützt uns. Firma Schwenk. So, die Schraubenbude und dergleichen. Also es sind ein Portfolio von verschiedensten Firmen, die in etwas weniger und etwas mehr uns unterstützen, finanziell wie aber auch materiell, um diesen großen Pokal wirklich ohne Fördermittel und komplett frei für irgendwelche öffentliche Hand zu finanzieren und auch eigentlich stattfinden zu lassen.
0: Beim Kutterrudern kommt es nicht nur auf Kraft und Ausdauer an. 10 Ruderinnen und Ruderer müssen ein rund 1 Tonnen schweres Boot möglichst schnell und vor allem perfekt abgestimmt über mehrere hundert oder manchmal 1000 Meter lange Wettkampfstrecken bewegen. Teamgeist, Rhythmus und eine gute Koordination sind dabei entscheidend. Das zusammen mit der engen Verbundenheit zog auch Marian Haft in den Seesport hinein.
1: Ich bin hier vor über 40 Jahren zum Seesport gekommen damals und eigentlich ist es ein Sport für Verrückte. 10 Frauen, 10 Männer, 10, eine Mixmannschaft mit 5 Männern, 5 Frauen. Man fährt bis zu 5 Kilometer in einem 1 Tonnen schweren Boot, einem Kutter, nebeneinander. Jeder hat also einen eigenen Riemen, wie auf der Galeere. Und eigentlich musst du ein bisschen verrückt sein, um diesen Sport auszuüben. Aber du fühlst dich wirklich super, wenn du nach 5 Kilometern aus einem Kutter steigst, mit deinem Riemen auf der Schulter und sagst, ich habe es geschafft und habe echt was geleistet. Und wenn möglich, bin ich noch Erster geworden. Das ist genial. Und es gibt eine Szene von 3.000, 4.000 Leuten in Deutschland, mehr sind es nicht. Und die halten eigentlich super zusammen und feiern sich gegenseitig, egal ob Niederlage oder Sieg. Wir sind einfach eine Familie und das ist der Seesport.

0: Schön, dass Sie eingeschaltet haben und damit herzlich willkommen an diesem Mittwoch zu den zeitnahen Nachrichten hier auf RAN 1. Wie die Polizeiinspektion Dessau-Roßlau berichtet, ereignete sich am Montag im Bereich des Bahnübergangs zwischen Roßlau und Lukow ein Unfall mit einer tödlich verletzten Person. Nach derzeitigem Kenntnisstand wurde gegen 8.50 Uhr im Bereich des Bahnübergangs eine männliche Person aus bisher ungeklärten Umständen von einem durchfahrenden Zug erfasst. Die Person wurde so schwer verletzt, dass sie an der Unfallstelle verstarb. Die Bahnstrecke wurde bis ca. 11.45 Uhr gesperrt. Die Identität des Mannes konnte zunächst nicht zweifelsfrei geklärt werden. Im Zuge der kriminalpolizeilichen Ermittlungen konnte am Dienstag dann festgestellt werden, dass es sich mit hoher Wahrscheinlichkeit um einen 74-jährigen Mann aus Dessau-Roßlau handelt. Die Ermittlungen zum Unfallhergang dauern an. Im Vorfeld des diesjährigen Sport- und Kulturfestes veranstaltete die Stadtsparkasse Dessau einen Malwettbewerb unter dem Titel Zeige dich und Winnie beim Sporttreiben. Winnie ist das Maskottchen der Sparkasse und die Kinder zeichneten viele tolle Kunstwerke mit ihm. In der vergangenen Woche wurden nun die kreativen Zeichnungen der jungen Künstler prämiert und anschließend in der Hauptstelle der Stadtsparkasse ausgestellt.
1: Zeige dich und Winnie beim Sporttreiben. Unter diesem Motto stand der diesjährige Malwettbewerb der Stadtsparkasse Dessau. Die Kinder konnten sich bereits im Vorfeld des Sport- und Kulturfestes, das am 13. Juni in der Anhalt Arena stattfand, kreativ austoben und sich selbst gemeinsam mit Winnie, dem Maskottchen der Stadtsparkasse Dessau, bei einer sportlichen Aktivität zeichnen.
2: Wir wollten im Rahmen des Sportfest der Generation, wollten wir eigentlich noch eine Brücke schlagen, und zwar die Kreativität der Kinder so ein bisschen fördern. Und da ist uns dieser Malwettbewerb untergekommen. Und wir haben festgestellt, die Vielzahl der Teilnehmer, ich glaube, wir haben den Nerv der Kinder getroffen. Wir haben heute hier ganz tolle Bilder gesehen und auch die ersten quasi prämiert und konnten schöne Preise überreichen.
1: Am 25. Juni wurden die fertigen Bilder der Kinder in der Hauptstelle der Stadtsparkasse Dessau prämiert und anschließend ausgestellt, sodass sich Besucher die Bilder der kleinen Künstler auch im Nachhinein noch anschauen können. Nachdem die Werke präsentiert wurden, konnten die anwesenden Kinder ihre Preise entgegennehmen. Mit dabei waren viele kreative Ideen, von Winnie und den Kindern beim Gewichtheben bis hin zum Bouldern. Aber auch die Kinder, bei denen es nicht für den Hauptpreis gereicht hat, gingen nicht leer aus. Sie erhielten von Winnie einen kleinen Trostpreis und verließen die Preisverleihung ebenfalls mit einem Lächeln. Für die Stadtsparkasse ist es wichtig, nicht nur für ihre erwachsenen Kunden da zu sein, sondern auch den Kindern mit solchen Aktionen eine Freude zu machen.
2: Ja, eine Sparkasse ist für die gesamte Bevölkerung da. Und wenn man in Altersstrukturen denkt, fangen wir mit den Kleinsten im Prinzip an. Ja, und wir sind bis im Seniorenbereich unterwegs. Das verbindet uns, das verbindet die Menschen. Und deshalb nochmal, auch dieses Sportfest der Generation schafft genau das, dass Jung und Alt zusammenkommen, zusammen Sport treiben, das Erlebnis, etwas zu erreichen, auch das Thema Fair Play im Prinzip in den Vordergrund zu stellen. All das können wir mit diesen Themen bewegen. Ja, und das ist, zeichnet eine kommunale Sparkasse aus.
1: Mit den vielen kreativen Beiträgen war der Malwettbewerb auch in diesem Jahr ein voller Erfolg. Für die Kinder bleibt dieser sicher als ein besonderes Erlebnis in Erinnerung.
0: In der Nacht vom 28. zum 29. Juni wurde in das Feuerwehrgerätehaus der Freiwilligen Feuerwehr Rottleben eingebrochen. Unbekannte Täter verschafften sich gewaltsam Zutritt zum Gebäude und entwendeten mehrere hochwertige Geräte aus einem Einsatzfahrzeug. Nach ersten Erkenntnissen wurden Gerätschaften im Wert von ca. 50.000 Euro entwendet. Zudem entstand

0: Sachschaden durch das gewaltsame Eindringen. Weiterer Sachschaden wurde durch das Entleeren von Pulverfeuerlöschern verursacht. Die gesamte Feuerwehr der Stadt Dessau-Roßlau ist tief betroffen. Die gestohlene Ausrüstung dient ausschließlich der Gefahrenabwehr und dem Schutz der Bevölkerung. Jeder Diebstahl oder jede Beschädigung von Feuerwehrtechnik kann die Einsatzbereitschaft beeinträchtigen und damit im Ernstfall wertvolle Zeit kosten. Die Polizei hat die Ermittlungen aufgenommen. Wer in der fraglichen Nacht verdächtige Personen oder Fahrzeuge im Bereich des Feuerwehrgerätehauses beobachtet hat oder sonstige Hinweise geben kann, wird gebeten, sich bei der zuständigen Polizeidienststelle zu melden. Der ESV Roßlau 1951 hat sein 75-jähriges Bestehen gefeiert. Vom 26. bis zum 28. Juni stand ein abwechslungsreiches Wochenende auf dem Programm, bei dem vor allem der Kegelsport und das gemeinsame Beisammensein im Mittelpunkt standen. Trotz sommerlich heißer Temperaturen ließ man es sich nicht nehmen, das Jubiläum in geselliger Atmosphäre zu genießen.
1: 75 Jahre Vereinsgeschichte. Der ESV Roßlau 1951 feierte am letzten Juniwochenende sein großes Jubiläum. Mitglieder, Freunde und zahlreiche Gäste waren eingeladen, gemeinsam auf die vergangenen Jahrzehnte zurückzublicken und den Verein gebührend zu feiern. Nach 75 Jahren Vereinsleben gibt es schließlich viele Erfolge und Erinnerungen, auf die man stolz sein kann.
2: Grandios, was sich in diesem Verein getan hat, wirklich verrückt. Ich bin selbst seit 2009 bin ich Mitglied, bin seit 2016 Vorstandsvorsitzender. Irre, was wir auf die Beine gestellt haben, Kegelbahnumbau, Sozialtrakt angebaut und ganz, ganz viele Aktivitäten. Neues Dach war nötig nach einem großen Unwetter. Also der Zusammenhalt, die Mitglieder zu aktivieren, ist gar nicht so schwer hier. Deswegen bin ich ein sehr glücklicher Vorstandsvorsitzender.
1: Gegründet wurde der Verein im Jahr 1951 unter dem Namen BSG Lok Roßlau. Anfangs bestand lediglich eine Kegelabteilung. Im Laufe der Jahre entwickelte sich der Verein jedoch stetig weiter. Heute gehören unter anderem Handball, Fußball, Schach, Badminton und Gymnastik zum vielfältigen Sportangebot. Doch an diesem Wochenende wurde nicht nur das 75-jährige Bestehen gefeiert.
2: Im Jahre 2025 durften wir uns eine Lüftungsanlage einbauen, weil der Wettkampf unter solchen Bedingungen extrem stressig ist. Und im Jahre 2026 war es so, dass aufgrund unserer hohen Kegelbahnauslastung der Anlaufbereich gerissen war. Es haben sich Blasen gebildet. Es stand die Gefahr, dass wir gar keine Wettkämpfe mehr spielen dürfen. Und wir haben eine sehr großzügige Förderung bekommen von der LEADER-Aktionsgruppe. Dafür nochmal ein ganz großes Dankeschön. Und die haben wir natürlich gestern eingeladen. Und diesen Kegelbahnumbau, den Anlaufbereich, die Erneuerung des Anlaufbereiches, das durften wir gestern feiern und haben ein ganz großes Jugendturnier auf die Beine gestellt. Denn das ist absolut unsere Stärke im Kegeln, unsere Jugendarbeit. Wir haben viele, auch fremde Jugendliche eingeladen vom DSV 97 aus Czernowitz. Und die waren alle hier aktiv und sind tolle Leistungen gespielt worden.
1: Den Auftakt für das sportliche Wochenende machte am Freitag das Jugendturnier. Am Abend stand ein geselliges Beisammensein auf dem Programm. Neben den Kegelwettkämpfen sorgten musikalische Beiträge und gemeinsames Feiern für eine angenehme Atmosphäre.
2: Heute ist der besondere Tag. Es läuft gerade indoor ein Männerwettkampf mit 4 Mannschaften. Große Leistungen haben wir schon gesehen, ganz großartige Leistungen, 630 gespielt, 670 gespielt, also wirklich tolle Ergebnisse bei so einem Wetter auf unserer Kegelbahn. Dass das möglich ist auf unserer Bahn, wissen wir. Also heute steht der Sport bis etwa 16, 17 Uhr im Vordergrund. Dann ab 17.30 Uhr, 18 Uhr haben wir den Karnevalverein vom ESV Roßlau da und abends ist eine Tanzveranstaltung mit einem DJ und morgen wird dann ein Damenturnier stattfinden, ebenfalls mit 4 Mannschaften. Die Blaskapelle von Dessau-Roßlau wird da sein, also gesellig. Beisammensein bei einem tollen, sonnigen Wochenende.
1: Besonders stolz ist der Verein auf seine Nachwuchsarbeit. Die Kegelmannschaften der U14 und U19 konnten über die Kreisauswahl Dessau-Roßlau den Landesmeistertitel gewinnen. Hinzu kommen Landeseinzelmeisterschaften sowie Teilnahmen an den deutschen Meisterschaften. Ein Beleg für die engagierte Jugendarbeit des Vereins. Mit Blick auf die Zukunft legt Vorstandsvorsitzendem Ron Seidel besonders die Weiterentwicklung der Jugendabteilung und ein gutes Miteinander im Verein am Herzen.
2: Ich mache eine Kegel-AG mit der Grundschule Roßlau. Jede Woche hole ich 12 Jugendliche dort ab und es bleiben jedes Jahr 1, 2, 3 Jugendliche bleiben hängen oder erinnern sich dann mit 14, 15 dran, Mensch, da war doch mal Kegeln. Und dann lassen sie sich hier wieder sehen, wir entwickeln sie. Und wie gesagt, bis zur Teilnahme der deutschen Meisterschaften, also ich bin gespannt, wo sich die noch hin entwickeln werden. Wir sind Landespokalsieger im Herrenbereich, das geht nur mit einer starken Jugendmannschaft, mit einer starken Jugendarbeit, sodass von unten immer wieder Qualität nachdrückt. Und der Leistungsgedanke sportlich im Vordergrund steht. Worauf ich mich ebenfalls freue, ist immer wieder die Zusammenarbeit im Vorstand. Wir sind eine dufte Truppe, wir können uns offen die Meinung sagen. Und natürlich die Mitglieder, wenn sie gebraucht werden, kurze Nachricht in den sozialen Medien und am nächsten Tag stehen 10, 12 Leute auf der Matte. Zelt aufbauen, ja, den Saal einrichten, irgendwas gibt es immer zu tun. Und da kann ich mich hier auf die Mitglieder wirklich zu 100% verlassen.
1: Der ESV Roßlau 1951 blickt auf ein gelungenes Jubiläumswochenende zurück. Der Verein verbindet dabei seine lange Tradition mit einem klaren Fokus auf die Zukunft.
0: Hilferufe aus der Nachbarschaft meldete ein Zeuge am 30. Juni gegen 2.15 Uhr der Polizei in Dessau Roßlau. Vor Ort konnten die eingesetzten Polizeibeamten die Hilferufe in einer Erdgeschosswohnung in der Rabestraße lokalisieren. Ein Polizeibeamter verschaffte sich über den Balkon und die geöffnete Balkontür Zugang zu der Wohnung. In dieser konnte er eine Person feststellen, die angab, gestürzt zu sein und aus eigener Kraft nicht mehr aufstehen könne. Der Polizist half dem 63-Jährigen wieder auf, zudem wurde ein Rettungswagen hinzugezogen. Eine weitere medizinische Behandlung war jedoch nicht notwendig. So konnte dank eines aufmerksamen Nachbarn wohl Schlimmeres verhindert werden. Mit dieser guten Nachricht sind wir am Ende unserer Mittwochsausgabe der Zeitnah Nachrichten, schauen jetzt noch auf das Wetter und im Anschluss gern noch auf die Meldungen aus der Region. Am Donnerstag ab 18 Uhr gibt es dann neue Informationen aus Dessau-Roßlau und Umgebung. Bis dahin machen Sie es gut und auf Wiedersehen.
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4: Am Donnerstag erhöhen sich die Temperaturen wieder bis auf 26 Grad Celsius. Den ganzen Tag über soll es bewölkt bleiben. Vereinzelt wird die Sonne in den frühen Stunden jedoch hervorscheinen. Außerdem ist leichter Regen vorausgesagt, aber nur von 19 bis 21 Uhr. Der Wind erweist sich als ruhig, mit einer leichten Brise, überwiegend aus dem Westen.

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1: Eine Stadt zeichnet. Unter diesem Motto lädt die Lutherstadt Wittenberg in dieser Woche zu einer kreativen Mitmachveranstaltung ein. Bereits zum dritten Mal in Folge wird das gemeinsame Zeichnen der Stadt mit Unterstützung engagierter Künstler gefeiert. In den kostenfreien Workshops arbeiten die Experten gemeinsam mit Interessierten an verschiedenen Projekten. Schon die vergangenen Veranstaltungen stießen auf positive Resonanz und blieben vielen Teilnehmern in guter Erinnerung. Denn seit Start 2024 hat sich die Teilnehmeranzahl verdreifacht.
2: Sowas anzufangen, es klingt eigentlich einfach, aber das ist, der Anfang ist immer das Komplizierte, ja? Dass man überhaupt Menschen ansprechen kann, dass die kommen, dass dann Teamleiter sind und so weiter, dass die Organisation klappt und so weiter. Und dann macht man so ein paar Fehler und dann lernt man aus den Fehlern. Ich sage immer, das erste Mal ist sehr wichtig, das zweite Mal ist wichtiger und so weiter. Ja? Bis es eine Bewegung wird, das dauert eine Weile, aber ich bin

0: heute sehr, sehr glücklich, dass bei diesem Wetter, da kommt man ja auf die Idee, dass niemand kommt, aber es sind wirklich wieder, die Bude ist voll und mehr als letztes Jahr. Und ich merke jetzt, kommen langsam, Leute werden mitgebracht, jüngere Leute kommen, Kinder kommen. Und ich glaube, wenn wir das hinkriegen, und dieses Jahr haben wir 3 Städte, die das machen, und ich hoffe, nächstes Jahr sind wir dann bei 5 und irgendwann 10, 20 und dann fangen die Städte miteinander an. Ja, Resümee ist weitermachen.
1: Das diesjährige Motto lautet 30 Jahre Welterbe. Yadigar Azizi verbindet Luther mit diesem Thema. Vor allem, da Eisleben ebenfalls teilnimmt. Da ist die Verbindung zu Luther groß, aber auch in Pforzheim wird dieses Jahr gezeichnet. Das Wichtigste für Yadigar Azizi ist jedoch, das Handwerk des Zeichnens beizubringen. Denn Zeichnen ist nicht nur ein Hobby, sondern auch soziale Kompetenz, so Azizi.
0: Naja, ich verbinde eigentlich nur Luther damit. Luther hat angefangen und wir fangen jetzt auch in 2 Lutherstädte, also in Wittenberg und Eisleben. Das ist doch Nomen est Omen. Also ich glaube, das ist das Wichtigste, ja? Was dann die Gruppenleiter dann sozusagen mit den Leuten machen, wie sie da rangehen, das muss ja jeder selber wissen. Aber ich denke, das Wichtigste bei diesem Format ist, das, was wir sehen, zeichnen lernen zu können. Das ist das Problem, weil viele sagen, kann ich nicht, zu kompliziert. Und ich sage immer, das ist ein Handwerk. Wenn du das, was du siehst, zeichnen kannst, dann füllt sich dein Kopf mit anderen Dingen. Ja? Und das ist wie Musik hören, das ist wie Kochen, das ist also alle Sinneswahrnehmungen, glaube ich, bringen uns weiter in der Persönlichkeitsbildung. Und etwas, was wir nicht vergessen dürfen, das ist soziale Kompetenz. Hier treffen sich Menschen, die in einer Stadt leben, aber noch nie miteinander gesprochen haben. Ich merke das jetzt, da bilden sich Gruppen, ja. Da kommt der 12-Jährige mit einer 85-Jährige und die kennen sich schon vom letzten Jahr, haben im Jahr auch sich 2-3 Mal getroffen, zusammen gezeichnet. Also ich glaube, diese einfache Idee hat eine große Komplexität. Und von dieser Komplexität träume ich, weil es ist Gesellschaftsbilden, ja, und es ist soziale Kompetenz. Und ich glaube, dass die Sinnesinstrumente, die wir haben, Kulturinstrumente, die wir haben, sehen, hören, riechen, tasten, das sind Dinge, die uns zu Menschen machen, von 0 bis 6. Und wenn wir die vergessen, dann veröden wir. Ja? Und ich glaube, die Welt immer wieder neu zu entdecken, ist ein ganz simpler Gedanke, aber er ist sehr komplex.
1: Die Zeichnungen, die in den Workshops entstehen, kann man auch nach der Erschaffung besichtigen. Yadigar Azizi ist normalerweise bei der Veröffentlichung dabei. Da aber 3 Standorte teilnehmen, schafft er es nicht, an allen Standorten gleichzeitig zu erscheinen. Jedoch erweckt dies große Hoffnung beim Schirmherr von Eine Stadt zeichnet.
0: Leider kann ich da nicht kommen, weil ja, ich bin nicht da, aber das wird für mich immer komplizierter. Je mehr Städte fürs Anlaufen, da würde ich gern dabei sein. Aber dann hoffe ich, und das merke ich hier, das wird dann von Künstlern übernommen. Das wird, also das bin nicht ich, ja. Das sind dann Künstler, die das machen, Leute, die Lust haben, das zu machen. Und das wäre das Tolle, ja. Und wenn jetzt mehrere Städte das machen, dann könnt ihr untereinander auch kommunizieren und sagen, wie man es besser macht, was für Erfahrungen man macht. Aber man stelle sich vor, in 10 Jahren heißt es nicht mehr eine Stadt zeichnen, sondern Deutschland zeichnet und dann zeichnet die Welt. Das ist eine, also die Welt, das ist nicht klein gegriffen, weil das betrifft ja jeden Menschen auf dieser Welt. Ja? Und wenn wir alleine das Zeichnen zu einem Kulturinstrument wieder erheben, dann glaube ich, bewegt das was. Ja? Und das würde ich gern, solange ich lebe, noch sozusagen proklamieren.
1: Eine Auswahl der erschaffenen Zeichnungen wird am 30.08. um 17 Uhr auf dem Kranachhof Schlossstraße 1 in einer Vernissage der Öffentlichkeit präsentiert. Zugleich sind auch noch 2 Kunstausstellungen im alten Rathaus in der Lutherstadt zu besichtigen. Vergessene Schätze, Stadt- und Landschaftsansichten, der verstorbenen DDR-Künstler Wilhelm Schmid und 30 Jahre Jugendkunstschule sind bis zum 18. September anschaubar für jedermann. Aber zum Schluss noch einmal zurück zum Schirmherrn des großen Zeichen-Events. Ein Wunsch seiner Seite ist es, dass Zeichnen wieder eines der Hauptfächer in Schulen wird. Doch hierfür müssten sich noch einige Dinge ändern. Zum Ausklang die Ansicht von Yadigar Azizi.
0: Ja, da muss ich erstmal diesen ersten Schritt. Aber dass wir jetzt in Kulturstrukturen sparen, ich verstehe es nicht. Ich rede ja auch viel mit Politikern. Es ist doch rein von der Investition her gedacht, ist das ja die kleinste Investition. Und wenn wir die Eltern auch sozusagen dazu mitgewinnen und sagen, wenn wir den Kindern nicht das lernen, was die Gesellschaft braucht, vor allen Dingen die soziale Kompetenz, wo wollen wir es denn dann bekommen? Ja? Demokratie geht ja nur, wenn die Wahlen bewusst gemacht werden. Aber wenn ich heute besoffen in die Urne sozusagen stolpern und Kreuz mache, ist dieses Kreuz genauso viel wert wie der daneben, der sozusagen sich 4 Jahre damit beschäftigt hat. Oder wir können auch anders sagen, wenn ich mich überhaupt nicht damit beschäftige und irgendwo ein Kreuz mache, weil mein Freund mir gesagt hat, mach mal dort das Kreuz, dann hat das den gleichen Wert. Also die Wahl ist ja nicht dann gut, weil sie existiert, sondern die ist erst dann richtig, wenn wir uns damit beschäftigen. Und Demokratie macht Arbeit. Das ist immer so ein Spruch, den ich habe. Das können wir nicht, das kriegt man nicht geschenkt. Und wenn es 5 Jahre gut läuft, kann es das 6. Jahr sozusagen schlecht laufen. Wir müssen permanent dran arbeiten. Und Machtstrukturen bilden sich immer und die müssen wir immer wieder sehr aufmerksam sein, dass die nicht missbraucht werden. Und das sehen wir in dieser Welt, was gerade passiert. Ich komme aus Iran, bin hier groß geworden und ich weiß, was passiert. Ja? Unsere Familiengeschichte ist eben auch eine Geschichte der Macht.
1: Premiere in Bitterfeld-Wolfen. Der Kultur- und Heimatverein Wolfen e.V. veranstaltete am 20. Juni seinen ersten Baby- und Kinderflohmarkt im Hofe des Rathauses. Unterstützt von der Kita Campus Kids, welche Spenden durch den Verkauf von Kaffee und Kuchen sammelte. Die Idee hatte eigene Beweggründe, doch es stellt sich raus, dass solch ein Flohmarkt vom großen Interesse in Bitterfeld-Wolfen ist.
2: Heute findet der erste Baby- und Kinderflohmarkt vom Kultur- und Heimatverein Wolfen statt, erstmalig. Und jo.
3: Okay. Genau. Und unterstützt wird das Ganze auch von der Kita Campus Kids. Wir sammeln Spenden in Form von Kaffee und Kuchen für die Durchstarter, damit wir dort für die Vorschüler ein bisschen was finanzieren können, zum Beispiel das Zuckertütenfest, und unterstützen das damit.
2: Eigentlich ganz einfach. Ich bin letztes Jahr das erste Mal Mama geworden und bin dann an Mandy herangetreten, weil ich einfach so viel Zeug zu Hause habe und das gar nicht loswerde. Und da habe ich gesagt, Mensch, wollen wir nicht einfach mal einen Kinderflohmarkt hier machen? Ist einfach zu wenig in unserer Region, dass es überhaupt sowas angeboten wird. Ja, und man sieht die Resonanz. Wir haben viele Stände, somit so vielen Anfragen hätten wir gar nicht gerechnet. Und ja.
3: Ungefähr 30 Stände haben wir.
2: Genau. Genau, Kleidung von allen Größen, also eben nach dem, was man zu Hause hat. Spielzeug, Fahrräder, Kinderwagen.
3: Schwangerschaftsmode,
2: eigentlich alles rund um Kind und Baby. Genau.
3: 100 bis 200 Menschen erwarten wir heute.
1: Insgesamt 30 Verkaufsstände waren anwesend. Von Spielzeug bis hin zu Kinderwagen oder Kleidung von Babys bis hin zur Mutti war alles erwerbbar. Nur leider hatte das Wetter einen anderen Plan für den Flohmarkt.
2: Ja, ich denke mal, es werden bestimmt jetzt viele abbauen, aber wir werden als Verein natürlich eine Neuauflage machen, weil man sieht, der Zuspruch ist hoch und es waren halt auch viele Darsteller da gewesen, also die einen Stand gemacht haben. Ja, Wiederholung auf jeden Fall.
1: Trotz des Regens blieben noch ein paar Stände da. Besucher, die sich auf das Wetter vorbereitet haben, stöberten noch ein bisschen durch die Stände. Andere suchten Schutz unter dem Rathaus. Die Resonanz war dennoch mit erwarteten 200 Besuchern da. Und hoffentlich wird die Neuauflage des Baby- und Kinderflohmarktes des Kultur- und Heimatvereins Wolfen e.V. vom schlechten Wetter verschont. Am 13. Juni wurde die Saale in Bernburg wieder zur Wettkampfstrecke. Der Bernburger Maritim Club richtete den traditionellen Kutterruderpokal sowie den 13. Saalepokal aus und begrüßte zahlreiche Teams zu spannenden Rennen auf dem Wasser. Gestartet wurde in den Wertungsklassen Frauen, Männer und Mixed. Seit mehr als 2 Jahrzehnten zählt der Bernburger Kutterruderpokal zu den größten Veranstaltungen dieser Sportart in Deutschland und lockt Jahr für Jahr zahlreiche Mannschaften und Besucher

0: an die Saale.
1: Also, wir haben hier heute das traditionelle Kutterrudern in Bernburg, und zwar das 27. Kutterrudern und gleichzeitig noch den 13. Saale-Pokal für die Profis. Das Amateurkutterrudern, wie es schon sagt, ist für die Amateure. Und dort sind 32 Mannschaften am Start. Bei den Profis über 2000 Meter mit zwei Wänden sind es 8 Mannschaften.
0: Neben den sportlichen Wettkämpfen sorgte auch die besondere Atmosphäre am Wasser, die Verpflegung vor Ort und viele Zuschauer für einen gelungenen Veranstaltungstag. Von der Bratwurst bis zum Fischbrötchen oder vom Sandkasten bis zum Schießstand war alles vorhanden.
1: Wir rechnen eigentlich damit so 1000 bis 2000 Zuschauer zur gleichen Zeit. Das heißt, über den Tag hinaus sind da schon ein paar tausend Leute, die hier über den Platz laufen oder hier mitmachen, mit der Familie da sind. Wir haben ein Portfolio von Hüpfburg, Kinderschminken, Tattoos, die für unsere Kinder einen Schießstand, für die Erwachsenen, und bieten noch verschiedene Spezialitäten aus Bernburg an. Bratwurst, und zwar Thüringer, und andere Sachen, Fischbrötchen, Steaks und dergleichen, Tomatensauce mit Nudeln. Und so dass eigentlich hier eine Rundum-Gastroversorgung durch unseren Verein gewährleistet ist und der Tag an sich in die Nacht übergehen kann zu unserer berühmten Seesportparty.
0: Die Pokale werden aber nicht komplett allein finanziert. Hier helfen verschiedenste Firmen, um das Event komplett unabhängig von Fördermitteln zu machen. Sei es im finanziellen oder im materiellen Aspekten.
1: Wir haben wirklich eine Reihe von Sponsoren, die es unterstützen. In der Hauptsache erstmal als Namensgeber sind es die Stadtwerke Bernburg GmbH, die uns hier mit einem vernünftigen Betrag unterstützt finanziell, sodass wir das hier alles stemmen können. Und weiterhin sind aber weitere Sponsoren, also zusätzlich sind weitere Sponsoren, wie zum Beispiel Firma Kuhlmann, Firma Solvay. Ich gucke jetzt mal einfach in die Runde. McDonald's gibt was dazu. Der ASB unterstützt uns. Firma Schwenk. So, die Schraubenbude und dergleichen. Also es sind ein Portfolio von verschiedensten Firmen, die in etwas weniger und etwas mehr uns unterstützen, finanziell wie aber auch materiell, um diesen großen Pokal wirklich ohne Fördermittel und komplett frei für irgendwelche öffentliche Hand zu finanzieren und auch eigentlich stattfinden zu lassen.
0: Beim Kutterrudern kommt es nicht nur auf Kraft und Ausdauer an. 10 Ruderinnen und Ruderer müssen ein rund 1 Tonnen schweres Boot möglichst schnell und vor allem perfekt abgestimmt über mehrere hundert oder manchmal 1000 Meter lange Wettkampfstrecken bewegen. Teamgeist, Rhythmus und eine gute Koordination sind dabei entscheidend. Das zusammen mit der engen Verbundenheit zog auch Marian Haft in den Seesport hinein.
1: Ich bin hier vor über 40 Jahren zum Seesport gekommen damals und eigentlich ist es ein Sport für Verrückte. 10 Frauen, 10 Männer, eine Mixmannschaft mit 5 Männern, 5 Frauen. Man fährt bis zu 5 Kilometer in einem 1 Tonnen schweren Boot, einem Kutter, nebeneinander. Jeder hat also einen eigenen Riemen, wie auf der Galeere. Und eigentlich musst du ein bisschen verrückt sein, um diesen Sport auszuüben. Aber du fühlst dich wirklich super, wenn du nach 5 Kilometern aus einem Kutter steigst, mit deinem Riemen auf der Schulter und sagst, ich habe es geschafft und habe echt was geleistet. Und wenn möglich, bin ich noch Erster geworden. Das ist genial. Und es gibt eine Szene von 3.000, 4.000 Leuten in Deutschland. Mehr sind es nicht. Und die halten eigentlich super zusammen und feiern sich gegenseitig, egal ob Niederlage oder Sieg. Wir sind einfach eine Familie und das ist der Seesport.

0: Hier auf Rhein 1. Wie die Polizeiinspektion Dessau-Roßlau berichtet, ereignete sich am Montag im Bereich des Bahnübergangs zwischen Roßlau und Lukow ein Unfall mit einer tödlich verletzten Person. Nach derzeitigem Kenntnisstand wurde gegen 8.50 Uhr im Bereich des Bahnübergangs eine männliche Person aus bisher ungeklärten Umständen von einem durchfahrenden Zug erfasst. Die Person wurde so schwer verletzt, dass sie an der Unfallstelle verstarb. Die Bahnstrecke wurde bis ca. 11.45 Uhr gesperrt. Die Identität des Mannes konnte zunächst nicht zweifelsfrei geklärt werden. Im Zuge der kriminalpolizeilichen Ermittlungen konnte am Dienstag dann festgestellt werden, dass es sich mit hoher Wahrscheinlichkeit um einen 74-jährigen Mann aus Dessau-Roßlau handelt. Die Ermittlungen zum Unfallhergang dauern an. Im Vorfeld des diesjährigen Sport- und Kulturfestes veranstaltete die Stadtsparkasse Dessau einen Malwettbewerb unter dem Titel Zeige dich und Winnie beim Sporttreiben. Winnie ist das Maskottchen der Sparkasse und die Kinder zeichneten viele tolle Kunstwerke mit ihm. In der vergangenen Woche wurden nun die kreativen Zeichnungen der jungen Künstler prämiert und anschließend in der Hauptstelle der Stadtsparkasse ausgestellt.
1: Zeige dich und Winnie beim Sporttreiben. Unter diesem Motto stand der diesjährige Malwettbewerb der Stadtsparkasse Dessau. Die Kinder konnten sich bereits im Vorfeld des Sport- und Kulturfestes, das am 13. Juni in der Anhalt-Arena stattfand, kreativ austoben und sich selbst gemeinsam mit Winnie, dem Maskottchen der Stadtsparkasse Dessau, bei einer sportlichen Aktivität zeichnen.
2: Wir wollten im Rahmen des Sportfest der Generation, wollten wir eigentlich noch eine Brücke schlagen, und zwar die Kreativität der Kinder so ein bisschen fördern. Und da ist uns dieser Malwettbewerb untergekommen. Und wir haben festgestellt, die Vielzahl der Teilnehmer, ich glaube, wir haben den Nerv der Kinder getroffen. Wir haben heute hier ganz tolle Bilder gesehen und auch die ersten quasi prämiert und konnten schöne Preise überreichen.
1: Am 25. Juni wurden die fertigen Bilder der Kinder in der Hauptstelle der Stadtsparkasse Dessau prämiert und anschließend ausgestellt, sodass sich Besucher die Bilder der kleinen Künstler auch im Nachhinein noch anschauen können. Nachdem die Werke präsentiert wurden, konnten die anwesenden Kinder ihre Preise entgegennehmen. Mit dabei waren viele kreative Ideen, von Winnie und den Kindern beim Gewichtheben bis hin zum Bouldern. Aber auch die Kinder, bei denen es nicht für den Hauptpreis gereicht hat, gingen nicht leer aus. Sie erhielten von Winnie einen kleinen Trostpreis und verließen die Preisverleihung ebenfalls mit einem Lächeln. Für die Stadtsparkasse ist es wichtig, nicht nur für ihre erwachsenen Kunden da zu sein, sondern auch den Kindern mit solchen Aktionen eine Freude zu machen.
2: Ja, eine Sparkasse ist für die gesamte Bevölkerung da. Und wenn man in Altersstrukturen denkt, fangen wir mit den Kleinsten im Prinzip an. Ja, und wir sind bis im Seniorenbereich unterwegs. Das verbindet uns, das verbindet die Menschen. Und deshalb nochmal auch dieses Sportfest der Generation schafft genau das, dass Jung und Alt zusammenkommen, zusammen Sport treiben, das Erlebnis, etwas zu erreichen, auch das Thema Fair Play im Prinzip in den Vordergrund zu stellen. All das können wir mit diesen Themen bewegen. Ja, und das ist, zeichnet eine kommunale Sparkasse aus.
1: Mit den vielen kreativen Beiträgen war der Malwettbewerb auch in diesem Jahr ein voller Erfolg. Für die Kinder bleibt dieser sicher als ein besonderes Erlebnis in Erinnerung.
0: In der Nacht vom 28. zum 29. Juni wurde in das Feuerwehrgerätehaus der Freiwilligen Feuerwehr Rottleben eingebrochen. Unbekannte Täter verschafften sich gewaltsam Zutritt zum Gebäude und entwendeten mehrere hochwertige Geräte aus einem Einsatzfahrzeug. Nach ersten Erkenntnissen wurden Gerätschaften im Wert von ca. 50.000 Euro entwendet. Zudem entstand Sachschaden durch das gewaltsame Eindringen. Weiterer Sachschaden wurde durch das Entleeren von Pulverfeuerlöschern verursacht. Die gesamte Feuerwehr der Stadt Dessau-Roßlau ist tief betroffen. Die gestohlene Ausrüstung dient ausschließlich der Gefahrenabwehr und dem Schutz der Bevölkerung. Jeder Diebstahl oder jede Beschädigung von Feuerwehrtechnik kann die Einsatzbereitschaft beeinflussen. beeinträchtigen und damit im Ernstfall wertvolle Zeit kosten. Die Polizei hat die Ermittlungen aufgenommen. Wer in der fraglichen Nacht verdächtige Personen oder Fahrzeuge im Bereich des Feuerwehrgerätehauses beobachtet hat oder sonstige Hinweise geben kann, wird gebeten, sich bei der zuständigen Polizeidienststelle zu melden.

0: Der ESV Roßlau 1951 hat sein 75-jähriges Bestehen gefeiert. Vom 26. bis zum 28. Juni stand ein abwechslungsreiches Wochenende auf dem Programm, bei dem vor allem der Kegelsport und das gemeinsame Beisammensein im Mittelpunkt standen. Trotz sommerlich heißer Temperaturen ließ man es sich nicht nehmen, das Jubiläum in geselliger Atmosphäre zu genießen.
1: 75 Jahre Vereinsgeschichte. Der ESV Roßlau 1951 feierte am letzten Juniwochenende sein großes Jubiläum. Mitglieder, Freunde und zahlreiche Gäste waren eingeladen, gemeinsam auf die vergangenen Jahrzehnte zurückzublicken und den Verein gebührend zu feiern. Nach 75 Jahren Vereinsleben gibt es schließlich viele Erfolge und Erinnerungen, auf die man stolz sein kann.
2: Grandios, was sich in diesem Verein getan hat, wirklich verrückt. Ich bin selbst seit 2009 Mitglied, bin seit 2016 Vorstandsvorsitzender. Irre, was wir auf die Beine gestellt haben, Kegelbahnumbau, Sozialtrakt angebaut und ganz, ganz viele Aktivitäten. Neues Dach war nötig nach einem großen Unwetter. Also der Zusammenhalt, die Mitglieder zu aktivieren, ist gar nicht so schwer hier. Deswegen bin ich ein sehr glücklicher Vorstandsvorsitzender.
1: Gegründet wurde der Verein im Jahr 1951 unter dem Namen BSG Lok Roßlau. Anfangs bestand lediglich eine Kegelabteilung. Im Laufe der Jahre entwickelte sich der Verein jedoch stetig weiter. Heute gehören unter anderem Handball, Fußball, Schach, Badminton und Gymnastik zum vielfältigen Sportangebot. Doch an diesem Wochenende wurde nicht nur das 75-jährige Bestehen gefeiert.
2: Im Jahre 2025 durften wir uns eine Lüftungsanlage einbauen, weil der Wettkampf unter solchen Bedingungen extrem stressig ist. Und im Jahre 2026 war es so, dass aufgrund unserer hohen Kegelbahnauslastung der Anlaufbereich gerissen war. Es haben sich Blasen gebildet. Es stand die Gefahr, dass wir gar keine Wettkämpfe mehr spielen dürfen. Und wir haben eine sehr großzügige Förderung bekommen von der LIDER-Aktionsgruppe. Dafür nochmal ein ganz großes Dankeschön. Und die haben wir natürlich gestern eingeladen. Und diesen Kegelbahnumbau, den Anlaufbereich, die Erneuerung des Anlaufbereiches, das durften wir gestern feiern und haben ein ganz großes Jugendturnier auf die Beine gestellt. Denn das ist absolut unsere Stärke im Kegeln, unsere Jugendarbeit. Wir haben viele, auch fremde Jugendliche eingeladen vom DSV 97 aus Czernowitz. Und die waren alle hier aktiv und sind tolle Leistungen gespielt worden.
1: Den Auftakt für das sportliche Wochenende machte am Freitag das Jugendturnier. Am Abend stand ein geselliges Beisammensein auf dem Programm. Neben den Kegelwettkämpfen sorgten musikalische Beiträge und gemeinsames Feiern für eine angenehme Atmosphäre.
2: Heute ist der besondere Tag. Es läuft gerade indoor ein Männerwettkampf mit 4 Mannschaften. Große Leistungen haben wir schon gesehen, ganz großartige Leistungen, 630 gespielt, 670 gespielt, also wirklich tolle Ergebnisse bei so einem Wetter auf unserer Kegelbahn. Dass das möglich ist auf unserer Bahn, wissen wir. Also heute steht der Sport bis etwa 16, 17 Uhr im Vordergrund. Dann ab 17.30 Uhr, 18 Uhr haben wir den Karnevalverein vom ESV Roßlau da und abends ist eine Tanzveranstaltung mit einem DJ und morgen wird dann ein Damenturnier stattfinden, ebenfalls mit 4 Mannschaften. Die Blaskapelle von Dessau Roßlau wird da sein, also geselliges Beisammensein bei einem tollen, sonnigen Wochenende.
1: Besonders stolz ist der Verein auf seine Nachwuchsarbeit. Die Kegelmannschaften der U14 und U19 konnten über die Kreisauswahl Dessau Roßlau den Landesmeistertitel gewinnen. Hinzu kommen Landeseinzelmeisterschaften sowie Teilnahmen an den deutschen Meisterschaften. Ein Beleg für die engagierte Jugendarbeit des Vereins. Mit Blick auf die Zukunft liegt Vorstandsvorsitzendem Ron Seidel besonders die Weiterentwicklung der Jugendabteilung und ein gutes Miteinander im Verein am Herzen.
2: Ich mache eine Kegel-AG mit der Grundschule Roßlau. Jede Woche hole ich 12 Jugendliche dort ab und es bleiben jedes Jahr 1, 2, 3 Jugendliche bleiben hängen oder erinnern sich dann mit 14, 15 dran, Mensch, da war doch mal Kegeln. Und dann lassen sie sich hier wieder sehen, wir entwickeln sie. Und wie gesagt, bis zur Teilnahme der deutschen Meisterschaften, also ich bin gespannt, wo sich die noch hin entwickeln werden. Wir sind Landespokalsieger im Herrenbereich, das geht nur mit einer starken Jugendmannschaft, mit einer starken Jugendarbeit, sodass von unten immer wieder Qualität nachdrückt. Und der Leistungsgedanke sportlich im Vordergrund steht. Worauf ich mich ebenfalls freue, ist immer wieder die Zusammenarbeit im Vorstand. Wir sind eine dufte Truppe, wir können uns offen die Meinung sagen. Und natürlich die Mitglieder, wenn sie

0: gebraucht werden. Kurze Nachricht in den sozialen Medien und am nächsten Tag stehen 10, 12 Leute auf der Matte. Zelt aufbauen, ja, den Saal einrichten, irgendwas gibt es immer zu tun. Und da kann ich mich hier auf die Mitglieder wirklich zu 100% verlassen.
1: Der ESV Roßlau 1951 blickt auf ein gelungenes Jubiläumswochenende zurück. Der Verein verbindet dabei seine lange Tradition mit einem klaren Fokus auf die Zukunft.
2: Hilferufe aus der Nachbarschaft meldete ein Zeuge am 30. Juni gegen 2.15 Uhr der Polizei in Dessau Roßlau. Vor Ort konnten die eingesetzten Polizeibeamten die Hilferufe in einer Erdgeschosswohnung in der Rabestraße lokalisieren. Ein Polizeibeamter verschaffte sich über den Balkon und die geöffnete Balkontür Zugang zu der Wohnung. In dieser konnte er eine Person feststellen, die angab, gestürzt zu sein und aus eigener Kraft nicht mehr aufstehen könne. Der Polizist half dem 63-Jährigen wieder auf, zudem wurde ein Rettungswagen hinzugezogen. Eine weitere medizinische Behandlung war jedoch nicht notwendig. So konnte dank eines aufmerksamen Nachbarn wohl Schlimmeres verhindert werden. Mit dieser guten Nachricht sind wir am Ende unserer Mittwochsausgabe der Zeitnah Nachrichten, schauen jetzt noch auf das Wetter und im Anschluss gern noch auf die Meldungen aus der Region. Am Donnerstag ab 18 Uhr gibt es dann neue Informationen aus Dessau-Roßlau und Umgebung. Bis dahin machen Sie es gut und auf Wiedersehen.
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4: Am Donnerstag erhöhen sich die Temperaturen wieder bis auf 26 Grad Celsius. Den ganzen Tag über soll es bewölkt bleiben. Vereinzelt wird die Sonne in den frühen Stunden jedoch hervorscheinen. Außerdem ist leichter Regen vorausgesagt, aber nur von 19 bis 21 Uhr. Der Wind erweist sich als ruhig, mit einer leichten Brise, überwiegend aus dem Westen.

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1: Eine Stadt zeichnet. Unter diesem Motto lädt die Lutherstadt Wittenberg in dieser Woche zu einer kreativen Mitmachveranstaltung ein. Bereits zum dritten Mal in Folge wird das gemeinsame Zeichnen der Stadt mit Unterstützung engagierter Künstler gefeiert. In den kostenfreien Workshops arbeiten die Experten gemeinsam mit Interessierten an verschiedenen Projekten. Schon die vergangenen Veranstaltungen stießen auf positive Resonanz und blieben vielen Teilnehmern in guter Erinnerung. Denn seit Start 2024 hat sich die Teilnehmeranzahl verdreifacht.
2: Sowas anzufangen, es klingt eigentlich einfach, aber das ist, der Anfang ist immer das Komplizierte. Ja? Dass man überhaupt Menschen ansprechen kann, dass die kommen, dass dann Teamleiter sind und so weiter, dass die Organisation klappt und so weiter. Und dann macht man so ein paar Fehler und dann lernt man aus den Fehlern. Ich sage immer, das erste Mal ist sehr wichtig, das zweite Mal ist wichtiger und so weiter. Ja? Bis es eine Bewegung wird, das dauert eine Weile, aber ich bin heute sehr, sehr glücklich, dass bei diesem Wetter, da kommt man ja auf die Idee, dass niemand kommt, aber sind wirklich wieder, die Bude ist voll und mehr als letztes Jahr. Und ich merke jetzt, kommen langsam, Leute werden mitgebracht, jüngere Leute kommen, Kinder kommen. Und ich glaube, wenn wir das hinkriegen, und dieses Jahr haben wir drei Städte, die das machen, und ich hoffe, nächstes Jahr sind wir dann bei 5 und irgendwann 10, 20, und dann fangen die Städte miteinander an. Ja, Resümee ist weitermachen.
1: Das diesjährige Motto lautet 30 Jahre Welterbe. Yadigar Azizi verbindet Luther mit diesem Thema. Vor allem, da Eisleben ebenfalls teilnimmt. Da ist die Verbindung zu Luther groß.

0: aber auch in Pforzheim wird dieses Jahr gezeichnet. Das Wichtigste für Yadigar Azizi ist jedoch, das Handwerk des Zeichnens beizubringen. Denn Zeichnen ist nicht nur ein Hobby, sondern auch soziale Kompetenz, so Azizi.
1: Naja, ich verbinde eigentlich nur Luther damit. Luther hat angefangen und wir fangen jetzt auch in zwei Lutherstädte, also in Wittenberg und Eisleben. Das ist doch Nomen est Omen. Also ich glaube, das ist das Wichtigste, ja, was dann die Gruppenleiter dann sozusagen mit den Leuten machen, wie sie da rangehen, das muss ja jeder selber wissen. Aber ich denke, das Wichtigste bei diesem Format ist, das, was wir sehen, zeichnen lernen zu können. Das ist das Problem, weil viele sagen, kann ich nicht, zu kompliziert. Und ich sage immer, das ist ein Handwerk. Wenn du das, was du siehst, zeichnen kannst, dann füllt sich dein Kopf mit anderen Dingen. Ja? Und das ist wie Musik hören, das ist wie Kochen, das ist, also alle Sinneswahrnehmungen, glaube ich, bringen uns weiter in der Persönlichkeitsbildung. Und etwas, was wir nicht vergessen dürfen, das ist soziale Kompetenz. Hier treffen sich Menschen, die in einer Stadt leben, aber noch nie miteinander gesprochen haben. Ich merke das ja jetzt, da bilden sich Gruppen, ja. Da kommt der 12-Jährige mit einer 85-Jährigen und die kennen sich schon vom letzten Jahr, haben im Jahr auch sich 2-3 Mal getroffen, zusammen gezeichnet. Also ich glaube, diese einfache Idee hat eine große Komplexität. Und von dieser Komplexität träume ich, weil es ist Gesellschaftsbilden, ja? Und es ist soziale Kompetenz. Und ich glaube, dass die Sinnesinstrumente, die wir haben, Kulturinstrumente, die wir haben, sehen, hören, riechen, tasten, das sind Dinge, die uns zum Menschen machen, von 0 bis 6. Und wenn wir die vergessen, dann veröden wir. Ja? Und ich glaube, die Welt immer wieder neu zu entdecken, ist ein ganz simpler Gedanke, aber er ist sehr komplex.
0: Die Zeichnungen, die in den Workshops entstehen, kann man auch nach der Erschaffung besichtigen. Yadigar Azizi ist normalerweise bei der Veröffentlichung dabei. Da aber 3 Standorte teilnehmen, schafft er es nicht, an allen Standorten gleichzeitig zu erscheinen. Jedoch erweckt dies große Hoffnung beim Schirmherr von Eine Stadt zeichnet.
1: Leider kann ich da nicht kommen, weil ja, ich bin nicht da, aber das wird für mich immer komplizierter. Je mehr Städte fürs Anlaufen, da würde ich gern dabei sein. Aber dann hoffe ich, und das merke ich hier, das wird dann von Künstlern übernommen. Das wird, also das bin nicht ich, ja. Das sind dann Künstler, die das machen. Leute, die Lust haben, das zu machen. Und das wäre das Tolle, ja. Und wenn jetzt mehrere Städte das machen, dann könnt ihr untereinander auch kommunizieren und sagen, wie man es besser macht, was für Erfahrungen man macht. Aber man stelle sich vor, in 10 Jahren, heißt es nicht mehr eine Stadt zeichnen, sondern Deutschland zeichnet und dann zeichnet die Welt. Das ist eine, also die Welt, das ist nicht klein gegriffen, weil das betrifft ja jeden Menschen auf dieser Welt. Ja? Und wenn wir alleine das Zeichnen zu einem Kulturinstrument wieder erheben, dann glaube ich, bewegt das was. Ja? Und das würde ich gern, solange ich lebe, noch sozusagen proklamieren.
0: Eine Auswahl der erschaffenen Zeichnungen wird am 30.08. um 17 Uhr auf dem Kranachhof Schlossstraße 1 in einer Vernissage der Öffentlichkeit präsentiert. Zugleich sind auch noch 2 Kunstausstellungen im alten Rathaus in der Lutherstadt zu besichtigen. Vergessene Schätze, Stadt- und Landschaftsansichten, der verstorbenen DDR-Künstler Wilhelm Schmid und 30 Jahre Jugendkunstschule sind bis zum 18. September anschaubar für jedermann. Aber zum Schluss noch einmal zurück zum Schirmherrn des großen Zeichnen-Events. Ein Wunsch seiner Seite ist es, dass Zeichnen wieder eines der Hauptfächer in Schulen wird. Doch hierfür müssten sich noch einige Dinge ändern. Zum Ausklang die Ansicht von Yadigar Azizi.
1: Ja, da muss ich erstmal diesen ersten Schritt. Aber dass wir jetzt in Kulturstrukturen sparen, ich verstehe es nicht. Ich rede ja auch viel mit Politikern. Es ist doch rein von der Investition her gedacht, ist das ja die kleinste Investition. Und wenn wir die Eltern auch sozusagen dazu mitgewinnen und sagen, wenn wir den Kindern nicht das lernen, was die Gesellschaft braucht, vor allen Dingen die soziale Kompetenz, wo wollen wir es denn dann bekommen? Ja? Demokratie geht ja nur, wenn die Wahlen bewusst gemacht werden. Aber wenn ich heute besoffen in die Urne sozusagen stolpern und Kreuz mache, ist dieses Kreuz genauso viel wert wie der daneben, der sozusagen sich 4 Jahre damit beschäftigt hat. Oder wir können auch anders sagen, wenn ich überhaupt nicht damit beschäftige und irgendwo ein Kreuz mache, weil

0: mein Freund mir gesagt hat, mach mal dort das Kreuz, dann hat das den gleichen Wert. Also die Wahl ist ja nicht dann gut, weil sie existiert, sondern die ist erst dann richtig, wenn wir uns damit beschäftigen. Und Demokratie macht Arbeit. Das ist immer so ein Spruch, den ich habe. Das können wir nicht, das kriegt man nicht geschenkt. Und wenn es 5 Jahre gut läuft, kann es das 6. Jahr sozusagen schlecht laufen. Wir müssen permanent dran arbeiten. Und Machtstrukturen bilden sich immer und die müssen wir immer wieder sehr aufmerksam sein, dass die nicht missbraucht werden. Und das sehen wir in dieser Welt, was gerade passiert. Ich komme aus Iran, bin hier groß geworden und ich weiß, was passiert. Ja? Unsere Familiengeschichte ist eben auch eine Geschichte der Macht.
1: Premiere in Bitterfeld-Wolfen. Der Kultur- und Heimatverein Wolfen e.V. veranstaltete am 20. Juni seinen ersten Baby- und Kinderflohmarkt im Hofe des Rathauses. Unterstützt von der Kita Campus Kids, welche Spenden durch den Verkauf von Kaffee und Kuchen sammelte. Die Idee hatte eigene Beweggründe, doch es stellt sich raus, dass solch ein Flohmarkt vom großen Interesse in Bitterfeld-Wolfen ist.
2: Heute findet der erste Baby- und Kinderflohmarkt vom Kultur- und Heimatverein Wolfen statt, erstmalig. Und jo.
3: Okay. Genau. Und unterstützt wird das Ganze auch von der Kita Campus Kids. Wir sammeln Spenden in Form von Kaffee und Kuchen für die Durchstarter, damit wir dort für die Vorschüler ein bisschen was finanzieren können, zum Beispiel das Zuckertütenfest, und unterstützen das damit.
2: Eigentlich ganz einfach. Ich bin letztes Jahr das erste Mal Mama geworden und bin dann an Mandy herangetreten, weil ich einfach so viel Zeug zu Hause habe und das gar nicht loswerde. Und da habe ich gesagt, Mensch, wollen wir nicht einfach mal einen Kinderflohmarkt hier machen? Ist einfach zu wenig in unserer Region, dass es überhaupt sowas angeboten wird. Ja, und man sieht die Resonanz. Wir haben viele Stände, somit so vielen Anfragen hätten wir gar nicht gerechnet. Und ja.
3: Ungefähr 30 Stände ja. haben wir.
2: Genau, Kleidung von allen Größen, also eben nach dem, was man zu Hause hat. Spielzeug, Fahrräder, Kinderwagen.
3: Schwangerschaftsmode,
2: eigentlich alles rund um Kind und Baby. Genau.
3: 100 bis 200 Menschen erwarten wir heute.
1: Insgesamt 30 Verkaufsstände waren anwesend. Von Spielzeug bis hin zu Kinderwagen oder Kleidung von Babys bis hin zur Mutti war alles erwerbbar. Nur leider hatte das Wetter einen anderen Plan für den Flohmarkt.
2: Ja, ich denke mal, es werden bestimmt jetzt viele abbauen, aber wir werden als Verein natürlich eine Neuauflage machen, weil man sieht, der Zuspruch ist hoch und es waren halt auch viele Darsteller da gewesen, also die einen Stand gemacht haben. Ja, Wiederholung auf jeden Fall.
1: Trotz des Regens blieben noch ein paar Stände da. Besucher, die sich auf das Wetter vorbereitet haben, stöberten noch ein bisschen durch die Stände. Andere suchten Schutz unter dem Rathaus. Die Resonanz war dennoch mit erwarteten 200 Besuchern da. Und hoffentlich wird die Neuauflage des Baby- und Kinderflohmarktes des Kultur- und Heimatvereins Wolfen e.V. vom schlechten Wetter verschont. Am 13. Juni wurde die Saale in Bernburg wieder zur Wettkampfstrecke. Der Bernburger Maritimclub richtete den traditionellen Kutterruderpokal sowie den 13. Saalepokal aus und begrüßte zahlreiche Teams zu spannenden Rennen auf dem Wasser. Gestartet wurde in den Wertungsklassen Frauen, Männer und Mixed. Seit mehr als 2 Jahrzehnten zählt der Bernburger Kutterruderpokal zu den größten Veranstaltungen dieser Sportart in Deutschland und lockt Jahr für Jahr zahlreiche Mannschaften und Besucher an die Saale.
4: Also, wir haben hier heute das traditionelle Kutterrudern in Bernburg, und zwar das 27. Kutterrudern und gleichzeitig noch den 13. Saale-Pokal für die Profis. Das Amateurkutterrudern, wie es schon sagt, ist für die Amateure. Und dort sind 32 Mannschaften am Start. Bei den Profis über 2000 Meter mit 2 Wänden sind es 8 Mannschaften.
1: Neben den sportlichen Wettkämpfen sorgte auch die besondere Atmosphäre am Wasser, die Verpflegung vor Ort und viele Zuschauer für einen gelungenen Veranstaltungstag. Von der Bratwurst bis zum Fischbrötchen oder vom Sandkasten bis zum Schießstand war alles vorhanden.
4: Wir rechnen eigentlich damit, so 1.000 bis 2.000

0: Zuschauer zur gleichen Zeit. Das heißt, über den Tag hinaus sind da schon ein paar tausend Leute, die hier über den Platz laufen oder hier mitmachen, mit der Familie da sind. Wir haben ein Portfolio von Hüpfburg, Kinderschminken, Tattoos, die für unsere Kinder einen Schießstand, für die Erwachsenen, und bieten noch verschiedene Spezialitäten aus Bernburg an. Bratwurst, und zwar Thüringer, und andere Sachen, Fischbrötchen, Steaks und dergleichen, Tomatensauce mit Nudeln, und so dass eigentlich hier eine rundum Gastroversorgung durch unseren Verein gewährleistet ist und der Tag an sich in die Nacht übergehen kann zu unserer berühmten Seesportparty.
1: Die Pokale werden aber nicht komplett allein finanziert. Hier helfen verschiedenste Firmen, um das Event komplett unabhängig von Fördermitteln zu machen. Sei es im finanziellen oder im materiellen Aspekten.
0: Wir haben wirklich eine Reihe von Sponsoren, die uns unterstützen. In der Hauptsache erstmal als Namensgeber sind es die Stadtwerke Bernburg GmbH, die uns hier mit einem vernünftigen Betrag unterstützt finanziell, sodass wir das hier alles stemmen können. Und weiterhin sind aber weitere Sponsoren, also zusätzlich sind weitere Sponsoren, wie zum Beispiel Firma Kuhlmann, Firma Solvay. Ich gucke jetzt mal einfach in die Runde. McDonald's gibt was dazu. Der ASB unterstützt uns. Firma Schwenk. So, die Schraubenbude und dergleichen. Also es sind ein Portfolio von verschiedensten Firmen, die in etwas weniger und etwas mehr uns unterstützen, finanziell wie aber auch materiell, um diesen großen Pokal wirklich ohne Fördermittel und komplett frei für irgendwelche öffentliche Hand zu finanzieren und auch eigentlich stattfinden zu lassen.
1: Beim Kutterrudern kommt es nicht nur auf Kraft und Ausdauer an. 10 Ruderinnen und Ruderer müssen ein rund 1 Tonnen schweres Boot möglichst schnell und vor allem perfekt abgestimmt über mehrere hundert oder manchmal 1000 Meter lange Wettkampfstrecken bewegen. Teamgeist, Rhythmus und eine gute Koordination sind dabei entscheidend. Das zusammen mit der engen Verbundenheit zog auch Marian Haft in den Seesport hinein.
0: Ich bin hier vor über 40 Jahren zum Seesport gekommen damals und eigentlich ist es ein Sport für Verrückte. 10 Frauen, 10 Männer, eine Mixmannschaft mit 5 Männern, 5 Frauen. Man fährt bis zu 5 Kilometer in einem 1 Tonnen schweren Boot, einem Kutter, nebeneinander. Jeder hat also einen eigenen Riemen, wie auf der Galeere. Und eigentlich musst du ein bisschen verrückt sein, um diesen Sport auszuüben. Aber du fühlst dich wirklich super, wenn du nach 5 Kilometern aus einem Kutter steigst, mit deinem Riemen auf der Schulter und sagst, ich habe es geschafft und habe echt was geleistet. Und wenn möglich, bin ich noch Erster geworden. Das ist genial und es gibt eine Szene von 3.000, 4.000 Leuten in Deutschland, mehr sind es nicht. Und die halten eigentlich super zusammen und feiern sich gegenseitig, egal ob Niederlage oder Sieg. Wir sind einfach eine Familie und das ist der Seesport.

0: hier auf Rhein 1. Wie die Polizeiinspektion Dessau-Roßlau berichtet, ereignete sich am Montag im Bereich des Bahnübergangs zwischen Roßlau und Lukow ein Unfall mit einer tödlich verletzten Person. Nach derzeitigem Kenntnisstand wurde gegen 8.50 Uhr im Bereich des Bahnübergangs eine männliche Person aus bisher ungeklärten Umständen von einem durchfahrenden Zug erfasst. Die Person wurde so schwer verletzt, dass sie an der Unfallstelle verstarb. Die Bahnstrecke wurde bis ca. 11.45 Uhr gesperrt. Die Identität des Mannes konnte zunächst nicht zweifelsfrei geklärt werden. Im Zuge der kriminalpolizeilichen Ermittlungen konnte am Dienstag dann festgestellt werden, dass es sich mit hoher Wahrscheinlichkeit um einen 74-jährigen Mann aus Dessau-Roßlau handelt. Die Ermittlungen zum Unfallhergang dauern an. Im Vorfeld des diesjährigen Sport- und Kulturfestes veranstaltete die Stadtsparkasse Dessau einen Malwettbewerb unter dem Titel Zeige dich und Winnie beim Sporttreiben. Winnie ist das Maskottchen der Sparkasse und die Kinder zeichneten viele tolle Kunstwerke mit ihm. In der vergangenen Woche wurden nun die kreativen Zeichnungen der jungen Künstler prämiert und anschließend in der Hauptstelle der Stadtsparkasse ausgestellt.
1: Zeige dich und Winnie beim Sporttreiben. Unter diesem Motto stand der diesjährige Malwettbewerb der Stadtsparkasse Dessau. Die Kinder konnten sich bereits im Vorfeld des Sport- und Kulturfestes, das am 13. Juni in der Anhalt Arena stattfand, kreativ austoben und sich selbst gemeinsam mit Winnie, dem Maskottchen der Stadtsparkasse Dessau, bei einer sportlichen Aktivität zeichnen.
2: Wir wollten im Rahmen des Sportfest der Generation, wollten wir eigentlich noch eine Brücke schlagen, und zwar die Kreativität der Kinder so ein bisschen fördern. Und da ist uns dieser Malwettbewerb untergekommen. Und wir haben festgestellt, die Vielzahl der Teilnehmer, ich glaube, wir haben den Nerv der Kinder getroffen. Wir haben heute hier ganz tolle Bilder gesehen und auch die ersten quasi prämiert und konnten schöne Preise überreichen.
1: Am 25. Juni wurden die fertigen Bilder der Kinder in der Hauptstelle der Stadtsparkasse Dessau prämiert und anschließend ausgestellt, sodass sich Besucher die Bilder der kleinen Künstler auch im Nachhinein noch anschauen können. Nachdem die Werke präsentiert wurden, konnten die anwesenden Kinder ihre Preise entgegennehmen. Mit dabei waren viele kreative Ideen, von Winnie und den Kindern beim Gewichtheben bis hin zum Bouldern. Aber auch die Kinder, bei denen es nicht für den Hauptpreis gereicht hat, gingen nicht leer aus. Sie erhielten von Winnie einen kleinen Trostpreis und verließen die Preisverleihung ebenfalls mit einem Lächeln. Für die Stadtsparkasse ist es wichtig, nicht nur für ihre erwachsenen Kunden da zu sein, sondern auch den Kindern mit solchen Aktionen eine Freude zu machen.
2: Ja, eine Sparkasse ist für die gesamte Bevölkerung da. Und wenn man in Altersstrukturen denkt, fangen wir mit den Kleinsten im Prinzip an. Ja, und wir sind bis im Seniorenbereich unterwegs. Das verbindet uns, das verbindet die Menschen. Und deshalb nochmal auch dieses Sportfest der Generation schafft genau das, dass Jung und Alt zusammenkommen, zusammen Sport treiben, das Erlebnis, etwas zu erreichen, auch das Thema Fair Play im Prinzip in den Vordergrund zu stellen. All das können wir mit diesen Themen bewegen. Ja, und das ist, zeichnet eine kommunale Sparkasse aus.
1: Mit den vielen kreativen Beiträgen war der Malwettbewerb auch in diesem Jahr ein voller Erfolg. Für die Kinder bleibt dieser sicher als ein besonderes Erlebnis in Erinnerung.
0: In der Nacht vom 28. zum 29. Juni wurde in das Feuerwehrgerätehaus der Freiwilligen Feuerwehr Reutleben eingebrochen. Unbekannte Täter verschafften sich gewaltsam Zutritt zum Gebäude und entwendeten mehrere hochwertige Geräte aus einem Einsatzfahrzeug. Nach ersten Erkenntnissen wurden Gerätschaften im Wert von ca. 50.000 Euro entwendet. Zudem entstand Sachschaden durch das gewaltsame Eindringen. Weiterer Sachschaden wurde durch das Entleeren von Pulverfeuerlöschern verursacht. Die gesamte Feuerwehr der Stadt Dessau-Roßlau ist tief betroffen. Die gestohlene Ausrüstung dient ausschließlich der Gefahrenabwehr und dem Schutz der Bevölkerung. Jeder Diebstahl oder jede Beschädigung von Feuerwehrtechnik kann die Einsatzbereitschaft beeinträchtigen und damit im Ernstfall wertvolle Zeit kosten. Die Polizei hat die Ermittlungen aufgenommen. Wer in der fraglichen Nacht verdächtige Personen oder Fahrzeuge im Bereich des Feuerwehrgerätehauses beobachtet hat oder sonstige Hinweise geben kann, wird gebeten, sich bei der zuständigen Polizeidienststelle zu melden.

0: Der ESV Roßlau 1951 hat sein 75-jähriges Bestehen gefeiert. Vom 26. bis zum 28. Juni stand ein abwechslungsreiches Wochenende auf dem Programm, bei dem vor allem der Kegelsport und das gemeinsame Beisammensein im Mittelpunkt standen. Trotz sommerlich heißer Temperaturen ließ man es sich nicht nehmen, das Jubiläum in geselliger Atmosphäre zu genießen.
1: 75 Jahre Vereinsgeschichte. Der ESV Roßlau 1951 feierte am letzten Juniwochenende sein großes Jubiläum. Mitglieder, Freunde und zahlreiche Gäste waren eingeladen, gemeinsam auf die vergangenen Jahrzehnte zurückzublicken und den Verein gebührend zu feiern. Nach 75 Jahren Vereinsleben gibt es schließlich viele Erfolge und Erinnerungen, auf die man stolz sein kann.
2: Grandios, was sich in diesem Verein getan hat, wirklich verrückt. Ich bin selbst seit 2009 bin ich Mitglied, bin seit 2016 Vorstandsvorsitzender. Irre, was wir auf die Beine gestellt haben, Kegelbahnumbau, Sozialtrakt angebaut und ganz, ganz viele Aktivitäten. Neues Dach war nötig nach einem großen Unwetter. Also der Zusammenhalt, die Mitglieder zu aktivieren, ist gar nicht so schwer hier. Deswegen bin ich ein sehr glücklicher Vorstandsvorsitzender.
1: Gegründet wurde der Verein im Jahr 1951 unter dem Namen BSG Lok Roßlau. Anfangs bestand lediglich eine Kegelabteilung. Im Laufe der Jahre entwickelte sich der Verein jedoch stetig weiter. Heute gehören unter anderem Handball, Fußball, Schach, Badminton und Gymnastik zum vielfältigen Sportangebot. Doch an diesem Wochenende wurde nicht nur das 75-jährige Bestehen gefeiert.
2: Im Jahre 2025 durften wir uns eine Lüftungsanlage einbauen, weil der Wettkampf unter solchen Bedingungen extrem stressig ist. Und im Jahre 2026 war es so, dass aufgrund unserer hohen Kegelbahnauslastung der Anlaufbereich gerissen war. Es haben sich Blasen gebildet. Es stand die Gefahr, dass wir gar keine Wettkämpfe mehr spielen dürfen. Und wir haben eine sehr großzügige Förderungen bekommen von der LEADER-Aktionsgruppe. Dafür nochmal ein ganz großes Dankeschön. Und die haben wir natürlich gestern eingeladen. Und diesen Kegelbahnumbau, den Anlaufbereich, die Erneuerung des Anlaufbereiches, das durften wir gestern feiern und haben ein ganz großes Jugendturnier auf die Beine gestellt. Denn das ist absolut unsere Stärke im Kegeln, unsere Jugendarbeit. Wir haben viele, auch fremde Jugendliche eingeladen vom DSV 97 aus Czernowitz. Und die waren alle hier aktiv und sind tolle Leistungen gespielt worden.
1: Den Auftakt für das sportliche Wochenende machte am Freitag das Jugendturnier. Am Abend stand ein geselliges Beisammensein auf dem Programm. Neben den Kegelwettkämpfen sorgten musikalische Beiträge und gemeinsames Feiern für eine angenehme Atmosphäre.
2: Heute ist der besondere Tag. Es läuft gerade indoor ein Männerwettkampf mit 4 Mannschaften. Große Leistungen haben wir schon gesehen, ganz großartige Leistungen, 630 gespielt, 670 gespielt, also wirklich tolle Ergebnisse bei so einem Wetter auf unserer Kegelbahn. Dass das möglich ist auf unserer Bahn, wissen wir. Also heute steht der Sport bis etwa 16, 17 Uhr im Vordergrund. Dann ab 17.30 Uhr, 18 Uhr haben wir den Karnevalverein vom ESV Roßlau da und abends ist eine Tanzveranstaltung mit dem DJ und morgen wird dann ein Damenturnier stattfinden, ebenfalls mit 4 Mannschaften. Die Blaskapelle von Dessau Roßlau wird da sein, also gesellig. Beisammensein bei einem tollen, sonnigen Wochenende.
1: Besonders stolz ist der Verein auf seine Nachwuchsarbeit. Die Kegelmannschaften der U14 und U19 konnten über die Kreisauswahl der Dessau Roßlau den Landesmeistertitel gewinnen. Hinzu kommen Landeseinzelmeisterschaften sowie Teilnahmen an den deutschen Meisterschaften. Ein Beleg für die engagierte Jugendarbeit des Vereins. Mit Blick auf die Zukunft liegt Vorstandsvorsitzendem Ron Seidel besonders die Weiterentwicklung der Jugendabteilung und ein gutes Miteinander im Verein am Herzen.
2: Ich mache eine Kegel-AG mit der Grundschule Roßlau. Jede Woche hole ich 12 Jugendliche dort ab und es bleiben jedes Jahr 1, 2, 3 Jugendliche bleiben hängen oder erinnern sich dann mit 14, 15 dran, Mensch, da war doch mal Kegeln. Und dann lassen sie sich hier wieder sehen, wir entwickeln sie. Und wie gesagt, bis zur Teilnahme der deutschen Meisterschaften, also ich bin gespannt, wo sich die noch hin entwickeln werden. Wir sind Landespokalsieger im Herrenbereich, das geht nur mit einer starken Jugendmannschaft, mit einer starken Jugendarbeit, sodass von unten immer wieder Qualität nachdrückt. Und der Leistungsgedanke sportlich im Vordergrund steht. Worauf ich mich ebenfalls freue, ist immer wieder die Zusammenarbeit im Vorstand. Wir sind eine dufte Truppe, wir können uns offen die Meinung sagen und natürlich die Mitglieder, wenn sie

0: gebraucht werden. Kurze Nachricht in den sozialen Medien und am nächsten Tag stehen 10, 12 Leute auf der Matte. Zelt aufbauen, ja, den Saal einrichten, irgendwas gibt es immer zu tun. Und da kann ich mich hier auf die Mitglieder wirklich zu 100% verlassen.
1: Der ESV Roßlau 1951 blickt auf ein gelungenes Jubiläumswochenende zurück. Der Verein verbindet dabei seine lange Tradition mit einem klaren Fokus auf die Zukunft.
2: Hilferufe aus der Nachbarschaft meldete ein Zeuge am 30. Juni gegen 2.15 Uhr der Polizei in Dessau Roßlau. Vor Ort konnten die eingesetzten Polizeibeamten die Hilferufe in einer Erdgeschosswohnung in der Rabestraße lokalisieren. Ein Polizeibeamter verschaffte sich über den Balkon und die geöffnete Balkontür Zugang zu der Wohnung. In dieser konnte er eine Person feststellen, die angab, gestürzt zu sein und aus eigener Kraft nicht mehr aufstehen könne. Der Polizist half dem 63-Jährigen wieder auf, zudem wurde ein Rettungswagen hinzugezogen. Eine weitere medizinische Behandlung war jedoch nicht notwendig. So konnte dank eines aufmerksamen Nachbarn wohl Schlimmeres verhindert werden. Mit dieser guten Nachricht sind wir am Ende unserer Mittwochsausgabe der Zeitnah Nachrichten, schauen jetzt noch auf das Wetter und im Anschluss gern noch auf die Meldungen aus der Region. Am Donnerstag ab 18 Uhr gibt es dann neue Informationen aus Dessau-Roßlau und Umgebung. Bis dahin, machen Sie es gut und auf Wiedersehen.
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4: Am Donnerstag erhöhen sich die Temperaturen wieder bis auf 26 Grad Celsius. Den ganzen Tag über soll es bewölkt bleiben. Vereinzelt wird die Sonne in den frühen Stunden jedoch hervorscheinen. Außerdem ist leichter Regen vorausgesagt, aber nur von 19 bis 21 Uhr. Der Wind erweist sich als ruhig, mit einer leichten Brise, überwiegend aus dem Westen.

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1: Eine Stadt zeichnet. Unter diesem Motto lädt die Lutherstadt Wittenberg in dieser Woche zu einer kreativen Mitmachveranstaltung ein. Bereits zum dritten Mal in Folge wird das gemeinsame Zeichnen der Stadt mit Unterstützung engagierter Künstler gefeiert. In den kostenfreien Workshops arbeiten die Experten gemeinsam mit Interessierten an verschiedenen Projekten. Schon die vergangenen Veranstaltungen stießen auf positive Resonanz und blieben vielen Teilnehmern in guter Erinnerung. Denn seit Start 2024 hat sich die Teilnehmeranzahl verdreifacht.
2: Sowas anzufangen, es klingt eigentlich einfach, aber das ist, der Anfang ist immer das Komplizierte, ja? Dass man überhaupt Menschen ansprechen kann, dass die kommen, dass dann Teamleiter sind und so weiter, dass die Organisation klappt und so weiter. Und dann macht man so ein paar Fehler und dann lernt man aus den Fehlern. Ich sage immer, das erste Mal ist sehr wichtig, das zweite Mal ist wichtiger und so weiter. Ja? Bis es eine Bewegung wird, das dauert eine Weile, aber ich bin heute sehr, sehr glücklich, dass bei diesem Wetter, da kommt man ja auf die Idee, dass niemand kommt, aber es sind wirklich wieder, die Bude ist voll und mehr als letztes Jahr. Und ich merke jetzt, kommen langsam, Leute werden mitgebracht, jüngere Leute kommen, Kinder kommen. Und ich glaube, wenn wir das hinkriegen, und dieses Jahr haben wir 3 Städte, die das machen, und ich hoffe, nächstes Jahr sind wir dann bei 5 und irgendwann 10, 20, und dann fangen die Städte miteinander an. Ja, Resümee ist, weitermachen.
1: Das diesjährige Motto lautet 30 Jahre Welterbe. Yadigar Azizi verbindet Luther mit diesem Thema. Vor allem, da Eisleben ebenfalls teilnimmt. Da ist die Verbindung zu Luther groß.

0: aber auch in Pforzheim wird dieses Jahr gezeichnet. Das Wichtigste für Yadiga Azizi ist jedoch, das Handwerk des Zeichnens beizubringen. Denn Zeichnen ist nicht nur ein Hobby, sondern auch soziale Kompetenz, so Azizi.
1: Naja, ich verbinde eigentlich nur Luther damit. Luther hat angefangen und wir fangen jetzt auch in zwei Lutherstädte, also in Wittenberg und Eisleben. Das ist doch Nomen est Omen. Also ich glaube, das ist das Wichtigste, ja, was dann die Gruppenleiter dann sozusagen mit den Leuten machen, wie sie da rangehen, das muss ja jeder selber wissen. Aber ich denke, das Wichtigste bei diesem Format ist, das, was wir sehen, zeichnen lernen zu können. Das ist das Problem, weil viele sagen, kann ich nicht, zu kompliziert. Und ich sage immer, das ist ein Handwerk. Wenn du das, was du siehst, zeichnen kannst, dann füllt sich dein Kopf mit anderen Dingen. Ja? Und das ist wie Musik hören, das ist wie Kochen, das ist also alle Sinneswahrnehmungen, glaube ich, bringen uns weiter in der Persönlichkeitsbildung. Und etwas, was wir nicht vergessen dürfen, das ist soziale Kompetenz. Hier treffen sich Menschen, die in einer Stadt leben, aber noch nie miteinander gesprochen haben. Ich merke das jetzt, da bilden sich Gruppen, ja. Da kommt der 12-Jährige mit einer 85-Jährige und die kennen sich schon vom letzten Jahr, haben im Jahr auch sich 2-3 Mal getroffen, zusammen gezeichnet. Also ich glaube, diese einfache Idee hat eine große Komplexität. Und von dieser Komplexität träume ich, weil es ist Gesellschaftsbilden, ja? Und es ist soziale Kompetenz. Und ich glaube, dass die Sinnesinstrumente, die wir haben, Kulturinstrumente, die wir haben, sehen, hören, riechen, tasten, das sind Dinge, die uns zu Menschen machen, von 0 bis 6. Und wenn wir die vergessen, dann veröden wir. Ja? Und ich glaube, die Welt immer wieder neu zu entdecken, ist ein ganz simpler Gedanke, aber er ist sehr komplex.
0: Die Zeichnungen, die in den Workshops entstehen, kann man auch nach der Erschaffung besichtigen. Yadiga Azizi ist normalerweise bei der Veröffentlichung dabei. Da aber 3 Standorte teilnehmen, schafft er es nicht, an allen Standorten gleichzeitig zu erscheinen. Jedoch erweckt dies große Hoffnung beim Schirmherr von Eine Stadt zeichnet.
1: Leider kann ich da nicht kommen, weil ja, ich bin nicht da, aber das wird für mich immer komplizierter. Je mehr Städte fürs Anlaufen, da würde ich gern dabei sein. Aber dann hoffe ich, und das merke ich hier, das wird dann von Künstlern übernommen. Das wird, also das bin nicht ich, ja. Das sind dann Künstler, die das machen, Leute, die Lust haben, das zu machen. Und das wäre das Tolle, ja. Und wenn jetzt mehrere Städte das machen, dann könnt ihr untereinander auch kommunizieren und sagen, wie man es besser macht, was für Erfahrungen man macht. Aber man stelle sich vor, in 10 Jahren heißt es nicht mehr eine Stadt zeichnen, sondern Deutschland zeichnet. Und dann zeichnet die Welt. Das ist eine, also die Welt, das ist nicht klein gegriffen, weil das betrifft ja jeden Menschen auf dieser Welt. Ja? Und wenn wir alleine das Zeichnen zu einem Kulturinstrument wieder erheben, dann glaube ich, bewegt das was. Ja? Und das würde ich gern, solange ich lebe, noch sozusagen proklamieren.
0: Eine Auswahl der erschaffenen Zeichnungen wird am 30.08. um 17 Uhr auf dem Kranachhof Schlossstraße 1 in einer Vernissage der Öffentlichkeit präsentiert. Zugleich sind auch noch 2 Kunstausstellungen im alten Rathaus in der Lutherstadt zu besichtigen. Vergessene Schätze, Stadt- und Landschaftsansichten, der verstorbenen DDR-Künstler Wilhelm Schmid und 30 Jahre Jugendkunstschule sind bis zum 18. September anschaubar für jedermann. Aber zum Schluss noch einmal zurück zum Schirmherrn des großen Zeichnen-Events. Ein Wunsch seiner Seite ist es, dass Zeichnen wieder eines der Hauptfächer in Schulen wird. Doch hierfür müssten sich noch einige Dinge ändern. Zum Ausklang die Ansicht von Yadiga Azizi.
1: Ja, da muss ich erstmal diesen ersten Schritt. Aber dass wir jetzt in Kulturstrukturen sparen, ich verstehe es nicht. Ich rede ja auch viel mit Politikern. Es ist doch rein von der Investition her gedacht, ist das ja die kleinste Investition. Und wenn wir die Eltern auch sozusagen dazu mitgewinnen und sagen, wenn wir den Kindern nicht das lernen, was die Gesellschaft braucht, vor allen Dingen die soziale Kompetenz, wo wollen wir es denn dann bekommen? Ja? Demokratie geht ja nur, wenn die Wahlen bewusst gemacht werden. Aber wenn ich heute besoffen in die Urne sozusagen stolper und Kreuz mache, ist dieses Kreuz genauso viel wert wie der daneben, der sozusagen sich 4 Jahre damit beschäftigt hat. Oder wir können auch anders sagen, wenn ich mich überhaupt nicht damit beschäftige und irgendwo ein Kreuz mache, weil mein Freund mir gesagt hat, mach mal dort das Kreuz, dann hat das den gleichen Wert. Also die Wahl ist ja nicht dann gut, weil sie existiert, sondern die ist erst dann richtig, wenn wir uns damit beschäftigen. Und Demokratie macht Arbeit. Das ist immer so ein Spruch, den ich habe. Das können wir nicht, das kriegt man nicht geschenkt. Und wenn es 5 Jahre gut läuft, kann es das 6. Jahr sozusagen schlecht laufen. Wir müssen permanent dran arbeiten. Und Machtstrukturen bilden sich immer und die müssen wir immer wieder sehr aufmerksam sein, dass die nicht missbraucht werden. Und das sehen wir in dieser Welt, was gerade passiert. Ich komme aus Iran, bin hier groß geworden und ich weiß, was passiert. Ja? Unsere Familiengeschichte ist eben auch eine Geschichte der Macht.
0: Premiere in Bitterfeld-Wolfen. Der Kultur- und Heimatverein Wolfen e.V. veranstaltete am 20. Juni seinen ersten Baby- und Kinderflohmarkt im Hofe des Rathauses. Unterstützt von der Kita Campus Kids, welche Spenden durch den Verkauf von Kaffee und Kuchen sammelte. Die Idee hatte eigene Beweggründe, doch es stellt sich raus, dass solch ein Flohmarkt vom großen Interesse in Bitterfeld-Wolfen ist.
2: Heute findet der erste Baby- und Kinderflohmarkt vom Kultur- und Heimatverein Wolfen statt, erstmalig. Und jo.
3: Okay. Genau. Und unterstützt wird das Ganze auch von der Kita Campus Kids. Wir sammeln Spenden in Form von Kaffee und Kuchen für die Durchstarter, damit wir dort für die Vorschüler ein bisschen was finanzieren können, zum Beispiel das Zuckertütenfest, und unterstützen das damit.
2: Eigentlich ganz einfach. Ich bin letztes Jahr das erste Mal Mama geworden und bin dann an Mandy herangetreten, weil ich einfach so viel Zeug zu Hause habe und das gar nicht loswerde. Und da habe ich gesagt, Mensch, wollen wir nicht einfach mal einen Kinderflohmarkt hier machen? Ist einfach zu wenig in unserer Region, dass es überhaupt sowas angeboten wird. Ja, und man sieht die Resonanz. Wir haben viele Stände, somit so vielen Anfragen hätten wir gar nicht gerechnet. Und ja.
3: Ungefähr 30 Stände haben wir.
2: Genau, Kleidung von allen Größen, also eben nach dem, was man zu Hause hat. Spielzeug, Fahrräder, Kinderwagen.
3: Schwangerschaftsmode,
2: eigentlich alles rund um Kind und Baby. Genau.
3: 100 bis 200 Menschen erwarten wir heute.
0: Insgesamt 30 Verkaufsstände waren anwesend. Von Spielzeug bis hin zu Kinderwagen oder Kleidung von Babys bis hin zur Mutti war alles erwerbbar. Nur leider hatte das Wetter einen anderen Plan für den Flohmarkt.
2: Ja, ich denke mal, es werden bestimmt jetzt viele abbauen, aber wir werden als Verein natürlich eine Neuauflage machen, weil man sieht, der Zuspruch ist hoch und es waren halt viele Darsteller da gewesen, also die einen Stand gemacht haben. Ja, Wiederholung auf jeden Fall.
0: Trotz des Regens blieben noch ein paar Stände da. Besucher, die sich auf das Wetter vorbereitet haben, stöberten noch ein bisschen durch die Stände. Andere suchten Schutz unter dem Rathaus. Die Resonanz war dennoch mit erwarteten 200 Besuchern da. Und hoffentlich wird die Neuauflage des Baby- und Kinderflohmarktes des Kultur- und Heimatvereins Wolfen e.V. vom schlechten Wetter verschont. Am 13. Juni wurde die Saale in Bernburg wieder zur Wettkampfstrecke. Der Bernburger Maritim Club richtete den traditionellen Kutterruderpokal sowie den 13. Saalepokal aus und begrüßte zahlreiche Teams zu spannenden Rennen auf dem Wasser. Gestartet wurde in den Wertungsklassen Frauen, Männer und Mixed. Seit mehr als 2 Jahrzehnten zählt der Bernburger Kutterruderpokal zu den größten Veranstaltungen dieser Sportart in Deutschland und lockt Jahr für Jahr zahlreiche Mannschaften und Besucher an die Saale.
4: Also, wir haben hier heute das traditionelle Kutterrudern in Bernburg, und zwar das 27. Kutterrudern und gleichzeitig noch den 13. Saalepokal für die Profis. Das Amateurkutterrudern, wie es schon sagt, ist für die Amateure. Und dort sind 32 Mannschaften am Start. Bei den Profis über 2000 Meter mit 2 Wänden sind es 8 Mannschaften.
0: Neben den sportlichen Wettkämpfen sorgte auch die besondere Atmosphäre am Wasser, die Verpflegung vor Ort und viele Zuschauer für einen gelungenen Veranstaltungstag. Von der Bratwurst bis zum Fischbrötchen oder vom Sandkasten bis zum Schießstand war alles vorhanden.
4: Wir rechnen eigentlich damit, so 1.000 bis 2.000

0: Zuschauer zur gleichen Zeit. Das heißt, über den Tag hinaus sind da schon ein paar tausend Leute, die hier über den Platz laufen oder hier mitmachen, mit der Familie da sind. Wir haben ein Portfolio von Hüpfburg, Kinderschminken, Tattoos, die für unsere Kinder einen Schießstand, für die Erwachsenen, und bieten noch verschiedene Spezialitäten aus Bernburg an. Bratwurst, und zwar Thüringer, und andere Sachen, Fischbrötchen, Steaks und dergleichen, Tomatensauce mit Nudeln, und so dass eigentlich hier eine rundum Gastroversorgung durch unseren Verein gewährleistet ist und der Tag an sich in die Nacht übergehen kann zu unserer berühmten Seesportparty.
1: Die Pokale werden aber nicht komplett allein finanziert. Hier helfen verschiedenste Firmen, um das Event komplett unabhängig von Fördermitteln zu machen. Sei es im finanziellen oder im materiellen Aspekten.
0: Wir haben wirklich eine Reihe von Sponsoren, die es unterstützen. In der Hauptsache erstmal als Namensgeber sind es die Stadtwerke Bernburg GmbH, die uns hier mit einem vernünftigen Betrag unterstützt finanziell, sodass wir das hier alles stemmen können. Und weiterhin sind aber weitere Sponsoren, also zusätzlich sind weitere Sponsoren, wie zum Beispiel Firma Kuhlmann, Firma Solvay. Ich gucke jetzt mal einfach in die Runde. McDonald's gibt was dazu. Der ASB unterstützt uns. Firma Schwenk. So, die Schraubenbude und dergleichen. Also es sind ein Portfolio von verschiedensten Firmen, die in etwas weniger und etwas mehr uns unterstützen, finanziell wie aber auch materiell, um diesen großen Pokal wirklich ohne Fördermittel und komplett frei für irgendwelche öffentliche Hand zu finanzieren und auch eigentlich stattfinden zu lassen.
1: Beim Kutterrudern kommt es nicht nur auf Kraft und Ausdauer an. 10 Ruderinnen und Ruderer müssen ein rund 1 Tonnen schweres Boot möglichst schnell und vor allem perfekt abgestimmt über mehrere hundert oder manchmal 1000 Meter lange Wettkampfstrecken bewegen. Teamgeist, Rhythmus und eine gute Koordination sind dabei entscheidend. Das zusammen mit der engen Verbundenheit zog auch Marian Haft in den Seesport hinein.
0: Ich bin hier vor über 40 Jahren zum Seesport gekommen damals und eigentlich ist es ein Sport für Verrückte. 10 Frauen, 10 Männer, eine Mixmannschaft mit 5 Männern, 5 Frauen. Man fährt bis zu 5 Kilometer in einem 1 Tonnen schweren Boot, einem Kutter, nebeneinander. Jeder hat also einen eigenen Riemen, wie auf der Galeere. Und eigentlich musst du ein bisschen verrückt sein, um diesen Sport auszuüben. Aber du fühlst dich wirklich super, wenn du nach 5 Kilometern aus einem Kutter steigst, mit deinem Riemen auf der Schulter und sagst, ich habe es geschafft und habe echt was geleistet. Und wenn möglich, bin ich noch Erster geworden. Das ist genial und es gibt eine Szene von 3.000, 4.000 Leuten in Deutschland, mehr sind es nicht. Und die halten eigentlich super zusammen und feiern sich gegenseitig, egal ob Niederlage oder Sieg. Wir sind einfach eine Familie und das ist der Seesport.

0: Im Vorfeld des diesjährigen Sport- und Kulturfestes veranstaltete die Stadtsparkasse Dessau einen Malwettbewerb unter dem Titel Zeige dich und Winnie beim Sporttreiben. Winnie ist das Maskottchen der Sparkasse und die Kinder zeichneten viele tolle Kunstwerke mit ihm. In der vergangenen Woche wurden nun die kreativen Zeichnungen der jungen Künstler prämiert und anschließend in der Hauptstelle der Stadtsparkasse ausgestellt.
1: Zeige dich und Winnie beim Sporttreiben. Unter diesem Motto stand der diesjährige Malwettbewerb der Stadtsparkasse Dessau. Die Kinder konnten sich bereits im Vorfeld des Sport- und Kulturfestes, das am 13. Juni in der Anhalt Arena stattfand, kreativ austoben und sich selbst gemeinsam mit Winnie, dem Maskottchen der Stadtsparkasse Dessau, bei einer sportlichen Aktivität zeichnen.
2: Wir wollten im Rahmen des Sportfest der Generation, wollten wir eigentlich noch eine Brücke schlagen, und zwar die Kreativität der Kinder so ein bisschen fördern. Und da ist uns dieser Malwettbewerb untergekommen. Und wir haben festgestellt, die Vielzahl der Teilnehmer, ich glaube, wir haben den Nerv der Kinder getroffen. Wir haben heute hier ganz tolle Bilder gesehen und auch die ersten quasi prämiert und konnten schöne Preise überreichen.
1: Am 25. Juni wurden die fertigen Bilder der Kinder in der Hauptstelle der Stadtsparkasse Dessau prämiert und anschließend ausgestellt, sodass sich Besucher die Bilder der kleinen Künstler auch im Nachhinein noch anschauen können. Nachdem die Werke präsentiert wurden, konnten die anwesenden Kinder ihre Preise entgegennehmen. Mit dabei waren viele kreative Ideen, von Winnie und den Kindern beim Gewichtheben bis hin zum Bouldern. Aber auch die Kinder, bei denen es nicht für den Hauptpreis gereicht hat, gingen nicht leer aus. Sie erhielten von Winnie einen kleinen Trostpreis und verließen die Preisverleihung ebenfalls mit einem Lächeln. Für die Stadtsparkasse ist es wichtig, nicht nur für ihre erwachsenen Kunden da zu sein, sondern auch den Kindern mit solchen Aktionen eine Freude zu machen.
2: Ja, eine Sparkasse ist für die gesamte Bevölkerung da. Und wenn man in Altersstrukturen denkt, fangen wir mit den Kleinsten im Prinzip an. Ja, und wir sind bis im Seniorenbereich unterwegs. Das verbindet uns, das verbindet die Menschen. Und deshalb nochmal, auch dieses Sportfest der Generation schafft genau das, dass Jung und Alt zusammenkommen, zusammen Sport treiben, das Erlebnis, etwas zu erreichen, auch das Thema Fair Play im Prinzip in den Vordergrund zu stellen. All das können wir mit diesen Themen bewegen. Ja, und das ist, zeichnet eine kommunale Sparkasse aus.
1: Mit den vielen kreativen Beiträgen war der Malwettbewerb auch in diesem Jahr ein voller Erfolg. Für die Kinder bleibt dieser sicher als ein besonderes Erlebnis in Erinnerung.
0: In der Nacht vom 28. zum 29. Juni wurde in das Feuerwehrgerätehaus der Freiwilligen Feuerwehr Rottleben eingebrochen. Unbekannte Täter verschafften sich gewaltsam Zutritt zum Gebäude und entwendeten mehrere hochwertige Geräte aus einem Einsatzfahrzeug. Nach ersten Erkenntnissen wurden Gerätschaften im Wert von ca. 50.000 Euro entwendet. Zudem entstand Sachschaden durch das gewaltsame Eindringen. Weiterer Sachschaden wurde durch das Entleeren von Pulverfeuerlöschern verursacht. Die gesamte Feuerwehr der Stadt Dessau-Roßlau ist tief betroffen. Die gestohlene Ausrüstung dient ausschließlich der Gefahrenabwehr und dem Schutz der Bevölkerung. Jeder Diebstahl oder jede Beschädigung von Feuerwehrtechnik kann die Einsatzbereitschaft beeinträchtigen und damit im Ernstfall wertvolle Zeit kosten. Die Polizei hat die Ermittlungen aufgenommen. Wer in der fraglichen Nacht verdächtige Personen oder Fahrzeuge im Bereich des Feuerwehrgerätehauses beobachtet hat oder sonstige Hinweise geben kann, wird gebeten, sich bei der zuständigen Polizeidienststelle zu melden. Der ESV Roßlau 1951 hat sein 75-jähriges Bestehen gefeiert. Vom 26. bis zum 28. Juni stand ein abwechslungsreiches Wochenende auf dem Programm, bei dem vor allem der Kegelsport und das gemeinsame Beisammensein im Mittelpunkt standen. Trotz sommerlich heißer Temperaturen ließ man es sich nicht nehmen, das Jubiläum in geselliger Atmosphäre zu genießen.
1: 75 Jahre Vereinsgeschichte. Der ESV Roßlau 1951 feierte am letzten Juniwochenende sein großes Jubiläum. Mitglieder, Freunde und zahlreiche Gäste waren eingeladen, gemeinsam auf die vergangenen Jahrzehnte zurückzublicken und den Verein gebührend zu feiern. Nach 75 Jahren Vereinsleben

0: gibt es schließlich viele Erfolge und Erinnerungen, auf die man stolz sein kann.
1: Grandios, was sich in diesem Verein getan hat, wirklich verrückt. Ich bin selbst seit 2009 bin ich Mitglied, bin seit 2016 Vorstandsvorsitzender. Irre, was wir auf die Beine gestellt haben, Kegelbahnumbau, Sozialtrakt angebaut und ganz, ganz viele Aktivitäten. Neues Dach war nötig nach einem großen Unwetter. Also der Zusammenhalt, die Mitglieder zu aktivieren, ist gar nicht so schwer hier. Deswegen bin ich ein sehr glücklicher Vorstandsvorsitzender.
0: Gegründet wurde der Verein im Jahr 1951 unter dem Namen BSG Lok Roßlau. Anfangs bestand lediglich eine Kegelabteilung. Im Laufe der Jahre entwickelte sich der Verein jedoch stetig weiter. Heute gehören unter anderem Handball, Fußball, Schach, Badminton und Gymnastik zum vielfältigen Sportangebot. Doch an diesem Wochenende wurde nicht nur das 75-jährige Bestehen gefeiert.
1: Im Jahre 2025 durften wir uns eine Lüftungsanlage einbauen, weil der Wettkampf unter solchen Bedingungen extrem stressig ist. Und im Jahre 2026 war es so, dass aufgrund unserer hohen Kegelbahnauslastung der Anlaufbereich gerissen war. Es haben sich Blasen gebildet. Es stand die Gefahr, dass wir gar keine Wettkämpfe mehr spielen dürfen. Und wir haben eine sehr großzügige Förderung bekommen von der LIDER-Aktionsgruppe. Dafür nochmal ein ganz großes Dankeschön. Und die haben wir natürlich gestern eingeladen. Und diesen Kegelbahnumbau, den Anlaufbereich, die Erneuerung des Anlaufbereiches, das durften wir gestern feiern und haben ein ganz großes Jugendturnier auf die Beine gestellt. Denn das ist absolut unsere Stärke im Kegeln, unsere Jugendarbeit. Wir haben viele, auch fremde Jugendliche eingeladen vom DSV 97 aus Czernowitz. Und die waren alle hier aktiv und sind tolle Leistungen gespielt worden.
0: Den Auftakt für das sportliche Wochenende machte am Freitag das Jugendturnier. Am Abend stand ein geselliges Beisammensein auf dem Programm. Neben den Kegelwettkämpfen sorgten musikalische Beiträge und gemeinsames Feiern für eine angenehme Atmosphäre.
1: Heute ist der besondere Tag. Es läuft gerade indoor ein Männerwettkampf mit 4 Mannschaften. Große Leistungen haben wir schon gesehen, ganz großartige Leistungen, 630 gespielt, 670 gespielt, also wirklich tolle Ergebnisse bei so einem Wetter auf unserer Kegelbahn. Dass das möglich ist auf unserer Bahn, wissen wir. Also heute steht der Sport bis etwa 16, 17 Uhr im Vordergrund. Dann ab 17.30 Uhr, 18 Uhr haben wir den Karnevalverein vom ESV Roßlau da und abends ist eine Tanzveranstaltung mit dem DJ und morgen wird dann ein Damenturnier stattfinden, ebenfalls mit 4 Mannschaften. Die Blaskapelle von Dessau Roßlau wird da sein, also gesellig Beisammensein bei einem tollen, sonnigen Wochenende.
0: Besonders stolz ist der Verein auf seine Nachwuchsarbeit. Die Kegelmannschaften der U14 und U19 konnten über die Kreisauswahl Dessau Roßlau den Landesmeistertitel gewinnen. Hinzu kommen Landeseinzelmeisterschaften sowie Teilnahmen an den deutschen Meisterschaften. Ein Beleg für die engagierte Jugendarbeit des Vereins. Mit Blick auf die Zukunft liegt Vorstandsvorsitzendem Ron Seidel besonders die Weiterentwicklung der Jugendabteilung und ein gutes Miteinander im Verein am Herzen.
1: Ich mache eine Kegel-AG mit der Grundschule Roßlau. Jede Woche hole ich 12 Jugendliche dort ab und es bleiben jedes Jahr 1, 2, 3 Jugendliche bleiben hängen oder erinnern sich dann mit 14, 15 dran, Mensch, da war doch mal Kegeln. Und dann lassen sie sich hier wieder sehen, wir entwickeln sie. Und wie gesagt, bis zur Teilnahme der deutschen Meisterschaften, also ich bin gespannt, wo sich die noch hin entwickeln werden. Wir sind Landespokalsieger im Herrenbereich, das geht nur mit einer starken Jugendmannschaft, mit einer starken Jugendarbeit, sodass von unten immer wieder Qualität nachdrückt. Und der Leistungsgedanke sportlich im Vordergrund steht. Worauf ich mich ebenfalls freue, ist immer wieder die Zusammenarbeit im Vorstand. Wir sind eine dufte Truppe, wir können uns offen die Meinung sagen. Und natürlich die Mitglieder, wenn sie gebraucht werden. Kurze Nachricht in den sozialen Medien und am nächsten Tag stehen 10, 12 Leute auf der Matte. Zelt aufbauen, ja, den Saal einrichten, irgendwas gibt es immer zu tun. Und da kann ich mich hier auf die Mitglieder wirklich zu 100% verlassen.
0: Der ESV Roßlau 1951 blickt auf ein gelungenes Jubiläumswochenende zurück. Der Verein verbindet dabei seine lange Tradition mit einem klaren Fokus auf die Zukunft.
2: Hilferufe aus der Nachbarschaft meldete ein Zeuge am 30. Juni gegen 2.15 Uhr der Polizei in Dessau Roßlau. Vor Ort konnten die eingesetzten Polizeibeamten die Hilferufe in einer Erdgeschosswohnung in der Rabestraße lokalisieren. Ein Polizeibeamter verschaffte sich über den Balkon und die geöffnete Balkon.

0: für Zugang zu der Wohnung. In dieser konnte er eine Person feststellen, die angab, gestürzt zu sein und aus eigener Kraft nicht mehr aufstehen könne. Der Polizist half dem 63-Jährigen wieder auf, zudem wurde ein Rettungswagen hinzugezogen. Eine weitere medizinische Behandlung war jedoch nicht notwendig. So konnte dank eines aufmerksamen Nachbarn wohl Schlimmeres verhindert werden. Mit dieser guten Nachricht sind wir am Ende unserer Mittwochsausgabe der Zeitnah Nachrichten, schauen jetzt noch auf das Wetter und im Anschluss gern noch auf die Meldungen aus der Region. Am Donnerstag ab 18 Uhr gibt's dann neue Informationen aus Dessau-Roßlau und Umgebung. Bis dahin, machen Sie's gut und auf Wiedersehen.
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2: Am Donnerstag erhöhen sich die Temperaturen wieder bis auf 26 Grad Celsius. Den ganzen Tag über soll es bewölkt bleiben. Vereinzelt wird die Sonne in den frühen Stunden jedoch hervorscheinen. Außerdem ist leichter Regen vorausgesagt, aber nur von 19 bis 21 Uhr. Der Wind erweist sich als ruhig, mit einer leichten Brise, überwiegend aus dem Westen.

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1: Eine Stadt zeichnet. Unter diesem Motto lädt die Lutherstadt Wittenberg in dieser Woche zu einer kreativen Mitmachveranstaltung ein. Bereits zum dritten Mal in Folge wird das gemeinsame Zeichnen der Stadt mit Unterstützung engagierter Künstler gefeiert. In den kostenfreien Workshops arbeiten die Experten gemeinsam mit Interessierten an verschiedenen Projekten. Schon die vergangenen Veranstaltungen stießen auf positive Resonanz und blieben vielen Teilnehmern in guter Erinnerung. Denn seit Start 2024 hat sich die Teilnehmeranzahl verdreifacht.
2: Sowas anzufangen, es klingt eigentlich einfach, aber das ist, der Anfang ist immer das Komplizierte. Ja? Dass man überhaupt Menschen ansprechen kann, dass die kommen, dass dann Teamleiter sind und so weiter, dass die Organisation klappt und so weiter. Und dann macht man so ein paar Fehler und dann lernt man aus den Fehlern. Ich sage immer, das erste Mal ist sehr wichtig, das zweite Mal ist wichtiger und so weiter. Ja? Bis es eine Bewegung wird, das dauert eine Weile, aber ich bin heute sehr, sehr glücklich, dass bei diesem Wetter, da kommt man ja auf die Idee, dass niemand kommt, aber es sind wirklich wieder, die Bude ist voll und mehr als letztes Jahr. Und ich merke jetzt, kommen langsam, Leute werden mitgebracht, jüngere Leute kommen, Kinder kommen. Und ich glaube, wenn wir das hinkriegen, und dieses Jahr haben wir 3 Städte, die das machen, und ich hoffe, nächstes Jahr sind wir dann bei 5 und irgendwann 10, 20 und dann fangen die Städte miteinander an. Ja, Resümee ist weitermachen.
1: Das diesjährige Motto lautet 30 Jahre Welterbe. Yadigar Azizi verbindet Luther mit diesem Thema. Vor allem, da Eisleben ebenfalls teilnimmt. Da ist die Verbindung zu Luther groß, aber auch in Pforzheim wird dieses Jahr gezeichnet. Das Wichtigste für Yadigar Azizi ist jedoch, das Handwerk des Zeichnens beizubringen. Denn Zeichnen ist nicht nur ein Hobby, sondern auch soziale Kompetenz, so Azizi.
2: Naja, ich verbinde eigentlich nur Luther damit. Luther hat angefangen und wir fangen jetzt auch in 2 Lutherstädte, also in Wittenberg und Eisleben. Das ist doch Nomen est Omen. Also ich glaube, das ist das Wichtigste, ja? Was dann was die Gruppenleiter dann sozusagen mit den Leuten machen, wie sie da rangehen, das muss ja jeder selber wissen. Aber ich denke, das Wichtigste bei diesem Format ist, das, was wir sehen, zeichnen lernen zu können. Das ist das Problem, weil viele sagen, kann ich nicht, zu kompliziert. Und ich sage immer, das ist ein Handwerk. Wenn du das, was du siehst, zeichnen kannst, dann füllt sich dein Kopf mit anderen Dingen. Ja? Und das ist wie Musik hören, das ist wie Kochen. Das ist also alle Sinneswahrnehmungen, glaube ich, bringen uns weiter in der Persönlichkeitsbildung. Und etwas, was wir nicht vergessen dürfen, das ist soziale Kompetenz. Hier treffen sich Menschen, die in einer Stadt leben, aber noch nie miteinander gesprochen haben. Ich merke das jetzt, da bilden sich Gruppen. Ja? Da kommt der 12-Jährige mit einer 85-Jährige und die kennen sich schon vom letzten Jahr. Haben im Jahr auch sich 2-3 Mal getroffen, zusammen gezeichnet. Also ich glaube, diese einfache Idee hat eine große Komplexität. Und von dieser Komplexität träume ich, weil es ist Gesellschaftsbilden. Ja? Und es ist soziale Kompetenz. Und ich glaube, dass die Sinnesinstrumente, die wir haben, Kulturinstrumente, die wir haben, sehen, hören, riechen, tasten, das sind Dinge, die uns zum Menschen machen, von 0 bis 6. Und wenn wir die vergessen, dann veröden wir. Ja? Und ich glaube, die Welt immer wieder neu zu entdecken, ist ein ganz simpler Gedanke, aber er ist sehr komplex.
1: Die Zeichnungen, die in den Workshops entstehen, kann man auch nach der Erschaffung besichtigen. Yadigar Azizi ist normalerweise bei der Veröffentlichung dabei. Da aber 3 Standorte teilnehmen, schafft er es nicht, an allen Standorten gleichzeitig zu erscheinen. Jedoch erweckt dies große Hoffnung beim Schirmherr von Eine Stadt zeichnet.
2: Leider kann ich da nicht kommen, weil ja, ich bin nicht da. Aber das wird für mich immer komplizierter. Je mehr Städte fürs Anlaufen, da würde ich gern dabei sein. Aber dann hoffe ich, und das merke ich hier, das wird dann von Künstlern übernommen. Das wird, also ich bin nicht ich, ja. Das sind dann Künstler, die das machen, Leute, die Lust haben, das zu machen. Und das wäre das Tolle, ja. Und wenn jetzt mehrere Städte das machen, dann könnt ihr untereinander auch kommunizieren und sagen, wie man es besser macht, was für Erfahrungen man macht. Aber man stelle sich vor, in 10 Jahren heißt es nicht mehr eine Stadt zeichnet, sondern Deutschland zeichnet und dann zeichnet die Welt. Das ist eine, also die Welt, das ist nicht klein gegriffen, weil das betrifft ja jeden Menschen auf dieser Welt, ja. Und wenn wir alleine das Zeichnen zu einem Kulturinstrument wieder erheben, dann glaube ich, bewegt das was, ja. Und das würde ich gern, solange ich lebe, noch sozusagen proklamieren.
1: Eine Auswahl der erschaffenen Zeichnungen wird am 30.08. um 17 Uhr auf dem Kranachhof Schlossstraße 1 in einer Vernissage der Öffentlichkeit präsentiert. Zugleich sind auch noch 2 Kunstausstellungen im alten Rathaus in der Lutherstadt zu besichtigen. Vergessene Schätze, Stadt- und Landschaftsansichten, der verstorbenen DDR-Künstler Wilhelm Schmid und 30 Jahre Jugendkunstschule sind bis zum 18. September anschaubar für jedermann. Aber zum Schluss noch einmal zurück zum Schirmherrn des großen Zeichen-Events. Ein Wunsch seiner Seite ist es, dass Zeichnen wieder eines der Hauptfächer in Schulen wird. Doch hierfür müssten sich noch einige Dinge ändern. Zum Ausklang die Ansicht von Yadiga Azizi.
2: Ja, da muss ich erst mal diesen ersten Schritt. Aber dass wir jetzt in Kulturstrukturen sparen, das, ich verstehe es nicht. Ich rede ja auch viel mit Politikern. Es ist doch rein von der Investition her gedacht, ist das ja die kleinste Investition. Und wenn wir die Eltern auch sozusagen dazu mitgewinnen und sagen, wenn wir den Kindern nicht das lernen, was die Gesellschaft braucht, vor allen Dingen die soziale Kompetenz, wo wollen wir es denn dann bekommen? Ja? Demokratie geht ja nur, wenn die Wahlen bewusst gemacht werden. Aber wenn ich heute besoffen in die Urne sozusagen stolper und Kreuz mache, ist dieses Kreuz genauso viel wert wie der daneben, der sozusagen sich 4 Jahre damit beschäftigt hat. Oder wir können auch anders sagen, wenn ich überhaupt nicht damit beschäftige und irgendwo ein Kreuz mache, weil mein Freund mir gesagt hat, mach mal dort das Kreuz, dann hat das den gleichen Wert. Also die Wahl ist ja nicht dann gut, weil sie existiert, sondern die ist erst dann richtig, wenn wir uns damit beschäftigen. Und Demokratie macht Arbeit. Das ist immer so ein Spruch, den ich habe. Das können wir nicht, das kriegt man nicht geschenkt. Und wenn es 5 Jahre gut läuft, kann es das 6. Jahr sozusagen schlecht laufen. Wir müssen permanent dran arbeiten. Und Machtstrukturen bilden sich immer und die müssen wir immer wieder sehr aufmerksam sein, dass die nicht missbraucht werden. Und das sehen wir in dieser Welt, was gerade passiert. Ich komme aus Iran, bin hier groß geworden und ich weiß, was passiert. Ja? Unsere Familiengeschichte ist eben auch eine Geschichte der Macht.

0: Premiere in Bitterfeld-Wolfen. Der Kultur- und Heimatverein Wolfen e.V. veranstaltete am 20. Juni seinen ersten Baby- und Kinderflohmarkt im Hofe des Rathauses. Unterstützt von der Kita Campus Kids, welche Spenden durch den Verkauf von Kaffee und Kuchen sammelte. Die Idee hatte eigene Beweggründe, doch es stellt sich raus, dass solch ein Flohmarkt vom großen Interesse in Bitterfeld-Wolfen ist.
1: Heute findet der erste Baby- und Kinderflohmarkt vom Kultur- und Heimatverein Wolfen statt, erstmalig. Und jo.
2: Okay. Genau. Und unterstützt wird das Ganze auch von der Kita Campus Kids. Wir sammeln Spenden in Form von Kaffee und Kuchen für die Durchstarter, damit wir dort für die Vorschüler ein bisschen was finanzieren können, zum Beispiel das Zuckertütenfest, und unterstützen das damit.
1: Eigentlich ganz einfach. Ich bin letztes Jahr das erste Mal Mama geworden und bin dann an Mandy herangetreten, weil ich einfach so viel Zeug zu Hause habe und das gar nicht loswerde. Und da habe ich gesagt, Mensch, wollen wir nicht einfach mal einen Kinderflohmarkt hier machen? Ist einfach zu wenig in unserer Region, dass es überhaupt sowas angeboten wird. Ja, und man sieht die Resonanz. Wir haben viele Stände, somit so vielen Anfragen hätten wir gar nicht gerechnet. Und ja.
2: Ungefähr 30 Stände haben wir.
1: Genau. Genau, Kleidung von allen Größen, also eben nach dem, was man zu Hause hat. Spielzeug, Fahrräder, Kinderwagen.
2: Schwangerschaftsmode,
1: eigentlich alles rund um Kind und Baby. Genau.
2: 100 bis 200 Menschen erwarten wir heute.
0: Insgesamt 30 Verkaufsstände waren anwesend. Von Spielzeug bis hin zu Kinderwagen oder Kleidung von Babys bis hin zur Mutti war alles erwerbbar. Nur leider hatte das Wetter einen anderen Plan für den Flohmarkt.
1: Ja, ich denke mal, es werden bestimmt jetzt viele abbauen, aber wir werden als Verein natürlich eine Neuauflage machen, weil man sieht, der Zuspruch ist hoch und es waren halt auch viele Darsteller da gewesen, also die einen Stand gemacht haben. Ja, Wiederholung auf jeden Fall.
0: Trotz des Regens blieben noch ein paar Stände da. Besucher, die sich auf das Wetter vorbereitet haben, stöberten noch ein bisschen durch die Stände. Andere suchten Schutz unter dem Rathaus. Die Resonanz war dennoch mit erwarteten 200 Besuchern da. Und hoffentlich wird die Neuauflage des Baby- und Kinderflohmarktes des Kultur- und Heimatvereins Wolfen e.V. vom schlechten Wetter verschont. Am 13. Juni wurde die Saale in Bernburg wieder zur Wettkampfstrecke. Der Bernburger Maritimclub richtete den traditionellen Kutterruderpokal sowie den 13. Saalepokal aus und begrüßte zahlreiche Teams zu spannenden Rennen auf dem Wasser. Gestartet wurde in den Wertungsklassen Frauen, Männer und Mixed. Seit mehr als zwei Jahrzehnten zählt der Bernburger Kutterruderpokal zu den größten Veranstaltungen dieser Sportart in Deutschland und lockt Jahr für Jahr zahlreiche Mannschaften und Besucher an die Saale.
3: Also, wir haben hier heute das traditionelle Kutterrudern in Bernburg, und zwar das 27. Kutterrudern und gleichzeitig noch den 13. Saale-Pokal für die Profis. Das Amateurkutterrudern, wie es schon sagt, ist für die Amateure. Und dort sind 32 Mannschaften am Start. Bei den Profis über 2000 Meter mit zwei Wänden sind es 8 Mannschaften.
0: Neben den sportlichen Wettkämpfen sorgte auch die besondere Atmosphäre am Wasser, die Verpflegung vor Ort und viele Zuschauer für einen gelungenen Veranstaltungstag. Von der Bratwurst bis zum Fischbrötchen oder vom Sandkasten bis zum Schießstand war alles vorhanden.
3: Wir rechnen eigentlich damit so 1000 bis 2000 Zuschauer zur gleichen Zeit. Das heißt, über den Tag hinaus sind da schon ein paar tausend Leute, die hier über den Platz laufen oder hier mitmachen, mit der Familie da sind. Wir haben ein Portfolio von Hüpfburg, Kinderschminken, Tattoos, die für unsere Kinder einen Schießstand, für die Erwachsenen, und bieten noch verschiedene Spezialitäten aus Bernburg an. Bratwurst, und zwar Thüringer, und andere Sachen, Fischbrötchen, Steaks und dergleichen, Tomatensauce mit Nudeln. Und so dass eigentlich hier eine Rundum-Gastroversorgung durch unseren Verein gewährleistet ist und der Tag an sich in die Nacht übergehen kann zu unserer berühmten Seesportparty.
0: Die Pokale werden aber nicht komplett allein finanziert. Hier helfen verschiedenste Firmen, um das Event komplett unabhängig von Fördermitteln zu machen. Sei es im finanziellen oder in materiellen Aspekten.
3: Wir haben wirklich eine Reihe von Sponsoren, die es unterstützen. In der Hauptsache erstmal als Namensgeber sind es die Stadtwerke Bernburg GmbH, die uns hier mit einem vernünftigen Betrag unterstützt finanziell, sodass wir das hier alles stemmen können. Und weiterhin sind aber weitere Sponsoren, also zusätzlich sind weitere Sponsoren, wie zum Beispiel Firma Kuhlmann, Firma Solvay. Ich gucke jetzt mal einfach in die Runde. McDonald's gibt was dazu. Der ASB unterstützt uns. Firma Schwenk. So, die Schraubenbude und dergleichen. Also es sind ein Portfolio von verschiedensten Firmen, die in etwas weniger und etwas mehr uns unterstützen, finanziell wie aber auch materiell, um diesen großen Pokal wirklich ohne Fördermittel und komplett frei für irgendwelche öffentliche Hand zu finanzieren und auch eigentlich stattfinden zu lassen.
0: Beim Kutterrudern kommt es nicht nur auf Kraft und Ausdauer an. 10 Ruderinnen und Ruderer müssen ein rund 1 Tonnen schweres Boot möglichst schnell und vor allem perfekt abgestimmt über mehrere hundert oder manchmal 1000 Meter lange Wettkampfstrecken bewegen. Teamgeist, Rhythmus und eine gute Koordination sind dabei entscheidend. Das zusammen mit der engen Verbundenheit zog auch Marian Haft in den Seesport hinein.
3: Ich bin hier vor über 40 Jahren zum Seesport gekommen damals und eigentlich ist es ein Sport für Verrückte. 10 Frauen, 10 Männer, eine Mixmannschaft mit 5 Männern, 5 Frauen. Man fährt bis zu 5 Kilometer in einem 1 Tonnen schweren Boot, einem Kutter, nebeneinander. Jeder hat also einen eigenen Riemen, wie auf der Galeere. Und eigentlich musst du ein bisschen verrückt sein, um diesen Sport auszuüben. Aber du fühlst dich wirklich super, wenn du nach 5 Kilometern aus einem Kutter steigst, mit deinem Riemen auf der Schulter und sagst, ich habe es geschafft und habe echt was geleistet. Und wenn möglich, bin ich noch Erster geworden. Das ist genial und es gibt eine Szene von 3.000, 4.000 Leuten in Deutschland, mehr sind es nicht. Und die halten eigentlich super zusammen und feiern sich gegenseitig, egal ob Niederlage oder Sieg. Wir sind einfach eine Familie und das ist der Seesport.

Schön, dass Sie eingeschaltet haben und damit herzlich willkommen an diesem Mittwoch zu den zeitnahen Nachrichten hier auf RAN 1. Wie die Polizeiinspektion Dessau-Roßlau berichtet, ereignete sich am Montag im Bereich des Bahnübergangs zwischen Roßlau und Lukow ein Unfall mit einer tödlich verletzten Person. Nach derzeitigem Kenntnisstand wurde gegen 8.50 Uhr im Bereich des Bahnübergangs eine männliche Person aus bisher ungeklärten Umständen von einem durchfahrenden Zug erfasst. Die Person wurde so schwer verletzt, dass sie an der Unfallstelle verstarb. Die Bahnstrecke wurde bis ca. 11.45 Uhr gesperrt. Die Identität des Mannes konnte zunächst nicht zweifelsfrei geklärt werden. Im Zuge der kriminalpolizeilichen Ermittlungen konnte am Dienstag dann festgestellt werden, dass es sich mit hoher Wahrscheinlichkeit um einen 74-jährigen Mann aus Dessau-Roßlau handelt. Die Ermittlungen zum Unfallhergang dauern an.

0: Im Vorfeld des diesjährigen Sport- und Kulturfestes veranstaltete die Stadtsparkasse Dessau einen Malwettbewerb unter dem Titel Zeige dich und Winnie beim Sporttreiben. Winnie ist das Maskottchen der Sparkasse und die Kinder zeichneten viele tolle Kunstwerke mit ihm. In der vergangenen Woche wurden nun die kreativen Zeichnungen der jungen Künstler prämiert und anschließend in der Hauptstelle der Stadtsparkasse ausgestellt.
1: Zeige dich und Winnie beim Sporttreiben. Unter diesem Motto stand der diesjährige Malwettbewerb der Stadtsparkasse Dessau. Die Kinder konnten sich bereits im Vorfeld des Sport- und Kulturfestes, das am 13. Juni in der Anhalt Arena stattfand, kreativ austoben und sich selbst gemeinsam mit Winnie, dem Maskottchen der Stadtsparkasse Dessau, bei einer sportlichen Aktivität zeichnen.
2: Wir wollten im Rahmen des Sportfest der Generation, wollten wir eigentlich noch eine Brücke schlagen und zwar die Kreativität der Kinder so ein bisschen fördern. Und da ist uns dieser Malwettbewerb untergekommen und wir haben festgestellt, die Vielzahl der Teilnehmer, ich glaube, wir haben den Nerv der Kinder getroffen. Wir haben heute hier ganz tolle Bilder gesehen und auch die ersten quasi prämiert und konnten schöne Preise überreichen.
1: Am 25. Juni wurden die fertigen Bilder der Kinder in der Hauptstelle der Stadtsparkasse Dessau prämiert und anschließend ausgestellt, sodass sich Besucher die Bilder der kleinen Künstler auch im Nachhinein noch anschauen können. Nachdem die Werke präsentiert wurden, konnten die anwesenden Kinder ihre Preise entgegennehmen. Mit dabei waren viele kreative Ideen, von Winnie und den Kindern beim Gewichtheben bis hin zum Bouldern. Aber auch die Kinder, bei denen es nicht für den Hauptpreis gereicht hat, gingen nicht leer aus. Sie erhielten von Winnie einen kleinen Trostpreis und verließen die Preisverleihung ebenfalls mit einem Lächeln. Für die Stadtsparkasse ist es wichtig, nicht nur für ihre erwachsenen Kunden da zu sein, sondern auch den Kindern mit solchen Aktionen eine Freude zu machen.
2: Ja, eine Sparkasse ist für die gesamte Bevölkerung da und wenn man in Altersstrukturen denkt, fangen wir mit den Kleinsten im Prinzip an. Ja, und wir sind bis im Seniorenbereich unterwegs. Das verbindet uns, das verbindet die Menschen und deshalb nochmal auch dieses Sportfest der Generation schafft genau das, dass Jung und Alt zusammenkommen, zusammen Sport treiben, das Erlebnis etwas zu erreichen, auch das Thema Fair Play im Prinzip in den Vordergrund zu stellen. All das können wir mit diesen Themen bewegen. Ja, und das ist, zeichnet eine kommunale Sparkasse aus.
1: Mit den vielen kreativen Beiträgen war der Malwettbewerb auch in diesem Jahr ein voller Erfolg. Für die Kinder bleibt dieser sicher als ein besonderes Erlebnis in Erinnerung.
0: In der Nacht vom 28. zum 29. Juni wurde in das Feuerwehrgerätehaus der Freiwilligen Feuerwehr Rottleben eingebrochen. Unbekannte Täter verschafften sich gewaltsam Zutritt zum Gebäude und entwendeten mehrere hochwertige Geräte aus einem Einsatzfahrzeug. Nach ersten Erkenntnissen wurden Gerätschaften im Wert von ca. 50.000 Euro entwendet. Zudem entstand Sachschaden durch das gewaltsame Eindringen. Weiterer Sachschaden wurde durch das Entleeren von Pulverfeuerlöschern verursacht. Die gesamte Feuerwehr der Stadt Dessau-Roßlau ist tief betroffen. Die gestohlene Ausrüstung dient ausschließlich der Gefahrenabwehr und dem Schutz der Bevölkerung. Jeder Diebstahl oder jede Beschädigung von Feuerwehrtechnik kann die Einsatzbereitschaft beeinträchtigen und damit im Ernstfall wertvolle Zeit kosten. Die Polizei hat die Ermittlungen aufgenommen. Wer in der fraglichen Nacht verdächtige Personen oder Fahrzeuge im Bereich des Feuerwehrgerätehauses beobachtet hat oder sonstige Hinweise geben kann, wird gebeten, sich bei der zuständigen Polizeidienststelle zu melden. Der ESV Roßlau 1951 hat sein 75-jähriges Bestehen gefeiert. Vom 26. bis zum 28. Juni stand ein abwechslungsreiches Wochenende auf dem Programm, bei dem vor allem der Kegelsport und das gemeinsame Beisammensein im Mittelpunkt standen. Trotz sommerlich heißer Temperaturen ließ man es sich nicht nehmen, das Jubiläum in geselliger Atmosphäre zu genießen.
1: 75 Jahre Vereinsgeschichte. Der ESV Roßlau 1951 feierte am letzten Juniwochenende sein großes Jubiläum. Mitglieder, Freunde und zahlreiche Gäste waren eingeladen, gemeinsam auf die vergangenen Jahrzehnte zurückzublicken und den Verein gebührend zu feiern. Nach 75 Jahren Vereinsleben

0: gibt es schließlich viele Erfolge und Erinnerungen, auf die man stolz sein kann.
1: Grandios, was sich in diesem Verein getan hat, wirklich verrückt. Ich bin selbst seit 2009 bin ich Mitglied, bin seit 2016 Vorstandsvorsitzender. Irre, was wir auf die Beine gestellt haben, Kegelbahnumbau, Sozialtrakt angebaut und ganz, ganz viele Aktivitäten. Neues Dach war nötig nach einem großen Unwetter. Also der Zusammenhalt, die Mitglieder zu aktivieren, ist gar nicht so schwer hier. Deswegen bin ich ein sehr glücklicher Vorstandsvorsitzender.
0: Gegründet wurde der Verein im Jahr 1951 unter dem Namen BSG Lok Roßlau. Anfangs bestand lediglich eine Kegelabteilung. Im Laufe der Jahre entwickelte sich der Verein jedoch stetig weiter. Heute gehören unter anderem Handball, Fußball, Schach, Badminton und Gymnastik zum vielfältigen Sportangebot. Doch an diesem Wochenende wurde nicht nur das 75-jährige Bestehen gefeiert.
1: Im Jahre 2025 durften wir uns eine Lüftungsanlage einbauen, weil der Wettkampf unter solchen Bedingungen extrem stressig ist. Und im Jahre 2026 war es so, dass aufgrund unserer hohen Kegelbahnauslastung der Anlaufbereich gerissen war. Es haben sich Blasen gebildet. Es stand die Gefahr, dass wir gar keine Wettkämpfe mehr spielen dürfen. Und wir haben eine sehr großzügige Förderung bekommen von der LIDER-Aktionsgruppe. Dafür nochmal ein ganz großes Dankeschön. Und die haben wir natürlich gestern eingeladen. Und diesen Kegelbahnumbau, den Anlaufbereich, die Erneuerung des Anlaufbereiches, das durften wir gestern feiern und haben ein ganz großes Jugendturnier auf die Beine gestellt. Denn das ist absolut unsere Stärke im Kegeln, unsere Jugendarbeit. Wir haben viele, auch fremde Jugendliche eingeladen vom DSV 97 aus Czernowitz. Und die waren alle hier aktiv und sind tolle Leistungen gespielt worden.
0: Den Auftakt für das sportliche Wochenende machte am Freitag das Jugendturnier. Am Abend stand ein geselliges Beisammensein auf dem Programm. Neben den Kegelwettkämpfen sorgten musikalische Beiträge und gemeinsames Feiern für eine angenehme Atmosphäre.
1: Heute ist der besondere Tag. Es läuft gerade indoor ein Männerwettkampf mit 4 Mannschaften. Große Leistungen haben wir schon gesehen, ganz großartige Leistungen, 630 gespielt, 670 gespielt, also wirklich tolle Ergebnisse bei so einem Wetter auf unserer Kegelbahn. Dass das möglich ist auf unserer Bahn, wissen wir. Also heute steht der Sport bis etwa 16, 17 Uhr im Vordergrund. Dann ab 17.30 Uhr, 18 Uhr haben wir den Karnevalverein vom ESV Roßlau da und abends ist eine Tanzveranstaltung mit einem DJ und morgen wird dann ein Damenturnier stattfinden, ebenfalls mit 4 Mannschaften. Die Blaskapelle von Dessau Roßlau wird da sein, also geselliges Beisammensein bei einem tollen, sonnigen Wochenende.
0: Besonders stolz ist der Verein auf seine Nachwuchsarbeit. Die Kegelmannschaften der U14 und U19 konnten über die Kreisauswahl des Roßlau den Landesmeistertitel gewinnen. Hinzu kommen Landeseinzelmeisterschaften sowie Teilnahmen an den deutschen Meisterschaften. Ein Beleg für die engagierte Jugendarbeit des Vereins. Mit Blick auf die Zukunft liegt Vorstandsvorsitzendem Ron Seidel besonders die Weiterentwicklung der Jugendabteilung und ein gutes Miteinander im Verein am Herzen.
1: Ich mache eine Kegel-AG mit der Grundschule Roßlau. Jede Woche hole ich 12 Jugendliche dort ab und es bleiben jedes Jahr 1, 2, 3 Jugendliche bleiben hängen oder erinnern sich dann mit 14, 15 dran, Mensch, da war doch mal Kegeln. Und dann lassen sie sich hier wieder sehen, wir entwickeln sie. Und wie gesagt, bis zur Teilnahme der deutschen Meisterschaften, also ich bin gespannt, wo sich die noch hin entwickeln werden. Wir sind Landespokalsieger im Herrenbereich, das geht nur mit einer starken Jugendmannschaft, mit einer starken Jugendarbeit, sodass von unten immer wieder Qualität nachdrückt. Und der Leistungsgedanke sportlich im Vordergrund steht. Worauf ich mich ebenfalls freue, ist immer wieder die Zusammenarbeit im Vorstand. Wir sind eine dufte Truppe, wir können uns offen die Meinung sagen. Und natürlich die Mitglieder, wenn sie gebraucht werden. Kurze Nachricht in den sozialen Medien und am nächsten Tag stehen 10, 12 Leute auf der Matte. Zelt aufbauen, ja, den Saal einrichten, irgendwas gibt es immer zu tun. Und da kann ich mich hier auf die Mitglieder wirklich zu 100% verlassen.
0: Der ESV Roßlau 1951 blickt auf ein gelungenes Jubiläumswochenende zurück. Der Verein verbindet dabei seine lange Tradition mit einem klaren Fokus auf die Zukunft.
2: Hilferufe aus der Nachbarschaft meldete ein Zeuge am 30. Juni gegen 2.15 Uhr der Polizei in Dessau Roßlau. Vor Ort konnten die eingesetzten Polizeibeamten die Hilferufe in einer Erdgeschosswohnung in der Rabestraße lokalisieren. Ein Polizeibeamter verschaffte sich über den Balkon und die geöffnete Balkontür.

0: für Zugang zu der Wohnung. In dieser konnte er eine Person feststellen, die angab, gestürzt zu sein und aus eigener Kraft nicht mehr aufstehen könne. Der Polizist half dem 63-Jährigen wieder auf, zudem wurde ein Rettungswagen hinzugezogen. Eine weitere medizinische Behandlung war jedoch nicht notwendig. So konnte dank eines aufmerksamen Nachbarn wohl Schlimmeres verhindert werden. Mit dieser guten Nachricht sind wir am Ende unserer Mittwochsausgabe der Zeitnah Nachrichten, schauen jetzt noch auf das Wetter und im Anschluss gern noch auf die Meldungen aus der Region. Am Donnerstag ab 18 Uhr gibt es dann neue Informationen aus Dessau-Roßlau und Umgebung. Bis dahin machen Sie es gut und auf Wiedersehen.
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2: Am Donnerstag erhöhen sich die Temperaturen wieder bis auf 26 Grad Celsius. Den ganzen Tag über soll es bewölkt bleiben. Vereinzelt wird die Sonne in den frühen Stunden jedoch hervorscheinen. Außerdem ist leichter Regen vorausgesagt, aber nur von 19 bis 21 Uhr. Der Wind erweist sich als ruhig, mit einer leichten Brise, überwiegend aus dem Westen.

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1: Eine Stadt zeichnet. Unter diesem Motto lädt die Lutherstadt Wittenberg in dieser Woche zu einer kreativen Mitmachveranstaltung ein. Bereits zum dritten Mal in Folge wird das gemeinsame Zeichnen der Stadt mit Unterstützung engagierter Künstler gefeiert. In den kostenfreien Workshops arbeiten die Experten gemeinsam mit Interessierten an verschiedenen Projekten. Schon die vergangenen Veranstaltungen stießen auf positive Resonanz und blieben vielen Teilnehmern in guter Erinnerung. Denn seit Start 2024 hat sich die Teilnehmeranzahl verdreifacht.
2: Sowas anzufangen, es klingt eigentlich einfach, aber das ist, der Anfang ist immer das Komplizierte. Ja? Dass man überhaupt Menschen ansprechen kann, dass die kommen, dass dann Teamleiter sind und so weiter, dass die Organisation klappt und so weiter. Und dann macht man so ein paar Fehler und dann lernt man aus den Fehlern. Ich sage immer, das erste Mal ist sehr wichtig, das zweite Mal ist wichtiger und so weiter. Ja? Bis es eine Bewegung wird, das dauert eine Weile, aber ich bin heute sehr, sehr glücklich, dass bei diesem Wetter, da kommt man ja auf die Idee, dass niemand kommt, aber sind wirklich wieder, die Bude ist voll und mehr als letztes Jahr. Und ich merke jetzt, kommen langsam, Leute werden mitgebracht, jüngere Leute kommen, Kinder kommen. Und ich glaube, wenn wir das hinkriegen, und dieses Jahr haben wir 3 Städte, die das machen, und ich hoffe, nächstes Jahr sind wir dann bei 5 und irgendwann 10, 20, und dann fangen die Städte miteinander an. Ja, Resümee ist weitermachen.
1: Das diesjährige Motto lautet 30 Jahre Welterbe. Yadigar Azizi verbindet Luther mit diesem Thema. Vor allem, da Eisleben ebenfalls teilnimmt. Da ist die Verbindung zu Luther groß, aber auch in Pforzheim wird dieses Jahr gezeichnet. Das Wichtigste für Yadigar Azizi ist jedoch, das Handwerk des Zeichnens beizubringen. Denn Zeichnen ist nicht nur ein Hobby, sondern auch soziale Kompetenz, so Azizi.
2: Naja, ich verbinde eigentlich nur Luther damit. Luther hat angefangen und wir fangen jetzt auch in 2 Lutherstädte, also in Wittenberg und Eisleben. Das ist doch Nomen est Omen. Also ich glaube, das ist das Wichtigste, ja? Was dann die Gruppenleiter dann sozusagen mit den Leuten machen, wie sie da rangehen, das muss ja jeder selber wissen. Aber ich denke, das Wichtigste bei diesem Format ist, das, was wir sehen, zeichnen lernen zu können. Das ist das Problem, weil viele sagen, kann ich nicht, zu kompliziert. Und ich sage immer, das ist ein Handwerk. Wenn du das, was du siehst, zeichnen kannst, dann füllt sich dein Kopf mit anderen Dingen. Ja? Und das ist wie Musik hören, das ist wie Kochen. Das ist also alle Sinneswahrnehmungen, glaube ich, bringen uns weiter in der Persönlichkeitsbildung. Und etwas, was wir nicht vergessen dürfen, das ist soziale Kompetenz. Hier treffen sich Menschen, die in einer Stadt leben, aber noch nie miteinander gesprochen haben. Ich merke das jetzt, da bilden sich Gruppen. Ja? Da kommt der 12-Jährige mit einer 85-Jährige und die kennen sich schon vom letzten Jahr. Haben im Jahr auch sich 2-3 Mal getroffen, zusammen gezeichnet. Also ich glaube, diese einfache Idee hat eine große Komplexität. Und von dieser Komplexität träume ich, weil es ist Gesellschaftsbilden. Ja? Und es ist soziale Kompetenz. Und ich glaube, dass die Sinnesinstrumente, die wir haben, Kulturinstrumente, die wir haben, sehen, hören, riechen, tasten, das sind Dinge, die uns zu Menschen machen, von 0 bis 6. Und wenn wir die vergessen, dann veröden wir. Ja? Und ich glaube, die Welt immer wieder neu zu entdecken, ist ein ganz simpler Gedanke, aber er ist sehr komplex.
1: Die Zeichnungen, die in den Workshops entstehen, kann man auch nach der Erschaffung besichtigen. Yadigar Azizi ist normalerweise bei der Veröffentlichung dabei. Da aber 3 Standorte teilnehmen, schafft er es nicht, an allen Standorten gleichzeitig zu erscheinen. Jedoch erweckt dies große Hoffnung beim Schirmherr von Eine Stadt zeichnet.
2: Leider kann ich da nicht kommen, weil ja, ich bin nicht da. Aber das wird für mich immer komplizierter. Je mehr Städte fürs Anlaufen, da würde ich gern dabei sein. Aber dann hoffe ich, und das merke ich hier, das wird dann von Künstlern übernommen. Das wird, also das bin nicht ich, ja. Das sind dann Künstler, die das machen, Leute, die Lust haben, das zu machen. Und das wäre das Tolle, ja. Und wenn jetzt mehrere Städte das machen, dann könnt ihr untereinander auch kommunizieren und sagen, wie man es besser macht, was für Erfahrungen man macht. Aber man stelle sich vor, in 10 Jahren heißt es nicht mehr eine Stadt zeichnet, sondern Deutschland zeichnet und dann zeichnet die Welt. Das ist eine, also die Welt, das ist nicht klein gegriffen, weil das betrifft ja jeden Menschen auf dieser Welt. Ja? Und wenn wir alleine das Zeichnen zu einem Kulturinstrument wieder erheben, dann glaube ich, bewegt das was. Ja? Und das würde ich gern, solange ich lebe, noch sozusagen proklamieren.
1: Eine Auswahl der erschaffenen Zeichnungen wird am 30.08. um 17 Uhr auf dem Kranachhof Schlossstraße 1 in einer Vernissage der Öffentlichkeit präsentiert. Zugleich sind auch noch 2 Kunstausstellungen im alten Rathaus in der Lutherstadt zu besichtigen. Vergessene Schätze, Stadt- und Landschaftsansichten, der verstorbenen DDR-Künstler Wilhelm Schmid und 30 Jahre Jugendkunstschule sind bis zum 18. September anschaubar für jedermann. Aber zum Schluss noch einmal zurück zum Schirmherrn des großen Zeichen-Events. Ein Wunsch seiner Seite ist es, dass Zeichnen wieder eines der Hauptfächer in Schulen wird. Doch hierfür müssten sich noch einige Dinge ändern. Zum Ausklang die Ansicht von Yadiga Azizi.
2: Ja, da muss ich erstmal diesen ersten Schritt. Aber dass wir jetzt in Kulturstrukturen sparen, das, ich verstehe es nicht. Ich rede ja auch viel mit Politikern. Es ist doch rein von der Investition her gedacht, ist das ja die kleinste Investition. Und wenn wir die Eltern auch sozusagen dazu mitgewinnen und sagen, wenn wir den Kindern nicht das lernen, was die Gesellschaft braucht, vor allen Dingen die soziale Kompetenz, wo wollen wir es denn dann bekommen? Ja? Demokratie geht ja nur, wenn die Wahlen bewusst gemacht werden. Aber wenn ich heute besoffen in die Urne sozusagen stolpern und Kreuz mache, ist dieses Kreuz genauso viel wert wie der daneben, der sozusagen sich 4 Jahre damit beschäftigt hat. Oder wir können auch anders sagen, wenn ich mich überhaupt nicht damit beschäftige und irgendwo ein Kreuz mache, weil mein Freund mir gesagt hat, mach mal dort das Kreuz, dann hat das den gleichen Wert. Also die Wahl ist ja nicht dann gut, weil sie existiert, sondern die ist erst dann richtig, wenn wir uns damit beschäftigen. Und Demokratie macht Arbeit. Das ist immer so ein Spruch, den ich habe. Das können wir nicht, das kriegt man nicht geschenkt. Und wenn es 5 Jahre gut läuft, kann es das 6. Jahr sozusagen schlecht laufen. Wir müssen permanent dran arbeiten. Und Machtstrukturen bilden sich immer und die müssen wir immer wieder sehr aufmerksam sein, dass die nicht missbraucht werden. Und das sehen wir in dieser Welt, was gerade passiert. Ich komme aus Iran, bin hier groß geworden und ich weiß, was passiert. Ja? Unsere Familiengeschichte ist eben auch eine Geschichte der Macht.

0: Premiere in Bitterfeld-Wolfen. Der Kultur- und Heimatverein Wolfen e.V. veranstaltete am 20. Juni seinen ersten Baby- und Kinderflohmarkt im Hofe des Rathauses. Unterstützt von der Kita Campus Kids, welche Spenden durch den Verkauf von Kaffee und Kuchen sammelte. Die Idee hatte eigene Beweggründe, doch es stellt sich raus, dass solch ein Flohmarkt vom großen Interesse in Bitterfeld-Wolfen ist.
1: Heute findet der erste Baby- und Kinderflohmarkt vom Kultur- und Heimatverein Wolfen statt, erstmalig. Und jo.
2: Okay. Genau. Und unterstützt wird das Ganze auch von der Kita Campus Kids. Wir sammeln Spenden in Form von Kaffee und Kuchen für die Durchstarter, damit wir dort für die Vorschüler ein bisschen was finanzieren können, zum Beispiel das Zuckertütenfest, und unterstützen das damit.
1: Eigentlich ganz einfach. Ich bin letztes Jahr das erste Mal Mama geworden und bin dann an Mandy herangetreten, weil ich einfach so viel Zeug zu Hause habe und das gar nicht loswerde. Und da habe ich gesagt, Mensch, wollen wir nicht einfach mal einen Kinderflohmarkt hier machen? Ist einfach zu wenig in unserer Region, dass es überhaupt sowas angeboten wird. Ja, und man sieht die Resonanz. Wir haben viele Stände, somit so vielen Anfragen hätten wir gar nicht gerechnet. Und ja.
2: Ungefähr 30 Stände haben wir.
1: Genau. Genau, Kleidung von allen Größen, also die eben nach dem, was man zu Hause hat. Spielzeug, Fahrräder, Kinderwagen.
2: Schwangerschaftsmode,
1: eigentlich alles rund um Kind und Baby. Genau.
2: 100 bis 200 Menschen erwarten wir heute.
0: Insgesamt 30 Verkaufsstände waren anwesend. Von Spielzeug bis hin zu Kinderwagen oder Kleidung von Babys bis hin zur Mutti war alles erwerbbar. Nur leider hatte das Wetter einen anderen Plan für den Flohmarkt.
1: Ja, ich denke mal, es werden bestimmt jetzt viele abbauen, aber wir werden als Verein natürlich eine Neuauflage machen, weil man sieht, der Zuspruch ist hoch und es waren halt auch viele Darsteller da gewesen, also die einen Stand gemacht haben. Ja, Wiederholung auf jeden Fall.
0: Trotz des Regens blieben noch ein paar Stände da. Besucher, die sich auf das Wetter vorbereitet haben, stöberten noch ein bisschen durch die Stände. Andere suchten Schutz unter dem Rathaus. Die Resonanz war dennoch mit erwarteten 200 Besuchern da. Und hoffentlich wird die Neuauflage des Baby- und Kinderflohmarktes des Kultur- und Heimatvereins Wolfen e.V. vom schlechten Wetter verschont. Am 13. Juni wurde die Saale in Bernburg wieder zur Wettkampfstrecke. Der Bernburger Maritimclub richtete den traditionellen Kutterruderpokal sowie den 13. Saalepokal aus und begrüßte zahlreiche Teams zu spannenden Rennen auf dem Wasser. Gestartet wurde in den Wertungsklassen Frauen, Männer und Mixed. Seit mehr als 2 Jahrzehnten zählt der Bernburger Kutterruderpokal zu den größten Veranstaltungen dieser Sportart in Deutschland und lockt Jahr für Jahr zahlreiche Mannschaften und Besucher an die Saale.
3: Also, wir haben hier heute das traditionelle Kutterrudern in Bernburg, und zwar das 27. Kutterrudern und gleichzeitig noch den 13. Saale-Pokal für die Profis. Das Amateurkutterrudern, wie es schon sagt, ist für die Amateure. Und dort sind 32 Mannschaften am Start. Bei den Profis über 2000 Meter mit 2 Wänden sind es 8 Mannschaften.
0: Neben den sportlichen Wettkämpfen sorgte auch die besondere Atmosphäre am Wasser, die Verpflegung vor Ort und viele Zuschauer für einen gelungenen Veranstaltungstag. Von der Bratwurst bis zum Fischbrötchen oder vom Sandkasten bis zum Schießstand war alles vorhanden.
3: Wir rechnen eigentlich damit so 1000 bis 2000 Zuschauer zur gleichen Zeit. Das heißt, über den Tag hinaus sind da schon ein paar tausend Leute, die hier über den Platz laufen oder hier mitmachen, mit der Familie da sind. Wir haben ein Portfolio von Hüpfburg, Kinderschminken, Tattoos, die für unsere Kinder einen Schießstand, für die Erwachsenen, und bieten noch verschiedene Spezialitäten aus Bernburg an. Bratwurst, und zwar Thüringer, und andere Sachen, Fischbrötchen, Steaks und dergleichen, Tomatensauce mit Nudeln. Und so dass eigentlich hier eine Rundum-Gastroversorgung durch unseren Verein gewährleistet ist und der Tag an sich in die Nacht übergehen kann zu unserer berühmten Seesportparty.
0: Die Pokale werden aber nicht komplett allein finanziert. Hier helfen verschiedenste Firmen, um das Event komplett unabhängig von Fördermitteln zu machen. Sei es im finanziellen

0: oder in materiellen Aspekten.
1: Wir haben wirklich eine Reihe von Sponsoren, die uns unterstützen. In der Hauptsache erstmal als Namensgeber sind es die Stadtwerke Bernburg GmbH, die uns hier mit einem vernünftigen Betrag unterstützt finanziell, sodass wir das hier alles stemmen können. Und weiterhin sind aber weitere Sponsoren, also zusätzlich weitere Sponsoren, wie zum Beispiel Firma Kuhlmann, Firma Solvay. Ich gucke jetzt mal einfach in die Runde. McDonald's gibt was dazu. Der ASB unterstützt uns. Firma Schwenk. So, die Schraubenbude und dergleichen. Also es sind ein Portfolio von verschiedensten Firmen, die in etwas weniger und etwas mehr uns unterstützen, finanziell wie aber auch materiell, um diesen großen Pokal wirklich ohne Fördermittel und komplett frei für irgendwelche öffentliche Hand zu finanzieren und auch eigentlich stattfinden zu lassen.
0: Beim Kutterrudern kommt es nicht nur auf Kraft und Ausdauer an. 10 Ruderinnen und Ruderer müssen ein rund 1 Tonnen schweres Boot möglichst schnell und vor allem perfekt abgestimmt über mehrere hundert oder manchmal 1000 Meter lange Wettkampfstrecken bewegen. Teamgeist, Rhythmus und eine gute Koordination sind dabei entscheidend. Das zusammen mit der engen Verbundenheit zog auch Marian Haft in den Seesport hinein.
1: Ich bin hier vor über 40 Jahren zum Seesport gekommen damals und eigentlich ist es ein Sport für Verrückte. 10 Frauen, 10 Männer, eine Mixmannschaft mit 5 Männern, 5 Frauen. Man fährt bis zu 5 Kilometer in einem 1 Tonnen schweren Boot, einem Kutter, nebeneinander. Jeder hat also einen eigenen Riemen, wie auf der Galeere. Und eigentlich musst du ein bisschen verrückt sein, um diesen Sport auszuüben. Aber du fühlst dich wirklich super, wenn du nach 5 Kilometern aus einem Kutter steigst, mit deinem Riemen auf der Schulter und sagst, ich habe es geschafft und habe echt was geleistet. Und wenn möglich, bin ich noch Erster geworden. Das ist genial und es gibt eine Szene von 3.000, 4.000 Leuten in Deutschland, mehr sind es nicht. Und die halten eigentlich super zusammen und feiern sich gegenseitig, egal ob Niederlage oder Sieg. Wir sind einfach eine Familie und das ist der Seesport.

Schön, dass Sie eingeschaltet haben und damit herzlich willkommen an diesem Mittwoch zu den zeitnahen Nachrichten hier auf RAN 1. Wie die Polizeiinspektion Dessau-Roßlau berichtet, ereignete sich am Montag im Bereich des Bahnübergangs zwischen Roßlau und Lukow ein Unfall mit einer tödlich verletzten Person. Nach derzeitigem Kenntnisstand wurde gegen 8.50 Uhr im Bereich des Bahnübergangs eine männliche Person aus bisher ungeklärten Umständen von einem durchfahrenden Zug erfasst. Die Person wurde so schwer verletzt, dass sie an der Unfallstelle verstarb. Die Bahnstrecke wurde bis ca. 11.45 Uhr gesperrt. Die Identität des Mannes konnte zunächst nicht zweifelsfrei geklärt werden. Im Zuge der kriminalpolizeilichen Ermittlungen konnte am Dienstag dann festgestellt werden, dass es sich mit hoher Wahrscheinlichkeit um einen 74-jährigen Mann aus Dessau-Roßlau handelt. Die Ermittlungen zum Unfallhergang dauern an.

0: das am 13. Juni in der Anhalt Arena stattfand, kreativ austoben und sich selbst gemeinsam mit Winnie, dem Maskottchen der Stadtsparkasse Dessau, bei einer sportlichen Aktivität zeichnen.
1: Wir wollten im Rahmen des Sportfests, Sportfest der Generation, wollten wir eigentlich noch eine Brücke schlagen, und zwar die Kreativität der Kinder so ein bisschen fördern. Und da ist uns dieser Malwettbewerb untergekommen. Und wir haben festgestellt, die Vielzahl der Teilnehmer, ich glaube, wir haben den Nerv der Kinder getroffen. Wir haben heute hier ganz tolle Bilder gesehen und auch die ersten quasi prämiert und konnten schöne Preise überreichen.
0: Am 25. Juni wurden die fertigen Bilder der Kinder in der Hauptstelle der Stadtsparkasse Dessau prämiert und anschließend ausgestellt, sodass sich Besucher die Bilder der kleinen Künstler auch im Nachhinein noch anschauen können. Nachdem die Werke präsentiert wurden, konnten die anwesenden Kinder ihre Preise entgegennehmen. Mit dabei waren viele kreative Ideen, von Winnie und den Kindern beim Gewichtheben bis hin zum Bouldern. Aber auch die Kinder, bei denen es nicht für den Hauptpreis gereicht hat, gingen nicht leer aus. Sie erhielten von Winnie einen kleinen Trostpreis und verließen die Preisverleihung ebenfalls mit einem Lächeln. Für die Stadtsparkasse ist es wichtig, nicht nur für ihre erwachsenen Kunden da zu sein, sondern auch den Kindern mit solchen Aktionen eine Freude zu machen.
1: Ja, eine Sparkasse ist für die gesamte Bevölkerung da. Und wenn man in Altersstrukturen denkt, fangen wir mit den Kleinsten im Prinzip an. Ja, und wir sind bis im Seniorenbereich unterwegs. Das verbindet uns, das verbindet die Menschen. Und deshalb nochmal, auch dieses Sportfest der Generation schafft genau das, dass Jung und Alt zusammenkommen, zusammen Sport treiben, das Erlebnis, etwas zu erreichen, auch das Thema Fair Play im Prinzip in den Vordergrund zu stellen. All das können wir mit diesen Themen bewegen. Ja, und das ist, zeichnet eine kommunale Sparkasse aus.
0: Mit den vielen kreativen Beiträgen war der Malwettbewerb auch in diesem Jahr ein voller Erfolg. Für die Kinder bleibt dieser sicher als ein besonderes Erlebnis in Erinnerung.
2: In der Nacht vom 28. zum 29. Juni wurde in das Feuerwehrgerätehaus der Freiwilligen Feuerwehr Reutleben eingebrochen. Unbekannte Täter verschafften sich gewaltsam Zutritt zum Gebäude und entwendeten mehrere hochwertige Geräte aus einem Einsatzfahrzeug. Nach ersten Erkenntnissen wurden Gerätschaften im Wert von ca. 50.000 Euro entwendet. Zudem entstand Sachschaden durch das gewaltsame Eindringen. Weiterer Sachschaden wurde durch das Entleeren von Pulverfeuerlöschern verursacht. Die gesamte Feuerwehr der Stadt Dessau-Roßlau ist tief betroffen. Die gestohlene Ausrüstung dient ausschließlich der Gefahrenabwehr und dem Schutz der Bevölkerung. Jeder Diebstahl oder jede Beschädigung von Feuerwehrtechnik kann die Einsatzbereitschaft beeinträchtigen und damit im Ernstfall wertvolle Zeit kosten. Die Polizei hat die Ermittlungen aufgenommen. Wer in der fraglichen Nacht verdächtige Personen oder Fahrzeuge im Bereich des Feuerwehrgerätehauses beobachtet hat oder sonstige Hinweise geben kann, wird gebeten, sich bei der zuständigen Polizeidienststelle zu melden. Der ESV Roßlau 1951 hat sein 75-jähriges Bestehen gefeiert. Vom 26. bis zum 28. Juni stand ein abwechslungsreiches Wochenende auf dem Programm, bei dem vor allem der Kegelsport und das gemeinsame Beisammensein im Mittelpunkt standen. Trotz sommerlich heißer Temperaturen ließ man es sich nicht nehmen, das Jubiläum in geselliger Atmosphäre zu genießen.
0: 75 Jahre Vereinsgeschichte. Der ESV Roßlau 1951 feierte am letzten Juniwochenende sein großes Jubiläum. Mitglieder, Freunde und zahlreiche Gäste waren eingeladen, gemeinsam auf die vergangenen Jahrzehnte zurückzublicken und den Verein gebührend zu feiern. Nach 75 Jahren Vereinsleben gibt es schließlich viele Erfolge und Erinnerungen, auf die man stolz sein kann.
3: Grandios, was sich in diesem Verein getan hat, wirklich verrückt. Ich bin selbst seit 2009 bin ich Mitglied, bin seit 2016 Vorstandsvorsitzender. Irre, was wir auf die Beine gestellt haben, Kegelbahnumbau, Sozialtrakt angebaut und ganz, ganz viele Aktivitäten. Neues Dach war nötig nach einem großen Unwetter. Also der Zusammenhalt, die Mitglieder zu aktivieren, ist gar nicht so schwer hier. Deswegen bin ich ein sehr glücklicher Vorstandsvorsitzender.
0: Gegründet wurde der Verein im Jahr 1951 unter dem Namen BSG Lok Roßlau. Anfangs bestand lediglich eine Kegelabteilung. Im Laufe der Jahre

0: entwickelte sich der Verein jedoch stetig weiter. Heute gehören unter anderem Handball, Fußball, Schach, Badminton und Gymnastik zum vielfältigen Sportangebot. Doch an diesem Wochenende wurde nicht nur das 75-jährige Bestehen gefeiert.
1: Im Jahre 2025 durften wir uns eine Lüftungsanlage einbauen, weil der Wettkampf unter solchen Bedingungen extrem stressig ist. Und im Jahre 2026 war es so, dass aufgrund unserer hohen Kegelbahnauslastung der Anlaufbereich gerissen war. Es haben sich Blasen gebildet. Es stand die Gefahr, dass wir gar keine Wettkämpfe mehr spielen dürfen. Und wir haben eine sehr großzügige Förderung bekommen von der LIDER-Aktionsgruppe. Dafür nochmal ein ganz großes Dankeschön. Und die haben wir natürlich gestern eingeladen. Und diesen Kegelbahnumbau, den Anlaufbereich, die Erneuerung des Anlaufbereiches, das durften wir gestern feiern und haben ein ganz großes Jugendturnier auf die Beine gestellt. Denn das ist absolut unsere Stärke im Kegeln, unsere Jugendarbeit. Wir haben viele, auch fremde Jugendliche eingeladen vom DSV 97 aus Czernowitz. Und die waren alle hier aktiv und sind tolle Leistungen gespielt worden.
0: Den Auftakt für das sportliche Wochenende machte am Freitag das Jugendturnier. Am Abend stand ein geselliges Beisammensein auf dem Programm. Neben den Kegelwettkämpfen sorgten musikalische Beiträge und gemeinsames Feiern für eine angenehme Atmosphäre.
1: Heute ist der besondere Tag. Es läuft gerade indoor ein Männerwettkampf mit 4 Mannschaften. Große Leistungen haben wir schon gesehen, ganz großartige Leistungen, 630 gespielt, 670 gespielt, also wirklich tolle Ergebnisse bei so einem Wetter auf unserer Kegelbahn. Dass das möglich ist auf unserer Bahn, wissen wir. Also heute steht der Sport bis etwa 16, 17 Uhr im Vordergrund. Dann ab 17.30 Uhr, 18 Uhr haben wir den Karnevalverein vom ESV Roßlau da und abends ist eine Tanzveranstaltung mit dem DJ und morgen wird dann ein Damenturnier stattfinden, ebenfalls mit 4 Mannschaften. Die Blaskapelle von Dessau-Roßlau wird da sein, also gesellig. Beisammensein bei einem tollen, sonnigen Wochenende.
0: Besonders stolz ist der Verein auf seine Nachwuchsarbeit. Die Kegelmannschaften der U14 und U19 konnten über die Kreisauswahl Dessau-Roßlau den Landesmeistertitel gewinnen. Hinzu kommen Landeseinzelmeisterschaften sowie Teilnahmen an den deutschen Meisterschaften. Ein Beleg für die engagierte Jugendarbeit des Vereins. Mit Blick auf die Zukunft liegt Vorstandsvorsitzendem Ron Seidel besonders die Weiterentwicklung der Jugendabteilung und ein gutes Miteinander im Verein am Herzen.
1: Ich mache eine Kegel-AG mit der Grundschule Roßlau. Jede Woche hole ich 12 Jugendliche dort ab und es bleiben jedes Jahr 1, 2, 3 Jugendliche bleiben hängen oder erinnern sich dann mit 14, 15 dran, Mensch, da war doch mal Kegeln. Und dann lassen sie sich hier wieder sehen, wir entwickeln sie. Und wie gesagt, bis zur Teilnahme der deutschen Meisterschaften, also ich bin gespannt, wo sich die noch hin entwickeln werden. Wir sind Landespokalsieger im Herrenbereich, das geht nur mit einer starken Jugendmannschaft, mit einer starken Jugendarbeit, sodass von unten immer wieder Qualität nachdrückt. Und der Leistungsgedanke sportlich im Vordergrund steht. Worauf ich mich ebenfalls freue, ist immer wieder die Zusammenarbeit im Vorstand. Wir sind eine dufte Truppe, wir können uns offen die Meinung sagen. Und natürlich die Mitglieder, wenn sie gebraucht werden. Kurze Nachricht in den sozialen Medien und am nächsten Tag stehen 10, 12 Leute auf der Matte. Zelt aufbauen, ja, den Saal einrichten, irgendwas gibt es immer zu tun. Und da kann ich mich hier auf die Mitglieder wirklich zu 100% verlassen.
0: Der ESV Roßlau 1951 blickt auf ein gelungenes Jubiläumswochenende zurück. Der Verein verbindet dabei seine lange Tradition mit einem klaren Fokus auf die Zukunft.
2: Hilferufe aus der Nachbarschaft meldete ein Zeuge am 30. Juni gegen 2.15 Uhr der Polizei in Dessau-Roßlau. Vor Ort konnten die eingesetzten Polizeibeamten die Hilferufe in einer Erdgeschosswohnung in der Rabestraße lokalisieren. Ein Polizeibeamter verschaffte sich über den Balkon und die geöffnete Balkontür Zugang zu der Wohnung. In dieser konnte er eine Person feststellen, die angab, gestürzt zu sein und aus eigener Kraft nicht mehr aufstehen könne. Der Polizist half dem 63-Jährigen wieder auf, zudem wurde ein Rettungswagen hinzugezogen. Eine weitere medizinische Behandlung war jedoch nicht notwendig. So konnte dank eines aufmerksamen Nachbarn wohl Schlimmeres verhindert werden. Mit dieser guten Nachricht sind wir am Ende unserer Mittwochsausgabe der Zeitnah Nachrichten, schauen jetzt noch auf das Wetter und im Anschluss gern noch auf die Meldungen aus der Region. Am Donnerstag ab 18 Uhr gibt es dann neue Informationen aus Dessau-Roßlau und Umgebung. Bis dahin machen Sie es gut und Auf Wiedersehen.
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4: Am Donnerstag erhöhen sich die Temperaturen wieder bis auf 26 Grad Celsius. Den ganzen Tag über soll es bewölkt bleiben. Vereinzelt wird die Sonne in den frühen Stunden jedoch hervorscheinen. Außerdem ist leichter Regen vorausgesagt, aber nur von 19 bis 21 Uhr. Der Wind erweist sich als ruhig, mit einer leichten Brise, überwiegend aus dem Westen.

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1: Eine Stadt zeichnet. Unter diesem Motto lädt die Lutherstadt Wittenberg in dieser Woche zu einer kreativen Mitmachveranstaltung ein. Bereits zum dritten Mal in Folge wird das gemeinsame Zeichnen der Stadt mit Unterstützung engagierter Künstler gefeiert. In den kostenfreien Workshops arbeiten die Experten gemeinsam mit Interessierten an verschiedenen Projekten. Schon die vergangenen Veranstaltungen stießen auf positive Resonanz und blieben vielen Teilnehmern in guter Erinnerung. Denn seit Start 2024 hat sich die Teilnehmeranzahl verdreifacht.
2: Sowas anzufangen, es klingt eigentlich einfach, aber der Anfang ist immer das Komplizierte. Ja? Dass man überhaupt Menschen ansprechen kann, dass die kommen, dass dann Teamleiter sind und so weiter, dass die Organisation klappt und so weiter. Und dann macht man so ein paar Fehler und dann lernt man aus den Fehlern. Ich sage immer, das erste Mal ist sehr wichtig, das zweite Mal ist wichtiger und so weiter. Ja? Bis es eine Bewegung wird, das dauert eine Weile, aber ich bin heute sehr, sehr glücklich, dass bei diesem Wetter, da kommt man ja auf die Idee, dass niemand kommt, aber es sind wirklich wieder, die Bude ist voll und mehr als letztes Jahr. Und ich merke jetzt, kommen langsam, Leute werden mitgebracht, jüngere Leute kommen, Kinder kommen. Und ich glaube, wenn wir das hinkriegen, und dieses Jahr haben wir 3 Städte, die das machen, und ich hoffe, nächstes Jahr sind wir dann bei 5 und irgendwann 10, 20, und dann fangen die Städte miteinander an. Ja, Resümee ist, weitermachen.
1: Das diesjährige Motto lautet 30 Jahre Welterbe. Yadigar Azizi verbindet Luther mit diesem Thema. Vor allem, da Eisleben ebenfalls teilnimmt. Da ist die Verbindung zu Luther groß, aber auch in Pforzheim wird dieses Jahr gezeichnet. Das Wichtigste für Yadigar Azizi ist jedoch, das Handwerk des Zeichnens beizubringen. Denn Zeichnen ist nicht nur ein Hobby, sondern auch soziale Kompetenz. So Azizi.
2: Naja, ich verbinde eigentlich nur Luther damit. Luther hat angefangen und wir fangen jetzt auch in 2 Lutherstädte, also in Wittenberg und Eisleben. Das ist doch Nomen est Omen. Also ich glaube, das ist das Wichtigste, ja? Was dann die Gruppenleiter dann sozusagen mit den Leuten machen, wie sie da rangehen, das muss ja jeder selber wissen. Aber ich denke, das Wichtigste bei diesem Format ist, das, was wir sehen, zeichnen lernen zu können. Das ist das Problem, weil viele sagen, kann ich nicht, zu kompliziert. Und ich sage immer, das ist ein Handwerk. Wenn du das, was du siehst, zeichnen kannst, dann füllt sich dein Kopf mit anderen Dingen. Ja? Und das ist wie Musik hören, das ist wie Kochen. Das ist also alle Sinneswahrnehmungen, glaube ich, bringen uns weiter in der Persönlichkeitsbildung. Und etwas, was wir nicht vergessen dürfen, das ist soziale Kompetenz. Hier treffen sich Menschen, die in einer Stadt leben, aber noch nie miteinander gesprochen haben. Ich merke das ja jetzt, da bilden sich Gruppen, ja. Da kommt der 12-Jährige mit einer 85-Jährige und die kennen sich schon vom letzten Jahr, haben im Jahr auch sich 2-3 Mal getroffen, zusammen gezeichnet. Also ich glaube, diese einfache Idee hat eine große Komplexität. Und von dieser Komplexität träume ich, weil es ist Gesellschaftsbilden, ja, und es ist soziale Kompetenz.

0: Kompetenz. Und ich glaube, dass die Sinnesinstrumente, die wir haben, Kulturinstrumente, die wir haben, sehen, hören, riechen, tasten, das sind Dinge, die uns zum Menschen machen, von 0 bis 6. Und wenn wir die vergessen, dann veröden wir. Ja? Und ich glaube, die Welt immer wieder neu zu entdecken, ist ein ganz simpler Gedanke, aber er ist sehr komplex.
1: Die Zeichnungen, die in den Workshops entstehen, kann man auch nach der Erschaffung besichtigen. Yannigha Azizi ist normalerweise bei der Veröffentlichung dabei. Da aber 3 Standorte teilnehmen, schafft er es nicht, an allen Standorten gleichzeitig zu erscheinen. Jedoch erweckt dies große Hoffnung beim Schirmherr von Eine Stadt zeichnet.
0: Leider kann ich da nicht kommen, weil ja, ich bin nicht da. Aber das wird für mich immer komplizierter. Je mehr Städte fürs Anlaufen, da würde ich gern dabei sein. Aber dann hoffe ich, und das merke ich hier, das wird dann von Künstlern übernommen. Das wird, also das bin nicht ich. Ja. Das sind dann Künstler, die das machen, Leute, die Lust haben, das zu machen. Und das wäre das Tolle, ja. Und wenn jetzt mehrere Städte das machen, dann könnt ihr untereinander auch kommunizieren und sagen, wie man es besser macht, was für Erfahrungen man macht. Aber man stelle sich vor, in 10 Jahren heißt es nicht mehr Eine Stadt zeichnen, sondern Deutschland zeichnet. Und dann zeichnet die Welt. Das ist eine, also die Welt, das ist nicht klein gegriffen, weil das betrifft ja jeden Menschen auf dieser Welt, ja. Und wenn wir alleine das Zeichnen zu einem Kulturinstrument wieder erheben, dann glaube ich, bewegt das was, ja. Und das würde ich gern, solange ich lebe, noch sozusagen proklamieren.
1: Eine Auswahl der erschaffenen Zeichnungen wird am 30.08. um 17 Uhr auf dem Kranachhof Schlossstraße 1 in einer Vernissage der Öffentlichkeit präsentiert. Zugleich sind auch noch 2 Kunstausstellungen im Alten Rathaus in der Lutherstadt zu besichtigen. Vergessene Schätze, Stadt- und Landschaftsansichten, der verstorbenen DDR-Künstler Wilhelm Schmid und 30 Jahre Jugendkunstschule sind bis zum 18. September anschaubar für jedermann. Aber zum Schluss noch einmal zurück zum Schirmherrn des großen Zeichne-Events. Ein Wunsch seiner Seite ist es, dass Zeichnen wieder eines der Hauptfächer in Schulen wird. Doch hierfür müssten sich noch einige Dinge ändern. Zum Ausklang die Ansicht von Yannigha Azizi.
0: Ja, da muss ich erstmal diesen ersten Schritt. Aber dass wir jetzt in Kulturstrukturen sparen, ich verstehe es nicht. Ich rede ja auch viel mit Politikern. Es ist doch rein von der Investition her gedacht, ist das ja die kleinste Investition. Und wenn wir die Eltern auch sozusagen dazu mitgewinnen und sagen, wenn wir den Kindern nicht das lernen, was die Gesellschaft braucht, vor allen Dingen die soziale Kompetenz, wo wollen wir es denn dann bekommen? Ja? Demokratie geht ja nur, wenn die Wahlen bewusst gemacht werden. Aber wenn ich heute besoffen in die Urne sozusagen stolper und Kreuz mache, ist dieses Kreuz genauso viel wert wie der daneben, der sozusagen sich 4 Jahre damit beschäftigt hat. Oder wir können auch anders sagen, wenn ich überhaupt nicht damit beschäftige und irgendwo ein Kreuz mache, weil mein Freund mir gesagt hat, mach mal dort das Kreuz, dann hat das den gleichen Wert. Also die Wahl ist ja nicht dann gut, weil sie existiert, sondern die ist erst dann richtig, wenn wir uns damit beschäftigen. Und Demokratie macht Arbeit. Das ist immer so ein Spruch, den ich habe. Das können wir nicht, das kriegt man nicht geschenkt. Und wenn es 5 Jahre gut läuft, kann es das 6. Jahr sozusagen schlecht laufen. Wir müssen permanent dran arbeiten. Und Machtstrukturen bilden sich immer und die müssen wir immer wieder sehr aufmerksam sein, dass die nicht missbraucht werden. Und das sehen wir in dieser Welt, was gerade passiert. Ich komme aus Iran, bin hier groß geworden und ich weiß, was passiert. Ja? Unsere Familiengeschichte ist eben auch eine Geschichte der Macht.
1: Premiere in Bitterfeld-Wolfen. Der Kultur- und Heimatverein Wolfen e.V. veranstaltete am 20. Juni seinen ersten Baby- und Kinderflohmarkt im Hofe des Rathauses. Unterstützt von der Kita Campus Kids, welche Spenden durch den Verkauf von Kaffee und Kuchen sammelte. Die Idee hatte eigene Beweggründe, doch es stellt sich raus, dass solch ein Flohmarkt vom großen Interesse in Bitterfeld-Wolfen ist.
2: Heute findet der erste Baby- und Kinderflohmarkt vom Kultur- und Heimatverein Wolfen statt, erstmalig. Und jo.
3: Okay. Genau. Und unterstützt wird das Ganze auch von der Kita Campus Kids. Wir sammeln Spenden in Form von Kaffee und Kuchen für die Durchstarter, damit wir dort für die

0: Vorschüler ein bisschen was finanzieren können, zum Beispiel das Zuckertütenfest, und unterstützen das damit?
1: Eigentlich ganz einfach. Ich bin letztes Jahr das erste Mal Mama geworden und bin dann an Mandy herangetreten, weil ich einfach so viel Zeug zu Hause habe und das gar nicht loswerde. Und da habe ich gesagt, Mensch, wollen wir nicht einfach mal einen Kinderflohmarkt hier machen? Ist einfach zu wenig in unserer Region, dass es überhaupt sowas angeboten wird. Ja, und man sieht die Resonanz. Wir haben viele Stände, so mit so vielen Anfragen hätten wir gar nicht gerechnet. Und ja.
0: Ungefähr 30 Stände haben wir.
1: Genau. Genau, Kleidung von allen Größen, also eben nach dem, was man zu Hause hat. Spielzeug, Fahrräder, Kinderwagen.
0: Schwangerschaftsmode,
1: eigentlich alles rund um Kind und Baby. Genau.
0: 100 bis 200 Menschen erwarten wir heute.
2: Insgesamt 30 Verkaufsstände waren anwesend. Von Spielzeug bis hin zu Kinderwagen oder Kleidung von Babys bis hin zur Mutti war alles erwerbbar. Nur leider hatte das Wetter einen anderen Plan für den Flohmarkt.
1: Ja, ich denke mal, es werden bestimmt jetzt viele abbauen, aber wir werden als Verein natürlich eine Neuauflage machen, weil man sieht, der Zuspruch ist hoch und es waren halt auch viele Darsteller da gewesen, also die einen Stand gemacht haben. Ja, Wiederholung auf jeden Fall.
2: Trotz des Regens blieben noch ein paar Stände da. Besucher, die sich auf das Wetter vorbereitet haben, stöberten noch ein bisschen durch die Stände. Andere suchten Schutz unter dem Rathaus. Die Resonanz war dennoch mit erwarteten 200 Besuchern da. Und hoffentlich wird die Neuauflage des Baby- und Kinderflohmarktes des Kultur- und Heimatvereins Wolfen e.V. vom schlechten Wetter verschont. Am 13. Juni wurde die Saale in Bernburg wieder zur Wettkampfstrecke. Der Bernburger Maritim Club richtete den traditionellen Kutterruderpokal sowie den 13. Saalepokal aus und begrüßte zahlreiche Teams zu spannenden Rennen auf dem Wasser. Gestartet wurde in den Wertungsklassen Frauen, Männer und Mixed. Seit mehr als zwei Jahrzehnten zählt der Bernburger Kutterruderpokal zu den größten Veranstaltungen dieser Sportart in Deutschland und lockt Jahr für Jahr zahlreiche Mannschaften und Besucher an die Saale.
3: Also, wir haben hier heute das traditionelle Kutterrudern in Bernburg, und zwar das 27. Kutterrudern und gleichzeitig noch den 13. Saalepokal für die Profis. Das Amateurkutterrudern, wie es schon sagt, ist für die Amateure. Und dort sind 32 Mannschaften am Start. Bei den Profis über 2000 Meter mit zwei Wänden sind es 8 Mannschaften.
2: Neben den sportlichen Wettkämpfen sorgte auch die besondere Atmosphäre am Wasser, die Verpflegung vor Ort und viele Zuschauer für einen gelungenen Veranstaltungstag. Von der Bratwurst bis zum Fischbrötchen oder vom Sandkasten bis zum Schießstand war alles vorhanden.
3: Wir rechnen eigentlich damit so 1000 bis 2000 Zuschauer zur gleichen Zeit. Das heißt, über den Tag hinaus sind da schon ein paar tausend Leute, die hier über den Platz laufen oder hier mitmachen, mit der Familie da sind. Wir haben ein Portfolio von Hüpfburg, Kinderschminken, Tattoos, die für unsere Kinder einen Schießstand, für die Erwachsenen, und bieten noch verschiedene Spezialitäten aus Bernburg an. Bratwurst, und zwar Thüringer, und andere Sachen, Fischbrötchen, Steaks und dergleichen, Tomatensauce mit Nudeln. Und so dass eigentlich hier eine Rundum-Gastroversorgung durch unseren Verein gewährleistet ist und der Tag an sich in die Nacht übergehen kann zu unserer berühmten Seesportparty.
2: Die Pokale werden aber nicht komplett allein finanziert. Hier helfen verschiedenste Firmen, um das Event komplett unabhängig von Fördermitteln zu machen, sei es im finanziellen oder im materiellen Aspekten.
3: Wir haben wirklich eine Reihe von Sponsoren, die es unterstützen. In der Hauptsache erstmal als Namensgeber sind es die Stadtwerke Bernburg GmbH, die uns hier mit einem vernünftigen Betrag unterstützt finanziell, sodass wir das hier alles stemmen können. Und weiterhin sind aber weitere Sponsoren, also zusätzlich sind weitere Sponsoren, wie zum Beispiel Firma Kuhlmann, Firma Solvay. Ich gucke jetzt mal einfach in die Runde. McDonald's gibt was dazu. Der ASB unterstützt uns. Firma Schwenk. So, die Schraubenbude und dergleichen. Also es sind ein Portfolio von verschiedensten Firmen, die in etwas weniger und etwas mehr uns unterstützen, finanziell wie aber auch materiell, um diesen großen Pokal wirklich ohne Fördermittel und komplett frei für irgendwelche öffentliche Hand zu finanzieren und auch eigentlich stattfinden zu lassen.
2: Beim Kutterrudern kommt es nicht nur auf Kraft und Ausdauer an. 10 Ruderinnen und Ruderer müssen ein rund 1 Tonnen schweres Boot möglichst schnell und vor allem perfekt abgestimmt über mehrere hundert oder manchmal 1000 Meter lange Wettkampfstrecken bewegen. Teamgeist, Rhythmus und eine gute Koordination sind dabei entscheidend. Das zusammen mit der engen Verbundenheit zog auch Marian Haft in den Seesport hinein.
3: Ich bin hier vor über 40 Jahren zum Seesport gekommen damals und eigentlich ist es ein Sport für Verrückte. 10 Frauen, 10 Männer, eine Mixmannschaft mit 5 Männern, 5 Frauen. Man fährt bis zu 5 Kilometer in einem 1 Tonnen schweren Boot, einem Kutter, nebeneinander. Jeder hat also einen eigenen Riemen, wie auf der Galeere. Und eigentlich musst du ein bisschen verrückt sein, um diesen Sport auszuüben. Aber du fühlst dich wirklich super, wenn du nach 5 Kilometern aus einem Kutter steigst, mit deinem Riemen auf der Schulter und sagst, ich habe es geschafft und habe echt was geleistet. Und wenn möglich, bin ich noch Erster geworden. Das ist genial. Und es gibt eine Szene von 3.000, 4.000 Leuten in Deutschland. Mehr sind es nicht. Und die halten eigentlich super zusammen und feiern sich gegenseitig, egal ob Niederlage oder Sieg. Wir sind einfach eine Familie und das ist der Seesport.

0: Schön, dass Sie eingeschaltet haben und damit herzlich willkommen an diesem Mittwoch zu den zeitnahen Nachrichten hier auf RAN 1. Wie die Polizeiinspektion Dessau-Roßlau berichtet, ereignete sich am Montag im Bereich des Bahnübergangs zwischen Roßlau und Lukow ein Unfall mit einer tödlich verletzten Person. Nach derzeitigem Kenntnisstand wurde gegen 8.50 Uhr im Bereich des Bahnübergangs eine männliche Person aus bisher ungeklärten Umständen von einem durchfahrenden Zug erfasst. Die Person wurde so schwer verletzt, dass sie an der Unfallstelle verstarb. Die Bahnstrecke wurde bis ca. 11.45 Uhr gesperrt. Die Identität des Mannes konnte zunächst nicht zweifelsfrei geklärt werden. Im Zuge der kriminalpolizeilichen Ermittlungen konnte am Dienstag dann festgestellt werden, dass es sich mit hoher Wahrscheinlichkeit um einen 74-jährigen Mann aus Dessau-Roßlau handelt. Die Ermittlungen zum Unfallhergang dauern an. Im Vorfeld des diesjährigen Sport- und Kulturfestes veranstaltete die Stadtsparkasse Dessau einen Malwettbewerb unter dem Titel Zeige dich und Winnie beim Sporttreiben. Winnie ist das Maskottchen der Sparkasse und die Kinder zeichneten viele tolle Kunstwerke mit ihm. In der vergangenen Woche wurden nun die kreativen Zeichnungen der jungen Künstler prämiert und anschließend in der Hauptstelle der Stadtsparkasse ausgestellt.
1: Zeige dich und Winnie beim Sporttreiben. Unter diesem Motto stand der diesjährige Malwettbewerb der Stadtsparkasse Dessau. Die Kinder konnten sich bereits im Vorfeld des Sport- und Kulturfestes

0: das am 13. Juni in der Anhalt Arena stattfand, kreativ austoben und sich selbst gemeinsam mit Winnie, dem Maskottchen der Stadtsparkasse Dessau, bei einer sportlichen Aktivität zeichnen.
1: Wir wollten im Rahmen des Sportfests, Sportfest der Generation, wollten wir eigentlich noch eine Brücke schlagen, und zwar die Kreativität der Kinder so ein bisschen fördern. Und da ist uns dieser Malwettbewerb untergekommen. Und wir haben festgestellt, die Vielzahl der Teilnehmer, ich glaube, wir haben den Nerv der Kinder getroffen. Wir haben heute hier ganz tolle Bilder gesehen und auch die ersten quasi prämiert und konnten schöne Preise überreichen.
0: Am 25. Juni wurden die fertigen Bilder der Kinder in der Hauptstelle der Stadtsparkasse Dessau prämiert und anschließend ausgestellt, sodass sich Besucher die Bilder der kleinen Künstler auch im Nachhinein noch anschauen können. Nachdem die Werke präsentiert wurden, konnten die anwesenden Kinder ihre Preise entgegennehmen. Mit dabei waren viele kreative Ideen, von Winnie und den Kindern beim Gewichtheben bis hin zum Bouldern. Aber auch die Kinder, bei denen es nicht für den Hauptpreis gereicht hat, gingen nicht leer aus. Sie erhielten von Winnie einen kleinen Trostpreis und verließen die Preisverleihung ebenfalls mit einem Lächeln. Für die Stadtsparkasse ist es wichtig, nicht nur für ihre erwachsenen Kunden da zu sein, sondern auch den Kindern mit solchen Aktionen eine Freude zu machen.
1: Ja, eine Sparkasse ist für die gesamte Bevölkerung da. Und wenn man in Altersstrukturen denkt, fangen wir mit den Kleinsten im Prinzip an. Ja, und wir sind bis im Seniorenbereich unterwegs. Das verbindet uns, das verbindet die Menschen. Und deshalb nochmal, auch dieses Sportfest der Generation schafft genau das, dass Jung und Alt zusammenkommen, zusammen Sport treiben, das Erlebnis, etwas zu erreichen, auch das Thema Fair Play im Prinzip in den Vordergrund zu stellen. All das können wir mit diesen Themen bewegen. Ja, und das ist, zeichnet eine kommunale Sparkasse aus.
0: Mit den vielen kreativen Beiträgen war der Malwettbewerb auch in diesem Jahr ein voller Erfolg. Für die Kinder bleibt dieser sicher als ein besonderes Erlebnis in Erinnerung.
2: In der Nacht vom 28. zum 29. Juni wurde in das Feuerwehrgerätehaus der Freiwilligen Feuerwehr Reutleben eingebrochen. Unbekannte Täter verschafften sich gewaltsam Zutritt zum Gebäude und entwendeten mehrere hochwertige Geräte aus einem Einsatzfahrzeug. Nach ersten Erkenntnissen wurden Gerätschaften im Wert von ca. 50.000 Euro entwendet. Zudem entstand Sachschaden durch das gewaltsame Eindringen. Weiterer Sachschaden wurde durch das Entleeren von Pulverfeuerlöschern verursacht. Die gesamte Feuerwehr der Stadt Dessau-Roßlau ist tief betroffen. Die gestohlene Ausrüstung dient ausschließlich der Gefahrenabwehr und dem Schutz der Bevölkerung. Jeder Diebstahl oder jede Beschädigung von Feuerwehrtechnik kann die Einsatzbereitschaft beeinträchtigen und damit im Ernstfall wertvolle Zeit kosten. Die Polizei hat die Ermittlungen aufgenommen. Wer in der fraglichen Nacht verdächtige Personen oder Fahrzeuge im Bereich des Feuerwehrgerätehauses beobachtet hat oder sonstige Hinweise geben kann, wird gebeten, sich bei der zuständigen Polizeidienststelle zu melden. Der ESV Roßlau 1951 hat sein 75-jähriges Bestehen gefeiert. Vom 26. bis zum 28. Juni stand ein abwechslungsreiches Wochenende auf dem Programm, bei dem vor allem der Kegelsport und das gemeinsame Beisammensein im Mittelpunkt standen. Trotz sommerlich heißer Temperaturen ließ man es sich nicht nehmen, das Jubiläum in geselliger Atmosphäre zu genießen.
0: 75 Jahre Vereinsgeschichte. Der ESV Roßlau 1951 feierte am letzten Juniwochenende sein großes Jubiläum. Mitglieder, Freunde und zahlreiche Gäste waren eingeladen, gemeinsam auf die vergangenen Jahrzehnte zurückzublicken und den Verein gebührend zu feiern. Nach 75 Jahren Vereinsleben gibt es schließlich viele Erfolge und Erinnerungen, auf die man stolz sein kann.
3: Grandios, was sich in diesem Verein getan hat, wirklich verrückt. Ich bin selbst seit 2009 bin ich Mitglied, bin seit 2016 Vorstandsvorsitzender. Irre, was wir auf die Beine gestellt haben, Kegelbahnumbau, Sozialtrakt angebaut und ganz, ganz viele Aktivitäten. Neues Dach war nötig nach einem großen Unwetter. Also der Zusammenhalt, die Mitglieder zu aktivieren, ist gar nicht so schwer hier. Deswegen bin ich ein sehr glücklicher Vorstandsvorsitzender.
0: Gegründet wurde der Verein im Jahr 1951 unter dem Namen BSG Lok Roßlau. Anfangs bestand lediglich eine Kegelabteilung. Im Laufe der Jahre

0: entwickelte sich der Verein jedoch stetig weiter. Heute gehören unter anderem Handball, Fußball, Schach, Badminton und Gymnastik zum vielfältigen Sportangebot. Doch an diesem Wochenende wurde nicht nur das 75-jährige Bestehen gefeiert.
1: Im Jahre 2025 durften wir uns eine Lüftungsanlage einbauen, weil der Wettkampf unter solchen Bedingungen extrem stressig ist. Und im Jahre 2026 war es so, dass aufgrund unserer hohen Kegelbahnauslastung der Anlaufbereich gerissen war. Es haben sich Blasen gebildet. Es stand die Gefahr, dass wir gar keine Wettkämpfe mehr spielen dürfen. Und wir haben eine sehr großzügige Förderung bekommen von der LIDER-Aktionsgruppe. Dafür nochmal ein ganz großes Dankeschön. Und die haben wir natürlich gestern eingeladen. Und diesen Kegelbahnumbau, den Anlaufbereich, die Erneuerung des Anlaufbereiches, das durften wir gestern feiern und haben ein ganz großes Jugendturnier auf die Beine gestellt. Denn das ist absolut unsere Stärke im Kegeln, unsere Jugendarbeit. Wir haben viele, auch fremde Jugendliche eingeladen vom DSV 97 aus Czernowitz. Und die waren alle hier aktiv und sind tolle Leistungen gespielt worden.
0: Den Auftakt für das sportliche Wochenende machte am Freitag das Jugendturnier. Am Abend stand ein geselliges Beisammensein auf dem Programm. Neben den Kegelwettkämpfen sorgten musikalische Beiträge und gemeinsames Feiern für eine angenehme Atmosphäre.
1: Heute ist der besondere Tag. Es läuft gerade indoor ein Männerwettkampf mit 4 Mannschaften. Große Leistungen haben wir schon gesehen, ganz großartige Leistungen, 630 gespielt, 670 gespielt, also wirklich tolle Ergebnisse bei so einem Wetter auf unserer Kegelbahn. Dass das möglich ist auf unserer Bahn, wissen wir. Also heute steht der Sport bis etwa 16, 17 Uhr im Vordergrund. Dann ab 17.30 Uhr, 18 Uhr haben wir den Karnevalverein vom ESV Roßlau da und abends ist eine Tanzveranstaltung mit dem DJ und morgen wird dann ein Damenturnier stattfinden, ebenfalls mit 4 Mannschaften. Die Blaskapelle von Dessau-Roßlau wird da sein, also geselliges Beisammensein bei einem tollen, sonnigen Wochenende.
0: Besonders stolz ist der Verein auf seine Nachwuchsarbeit. Die Kegelmannschaften der U14 und U19 konnten über die Kreisauswahl Dessau-Roßlau den Landesmeistertitel gewinnen. Hinzu kommen Landeseinzelmeisterschaften sowie Teilnahmen an den deutschen Meisterschaften. Ein Beleg für die engagierte Jugendarbeit des Vereins. Mit Blick auf die Zukunft liegt Vorstandsvorsitzendem Ron Seidel besonders die Weiterentwicklung der Jugendabteilung und ein gutes Miteinander im Verein am Herzen.
1: Ich mache eine Kegel-AG mit der Grundschule Roßlau. Jede Woche hole ich 12 Jugendliche dort ab und es bleiben jedes Jahr 1, 2, 3 Jugendliche bleiben hängen oder erinnern sich dann mit 14, 15 dran, Mensch, da war doch mal Kegeln. Und dann lassen sie sich hier wieder sehen, wir entwickeln sie. Und wie gesagt, bis zur Teilnahme der deutschen Meisterschaften, also ich bin gespannt, wo sich die noch hin entwickeln werden. Wir sind Landespokalsieger im Herrenbereich, das geht nur mit einer starken Jugendmannschaft, mit einer starken Jugendarbeit, sodass von unten immer wieder Qualität nachdrückt. Und der Leistungsgedanke sportlich im Vordergrund steht. Worauf ich mich ebenfalls freue, ist immer wieder die Zusammenarbeit im Vorstand. Wir sind eine dufte Truppe, wir können uns offen die Meinung sagen. Und natürlich die Mitglieder, wenn sie gebraucht werden, kurze Nachricht in den sozialen Medien und am nächsten Tag stehen 10, 12 Leute auf der Matte. Zelt aufbauen, ja, den Saal einrichten, irgendwas gibt es immer zu tun. Und da kann ich mich hier auf die Mitglieder wirklich zu 100% verlassen.
0: Der ESV Roßlau 1951 blickt auf ein gelungenes Jubiläumswochenende zurück. Der Verein verbindet dabei seine lange Tradition mit einem klaren Fokus auf die Zukunft.
2: Hilferufe aus der Nachbarschaft meldete ein Zeuge am 30. Juni gegen 2.15 Uhr der Polizei in Dessau-Roßlau. Vor Ort konnten die eingesetzten Polizeibeamten die Hilferufe in einer Erdgeschosswohnung in der Rabestraße lokalisieren. Ein Polizeibeamter verschaffte sich über den Balkon und die geöffnete Balkontür Zugang zu der Wohnung. In dieser konnte er eine Person feststellen, die angab, gestürzt zu sein und aus eigener Kraft nicht mehr aufstehen könne. Der Polizist half dem 63-Jährigen wieder auf, zudem wurde ein Rettungswagen hinzugezogen. Eine weitere medizinische Behandlung war jedoch nicht notwendig. So konnte dank eines aufmerksamen Nachbarn wohl Schlimmeres verhindert werden. Mit dieser guten Nachricht sind wir am Ende unserer Mittwochsausgabe der Zeitnah Nachrichten, schauen jetzt noch auf das Wetter und im Anschluss gern noch auf die Meldungen aus der Region. Am Donnerstag ab 18 Uhr gibt es dann neue Informationen aus Dessau-Roßlau und Umgebung. Bis dahin, machen Sie es gut und

0: Auf Wiedersehen.
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2: Am Donnerstag erhöhen sich die Temperaturen wieder bis auf 26 Grad Celsius. Den ganzen Tag über soll es bewölkt bleiben. Vereinzelt wird die Sonne in den frühen Stunden jedoch hervorscheinen. Außerdem ist leichter Regen vorausgesagt, aber nur von 19 bis 21 Uhr. Der Wind erweist sich als ruhig, mit einer leichten Brise, überwiegend aus dem Westen.

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1: Eine Stadt zeichnet. Unter diesem Motto lädt die Lutherstadt Wittenberg in dieser Woche zu einer kreativen Mitmachveranstaltung ein. Bereits zum dritten Mal in Folge wird das gemeinsame Zeichnen der Stadt mit Unterstützung engagierter Künstler gefeiert. In den kostenfreien Workshops arbeiten die Experten gemeinsam mit Interessierten an verschiedenen Projekten. Schon die vergangenen Veranstaltungen stießen auf positive Resonanz und blieben vielen Teilnehmern in guter Erinnerung. Denn seit Start 2024 hat sich die Teilnehmeranzahl verdreifacht.
2: Sowas anzufangen, es klingt eigentlich einfach, aber das ist, der Anfang ist immer das Komplizierte. Ja? Dass man überhaupt Menschen ansprechen kann, dass die kommen, dass dann Teamleiter sind und so weiter, dass die Organisation klappt und so weiter. Und dann macht man so ein paar Fehler und dann lernt man aus den Fehlern. Ich sage immer, das erste Mal ist sehr wichtig, das zweite Mal ist wichtiger und so weiter. Ja? Bis es eine Bewegung wird, das dauert eine Weile, aber ich bin heute sehr, sehr glücklich, dass bei diesem Wetter, da kommt man ja auf die Idee, dass niemand kommt, aber es sind wirklich wieder, die Bude ist voll und mehr als letztes Jahr. Und ich merke jetzt, kommen langsam, Leute werden mitgebracht, jüngere Leute kommen, Kinder kommen. Und ich glaube, wenn wir das hinkriegen, und dieses Jahr haben wir drei Städte, die das machen, und ich hoffe, nächstes Jahr sind wir dann bei 5 und irgendwann 10, 20 und dann fangen die Städte miteinander an. Ja, Resümee ist weitermachen.
1: Das diesjährige Motto lautet 30 Jahre Welterbe. Yadigar Azizi verbindet Luther mit diesem Thema, vor allem da Eisleben ebenfalls teilnimmt. Da ist die Verbindung zu Luther groß, aber auch in Pforzheim wird dieses Jahr gezeichnet. Das Wichtigste für Yadigar Azizi ist jedoch, das Handwerk des Zeichnens beizubringen. Denn Zeichnen ist nicht nur ein Hobby, sondern auch soziale Kompetenz, so Azizi.
2: Naja, ich verbinde eigentlich nur Luther damit. Luther hat angefangen und wir fangen jetzt auch in zwei Lutherstädte, also in Wittenberg und Eisleben. Das ist doch Nomen est Omen. Also ich glaube, das ist das Wichtigste, ja? Was dann was die Gruppenleiter dann sozusagen mit den Leuten machen, wie sie da rangehen, das muss ja jeder selber wissen. Aber ich denke, das Wichtigste bei diesem Format ist, das, was wir sehen, zeichnen lernen zu können. Das ist das Problem, weil viele sagen, kann ich nicht, zu kompliziert. Und ich sage immer, das ist ein Handwerk. Wenn du das, was du siehst, zeichnen kannst, dann füllt sich dein Kopf mit anderen Dingen. Ja? Und das ist wie Musik hören, das ist wie Kochen. Das ist also alle Sinneswahrnehmungen, glaube ich, bringen uns weiter in der Persönlichkeitsbildung. Und etwas, was wir nicht vergessen dürfen, das ist soziale Kompetenz. Hier treffen sich Menschen, die in einer Stadt leben, aber noch nie miteinander gesprochen haben. Ich merke das jetzt, da bilden sich Gruppen. Ja? Da kommt der 12-Jährige mit einer 85-Jährige und die kennen sich schon vom letzten Jahr. Haben im Jahr auch sich 2-3 Mal getroffen, zusammen gezeichnet. Also ich glaube, diese einfache Idee hat eine große Komplexität. Und von dieser Komplexität träume ich, weil es ist Gesellschaftsbilden. Ja? Und es ist soziale Kompetenz. Und ich glaube, dass die Sinnesinstrumente, die wir haben, Kulturinstrumente, die wir haben, sehen, hören, riechen, tasten, das sind Dinge, die uns zum Menschen machen, von 0 bis 6. Und wenn wir die vergessen, dann veröden wir. Ja? Und ich glaube, die Welt immer wieder neu zu entdecken, ist ein ganz simpler Gedanke, aber er ist sehr komplex.
1: Die Zeichnungen, die in den Workshops entstehen, kann man auch nach der Erschaffung besichtigen. Yadigar Azizi ist normalerweise bei der Veröffentlichung dabei. Da aber drei Standorte teilnehmen, schafft er es nicht, an allen Standorten gleichzeitig zu erscheinen. Jedoch erweckt dies große Hoffnung beim Schirmherr von Eine Stadt zeichnet.
2: Leider kann ich da nicht kommen, weil ja, ich bin nicht da. Aber das wird für mich immer komplizierter. Je mehr Städte fürs Anlaufen, da würde ich gern dabei sein. Aber dann hoffe ich, und das merke ich hier, das wird dann von Künstlern übernommen. Das wird, also ich bin nicht ich, ja. Das sind dann Künstler, die das machen, Leute, die Lust haben, das zu machen. Und das wäre das Tolle, ja. Und wenn jetzt mehrere Städte das machen, dann könnt ihr untereinander auch kommunizieren und sagen, wie man es besser macht, was für Erfahrungen man macht. Aber man stelle sich vor, in 10 Jahren heißt es nicht mehr eine Stadt zeichnet, sondern Deutschland zeichnet und dann zeichnet die Welt. Das ist eine, also die Welt, das ist nicht klein gegriffen, weil das betrifft ja jeden Menschen auf dieser Welt, ja. Und wenn wir alleine das Zeichnen zu einem Kulturinstrument wieder erheben, dann glaube ich, bewegt das was, ja. Und das würde ich gern, solange ich lebe, noch sozusagen proklamieren.
1: Eine Auswahl der erschaffenen Zeichnungen wird am 30.08. um 17 Uhr auf dem Kranachhof Schlossstraße 1 in einer Vernissage der Öffentlichkeit präsentiert. Zugleich sind auch noch 2 Kunstausstellungen im Alten Rathaus in der Lutherstadt zu besichtigen. Vergessene Schätze, Stadt- und Landschaftsansichten, der verstorbenen DDR-Künstler Wilhelm Schmid und 30 Jahre Jugendkunstschule sind bis zum 18. September anschaubar für jedermann. Aber zum Schluss noch einmal zurück zum Schirmherrn des großen Zeichne-Events. Ein Wunsch seiner Seite ist es, dass Zeichnen wieder eines der Hauptfächer in Schulen wird. Doch hierfür müssten sich noch einige Dinge ändern. Zum Ausklang die Ansicht von Yadiga Azizi.
2: Ja, da muss ich erst mal diesen ersten Schritt. Aber dass wir jetzt in Kulturstrukturen sparen, das, ich verstehe es nicht. Ich rede ja auch viel mit Politikern. Es ist doch rein von der Investition her gedacht, ist das ja die kleinste Investition. Und wenn wir die Eltern auch sozusagen dazu mitgewinnen und sagen, wenn wir den Kindern nicht das lernen, was die Gesellschaft braucht, vor allen Dingen die soziale Kompetenz, wo wollen wir es denn dann bekommen? Ja? Demokratie geht ja nur, wenn die Wahlen bewusst gemacht werden. Aber wenn ich heute besoffen in die Urne sozusagen stolper und Kreuz mache, ist dieses Kreuz genauso viel wert wie der daneben, der sozusagen sich 4 Jahre damit beschäftigt hat. Oder wir können auch anders sagen, wenn ich überhaupt nicht damit beschäftige und irgendwo ein Kreuz mache, weil mein Freund mir gesagt hat, mach mal dort das Kreuz, dann hat das den gleichen Wert. Also die Wahl ist ja nicht dann gut, weil sie existiert, sondern die ist erst dann richtig, wenn wir uns damit beschäftigen. Und Demokratie macht Arbeit. Das ist immer so ein Spruch, den ich habe. Das können wir nicht, das kriegt man nicht geschenkt. Und wenn es 5 Jahre gut läuft, kann es das 6. Jahr sozusagen schlecht laufen. Wir müssen permanent dran arbeiten. Und Machtstrukturen bilden sich immer und die müssen wir immer wieder sehr aufmerksam sein, dass die nicht missbraucht werden. Und das sehen wir in dieser Welt, was gerade passiert. Ich komme aus Iran, bin hier groß geworden und ich weiß, was passiert. Ja? Unsere Familiengeschichte ist eben auch eine Geschichte der Macht.
1: Premiere in Bitterfeld-Wolfen. Der Kultur- und Heimatverein Wolfen e.V. veranstaltete am 20. Juni seinen ersten Baby- und Kinderflohmarkt im Hofe des Rathauses. Unterstützt von der Kita Campus Kids, welche Spenden durch den Verkauf von Kaffee und Kuchen sammelte. Die Idee hatte eigene Beweggründe, doch es stellt sich raus, dass solch ein Flohmarkt vom großen Interesse in Bitterfeld-Wolfen ist.
3: Heute findet der erste Baby- und Kinderflohmarkt vom Kultur- und Heimatverein Wolfen statt, erstmalig. Und jo.
4: Okay. Genau. Und unterstützt wird das Ganze auch von der Kita Campus Kids. Wir sammeln Spenden in Form von Kaffee und Kuchen für die Durchstarter, damit wir dort für die Vorschüler ein bisschen was finanzieren können, zum Beispiel das Zuckertütenfest, und unterstützen das damit.
3: Eigentlich ganz einfach. Ich bin letztes Jahr das erste Mal Mama geworden und bin dann an Mandy herangetreten, weil ich einfach so viel Zeug zu Hause habe und das gar nicht loswerde. Und da habe ich gesagt, Mensch, wollen wir nicht einfach mal einen Kinderflohmarkt hier machen? Ist einfach zu wenig in unserer Region, dass es überhaupt sowas angeboten wird. Ja, und man sieht die Resonanz. Wir haben viele Stände, somit so vielen Anfragen hätten wir gar nicht gerechnet. Und ja.
4: Ungefähr 30 Stände ja. haben wir.
3: Genau. Genau, Kleidung von allen Größen, also die eben nach dem, was man zu Hause hat. Spielzeug, Fahrräder, Kinderwagen.
4: Schwangerschaftsmode,
3: eigentlich alles rund um Kind und Baby. Genau.
4: 100 bis 200 Menschen erwarten wir heute.
1: Insgesamt 30 Verkaufsstände waren anwesend. Von Spielzeug bis hin zu Kinderwagen oder Kleidung von Babys bis hin zur Mutti war alles erwerbbar. Nur leider hatte das Wetter einen anderen Plan für den Flohmarkt.
3: Ja, ich denke mal, es werden bestimmt jetzt viele abbauen, aber wir werden als Verein natürlich eine Neuauflage machen, weil man sieht, der Zuspruch ist hoch und es waren halt auch viele Darsteller da gewesen, also die einen Stand gemacht haben. Ja, Wiederholung auf jeden Fall.
1: Trotz des Regens blieben noch ein paar Stände da. Besucher, die sich auf das Wetter vorbereitet haben, stöberten noch ein bisschen durch die Stände. Andere suchten Schutz unter dem Rathaus. Die Resonanz war dennoch mit erwarteten 200 Besuchern da. Und hoffentlich wird die Neuauflage des Baby- und Kinderflohmarktes des Kultur- und Heimatvereins Wolfen e.V. vom schlechten Wetter verschont. Am 13. Juni wurde die Saale in Bernburg wieder zur Wettkampfstrecke. Der Bernburger Maritimclub richtete den traditionellen Kutterruderpokal sowie den 13. Saalepokal aus und begrüßte zahlreiche Teams zu spannenden Rennen auf dem Wasser. Gestartet wurde in den Wertungsklassen Frauen, Männer und Mixed. Seit mehr als zwei Jahrzehnten zählt der Bernburger Kutterruderpokal zu den größten Veranstaltungen dieser Sportart in Deutschland und lockt Jahr für Jahr zahlreiche Mannschaften und Besucher an die Saale.
5: Also wir haben hier heute das traditionelle Kutterrudern in Bernburg, und zwar das 27. Kutterrudern und gleichzeitig noch den 13. Saale-Pokal für die Profis. Das Amateurkutterrudern, wie es schon sagt, ist für die Amateure. Und dort sind 32 Mannschaften am Start. Bei den Profis über 2000 Meter mit zwei Wänden sind es 8 Mannschaften.
1: Neben den sportlichen Wettkämpfen sorgte auch die besondere Atmosphäre am Wasser, die Verpflegung vor Ort und viele Zuschauer für einen gelungenen Veranstaltungstag. Von der Bratwurst bis zum Fischbrötchen oder vom Sandkasten bis zum Schießstand war alles vorhanden.
5: Wir rechnen eigentlich damit so 1000 bis 2000 Zuschauer zur gleichen Zeit. Das heißt, über den Tag hinaus sind da schon ein paar tausend Leute, die hier über den Platz laufen oder hier mitmachen, mit der Familie da sind. Wir haben ein Portfolio von Hüpfburg, Kinderschminken, Tattoos, die für unsere Kinder einen Schießstand, für die Erwachsenen, und bieten noch verschiedene Spezialitäten aus Bernburg an, Bratwurst, und zwar Thüringer, und andere Sachen, Fischbrötchen, Steaks und dergleichen, Tomatensauce mit Nudeln. Und so dass eigentlich hier eine rundum Gastroversorgung durch unseren Verein gewährleistet ist und der Tag an sich in die Nacht übergehen kann zu unserer berühmten Seesportparty.
1: Die Pokale werden aber nicht komplett allein finanziert. Hier helfen verschiedenste Firmen, um das Event komplett unabhängig von Fördermitteln zu machen. Sei es im finanziellen oder im materiellen Aspekten.
5: Wir haben wirklich eine Reihe von Sponsoren, die es unterstützen. In der Hauptsache erstmal als Namensgeber sind es die Stadtwerke Bernburg GmbH, die uns hier mit einem vernünftigen Betrag unterstützt finanziell, sodass wir das hier alles stemmen können. Und weiterhin sind aber weitere Sponsoren, also zusätzlich weitere Sponsoren, wie zum Beispiel Firma Kuhlmann, Firma Solvay. Ich gucke jetzt mal einfach in die Runde. McDonald's gibt was dazu. Der ASB unterstützt uns. Firma Schwenk. So, die Schraubenbude und dergleichen. Also es sind ein Portfolio von verschiedensten Firmen, die in etwas weniger und etwas mehr uns unterstützen, finanziell wie aber auch materiell, um diesen großen Pokal wirklich ohne Fördermittel und komplett frei für irgendwelche öffentliche Hand zu finanzieren und auch eigentlich stattfinden zu lassen.
1: Beim Kutterrudern kommt es nicht nur auf Kraft und Ausdauer an. 10 Ruderinnen und Ruderer müssen ein rund 1 Tonnen schweres Boot möglichst schnell und vor allem perfekt abgestimmt über mehrere hundert oder manchmal 1000 Meter lange Wettkampfstrecken bewegen. Teamgeist, Rhythmus und eine gute Koordination sind dabei entscheidend. Das zusammen mit der engen Verbundenheit zog auch Marian Haft in den Seesport hinein.
5: Ich bin hier vor über 40 Jahren zum Seesport gekommen damals und eigentlich ist es ein Sport für Verrückte. 10 Frauen, 10 Männer, eine Mixmannschaft mit 5 Männern, 5 Frauen. Man fährt bis zu 5 Kilometer in einem 1 Tonnen schweren Boot, einem Kutter, nebeneinander. Jeder hat also einen eigenen Riemen, wie auf der Galeere. Und eigentlich musst du ein bisschen verrückt sein, um diesen Sport auszuüben. Aber du fühlst dich wirklich super, wenn du nach 5 Kilometern aus einem Kutter steigst, mit deinem Riemen auf der Schulter und sagst, ich habe es geschafft und habe echt was geleistet. Und wenn möglich, bin ich noch Erster geworden. Das ist genial und es gibt eine Szene von 3.000, 4.000 Leuten in Deutschland, mehr sind es nicht. Und die halten eigentlich super zusammen und feiern sich gegenseitig, egal ob Niederlage oder Sieg. Wir sind einfach eine Familie und das ist der Seesport.

0: Schön, dass Sie eingeschaltet haben und damit herzlich willkommen an diesem Mittwoch zu den zeitnahen Nachrichten hier auf RAN 1. Wie die Polizeiinspektion Dessau-Roßlau berichtet, ereignete sich am Montag im Bereich des Bahnübergangs zwischen Roßlau und Lukow ein Unfall mit einer tödlich verletzten Person. Nach derzeitigem Kenntnisstand wurde gegen 8.50 Uhr im Bereich des Bahnübergangs eine männliche Person aus bisher ungeklärten Umständen von einem durchfahrenden Zug erfasst. Die Person wurde so schwer verletzt, dass sie an der Unfallstelle verstarb. Die Bahnstrecke wurde bis ca. 11.45 Uhr gesperrt. Die Identität des Mannes konnte zunächst nicht zweifelsfrei geklärt werden. Im Zuge der kriminalpolizeilichen Ermittlungen konnte am Dienstag dann festgestellt werden, dass es sich mit hoher Wahrscheinlichkeit um einen 74-jährigen Mann aus Dessau-Roßlau handelt. Die Ermittlungen zum Unfallhergang dauern an. Im Vorfeld des diesjährigen Sport- und Kulturfestes veranstaltete die Stadtsparkasse Dessau einen Malwettbewerb unter dem Titel Zeige dich und Winnie beim Sporttreiben. Winnie ist das Maskottchen der Sparkasse und die Kinder zeichneten viele tolle Kunstwerke mit ihm. In der vergangenen Woche wurden nun die kreativen Zeichnungen der jungen Künstler prämiert und anschließend in der Hauptstelle der Stadtsparkasse ausgestellt.
1: Zeige dich und Winnie beim Sporttreiben. Unter diesem Motto stand der diesjährige Malwettbewerb der Stadtsparkasse Dessau. Die Kinder konnten sich bereits im Vorfeld des Sport- und Kulturfestes

0: der kleinen Künstler auch im Nachhinein noch anschauen können. Nachdem die Werke präsentiert wurden, konnten die anwesenden Kinder ihre Preise entgegennehmen. Mit dabei waren viele kreative Ideen, von Winnie und den Kindern beim Gewichtheben bis hin zum Bouldern. Aber auch die Kinder, bei denen es nicht für den Hauptpreis gereicht hat, gingen nicht leer aus. Sie erhielten von Winnie einen kleinen Trostpreis und verließen die Preisverleihung ebenfalls mit einem Lächeln. Für die Stadtsparkasse ist es wichtig, nicht nur für ihre erwachsenen Kunden da zu sein, sondern auch den Kindern mit solchen Aktionen eine Freude zu machen.
1: Ja, eine Sparkasse ist für die gesamte Bevölkerung da. Und wenn man in Altersstrukturen denkt, fangen wir mit den Kleinsten im Prinzip an. Ja, und wir sind bis im Seniorenbereich unterwegs. Das verbindet uns, das verbindet die Menschen. Und deshalb nochmal auch dieses Sportfest der Generation schafft genau das, dass Jung und Alt zusammenkommen, zusammen Sport treiben, das Erlebnis, etwas zu erreichen, auch das Thema Fair Play im Prinzip in den Vordergrund zu stellen. All das können wir mit diesen Themen bewegen. Ja, und das ist, zeichnet eine kommunale Sparkasse aus.
0: Mit den vielen kreativen Beiträgen war der Malwettbewerb auch in diesem Jahr ein voller Erfolg. Für die Kinder bleibt dieser sicher als ein besonderes Erlebnis in Erinnerung.
2: In der Nacht vom 28. zum 29. Juni wurde in das Feuerwehrgerätehaus der Freiwilligen Feuerwehr Reutleben eingebrochen. Unbekannte Täter verschafften sich gewaltsam Zutritt zum Gebäude und entwendeten mehrere hochwertige Geräte aus einem Einsatzfahrzeug. Nach ersten Erkenntnissen wurden Gerätschaften im Wert von ca. 50.000 Euro entwendet. Zudem entstand Sachschaden durch das gewaltsame Eindringen. Weiterer Sachschaden wurde durch das Entleeren von Pulverfeuerlöschern verursacht. Die gesamte Feuerwehr der Stadt Dessau-Roßlau ist tief betroffen. Die gestohlene Ausrüstung dient ausschließlich der Gefahrenabwehr und dem Schutz der Bevölkerung. Jeder Diebstahl oder jede Beschädigung von Feuerwehrtechnik kann die Einsatzbereitschaft beeinträchtigen und damit im Ernstfall wertvolle Zeit kosten. Die Polizei hat die Ermittlungen aufgenommen. Wer in der fraglichen Nacht verdächtige Personen oder Fahrzeuge im Bereich des Feuerwehrgerätehauses beobachtet hat oder sonstige Hinweise geben kann, wird gebeten, sich bei der zuständigen Polizeidienststelle zu melden. Der ESV Roßlau 1951 hat sein 75-jähriges Bestehen gefeiert. Vom 26. bis zum 28. Juni stand ein abwechslungsreiches Wochenende auf dem Programm, bei dem vor allem der Kegelsport und das gemeinsame Beisammensein im Mittelpunkt standen. Trotz sommerlich heißer Temperaturen ließ man es sich nicht nehmen, das Jubiläum in geselliger Atmosphäre zu genießen.
0: 75 Jahre Vereinsgeschichte. Der ESV Roßlau 1951 feierte am letzten Juniwochenende sein großes Jubiläum. Mitglieder, Freunde und zahlreiche Gäste waren eingeladen, gemeinsam auf die vergangenen Jahrzehnte zurückzublicken und den Verein gebührend zu feiern. Nach 75 Jahren Vereinsleben gibt es schließlich viele Erfolge und Erinnerungen, auf die man stolz sein kann.
3: Grandios, was sich in diesem Verein getan hat, wirklich verrückt. Ich bin selbst seit 2009 bin ich Mitglied, bin seit 2016 Vorstandsvorsitzender. Irre, was wir auf die Beine gestellt haben, Kegelbahnumbau, Sozialtrakt angebaut und ganz, ganz viele Aktivitäten. Neues Dach war nötig nach einem großen Unwetter. Also der Zusammenhalt, die Mitglieder zu aktivieren, ist gar nicht so schwer hier. Deswegen bin ich ein sehr glücklicher Vorstandsvorsitzender.
0: Gegründet wurde der Verein im Jahr 1951 unter dem Namen BSG Lok Roßlau. Anfangs bestand lediglich eine Kegelabteilung. Im Laufe der Jahre entwickelte sich der Verein jedoch stetig weiter. Heute gehören unter anderem Handball, Fußball, Schach, Badminton und Gymnastik zum vielfältigen Sportangebot. Doch an diesem Wochenende wurde nicht nur das 75-jährige Bestehen gefeiert.
3: Im Jahre 2025 durften wir uns eine Lüftungsanlage einbauen, weil der Wettkampf unter solchen Bedingungen extrem stressig ist. Und im Jahre 2026 war es so, dass aufgrund unserer hohen Kegelbahnauslastung der Anlaufbereich gerissen war. Es haben sich Blasen gebildet. Es stand die Gefahr, dass wir gar keine Wettkämpfe mehr spielen dürfen. Und wir haben eine sehr großzügige Förderungen bekommen von der Lieder-Aktionsgruppe. Dafür nochmal ein ganz großes Dankeschön. Und die haben wir natürlich gestern eingeladen und diesen Kegelbahn-Umbau.

0: Den Anlaufbereich, die Erneuerung des Anlaufbereiches, das durften wir gestern feiern und haben ein ganz großes Jugendturnier auf die Beine gestellt, denn das ist absolut unsere Stärke im Kegeln, unsere Jugendarbeit. Wir haben viele, auch fremde Jugendliche eingeladen vom DSV 97 aus Czernowitz und die waren alle hier aktiv und sind tolle Leistungen gespielt worden.
1: Den Auftakt für das sportliche Wochenende machte am Freitag das Jugendturnier. Am Abend stand ein geselliges Beisammensein auf dem Programm. Neben den Kegelwettkämpfen sorgten musikalische Beiträge und gemeinsames Feiern für eine angenehme Atmosphäre.
0: Heute ist der besondere Tag. Es läuft gerade indoor ein Männerwettkampf mit 4 Mannschaften. Große Leistungen haben wir schon gesehen, ganz großartige Leistungen. 630 gespielt, 670 gespielt, also wirklich tolle Ergebnisse bei so einem Wetter auf unserer Kegelbahn. Dass das möglich ist auf unserer Bahn, wissen wir. Also heute steht der Sport bis etwa 16, 17 Uhr im Vordergrund. Dann ab 17.30 Uhr, 18 Uhr haben wir den Karnevalverein vom ESV Roßlau da. Und abends ist eine Tanzveranstaltung mit einem DJ. Und morgen wird dann ein Damenturnier stattfinden, ebenfalls mit 4 Mannschaften. Die Blaskapelle von Dessau-Roßlau wird da sein. Also gesellig. Beisammensein bei einem tollen, sonnigen Wochenende.
1: Besonders stolz ist der Verein auf seine Nachwuchsarbeit. Die Kegelmannschaften der U14 und U19 konnten über die Kreisauswahl Dessau-Roßlau den Landesmeistertitel gewinnen. Hinzu kommen Landeseinzelmeisterschaften sowie Teilnahmen an den deutschen Meisterschaften. Ein Beleg für die engagierte Jugendarbeit des Vereins. Mit Blick auf die Zukunft liegt Vorstandsvorsitzendem Ron Seidel besonders die Weiterentwicklung der Jugendabteilung und ein gutes Miteinander im Verein am Herzen.
0: Ich mache eine Kegel-AG mit der Grundschule Roßlau. Jede Woche hole ich 12 Jugendliche dort ab und es bleiben jedes Jahr 1, 2, 3 Jugendliche bleiben hängen oder erinnern sich dann mit 14, 15 dran, Mensch, da war doch mal Kegeln. Und dann lassen sie sich hier wieder sehen, wir entwickeln sie. Und wie gesagt, bis zur Teilnahme der deutschen Meisterschaften, also ich bin gespannt, wo sich die noch hin entwickeln werden. Wir sind Landespokalsieger im Herrenbereich, das geht nur mit einer starken Jugendmannschaft, mit einer starken Jugendarbeit, sodass von unten immer wieder Qualität nachdrückt. Und der Leistungsgedanke sportlich im Vordergrund steht. Worauf ich mich ebenfalls freue, ist immer wieder die Zusammenarbeit im Vorstand. Wir sind eine dufte Truppe, wir können uns offen die Meinung sagen. Und natürlich die Mitglieder, wenn sie gebraucht werden. Kurze Nachricht in den sozialen Medien und am nächsten Tag stehen 10, 12 Leute auf der Matte. Zelt aufbauen, ja, den Saal einrichten, irgendwas gibt es immer zu tun. Und da kann ich mich hier auf die Mitglieder wirklich zu 100% verlassen.
1: Der ESV Roßlau 1951 blickt auf ein gelungenes Jubiläumswochenende zurück. Der Verein verbindet dabei seine lange Tradition mit einem klaren Fokus auf die Zukunft.
2: Hilferufe aus der Nachbarschaft meldete ein Zeuge am 30. Juni gegen 2.15 Uhr der Polizei in Dessau-Roßlau. Vor Ort konnten die eingesetzten Polizeibeamten die Hilferufe in einer Erdgeschosswohnung in der Rabestraße lokalisieren. Ein Polizeibeamter verschaffte sich über den Balkon und die geöffnete Balkontür Zugang zu der Wohnung. In dieser konnte er eine Person feststellen, die angab, gestürzt zu sein und aus eigener Kraft nicht mehr aufstehen könne. Der Polizist half dem 63-Jährigen wieder auf, zudem wurde ein Rettungswagen hinzugezogen. Eine weitere medizinische Behandlung war jedoch nicht notwendig. So konnte dank eines aufmerksamen Nachbarn wohl Schlimmeres verhindert werden. Mit dieser guten Nachricht sind wir am Ende unserer Mittwochsausgabe der Zeitnah Nachrichten, schauen jetzt noch auf das Wetter und im Anschluss gern noch auf die Meldungen aus der Region. Am Donnerstag ab 18 Uhr gibt es dann neue Informationen aus Dessau-Roßlau und Umgebung. Bis dahin machen Sie es gut und auf Wiedersehen.
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4: Am Donnerstag erhöhen sich die Temperaturen wieder bis auf 26 Grad Celsius. Den ganzen Tag über soll es bewölkt bleiben. Vereinzelt wird die Sonne in den frühen Stunden jedoch hervorscheinen. Außerdem ist leichter Regen vorhanden.

vorausgesagt, aber nur von 19 bis 21 Uhr. Der Wind erweist sich als ruhig, mit einer leichten Brise, überwiegend aus dem Westen.

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1: Eine Stadt zeichnet. Unter diesem Motto lädt die Lutherstadt Wittenberg in dieser Woche zu einer kreativen Mitmachveranstaltung ein. Bereits zum dritten Mal in Folge wird das gemeinsame Zeichnen der Stadt mit Unterstützung engagierter Künstler gefeiert. In den kostenfreien Workshops arbeiten die Experten gemeinsam mit Interessierten an verschiedenen Projekten. Schon die vergangenen Veranstaltungen stießen auf positive Resonanz und blieben vielen Teilnehmern in guter Erinnerung. Denn seit Start 2024 hat sich die Teilnehmeranzahl verdreifacht.
2: Sowas anzufangen, es klingt eigentlich einfach, aber der Anfang ist immer das Komplizierte. Ja? Dass man überhaupt Menschen ansprechen kann, dass die kommen, dass dann Teamleiter sind und so weiter, dass die Organisation klappt und so weiter. Und dann macht man so ein paar Fehler und dann lernt man aus den Fehlern. Ich sage immer, das erste Mal ist sehr wichtig, das zweite Mal ist wichtiger und so weiter. Ja? Bis es eine Bewegung wird, das dauert eine Weile, aber ich bin heute sehr, sehr glücklich, dass bei diesem Wetter, da kommt man ja auf die Idee, dass niemand kommt, aber es sind wirklich wieder, die Bude ist voll und mehr als letztes Jahr. Und ich merke jetzt, kommen langsam, Leute werden mitgebracht, jüngere Leute kommen, Kinder kommen. Und ich glaube, wenn wir das hinkriegen, und dieses Jahr haben wir 3 Städte, die das machen, und ich hoffe, nächstes Jahr sind wir dann bei 5 und irgendwann 10, 20, und dann fangen die Städte miteinander an. Ja, Resümee ist, weitermachen.
1: Das diesjährige Motto lautet 30 Jahre Welterbe. Yadigar Azizi verbindet Luther mit diesem Thema, vor allem da Eisleben ebenfalls teilnimmt. Da ist die Verbindung zu Luther groß, aber auch in Pforzheim wird dieses Jahr gezeichnet. Das Wichtigste für Yadigar Azizi ist jedoch, das Handwerk des Zeichnens beizubringen. Denn Zeichnen ist nicht nur ein Hobby, sondern auch soziale Kompetenz, so Azizi.
2: Naja, ich verbinde eigentlich nur Luther damit. Luther hat angefangen und wir fangen jetzt auch in 2 Lutherstädte, also in Wittenberg und Eisleben. Das ist doch Nomen est Omen. Also ich glaube, das ist das Wichtigste, ja? Was dann die Gruppenleiter dann sozusagen mit den Leuten machen, wie sie rangehen, das muss ja jeder selber wissen. Aber ich denke, das Wichtigste bei diesem Format ist, das, was wir sehen, zeichnen lernen zu können. Das ist das Problem, weil viele sagen, kann ich nicht, zu kompliziert. Und ich sage immer, das ist ein Handwerk. Wenn du das, was du siehst, zeichnen kannst, dann füllt sich dein Kopf mit anderen Dingen. Ja? Und das ist wie Musik hören, das ist wie Kochen. Das ist also alle Sinneswahrnehmungen, glaube ich, bringen uns weiter in der Persönlichkeitsbildung. Und etwas, was wir nicht vergessen dürfen, das ist soziale Kompetenz. Hier treffen sich Menschen, die in einer Stadt leben, aber noch nie miteinander gesprochen haben. Ich merke das ja jetzt, da bilden sich Gruppen, ja. Da kommt der 12-Jährige mit einer 85-Jährige und die kennen sich schon vom letzten Jahr, haben im Jahr auch sich 2-3 Mal getroffen, zusammen gezeichnet. Also ich glaube, diese einfache Idee hat eine große Komplexität. Und von dieser Komplexität träume ich, weil es ist Gesellschaftsbilden, ja, und es ist soziale Kompetenz. Und ich glaube, dass die Sinnesinstrumente, die wir haben, Kulturinstrumente, die wir haben, sehen, hören, riechen, tasten, das sind Dinge, die uns zu Menschen machen, von 0 bis 6. Und wenn wir die vergessen, dann veröden wir. Ja? Und ich glaube, die Welt immer wieder neu zu entdecken, ist ein ganz simpler Gedanke, aber er ist sehr komplex.
1: Die Zeichnungen, die in den Workshops entstehen, kann man auch nach der Erschaffung besichtigen. Yadigar Azizi ist normalerweise bei der Veröffentlichung dabei. Da aber 3 Standorte teilnehmen, schafft er es nicht, an allen Standorten gleichzeitig zu erscheinen. Jedoch erweckt dies große Hoffnung beim Schirmherr von Eine Stadt zeichnet.
2: Leider kann ich da nicht kommen, weil ja, ich bin nicht da. Aber das wird für mich immer komplizierter. Je mehr Städte fürs Anlaufen, da würde ich gern dabei sein. Aber dann hoffe ich, und das merke ich hier, das wird dann von Künstlern übernommen, das wird, also das bin nicht ich, ja, das sind dann Künstler, die das machen, Leute, die Lust haben, das zu machen, und das wäre das Tolle, ja, und wenn jetzt mehrere Städte das machen, dann könnt ihr untereinander auch kommunizieren und sagen, wie man es besser macht, was für Erfahrungen man macht. Aber man stelle sich vor, in 10 Jahren heißt es nicht mehr eine Stadt zeichnen, sondern Deutschland zeichnet und dann zeichnet die Welt. Das ist eine, also die Welt, das ist nicht klein gegriffen, weil das betrifft ja jeden Menschen auf dieser Welt. Ja? Und wenn wir alleine das Zeichnen zu einem Kulturinstrument wieder erheben, dann glaube ich, bewegt das was. Ja? Und das würde ich gern, solange ich lebe, noch sozusagen proklamieren.
1: Eine Auswahl der erschaffenen Zeichnungen wird am 30.08. um 17 Uhr auf dem Kranachhof Schlossstraße 1 in einer Vernissage der Öffentlichkeit präsentiert. Zugleich sind auch noch 2 Kunstausstellungen im alten Rathaus in der Lutherstadt zu besichtigen. Vergessene Schätze, Stadt- und Landschaftsansichten, der verstorbenen DDR-Künstler Wilhelm Schmid und 30 Jahre Jugendkunstschule sind bis zum 18. September anschaubar für jedermann. Aber zum Schluss noch einmal zurück zum Schirmherrn des großen Zeichen-Events. Ein Wunsch seiner Seite ist es, dass Zeichnen wieder eines der Hauptfächer in Schulen wird. Doch hierfür müssten sich noch einige Dinge ändern. Zum Ausklang die Ansicht von Yadigar Azizi.
2: Ja, da muss ich erstmal diesen ersten Schritt. Aber dass wir jetzt in Kulturstrukturen sparen, ich verstehe es nicht. Ich rede ja auch viel mit Politikern. Es ist doch rein von der Investition her gedacht, ist das ja die kleinste Investition. Und wenn wir die Eltern auch sozusagen dazu mitgewinnen und sagen, wenn wir den Kindern nicht das lernen, was die Gesellschaft braucht, vor allen Dingen die soziale Kompetenz, wo wollen wir es denn dann bekommen? Ja? Demokratie geht ja nur, wenn die Wahlen bewusst gemacht werden. Aber wenn ich heute besoffen in die Urne sozusagen stolpern und Kreuz mache, ist dieses Kreuz genauso viel wert wie der daneben, der sozusagen sich 4 Jahre damit beschäftigt hat. Oder wir können auch anders sagen, wenn ich mich überhaupt nicht damit beschäftige und irgendwo ein Kreuz mache, weil mein Freund mir gesagt hat, mach mal dort das Kreuz, dann hat das den gleichen Wert. Also die Wahl ist ja nicht dann gut, weil sie existiert, sondern die ist erst dann richtig, wenn wir uns damit beschäftigen. Und Demokratie macht Arbeit. Das ist immer so ein Spruch, den ich habe. Das können wir nicht, das kriegt man nicht geschenkt. Und wenn es 5 Jahre gut läuft, kann es das 6. Jahr sozusagen schlecht laufen. Wir müssen permanent dran arbeiten. Und Machtstrukturen bilden sich immer und die müssen wir immer wieder sehr aufmerksam sein, dass die nicht missbraucht werden. Und das sehen wir in dieser Welt, was gerade passiert. Ich komme aus Iran, bin hier groß geworden und ich weiß, was passiert. Ja? Unsere Familiengeschichte ist eben auch eine Geschichte der Macht.
1: Premiere in Bitterfeld-Wolfen. Der Kultur- und Heimatverein Wolfen e.V. veranstaltete am 20. Juni seinen ersten Baby- und Kinderflohmarkt im Hofe des Rathauses. Unterstützt von der Kita Campus Kids, welche Spenden durch den Verkauf von Kaffee und Kuchen sammelte. Die Idee hatte eigene Beweggründe, doch es stellt sich raus, dass solch ein Flohmarkt vom großen Interesse in Bitterfeld-Wolfen ist.
3: Heute findet der erste Baby- und Kinderflohmarkt vom Kultur- und Heimatverein Wolfen statt, erstmalig. Und jo.
4: Okay. Genau. Und unterstützt wird das Ganze auch von der Kita Campus Kids. Wir sammeln Spenden in Form von Kaffee und Kuchen für die Durchstarter, damit wir dort für die Vorschüler ein bisschen was finanzieren können, zum Beispiel das Zuckertütenfest, und unterstützen das damit.
3: Eigentlich ganz einfach. Ich bin letztes Jahr das erste Mal Mama geworden und bin dann an Mandy herangetreten, weil ich einfach so viel Zeug zu Hause habe und das gar nicht loswerde. Und da habe ich gesagt, Mensch, wollen wir nicht einfach mal einen Kinderflohmarkt hier machen? Ist einfach zu wenig in unserer Region, dass es überhaupt sowas angeboten wird. Ja, und man sieht die Resonanz. Wir haben viele Stände, somit so vielen Anfragen hätten wir gar nicht gerechnet. Und ja.
4: Ungefähr 30 Stände ja. Haben wir.
3: Genau. Genau, Kleidung von allen Größen, also die eben nach dem, was man zu Hause hat. Spielzeug, Fahrräder, Kinderwagen.
4: Schwangerschaftsmode.
3: Schwangerschaftsmode, eigen,

0: eigentlich alles rund um Kind und Baby. Genau.
1: 100 bis 200 Menschen erwarten wir heute.
2: Insgesamt 30 Verkaufsstände waren anwesend. Von Spielzeug bis hin zu Kinderwägen oder Kleidung von Babys bis hin zur Mutti war alles erwerbbar. Nur leider hatte das Wetter einen anderen Plan für den Flohmarkt.
0: Ja, ich denke mal, es werden bestimmt jetzt viele abbauen, aber wir werden als Verein natürlich eine Neuauflage machen, weil man sieht, der Zuspruch ist hoch und es waren halt auch viele Darsteller da gewesen, also die einen Stand gemacht haben. Ja, Wiederholung auf jeden Fall.
2: Trotz des Regens blieben noch ein paar Stände da. Besucher, die sich auf das Wetter vorbereitet haben, stöberten noch ein bisschen durch die Stände. Andere suchten Schutz unter dem Rathaus. Die Resonanz war dennoch mit erwarteten 200 Besuchern da. Und hoffentlich wird die Neuauflage des Baby- und Kinderflohmarktes des Kultur- und Heimatvereins Wolfen e.V. vom schlechten Wetter verschont. Am 13. Juni wurde die Saale in Bernburg wieder zur Wettkampfstrecke. Der Bernburger Maritimclub richtete den traditionellen Kutterruderpokal sowie den 13. Saalepokal aus und begrüßte zahlreiche Teams zu spannenden Rennen auf dem Wasser. Gestartet wurde in den Wertungsklassen Frauen, Männer und Mixed. Seit mehr als 2 Jahrzehnten zählt der Bernburger Kutterruderpokal zu den größten Veranstaltungen dieser Sportart in Deutschland und lockt Jahr für Jahr zahlreiche Mannschaften und Besucher an die Saale.
3: Also wir haben hier heute das traditionelle Kutterrudern in Bernburg, und zwar das 27. Kutterrudern und gleichzeitig noch den 13. Saalepokal für die Profis. Das Amateurkutterrudern, wie es schon sagt, ist für die Amateure. Und dort sind 32 Mannschaften am Start. Bei den Profis über 2000 Meter mit 2 Wänden sind es 8 Mannschaften.
2: Neben den sportlichen Wettkämpfen sorgte auch die besondere Atmosphäre am Wasser, die Verpflegung vor Ort und viele Zuschauer für einen gelungenen Veranstaltungstag. Von der Bratwurst bis zum Fischbrötchen oder vom Sandkasten bis zum Schießstand war alles vorhanden.
3: Wir rechnen eigentlich damit so 1000 bis 2000 Zuschauer zur gleichen Zeit. Das heißt, über den Tag hinaus sind da schon ein paar tausend Leute, die hier über den Platz laufen oder hier mitmachen, mit der Familie da sind. Wir haben ein Portfolio von Hüpfburg, Kinderschminken, Tattoos, die für unsere Kinder einen Schießstand, für die Erwachsenen, und bieten noch verschiedene Spezialitäten aus Bernburg an. Bratwurst, und zwar Thüringer, und andere Sachen, Fischbrötchen, Steaks und dergleichen, Tomatensauce mit Nudeln. Und so dass eigentlich hier eine rundum Gastroversorgung durch unseren Verein gewährleistet ist und der Tag an sich in die Nacht übergehen kann zu unserer berühmten Seesportparty.
2: Die Pokale werden aber nicht komplett allein finanziert. Hier helfen verschiedenste Firmen, um das Event komplett unabhängig von Fördermitteln zu machen, sei es im finanziellen oder im materiellen Aspekten.
3: Wir haben wirklich eine Reihe von Sponsoren, die es unterstützen. In der Hauptsache erstmal als Namensgeber sind es die Stadtwerke Bernburg GmbH, die uns hier mit einem vernünftigen Betrag unterstützt finanziell, sodass wir das hier alles stemmen können. Und weiterhin sind aber weitere Sponsoren, also zusätzlich sind weitere Sponsoren, wie zum Beispiel Firma Kuhlmann, Firma Solvay. Ich gucke jetzt mal einfach in die Runde. McDonald's gibt was dazu, der ASB unterstützt uns, Firma Schwenk. So, die Schraubenbude und dergleichen. Also es sind ein Portfolio von verschiedensten Firmen, die in etwas weniger und etwas mehr uns unterstützen, finanziell wie aber auch materiell, um diesen großen Pokal wirklich ohne Fördermittel und komplett frei für irgendwelche öffentliche Hand zu finanzieren und auch eigentlich stattfinden zu lassen.
2: Beim Kutterrudern kommt es nicht nur auf Kraft und Ausdauer an. 10 Ruderinnen und Ruderer müssen ein rund 1 Tonnen schweres Boot möglichst schnell und vor allem perfekt abgestimmt über mehrere hundert oder manchmal 1000 Meter lange Wettkampfstrecken bewegen. Teamgeist, Rhythmus und eine gute Koordination sind dabei entscheidend. Das zusammen mit der engen Verbundenheit zog auch Marian Haft in den Seesport hinein.
3: Ich bin hier vor über 40 Jahren zum Seesport gekommen damals und eigentlich ist es ein Sport für Verrückte. 10 Frauen, 10 Männer, eine Mixmannschaft mit 5 Männern, 5 Frauen. Man fährt bis zu 5 Kilometer in einem 1 Tonnen schweren Boot, einem Kutter, nebeneinander. Jeder hat also einen eigenen Riemen, wie auf der Galerie.

Ehre. Und eigentlich musst du ein bisschen verrückt sein, um diesen Sport auszuüben. Aber du fühlst dich wirklich super, wenn du nach 5 Kilometern aus einem Kutter steigst, mit deinem Riemen auf der Schulter und sagst, ich habe es geschafft und habe echt was geleistet. Und wenn möglich, bin ich noch Erster geworden. Das ist genial. Und es gibt eine Szene von 3.000, 4.000 Leuten in Deutschland. Mehr sind es nicht. Und die halten eigentlich super zusammen und feiern sich gegenseitig, egal ob Niederlage oder Sieg. Wir sind einfach eine Familie und das ist der Seesport.

0: Schön, dass Sie eingeschaltet haben und damit herzlich willkommen an diesem Mittwoch zu den zeitnahen Nachrichten hier auf RAN 1. Wie die Polizeiinspektion Dessau-Roßlau berichtet, ereignete sich am Montag im Bereich des Bahnübergangs zwischen Roßlau und Lukow ein Unfall mit einer tödlich verletzten Person. Nach derzeitigem Kenntnisstand wurde gegen 8.50 Uhr im Bereich des Bahnübergangs eine männliche Person aus bisher ungeklärten Umständen von einem durchfahrenden Zug erfasst. Die Person wurde so schwer verletzt, dass sie an der Unfallstelle verstarb. Die Bahnstrecke wurde bis ca. 11.45 Uhr gesperrt. Die Identität des Mannes konnte zunächst nicht zweifelsfrei geklärt werden. Im Zuge der kriminalpolizeilichen Ermittlungen konnte am Dienstag dann festgestellt werden, dass es sich mit hoher Wahrscheinlichkeit um einen 74-jährigen Mann aus Dessau-Roßlau handelt. Die Ermittlungen zum Unfallhergang dauern an. Im Vorfeld des diesjährigen Sport- und Kulturfestes veranstaltete die Stadtsparkasse Dessau einen Malwettbewerb unter dem Titel Zeige dich und Winnie beim Sporttreiben. Winnie ist das Maskottchen der Sparkasse und die Kinder zeichneten viele tolle Kunstwerke mit ihm. In der vergangenen Woche wurden nun die kreativen Zeichnungen der jungen Künstler prämiert und anschließend in der Hauptstelle der Stadtsparkasse ausgestellt.
1: Zeige dich und Winnie beim Sporttreiben. Unter diesem Motto stand der diesjährige Malwettbewerb der Stadtsparkasse Dessau. Die Kinder konnten sich bereits im Vorfeld des Sport- und Kulturfestes, das am 13. Juni in der Anhalt-Arena stattfand, kreativ austoben und sich selbst gemeinsam mit Winnie, dem Maskottchen der Stadtsparkasse Dessau, bei einer sportlichen Aktivität zeichnen.
2: Wir wollten im Rahmen des Sportfest der Generation, wollten wir eigentlich noch eine Brücke schlagen und zwar die Kreativität der Kinder so ein bisschen fördern. Und da ist uns dieser Malwettbewerb untergekommen und wir haben festgestellt, die Vielzahl der Teilnehmer, ich glaube, wir haben den Nerv der Kinder getroffen. Wir haben heute hier ganz tolle Bilder gesehen und auch die ersten quasi prämiert und konnten schöne Preise überreichen.
1: Am 25. Juni wurden die fertigen Bilder der Kinder in der Hauptstelle der Stadtsparkasse Dessau prämiert und anschließend ausgestellt, sodass sich Besucher die Bilder der kleinen Künstler auch im Nachhinein noch anschauen können. Nachdem die Werke präsentiert wurden, konnten die anwesenden Kinder ihre Preise entgegennehmen. Mit dabei waren viele kreative Ideen, von Winnie und den Kindern beim Gewichtheben bis hin zum Bouldern. Aber auch die Kinder, bei denen es nicht für den Hauptpreis gereicht hat, gingen nicht leer aus. Sie erhielten von Winnie einen kleinen Trostpreis und verließen die Preisverleihung ebenfalls mit einem Lächeln. Für die Stadtsparkasse ist es wichtig, nicht nur für ihre erwachsenen Kunden da zu sein, sondern auch den Kindern mit solchen Aktionen eine Freude zu machen.
2: Ja, eine Sparkasse ist für die gesamte Bevölkerung da und wenn man in Altersstrukturen denkt, fangen wir mit den Kleinsten im Prinzip an. Ja, und wir sind bis im Seniorenbereich unterwegs. Das verbindet uns, das verbindet die Menschen und deshalb nochmal auch dieses Sportfest der Generation schafft genau das, dass Jung und Alt zusammenkommen, zusammen Sport treiben, das Erlebnis etwas zu erreichen, auch das Thema Fair Play im Prinzip in den Vordergrund zu stellen. All das können wir mit diesen Themen bewegen. Ja, und das ist, zeichnet eine kommunale Sparkasse aus.
1: Mit den vielen kreativen Beiträgen war der Malwettbewerb auch in diesem Jahr ein voller Erfolg. Für die Kinder bleibt dieser sicher als ein besonderes Erlebnis in Erinnerung.
0: In der Nacht vom 28. zum 29. Juni wurde in das Feuerwehrgerätehaus der Freiwilligen Feuerwehr Rottleben eingebrochen. Unbekannte Täter verschafften sich gewaltsam Zutritt zum Gebäude und entwendeten mehrere hochwertige Geräte aus einem Einsatzfahrzeug. Nach ersten Erkenntnissen wurden Gerätschaften im Wert von ca. 50.000 Euro entwendet. Zudem entstand Sachschaden durch das gewaltsame Eindringen. Weiterer Sachschaden wurde durch das Entleeren von Pulverfeuerlöschern verursacht. Die gesamte Feuerwehr der Stadt Dessau-Roßlau ist tief betroffen. Die gestohlene Ausrüstung dient ausschließlich der Gefahrenabwehr und dem Schutz der Bevölkerung. Jeder Diebstahl oder jede Beschädigung von Feuerwehrtechnik kann die Einsatzbereitschaft beeinflussen. beeinträchtigen und damit im Ernstfall wertvolle Zeit kosten. Die Polizei hat die Ermittlungen aufgenommen. Wer in der fraglichen Nacht verdächtige Personen oder Fahrzeuge im Bereich des Feuerwehrgerätehauses beobachtet hat oder sonstige Hinweise geben kann, wird gebeten, sich bei der zuständigen Polizeidienststelle zu melden. Der ESV Roßlau 1951 hat sein 75-jähriges Bestehen gefeiert. Vom 26. bis zum 28. Juni stand ein abwechslungsreiches Wochenende auf dem Programm, bei dem vor allem der Kegelsport und das gemeinsame Beisammensein im Mittelpunkt standen. Trotz sommerlich heißer Temperaturen ließ man es sich nicht nehmen, das Jubiläum in geselliger Atmosphäre zu genießen.
1: 75 Jahre Vereinsgeschichte. Der ESV Roßlau 1951 feierte am letzten Juniwochenende sein großes Jubiläum. Mitglieder, Freunde und zahlreiche Gäste waren eingeladen, gemeinsam auf die vergangenen Jahrzehnte zurückzublicken und den Verein gebührend zu feiern. Nach 75 Jahren Vereinsleben gibt es schließlich viele Erfolge und Erinnerungen, auf die man stolz sein kann.
3: Grandios, was sich in diesem Verein getan hat, wirklich verrückt. Ich bin selbst seit 2009 Mitglied, bin seit 2016 Vorstandsvorsitzender. Irre, was wir auf die Beine gestellt haben, Kegelbahnumbau, Sozialtrakt angebaut und ganz, ganz viele Aktivitäten. Neues Dach war nötig nach einem großen Unwetter. Also der Zusammenhalt, die Mitglieder zu aktivieren, ist gar nicht so schwer hier. Deswegen bin ich ein sehr glücklicher Vorstandsvorsitzender.
1: Gegründet wurde der Verein im Jahr 1951 unter dem Namen BSG Lok Roßlau. Anfangs bestand lediglich eine Kegelabteilung. Im Laufe der Jahre entwickelte sich der Verein jedoch stetig weiter. Heute gehören unter anderem Handball, Fußball, Schach, Badminton und Gymnastik zum vielfältigen Sportangebot. Doch an diesem Wochenende wurde nicht nur das 75-jährige Bestehen gefeiert.
3: Im Jahre 2025 durften wir uns eine Lüftungsanlage einbauen, weil der Wettkampf unter solchen Bedingungen extrem stressig ist. Und im Jahre 2026 war es so, dass aufgrund unserer hohen Kegelbahnauslastung der Anlaufbereich gerissen war. Es haben sich Blasen gebildet. Es stand die Gefahr, dass wir gar keine Wettkämpfe mehr spielen dürfen. Und wir haben eine sehr großzügige Förderung bekommen von der LIDER-Aktionsgruppe. Dafür nochmal ein ganz großes Dankeschön. Und die haben wir natürlich gestern eingeladen. Und diesen Kegelbahnumbau, den Anlaufbereich, die Erneuerung des Anlaufbereiches, das durften wir gestern feiern und haben ein ganz großes Jugendturnier auf die Beine gestellt. Denn das ist absolut unsere Stärke im Kegeln, unsere Jugendarbeit. Wir haben viele, auch fremde Jugendliche eingeladen vom DSV 97 aus Czernowitz. Und die waren alle hier aktiv und sind tolle Leistungen gespielt worden.
1: Den Auftakt für das sportliche Wochenende machte am Freitag das Jugendturnier. Am Abend stand ein geselliges Beisammensein auf dem Programm. Neben den Kegelwettkämpfen sorgten musikalische Beiträge und gemeinsames Feiern für eine angenehme Atmosphäre.
3: Heute ist der besondere Tag. Es läuft gerade indoor ein Männerwettkampf mit 4 Mannschaften. Große Leistungen haben wir schon gesehen, ganz großartige Leistungen, 630 gespielt, 670 gespielt, also wirklich tolle Ergebnisse bei so einem Wetter auf unserer Kegelbahn. Dass das möglich ist auf unserer Bahn, wissen wir. Also heute steht der Sport bis etwa 16, 17 Uhr im Vordergrund. Dann ab 17.30 Uhr, 18 Uhr haben wir den Karnevalverein vom ESV Roßlau da und abends ist eine Tanzveranstaltung mit einem DJ und morgen wird dann ein Damenturnier stattfinden, ebenfalls mit 4 Mannschaften. Die Blaskapelle von Dessau Roßlau wird da sein, also gesellig. Beisammensein bei einem tollen, sonnigen Wochenende.
1: Besonders stolz ist der Verein auf seine Nachwuchsarbeit. Die Kegelmannschaften der U14 und U19 konnten über die Kreisauswahl Dessau Roßlau den Landesmeistertitel gewinnen. Hinzu kommen Landeseinzelmeisterschaften sowie Teilnahmen an den deutschen Meisterschaften. Ein Beleg für die engagierte Jugendarbeit des Vereins. Mit Blick auf die Zukunft liegt Vorstandsvorsitzendem Ron Seidel besonders die Weiterentwicklung der Jugendabteilung und ein gutes Miteinander im Verein am Herzen.
3: Ich mache eine Kegel AG mit der Grundschule Roßlau. Jede Woche hole ich 12 Jugendliche dort ab und es bleiben jedes Jahr 1, 2, 3 Jugendliche bleiben hängen oder erinnern sich dann mit 14, 15 dran, Mensch, da war doch mal Kegeln. Und dann lassen sie sich hier wieder sehen, wir entwickeln sie. Und wie gesagt, bis zur Teilnahme der deutschen Meisterschaften, also ich bin gespannt, wo sich die noch hin entwickeln werden. Wir sind Landespokalsieger im Herrenbereich, das geht nur mit einer starken Jugendmannschaft, mit einer starken Jugendarbeit, sodass von unten immer wieder Qualität nachdrückt. Und der Leistungsgedanke sportlich im Vordergrund steht, worauf ich mich ebenfalls freue, ist immer wieder die Zusammenarbeit im Vorstand. Wir sind eine dufte Truppe, wir können uns offen die Meinung sagen und natürlich die Mitglieder, wenn sie gebraucht werden, kurze Nachricht in den sozialen Medien und am nächsten Tag stehen 10, 12 Leute auf der Matte, Zelt aufbauen, ja, den Saal einrichten, irgendwas gibt es immer zu tun und da kann ich mich hier auf die Mitglieder wirklich zu 100% verlassen.
1: Der ESV Roßlau 1951 blickt auf ein gelungenes Jubiläumswochenende zurück. Der Verein verbindet dabei seine lange Tradition mit einem klaren Fokus auf die Zukunft.
0: Hilferufe aus der Nachbarschaft meldete ein Zeuge am 30. Juni gegen 2.15 Uhr der Polizei in Dessau Roßlau. Vor Ort konnten die eingesetzten Polizeibeamten die Hilferufe in einer Erdgeschosswohnung in der Rabestraße lokalisieren. Ein Polizeibeamter verschaffte sich über den Balkon und die geöffnete Balkontür Zugang zu der Wohnung. In dieser konnte er eine Person feststellen, die angab, gestürzt zu sein und aus eigener Kraft nicht mehr aufstehen könne. Der Polizist half dem 63-Jährigen wieder auf, zudem wurde ein Rettungswagen hinzugezogen. Eine weitere medizinische Behandlung war jedoch nicht notwendig. So konnte dank eines aufmerksamen Nachbarn wohl Schlimmeres verhindert werden. Mit dieser guten Nachricht sind wir am Ende unserer Mittwochsausgabe der Zeitnah Nachrichten, schauen jetzt noch auf das Wetter und im Anschluss gern noch auf die Meldungen aus der Region. Am Donnerstag ab 18 Uhr gibt es dann neue Informationen aus Dessau-Roßlau und Umgebung. Bis dahin, machen Sie es gut und auf Wiedersehen.
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5: Am Donnerstag erhöhen sich die Temperaturen wieder bis auf 26 Grad Celsius. Den ganzen Tag über soll es bewölkt bleiben. Vereinzelt wird die Sonne in den frühen Stunden jedoch hervorscheinen. Außerdem ist leichter Regen voraus.

vorausgesagt, aber nur von 19 bis 21 Uhr. Der Wind erweist sich als ruhig, mit einer leichten Brise, überwiegend aus dem Westen.

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2: Eine Stadt zeichnet. Unter diesem Motto lädt die Lutherstadt Wittenberg in dieser Woche zu einer kreativen Mitmachveranstaltung ein. Bereits zum dritten Mal in Folge wird das gemeinsame Zeichnen der Stadt mit Unterstützung engagierter Künstler gefeiert. In den kostenfreien Workshops arbeiten die Experten gemeinsam mit Interessierten an verschiedenen Projekten. Schon die vergangenen Veranstaltungen stießen auf positive Resonanz und blieben vielen Teilnehmern in guter Erinnerung. Denn seit Start 2024 hat sich die Teilnehmeranzahl verdreifacht.
3: Sowas anzufangen, es klingt eigentlich einfach, aber der Anfang ist immer das Komplizierte, ja? Dass man überhaupt Menschen ansprechen kann, dass die kommen, dass dann Teamleiter sind und so weiter, dass die Organisation klappt und so weiter. Und dann macht man so ein paar Fehler und dann lernt man aus den Fehlern. Ich sage immer, das erste Mal ist sehr wichtig, das zweite Mal ist wichtiger und so weiter. Ja? Bis es eine Bewegung wird, das dauert eine Weile, aber ich bin heute sehr, sehr glücklich, dass bei diesem Wetter, da kommt man ja auf die Idee, dass niemand kommt. Aber es sind wirklich wieder, die Bude ist voll und mehr als letztes Jahr. Und ich merke jetzt, kommen langsam, Leute werden mitgebracht, jüngere Leute kommen, Kinder kommen. Und ich glaube, wenn wir das hinkriegen, und dieses Jahr haben wir 3 Städte, die das machen, und ich hoffe, nächstes Jahr sind wir dann bei 5 und irgendwann 10, 20, und dann fangen die Städte miteinander an. Ja, Resümee ist, weitermachen.
2: Das diesjährige Motto lautet 30 Jahre Welterbe. Jadegar Azizi verbindet Luther mit diesem Thema, vor allem da Eisleben ebenfalls teilnimmt. Da ist die Verbindung zu Luther groß, aber auch in Pforzheim wird dieses Jahr gezeichnet. Das Wichtigste für Jadegar Azizi ist jedoch, das Handwerk des Zeichnens beizubringen. Denn Zeichnen ist nicht nur ein Hobby, sondern auch soziale Kompetenz, so Azizi.
3: Naja, ich verbinde eigentlich nur Luther damit. Luther hat angefangen und wir fangen jetzt auch in 2 Lutherstädte, also in Wittenberg und Eisleben. Das ist doch Nomen est Omen. Also ich glaube, das ist das Wichtigste, ja? Was dann die Gruppenleiter dann sozusagen mit den Leuten machen, wie sie rangehen, das muss ja jeder selber wissen. Aber ich denke, das Wichtigste bei diesem Format ist, das, was wir sehen, zeichnen lernen zu können. Das ist das Problem, weil viele sagen, kann ich nicht. Zu kompliziert. Und ich sage immer, das ist ein Handwerk. Wenn du das, was du siehst, zeichnen kannst, dann füllt sich dein Kopf mit anderen Dingen. Ja? Und das ist wie Musik hören, das ist wie Kochen. Das ist also alle Sinneswahrnehmungen, glaube ich, bringen uns weiter in der Persönlichkeitsbildung. Und etwas, was wir nicht vergessen dürfen, das ist soziale Kompetenz. Hier treffen sich Menschen, die in einer Stadt leben, aber noch nie miteinander gesprochen haben. Ich merke das ja jetzt, da bilden sich Gruppen, ja. Da kommt der 12-Jährige mit einer 85-Jährigen und die kennen sich schon vom letzten Jahr, haben im Jahr auch sich 2-3 Mal getroffen, zusammen gezeichnet. Also ich glaube, diese einfache Idee hat eine große Komplexität. Und von dieser Komplexität träume ich, weil es ist Gesellschaftsbilden, ja? Und es ist soziale Kompetenz. Und ich glaube, dass die Sinnesinstrumente, die wir haben, Kulturinstrumente, die wir haben, sehen, hören, riechen, tasten, das sind Dinge, die uns zum Menschen machen, von 0 bis 6. Und wenn wir die vergessen, dann veröden wir. Ja? Und ich glaube, die Welt immer wieder neu zu entdecken, ist ein ganz simpler Gedanke, aber er ist sehr komplex.
2: Die Zeichnungen, die in den Workshops entstehen, kann man auch nach der Erschaffung besichtigen. Jadegar Azizi ist normalerweise bei der Veröffentlichung dabei. Da aber 3 Standorte teilnehmen, schafft er es nicht, an allen Standorten gleichzeitig zu erscheinen. Jedoch erweckt dies große Hoffnung beim Schirmherr von Eine Stadt zeichnet.
3: Leider kann ich da nicht kommen, weil ja, ich bin nicht da. Aber das wird für mich immer komplizierter. Je mehr Städte fürs Anlaufen, da würde ich gern dabei sein. Aber dann hoffe ich, und das merke ich hier, das wird dann von Künstlern übernommen, das wird, also das bin nicht ich, ja, das sind dann Künstler, die das machen, Leute, die Lust haben, das zu machen, und das wäre das Tolle, ja, und wenn jetzt mehrere Städte das machen, dann könnt ihr untereinander auch kommunizieren und sagen, wie man es besser macht, was für Erfahrungen man macht. Aber man stelle sich vor, in 10 Jahren heißt es nicht mehr eine Stadt zeichnet, sondern Deutschland zeichnet und dann zeichnet die Welt. Das ist eine, also die Welt, das ist nicht klein gegriffen, weil das betrifft ja jeden Menschen auf dieser Welt. Ja? Und wenn wir alleine das Zeichnen zu einem Kulturinstrument wieder erheben, dann glaube ich, bewegt das was. Ja? Und das würde ich gerne, solange ich lebe, noch sozusagen proklamieren.
2: Eine Auswahl der erschaffenen Zeichnungen wird am 30.08. um 17 Uhr auf dem Kranachhof Schlossstraße 1 in einer Vernissage der Öffentlichkeit präsentiert. Zugleich sind auch noch 2 Kunstausstellungen im Alten Rathaus in der Lutherstadt zu besichtigen. Vergessene Schätze, Stadt- und Landschaftsansichten, der verstorbenen DDR-Künstler Wilhelm Schmid und 30 Jahre Jugendkunstschule sind bis zum 18. September anschaubar für jedermann. Aber zum Schluss noch einmal zurück zum Schirmherrn des großen Zeichen-Events. Ein Wunsch seiner Seite ist es, dass Zeichnen wieder eines der Hauptfächer in Schulen wird. Doch hierfür müssten sich noch einige Dinge ändern. Zum Ausklang die Ansicht von Yadiga Azizi.
3: Ja, da muss ich erstmal diesen ersten Schritt. Aber dass wir jetzt in Kulturstrukturen sparen, ich verstehe es nicht. Ich rede ja auch viel mit Politikern. Es ist doch rein von der Investition her gedacht, ist das ja die kleinste Investition. Und wenn wir die Eltern auch sozusagen dazu mitgewinnen und sagen, wenn wir den Kindern nicht das lernen, was die Gesellschaft braucht, vor allen Dingen die soziale Kompetenz, wo wollen wir es denn dann bekommen? Ja? Demokratie geht ja nur, wenn die Wahlen bewusst gemacht werden. Aber wenn ich heute besoffen in die Urne sozusagen stolpern und Kreuz mache, ist dieses Kreuz genauso viel wert wie der daneben, der sozusagen sich 4 Jahre damit beschäftigt hat. Oder wir können auch anders sagen, wenn ich mich überhaupt nicht damit beschäftige und irgendwo ein Kreuz mache, weil mein Freund mir gesagt hat, mach mal dort das Kreuz, dann hat das den gleichen Wert. Also die Wahl ist ja nicht dann gut, weil sie existiert, sondern die ist erst dann richtig, wenn wir uns damit beschäftigen. Und Demokratie macht Arbeit. Das ist immer so ein Spruch, den ich habe. Das können wir nicht, das kriegt man nicht geschenkt. Und wenn es 5 Jahre gut läuft, kann es das 6. Jahr sozusagen schlecht laufen. Wir müssen permanent dran arbeiten. Und Machtstrukturen bilden sich immer und die müssen wir immer wieder sehr aufmerksam sein, dass die nicht missbraucht werden. Und das sehen wir in dieser Welt, was gerade passiert. Ich komme aus Iran, bin hier groß geworden und ich weiß, was passiert. Ja? Unsere Familiengeschichte ist eben auch eine Geschichte der Macht.
2: Premiere in Bitterfeld-Wolfen. Der Kultur- und Heimatverein Wolfen e.V. veranstaltete am 20. Juni seinen ersten Baby- und Kinderflohmarkt im Hofe des Rathauses. Unterstützt von der Kita Campus Kids, welche Spenden durch den Verkauf von Kaffee und Kuchen sammelte. Die Idee hatte eigene Beweggründe, doch es stellt sich raus, dass solch ein Flohmarkt vom großen Interesse in Bitterfeld-Wolfen ist.
0: Heute findet der erste Baby- und Kinderflohmarkt vom Kultur- und Heimatverein Wolfen statt, erstmalig. Und jo.
4: Okay. Genau. Und unterstützt wird das Ganze auch von der Kita Campus Kids. Wir sammeln Spenden in Form von Kaffee und Kuchen für die Durchstarter, damit wir dort für die Vorschüler ein bisschen was finanzieren können, zum Beispiel das Zuckertütenfest, und unterstützen das damit.
0: Eigentlich ganz einfach. Ich bin letztes Jahr das erste Mal Mama geworden und bin dann an Mandy herangetreten, weil ich einfach so viel Zeug zu Hause habe und das gar nicht loswerde. Und da habe ich gesagt, Mensch, wollen wir nicht einfach mal einen Kinderflohmarkt hier machen? Ist einfach zu wenig in unserer Region, dass es überhaupt sowas angeboten wird. Ja, und man sieht die Resonanz. Wir haben viele Stände, somit so vielen Anfragen hätten wir gar nicht gerechnet. Und ja.
4: Ungefähr 30 Stände ja. haben wir.
0: Genau. Genau, Kleidung von allen Größen, also die eben nach dem, was man zu Hause hat. Spielzeug, Fahrräder, Kinderwagen.
4: Schwangerschaftsmode,
0: eigentlich alles rund um Kind und Baby. Genau.
4: 100 bis 200 Menschen erwarten wir heute.
2: Insgesamt 30 Verkaufsstände waren anwesend. Von Spielzeug bis hin zu Kinderwagen oder Kleidung von Babys bis hin zur Mutti war alles erwerbbar. Nur leider hatte das Wetter einen anderen Plan für den Flohmarkt.
0: Ja, ich denke mal, es werden bestimmt jetzt viele abbauen, aber wir werden als Verein natürlich eine Neuauflage machen, weil man sieht, der Zuspruch ist hoch und es waren halt auch viele Darsteller da gewesen, also die einen Stand gemacht haben. Ja, Wiederholung auf jeden Fall.
2: Trotz des Regens blieben noch ein paar Stände da. Besucher, die sich auf das Wetter vorbereitet haben, stöberten noch ein bisschen durch die Stände. Andere suchten Schutz unter dem Rathaus. Die Resonanz war dennoch mit erwarteten 200 Besuchern da. Und hoffentlich wird die Neuauflage des Baby- und Kinderflohmarktes des Kultur- und Heimatvereins Wolfen e.V. vom schlechten Wetter verschont. Am 13. Juni wurde die Saale in Bernburg wieder zur Wettkampfstrecke. Der Bernburger Maritimclub richtete den traditionellen Kutterruderpokal sowie den 13. Saalepokal aus und begrüßte zahlreiche Teams zu spannenden Rennen auf dem Wasser. Gestartet wurde in den Wertungsklassen Frauen, Männer und Mixed. Seit mehr als zwei Jahrzehnten zählt der Bernburger Kutterruderpokal zu den größten Veranstaltungen dieser Sportart in Deutschland und lockt Jahr für Jahr zahlreiche Mannschaften und Besucher an die Saale.
5: Also wir haben hier heute das traditionelle Kutterrudern in Bernburg, und zwar das 27. Kutterrudern und gleichzeitig noch den 13. Saalepokal für die Profis. Das Amateurkutterrudern, wie es schon sagt, ist für die Amateure. Und dort sind 32 Mannschaften am Start. Bei den Profis über 2000 Meter mit zwei Wänden sind es 8 Mannschaften.
2: Neben den sportlichen Wettkämpfen sorgte auch die besondere Atmosphäre am Wasser, die Verpflegung vor Ort und viele Zuschauer für einen gelungenen Veranstaltungstag. Von der Bratwurst bis zum Fischbrötchen oder vom Sandkasten bis zum Schießstand war alles vorhanden.
5: Wir rechnen eigentlich damit so 1000 bis 2000 Zuschauer zur gleichen Zeit. Das heißt, über den Tag hinaus sind da schon ein paar tausend Leute, die hier über den Platz laufen oder hier mitmachen, mit der Familie da sind. Wir haben ein Portfolio von Hüpfburg, Kinderschminken, Tattoos, die für unsere Kinder einen Schießstand, für die Erwachsenen, und bieten noch verschiedene Spezialitäten aus Bernburg an. Bratwurst, und zwar Thüringer, und andere Sachen, Fischbrötchen, Steaks und dergleichen, Tomatensauce mit Nudeln. Und so dass eigentlich hier eine Rundum-Gastroversorgung durch unseren Verein gewährleistet ist und der Tag an sich in die Nacht übergehen kann zu unserer berühmten Seesportparty.
2: Die Pokale werden aber nicht komplett allein finanziert. Hier helfen verschiedenste Firmen, um das Event komplett unabhängig von Fördermitteln zu machen, sei es im finanziellen oder im materiellen Aspekten.
5: Wir haben wirklich eine Reihe von Sponsoren, die uns unterstützen. In der Hauptsache erstmal als Namensgeber sind es die Stadtwerke Bernburg GmbH, die uns hier mit einem vernünftigen Betrag unterstützt finanziell, sodass wir das hier alles stemmen können. Und weiterhin sind aber weitere Sponsoren, also zusätzlich weitere Sponsoren, wie zum Beispiel Firma Kuhlmann, Firma Solvay. Ich gucke jetzt mal einfach in die Runde. McDonald's gibt was dazu. Der ASB unterstützt uns. Firma Schwenk. So, die Schraubenbude und dergleichen. Also es sind ein Portfolio von verschiedensten Firmen, die in etwas weniger und etwas mehr uns unterstützen, finanziell wie aber auch materiell, um diesen großen Pokal wirklich ohne Fördermittel und komplett frei für irgendwelche öffentliche Hand zu finanzieren und auch eigentlich stattfinden zu lassen.
2: Beim Kutterrudern kommt es nicht nur auf Kraft und Ausdauer an. 10 Ruderinnen und Ruderer müssen ein rund 1 Tonnen schweres Boot möglichst schnell und vor allem perfekt abgestimmt über mehrere hundert oder manchmal 1000 Meter lange Wettkampfstrecken bewegen. Teamgeist, Rhythmus und eine gute Koordination sind dabei entscheidend. Das zusammen mit der engen Verbundenheit zog auch Marian Haft in den Seesport hinein.
5: Ich bin hier vor über 40 Jahren zum Seesport gekommen damals und eigentlich ist es ein Sport für Verrückte. 10 Frauen, 10 Männer, 10, eine Mixmannschaft mit 5 Männern, 5 Frauen. Man fährt bis zu 5 Kilometer in einem 1 Tonnen schweren Boot, einem Kutter, nebeneinander. Jeder hat also einen eigenen Riemen, wie auf der Galeere. Und eigentlich musst du ein bisschen verrückt sein, um diesen Sport auszuüben. Aber du fühlst dich wirklich super, wenn du nach 5 Kilometern aus einem Kutter steigst, mit deinem Riemen auf der Schulter und sagst, ich habe es geschafft und habe echt was geleistet. Und wenn möglich, bin ich noch Erster geworden. Das ist genial und es gibt eine Szene von 3.000, 4.000 Leuten in Deutschland, mehr sind es nicht, Und die halten eigentlich super zusammen und feiern sich gegenseitig, egal ob Niederlage oder Sieg. Wir sind einfach eine Familie und das ist der Seesport.

0: Schön, dass Sie eingeschaltet haben und damit herzlich willkommen an diesem Mittwoch zu den zeitnahen Nachrichten hier auf RAN 1. Wie die Polizeiinspektion Dessau-Roßlau berichtet, ereignete sich am Montag im Bereich des Bahnübergangs zwischen Roßlau und Lukow ein Unfall mit einer tödlich verletzten Person. Nach derzeitigem Kenntnisstand wurde gegen 8.50 Uhr im Bereich des Bahnübergangs eine männliche Person aus bisher ungeklärten Umständen von einem durchfahrenden Zug erfasst. Die Person wurde so schwer verletzt, dass sie an der Unfallstelle verstarb. Die Bahnstrecke wurde bis ca. 11.45 Uhr gesperrt. Die Identität des Mannes konnte zunächst nicht zweifelsfrei geklärt werden. Im Zuge der kriminalpolizeilichen Ermittlungen konnte am Dienstag dann festgestellt werden, dass es sich mit hoher Wahrscheinlichkeit um einen 74-jährigen Mann aus Dessau-Roßlau handelt. Die Ermittlungen zum Unfallhergang dauern an. Im Vorfeld des diesjährigen Sport- und Kulturfestes veranstaltete die Stadtsparkasse Dessau einen Malwettbewerb unter dem Titel Zeige dich und Winnie beim Sporttreiben. Winnie ist das Maskottchen der Sparkasse und die Kinder zeichneten viele tolle Kunstwerke mit ihm. In der vergangenen Woche wurden nun die kreativen Zeichnungen der jungen Künstler prämiert und anschließend in der Hauptstelle der Stadtsparkasse ausgestellt.
1: Zeige dich und Winnie beim Sporttreiben. Unter diesem Motto stand der diesjährige Malwettbewerb der Stadtsparkasse Dessau. Die Kinder konnten sich bereits im Vorfeld des Sport- und Kulturfestes, das am 13. Juni in der Anhalt Arena stattfand, kreativ austoben und sich selbst gemeinsam mit Winnie, dem Maskottchen der Stadtsparkasse Dessau, bei einer sportlichen Aktivität zeichnen.
2: Wir wollten im Rahmen des Sportfest der Generation, wollten wir eigentlich noch eine Brücke schlagen und zwar die Kreativität der Kinder so ein bisschen fördern. Und da ist uns dieser Malwettbewerb untergekommen und wir haben festgestellt, die Vielzahl der Teilnehmer, ich glaube, wir haben den Nerv der Kinder getroffen. Wir haben heute hier ganz tolle Bilder gesehen und auch die ersten quasi prämiert und konnten schöne Preise überreichen.
1: Am 25. Juni wurden die fertigen Bilder der Kinder in der Hauptstelle der Stadtsparkasse Dessau prämiert und anschließend ausgestellt, sodass sich Besucher die Bilder

0: Ja, eine Sparkasse ist für die gesamte Bevölkerung da. Und wenn man in Altersstrukturen denkt, fangen wir mit den Kleinsten im Prinzip an. Ja, und wir sind bis im Seniorenbereich unterwegs. Das verbindet uns, das verbindet die Menschen. Und deshalb nochmal auch dieses Sportfest der Generation schafft genau das, dass Jung und Alt zusammenkommen, zusammen Sport treiben, das Erlebnis, etwas zu erreichen, auch das Thema Fair Play im Prinzip in den Vordergrund zu stellen. All das können wir mit diesen Themen bewegen. Ja, und das ist, zeichnet eine kommunale Sparkasse aus.
1: Mit den vielen kreativen Beiträgen war der Malwettbewerb auch in diesem Jahr ein voller Erfolg. Für die Kinder bleibt dieser sicher als ein besonderes Erlebnis in Erinnerung.
2: In der Nacht vom 28. zum 29. Juni wurde in das Feuerwehrgerätehaus der Freiwilligen Feuerwehr Reutleben eingebrochen. Unbekannte Täter verschafften sich gewaltsam Zutritt zum Gebäude und entwendeten mehrere hochwertige Geräte aus einem Einsatzfahrzeug. Nach ersten Erkenntnissen wurden Gerätschaften im Wert von ca. 50.000 Euro entwendet. Zudem entstand Sachschaden durch das gewaltsame Eindringen. Weiterer Sachschaden wurde durch das Entleeren von Pulverfeuerlöschern verursacht. Die gesamte Feuerwehr der Stadt Dessau-Roßlau ist tief betroffen. Die gestohlene Ausrüstung dient ausschließlich der Gefahrenabwehr und dem Schutz der Bevölkerung. Jeder Diebstahl oder jede Beschädigung von Feuerwehrtechnik kann die Einsatzbereitschaft beeinträchtigen und damit im Ernstfall wertvolle Zeit kosten. Die Polizei hat die Ermittlungen aufgenommen. Wer in der fraglichen Nacht verdächtige Personen oder Fahrzeuge im Bereich des Feuerwehrgerätehauses beobachtet hat oder sonstige Hinweise geben kann, wird gebeten, sich bei der zuständigen Polizeidienststelle zu melden. Der ESV Roßlau 1951 hat sein 75-jähriges Bestehen gefeiert. Vom 26. bis zum 28. Juni stand ein abwechslungsreiches Wochenende auf dem Programm, bei dem vor allem der Kegelsport und das gemeinsame Beisammensein im Mittelpunkt standen. Trotz sommerlich heißer Temperaturen ließ man es sich nicht nehmen, das Jubiläum in geselliger Atmosphäre zu genießen.
1: 75 Jahre Vereinsgeschichte. Der ESV Roßlau 1951 feierte am letzten Juniwochenende sein großes Jubiläum. Mitglieder, Freunde und zahlreiche Gäste waren eingeladen, gemeinsam auf die vergangenen Jahrzehnte zurückzublicken und den Verein gebührend zu feiern. Nach 75 Jahren Vereinsleben gibt es schließlich viele Erfolge und Erinnerungen, auf die man stolz sein kann.
3: Grandios, was sich in diesem Verein getan hat, wirklich verrückt. Ich bin selbst seit 2009 bin ich Mitglied, bin seit 2016 Vorstandsvorsitzender. Irre, was wir auf die Beine gestellt haben, Kegelbahnumbau, Sozialtrakt angebaut und ganz, ganz viele Aktivitäten. Neues Dach war nötig nach einem großen Unwetter. Also der Zusammenhalt, die Mitglieder zu aktivieren, ist gar nicht so schwer hier. Deswegen bin ich ein sehr glücklicher Vorstandsvorsitzender.
1: Gegründet wurde der Verein im Jahr 1951 unter dem Namen BSG Lok Roßlau. Anfangs bestand lediglich eine Kegelabteilung. Im Laufe der Jahre entwickelte sich der Verein jedoch stetig weiter. Heute gehören unter anderem Handball, Fußball, Schach, Badminton und Gymnastik zum vielfältigen Sportangebot. Doch an diesem Wochenende wurde nicht nur das 75-jährige Bestehen gefeiert.
3: Im Jahre 2025 durften wir uns eine Lüftungsanlage einbauen, weil der Wettkampf unter solchen Bedingungen extrem stressig ist. Und im Jahre 2026 war es so, dass aufgrund unserer hohen Kegelbahnauslastung der Anlaufbereich gerissen war. Es haben sich Blasen gebildet. Es stand die Gefahr, dass wir gar keine Wettkämpfe mehr spielen dürfen. Und wir haben eine sehr großzügige Förderungen bekommen von der LIDER-Aktionsgruppe. Dafür nochmal ein ganz großes Dankeschön. Und die haben wir natürlich gestern eingeladen. Und diesen Kegelbahnumbau, den Anlaufbereich, die Erneuerung des Anlaufbereiches, das durften wir gestern feiern und haben ein ganz großes Jugendturnier auf die Beine gestellt. Denn das ist absolut unsere Stärke im Kegeln, unsere Jugendarbeit. Wir haben viele, auch fremde Jugendliche eingeladen vom DSV 97 aus Czernowitz. Und die waren alle hier aktiv und sind tolle Leistungen gespielt worden.
1: Den Auftakt für das sportliche Wochenende machte am Freitag das Jugendturnier. Am Abend stand ein geselliges Beisammensein auf dem Programm. Neben den Kegelwettkämpfen sorgten musikalische Beiträge und gemeinsames Feiern für eine angenehme Atmosphäre.
3: Heute ist der besondere Tag. Es läuft gerade indoor ein Männerwettkampf mit vier Mannschaften.

0: Große Leistungen haben wir schon gesehen, ganz großartige Leistungen. 630 gespielt, 670 gespielt, also wirklich tolle Ergebnisse bei so einem Wetter auf unserer Kegelbahn. Dass das möglich ist auf unserer Bahn, wissen wir. Also heute steht der Sport bis etwa 16, 17 Uhr im Vordergrund. Dann ab 17.30 Uhr, 18 Uhr haben wir den Karnevalverein vom ESV Roßlau da. Und abends ist eine Tanzveranstaltung mit einem DJ. Und morgen wird dann ein Damenturnier stattfinden, ebenfalls mit 4 Mannschaften. Die Blaskapelle von Dessau-Roßlau wird da sein. Also geselliges Beisammensein bei einem tollen, sonnigen Wochenende.
1: Besonders stolz ist der Verein auf seine Nachwuchsarbeit. Die Kegelmannschaften der U14 und U19 konnten über die Kreisauswahl Dessau-Roßlau den Landesmeistertitel gewinnen. Hinzu kommen Landeseinzelmeisterschaften sowie Teilnahmen an den deutschen Meisterschaften. Ein Beleg für die engagierte Jugendarbeit des Vereins. Mit Blick auf die Zukunft liegt Vorstandsvorsitzendem Ron Seidel besonders die Weiterentwicklung der Jugendabteilung und ein gutes Miteinander im Verein am Herzen.
0: Ich mache eine Kegel-AG mit der Grundschule Roßlau. Jede Woche hole ich 12 Jugendliche dort ab und es bleiben jedes Jahr 1, 2, 3 Jugendliche bleiben hängen oder erinnern sich dann mit 14, 15 dran, Mensch, da war doch mal Kegeln. Und dann lassen sie sich hier wieder sehen, wir entwickeln sie. Und wie gesagt, bis zur Teilnahme der deutschen Meisterschaften, also ich bin gespannt, wo sich die noch hin entwickeln werden. Wir sind Landespokalsieger im Herrenbereich, das geht nur mit einer starken Jugendmannschaft, mit einer starken Jugendarbeit, sodass von unten immer wieder Qualität nachdrückt. Und der Leistungsgedanke sportlich im Vordergrund steht. Worauf ich mich ebenfalls freue, ist immer wieder die Zusammenarbeit im Vorstand. Wir sind eine dufte Truppe, wir können uns offen die Meinung sagen. Und natürlich die Mitglieder, wenn sie gebraucht werden. Kurze Nachricht in den sozialen Medien und am nächsten Tag stehen 10, 12 Leute auf der Matte. Zelt aufbauen, ja, den Saal einrichten, irgendwas gibt es immer zu tun. Und da kann ich mich hier auf die Mitglieder wirklich zu 100% verlassen.
1: Der ESV Roßlau 1951 blickt auf ein gelungenes Jubiläumswochenende zurück. Der Verein verbindet dabei seine lange Tradition mit einem klaren Fokus auf die Zukunft.
2: Hilferufe aus der Nachbarschaft meldete ein Zeuge am 30. Juni gegen 2.15 Uhr der Polizei in Dessau-Roßlau. Vor Ort konnten die eingesetzten Polizeibeamten die Hilferufe in einer Erdgeschosswohnung in der Rabestraße lokalisieren. Ein Polizeibeamter verschaffte sich über den Balkon und die geöffnete Balkontür Zugang zu der Wohnung. In dieser konnte er eine Person feststellen, die angab, gestürzt zu sein und aus eigener Kraft nicht mehr aufstehen könne. Der Polizist half dem 63-Jährigen wieder auf, zudem wurde ein Rettungswagen hinzugezogen. Eine weitere medizinische Behandlung war jedoch nicht notwendig. So konnte dank eines aufmerksamen Nachbarn wohl Schlimmeres verhindert werden. Mit dieser guten Nachricht sind wir am Ende unserer Mittwochsausgabe der Zeitnah Nachrichten, schauen jetzt noch auf das Wetter und im Anschluss gern noch auf die Meldungen aus der Region. Am Donnerstag ab 18 Uhr gibt es dann neue Informationen aus Dessau-Roßlau und Umgebung. Bis dahin machen Sie es gut und auf Wiedersehen.
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4: Am Donnerstag erhöhen sich die Temperaturen wieder bis auf 26 Grad Celsius. Den ganzen Tag über soll es bewölkt bleiben. Vereinzelt wird die Sonne in den frühen Stunden jedoch hervorscheinen. Außerdem ist leichter Regen vorausgesagt, aber nur von 19 bis 21 Uhr. Der Wind erweist sich als ruhig, mit einer leichten Brise, überwiegend aus dem Westen.

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1: Eine Stadt zeichnet. Unter diesem Motto lädt die Lutherstadt Wittenberg in dieser Woche zu einer kreativen Mitmachveranstaltung ein. Bereits zum dritten Mal in Folge wird das gemeinsame Zeichnen der Stadt mit Unterstützung engagierter Künstler gefeiert. In den kostenfreien Workshops arbeiten die Experten gemeinsam mit Interessierten an verschiedenen Projekten. Schon die vergangenen Veranstaltungen stießen auf positive Resonanz und blieben vielen Teilnehmern in guter Erinnerung. Denn seit Start 2024 hat sich die Teilnehmeranzahl verdreifacht.
2: Sowas anzufangen, es klingt eigentlich einfach, aber das ist, der Anfang ist immer das Komplizierte, ja? Dass man überhaupt Menschen ansprechen kann, dass die kommen, dass dann Teamleiter sind und so weiter, dass die Organisation klappt und so weiter. Und dann macht man so ein paar Fehler und dann lernt man aus den Fehlern. Ich sage immer, das erste Mal ist sehr wichtig, das zweite Mal ist wichtiger und so weiter. Ja? Bis es eine Bewegung wird, das dauert eine Weile, aber ich bin heute sehr, sehr glücklich, dass bei diesem Wetter, da kommt man ja auf die Idee, dass niemand kommt, aber es sind wirklich wieder, die Bude ist voll und mehr als letztes Jahr. Und ich merke jetzt, kommen langsam, Leute werden mitgebracht, jüngere Leute kommen, Kinder kommen. Und ich glaube, wenn wir das hinkriegen, und dieses Jahr haben wir 3 Städte, die das machen, und ich hoffe, nächstes Jahr sind wir dann bei 5 und irgendwann 10, 20, und dann fangen die Städte miteinander an. Ja, Resümee ist, weitermachen.
1: Das diesjährige Motto lautet 30 Jahre Welterbe. Yadigar Azizi verbindet Luther mit diesem Thema, vor allem da Eisleben ebenfalls teilnimmt. Da ist die Verbindung zu Luther groß, aber auch in Pforzheim wird dieses Jahr gezeichnet. Das Wichtigste für Yadigar Azizi ist jedoch, das Handwerk des Zeichnens beizubringen. Denn Zeichnen ist nicht nur ein Hobby, sondern auch soziale Kompetenz, so Azizi.
2: Naja, ich verbinde eigentlich nur Luther damit. Luther hat angefangen und wir fangen jetzt auch in 2 Lutherstädte, also in Wittenberg und Eisleben. Das ist doch Nomen est Omen. Also ich glaube, das ist das Wichtigste, ja? Was dann was die Gruppenleiter dann sozusagen mit den Leuten machen, wie sie da rangehen, das muss ja jeder selber wissen. Aber ich denke, das Wichtigste bei diesem Format ist, das, was wir sehen, zeichnen lernen zu können. Das ist das Problem, weil viele sagen, kann ich nicht. Zu kompliziert. Und ich sage immer, das ist ein Handwerk. Wenn du das, was du siehst, zeichnen kannst, dann füllt sich dein Kopf mit anderen Dingen. Ja? Und das ist wie Musik hören, das ist wie Kochen. Das ist also alle Sinneswahrnehmung, glaube ich, bringen uns weiter in der Persönlichkeitsbildung. Und etwas, was wir nicht vergessen dürfen, das ist soziale Kompetenz. Hier treffen sich Menschen, die in einer Stadt leben, aber noch nie miteinander gesprochen haben. Ich merke das ja jetzt, da bilden sich Gruppen, ja. Da kommt der 12-Jährige mit einer 85-Jährige und die kennen sich schon vom letzten Jahr. Haben im Jahr auch sich 2-3 Mal getroffen, zusammen gezeichnet. Also ich glaube, diese einfache Idee hat eine große Komplexität. Und von dieser Komplexität träume ich, weil es ist Gesellschaftsbilden. Ja, und es ist soziale Kompetenz. Und ich glaube, dass die Sinnesinstrumente, die wir haben, Kulturinstrumente, die wir haben, sehen, hören, riechen, tasten, das sind Dinge, die uns zum Menschen machen, von 0 bis 6. Und wenn wir die vergessen, dann veröden wir. Ja? Und ich glaube, die Welt immer wieder neu zu entdecken, ist ein ganz simpler Gedanke, aber er ist sehr komplex.
1: Die Zeichnungen, die in den Workshops entstehen, kann man auch nach der Erschaffung besichtigen. Yadigar Azizi ist normalerweise bei der Veröffentlichung dabei. Da aber 3 Standorte teilnehmen, schafft er es nicht, an allen Standorten gleichzeitig zu erscheinen. Jedoch erweckt dies große Hoffnung beim Schirmherr von Eine Stadt zeichnet.
2: Leider kann ich da nicht kommen, weil ja, ich bin nicht da. Aber das wird für mich immer komplizierter, je mehr Städte fürs Anlaufen, da würde ich gern dabei sein. Aber dann hoffe ich, und das merke ich hier, das wird dann von Künstlern übernommen. Das wird, also das bin nicht ich, ja. Das sind dann Künstler, die das machen, Leute, die Lust haben, das zu machen. Und das wäre das Tolle, ja. Und wenn jetzt mehrere Städte das machen, dann könnt ihr untereinander auch kommunizieren und sagen, wie man es besser macht, was für Erfahrungen man macht. Aber man stelle sich vor, in 10 Jahren heißt es nicht mehr eine Stadt zeichnen, sondern Deutschland zeichnet und dann zeichnet die Welt. Das ist eine, also die Welt, das ist nicht klein gegriffen, weil das betrifft ja jeden Menschen auf dieser Welt. Ja? Und wenn wir alleine das Zeichnen zu einem Kulturinstrument wieder erheben, dann glaube ich, bewegt das was. Ja? Und das würde ich gerne, solange ich lebe, noch sozusagen proklamieren.
1: Eine Auswahl der erschaffenen Zeichnungen wird am 30.08. um 17 Uhr auf dem Kranachhof Schlossstraße 1 in einer Vernissage der Öffentlichkeit präsentiert. Zugleich sind auch noch 2 Kunstausstellungen im Alten Rathaus in der Lutherstadt zu besichtigen. Vergessene Schätze, Stadt- und Landschaftsansichten, der verstorbenen DDR-Künstler Wilhelm Schmid und 30 Jahre Jugendkunstschule sind bis zum 18. September anschaubar für jedermann. Aber zum Schluss noch einmal zurück zum Schirmherrn des großen Zeichne-Events. Ein Wunsch seiner Seite ist es, dass Zeichnen wieder eines der Hauptfächer in Schulen wird. Doch hierfür müssten sich noch einige Dinge ändern. Zum Ausklang die Ansicht von Yadiga Azizi.
2: Ja, da muss ich erstmal diesen ersten Schritt. Aber dass wir jetzt in Kulturstrukturen sparen, ich verstehe es nicht. Ich rede ja auch viel mit Politikern. Es ist doch rein von der Investition her gedacht, ist das ja die kleinste Investition. Und wenn wir die Eltern auch sozusagen dazu mitgewinnen und sagen, wenn wir den Kindern nicht das lernen, was die Gesellschaft braucht, vor allen Dingen die soziale Kompetenz, wo wollen wir es denn dann bekommen? Ja? Demokratie geht ja nur, wenn die Wahlen bewusst gemacht werden. Aber wenn ich heute besoffen in die Urne sozusagen stolpern und Kreuz mache, ist dieses Kreuz genauso viel wert wie der daneben, der sozusagen sich 4 Jahre damit beschäftigt hat. Oder wir können auch anders sagen, wenn ich überhaupt nicht damit beschäftige und irgendwo ein Kreuz mache, weil mein Freund mir gesagt hat, mach mal dort das Kreuz, dann hat das den gleichen Wert. Also die Wahl ist ja nicht dann gut, weil sie existiert, sondern die ist erst dann richtig, wenn wir uns damit beschäftigen. Und Demokratie macht Arbeit. Das ist immer so ein Spruch, den ich habe. Das können wir nicht, das kriegt man nicht geschenkt. Und wenn es 5 Jahre gut läuft, kann es das 6. Jahr sozusagen schlecht laufen. Wir müssen permanent dran arbeiten. Und Machtstrukturen bilden sich immer und die müssen wir immer wieder sehr aufmerksam sein, dass die nicht missbraucht werden. Und das sehen wir in dieser Welt, was gerade passiert. Ich komme aus Iran, bin hier groß geworden und ich weiß, was passiert. Ja? Unsere Familiengeschichte ist eben auch eine Geschichte der Macht.
1: Premiere in Bitterfeld-Wolfen. Der Kultur- und Heimatverein Wolfen e.V. veranstaltete am 20. Juni seinen ersten Baby- und Kinderflohmarkt im Hofe des Rathauses. Unterstützt von der Kita Campus Kids, welche Spenden durch den Verkauf von Kaffee und Kuchen sammelte. Die Idee hatte eigene Beweggründe, doch es stellt sich raus, dass solch ein Flohmarkt vom großen Interesse in Bitterfeld-Wolfen ist.
3: Heute findet der erste Baby- und Kinderflohmarkt vom Kultur- und Heimatverein Wolfen statt, erstmalig. Und jo.
4: Okay. Genau. Und unterstützt wird das Ganze auch von der Kita Campus Kids. Wir sammeln Spenden in Form von Kaffee und Kuchen für die Durchstarter, damit wir dort für die Vorschüler ein bisschen was finanzieren können, zum Beispiel das Zuckertütenfest, und unterstützen das damit.
3: Eigentlich ganz einfach. Ich bin letztes Jahr das erste Mal Mama geworden und bin dann an Mandy herangetreten, weil ich einfach so viel Zeug zu Hause habe und das gar nicht loswerde. Und da habe ich gesagt, Mensch, wollen wir nicht einfach mal einen Kinderflohmarkt hier machen? Ist einfach zu wenig in unserer Region, dass es überhaupt sowas angeboten wird. Ja, und man sieht die Resonanz. Wir haben viele Stände, somit so vielen Anfragen hätten wir gar nicht gerechnet. Und ja.
4: Ungefähr 30 Stände ja. Haben wir.
3: Genau. Genau, Kleidung von allen Größen, also die eben nach dem, was man zu Hause hat. Spielzeug, Fahrräder, Kinderwagen.
4: Schwangerschaftsmode,
3: eigentlich alles rund um Kind und Baby. Genau.
4: 100 bis 200 Menschen erwarten wir heute.
1: Insgesamt 30 Verkaufsstände waren anwesend. Von Spielzeug bis hin zu Kinderwagen oder Kleidung von Babys bis hin zur Mutti war alles erwerbbar. Nur leider hatte das Wetter einen anderen Plan für den Flohmarkt.
3: Ja, ich denke mal, es werden bestimmt jetzt viele abbauen, aber wir werden als Verein natürlich eine Neuauflage machen, weil man sieht, der Zuspruch ist hoch und es waren halt auch viele Darsteller da gewesen, also die einen Stand gemacht haben. Ja, Wiederholung auf jeden Fall.
1: Trotz des Regens blieben noch ein paar Stände da.

0: Besucher, die sich auf das Wetter vorbereitet haben, stöberten noch ein bisschen durch die Stände. Andere suchten Schutz unter dem Rathaus. Die Resonanz war dennoch mit erwarteten 200 Besuchern da. Und hoffentlich wird die Neuauflage des Baby- und Kinderflohmarktes des Kultur- und Heimatvereins Wolfen e.V. vom schlechten Wetter verschont. Am 13. Juni wurde die Saale in Bernburg wieder zur Wettkampfstrecke. Der Bernburger Maritimclub richtete den traditionellen Kutterruderpokal sowie den 13. Saalepokal aus und begrüßte zahlreiche Teams zu spannenden Rennen auf dem Wasser. Gestartet wurde in den Wertungsklassen Frauen, Männer und Mixed. Seit mehr als zwei Jahrzehnten zählt der Bernburger Kutterruderpokal zu den größten Veranstaltungen dieser Sportart in Deutschland und lockt Jahr für Jahr zahlreiche Mannschaften und Besucher an die Saale.
1: Also, wir haben hier heute das traditionelle Kutterrudern in Bernburg, und zwar das 27. Kutterrudern und gleichzeitig noch den 13. Saalepokal für die Profis. Das Amateurkutterrudern, wie es schon sagt, ist für die Amateure. Und dort sind 32 Mannschaften am Start. Bei den Profis über 2000 Meter mit zwei Wänden sind es 8 Mannschaften.
0: Neben den sportlichen Wettkämpfen sorgte auch die besondere Atmosphäre am Wasser, die Verpflegung vor Ort und viele Zuschauer für einen gelungenen Veranstaltungstag. Von der Bratwurst bis zum Fischbrötchen oder vom Sandkasten bis zum Schießstand war alles vorhanden.
1: Wir rechnen eigentlich damit so 1000 bis 2000 Zuschauer zur gleichen Zeit. Das heißt, über den Tag hinaus sind da schon ein paar tausend Leute, die hier über den Platz laufen oder hier mitmachen, mit der Familie da sind. Wir haben ein Portfolio von Hüpfburg, Kinderschminken, Tattoos, die für unsere Kinder einen Schießstand, für die Erwachsenen, und bieten noch verschiedene Spezialitäten aus Bernburg an, Bratwurst, und zwar Thüringer, und andere Sachen, Fischbrötchen, Steaks und dergleichen, Tomatensauce mit Nudeln. Und so dass eigentlich hier eine Rundum-Gastroversorgung durch unseren Verein gewährleistet ist und der Tag an sich in die Nacht übergehen kann zu unserer berühmten Seesportparty.
0: Die Pokale werden aber nicht komplett allein finanziert. Hier helfen verschiedenste Firmen, um das Event komplett unabhängig von Fördermitteln zu machen, sei es im finanziellen oder im materiellen Aspekten.
1: Wir haben wirklich eine Reihe von Sponsoren, die es unterstützen. In der Hauptsache erstmal als Namensgeber sind es die Stadtwerke Bernburg GmbH, die uns hier mit einem vernünftigen Betrag unterstützt finanziell, sodass wir das hier alles stemmen können. Und weiterhin sind aber weitere Sponsoren, also zusätzlich sind weitere Sponsoren, wie zum Beispiel Firma Kuhlmann, Firma Solvay. Ich gucke jetzt mal einfach in die Runde. McDonald's gibt was dazu. Der ASB unterstützt uns. Firma Schwenk. So, die Schraubenbude und dergleichen. Also es sind ein Portfolio von verschiedensten Firmen, die in etwas weniger und etwas mehr uns unterstützen, finanziell wie aber auch materiell, um diesen großen Pokal wirklich ohne Fördermittel und komplett frei für irgendwelche öffentliche Hand zu finanzieren und auch eigentlich stattfinden zu lassen.
0: Beim Kutterrudern kommt es nicht nur auf Kraft und Ausdauer an. 10 Ruderinnen und Ruderer müssen ein rund 1 Tonnen schweres Boot möglichst schnell und vor allem perfekt abgestimmt über mehrere hundert oder manchmal 1000 Meter lange Wettkampfstrecken bewegen. Teamgeist, Rhythmus und eine gute Koordination sind dabei entscheidend. Das zusammen mit der engen Verbundenheit zog auch Marian Haft in den Seesport hinein.
1: Ich bin hier vor über 40 Jahren zum Seesport gekommen damals und eigentlich ist es ein Sport für Verrückte. 10 Frauen, 10 Männer, 10, eine Mixmannschaft mit 5 Männern, 5 Frauen. Man fährt bis zu 5 Kilometer in einem 1 Tonnen schweren Boot, einem Kutter, nebeneinander. Jeder hat also einen eigenen Riemen, wie auf der Galeere. Und eigentlich musst du ein bisschen verrückt sein, um diesen Sport auszuüben. Aber du fühlst dich wirklich super, wenn du nach 5 Kilometern aus einem Kutter steigst, mit deinem Riemen auf der Schulter und sagst, ich habe es geschafft und habe echt was geleistet. Und wenn möglich, bin ich noch Erster geworden. Das ist genial und es gibt eine Szene von 3.000, 4.000 Leuten in Deutschland, mehr sind es nicht. Und die halten eigentlich super zusammen und feiern sich gegenseitig, egal ob Niederlage oder Sieg. Wir sind einfach eine Familie und das ist der Seesport.

0: Schön, dass Sie eingeschaltet haben und damit herzlich willkommen an diesem Mittwoch zu den zeitnahen Nachrichten hier auf RAN 1. Wie die Polizeiinspektion Dessau-Roßlau berichtet, ereignete sich am Montag im Bereich des Bahnübergangs zwischen Roßlau und Lukow ein Unfall mit einer tödlich verletzten Person. Nach derzeitigem Kenntnisstand wurde gegen 8.50 Uhr im Bereich des Bahnübergangs eine männliche Person aus bisher ungeklärten Umständen von einem durchfahrenden Zug erfasst. Die Person wurde so schwer verletzt, dass sie an der Unfallstelle verstarb. Die Bahnstrecke wurde bis ca. 11.45 Uhr gesperrt. Die Identität des Mannes konnte zunächst nicht zweifelsfrei geklärt werden. Im Zuge der kriminalpolizeilichen Ermittlungen konnte am Dienstag dann festgestellt werden, dass es sich mit hoher Wahrscheinlichkeit um einen 74-jährigen Mann aus Dessau-Roßlau handelt. Die Ermittlungen zum Unfallhergang dauern an. Im Vorfeld des diesjährigen Sport- und Kulturfestes veranstaltete die Stadtsparkasse Dessau einen Malwettbewerb unter dem Titel Zeige dich und Winnie beim Sporttreiben. Winnie ist das Maskottchen der Sparkasse und die Kinder zeichneten viele tolle Kunstwerke mit ihm. In der vergangenen Woche wurden nun die kreativen Zeichnungen der jungen Künstler prämiert und anschließend in der Hauptstelle der Stadtsparkasse ausgestellt.
1: Zeige dich und Winnie beim Sporttreiben. Unter diesem Motto stand der diesjährige Malwettbewerb der Stadtsparkasse Dessau. Die Kinder konnten sich bereits im Vorfeld des Sport- und Kulturfestes, das am 13. Juni in der Anhalt Arena stattfand, kreativ austoben und sich selbst gemeinsam mit Winnie, dem Maskottchen der Stadtsparkasse Dessau, bei einer sportlichen Aktivität zeichnen.
2: Wir wollten im Rahmen des Sportfests, Sportfest der Generation, wollten wir eigentlich noch eine Brücke schlagen und zwar die Kreativität der Kinder so ein bisschen fördern. Und da ist uns dieser Malwettbewerb untergekommen und wir haben festgestellt, die Vielzahl der Teilnehmer, ich glaube, wir haben den Nerv der Kinder getroffen. Wir haben heute hier ganz tolle Bilder gesehen und auch die ersten quasi prämiert und konnten schöne Preise überreichen.
1: Am 25. Juni wurden die fertigen Bilder der Kinder in der Hauptstelle der Stadtsparkasse Dessau prämiert und anschließend ausgestellt, sodass sich Besucher die Bilder der kleinen Künstler auch im Nachhinein noch anschauen können. Nachdem die Werke präsentiert wurden, konnten die anwesenden Kinder ihre Preise entgegennehmen. Mit dabei waren viele kreative Ideen, von Winnie und den Kindern beim Gewichtheben bis hin zum Bouldern. Aber auch die Kinder, bei denen es nicht für den Hauptpreis gereicht hat, gingen nicht leer aus. Sie erhielten von Winnie einen kleinen Trostpreis und verließen die Preisverleihung ebenfalls mit einem Lächeln. Für die Stadtsparkasse ist es wichtig, nicht nur für ihre erwachsenen Kunden da zu sein, sondern auch den Kindern mit solchen Aktionen eine Freude zu machen.

0: Ja, eine Sparkasse ist für die gesamte Bevölkerung da. Und wenn man in Altersstrukturen denkt, fangen wir mit den Kleinsten im Prinzip an. Ja, und wir sind bis im Seniorenbereich unterwegs. Das verbindet uns, das verbindet die Menschen. Und deshalb nochmal auch dieses Sportfest der Generation schafft genau das, dass Jung und Alt zusammenkommen, zusammen Sport treiben, das Erlebnis, etwas zu erreichen, auch das Thema Fair Play im Prinzip in den Vordergrund zu stellen. All das können wir mit diesen Themen bewegen. Ja, und das ist, zeichnet eine kommunale Sparkasse aus.
1: Mit den vielen kreativen Beiträgen war der Malwettbewerb auch in diesem Jahr ein voller Erfolg. Für die Kinder bleibt dieser sicher als ein besonderes Erlebnis in Erinnerung.
2: In der Nacht vom 28. zum 29. Juni wurde in das Feuerwehrgerätehaus der Freiwilligen Feuerwehr Reutleben eingebrochen. Unbekannte Täter verschafften sich gewaltsam Zutritt zum Gebäude und entwendeten mehrere hochwertige Geräte aus einem Einsatzfahrzeug. Nach ersten Erkenntnissen wurden Gerätschaften im Wert von ca. 50.000 Euro entwendet. Zudem entstand Sachschaden durch das gewaltsame Eindringen. Weiterer Sachschaden wurde durch das Entleeren von Pulverfeuerlöschern verursacht. Die gesamte Feuerwehr der Stadt Dessau-Roßlau ist tief betroffen. Die gestohlene Ausrüstung dient ausschließlich der Gefahrenabwehr und dem Schutz der Bevölkerung. Jeder Diebstahl oder jede Beschädigung von Feuerwehrtechnik kann die Einsatzbereitschaft beeinträchtigen und damit im Ernstfall wertvolle Zeit kosten. Die Polizei hat die Ermittlungen aufgenommen. Wer in der fraglichen Nacht verdächtige Personen oder Fahrzeuge im Bereich des Feuerwehrgerätehauses beobachtet hat oder sonstige Hinweise geben kann, wird gebeten, sich bei der zuständigen Polizeidienststelle zu melden. Der ESV Roßlau 1951 hat sein 75-jähriges Bestehen gefeiert. Vom 26. bis zum 28. Juni stand ein abwechslungsreiches Wochenende auf dem Programm, bei dem vor allem der Kegelsport und das gemeinsame Beisammensein im Mittelpunkt standen. Trotz sommerlich heißer Temperaturen ließ man es sich nicht nehmen, das Jubiläum in geselliger Atmosphäre zu genießen.
1: 75 Jahre Vereinsgeschichte. Der ESV Roßlau 1951 feierte am letzten Juniwochenende sein großes Jubiläum. Mitglieder, Freunde und zahlreiche Gäste waren eingeladen, gemeinsam auf die vergangenen Jahrzehnte zurückzublicken und den Verein gebührend zu feiern. Nach 75 Jahren Vereinsleben gibt es schließlich viele Erfolge und Erinnerungen, auf die man stolz sein kann.
3: Grandios, was sich in diesem Verein getan hat, wirklich verrückt. Ich bin selbst seit 2009 bin ich Mitglied, bin seit 2016 Vorstandsvorsitzender. Irre, was wir auf die Beine gestellt haben, Kegelbahnumbau, Sozialtrakt angebaut und ganz, ganz viele Aktivitäten. Neues Dach war nötig nach einem großen Unwetter. Also der Zusammenhalt, die Mitglieder zu aktivieren, ist gar nicht so schwer hier. Deswegen bin ich ein sehr glücklicher Vorstandsvorsitzender.
1: Gegründet wurde der Verein im Jahr 1951 unter dem Namen BSG Lok Roßlau. Anfangs bestand lediglich eine Kegelabteilung. Im Laufe der Jahre entwickelte sich der Verein jedoch stetig weiter. Heute gehören unter anderem Handball, Fußball, Schach, Badminton und Gymnastik zum vielfältigen Sportangebot. Doch an diesem Wochenende wurde nicht nur das 75-jährige Bestehen gefeiert.
3: Im Jahre 2025 durften wir uns eine Lüftungsanlage einbauen, weil der Wettkampf unter solchen Bedingungen extrem stressig ist. Und im Jahre 2026 war es so, dass aufgrund unserer hohen Kegelbahnauslastung der Anlaufbereich gerissen war. Es haben sich Blasen gebildet. Es stand die Gefahr, dass wir gar keine Wettkämpfe mehr spielen dürfen. Und wir haben eine sehr großzügige Förderungen bekommen von der LIDER-Aktionsgruppe. Dafür nochmal ein ganz großes Dankeschön. Und die haben wir natürlich gestern eingeladen. Und diesen Kegelbahnumbau, den Anlaufbereich, die Erneuerung des Anlaufbereiches, das durften wir gestern feiern und haben ein ganz großes Jugendturnier auf die Beine gestellt. Denn das ist absolut unsere Stärke im Kegeln, unsere Jugendarbeit. Wir haben viele, auch fremde Jugendliche eingeladen vom DSV 97 aus Czernowitz. Und die waren alle hier aktiv und sind tolle Leistungen gespielt worden.
1: Den Auftakt für das sportliche Wochenende machte am Freitag das Jugendturnier. Am Abend stand ein geselliges Beisammensein auf dem Programm. Neben den Kegelwettkämpfen sorgten musikalische Beiträge und gemeinsames Feiern für eine angenehme Atmosphäre.
3: Heute ist der besondere Tag. Es läuft gerade indoor ein Männerwettkampf mit vier Mannschaften.

0: Große Leistungen haben wir schon gesehen, ganz großartige Leistungen. 630 gespielt, 670 gespielt, also wirklich tolle Ergebnisse bei so einem Wetter auf unserer Kegelbahn. Dass das möglich ist auf unserer Bahn, wissen wir. Also heute steht der Sport bis etwa 16, 17 Uhr im Vordergrund. Dann ab 17.30 Uhr, 18 Uhr haben wir den Karnevalverein vom ESV Roßlau da. Und abends ist eine Tanzveranstaltung mit einem DJ. Und morgen wird dann ein Damenturnier stattfinden, ebenfalls mit vier Mannschaften. Die Blaskapelle von Dessau-Roßlau wird da sein. Also geselliges Beisammensein bei einem tollen, sonnigen Wochenende.
1: Besonders stolz ist der Verein auf seine Nachwuchsarbeit. Die Kegelmannschaften der U14 und U19 konnten über die Kreisauswahl Dessau-Roßlau den Landesmeistertitel gewinnen. Hinzu kommen Landeseinzelmeisterschaften sowie Teilnahmen an den deutschen Meisterschaften. Ein Beleg für die engagierte Jugendarbeit des Vereins. Mit Blick auf die Zukunft liegt Vorstandsvorsitzendem Ron Seidel besonders die Weiterentwicklung der Jugendabteilung und ein gutes Miteinander im Verein am Herzen.
0: Ich mache eine Kegel-AG mit der Grundschule Roßlau. Jede Woche hole ich 12 Jugendliche dort ab und es bleiben jedes Jahr 1, 2, 3 Jugendliche bleiben hängen oder erinnern sich dann mit 14, 15 dran, Mensch, da war doch mal Kegeln. Und dann lassen sie sich hier wieder sehen, wir entwickeln sie. Und wie gesagt, bis zur Teilnahme der deutschen Meisterschaften, also ich bin gespannt, wo sich die noch hin entwickeln werden. Wir sind Landespokalsieger im Herrenbereich, das geht nur mit einer starken Jugendmannschaft, mit einer starken Jugendarbeit, sodass von unten immer wieder Qualität nachdrückt. Und der Leistungsgedanke sportlich im Vordergrund steht. Worauf ich mich ebenfalls freue, ist immer wieder die Zusammenarbeit im Vorstand. Wir sind eine dufte Truppe, wir können uns offen die Meinung sagen. Und natürlich die Mitglieder, wenn sie gebraucht werden. Kurze Nachricht in den sozialen Medien und am nächsten Tag stehen 10, 12 Leute auf der Matte. Zelt aufbauen, ja, den Saal einrichten, irgendwas gibt es immer zu tun. Und da kann ich mich hier auf die Mitglieder wirklich zu 100% verlassen.
1: Der ESV Roßlau 1951 blickt auf ein gelungenes Jubiläumswochenende zurück. Der Verein verbindet dabei seine lange Tradition mit einem klaren Fokus auf die Zukunft.
2: Hilferufe aus der Nachbarschaft meldete ein Zeuge am 30. Juni gegen 2.15 Uhr der Polizei in Dessau-Roßlau. Vor Ort konnten die eingesetzten Polizeibeamten die Hilferufe in einer Erdgeschosswohnung in der Rabestraße lokalisieren. Ein Polizeibeamter verschaffte sich über den Balkon und die geöffnete Balkontür Zugang zu der Wohnung. In dieser konnte er eine Person feststellen, die angab, gestürzt zu sein und aus eigener Kraft nicht mehr aufstehen könne. Der Polizist half dem 63-Jährigen wieder auf, zudem wurde ein Rettungswagen hinzugezogen. Eine weitere medizinische Behandlung war jedoch nicht notwendig. So konnte dank eines aufmerksamen Nachbarn wohl Schlimmeres verhindert werden. Mit dieser guten Nachricht sind wir am Ende unserer Mittwochsausgabe der Zeitnah Nachrichten, schauen jetzt noch auf das Wetter und im Anschluss gern noch auf die Meldungen aus der Region. Am Donnerstag ab 18 Uhr gibt es dann neue Informationen aus Dessau-Roßlau und Umgebung. Bis dahin machen Sie es gut und auf Wiedersehen.
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4: Am Donnerstag erhöhen sich die Temperaturen wieder bis auf 26 Grad Celsius. Den ganzen Tag über soll es bewölkt bleiben. Vereinzelt wird die Sonne in den frühen Stunden jedoch hervorscheinen. Außerdem ist leichter Regen vorausgesagt, aber nur von 19 bis 21 Uhr. Der Wind erweist sich als ruhig, mit einer leichten Brise, überwiegend aus dem Westen.

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0: eine Stadt zeichnet. Unter diesem Motto lädt die Lutherstadt Wittenberg in dieser Woche zu einer kreativen Mitmachveranstaltung ein. Bereits zum dritten Mal in Folge wird das gemeinsame Zeichnen der Stadt mit Unterstützung engagierter Künstler gefeiert. In den kostenfreien Workshops arbeiten die Experten gemeinsam mit Interessierten an verschiedenen Projekten. Schon die vergangenen Veranstaltungen stießen auf positive Resonanz und blieben vielen Teilnehmern in guter Erinnerung. Denn seit Start 2024 hat sich die Teilnehmeranzahl verdreifacht.
1: Sowas anzufangen, es klingt eigentlich einfach, aber das ist, der Anfang ist immer das Komplizierte, ja? Dass man überhaupt Menschen ansprechen kann, dass die kommen, dass dann Teamleiter sind und so weiter, dass die Organisation klappt und so weiter. Und dann macht man so ein paar Fehler und dann lernt man aus den Fehlern. Ich sage immer, das erste Mal ist sehr wichtig, das zweite Mal ist wichtiger und so weiter. Ja? Bis es eine Bewegung wird, das dauert eine Weile, aber ich bin heute sehr, sehr glücklich, dass bei diesem Wetter, da kommt man ja auf die Idee, dass niemand kommt, aber es sind wirklich wieder, die Bude ist voll und mehr als letztes Jahr. Und ich merke jetzt, kommen langsam, Leute werden mitgebracht, jüngere Leute kommen, Kinder kommen. Und ich glaube, wenn wir das hinkriegen, und dieses Jahr haben wir 3 Städte, die das machen, und ich hoffe, nächstes Jahr sind wir dann bei 5 und irgendwann 10, 20, und dann fangen die Städte miteinander an. Ja, Resümee ist weitermachen.
0: Das diesjährige Motto lautet 30 Jahre Welterbe. Yadigar Azizi verbindet Luther mit diesem Thema. Vor allem, da Eisleben ebenfalls teilnimmt. Da ist die Verbindung zu Luther groß, aber auch in Pforzheim wird dieses Jahr gezeichnet. Das Wichtigste für Yadigar Azizi ist jedoch, das Handwerk des Zeichnens beizubringen. Denn Zeichnen ist nicht nur ein Hobby, sondern auch soziale Kompetenz, so Azizi.
1: Naja, ich verbinde eigentlich nur Luther damit. Luther hat angefangen und wir fangen jetzt auch in 2 Lutherstädte, also in Wittenberg und Eisleben. Das ist doch Nomen est Omen. Also ich glaube, das ist das Wichtigste, ja? Was dann die Gruppenleiter dann sozusagen mit den Leuten machen, wie sie da rangehen, das muss ja jeder selber wissen. Aber ich denke, das Wichtigste bei diesem Format ist, das, was wir sehen, zeichnen lernen zu können. Das ist das Problem, weil viele sagen, kann ich nicht, zu kompliziert. Und ich sage immer, das ist ein Handwerk. Wenn du das, was du siehst, zeichnen kannst, dann füllt sich dein Kopf mit anderen Dingen. Ja? Und das ist wie Musik hören, das ist wie Kochen. Das ist also alle Sinneswahrnehmung, glaube ich, bringen uns weiter in der Persönlichkeitsbildung. Und etwas, was wir nicht vergessen dürfen, das ist soziale Kompetenz. Hier treffen sich Menschen, die in einer Stadt leben, aber noch nie miteinander gesprochen haben. Ich merke das jetzt, da bilden sich Gruppen. Ja? Da kommt der 12-Jährige mit einer 85-Jährige und die kennen sich schon vom letzten Jahr. Haben im Jahr auch sich 2-3 Mal getroffen, zusammen gezeichnet. Also ich glaube, diese einfache Idee hat eine große Komplexität. Und von dieser Komplexität träume ich, weil es ist Gesellschaftsbilden. Ja? Und es ist soziale Kompetenz. Und ich glaube, dass die Sinnesinstrumente, die wir haben, Kulturinstrumente, die wir haben, sehen, hören, riechen, tasten, das sind Dinge, die uns zum Menschen machen, von 0 bis 6. Und wenn wir die vergessen, dann veröden wir. Ja? Und ich glaube, die Welt immer wieder neu zu entdecken, ist ein ganz simpler Gedanke, aber er ist sehr komplex.
0: Die Zeichnungen, die in den Workshops entstehen, kann man auch nach der Erschaffung besichtigen. Yadigar Azizi ist normalerweise bei der Veröffentlichung dabei. Da aber 3 Standorte teilnehmen, schafft er es nicht, an allen Standorten gleichzeitig zu erscheinen. Jedoch erweckt dies große Hoffnung beim Schirmherr von Eine Stadt zeichnet.
1: Leider kann ich da nicht kommen, weil ja, ich bin nicht da. Aber das wird für mich immer komplizierter. Je mehr Städte fürs Anlaufen, da würde ich gern dabei sein. Aber dann hoffe ich, und das merke ich hier, das wird dann von Künstlern übernommen, das wird, also das bin nicht ich, ja, das sind dann Künstler, die das machen, Leute, die Lust haben, das zu machen, und das wäre das Tolle, ja, und wenn jetzt mehrere Städte das machen, dann könnt ihr untereinander auch kommunizieren und sagen, wie man es besser macht, was für Erfahrungen man macht, aber man stelle sich vor, in 10 Jahren heißt es nicht mehr eine Stadt zeichnen, sondern Deutschland zeichnet und dann zeichnet die Welt. Das ist eine, also die Welt, das ist nicht klein gegriffen, weil das betrifft ja jeden Menschen auf dieser Welt, ja. Und wenn wir alleine das Zeichnen zu einem

0: Kulturinstrument wieder erheben, dann glaube ich, bewegt das was, ja. Und das würde ich gern, solange ich lebe, noch sozusagen proklamieren.
1: Eine Auswahl der erschaffenen Zeichnungen wird am 30.08. um 17 Uhr auf dem Kranachhof Schlossstraße 1 in einer Vernissage der Öffentlichkeit präsentiert. Zugleich sind auch noch zwei Kunstausstellungen im alten Rathaus in der Lutherstadt zu besichtigen. Vergessene Schätze, Stadt- und Landschaftsansichten, der verstorbenen DDR-Künstler Wilhelm Schmid und 30 Jahre Jugendkunstschule sind bis zum 18. September anschaubar für jedermann. Aber zum Schluss noch einmal zurück zum Schirmherrn des großen Zeichnen-Events. Ein Wunsch seiner Seite ist es, dass Zeichnen wieder eines der Hauptfächer in Schulen wird. Doch hierfür müssten sich noch einige Dinge ändern. Zum Ausklang die Ansicht von Yadiga Azizi.
0: Ja, da muss ich erstmal diesen ersten Schritt. Aber dass wir jetzt in Kulturstrukturen sparen, ich verstehe es nicht. Ich rede ja auch viel mit Politikern. Es ist doch rein von der Investition her gedacht, ist das ja die kleinste Investition. Und wenn wir die Eltern auch sozusagen dazu mitgewinnen und sagen, wenn wir den Kindern nicht das lernen, was die Gesellschaft braucht, vor allen Dingen die soziale Kompetenz, wo wollen wir es denn dann bekommen? Ja? Demokratie geht ja nur, wenn die Wahlen bewusst gemacht werden. Aber wenn ich heute besoffen in die Urne sozusagen stolpern und Kreuz mache, ist dieses Kreuz genauso viel wert wie der daneben, der sozusagen sich 4 Jahre damit beschäftigt hat. Oder wir können auch anders sagen, wenn ich überhaupt nicht damit beschäftige und irgendwo ein Kreuz mache, weil mein Freund mir gesagt hat, mach mal dort das Kreuz, dann hat das den gleichen Wert. Also die Wahl ist ja nicht dann gut, weil sie existiert, sondern die ist erst dann richtig, wenn wir uns damit beschäftigen. Und Demokratie macht Arbeit. Das ist immer so ein Spruch, den ich habe. Das können wir nicht, das kriegt man nicht geschenkt. Und wenn es 5 Jahre gut läuft, kann es das 6. Jahr sozusagen schlecht laufen. Wir müssen permanent dran arbeiten. Und Machtstrukturen bilden sich immer und die müssen wir immer wieder sehr aufmerksam sein, dass die nicht missbraucht werden. Und das sehen wir in dieser Welt, was gerade passiert. Ich komme aus Iran, bin hier groß geworden und ich weiß, was passiert. Ja? Unsere Familiengeschichte ist eben auch eine Geschichte der Macht.
1: Premiere in Bitterfeld-Wolfen. Der Kultur- und Heimatverein Wolfen e.V. veranstaltete am 20. Juni seinen ersten Baby- und Kinderflohmarkt im Hofe des Rathauses. Unterstützt von der Kita Campus Kids, welche Spenden durch den Verkauf von Kaffee und Kuchen sammelte. Die Idee hatte eigene Beweggründe, doch es stellt sich raus, dass solch ein Flohmarkt vom großen Interesse in Bitterfeld-Wolfen ist.
2: Heute findet der erste Baby- und Kinderflohmarkt vom Kultur- und Heimatverein Wolfen statt, erstmalig. Und jo.
3: Okay. Genau, und unterstützt wird das Ganze auch von der Kita Campus Kids. Wir sammeln Spenden in Form von Kaffee und Kuchen für die Durchstarter, damit wir dort für die Vorschüler ein bisschen was finanzieren können, zum Beispiel das Zuckertütenfest, und unterstützen das damit.
2: Eigentlich ganz einfach. Ich bin letztes Jahr das erste Mal Mama geworden und bin dann an Mandy herangetreten, weil ich einfach so viel Zeug zu Hause habe und das gar nicht loswerde. Und da habe ich gesagt, Mensch, wollen wir nicht einfach mal einen Kinderflohmarkt hier machen? Ist einfach zu wenig in unserer Region, dass es überhaupt sowas angeboten wird. Ja, und man sieht die Resonanz. Wir haben viele Stände, somit so vielen Anfragen hätten wir gar nicht gerechnet. Und ja.
3: Ungefähr 30 Stände haben wir.
2: Genau. Genau, Kleidung von allen Größen, also eben nach dem, was man zu Hause hat. Spielzeug, Fahrräder, Kinderwagen.
3: Schwangerschaftsmode,
2: eigentlich alles rund um Kind und Baby. Genau.
3: 100 bis 200 Menschen erwarten wir heute.
1: Insgesamt 30 Verkaufsstände waren anwesend. Von Spielzeug bis hin zu Kinderwagen oder Kleidung von Babys bis hin zur Mutti war alles erwerbbar. Nur leider hatte das Wetter einen anderen Plan für den Flohmarkt.
2: Ja, ich denke mal, es werden bestimmt jetzt viele abbauen, aber wir werden als Verein natürlich eine Neuauflage machen, weil man sieht, der Zuspruch ist hoch und es waren halt auch viele Darsteller da gewesen, also die einen Stand gemacht haben. Ja, Wiederholung auf jeden Fall.
1: Trotz des Regens blieben noch ein paar Stände da.

0: Besucher, die sich auf das Wetter vorbereitet haben, stöberten noch ein bisschen durch die Stände. Andere suchten Schutz unter dem Rathaus. Die Resonanz war dennoch mit erwarteten 200 Besuchern da. Und hoffentlich wird die Neuauflage des Baby- und Kinderflohmarktes des Kultur- und Heimatvereins Wolfen e.V. vom schlechten Wetter verschont. Am 13. Juni wurde die Saale in Bernburg wieder zur Wettkampfstrecke. Der Bernburger Maritimclub richtete den traditionellen Kutterruderpokal sowie den 13. Saalepokal aus und begrüßte zahlreiche Teams zu spannenden Rennen auf dem Wasser. Gestartet wurde in den Wertungsklassen Frauen, Männer und Mixed. Seit mehr als zwei Jahrzehnten zählt der Bernburger Kutterruderpokal zu den größten Veranstaltungen dieser Sportart in Deutschland und lockt Jahr für Jahr zahlreiche Mannschaften und Besucher an die Saale.
1: Also, wir haben hier heute das traditionelle Kutterrudern in Bernburg, und zwar das 27. Kutterrudern und gleichzeitig noch den 13. Saalepokal für die Profis. Das Amateurkutterrudern, wie es schon sagt, ist für die Amateure. Und dort sind 32 Mannschaften am Start. Bei den Profis über 2000 Meter mit zwei Wänden sind es 8 Mannschaften.
0: Neben den sportlichen Wettkämpfen sorgte auch die besondere Atmosphäre am Wasser, die Verpflegung vor Ort und viele Zuschauer für einen gelungenen Veranstaltungstag. Von der Bratwurst bis zum Fischbrötchen oder vom Sandkasten bis zum Schießstand war alles vorhanden.
1: Wir rechnen eigentlich damit so 1000 bis 2000 Zuschauer zur gleichen Zeit. Das heißt, über den Tag hinaus sind da schon ein paar tausend Leute, die hier über den Platz laufen oder hier mitmachen, mit der Familie da sind. Wir haben ein Portfolio von Hüpfburg, Kinderschminken, Tattoos, die für unsere Kinder einen Schießstand, für die Erwachsenen, und bieten noch verschiedene Spezialitäten aus Bernburg an. Bratwurst, und zwar Thüringer, und andere Sachen, Fischbrötchen, Steaks und dergleichen, Tomatensauce mit Nudeln. Und so dass eigentlich hier eine rundum Gastroversorgung durch unseren Verein gewährleistet ist und der Tag an sich in die Nacht übergehen kann zu unserer berühmten Seesportparty.
0: Die Pokale werden aber nicht komplett allein finanziert. Hier helfen verschiedenste Firmen, um das Event komplett unabhängig von Fördermitteln zu machen, sei es im finanziellen oder im materiellen Aspekten.
1: Wir haben wirklich eine Reihe von Sponsoren, die es unterstützen. In der Hauptsache erstmal als Namensgeber sind es die Stadtwerke Bernburg GmbH, die uns hier mit einem vernünftigen Betrag unterstützt finanziell, sodass wir das hier alles stemmen können. Und weiterhin sind aber weitere Sponsoren, also zusätzlich weitere Sponsoren, wie zum Beispiel Firma Kuhlmann, Firma Solvay. Ich gucke jetzt mal einfach in die Runde. McDonald's gibt was dazu. Der ASB unterstützt uns. Firma Schwenk. So, die Schraubenbude und dergleichen. Also es sind ein Portfolio von verschiedensten Firmen, die in etwas weniger und etwas mehr uns unterstützen, finanziell wie aber auch materiell, um diesen großen Pokal wirklich ohne Fördermittel und komplett frei für irgendwelche öffentliche Hand zu finanzieren und auch eigentlich stattfinden zu lassen.
0: Beim Kutterrudern kommt es nicht nur auf Kraft und Ausdauer an. 10 Ruderinnen und Ruderer müssen ein rund 1 Tonnen schweres Boot möglichst schnell und vor allem perfekt abgestimmt über mehrere hundert oder manchmal 1000 Meter lange Wettkampfstrecken bewegen. Teamgeist, Rhythmus und eine gute Koordination sind dabei entscheidend. Das zusammen mit der engen Verbundenheit zog auch Marian Haft in den Seesport hinein.
1: Ich bin hier vor über 40 Jahren zum Seesport gekommen damals und eigentlich ist es ein Sport für Verrückte. 10 Frauen, 10 Männer, eine Mixmannschaft mit 5 Männern, 5 Frauen. Man fährt bis zu 5 Kilometer in einem 1 Tonnen schweren Boot, einem Kutter, nebeneinander. Jeder hat also einen eigenen Riemen, wie auf der Galeere. Und eigentlich musst du ein bisschen verrückt sein, um diesen Sport auszuüben. Aber du fühlst dich wirklich super, wenn du nach 5 Kilometern aus einem Kutter steigst, mit deinem Riemen auf der Schulter und sagst, ich habe es geschafft und habe echt was geleistet. Und wenn möglich, bin ich noch Erster geworden. Das ist genial und es gibt eine Szene von 3.000, 4.000 Leuten in Deutschland, mehr sind es nicht. Und die halten eigentlich super zusammen und feiern sich gegenseitig, egal ob Niederlage oder Sieg. Wir sind einfach eine Familie und das ist der Seesport.

0: Schön, dass Sie eingeschaltet haben und damit herzlich willkommen an diesem Mittwoch zu den zeitnahen Nachrichten hier auf RAN 1. Wie die Polizeiinspektion Dessau-Roßlau berichtet, ereignete sich am Montag im Bereich des Bahnübergangs zwischen Roßlau und Lukow ein Unfall mit einer tödlich verletzten Person. Nach derzeitigem Kenntnisstand wurde gegen 8.50 Uhr im Bereich des Bahnübergangs eine männliche Person aus bisher ungeklärten Umständen von einem durchfahrenden Zug erfasst. Die Person wurde so schwer verletzt, dass sie an der Unfallstelle verstarb. Die Bahnstrecke wurde bis ca. 11.45 Uhr gesperrt. Die Identität des Mannes konnte zunächst nicht zweifelsfrei geklärt werden. Im Zuge der kriminalpolizeilichen Ermittlungen konnte am Dienstag dann festgestellt werden, dass es sich mit hoher Wahrscheinlichkeit um einen 74-jährigen Mann aus Dessau-Roßlau handelt. Die Ermittlungen zum Unfallhergang dauern an. Im Vorfeld des diesjährigen Sport- und Kulturfestes veranstaltete die Stadtsparkasse Dessau einen Malwettbewerb unter dem Titel »Zeige dich« und »Winnie beim Sporttreiben«. Winnie ist das Maskottchen der Sparkasse und die Kinder zeichneten viele tolle Kunstwerke mit ihm. In der vergangenen Woche wurden nun die kreativen Zeichnungen der jungen Künstler prämiert und anschließend in der Hauptstelle der Stadtsparkasse ausgestellt.
1: Zeige dich und Winnie beim Sporttreiben. Unter diesem Motto stand der diesjährige Malwettbewerb der Stadtsparkasse Dessau. Die Kinder konnten sich bereits im Vorfeld des Sport- und Kulturfestes, das am 13. Juni in der Anhalt Arena stattfand, kreativ austoben und sich selbst gemeinsam mit Winnie, dem Maskottchen der Stadtsparkasse Dessau, bei einer sportlichen Aktivität zeichnen.
2: Wir wollten im Rahmen des Sportfest der Generation, wollten wir eigentlich noch eine Brücke schlagen und zwar die Kreativität der Kinder so ein bisschen fördern. Und da ist uns dieser Malwettbewerb untergekommen und wir haben festgestellt, die Vielzahl der Teilnehmer, ich glaube, wir haben den Nerv der Kinder getroffen. Wir haben heute hier ganz tolle Bilder gesehen und auch die ersten quasi prämiert und konnten schöne Preise überreichen.
1: Am 25. Juni wurden die fertigen Bilder der Kinder in der Hauptstelle der Stadtsparkasse Dessau prämiert und anschließend ausgestellt, sodass sich Besucher die Bilder der kleinen Künstler auch im Nachhinein noch anschauen können. Nachdem die Werke präsentiert wurden, konnten die anwesenden Kinder ihre Preise entgegennehmen. Mit dabei waren viele kreative Ideen, von Winnie und den Kindern beim Gewichtheben bis hin zum Bouldern. Aber auch die Kinder, bei denen es nicht für den Hauptpreis gereicht hat, gingen nicht leer aus. Sie erhielten von Winnie einen kleinen Trostpreis und verließen die Preisverleihung ebenfalls mit einem Lächeln. Für die Stadtsparkasse ist es wichtig, nicht nur für ihre erwachsenen Kunden da zu sein, sondern auch den Kindern mit solchen Aktionen eine Freude zu machen.

0: In der Nacht vom 28. zum 29. Juni wurde in das Feuerwehrgerätehaus der Freiwilligen Feuerwehr Rottleben eingebrochen. Unbekannte Täter verschafften sich gewaltsam Zutritt zum Gebäude und entwendeten mehrere hochwertige Geräte aus einem Einsatzfahrzeug. Nach ersten Erkenntnissen wurden Gerätschaften im Wert von ca. 50.000 Euro entwendet. Zudem entstand Sachschaden durch das gewaltsame Eindringen. Weiterer Sachschaden wurde durch das Entleeren von Pulverfeuerlöschern verursacht. Die gesamte Feuerwehr der Stadt Dessau-Roßlau ist tief betroffen. Die gestohlene Ausrüstung dient ausschließlich der Gefahrenabwehr und dem Schutz der Bevölkerung. Jeder Diebstahl oder jede Beschädigung von Feuerwehrtechnik kann die Einsatzbereitschaft beeinträchtigen und damit im Ernstfall wertvolle Zeit kosten. Die Polizei hat die Ermittlungen aufgenommen. Wer in der fraglichen Nacht verdächtige Personen oder Fahrzeuge im Bereich des Feuerwehrgerätehauses beobachtet hat oder sonstige Hinweise geben kann, wird gebeten, sich bei der zuständigen Polizeidienststelle zu melden. Der ESV Roßlau 1951 hat sein 75-jähriges Bestehen gefeiert. Vom 26. bis zum 28. Juni stand ein abwechslungsreiches Wochenende auf dem Programm, bei dem vor allem der Kegelsport und das gemeinsame Beisammensein im Mittelpunkt standen. Trotz sommerlich heißer Temperaturen ließ man es sich nicht nehmen, das Jubiläum in geselliger Atmosphäre zu genießen.
1: 75 Jahre Vereinsgeschichte. Der ESV Roßlau 1951 feierte am letzten Juniwochenende sein großes Jubiläum. Mitglieder, Freunde und zahlreiche Gäste waren eingeladen, gemeinsam auf die vergangenen Jahrzehnte zurückzublicken und den Verein gebührend zu feiern. Nach 75 Jahren Vereinsleben gibt es schließlich viele Erfolge und Erinnerungen, auf die man stolz sein kann.
2: Grandios, was sich in diesem Verein getan hat, wirklich verrückt. Ich bin selbst seit 2009 bin ich Mitglied, bin seit 2016 Vorstandsvorsitzender. Irre, was wir auf die Beine gestellt haben, Kegelbahnumbau, Sozialtrakt angebaut und ganz, ganz viele Aktivitäten. Neues Dach war nötig nach einem großen Unwetter. Also der Zusammenhalt, die Mitglieder zu aktivieren, ist gar nicht so schwer hier. Deswegen bin ich ein sehr glücklicher Vorstandsvorsitzender.
1: Gegründet wurde der Verein im Jahr 1951 unter dem Namen BSG Lok Roßlau. Anfangs bestand lediglich eine Kegelabteilung. Im Laufe der Jahre entwickelte sich der Verein jedoch stetig weiter. Heute gehören unter anderem Handball, Fußball, Schach, Badminton und Gymnastik zum vielfältigen Sportangebot. Doch an diesem Wochenende wurde nicht nur das 75-jährige Bestehen gefeiert.
2: Im Jahre 2025 durften wir uns eine Lüftungsanlage einbauen, weil der Wettkampf unter solchen Bedingungen extrem stressig ist. Und im Jahre 2026 war es so, dass aufgrund unserer hohen Kegelbahnauslastung der Anlaufbereich gerissen war. Es haben sich Blasen gebildet. Es stand die Gefahr, dass wir gar keine Wettkämpfe mehr spielen dürfen. Und wir haben eine sehr großzügige Förderung bekommen von der LIDER-Aktionsgruppe. Dafür nochmal ein ganz großes Dankeschön. Und die haben wir natürlich gestern eingeladen. Und diesen Kegelbahnumbau, den Anlaufbereich, die Erneuerung des Anlaufbereiches, das durften wir gestern feiern und haben ein ganz großes Jugendturnier auf die Beine gestellt. Denn das ist absolut unsere Stärke im Kegeln, unsere Jugendarbeit. Wir haben viele, auch fremde Jugendliche eingeladen vom DSV 97 aus Czernowitz. Und die waren alle hier aktiv und sind tolle Leistungen gespielt worden.
1: Den Auftakt für das sportliche Wochenende machte am Freitag das Jugendturnier. Am Abend stand ein geselliges Beisammensein auf dem Programm. Neben den Kegelwettkämpfen sorgten musikalische Beiträge und gemeinsames Feiern für eine angenehme Atmosphäre.
2: Heute ist der besondere Tag. Es läuft gerade indoor ein Männerwettkampf mit 4 Mannschaften. Große Leistungen haben wir schon gesehen, ganz großartige Leistungen, 630 gespielt, 670 gespielt, also wirklich tolle Ergebnisse bei so einem Wetter auf unserer Kegelbahn. Dass das möglich ist auf unserer Bahn, wissen wir. Also heute steht der Sport bis etwa 16, 17 Uhr im Vordergrund. Dann ab 17.30 Uhr, 18 Uhr haben wir den Karnevalverein vom ESV Roßlau da und abends ist eine Tanzveranstaltung mit einem DJ und morgen wird dann ein Damenturnier stattfinden, ebenfalls mit 4 Mannschaften. Die Blaskapelle von Dessau-Roßlau wird da sein, also gesellig. Beisammensein bei einem tollen, sonnigen Wochenende.
1: Besonders stolz ist der Verein auf seine Nachwuchsarbeit. Die Kegelmannschaften der U14 und U19 konnten über die Kreisauswahl Dessau-Roßlau

0: den Landesmeistertitel gewinnen. Hinzu kommen Landeseinzelmeisterschaften sowie Teilnahmen an den deutschen Meisterschaften. Ein Beleg für die engagierte Jugendarbeit des Vereins. Mit Blick auf die Zukunft legt Vorstandsvorsitzendem Ron Seidel besonders die Weiterentwicklung der Jugendabteilung und ein gutes Miteinander im Verein am Herzen.
1: Ich mache eine Kegel-AG mit der Grundschule Roßlau. Jede Woche hole ich 12 Jugendliche dort ab und es bleiben jedes Jahr 1, 2, 3 Jugendliche bleiben hängen oder erinnern sich dann mit 14, 15 dran, Mensch, da war doch mal Kegeln. Und dann lassen sie sich hier wieder sehen, wir entwickeln sie. Und wie gesagt, bis zur Teilnahme der deutschen Meisterschaften, also ich bin gespannt, wo sich die noch hin entwickeln werden. Wir sind Landespokalsieger im Herrenbereich, das geht nur mit einer starken Jugendmannschaft, mit einer starken Jugendarbeit, sodass von unten immer wieder Qualität nachdrückt. Und der Leistungsgedanke sportlich im Vordergrund steht. Worauf ich mich ebenfalls freue, ist immer wieder die Zusammenarbeit im Vorstand. Wir sind eine dufte Truppe, wir können uns offen die Meinung sagen. Und natürlich die Mitglieder, wenn sie gebraucht werden. Kurze Nachricht in den sozialen Medien und am nächsten Tag stehen 10, 12 Leute auf der Matte. Zelt aufbauen, ja, den Saal einrichten, irgendwas gibt es immer zu tun. Und da kann ich mich hier auf die Mitglieder wirklich zu 100% verlassen.
0: Der ESV Roßlau 1951 blickt auf ein gelungenes Jubiläumswochenende zurück. Der Verein verbindet dabei seine lange Tradition mit einem klaren Fokus auf die Zukunft.
2: Hilferufe aus der Nachbarschaft meldete ein Zeuge am 30. Juni gegen 2.15 Uhr der Polizei in Dessau Roßlau. Vor Ort konnten die eingesetzten Polizeibeamten die Hilferufe in einer Erdgeschosswohnung in der Rabestraße lokalisieren. Ein Polizeibeamter verschaffte sich über den Balkon und die geöffnete Balkontür Zugang zu der Wohnung. In dieser konnte er eine Person feststellen, die angab, gestürzt zu sein und aus eigener Kraft nicht mehr aufstehen könne. Der Polizist half dem 63-Jährigen wieder auf, zudem wurde ein Rettungswagen hinzugezogen. Eine weitere medizinische Behandlung war jedoch nicht notwendig. So konnte dank eines aufmerksamen Nachbarn wohl Schlimmeres verhindert werden. Mit dieser guten Nachricht sind wir am Ende unserer Mittwochsausgabe der Zeitnah Nachrichten, schauen jetzt noch auf das Wetter und im Anschluss gern noch auf die Meldungen aus der Region. Am Donnerstag ab 18 Uhr gibt es dann neue Informationen aus Dessau-Roßlau und Umgebung. Bis dahin, machen Sie es gut und auf Wiedersehen.
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4: Am Donnerstag erhöhen sich die Temperaturen wieder bis auf 26 Grad Celsius. Den ganzen Tag über soll es bewölkt bleiben. Vereinzelt wird die Sonne in den frühen Stunden jedoch hervorscheinen. Außerdem ist leichter Regen vorausgesagt, aber nur von 19 bis 21 Uhr. Der Wind erweist sich als ruhig, mit einer leichten Brise, überwiegend aus dem Westen.

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1: Eine Stadt zeichnet. Unter diesem Motto lädt die Lutherstadt Wittenberg in dieser Woche zu einer kreativen Mitmachveranstaltung ein. Bereits zum dritten Mal in Folge wird das gemeinsame Zeichnen der Stadt mit Unterstützung engagierter Künstler gefeiert. In den kostenfreien Workshops arbeiten die Experten gemeinsam mit Interessierten an verschiedenen Projekten. Schon die vergangenen Veranstaltungen stießen auf positive Resonanz und blieben vielen Teilnehmern in guter Erinnerung. Denn seit Start 2024 hat sich die Teilnehmeranzahl verdreifacht.

0: Was anzufangen, es klingt eigentlich einfach, aber das ist, der Anfang ist immer das Komplizierte, ja? Dass man überhaupt Menschen ansprechen kann, dass die kommen, dass dann Teamleiter sind und so weiter, dass die Organisation klappt und so weiter. Und dann macht man so ein paar Fehler und dann lernt man aus den Fehlern. Ich sage immer, das erste Mal ist sehr wichtig, das zweite Mal ist wichtiger und so weiter. Ja? Bis es eine Bewegung wird, das dauert eine Weile, aber ich bin heute sehr, sehr glücklich, dass bei diesem Wetter, da kommt man ja auf die Idee, dass niemand kommt, aber es sind wirklich wieder, die Bude ist voll und mehr als letztes Jahr. Und ich merke jetzt, kommen langsam, Leute werden mitgebracht, jüngere Leute kommen, Kinder kommen. Und ich glaube, wenn wir das hinkriegen, und dieses Jahr haben wir 3 Städte, die das machen, und ich hoffe, nächstes Jahr sind wir dann bei 5 und irgendwann 10, 20, und dann fangen die Städte miteinander an. Ja, Resümee ist, weitermachen.
1: Das diesjährige Motto lautet 30 Jahre Welterbe. Yadigar Azizi verbindet Luther mit diesem Thema, vor allem da Eisleben ebenfalls teilnimmt. Da ist die Verbindung zu Luther groß, aber auch in Pforzheim wird dieses Jahr gezeichnet. Das Wichtigste für Yadigar Azizi ist jedoch, das Handwerk des Zeichnens beizubringen. Denn Zeichnen ist nicht nur ein Hobby, sondern auch soziale Kompetenz, so Azizi.
0: Naja, ich verbinde eigentlich nur Luther damit. Luther hat angefangen und wir fangen jetzt auch in 2 Lutherstädte, also in Wittenberg und Eisleben. Das ist doch Nomen est Omen. Also ich glaube, das ist das Wichtigste, ja? Was dann was die Gruppenleiter dann sozusagen mit den Leuten machen, wie sie da rangehen, das muss ja jeder selber wissen. Aber ich denke, das Wichtigste bei diesem Format ist, das, was wir sehen, zeichnen lernen zu können. Das ist das Problem, weil viele sagen, kann ich nicht, zu kompliziert. Und ich sage immer, das ist ein Handwerk. Wenn du das, was du siehst, zeichnen kannst, dann füllt sich dein Kopf mit anderen Dingen. Ja? Und das ist wie Musik hören, das ist wie Kochen. Das ist also alle Sinneswahrnehmungen, glaube ich, bringen uns weiter in der Persönlichkeitsbildung. Und etwas, was wir nicht vergessen dürfen, das ist soziale Kompetenz. Hier treffen sich Menschen, die in einer Stadt leben, aber noch nie miteinander gesprochen haben. Ich merke das jetzt, da bilden sich Gruppen, ja. Da kommt der 12-Jährige mit einer 85-Jährige und die kennen sich schon vom letzten Jahr, haben im Jahr auch sich 2-3 Mal getroffen, zusammen gezeichnet. Also ich glaube, diese einfache Idee hat eine große Komplexität. Und von dieser Komplexität träume ich, weil es ist Gesellschaftsbilden, ja, und es ist soziale Kompetenz. Und ich glaube, dass die Sinnesinstrumente, die wir haben, Kulturinstrumente, die wir haben, sehen, hören, riechen, tasten, das sind Dinge, die uns zum Menschen machen, von 0 bis 6. Und wenn wir die vergessen, dann veröden wir. Ja? Und ich glaube, die Welt immer wieder neu zu entdecken, ist ein ganz simpler Gedanke, aber er ist sehr komplex.
1: Die Zeichnungen, die in den Workshops entstehen, kann man auch nach der Erschaffung besichtigen. Yadigar Azizi ist normalerweise bei der Veröffentlichung dabei. Da aber 3 Standorte teilnehmen, schafft er es nicht, an allen Standorten gleichzeitig zu erscheinen. Jedoch erweckt dies große Hoffnung beim Schirmherr von Eine Stadt zeichnet.
0: Leider kann ich da nicht kommen, weil ja, ich bin nicht da. Aber das wird für mich immer komplizierter. Je mehr Städte fürs Anlaufen, da würde ich gern dabei sein. Aber dann hoffe ich, und das merke ich hier, das wird dann von Künstlern übernommen, das wird, also das bin nicht ich, ja, das sind dann Künstler, die das machen, Leute, die Lust haben, das zu machen, und das wäre das Tolle, ja, und wenn jetzt mehrere Städte das machen, dann könnt ihr untereinander auch kommunizieren und sagen, wie man es besser macht, was für Erfahrungen man macht, aber man stelle sich vor, in 10 Jahren heißt es nicht mehr eine Stadt zeichnen, sondern Deutschland zeichnet und dann zeichnet die Welt. Das ist eine, also die Welt, das ist nicht klein gegriffen, weil das betrifft ja jeden Menschen auf dieser Welt. Ja? Und wenn wir alleine das Zeichnen zu einem Kulturinstrument wieder erheben, dann glaube ich, bewegt das was. Ja? Und das würde ich gern, solange ich lebe, noch sozusagen proklamieren.
1: Eine Auswahl der erschaffenen Zeichnungen wird am 30.08. um 17 Uhr auf dem Kranachhof Schlossstraße 1 in einer Vernissage der Öffentlichkeit präsentiert. Zugleich sind auch noch 2 Kunstausstellungen im alten Rathaus in der Lutherstadt zu besichtigen. Vergessene Schätze, Stadt- und Landschaftsansichten, der verstorbenen DDR-Künstler Wilhelm Schmid und 30 Jahre Jugendkunstschule sind bis zum 18. September anschaubar für jedermann. Aber zum Schluss noch einmal zurück zu

0: Schirmherrn des großen Zeichnen-Events. Ein Wunsch seiner Seite ist es, dass Zeichnen wieder eines der Hauptfächer in Schulen wird. Doch hierfür müssten sich noch einige Dinge ändern. Zum Ausklang die Ansicht von Yadiga Azizi.
1: Ja, da muss ich erstmal diesen ersten Schritt. Aber dass wir jetzt in Kulturstrukturen sparen, das, ich verstehe es nicht. Ich rede ja auch viel mit Politikern. Es ist doch rein von der Investition her gedacht, ist das ja die kleinste Investition. Und wenn wir die Eltern auch sozusagen dazu mitgewinnen und sagen, wenn wir den Kindern nicht das lernen, was die Gesellschaft braucht, vor allen Dingen die soziale Kompetenz, wo wollen wir es denn dann bekommen? Ja? Demokratie geht ja nur, wenn die Wahlen bewusst gemacht werden. Aber wenn ich heute besoffen in die Urne sozusagen stolper und Kreuz mache, ist dieses Kreuz genauso viel wert wie der daneben, der sozusagen sich 4 Jahre damit beschäftigt hat. Oder wir können auch anders sagen, wenn ich überhaupt nicht damit beschäftige und irgendwo ein Kreuz mache, weil mein Freund mir gesagt hat, mach mal dort das Kreuz, dann hat das den gleichen Wert. Also die Wahl ist ja nicht dann gut, weil sie existiert, sondern die ist erst dann richtig, wenn wir uns damit beschäftigen. Und Demokratie macht Arbeit. Das ist immer so ein Spruch, den ich habe. Das können wir nicht, das kriegt man nicht geschenkt. Und wenn es 5 Jahre gut läuft, kann es das 6. Jahr sozusagen schlecht laufen. Wir müssen permanent dran arbeiten. Und Machtstrukturen bilden sich immer und die müssen wir immer wieder sehr aufmerksam sein, dass die nicht missbraucht werden. Und das sehen wir in dieser Welt, was gerade passiert. Ich komme aus Iran, bin hier groß geworden und ich weiß, was passiert. Ja? Unsere Familiengeschichte ist eben auch eine Geschichte der Macht.
0: Premiere in Bitterfeld-Wolfen. Der Kultur- und Heimatverein Wolfen e.V. veranstaltete am 20. Juni seinen ersten Baby- und Kinderflohmarkt im Hofe des Rathauses. Unterstützt von der Kita Campus Kids, welche Spenden durch den Verkauf von Kaffee und Kuchen sammelte. Die Idee hatte eigene Beweggründe, doch es stellt sich raus, dass solch ein Flohmarkt vom großen Interesse in Bitterfeld-Wolfen ist.
2: Heute findet der erste Baby- und Kinderflohmarkt vom Kultur- und Heimatverein Wolfen statt, erstmalig. Und jo.
3: Okay. Genau. Und unterstützt wird das Ganze auch von der Kita Campus Kids. Wir sammeln Spenden in Form von Kaffee und Kuchen für die Durchstarter, damit wir dort für die Vorschüler ein bisschen was finanzieren können, zum Beispiel das Zuckertütenfest, und unterstützen das damit.
2: Eigentlich ganz einfach. Ich bin letztes Jahr das erste Mal Mama geworden und bin dann an Mandy herangetreten, weil ich einfach so viel Zeug zu Hause habe und das gar nicht loswerde. Und da habe ich gesagt, Mensch, wollen wir nicht einfach mal einen Kinderflohmarkt hier machen? Ist einfach zu wenig in unserer Region, dass es überhaupt sowas angeboten wird. Ja, und man sieht die Resonanz. Wir haben viele Stände, somit so vielen Anfragen hätten wir gar nicht gerechnet. Und ja.
3: Ungefähr 30 Stände ja. Haben wir.
2: Genau. Genau, Kleidung von allen Größen, also eben nach dem, was man zu Hause hat. Spielzeug, Fahrräder, Kinderwagen.
3: Schwangerschaftsmode,
2: eigentlich alles rund um Kind und Baby. Genau.
3: 100 bis 200 Menschen erwarten wir heute.
0: Insgesamt 30 Verkaufsstände waren anwesend. Von Spielzeug bis hin zu Kinderwagen oder Kleidung von Babys bis hin zur Mutti war alles erwerbbar. Nur leider hatte das Wetter einen anderen Plan für den Flohmarkt.
2: Ja, ich denke mal, es werden bestimmt jetzt viele abbauen, aber wir werden als Verein natürlich eine Neuauflage machen, weil man sieht, der Zuspruch ist hoch und es waren halt auch viele Darsteller da gewesen, also die einen Stand gemacht haben. Ja, Wiederholung auf jeden Fall.
0: Trotz des Regens blieben noch ein paar Stände da. Besucher, die sich auf das Wetter vorbereitet haben, stöberten noch ein bisschen durch die Stände. Andere suchten Schutz unter dem Rathaus. Die Resonanz war dennoch mit erwarteten 200 Besuchern da. Und hoffentlich wird die Neuauflage des Baby- und Kinderflohmarktes des Kultur- und Heimatvereins Wolfen e.V. vom schlechten Wetter verschont. Am 13. Juni wurde die Saale in Bernburg wieder zur Wettkampfstrecke. Der Bernburger Maritim Club richtete den traditionellen Kutterruderpokal sowie den 13.

0: 10. Saale-Pokal aus und begrüßte zahlreiche Teams zu spannenden Rennen auf dem Wasser. Gestartet wurde in den Wertungsklassen Frauen, Männer und Mixed. Seit mehr als 2 Jahrzehnten zählt der Bernburger Kutterruderpokal zu den größten Veranstaltungen dieser Sportart in Deutschland und lockt Jahr für Jahr zahlreiche Mannschaften und Besucher an die Saale.
1: Also, wir haben hier heute das traditionelle Kutterrudern in Bernburg, und zwar das 27. Kutterrudern und gleichzeitig noch den 13. Saale-Pokal für die Profis. Das Amateurkutterrudern, wie es schon sagt, ist für die Amateure. Und dort sind 32 Mannschaften am Start. Bei den Profis über 2000 Meter mit 2 Wänden sind es 8 Mannschaften.
0: Neben den sportlichen Wettkämpfen sorgte auch die besondere Atmosphäre am Wasser, die Verpflegung vor Ort und viele Zuschauer für einen gelungenen Veranstaltungstag. Von der Bratwurst bis zum Fischbrötchen oder vom Sandkasten bis zum Schießstand war alles vorhanden.
1: Wir rechnen eigentlich damit so 1000 bis 2000 Zuschauer zur gleichen Zeit. Das heißt, über den Tag hinaus sind da schon ein paar tausend Leute, die hier über den Platz laufen oder hier mitmachen, mit der Familie da sind. Wir haben ein Portfolio von Hüpfburg, Kinderschminken, Tattoos, die für unsere Kinder einen Schießstand, für die Erwachsenen, und bieten noch verschiedene Spezialitäten aus Bernburg an. Bratwurst, und zwar Thüringer, und andere Sachen, Fischbrötchen, Steaks und dergleichen, Tomatensauce mit Nudeln. Und so, dass eigentlich hier eine Rundum-Gastroversorgung durch unseren Verein gewährleistet ist und der Tag an sich in die Nacht übergehen kann zu unserer berühmten Seesportparty.
0: Die Pokale werden aber nicht komplett allein finanziert. Hier helfen verschiedenste Firmen, um das Event komplett unabhängig von Fördermitteln zu machen, sei es im finanziellen oder im materiellen Aspekten.
1: Wir haben wirklich eine Reihe von Sponsoren, die uns unterstützen. In der Hauptsache erstmal als Namensgeber sind es die Stadtwerke Bernburg GmbH, die uns hier mit einem vernünftigen Betrag unterstützt finanziell, sodass wir das hier alles stemmen können. Und weiterhin sind aber weitere Sponsoren, also zusätzlich weitere Sponsoren, wie zum Beispiel Firma Kuhlmann, Firma Solvay. Ich gucke jetzt mal einfach in die Runde. McDonald's gibt was dazu. Der ASB unterstützt uns. Firma Schwenk. So, die Schraubenbude und dergleichen. Also es sind ein Portfolio von verschiedensten Firmen, die in etwas weniger und etwas mehr uns unterstützen, finanziell wie aber auch materiell, um diesen großen Pokal wirklich ohne Fördermittel und komplett frei für irgendwelche öffentliche Hand zu finanzieren und auch eigentlich stattfinden zu lassen.
0: Beim Kutterrudern kommt es nicht nur auf Kraft und Ausdauer an. 10 Ruderinnen und Ruderer müssen ein rund 1 Tonnen schweres Boot möglichst schnell und vor allem perfekt abgestimmt über mehrere hundert oder manchmal 1000 Meter lange Wettkampfstrecken bewegen. Teamgeist, Rhythmus und eine gute Koordination sind dabei entscheidend. Das zusammen mit der engen Verbundenheit zog auch Marian Haft in den Seesport hinein.
1: Ich bin hier vor über 40 Jahren zum Seesport gekommen damals und eigentlich ist es ein Sport für Verrückte. 10 Frauen, 10 Männer, eine Mixmannschaft mit 5 Männern, 5 Frauen. Man fährt bis zu 5 Kilometer in einem 1 Tonnen schweren Boot, einem Kutter, nebeneinander. Jeder hat also einen eigenen Riemen wie auf der Galeere. Und eigentlich musst du ein bisschen verrückt sein, um diesen Sport auszuüben. Aber du fühlst dich wirklich super, wenn du nach 5 Kilometern aus einem Kutter steigst, mit deinem Riemen auf der Schulter und sagst, ich habe es geschafft und habe echt was geleistet. Und wenn möglich, bin ich noch Erster geworden. Das ist genial und es gibt eine Szene von 3.000, 4.000 Leuten in Deutschland, mehr sind es nicht. Und die halten eigentlich super zusammen und feiern sich gegenseitig, egal ob Niederlage oder Sieg. Wir sind einfach eine Familie und das ist der Seesport.

0: Schön, dass Sie eingeschaltet haben und damit herzlich willkommen an diesem Mittwoch zu den zeitnahen Nachrichten hier auf RAN 1. Wie die Polizeiinspektion Dessau-Roßlau berichtet, ereignete sich am Montag im Bereich des Bahnübergangs zwischen Roßlau und Lukow ein Unfall mit einer tödlich verletzten Person. Nach derzeitigem Kenntnisstand wurde gegen 8.50 Uhr im Bereich des Bahnübergangs eine männliche Person aus bisher ungeklärten Umständen von einem durchfahrenden Zug erfasst. Die Person wurde so schwer verletzt, dass sie an der Unfallstelle verstarb. Die Bahnstrecke wurde bis ca. 11.45 Uhr gesperrt. Die Identität des Mannes konnte zunächst nicht zweifelsfrei geklärt werden. Im Zuge der kriminalpolizeilichen Ermittlungen konnte am Dienstag dann festgestellt werden, dass es sich mit hoher Wahrscheinlichkeit um einen 74-jährigen Mann aus Dessau-Roßlau handelt. Die Ermittlungen zum Unfallhergang dauern an. Im Vorfeld des diesjährigen Sport- und Kulturfestes veranstaltete die Stadtsparkasse Dessau einen Malwettbewerb unter dem Titel Zeige dich und Winnie beim Sporttreiben. Winnie ist das Maskottchen der Sparkasse und die Kinder zeichneten viele tolle Kunstwerke mit ihm. In der vergangenen Woche wurden nun die kreativen Zeichnungen der jungen Künstler prämiert und anschließend in der Hauptstelle der Stadtsparkasse ausgestellt.
1: Zeige dich und Winnie beim Sporttreiben. Unter diesem Motto stand der diesjährige Malwettbewerb der Stadtsparkasse Dessau. Die Kinder konnten sich bereits im Vorfeld des Sport- und Kulturfestes, das am 13. Juni in der Anhalt Arena stattfand, kreativ austoben und sich selbst gemeinsam mit Winnie, dem Maskottchen der Stadtsparkasse Dessau, bei einer sportlichen Aktivität zeichnen.
2: Wir wollten im Rahmen des Sportfests der Generation, wollten wir eigentlich noch eine Brücke schlagen und zwar die Kreativität der Kinder so ein bisschen fördern. Und da ist uns dieser Malwettbewerb untergekommen und wir haben festgestellt, die Vielzahl der Teilnehmer, ich glaube, wir haben den Nerv der Kinder getroffen. Wir haben heute hier ganz tolle Bilder gesehen und auch die ersten quasi prämiert und konnten schöne Preise überreichen.
1: Am 25. Juni wurden die fertigen Bilder der Kinder in der Hauptstelle der Stadtsparkasse Dessau prämiert und anschließend ausgestellt, sodass sich Besucher die Bilder der kleinen Künstler auch im Nachhinein noch anschauen können. Nachdem die Werke präsentiert wurden, konnten die anwesenden Kinder ihre Preise entgegennehmen. Mit dabei waren viele kreative Ideen, von Winnie und den Kindern beim Gewichtheben bis hin zum Bouldern. Aber auch die Kinder, bei denen es nicht für den Hauptpreis gereicht hat, gingen nicht leer aus. Sie erhielten von Winnie einen kleinen Trostpreis und verließen die Preisverleihung ebenfalls mit einem Lächeln. Für die Stadtsparkasse ist es wichtig, nicht nur für ihre erwachsenen Kunden da zu sein, sondern auch den Kindern mit solchen Aktionen eine Freude zu machen.
2: Ja, eine Sparkasse ist für die gesamte Bevölkerung da und wenn man in Altersstrukturen denkt, fangen wir mit den Kleinsten im Prinzip an. Ja, und wir sind bis im Seniorenbereich unterwegs. Das verbindet uns, das verbindet die Menschen. Und deshalb nochmal auch dieses Sportfest der Generation schafft genau das, dass Jung und Alt zusammenkommen, zusammen Sport treiben, das Erlebnis, etwas zu erreichen, auch das Thema Fair Play im Prinzip in den Vordergrund zu stellen. All das können wir mit diesen Themen bewegen. Ja, und das ist, zeichnet eine kommunale Sparkasse aus.
1: Mit den vielen kreativen Beiträgen war der Malwettbewerb auch in diesem Jahr ein voller Erfolg. Für die Kinder bleibt dieser sicher als ein besonderes Erlebnis in Erinnerung.
0: In der Nacht vom 28. zum 29. Juni wurde in das Feuerwehrgerätehaus der Freiwilligen Feuerwehr Rottleben eingebrochen. Unbekannte Täter verschafften sich gewaltsam Zutritt zum Gebäude und entwendeten mehrere hochwertige Geräte aus einem Einsatzfahrzeug. Nach ersten Erkenntnissen wurden Gerätschaften im Wert von ca. 50.000 Euro entwendet. Zudem entstand Sachschaden durch das gewaltsame Eindringen. Weiterer Sachschaden wurde durch das Entleeren von Pulverfeuerlöschern verursacht. Die gesamte Feuerwehr der Stadt Dessau-Roßlau ist tief betroffen. Die gestohlene Ausrüstung dient ausschließlich der Gefahrenabwehr und dem Schutz der Bevölkerung. Jeder Diebstahl oder jede Beschädigung von Feuerwehrtechnik kann die Einsatzbereitschaft beeinflussen. beeinträchtigen und damit im Ernstfall wertvolle Zeit kosten. Die Polizei hat die Ermittlungen aufgenommen. Wer in der fraglichen Nacht verdächtige Personen oder Fahrzeuge im Bereich des Feuerwehrgerätehauses beobachtet hat oder sonstige Hinweise geben kann, wird gebeten, sich bei der zuständigen Polizeidienststelle zu melden. Der ESV Roßlau 1951 hat sein 75-jähriges Bestehen gefeiert. Vom 26. bis zum 28. Juni stand ein abwechslungsreiches Wochenende auf dem Programm, bei dem vor allem der Kegelsport und das gemeinsame Beisammensein im Mittelpunkt standen. Trotz sommerlich heißer Temperaturen ließ man es sich nicht nehmen, das Jubiläum in geselliger Atmosphäre zu genießen.
1: 75 Jahre Vereinsgeschichte. Der ESV Roßlau 1951 feierte am letzten Juniwochenende sein großes Jubiläum. Mitglieder, Freunde und zahlreiche Gäste waren eingeladen, gemeinsam auf die vergangenen Jahrzehnte zurückzublicken und den Verein gebührend zu feiern. Nach 75 Jahren Vereinsleben gibt es schließlich viele Erfolge und Erinnerungen, auf die man stolz sein kann.
3: Grandios, was sich in diesem Verein getan hat, wirklich verrückt. Ich bin selbst seit 2009 bin ich Mitglied, bin seit 2016 Vorstandsvorsitzender. Irre, was wir auf die Beine gestellt haben, Kegelbahnumbau, Sozialtrakt angebaut und ganz, ganz viele Aktivitäten. Neues Dach war nötig nach einem großen Unwetter. Also der Zusammenhalt, die Mitglieder zu aktivieren, ist gar nicht so schwer hier. Deswegen bin ich ein sehr glücklicher Vorstandsvorsitzender.
1: Gegründet wurde der Verein im Jahr 1951 unter dem Namen BSG Lok Roßlau. Anfangs bestand lediglich eine Kegelabteilung. Im Laufe der Jahre entwickelte sich der Verein jedoch stetig weiter. Heute gehören unter anderem Handball, Fußball, Schach, Badminton und Gymnastik zum vielfältigen Sportangebot. Doch an diesem Wochenende wurde nicht nur das 75-jährige Bestehen gefeiert.
3: Im Jahre 2025 durften wir uns eine Lüftungsanlage einbauen, weil der Wettkampf unter solchen Bedingungen extrem stressig ist. Und im Jahre 2026 war es so, dass aufgrund unserer hohen Kegelbahnauslastung der Anlaufbereich gerissen war. Es haben sich Blasen gebildet. Es stand die Gefahr, dass wir gar keine Wettkämpfe mehr spielen dürfen. Und wir haben eine sehr großzügige Förderung bekommen von der LIDER-Aktionsgruppe. Dafür nochmal ein ganz großes Dankeschön. Und die haben wir natürlich gestern eingeladen. Und diesen Kegelbahnumbau, den Anlaufbereich, die Erneuerung des Anlaufbereiches, das durften wir gestern feiern und haben ein ganz großes Jugendturnier auf die Beine gestellt. Denn das ist absolut unsere Stärke im Kegeln, unsere Jugendarbeit. Wir haben viele, auch fremde Jugendliche eingeladen vom DSV 97 aus Czernowitz. Und die waren alle hier aktiv und sind tolle Leistungen gespielt worden.
1: Den Auftakt für das sportliche Wochenende machte am Freitag das Jugendturnier. Am Abend stand ein geselliges Beisammensein auf dem Programm. Neben den Kegelwettkämpfen sorgten musikalische Beiträge und gemeinsames Feiern für eine angenehme Atmosphäre.
3: Heute ist der besondere Tag. Es läuft gerade indoor ein Männerwettkampf mit 4 Mannschaften. Große Leistungen haben wir schon gesehen, ganz großartige Leistungen, 630 gespielt, 670 gespielt, also wirklich tolle Ergebnisse bei so einem Wetter auf unserer Kegelbahn. Dass das möglich ist auf unserer Bahn, wissen wir. Also heute steht der Sport bis etwa 16, 17 Uhr im Vordergrund. Dann ab 17.30 Uhr, 18 Uhr haben wir den Karnevalverein vom ESV Roßlau da und abends ist eine Tanzveranstaltung mit einem DJ und morgen wird dann ein Damenturnier stattfinden, ebenfalls mit 4 Mannschaften. Die Blaskapelle von Dessau Roßlau wird da sein, also gesellig. Beisammensein bei einem tollen, sonnigen Wochenende.
1: Besonders stolz ist der Verein auf seine Nachwuchsarbeit. Die Kegelmannschaften der U14 und U19 konnten über die Kreisauswahl Dessau Roßlau den Landesmeistertitel gewinnen. Hinzu kommen Landeseinzelmeisterschaften sowie Teilnahmen an den deutschen Meisterschaften. Ein Beleg für die engagierte Jugendarbeit des Vereins. Mit Blick auf die Zukunft liegt Vorstandsvorsitzendem Ron Seidel besonders die Weiterentwicklung der Jugendabteilung und ein gutes Miteinander im Verein am Herzen.
3: Ich mache eine Kegel-AG mit der Grundschule Roßlau. Jede Woche hole ich 12 Jugendliche dort ab und es bleiben jedes Jahr 1, 2, 3 Jugendliche bleiben hängen oder erinnern sich dann mit 14, 15 dran, Mensch, da war doch mal Kegeln. Und dann lassen sie sich hier wieder sehen, wir entwickeln sie. Und wie gesagt, bis zur Teilnahme der deutschen Meisterschaften, also ich bin gespannt, wo sich die noch hin entwickeln werden. Wir sind Landespokalsieger im Herrenbereich, das geht nur mit einer starken Jugendmannschaft, mit einer starken Jugendarbeit, sodass von unten immer wieder Qualität nachdrückt. Und der Leistungsgedanke sportlich im Vordergrund steht. Worauf ich mich ebenfalls freue, ist immer wieder die Zusammenarbeit im Vorstand. Wir sind eine dufte Truppe, wir können uns offen die Meinung sagen. Und natürlich die Mitglieder, wenn sie gebraucht werden. Kurze Nachricht in den sozialen Medien und am nächsten Tag stehen 10, 12 Leute auf der Matte. Zelt aufbauen, ja, den Saal einrichten, irgendwas gibt es immer zu tun. Und da kann ich mich hier auf die Mitglieder wirklich zu 100% verlassen.
1: Der ESV Roßlau 1951 blickt auf ein gelungenes Jubiläumswochenende zurück. Der Verein verbindet dabei seine lange Tradition mit einem klaren Fokus auf die Zukunft.
0: Hilferufe aus der Nachbarschaft meldete ein Zeuge am 30. Juni gegen 2.15 Uhr der Polizei in Dessau Roßlau. Vor Ort konnten die eingesetzten Polizeibeamten die Hilferufe in einer Erdgeschosswohnung in der Rabestraße lokalisieren. Ein Polizeibeamter verschaffte sich über den Balkon und die geöffnete Balkontür Zugang zu der Wohnung. In dieser konnte er eine Person feststellen, die angab, gestürzt zu sein und aus eigener Kraft nicht mehr aufstehen könne. Der Polizist half dem 63-Jährigen wieder auf, zudem wurde ein Rettungswagen hinzugezogen. Eine weitere medizinische Behandlung war jedoch nicht notwendig. So konnte dank eines aufmerksamen Nachbarn wohl Schlimmeres verhindert werden. Mit dieser guten Nachricht sind wir am Ende unserer Mittwochsausgabe der Zeitnah Nachrichten, schauen jetzt noch auf das Wetter und im Anschluss gern noch auf die Meldungen aus der Region. Am Donnerstag ab 18 Uhr gibt es dann neue Informationen aus Dessau-Roßlau und Umgebung. Bis dahin machen Sie es gut und auf Wiedersehen.
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5: Am Donnerstag erhöhen sich die Temperaturen wieder bis auf 26 Grad Celsius. Den ganzen Tag über soll es bewölkt bleiben. Vereinzelt wird die Sonne in den frühen Stunden jedoch hervorscheinen. Außerdem ist leichter Regen vorausgesagt, aber nur von 19 bis 21 Uhr. Der Wind erweist sich als ruhig, mit einer leichten Brise, überwiegend aus dem Westen.

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1: Eine Stadt zeichnet. Unter diesem Motto lädt die Lutherstadt Wittenberg in dieser Woche zu einer kreativen Mitmachveranstaltung ein. Bereits zum dritten Mal in Folge wird das gemeinsame Zeichnen der Stadt mit Unterstützung engagierter Künstler gefeiert. In den kostenfreien Workshops arbeiten die Experten gemeinsam mit Interessierten an verschiedenen Projekten. Schon die vergangenen Veranstaltungen stießen auf positive Resonanz und blieben vielen Teilnehmern in guter Erinnerung. Denn seit Start 2024 hat sich die Teilnehmeranzahl verdreifacht.

0: Was anzufangen, es klingt eigentlich einfach, aber das ist, der Anfang ist immer das Komplizierte, ja? Dass man überhaupt Menschen ansprechen kann, dass die kommen, dass dann Teamleiter sind und so weiter, dass die Organisation klappt und so weiter. Und dann macht man so ein paar Fehler und dann lernt man aus den Fehlern. Ich sage immer, das erste Mal ist sehr wichtig, das zweite Mal ist wichtiger und so weiter. Ja? Bis es eine Bewegung wird, das dauert eine Weile, aber ich bin heute sehr, sehr glücklich, dass bei diesem Wetter, da kommt man ja auf die Idee, dass niemand kommt, aber es sind wirklich wieder, die Bude ist voll und mehr als letztes Jahr. Und ich merke jetzt, kommen langsam, Leute werden mitgebracht, jüngere Leute kommen, Kinder kommen. Und ich glaube, wenn wir das hinkriegen, und dieses Jahr haben wir 3 Städte, die das machen, und ich hoffe, nächstes Jahr sind wir dann bei 5 und irgendwann 10, 20, und dann fangen die Städte miteinander an. Ja, Resümee ist, weitermachen.
1: Das diesjährige Motto lautet 30 Jahre Welterbe. Yadigar Azizi verbindet Luther mit diesem Thema. Vor allem, da Eisleben ebenfalls teilnimmt. Da ist die Verbindung zu Luther groß, aber auch in Pforzheim wird dieses Jahr gezeichnet. Das Wichtigste für Yadigar Azizi ist jedoch, das Handwerk des Zeichnens beizubringen. Denn Zeichnen ist nicht nur ein Hobby, sondern auch soziale Kompetenz, so Azizi.
0: Naja, ich verbinde eigentlich nur Luther damit. Luther hat angefangen und wir fangen jetzt auch in 2 Lutherstädte, also in Wittenberg und Eisleben. Das ist doch Nomen est Omen. Also ich glaube, das ist das Wichtigste, ja? Was dann was die Gruppenleiter dann sozusagen mit den Leuten machen, wie sie da rangehen, das muss ja jeder selber wissen. Aber ich denke, das Wichtigste bei diesem Format ist, das, was wir sehen, zeichnen lernen zu können. Das ist das Problem, weil viele sagen, kann ich nicht, zu kompliziert. Und ich sage immer, das ist ein Handwerk. Wenn du das, was du siehst, zeichnen kannst, dann füllt sich dein Kopf mit anderen Dingen. Ja? Und das ist wie Musik hören, das ist wie Kochen. Das ist also alle Sinneswahrnehmungen, glaube ich, bringen uns weiter in der Persönlichkeitsbildung. Und etwas, was wir nicht vergessen dürfen, das ist soziale Kompetenz. Hier treffen sich Menschen, die in einer Stadt leben, aber noch nie miteinander gesprochen haben. Ich merke das jetzt, da bilden sich Gruppen, ja. Da kommt der 12-Jährige mit einer 85-Jährige und die kennen sich schon vom letzten Jahr, haben im Jahr auch sich 2-3 Mal getroffen, zusammen gezeichnet. Also ich glaube, diese einfache Idee hat eine große Komplexität. Und von dieser Komplexität träume ich, weil es ist Gesellschaftsbilden, ja, und es ist soziale Kompetenz. Und ich glaube, dass die Sinnesinstrumente, die wir haben, Kulturinstrumente, die wir haben, sehen, hören, riechen, tasten, das sind Dinge, die uns zum Menschen machen, von 0 bis 6. Und wenn wir die vergessen, dann veröden wir. Ja? Und ich glaube, die Welt immer wieder neu zu entdecken, ist ein ganz simpler Gedanke, aber er ist sehr komplex.
1: Die Zeichnungen, die in den Workshops entstehen, kann man auch nach der Erschaffung besichtigen. Yadigar Azizi ist normalerweise bei der Veröffentlichung dabei. Da aber 3 Standorte teilnehmen, schafft er es nicht, an allen Standorten gleichzeitig zu erscheinen. Jedoch erweckt dies große Hoffnung beim Schirmherr von Eine Stadt zeichnet.
0: Leider kann ich da nicht kommen, weil ja, ich bin nicht da. Aber das wird für mich immer komplizierter. Je mehr Städte fürs Anlaufen, da würde ich gern dabei sein. Aber dann hoffe ich, und das merke ich hier, das wird dann von Künstlern übernommen, das wird, also das bin nicht ich, ja, das sind dann Künstler, die das machen, Leute, die Lust haben, das zu machen, und das wäre das Tolle, ja, und wenn jetzt mehrere Städte das machen, dann könnt ihr untereinander auch kommunizieren und sagen, wie man es besser macht, was für Erfahrungen man macht, aber man stelle sich vor, in 10 Jahren heißt es nicht mehr eine Stadt zeichnen, sondern Deutschland zeichnet und dann zeichnet die Welt. Das ist eine, also die Welt, das ist nicht klein gegriffen, weil das betrifft ja jeden Menschen auf dieser Welt. Ja? Und wenn wir alleine das Zeichnen zu einem Kulturinstrument wieder erheben, dann glaube ich, bewegt das was. Ja? Und das würde ich gern, solange ich lebe, noch sozusagen proklamieren.
1: Eine Auswahl der erschaffenen Zeichnungen wird am 30.08. um 17 Uhr auf dem Kranachhof Schlossstraße 1 in einer Vernissage der Öffentlichkeit präsentiert. Zugleich sind auch noch 2 Kunstausstellungen im alten Rathaus in der Lutherstadt zu besichtigen. Vergessene Schätze, Stadt- und Landschaftsansichten, der verstorbenen DDR-Künstler Wilhelm Schmid und 30 Jahre Jugendkunstschule sind bis zum 18. September anschaubar für jedermann. Aber zum Schluss noch einmal zurück zum Schirmherrn des großen Zeichnen-Events. Ein Wunsch seiner Seite ist es, dass Zeichnen wieder eines der Hauptfächer in Schulen wird. Doch hierfür müssten sich noch einige Dinge ändern. Zum Ausklang die Ansicht von Yadiga Azizi.
0: Ja, da muss ich erstmal diesen ersten Schritt. Aber dass wir jetzt in Kulturstrukturen sparen, ich verstehe es nicht. Ich rede ja auch viel mit Politikern. Es ist doch rein von der Investition her gedacht, ist das ja die kleinste Investition. Und wenn wir die Eltern auch sozusagen dazu mitgewinnen und sagen, wenn wir den Kindern nicht das lernen, was die Gesellschaft braucht, vor allen Dingen die soziale Kompetenz, wo wollen wir es denn dann bekommen? Ja? Demokratie geht ja nur, wenn die Wahlen bewusst gemacht werden. Aber wenn ich heute besoffen in die Urne sozusagen stolper und Kreuz mache, ist dieses Kreuz genauso viel wert wie der daneben, der sozusagen sich 4 Jahre damit beschäftigt hat. Oder wir können auch anders sagen, wenn ich überhaupt nicht damit beschäftige und irgendwo ein Kreuz mache, weil mein Freund mir gesagt hat, mach mal dort das Kreuz, dann hat das den gleichen Wert. Also die Wahl ist ja nicht dann gut, weil sie existiert, sondern die ist erst dann richtig, wenn wir uns damit beschäftigen. Und Demokratie macht Arbeit. Das ist immer so ein Spruch, den ich habe. Das können wir nicht, das kriegt man nicht geschenkt. Und wenn es 5 Jahre gut läuft, kann es das 6. Jahr sozusagen schlecht laufen. Wir müssen permanent dran arbeiten. Und Machtstrukturen bilden sich immer und die müssen wir immer wieder sehr aufmerksam sein, dass die nicht missbraucht werden. Und das sehen wir in dieser Welt, was gerade passiert. Ich komme aus Iran, bin hier groß geworden und ich weiß, was passiert. Ja? Unsere Familiengeschichte ist eben auch eine Geschichte der Macht.
1: Premiere in Bitterfeld-Wolfen. Der Kultur- und Heimatverein Wolfen e.V. veranstaltete am 20. Juni seinen ersten Baby- und Kinderflohmarkt im Hofe des Rathauses. Unterstützt von der Kita Campus Kids, welche Spenden durch den Verkauf von Kaffee und Kuchen sammelte. Die Idee hatte eigene Beweggründe, doch es stellt sich raus, dass solch ein Flohmarkt vom großen Interesse in Bitterfeld-Wolfen ist.
2: Heute findet der erste Baby- und Kinderflohmarkt vom Kultur- und Heimatverein Wolfen statt, erstmalig. Und jo.
3: Okay. Genau. Und unterstützt wird das Ganze auch von der Kita Campus Kids. Wir sammeln Spenden in Form von Kaffee und Kuchen für die Durchstarter, damit wir dort für die Vorschüler ein bisschen was finanzieren können, zum Beispiel das Zuckertütenfest, und unterstützen das damit.
2: Eigentlich ganz einfach. Ich bin letztes Jahr das erste Mal Mama geworden und bin dann an Mandy herangetreten, weil ich einfach so viel Zeug zu Hause habe und das gar nicht loswerde. Und da habe ich gesagt, Mensch, wollen wir nicht einfach mal einen Kinderflohmarkt hier machen? Ist einfach zu wenig in unserer Region, dass es überhaupt sowas angeboten wird. Ja, und man sieht die Resonanz. Wir haben viele Stände, somit so vielen Anfragen hätten wir gar nicht gerechnet. Und ja.
3: Ungefähr 30 Stände haben wir.
2: Genau. Genau, Kleidung von allen Größen, also eben nach dem, was man zu Hause hat. Spielzeug, Fahrräder, Kinderwagen.
3: Schwangerschaftsmode,
2: eigentlich alles rund um Kind und Baby. Genau.
3: 100 bis 200 Menschen erwarten wir heute.
1: Insgesamt 30 Verkaufsstände waren anwesend. Von Spielzeug bis hin zu Kinderwagen oder Kleidung von Babys bis hin zur Mutti war alles erwerbbar. Nur leider hatte das Wetter einen anderen Plan für den Flohmarkt.
2: Ja, ich denke mal, es werden bestimmt jetzt viele abbauen, aber wir werden als Verein natürlich eine Neuauflage machen, weil man sieht, der Zuspruch ist hoch und es waren halt auch viele Darsteller da gewesen, also die einen Stand gemacht haben. Ja, Wiederholung auf jeden Fall.
1: Trotz des Regens blieben noch ein paar Stände da. Besucher, die sich auf das Wetter vorbereitet haben, stöberten noch ein bisschen durch die Stände. Andere suchten Schutz unter dem Rathaus. Die Resonanz war dennoch mit erwarteten 200 Besuchern da. Und hoffentlich wird die Neuauflage des Baby- und Kinderflohmarktes des Kultur- und Heimatvereins Wolfen e.V. vom schlechten Wetter verschont. Am 13. Juni wurde die Saale in Bernburg wieder zur Wettkampfstrecke. Der Bernburger Maritim Club richtete den traditionellen Kutterruderpokal sowie den 13. Saalepokal aus und begrüßte zahlreiche Teams zu spannenden Rennen auf dem Wasser. Gestartet wurde in den Wertungsklassen Frauen, Männer und Mixed. Seit mehr als 2 Jahrzehnten zählt der Bernburger Kutterruderpokal zu den größten Veranstaltungen dieser Sportart in Deutschland und lockt Jahr für Jahr zahlreiche Mannschaften und Besucher an die Saale.
4: Also, wir haben hier heute das traditionelle Kutterrudern in Bernburg, und zwar das 27. Kutterrudern und gleichzeitig noch den 13. Saalepokal für die Profis. Das Amateurkutterrudern, wie es schon sagt, ist für die Amateure. Und dort sind 32 Mannschaften am Start. Bei den Profis über 2000 Meter mit 2 Wänden sind es 8 Mannschaften.
1: Neben den sportlichen Wettkämpfen sorgte auch die besondere Atmosphäre am Wasser, die Verpflegung vor Ort und viele Zuschauer für einen gelungenen Veranstaltungstag. Von der Bratwurst bis zum Fischbrötchen oder vom Sandkasten bis zum Schießstand war alles vorhanden.
4: Wir rechnen eigentlich damit so 1000 bis 2000 Zuschauer zur gleichen Zeit. Das heißt, über den Tag hinaus sind da schon ein paar tausend Leute, die hier über den Platz laufen oder hier mitmachen, mit der Familie da sind. Wir haben ein Portfolio von Hüpfburg, Kinderschminken, Tattoos, die für unsere Kinder einen Schießstand, für die Erwachsenen, und bieten noch verschiedene Spezialitäten aus Bernburg an. Bratwurst, und zwar Thüringer, und andere Sachen, Fischbrötchen, Steaks und dergleichen, Tomatensauce mit Nudeln. Und so dass eine hier eine rundum Gastroversorgung durch unseren Verein gewährleistet ist und der Tag an sich in die Nacht übergehen kann zu unserer berühmten Seesportparty.
1: Die Pokale werden aber nicht komplett allein finanziert. Hier helfen verschiedenste Firmen, um das Event komplett unabhängig von Fördermitteln zu machen, sei es im finanziellen oder im materiellen Aspekten.
4: Wir haben wirklich eine Reihe von Sponsoren, die es unterstützen. In der Hauptsache erstmal als Namensgeber sind es die Stadtwerke Bernburg GmbH, die uns hier mit einem vernünftigen Betrag unterstützt finanziell, sodass wir das hier alles stemmen können. Und weiterhin sind aber weitere Sponsoren, also zusätzlich sind weitere Sponsoren, wie zum Beispiel Firma Kuhlmann, Firma Solvay. Ich gucke jetzt mal einfach in die Runde. McDonald's gibt was dazu. Der ASB unterstützt uns. Firma Schwenk. So, die Schraubenbude und dergleichen. Also es sind ein Portfolio von verschiedensten Firmen, die in etwas weniger und etwas mehr uns unterstützen, finanziell wie aber auch materiell, um diesen großen Pokal wirklich ohne Fördermittel und komplett frei für irgendwelche öffentliche Hand zu finanzieren und auch eigentlich stattfinden zu lassen.
1: Beim Kutterrudern kommt es nicht nur auf Kraft und Ausdauer an. 10 Ruderinnen und Ruderer müssen ein rund 1 Tonnen schweres Boot möglichst schnell und vor allem perfekt abgestimmt über mehrere hundert oder manchmal 1000 Meter lange Wettkampfstrecken bewegen. Teamgeist, Rhythmus und eine gute Koordination sind dabei entscheidend. Das zusammen mit der engen Verbundenheit zog auch Marian Haft in den Seesport hinein.
4: Ich bin hier vor über 40 Jahren zum Seesport gekommen damals und eigentlich ist es ein Sport für Verrückte. 10 Frauen, 10 Männer, eine Mixmannschaft mit 5 Männern, 5 Frauen. Man fährt bis zu 5 Kilometer in einem 1 Tonnen schweren Boot, einem Kutter, nebeneinander. Jeder hat also einen eigenen Riemen, wie auf der Galeere. Und eigentlich musst du ein bisschen verrückt sein, um diesen Sport auszuüben. Aber du fühlst dich wirklich super, wenn du nach 5 Kilometern aus einem Kutter steigst, mit deinem Riemen auf der Schulter und sagst, ich habe es geschafft und habe echt was geleistet. Und wenn möglich, bin ich noch Erster geworden. Das ist genial. Und es gibt eine Szene von 3.000, 4.000 Leuten in Deutschland. Mehr sind es nicht. Und die halten eigentlich super zusammen und feiern sich gegenseitig, egal ob Niederlage oder Sieg. Wir sind einfach eine Familie und das ist der Seesport.

0: Schön, dass Sie eingeschaltet haben und damit herzlich willkommen an diesem Mittwoch zu den zeitnahen Nachrichten hier auf RAN 1. Wie die Polizeiinspektion Dessau-Roßlau berichtet, ereignete sich am Montag im Bereich des Bahnübergangs zwischen Roßlau und Lukow ein Unfall mit einer tödlich verletzten Person. Nach derzeitigem Kenntnisstand wurde gegen 8.50 Uhr im Bereich des Bahnübergangs eine männliche Person aus bisher ungeklärten Umständen von einem durchfahrenden Zug erfasst. Die Person wurde so schwer verletzt, dass sie an der Unfallstelle verstarb. Die Bahnstrecke wurde bis ca. 11.45 Uhr gesperrt. Die Identität des Mannes konnte zunächst nicht zweifelsfrei geklärt werden. Im Zuge der kriminalpolizeilichen Ermittlungen konnte am Dienstag dann festgestellt werden, dass es sich mit hoher Wahrscheinlichkeit um einen 74-jährigen Mann aus Dessau-Roßlau handelt. Die Ermittlungen zum Unfallhergang dauern an. Im Vorfeld des diesjährigen Sport- und Kulturfestes veranstaltete die Stadtsparkasse Dessau einen Malwettbewerb unter dem Titel Zeige dich und Winnie beim Sporttreiben. Winnie ist das Maskottchen der Sparkasse und die Kinder zeichneten viele tolle Kunstwerke mit ihm. In der vergangenen Woche wurden nun die kreativen Zeichnungen der jungen Künstler prämiert und anschließend in der Hauptstelle der Stadtsparkasse ausgestellt.
1: Zeige dich und Winnie beim Sporttreiben. Unter diesem Motto stand der diesjährige Malwettbewerb der Stadtsparkasse Dessau. Die Kinder konnten sich bereits im Vorfeld des Sport- und Kulturfestes, das am 13. Juni in der Anhalt Arena stattfand, kreativ austoben und sich selbst gemeinsam mit Winnie, dem Maskottchen der Stadtsparkasse Dessau, bei einer sportlichen Aktivität zeichnen.
2: Wir wollten im Rahmen des Sportfest der Generation, wollten wir eigentlich noch eine Brücke schlagen, und zwar die Kreativität der Kinder so ein bisschen fördern. Und da ist uns dieser Malwettbewerb untergekommen. Und wir haben festgestellt, die Vielzahl der Teilnehmer, ich glaube, wir haben den Nerv der Kinder getroffen. Wir haben heute hier ganz tolle Bilder gesehen und auch die ersten quasi prämiert und konnten schöne Preise überreichen.
1: Am 25. Juni wurden die fertigen Bilder der Kinder in der Hauptstelle der Stadtsparkasse Dessau prämiert und anschließend ausgestellt, sodass sich Besucher die Bilder der kleinen Künstler auch im Nachhinein noch anschauen können. Nachdem die Werke präsentiert wurden, konnten die anwesenden Kinder ihre Preise entgegennehmen. Mit dabei waren viele kreative Ideen, von Winnie und den Kindern beim Gewichtheben bis hin zum Bouldern. Aber auch die Kinder, bei denen es nicht für den Hauptpreis gereicht hat, gingen nicht leer aus. Sie erhielten von Winnie einen kleinen Trostpreis und verließen die Preisverleihung ebenfalls mit einem Lächeln. Für die Stadtsparkasse ist es wichtig, nicht nur für ihre erwachsenen Kunden da zu sein, sondern auch den Kindern mit solchen Aktionen eine Freude zu machen.
2: Ja, eine Sparkasse ist für die gesamte Bevölkerung da. Und wenn man in Altersstrukturen denkt, fangen wir mit den Kleinsten im Prinzip an. Ja, und wir sind bis im Seniorenbereich unterwegs. Das verbindet uns, das verbindet die Menschen. Und deshalb nochmal auch dieses Sportfest der Generation schafft genau das, dass Jung und Alt zusammenkommen, zusammen Sport treiben, das Erlebnis, etwas zu erreichen, auch das Thema Fair Play im Prinzip in den Vordergrund zu stellen. All das können wir mit diesen Themen bewegen. Ja, und das ist, zeichnet eine kommunale Sparkasse aus.
1: Mit den vielen kreativen Beiträgen war der Malwettbewerb auch in diesem Jahr ein voller Erfolg. Für die Kinder bleibt dieser sicher als ein besonderes Erlebnis in Erinnerung.

0: Ernstfall wertvolle Zeit kosten. Die Polizei hat die Ermittlungen aufgenommen. Wer in der fraglichen Nacht verdächtige Personen oder Fahrzeuge im Bereich des Feuerwehrgerätehauses beobachtet hat oder sonstige Hinweise geben kann, wird gebeten, sich bei der zuständigen Polizeidienststelle zu melden. Der ESV Roßlau 1951 hat sein 75-jähriges Bestehen gefeiert. Vom 26. bis zum 28. Juni stand ein abwechslungsreiches Wochenende auf dem Programm, bei dem vor allem der Kegelsport und das gemeinsame Beisammensein im Mittelpunkt standen. Trotz sommerlich heißer Temperaturen ließ man es sich nicht nehmen, das Jubiläum in geselliger Atmosphäre zu genießen.
1: 75 Jahre Vereinsgeschichte. Der ESV Roßlau 1951 feierte am letzten Juniwochenende sein großes Jubiläum. Mitglieder, Freunde und zahlreiche Gäste waren eingeladen, gemeinsam auf die vergangenen Jahrzehnte zurückzublicken und den Verein gebührend zu feiern. Nach 75 Jahren Vereinsleben gibt es schließlich viele Erfolge und Erinnerungen, auf die man stolz sein kann.
2: Grandios, was sich in diesem Verein getan hat, wirklich verrückt. Ich bin selbst seit 2009 bin ich Mitglied, bin seit 2016 Vorstandsvorsitzender. Irre, was wir auf die Beine gestellt haben, Kegelbahnumbau, Sozialtrakt angebaut und ganz, ganz viele Aktivitäten. Neues Dach war nötig nach einem großen Unwetter. Also der Zusammenhalt, die Mitglieder zu aktivieren, ist gar nicht so schwer hier. Deswegen bin ich ein sehr glücklicher Vorstandsvorsitzender.
1: Gegründet wurde der Verein im Jahr 1951 unter dem Namen BSG Lok Roßlau. Anfangs bestand lediglich eine Kegelabteilung. Im Laufe der Jahre entwickelte sich der Verein jedoch stetig weiter. Heute gehören unter anderem Handball, Fußball, Schach, Badminton und Gymnastik zum vielfältigen Sportangebot. Doch an diesem Wochenende wurde nicht nur das 75-jährige Bestehen gefeiert.
2: Im Jahre 2025 durften wir uns eine Lüftungsanlage einbauen, weil der Wettkampf unter solchen Bedingungen extrem stressig ist. Und im Jahre 2026 war es so, dass aufgrund unserer hohen Kegelbahnauslastung der Anlaufbereich gerissen war. Es haben sich Blasen gebildet. Es stand die Gefahr, dass wir gar keine Wettkämpfe mehr spielen dürfen. Und wir haben eine sehr großzügige Förderung bekommen von der LEADER-Aktionsgruppe. Dafür nochmal ein ganz großes Dankeschön. Und die haben wir natürlich gestern eingeladen. Und diesen Kegelbahnumbau, den Anlaufbereich, die Erneuerung des Anlaufbereiches, das durften wir gestern feiern und haben ein ganz großes Jugendturnier auf die Beine gestellt. Denn das ist absolut unsere Stärke im Kegeln, unsere Jugendarbeit. Wir haben viele, auch fremde Jugendliche eingeladen vom DSV 97 aus Czernowitz. Und die waren alle hier aktiv und sind tolle Leistungen gespielt worden.
1: Den Auftakt für das sportliche Wochenende machte am Freitag das Jugendturnier. Am Abend stand ein geselliges Beisammensein auf dem Programm. Neben den Kegelwettkämpfen sorgten musikalische Beiträge und gemeinsames Feiern für eine angenehme Atmosphäre.
2: Heute ist der besondere Tag. Es läuft gerade indoor ein Männerwettkampf mit 4 Mannschaften. Große Leistungen haben wir schon gesehen, ganz großartige Leistungen, 630 gespielt, 670 gespielt, also wirklich tolle Ergebnisse bei so einem Wetter auf unserer Kegelbahn. Dass das möglich ist auf unserer Bahn, wissen wir. Also heute steht der Sport bis etwa 16, 17 Uhr im Vordergrund. Dann ab 17.30 Uhr, 18 Uhr haben wir den Karnevalverein vom ESV Roßlau da und abends ist eine Tanzveranstaltung mit einem DJ und morgen wird dann ein Damenturnier stattfinden, ebenfalls mit 4 Mannschaften. Die Blaskapelle von Dessau Roßlau wird da sein, also gesellig. Beisammensein bei einem tollen, sonnigen Wochenende.
1: Besonders stolz ist der Verein auf seine Nachwuchsarbeit. Die Kegelmannschaften der U14 und U19 konnten über die Kreisauswahl Dessau Roßlau den Landesmeistertitel gewinnen. Hinzu kommen Landeseinzelmeisterschaften sowie Teilnahmen an den deutschen Meisterschaften. Ein Beleg für die engagierte Jugendarbeit des Vereins. Mit Blick auf die Zukunft liegt Vorstandsvorsitzendem Ron Seidel besonders die Weiterentwicklung der Jugendabteilung und ein gutes Miteinander im Verein am Herzen.
2: Ich mache eine Kegel-AG mit der Grundschule Roßlau. Jede Woche hole ich 12 Jugendliche dort ab und es bleiben jedes Jahr 1, 2, 3 Jugendliche bleiben hängen oder erinnern sich dann mit 14, 15 dran, Mensch, da war doch mal Kegeln. Und dann lassen sie sich hier wieder sehen, wir entwickeln sie. Und wie gesagt, bis zur Teilnahme der deutschen Meisterschaften, also ich bin gespannt, wo sich die noch hin entwickeln werden. Wir sind Landespokalsieger im Herrenbereich, das geht

0: nur mit einer starken Jugendmannschaft, mit einer starken Jugendarbeit, sodass von unten immer wieder Qualität nachdrückt und der Leistungsgedanke sportlich im Vordergrund steht. Worauf ich mich ebenfalls freue, ist immer wieder die Zusammenarbeit im Vorstand. Wir sind eine dufte Truppe, wir können uns offen die Meinung sagen und natürlich die Mitglieder, wenn sie gebraucht werden, kurze Nachricht in den sozialen Medien und am nächsten Tag stehen 10, 12 Leute auf der Matte, Zelt aufbauen, ja, den Saal einrichten, irgendwas gibt es immer zu tun und da kann ich mich hier auf die Mitglieder wirklich zu 100% verlassen.
1: Der ESV Roßlau 1951 blickt auf ein gelungenes Jubiläumswochenende zurück. Der Verein verbindet dabei seine lange Tradition mit einem klaren Fokus auf die Zukunft.
2: Hilferufe aus der Nachbarschaft meldete ein Zeuge am 30. Juni gegen 2.15 Uhr der Polizei in Dessau Roßlau. Vor Ort konnten die eingesetzten Polizeibeamten die Hilferufe in einer Erdgeschosswohnung in der Rabestraße lokalisieren. Ein Polizeibeamter verschaffte sich über den Balkon und die geöffnete Balkontür Zugang zu der Wohnung. In dieser konnte er eine Person feststellen, die angab, gestürzt zu sein und aus eigener Kraft nicht mehr aufstehen könne. Der Polizist half dem 63-Jährigen wieder auf, zudem wurde ein Rettungswagen hinzugezogen. Eine weitere medizinische Behandlung war jedoch nicht notwendig. So konnte dank eines aufmerksamen Nachbarn wohl Schlimmeres verhindert werden. Mit dieser guten Nachricht sind wir am Ende unserer Mittwochsausgabe der Zeitnah Nachrichten, schauen jetzt noch auf das Wetter und im Anschluss gern noch auf die Meldungen aus der Region. Am Donnerstag ab 18 Uhr gibt es dann neue Informationen aus Dessau-Roßlau und Umgebung. Bis dahin machen Sie es gut und auf Wiedersehen.
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4: Am Donnerstag erhöhen sich die Temperaturen wieder bis auf 26 Grad Celsius. Den ganzen Tag über soll es bewölkt bleiben. Vereinzelt wird die Sonne in den frühen Stunden jedoch hervorscheinen. Außerdem ist leichter Regen vorausgesagt, aber nur von 19 bis 21 Uhr. Der Wind erweist sich als ruhig, mit einer leichten Brise, überwiegend aus dem Westen.

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1: Eine Stadt zeichnet. Unter diesem Motto lädt die Lutherstadt Wittenberg in dieser Woche zu einer kreativen Mitmachveranstaltung ein. Bereits zum dritten Mal in Folge wird das gemeinsame Zeichnen der Stadt mit Unterstützung engagierter Künstler gefeiert. In den kostenfreien Workshops arbeiten die Experten gemeinsam mit Interessierten an verschiedenen Projekten. Schon die vergangenen Veranstaltungen stießen auf positive Resonanz und blieben vielen Teilnehmern in guter Erinnerung. Denn seit Start 2024 hat sich die Teilnehmeranzahl verdreifacht.
2: Sowas anzufangen, es klingt eigentlich einfach, aber das ist, der Anfang ist immer das Komplizierte, ja? Dass man überhaupt Menschen ansprechen kann, dass die kommen, dass dann Teamleiter sind und so weiter, dass die Organisation klappt und so weiter. Und dann macht man so ein paar Fehler und dann lernt man aus den Fehlern. Ich sage immer, das erste Mal ist sehr wichtig, das zweite Mal ist wichtiger und so weiter. Ja? Bis es eine Bewegung wird, das dauert eine Weile, aber ich bin heute sehr, sehr glücklich, dass bei diesem Wetter, da kommt man ja auf die Idee, dass niemand kommt, aber es sind wirklich wieder, die Bude ist voll und mehr als letztes Jahr. Und ich merke jetzt, kommen langsam, Leute werden mitgebracht, jüngere Leute kommen, Kinder kommen. Und ich glaube, wenn wir das hinkriegen, und dieses Jahr haben wir drei Städte, die das machen, und ich hoffe, nächstes Jahr sind wir dann bei 5 und irgendwann 10, 20 und dann fangen die Städte miteinander an. Ja, Resümee ist, weitermachen.
1: Das diesjährige Motto lautet 30 Jahre Welterbe. Yadigar Azizi verbindet Luther mit diesem Thema. Vor allem, da Eisleben ebenfalls teilnimmt. Da ist die Verbindung zu Luther groß, aber auch in Pforzheim wird dieses Jahr gezeichnet. Das Wichtigste für Yadigar Azizi ist jedoch, das Handwerk des Zeichnens beizubringen. Denn Zeichnen ist nicht nur ein Hobby, sondern auch soziale Kompetenz, so Azizi.
2: Naja, ich verbinde eigentlich nur Luther damit. Luther hat angefangen und wir fangen jetzt auch in zwei Lutherstädte, also in Wittenberg und Eisleben. Das ist doch Nomen est Omen. Also ich glaube, das ist das Wichtigste, ja? Was dann die Gruppenleiter dann sozusagen mit den Leuten machen, wie sie da rangehen, das muss ja jeder selber wissen. Aber ich denke, das Wichtigste bei diesem Format ist, das, was wir sehen, zeichnen lernen zu können. Das ist das Problem, weil viele sagen, kann ich nicht, zu kompliziert. Und ich sage immer, das ist ein Handwerk. Wenn du das, was du siehst, zeichnen kannst, dann füllt sich dein Kopf mit anderen Dingen. Ja? Und das ist wie Musik hören, das ist wie Kochen. Das ist also alle Sinneswahrnehmung, glaube ich, bringen uns weiter in der Persönlichkeitsbildung. Und etwas, was wir nicht vergessen dürfen, das ist soziale Kompetenz. Hier treffen sich Menschen, die in einer Stadt leben, aber noch nie miteinander gesprochen haben. Ich merke das ja jetzt, da bilden sich Gruppen, ja. Da kommt der 12-Jährige mit einer 85-Jährigen und die kennen sich schon vom letzten Jahr. Haben im Jahr auch sich zwei, dreimal getroffen, zusammen gezeichnet. Also ich glaube, diese einfache Idee hat eine große Komplexität. Und von dieser Komplexität träume ich, weil es ist Gesellschaftsbilden. Ja, und es ist soziale Kompetenz. Und ich glaube, dass die Sinnesinstrumente, die wir haben, Kulturinstrumente, die wir haben, sehen, hören, riechen, tasten, das sind Dinge, die uns zu Menschen machen, von 0 bis 6. Und wenn wir die vergessen, dann veröden wir. Ja? Und ich glaube, die Welt immer wieder neu zu entdecken, ist ein ganz simpler Gedanke, aber er ist sehr komplex.
1: Die Zeichnungen, die in den Workshops entstehen, kann man auch nach der Erschaffung besichtigen. Yadigar Azizi ist normalerweise bei der Veröffentlichung dabei. Da aber drei Standorte teilnehmen, schafft er es nicht, an allen Standorten gleichzeitig zu erscheinen. Jedoch erweckt dies große Hoffnung beim Schirmherr von Eine Stadt zeichnet.
2: Leider kann ich da nicht kommen, weil ja, ich bin nicht da. Aber das wird für mich immer komplizierter, je mehr Städte fürs Anlaufen, da würde ich gern dabei sein. Aber dann hoffe ich, und das merke ich hier, das wird dann von Künstlern übernommen. Das wird, also das bin nicht ich, ja. Das sind dann Künstler, die das machen, Leute, die Lust haben, das zu machen. Und das wäre das Tolle, ja. Und wenn jetzt mehrere Städte das machen, dann könnt ihr untereinander auch kommunizieren und sagen, wie man es besser macht, was für Erfahrungen man macht. Aber man stelle sich vor, in 10 Jahren heißt es nicht mehr eine Stadt zeichnen, sondern Deutschland zeichnet und dann zeichnet die Welt. Das ist eine, also die Welt, das ist nicht klein gegriffen, weil das betrifft ja jeden Menschen auf dieser Welt. Ja? Und wenn wir alleine das Zeichnen zu einem Kulturinstrument wieder erheben, dann glaube ich, bewegt das was. Ja? Und das würde ich gerne, solange ich lebe, noch sozusagen proklamieren.
1: Eine Auswahl der erschaffenen Zeichnungen wird am 30.08. um 17 Uhr auf dem Kranachhof Schlossstraße 1 in einer Vernissage der Öffentlichkeit präsentiert. Zugleich sind auch noch 2 Kunstausstellungen im Alten Rathaus in der Lutherstadt zu besichtigen. Vergessene Schätze, Stadt- und Landschaftsansichten, der verstorbenen DDR-Künstler Wilhelm Schmid und 30 Jahre Jugendkunstschule sind bis zum 18. September anschaubar für jedermann. Aber zum Schluss noch einmal zurück zum Schirmherrn des großen Zeichne-Events. Ein Wunsch seiner Seite ist es, dass Zeichnen wieder eines der Hauptfächer in Schulen wird. Doch hierfür müssten sich noch einige Dinge ändern. Zum Ausklang die Ansicht von Yadiga Azizi.
2: Ja, da muss ich erstmal diesen ersten Schritt. Aber dass wir jetzt in Kulturstrukturen sparen, ich verstehe es nicht. Ich rede ja auch viel mit Politikern. Es ist doch rein von der Investition her gedacht, ist das ja die kleinste Investition. Und wenn wir die Eltern auch sozusagen dazu mitgewinnen und sagen, wenn wir den Kindern nicht das lernen, was die Gesellschaft braucht, vor allen Dingen die soziale Kompetenz, wo wollen wir es denn dann bekommen? Ja? Demokratie geht ja nur, wenn die

0: Wahlen bewusst gemacht werden. Aber wenn ich heute besoffen in die Urne sozusagen stolper und Kreuz mache, ist dieses Kreuz genauso viel wert wie der daneben, der sozusagen sich 4 Jahre damit beschäftigt hat. Oder wir können auch anders sagen, wenn ich mich überhaupt nicht damit beschäftige und irgendwo ein Kreuz mache, weil mein Freund mir gesagt hat, mach mal dort das Kreuz, dann hat das den gleichen Wert. Also die Wahl ist ja nicht dann gut, weil sie existiert, sondern die ist erst dann richtig, wenn wir uns damit beschäftigen. Und Demokratie macht Arbeit. Das ist immer so ein Spruch, den ich habe. Das können wir nicht, das kriegt man nicht geschenkt. Und wenn es 5 Jahre gut läuft, kann es das 6. Jahr sozusagen schlecht laufen. Wir müssen permanent dran arbeiten. Und Machtstrukturen bilden sich immer und die müssen wir immer wieder sehr aufmerksam sein, dass die nicht missbraucht werden. Und das sehen wir in dieser Welt, was gerade passiert. Ich komme aus Iran, bin hier groß geworden und ich weiß, was passiert. Ja? Unsere Familiengeschichte ist eben auch eine Geschichte der Macht.
1: Premiere in Bitterfeld-Wolfen. Der Kultur- und Heimatverein Wolfen e.V. veranstaltete am 20. Juni seinen ersten Baby- und Kinderflohmarkt im Hofe des Rathauses. Unterstützt von der Kita Campus Kids, welche Spenden durch den Verkauf von Kaffee und Kuchen sammelte. Die Idee hatte eigene Beweggründe, doch es stellt sich raus, dass solch ein Flohmarkt vom großen Interesse in Bitterfeld-Wolfen ist.
2: Heute findet der erste Baby- und Kinderflohmarkt vom Kultur- und Heimatverein Wolfen statt, erstmalig. Und jo.
3: Okay. Genau. Und unterstützt wird das Ganze auch von der Kita Campus Kids. Wir sammeln Spenden in Form von Kaffee und Kuchen für die Durchstarter, damit wir dort für die Vorschüler ein bisschen was finanzieren können, zum Beispiel das Zuckertütenfest, und unterstützen das damit.
2: Eigentlich ganz einfach. Ich bin letztes Jahr das erste Mal Mama geworden und bin dann an Mandy herangetreten, weil ich einfach so viel Zeug zu Hause habe und das gar nicht loswerde. Und da habe ich gesagt, Mensch, wollen wir nicht einfach mal einen Kinderflohmarkt hier machen? Ist einfach zu wenig in unserer Region, dass es überhaupt sowas angeboten wird. Ja, und man sieht die Resonanz. Wir haben viele Stände, somit so vielen Anfragen hätten wir gar nicht gerechnet. Und ja.
3: Ungefähr 30 Stände haben wir.
2: Genau. Genau, Kleidung von allen Größen, also eben nach dem, was man zu Hause hat. Spielzeug, Fahrräder, Kinderwagen.
3: Schwangerschaftsmode,
2: eigentlich alles rund um Kind und Baby. Genau.
3: 100 bis 200 Menschen erwarten wir heute.
1: Insgesamt 30 Verkaufsstände waren anwesend. Von Spielzeug bis hin zu Kinderwagen oder Kleidung von Babys bis hin zur Mutti war alles erwerbbar. Nur leider hatte das Wetter einen anderen Plan für den Flohmarkt.
2: Ja, ich denke mal, es werden bestimmt jetzt viele abbauen, aber wir werden als Verein natürlich eine Neuauflage machen, weil man sieht, der Zuspruch ist hoch und es waren halt viele Darsteller da gewesen, also die einen Stand gemacht haben. Ja, Wiederholung auf jeden Fall.
1: Trotz des Regens blieben noch ein paar Stände da. Besucher, die sich auf das Wetter vorbereitet haben, stöberten noch ein bisschen durch die Stände. Andere suchten Schutz unter dem Rathaus. Die Resonanz war dennoch mit erwarteten 200 Besuchern da. Und hoffentlich wird die Neuauflage des Baby- und Kinderflohmarktes des Kultur- und Heimatvereins Wolfen e.V. vom schlechten Wetter verschont. Am 13. Juni wurde die Saale in Bernburg wieder zur Wettkampfstrecke. Der Bernburger Maritimclub richtete den traditionellen Kutterruderpokal sowie den 13. Saalepokal aus und begrüßte zahlreiche Teams zu spannenden Rennen auf dem Wasser. Gestartet wurde in den Wertungsklassen Frauen, Männer und Mixed. Seit mehr als 2 Jahrzehnten zählt der Bernburger Kutterruderpokal zu den größten Veranstaltungen dieser Sportart in Deutschland und lockt Jahr für Jahr zahlreiche Mannschaften und Besucher an die Saale.
4: Also, wir haben hier heute das traditionelle Kutterrudern in Bernburg, und zwar das 27. Kutterrudern und gleichzeitig noch den 13. Saalepokal für die Profis. Das Amateurkutterrudern, wie es schon sagt, ist für die Amateure. Und dort sind 32 Mannschaften am Start. Bei den Profis über 2000 Meter mit 2 Wänden sind es 8 Mannschaften.
1: Neben den sportlichen Wettkämpfen sorgte auch die besondere Atmosphäre am Wasser, die Verpflegung vor Ort und viele Zuschauer für einen gelungenen Veranstaltungstag. Von der Bratwurst bis zum Fischbrötchen oder vom Sandkasten bis zum Schießstand war alles vorhanden.
4: Wir rechnen eigentlich damit so 1.000 bis 2.000 Zuschauer zur gleichen Zeit. Das heißt, über den Tag hinaus sind da schon ein paar tausend Leute, die hier über den Platz laufen oder hier mitmachen, mit der Familie da sind. Wir haben ein Portfolio von Hüpfburg, Kinderschminken, Tattoos, die für unsere Kinder einen Schießstand, für die Erwachsenen, und bieten noch verschiedene Spezialitäten aus Bernburg an. Bratwurst, und zwar Thüringer, und andere Sachen, Fischbrötchen, Steaks und dergleichen, Tomatensauce mit Nudeln. Und so dass eigentlich hier eine rundum Gastroversorgung durch unseren Verein gewährleistet ist und der Tag an sich in die Nacht übergehen kann zu unserer berühmten Seesportparty.
1: Die Pokale werden aber nicht komplett allein finanziert. Hier helfen verschiedenste Firmen, um das Event komplett unabhängig von Fördermitteln zu machen. Sei es im finanziellen oder im materiellen Aspekten.
4: Wir haben wirklich eine Reihe von Sponsoren, die es unterstützen. In der Hauptsache erstmal als Namensgeber sind es die Stadtwerke Bernburg GmbH, die uns hier mit einem vernünftigen Betrag unterstützt finanziell, sodass wir das hier alles stemmen können. Und weiterhin sind aber weitere Sponsoren, also zusätzlich sind weitere Sponsoren, wie zum Beispiel Firma Kuhlmann, Firma Solvay. Ich gucke jetzt mal einfach in die Runde. McDonald's gibt was dazu. Der ASB unterstützt uns. Firma Schwenk. So, die Schraubenbude und dergleichen. Also es sind ein Portfolio von verschiedensten Firmen, die in etwas weniger und etwas mehr uns unterstützen, finanziell wie aber auch materiell, um diesen großen Pokal wirklich ohne Fördermittel und komplett frei für irgendwelche öffentliche Hand zu finanzieren und auch eigentlich stattfinden zu lassen.
1: Beim Kutterrudern kommt es nicht nur auf Kraft und Ausdauer an. 10 Ruderinnen und Ruderer müssen ein rund 1 Tonnen schweres Boot möglichst schnell und vor allem perfekt abgestimmt über mehrere hundert oder manchmal 1.000 Meter lange Wettkampfstrecken bewegen. Teamgeist, Rhythmus und eine gute Koordination sind dabei entscheidend. Das zusammen mit der engen Verbundenheit zog auch Marian Haft in den Seesport hinein.
4: Ich bin hier vor über 40 Jahren zum Seesport gekommen damals und eigentlich ist es ein Sport für Verrückte. 10 Frauen, 10 Männer, eine Mixmannschaft mit 5 Männern, 5 Frauen. Man fährt bis zu 5 Kilometer in einem 1 Tonnen schweren Boot, einem Kutter, nebeneinander. Jeder hat also einen eigenen Riemen, wie auf der Galeere. Und eigentlich musst du ein bisschen verrückt sein, um diesen Sport auszuüben. Aber du fühlst dich wirklich super, wenn du nach 5 Kilometern aus einem Kutter steigst, mit deinem Riemen auf der Schulter und sagst, ich habe es geschafft und habe echt was geleistet. Und wenn möglich, bin ich noch Erster geworden. Das ist genial und es gibt eine Szene von 3.000, 4.000 Leuten in Deutschland, mehr sind es nicht. Und die halten eigentlich super zusammen und feiern sich gegenseitig, egal ob Niederlage oder Sieg. Wir sind einfach eine Familie und das ist der Seesport.